0: wird mit Wut oder Aufregung Aufmerksamkeit zu erzielen. An der Abstimmung zum Jugendwort des Jahres haben sich insgesamt 1 Million 11- bis 20-Jährige beteiligt. In der Endrunde bekam Ragebait fast 37% der Stimmen. Das war WDR aktuell. Und das Wetter in Nordrhein-Westfalen. Bis zum Morgen ziehen noch einzelne Schauer durch. Bei 9 bis 3 Grad bildet sich stellenweise Nebel. Tagsüber scheint im Rheinland erst oft die Sonne. In Westfalen ziehen dichte Wolken mit Regen durch. Am Nachmittag geht es dann überall wechselhaft weiter. Lokal kann sich auch ein kurzes Gewitter bilden. Dazu in Olpe 11 Grad, in Wermelskirchen 12 Grad und in Bergheim sind 14 Grad drin. Am Montag erst neblig, später dann meist trocken mit ein bisschen Sonne bei 14 bis 18 Grad. Es ist 2.03 Uhr.
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2: Die A1 Osnabrück-Bremen ist zwischen Vechta und Kloppenburg wegen Brückenarbeiten bis Montag 5 Uhr in beiden Richtungen gesperrt. Eine Umleitung ist eingerichtet. Ebenfalls gesperrt die A1 Lübeck-Hamburg. Und zwar ist die Strecke zwischen Kreuz Hamburg-Ost und Dreieck Norderelbe wegen Bauarbeiten bis Montag ca. 5 Uhr in beiden Richtungen gesperrt. Auch dort ist eine Umleitung eingerichtet. Die A7 Kassel Richtung Hannover ist zwischen Lutterberg und Hedemünden wegen Reinigungsarbeiten gesperrt. Die A40 Duisburg-Essen ist zwischen Mülheim-Winkhausen und Mülheim-Heißen in beiden Richtungen bis Montag 5 Uhr gesperrt. Nochmal die A40 Dortmund Richtung Essen. Da ist die Strecke zwischen Kreuz Bochum und Hamme wegen Bauarbeiten bis Montag 5 Uhr gesperrt. Und die A45 Dortmund Richtung Gießen ist zwischen Willensdorf und Haiger-Burbach wegen einer Nachtbaustelle noch bis 6 Uhr gesperrt. Das war's vom Verkehr. Ihnen eine gute Fahrt.
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2: Und zu der heißt sie heute Nacht Detlef Karg. Willkommen aus dem Studio von NDR Info in Hamburg. Die deutsche Automobilindustrie steht so stark unter Druck wie lange nicht. Besonders die Konkurrenz aus China macht vielen europäischen Autobauern stark zu schaffen. Stichwort Überkapazitäten in China, die den europäischen Markt fluten. Eine Folge der US-Zölle gegen China, die seinerzeit erwartet worden war. Zudem gelten chinesische Autos als subventioniert. Nun war der EU-Handelskommissar Šefčovič in Peking, um die Handelsbeziehungen zwischen China und der EU auszubalancieren und einen Handelskonflikt zu vermeiden. 2 Tage lang gab es Gespräche auch mit Vertretern der chinesischen Regierung. Und tatsächlich kommt Peking den Europäern offenbar entgegen. Mehr von unserem Korrespondenten Christoph Kober.
3: Zum ersten Mal akzeptiert es China nun, seinen Export zu reduzieren, ohne dass es vorher einen offenen Konflikt gegeben hat. Das weiß ich zu schätzen.
4: And I very much appreciate that.
3: Dieses erste Mal, auf das sich Maroš Šefčovič da bezieht, sieht in groben Zügen so aus. China hat zugesagt, in Zukunft deutlich weniger Hybridautos in die Europäische Union zu verkaufen, als bislang prognostiziert. Die Exportzahlen von chinesischen Hybridfahrzeugen nach Europa sind in den vergangenen Monaten kräftig gestiegen, fallen sie doch nicht unter die Zollregelung, die die EU Ende 2024 für reine Elektroautos made in China erlassen hat. Wir sprechen über den Zeitraum von 4 Jahren und nach unseren Berechnungen bedeutet das mehrere Millionen weniger chinesische Autos, die in die Europäische Union gelangen, sagt EU-Handelskommissar Maroš Šefčovič. Die europäische Autoindustrie ist erstmal zufrieden mit dem Verhandlungsergebnis. Dass China zu diesem Kompromiss bereit ist, hat ganz fundamentale Gründe, sagt Tim Rühling vom EU-Institut für Sicherheitsstudien.
5: Sie haben die Befürchtung gehabt, dass es wirklich massive Beschränkungen von Exporten nach Europa geben wird, über verschiedenste Sektoren hinweg. Und sie haben erkannt, dass in Europa sich tatsächlich etwas bewegt hat, tatsächlich vor allem in Berlin. Und das ist jetzt ein Stück weit der Versuch, mit einem kleinen Zugeständnis den ganz großen Gegenschlag Europas abzuwehren.
3: Zuletzt hatten Bundeskanzler Friedrich Merz und Frankreichs Präsident Emmanuel Macron Schutzinstrumente der EU-Kommission für die europäische Wirtschaft gefordert, die schneller und schärfer wirken sollen. Dabei ist die EU der drittwichtigste Auslandsmarkt für die Volksrepublik.
5: Der Export ist für China tatsächlich ein wesentlicher Wachstumstreiber weiterhin. Und Europa macht dabei zwar nur 15% aus, ist aber ein Stück weit ein Premiummarkt, weil Unternehmen in Europa sehr viel höhere Preise

0: verlangen können für ihre Produkte. Und das heißt, ob ein Unternehmen Gewinn macht oder Verluste schreibt, das hängt sehr häufig vom europäischen Markt ab.
1: So China-Analyst Tim Rühling. Auch wenn chinesische Produzenten in Europa mehr fordern können als anderswo, die Preise seien trotzdem künstlich niedrig, beklagt die EU-Kommission, auch wegen massiver staatlicher Subventionen. Die Folge? China verkauft dreimal mehr nach Europa, als es von dort einkauft. Das EU-Handelsdefizit hat Rekordstände erreicht. Ganze Industrien in Europa geraten in Existenznot. Das Handelsdefizit ist für die Europäische Union eine gigantische Herausforderung, die in jedem Mitgliedsland zu spüren ist. Dieses Defizit ist nicht nachhaltig und es verlangt nach einem verlässlichen Weg hin zu einer Balance, sagt EU-Handelskommissar Maroš Šefčovič in Peking. Die Einigung bei den Hybridautoexporten sei ein erster Schritt dazu. Ein weiteres wichtiges Thema für die EU ist der Zugang zu seltenen Erden, die als Rohstoff für die Entwicklung neuer Technologien gebraucht werden. China hat auf Abbau und Verarbeitung ein Quasi-Monopol und die Ausfuhr durch strenge Kontrollen erschwert. In den Gesprächen in Peking hat China nun Bereitschaft signalisiert, dass EU-Unternehmen leichter an Ausfuhrlizenzen für die wichtigen Rohstoffe kommen könnten. Ein eher symbolischer als ein substanzieller Schritt, sagt Tim Rühling vom EU-Institut für Sicherheitsstudien.
0: Wenn man mal in das Exportkontrollgesetz Chinas schaut, dann könnte China echte Generallizenzen geben für 3 Jahre für eine größere Anzahl an europäischen Unternehmen zu größeren Quantitäten. Also hier könnte China deutlich mehr Kompromissbereitschaft zeigen, als es das tatsächlich aktuell tut.
1: Immerhin, Peking habe die politischen Sorgen erkannt, die Europa mit Chinas exportgetriebenem Wachstum hat, sagt der EU-Handelskommissar. Analyst Tim Rühling glaubt, dass das noch lange nicht heißt, dass China Teil der Lösung für das Problem sein wolle.
0: China reagiert in der Regel auf Macht und auf Druck und Europa muss darauf dringen, dass die nächsten Verhandlungen mit China sich auf größere Produktgruppen, also auf ganze Wirtschaftssektoren beziehen und nicht nur auf ein einzelnes Produkt wie jetzt die Hybridautos.
1: In der kommenden Woche wollen die EU-Staats- und Regierungschefs die Ergebnisse beraten. Im Januar steht die nächste Verhandlungsrunde zwischen Brüssel und Peking an.
2: Und da geht es, wie gesagt, noch um ganz andere Produktgruppen, etwa Stahl. Das war Christoph Kober. Wir wollen das Thema nun vertiefen. Rebecca Link vom Westdeutschen Rundfunk hat über das Ganze mit dem SPD-Europaabgeordneten und Vorsitzenden des Ausschusses für internationalen Handel im Europäischen Parlament gesprochen. Das ist Bernd Lange. Und die erste Frage an ihn war, wie er das Ergebnis der Verhandlungen mit Peking bewertet.
3: Wir haben ja beobachtet und insgesamt haben wir ein Handelsbilanzdefizit von 1 Milliarde am Tag. Und das macht sich gerade an den Autoexporten aus China fest. Und gerade bei Plug-in-Hybriden ist das wahnsinnig gestiegen von 20.000 auf 400.000. Und das wird begrenzt und reduziert mit einer Quote. Wir haben garantierten Zugang bekommen zu den seltenen Rohstoffen und China senkt Zölle für europäische Produkte im Volumen von 225 Millionen Euro. Also insofern sind ein paar Eckpunkte gesetzt und jetzt geht es weiter, es sind noch ein paar andere Dinge offen. Im März nächsten Jahres soll ein umfassenderes Abkommen dann geschlossen werden.
4: Ja, aber lustig, alle die Dinge, die Sie gerade angesprochen haben, standen drin als Punkte in meiner nächsten Frage. Also China bewegt sich offenbar.
3: Ja, und da muss man sehen, die haben wahnsinnige wirtschaftliche Probleme in China. Die Immobilienpreise sind um 20% gefallen. Das ist ja quasi deren Altersversorgung. Die haben ja nicht so ein Rentensystem. Jugendarbeitslosigkeit. Und alle sparen. Und deswegen ist die Nachfrage in China gesunken. -20% bei den Autos. Deswegen sind die so abhängig auf dem Export. Und USA zugemacht, im Afrika, im Asien-Bereich können sie bestimmte Sachen gar nicht absetzen. Deswegen sind die darauf angewiesen, dass wir mit denen vernünftig umgehen und auch nicht unseren Markt zumachen. Deswegen sind die flexibler geworden. Das muss man eindeutig sagen. Als der Handelsminister im Juni da in Brüssel war, war er deutlich flexibler als noch vor einem Jahr.
4: Ja, interessant. Ne? Also Sie haben es ja gesagt, China braucht einen Exportmarkt. Das sagen viele, das gibt der Europäischen Union insgesamt deutlich mehr Verhandlungsmacht. Ist das so der wichtigste Hebelansatz, den Europa zurzeit hat?
3: Ja, das ist ein wichtiger Hebel, aber China ist natürlich auch abhängig von vielen Gütern, die wir produzieren, nach wie vor.

0: im Maschinenbau, in Technologie, in Elektronik. Also insofern ist da auch noch ein Stück weit, selbst wenn sie sehr viel investiert haben, aber auch ein Stück weit Abhängigkeit von europäischen Produkten zu sehen. Also insofern haben die auch ein Interesse, eine Eskalation zu vermeiden. Und insofern müssen wir gucken, ob das hinreichend ist. Wir wissen auch, da gibt es viel politisch motivierte Aktivitäten. Sie haben es angedeutet, die Begrenzung der Lieferung von kritischen Rohstoffen und vor allen Dingen der verarbeiteten kritischen Rohstoffe haben die auch schon mal aus politischen Gründen eingestellt oder sehr reduziert. Deswegen werden wir weiterarbeiten an unseren defensiven Instrumenten. Und falls es da trotz dieser ersten Schritte der Vereinbarung Probleme gibt, dass wir dann auch schnell reagieren können.
1: Ja, das ist natürlich diese schwierige Situation, ne, dass sich die EU einerseits wünscht, abgesichert in der Versorgung zu sein mit diesen sogenannten kritischen Rohstoffen, andererseits, dass diese wirtschaftliche Abhängigkeit dann nicht zu einem politischen Druckmittel für China wird. Welchen Weg könnte es denn da geben?
0: Ja, wichtig ist, und da waren sicherlich auch europäische Unternehmen sehr auf die Kostenreduzierung fokussiert, dass sie eben wegen geringer Löhne und so gut wie keine Umweltauflagen in China hatten bei der Verarbeitung von Rohstoffen. Deswegen haben sie viele Kapazitäten in Europa geschlossen. Da müssen wir wieder ran, die müssen aufgebaut werden und auch Kapazitäten der Verarbeitung von diesen Rohstoffen in Partnerländer, mit denen wir Handelsverträge haben, Chile zum Beispiel oder Australien. Das dauert jetzt so ein bisschen. Deswegen sagen wir so 2 Jahre, das ist eine kritische Phase und dann werden wir wieder stärker souverän sein.
1: Herr Lange, Sie reisen ja selber Ende Oktober mit dem Handelsausschuss nach China und Sie sagen, Ende Oktober wird zur entscheidenden Wegmarke für die EU-China-Beziehungen. Worauf werden Sie also besonders achten bei Ihrer Reise?
0: Ja, diese 16 Punkte, die da vereinbart worden sind, wobei 3 sehr konkret sind und der Rest noch sehr unkonkret ist, das weiter ausfeilen, weil in der Tat, wir hatten uns bis Ende Oktober Zeit gegeben, um zu bewerten, ist das tragfähig, diese Verhandlungen, oder heißt es gleich, wir müssen unsere defensiven Instrumente ansetzen. Und ich denke, gerade was die Frage des Umgangs mit geistigem Eigentum anbetrifft in China, was die weitere Abbau von Begrenzungen von europäischen Exporten nach China, also in der öffentlichen Beschaffung zum Beispiel, gibt es da immer per se einen Preisaufschlag von 20% für Produkte aus Europa. Das muss weg. Aber auch die Zusammenarbeit von chinesischen Unternehmen und europäischen Behörden hinsichtlich möglicher illegaler Subventionen muss geklärt werden, damit wir auch wissen, wo was passiert. Also das sind so Punkte, auf die wir sehr genau dann Ende Oktober in Peking gucken werden.
2: Sagt der SPD-Europapolitiker Bernd Lange, der auch Vorsitzender des Ausschusses für Handel im Europäischen Parlament ist.
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2: In den USA wird zurzeit so viel über die Todesstrafe diskutiert wie schon lange nicht mehr. Erst war da die geplante Hinrichtung der verurteilten Mörderin Christa Pike im US-Bundesstaat Tennessee, die trotz 2 Giftspritzen gescheitert war. Dann kam von US-Verteidigungsminister Hegseth die Ankündigung, einen Soldatenmörder durch ein Erschießungskommando im Fort Hood bei einer Live-Übertragung Anfang Dezember hinrichten zu lassen. Über die ganze Debatte Nina Barth aus Washington.
4: Ja, er habe der Hinrichtung und Live-Übertragung zugestimmt, hat US-Präsident Donald Trump auf die Frage einer Reporterin geantwortet. Aber ganz so sicher, dass es eine Live-Übertragung einer Hinrichtung geben wird, klingt es nicht mehr. Er werde das noch entscheiden. Klar sei aber, dass der Attentäter durch ein Erschießungskommando hingerichtet werde. Die Ankündigung einer Live-Übertragung einer Hinrichtung hat in den USA bei vielen für Entsetzen gesorgt und sorgt selbst in der eigenen Regierung für Unbehagen. Vizepräsident J.D. Vance wiegelte ab, man müsse erst mal abwarten, ob das tatsächlich so komme.
5: I don't know that that's actually gonna happen.
4: Und wenn, er werde sich eine Live-Übertragung nicht anschauen, so Vance.
5: If it's ultimately live-streamed, I'm not gonna be watching it.
4: Der ehemalige Militärpsychiater Nidal Hassan hatte 2009 auf dem Militärstützpunkt Fort Hood in Texas 13 Menschen erschossen. Mehr als 30 wurden verletzt. Verteidigungsminister Pete Hegseth hatte vor 2 Tagen einem rechten Podcaster gesagt,

0: sagt, der 13-fache Mörder werde am 3. Dezember durch ein Erschießungskommando hingerichtet. Und Hegseth kündigte an,
1: we'll make sure that people are able to watch it, that it's public, because people need to understand that there's serious consequences for these types of things.
0: Wir werden sicherstellen, dass die Öffentlichkeit das mitverfolgen kann. Die Menschen müssen verstehen, dass solche Taten schwerwiegende Konsequenzen haben, so Hegseth. Die Hinrichtung des Attentäters wäre die erste Militärhinrichtung in den USA seit 65 Jahren und die erste öffentliche seit fast einem Jahrhundert. Es wäre mittelalterlich, das ist das, was wir an Terrororganisationen verabscheuen, sagte der sichtlich geschockte demokratische Senator Chris Murphy auf CNN.
2: Public executions is medieval. It's frankly one of the things that we abhor about terrorist groups.
0: Auch Republikaner reagierten entsetzt. Der Abgeordnete Austin Scott schrieb auf X, Live-Übertragungen von Hinrichtungen, das sei etwas, was militante Islamisten täten. Amerika sei besser als das. Der Militärrechtsexperte von der Yale University, Eugene Fidel, betonte auf CBS, eine öffentliche Hinrichtung verstoße gegen internationales Recht.
3: It is a violation of the International Covenant on Civil and Political Rights to conduct an execution in public.
0: Kritik kommt auch von Amnesty International und den Vereinten Nationen. Shabir Mantou, Sprecherin des Menschenrechtsbüros der Vereinten Nationen, erklärte, der Livestream einer Exekution sei gleichbedeutend mit einer öffentlichen Hinrichtung und würde gegen das Verbot von Folter verstoßen.
4: The live streaming of an execution is tantamount to a public execution and would breach the absolute prohibition of torture.
0: Die Diskussion über die mögliche Hinrichtung mit Live-Übertragung kommt wenige Tage nach der gescheiterten Hinrichtung von Christa Pike in Tennessee. Die verurteilte Mörderin bekam 2 Giftspritzen verabreicht und überlebte. Sie liegt im Krankenhaus. Ihre Anwälte appellieren an Tennessees Gouverneur, die Todesstrafe in lebenslange Haft umzuwandeln. Aber es ist weiter unklar, ob es einen neuen Hinrichtungsversuch geben soll. 30 Menschen sind in den USA in diesem Jahr hingerichtet worden. Zuletzt am Mittwoch, inmitten der Diskussion über die gescheiterte Hinrichtung, ein verurteilter Mörder in Texas.
5: Soweit dieser Bericht von Nina Barth. Dass künstliche Intelligenz unser aller Leben verändert wird, dessen sind wir uns wohl mittlerweile bewusst. Jetzt gibt es wieder Neues von KI-Modellen, die einfach getan haben, was sie wollten. Vielleicht war das aber auch beabsichtigt. Die US-Firma Anthropic hat in einem Blog diese neuen Vorfälle veröffentlicht. Mehr dazu von Gabi Biesinger.
6: Anthropic schildert die Aktivitäten seiner KI-Agenten, ohne jedoch die betroffenen Websites namentlich zu nennen. Die New York Times berichtet mit Verweis auf vertraute Quellen, dass Anthropic-Modelle über ein Online-Formular des US-Außenministeriums 20 Visa-Anträge eingereicht hätten. Diese seien jedoch unvollständig gewesen und daher nicht bearbeitet worden. Außerdem hätten die KI-Agenten auf der Internetseite der Polizei von Philadelphia einen falschen Tipp zu einem Tötungsdelikt eingereicht. In dem Hinweis vom 18. Juli habe der Absender behauptet, Informationen zu einem ungeklärten Fall zu haben. Nach Angaben der Polizei sei die Meldung als Spam eingestuft und daher nicht weiter untersucht worden. Anthropic gab in seinem Blogbeitrag an, man habe die Aktivitäten der KI-Agenten im Zuge einer im Juli begonnenen Überprüfung der eigenen KI-Vorgänge entdeckt. Zu diesem Zeitpunkt hatte der Konkurrent OpenAI bekannt gegeben, dass seine Technologie ein anderes KI-Startup Hugging Face angegriffen hatte. Daraufhin stellten auch Anthropic und andere Labore fest, dass ihre Technologie aus Testumgebungen ausgebrochen war und eigenmächtige Aktionen durchgeführt hatte. Eine neue, erst in dieser Woche ins Leben gerufene KI-Arbeitsgruppe der US-Regierung in Washington erklärte, sie erwarte von Anthropic und anderen Unternehmen, dass solche Vorfälle unverzüglich gemeldet würden, dass die Firmen mit den Strafverfolgungsbehörden kooperieren und sicherstellen würden, dass sich derartige Vorfälle nicht wiederholen.
5: Gabi Biesinger informierte. Der Führerschein, er soll weniger kosten. Das hatte schon der frühere Verkehrsminister Schnieder angekündigt. Im Moment kostet eine Fahrerlaubnis durchschnittlich in Deutschland für Pkw 3.400 Euro. Viel Geld für junge Menschen. Das hat viele Ursachen. Zu viel Lernstoff auf der einen Seite, teilweise aber auch kognitive Defizite vieler Fahranfänger auf der anderen Seite. Zum Jahreswechsel sollen die Anforderungen geändert werden. Auch Simulatorenstunden statt Fahrstunden soll es geben. Verkehrsminister Bilger will das Ganze nun also umsetzen. Und wie das ankommt,

0: kommt, das schildert uns Julia Küppers.
1: Maximal sollen Fahrschüler bald bis zu 1.000 Euro weniger für den Führerschein zahlen, sagt zumindest der Bundesverkehrsminister. Die Kosten waren in den vergangenen Jahren stark gestiegen. Laut Bundesverkehrsministerium legt man heute durchschnittlich 3.400 Euro dafür auf den Tisch. Viel zu teuer, sagen die Menschen im Kreis Heinsberg. Sie erinnern sich noch an andere Preise.
2: Damals schon zu viel. Knapp 1.400 Euro oder so würde ich tippen.
3: 1.100 Mark?
4: 400-500 Mark vielleicht. 1.200.
5: Das war viel, viel weniger. Auf jeden Fall.
1: Schon im Mai kam das Bundeskabinett mit dem Gesetzentwurf um die Ecke. Weniger Kosten durch weniger Präsenz. Der Theorieunterricht soll komplett online ablaufen, zum Beispiel per App. Und die Anzahl der Sonderfahrten wie Nacht- und Autobahnfahrten soll reduziert werden. Der Verband der Fahrlehrer kritisiert, dass das Sicherheitsniveau sinken könnte. Darum sorgen sich auch viele, die bereits einen Führerschein haben.
4: Nicht gut. Also ich glaube, das geht zum Leidtragen der Sicherheit deiner Fahrgäste. Gerade Nachtfahrten oder bei schlechten Bedingungen, wie wir jetzt haben, ein bisschen Regen, ist das nicht so cool.
6: Also das finde ich auch bedenklich, nur mit der App. Also ich denke, wenn man vor Ort ist und den Unterricht erhält, ist das schon schöner. Keine Ahnung, aber es ist definitiv zu teuer, finde ich. Wir haben Auszubildende in der Praxis, die extra noch dafür jobben, um sich den Führerschein zu leisten. Und das ist schon eine harte Nummer für die.
7: Also da ich auch LKW-Führerschein habe und die Thematiken da weiß, ne, also eher so lassen wie vorher, aber halt den Preis wieder anpassen.
1: Peter Ingenhag ist seit 40 Jahren Fahrlehrer und Inhaber der Fahrschule Hibiduri in Gerderath und Hückelhofen im Kreis Heinsberg. Auch er hält weniger Sonderfahrten für gefährlich und am Theorieunterricht würde er auch nicht sparen wollen.
8: Pädagogisch gesehen ist reiner Online-Unterricht oder nur Lernen mit der App auch sehr bedenklich, weil das Miteinander von den Schülern im Unterricht, das Reden, Gruppenarbeit, überhaupt der ganze pädagogische Ansatz ist schon im Theorieunterricht ganz anders zu vermitteln als online oder halt nur durch Lernen mit einer App.
1: Er kritisiert zudem die geplante Experimentierklausel. Nach der Theorieprüfung und einer Mindestzahl an Fahrstunden soll es erlaubt sein, mit Laien, also zum Beispiel mit Eltern, im privaten Auto zusätzlich Fahrpraxis zu sammeln. Kosten ließen sich damit nicht sparen.
8: Denn die Versicherer werden einen höheren Prämienansatz nehmen und werden dann, ich sage jetzt mal, für die 1, 2, 3 Monate, wo die Laienausbildung stattfinden soll, auch die Prämie erhöhen für die Kraftfahrzeuge, womit gefahren wird. Denn es fährt jemand ohne Führerschein, es sitzt jemand daneben, der nicht eingreifen kann. Also es ist sehr bedenklich, dann diese Leute in den öffentlichen Straßenverkehr zu schicken.
1: Außerdem sieht der Entwurf vor, Fahrsimulatoren einzusetzen, um Kosten zu senken. Zwar nutzen die bereits viele Fahrschulen freiwillig für das erste Fahrgefühl, der Fahrlehrer ist aber der Meinung, dass die Simulatorenausbildung niemals die echte erste Stunde im Auto ersetzen kann. Noch ist die Entscheidung des Bundestags nicht gefallen. Auch der Bundesrat muss dem Gesetz für kommendes Jahr noch zustimmen.
0: Julia Küppers mit ihrer Reportage.
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10: Mit Moritz Knorr. Der erste FC Nürnberg hat im Topspiel der zweiten Fußball-Bundesliga den Sprung an die Tabellenspitze auf dramatische Art und Weise verpasst. Die Franken trennten sich 4:4 unentschieden vom VfL Wolfsburg. Oliver Tubenauer.
11: Es war nicht nur ein Spitzenspiel, es war ein Wahnsinnsspiel. 4:4 am Ende der Stand. Die Wolfsburger in der ersten Halbzeit etwas besser als der 1. FC Nürnberg. Klarere Chancen und klare Chancenverwertung. Wahl und Damar bringen die Wölfe zur Pause mit 2:0 in Führung. Dann allerdings innerhalb von 11 Minuten dreht der 1. FC Nürnberg dieses Spiel komplett. Zweimal Piet Skobel mit 2 Treffern und Mohamed Soma in der 63. Minute dann mit dem 3:2 Führungstreffer. Und dann eine dramatische Nachspielzeit. Besio zunächst mit dem 3:3. Dann Masuras mit dem vermeintlichen Siegtreffer für den 1. FC Nürnberg zum 4:3. Aber die Nachspielzeit lief dann noch weiter und Besio macht dann noch mal mit der letzten Ecke einen Treffer zum 4:4 Endstand. Ein Spitzenspiel, das alles gehalten hat, was es vorher versprochen hat.
10: Morgen könnte Tabellenführer Hertha BSC den Vorsprung auf Platz 2 dann mit einem Sieg gegen Fürth auf 4 Punkte ausbauen. Und auch in der ersten Liga hat ein Verein den Sprung an die Tabellenspitze verpasst. Der FC Bayern kam beim FC Augsburg nicht über ein 2:2 Unentschieden hinaus. Und die Augsburger, die schrieben in dieser Partie Bundesliga-Geschichte.
12: Punkt 15.30 Uhr, Anstoß in Augsburg auf die Millisekunde. Der Ball nach hinten zu Manuel Neuer. Schwerer Fehler von Neuer. Achtung, Gelegenheit für die Augsburger. Tor, Tor, Tor nach

0: 10 Sekunden führt der FC Augsburg mit 1:0.
1: Und es waren keine 10 Sekunden gespielt, sondern erst 8,4. Und das ist ein neuer Rekord. Niemand traf im deutschen Oberhaus schneller als Robin Fellauer. Und der berichtete nach dem Spiel, dass dieser Treffer kein Zufallsprodukt war.
2: Wahnsinn, dass das funktioniert. Wir haben vor dem Spiel besprochen, was Bayern vorhat, wenn sie Anstoß haben. Deswegen war mein Job, einfach Druck zu machen auf den Torwart, dass er den langen Ball nicht kontrolliert spielen kann. Dass es so funktioniert, hätte, glaube ich, keiner gedacht, aber er war überglücklich, als dann der Ball im Tor war.
1: Außerdem fegte RB Leipzig Eintracht Frankfurt im Topspiel mit 6:0 vom Platz. Der Hamburger SV feierte einen Last-Minute-Sieg bei der TSG Hoffenheim. Leverkusen besiegte Mainz, Stuttgart schlug Paderborn und Union Berlin war Sieger im Duell mit der SV Elversberg. Spitzenreiter bleibt damit Borussia Dortmund. Der BVB könnte zum Abschluss des 5. Spieltags aber noch vom SC Freiburg abgelöst werden. Und dann schauen wir noch zum Tischtennis in der slowenischen Hauptstadt Ljubljana. Da beginnt heute die Europameisterschaft. Mit dabei sind 5 Spielerinnen und 6 Spieler vom Deutschen Tischtennisbund. Robin Niehaus, der blickt voraus.
3: Bei der Tischtennis-Europameisterschaft geht es im Einzel-, Doppel- und Mixed um Medaillen. Sowohl die Spielerinnen als auch die Spieler des deutschen Verbandes zählen in allen Wettbewerben zu den Mitfavoriten, allen voran Sabine Winter aus Bad Soden am Taunus, die aktuell beste Spielerin Europas. Es sei das Ziel, um die ersten Plätze zu spielen, auch wenn die Qualität der anderen Nationen zugenommen habe, sagt Herren-Bundestrainer Jörg Roskopf. Das gelte für die Damen und Herren. Das Turnier in Sloweniens Hauptstadt Ljubljana geht bis nächste Woche Sonntag. Zuletzt bei der Europameisterschaft 2024 konnte Deutschland mehrere Medaillen abräumen. Benedikt Duda wurde im Einzel Vize-Europameister, Dimitri Ovtcharov gewann damals Bronze, genau wie Nina Mittelham im Einzel der Damen. Im Mixed gab es für Annette Kaufmann und Patrick Franziska ebenfalls die Bronzemedaille.
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4: Das war Moritz Knorr mit dem Sport.

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1: Um 2.30 Uhr mit Gabriela Kühne. Bei einem erneuten Angriff auf den internationalen Flughafen der saudischen Hauptstadt Riad sind 12 Menschen getötet worden. Die Behörden melden außerdem mehr als 300 Verletzte. Einige schweben demnach in Lebensgefahr. Nach Angaben aus Diplomatenkreisen hatte die Houthi-Miliz im Jemen eine Rakete abgefeuert. Der Flugbetrieb wurde eingestellt. Außerdem hat es in der Stadt von Hormuz erneut einen Angriff gegeben. Der britischen Seefahrtsbehörde zufolge ist ein Tanker von einem unbekannten Geschoss getroffen worden. Das Schiff habe Feuer gefangen, die Besatzung sei jedoch in Sicherheit. US-Präsident Trump hat einen Führungswechsel in der Ukraine verlangt. Zudem forderte Trump ein Ende der Angriffe auf russische Ölraffinerien. Aus der Nachrichtenredaktion Ilka Staroste.
2: Der US-Präsident macht die Ukraine für den Anstieg des Dieselpreises verantwortlich. Das sorgt vor den Kongresswahlen am 3. November für erheblichen Ärger in der Bevölkerung. Trump hatte daher gestern verkündet, trotz bestehender Sanktionen Diesel aus Russland zu kaufen. Selenskyj hatte die Vereinbarung kritisiert und sie als Investition in die russische Kriegskasse bezeichnet. Deutschland hat seine Unterstützung für die Ukraine nochmal bekräftigt. Regierungssprecher Cornelius sagte, man arbeite gemeinsam mit den europäischen Partnern an weiteren Strafmaßnahmen gegen Russland.
1: Der Streit über den EU-Haushalt spitzt sich zu. Bundeskanzler Merz wies den Vorschlag der irischen Ratspräsidentschaft als inakzeptabel zurück. Der Plan sieht 1,6 Billionen Euro für die Jahre von 2028 bis 2034 vor. Das ist zwar deutlich weniger als von Brüssel vorgeschlagen, aber immer noch 30% höher als der laufende Haushalt umfasst. Auch Schweden und die Niederlande lehnen den irischen Vorschlag ab. Die Sondierungen von Berliner Linken, Grünen und SPD sorgen für Zwist in der Bundesregierung. Nachdem Kulturstaatsminister Weimar die Sozialdemokraten aufgefordert hat, ein Rot

0: grün-rotes Bündnis in der Hauptstadt zu verhindern, hat sich SPD-Generalsekretär Klüssendorf zu Wort gemeldet. Weimar solle sich darum kümmern, ob die Union weiterhin die Zusammenarbeit mit Rechtsextremen ausschließe, so Klüssendorf. Weimar hatte von einem Bündnis islamistischer und linksradikaler Milieus in Berlin gesprochen, das Auswirkungen auf die Politik im Bund hätte. Das Wetter in Deutschland. Bewölkt an der Nordsee und den Alpen Schauer, teils gewittrig, Tiefstwerte 11 bis 5 Grad. Am Tage örtlich etwas Regen, im Norden Gewitter möglich, später freundlicher, maximal 9 Grad im bayerischen Vogtland bis 17 Grad am Oberrhein. Am Montag wechselhaft mit etwas Sonne, vereinzelt Schauer bei 10 bis 18 Grad. Das waren die Nachrichten.
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2: Und wir schauen aktuell auf die Straßen und die Unfälle. Die A7 Kassel Richtung Hannover ist zwischen Lutherberg und Hedemünden wegen Reinigungsarbeiten gesperrt. Und das war's schon von den Unfällen. Ihnen eine gute und sichere Fahrt in dieser Nacht.
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2: Im Studio ist Detlef Karg. Willkommen. Sie haben es vielleicht gerade schon in den Nachrichten gehört. Bei einem Raketenangriff auf den internationalen Flughafen der saudischen Hauptstadt Riad sind in dieser Nacht mindestens 12 Menschen getötet und mehr als 300 verletzt worden. Das wäre dann die größte Opferzahl in einem Golfstaat seit Beginn des USA-Iran-Krieges. Die saudischen Behörden gehen davon aus, dass der Angriff von den Houthi-Rebellen im Jemen ausgeführt worden ist. Bei mir ist nun mein Kollege Lukas Knauer aus der Redaktion der ARD-Infonacht. Was weiß man bisher noch über diesen tödlichen Angriff?
3: Also es war bereits der dritte und bislang wohl schwerste Angriff auf den Flughafen Riad in dieser Woche. Unter den Toten sollen sich 4 Saudis sowie Staatsbürger aus den USA, Jordanien, Palästina, Syrien, dem Sudan, Ägypten und Bangladesch befinden. Das hat die Behörde für zivile Luftfahrt in Saudi-Arabien mitgeteilt. Der Flughafen wurde vorübergehend geschlossen und alle Flüge umgeleitet. Tatsächlich haben sich auch schon die Houthi zu dem Angriff bekannt. Der Leiter des Medienbüros der Houthi schrieb auf der Plattform X, die Gruppe habe den internationalen Flughafen von Riad in Anführungsstrichen stillgelegt.
2: Es gibt ja schon auch Reaktionen aus den USA. Wie fallen die aus?
3: Natürlich scharf. US-Außenminister Marco Rubio verurteilte die jüngsten Angriffe auf das Königreich Saudi-Arabien. Bei den Angriffen soll ja auch ein amerikanischer Staatsbürger getötet worden sein. Und Präsident Trump sagte, die USA würden nun wiederum eine Beteiligung an saudischen Angriffen auf die Houthi prüfen. Wir werden es uns ansehen, sagte er vor dem Weißen Haus.
2: Vielen Dank, Lukas Knauer, für diese ersten Informationen zu dem Angriff auf den Flughafen von Riad. In Ceuta sitzen immer noch zahlreiche Menschen fest, die die Enklave im Sommer gestürmt haben. Die Situation setzt die EU weiter unter Druck. Spanien bleibt bislang weitgehend untätig und zieht dadurch Kritik auf sich. Wie geht die Europäische Union künftig mit dieser Lage und generell mit offenbar politisch und durch soziale Medien gesteuerten Anstürmen an den Außengrenzen um? Das fragt unsere Brüssel-Korrespondentin Katrin Schmidt in der aktuellen Folge von Punkt EU, dem ARD Euro. Europa-Podcast.
4: So hörte es sich im Sommer an einem der äußersten Zipfel der EU.
5: I am from Morocco, but I love Spanish. I love Spanish.
4: Also rund 80.000 Menschen, vor allem junge Männer, kamen zu Fuß oder schwimmend innerhalb von 48 Stunden von Marokko aus in die spanische Exklave Ceuta, was zum Beispiel diesen Anwohner zu diesem Vergleich brachte.
6: Ich lebe hier am Ground Zero der illegalen Einwanderung.
4: Ceuta als Ground Zero der Migration. Naja, also sagen wir zumindest so, für Europa war es ein Schreckgespenst.
7: It was a sort of stress test for the European Union. Of course we cannot return to business as usual.
4: Ein Stresstest, nachdem man natürlich nicht zur Tagesordnung zurückkehren kann, sagt EU-Innenkommissar Magnus Brunner und ist offenbar bereit, wie auch der deutsche Innenminister, das Asylrecht in Europa zeitweise auszusetzen oder zum Beispiel Abschiebungen nach Afrika auszulagern. Also, kennt die europäische Asylpolitik nur noch eine Richtung, immer härter?
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4: Aus dem ARD-Studio in Brüssel mit mir, Katrin.

0: Schmidt. Und wie so häufig haben wir im Europa-Podcast auch die gute Gelegenheit, die Perspektiven zusammenzuführen. Das machen wir auch heute wieder. Einmal mit meinem Kollegen hier im Brüsseler Studio, Stefan Stuchlich. Grüß dich, Stefan.
1: Hallo, Katrin.
0: Weil unter anderem du hattest ja gerade die Gelegenheit, vor wenigen Tagen ganz live den Innenministern zu lauschen in Luxemburg, die also über all das nochmal beraten haben. Und ich fand es ganz witzig, du hast mir erzählt, du hast ewig gesucht nach dem spanischen Kollegen. Hast ihn gefunden am Ende
1: eigentlich? Ja, die Nummer ist doch so, alle Innenminister sind da und reden über Migration. Und dann laufen die alle an den Kameras vorbei und kriegen von uns die Mikros unter die Nase gehalten. Und der Einzige, der nicht kommt, ist der Spanier. Und der hat einen Zugang über die Tiefgarage gesucht, weil er nicht vor Kameras und nicht vor Mikros sprechen wollte. Und war auch die gesamten Tage, als der Rat da stattfindet, nicht auffindbar.
0: Man sieht daran natürlich, es ist eine Szene, die wirklich sehr viel sagt. Spanien hat da momentan eine Sonderrolle. Für die einen stehen sie so ein bisschen im Abseits. Und andere sagen aber wiederum, gut, dass wenigstens noch Spanien auch ein bisschen einen anderen Weg wählt in Sachen Migration und uns alle eigentlich auch immer daran erinnert, dass wir ja auch dringend Einwanderung brauchen in Europa. Ne? Also man kann es so und so sehen und deshalb umso besser. Ich freue mich sehr, dass auch Sebastian Kisters dabei ist aus unserem ARD-Studio in Madrid. Grüß dich, Sebastian.
2: Hallo.
0: Wir haben diesen einen Anwohner gehört. Wir haben ihn natürlich genommen, weil es so schön plastisch ist. Er spricht vom Ground Zero der Migration. Was denkst du bei dieser Zuspitzung? Du warst so oft vor Ort und hast dir die Lage ja angeguckt, seit den letzten Monaten auch.
2: Also was ich jetzt zuletzt erlebt habe, wenn Menschen da von Ground Zero sprechen, ich glaube, was sie meinen, ist ein fortwährender Kontrollverlust, den sie erleben in Ceuta. Also zunächst mal Ende Juli dieser Ansturm von Zehntausenden Menschen. Und was man nicht vergessen darf, es gab ja auch viele Tote. Mehr als 80 sind gestorben bei dem Versuch, Ceuta zu erreichen. Die meisten davon von ertrunken. So, und jetzt dauert das, was wir gerade auch als Stresstest, als Stress gehört haben, das dauert an, weil zwar sind viele zurückgegangen schon in den ersten Tagen, aber so rund 10.000 sind eben auch geblieben. Für diese Menschen gibt es aber keinen Platz, da gibt es keine Einrichtungen, die sie hätte aufnehmen können. Also haben sie angefangen, sich provisorische Hütten und Zelte zu bauen. Plastik flattert da jetzt im Wind an Stränden und diese Menschen schauen übers Mittelmeer und es sind nur so rund 20 Kilometer. Da sieht man also von Ceuta den Gibraltar, den Felsen, man sieht Tarifa, man sieht Kreuzfahrtschiffe vorbeiziehen und die denken, wir sind kurz vor dem Ziel. Was glaube ich, viele nicht wussten, ist, erstens, Ceuta gehört nicht zum Schengen-Raum. Also wer aufs Festland will, aufs Spanische, der braucht gültige Papiere. Also da ist erstmal Sackgasse. Und zweitens hat mich jetzt zuletzt doch überrascht, wie romantisch die Vorstellung vieler ist, was auf der anderen Seite des Mittelmeers auf sie wartet. Wie schnell sie Arbeit hätten, ein eigenes Haus, Familie, Auto. Ja, nun sitzen sie da, träumen davon und für immer noch stellt sich für Tausende die Frage, wie geht es weiter?
0: Ja, ich finde ganz wichtig ist auch, wie zum Beispiel Pedro Sanchez da drauf schaut. Der wurde das gerade vor wenigen Tagen bei den Vereinten Nationen in New York gefragt. Wie soll es denn da mit den Menschen weitergehen? Da können wir auch mal reinhören.
3: So we know and we understand quite well that the world is watching at us and we will show that security and order can be provided and guaranteed not at the expense of human dignity.
0: Also Pedro Sanchez, der kurz gesagt sagt, wir müssen beweisen, dass man Härte an den Grenzen zeigen kann, ohne dabei quasi humanitäres Recht zu verletzen. Ja, Pedro Sanchez hat jetzt auch ein paar andere Probleme, kommen wir vielleicht auch gleich noch drauf, Sebastian, ja. Aber mit Neuwahlen und allem, Wohnungskrise und so weiter. Aber jetzt kurz ins Regierungshandeln übersetzt, was er da auf den Punkt gebracht hat, heißt, man will jetzt von jedem das Asylgesuch prüfen oder wie ist jetzt rein praktisch politisch die Marschrichtung, was die Leute da angeht?
2: Wie das im Einzelnen jetzt im Moment abläuft, ist relativ undurchsichtig. Ich weiß es nicht. Einige werden eben zur Grenze gebracht und dann sehen sie, es geht hier für uns nicht weiter. Vielleicht hat man ihnen auch erklärt, dass Marokko ein sicheres Herkunftsland ist, dass das einfach kein Weg ist. Ich glaube, man hat lange darauf gesetzt, dass sie freiwillig gehen, weil sie ihre Chancenlosigkeit begreifen. Und ja, scheinbar ist es jetzt so, dass man peu à peu diejenigen, die bleiben, versucht zu erfassen und dann davon zu überzeugen, zurückzugehen.
0: Stefan, wir fragen ja nicht umsonst im Europa-Podcast, was macht die EU jetzt da draus? Weil so zur Einordnung muss man sagen, klar, wir hören jetzt auch bei Sebastian raus, irgendwo ist es auch ein Sonderfall, dieses Ceuta, nicht im Schengen-Raum, nicht in der NATO, aber es ist EU-Gebiet. Alles richtig. Man könnte auch sagen, ist ein Einzelfall, ja gut. So. Dennoch haben wir hier gespürt, ab dem ersten Tag, dass das die EU quasi kalt erwischt in einem

0: europäische, auf die EU-Grenze zu, natürlich genau das ist, was man vermeiden wollte. Das heißt, jetzt denken die ganzen EU-Innenminister darüber nach.
1: Achtung, eine Falschfahrermeldung für den Raum Bonn auf der A565 Bonn-Meckenheim. Zwischen Bonn-Lengsdorf und Bonn-Hartberg kommt Ihnen ein Falschfahrer entgegen. Ich wiederhole, auf der A565 Bonn-Meckenheim zwischen Bonn-Lengsdorf und Bonn-Hartberg ist ein Falschfahrer unterwegs. Vorsicht in beiden Richtungen und nun weiter im Programm.
2: Auch erinnert an die Bilder damals 2016, Balkanroute, also diese Menschenmassen, auch wenn das ein schlechtes Wort ist, die dann rennen und die irgendwie so eine Panik auch auslösen. Und gleichzeitig, ich fand es auch ganz interessant, der Kommissar sprach ja auch davon, Bilder überlagern die besten Statistiken. Die Statistiken sprechen eigentlich für die EU-Migrationspolitik. Ne? Die irregulären Grenzübertritte sind mehr als die Hälfte zurückgegangen in den letzten 2 Jahren, in der Folge auch die Asylanträge und so weiter. Also der Trend, den man wollte, für den man ja auch sehr viel getan hat. Und dann kommt das. Und dennoch möchte man ja auch trotzdem immer weiterhin behaupten, dass natürlich das ein Sonderfall ist, insofern, als dass die EU auch erstmals erlebt, dass Desinformation, Social Media, also gesteuerte Operationen auch dazu geführt haben. Ne? Sebastian, wo steht man da? Man hört relativ wenig darüber, würde ich sagen.
3: Ich glaube, es kamen 2 Dinge zusammen. Zum einen, das ist ja bewiesen, es gab Fehlinformationen in sozialen Medien, die kurz gesagt lauteten, das Bleiben darf, wer Ceuta erreicht. Und das hat viele Leute animiert, sich auf den Weg zu machen. Und dann, glaube ich, wird man jetzt nochmal sehr genau auf die Rolle Marokkos schauen müssen. Möglicherweise hatte Marokko ein Interesse dran, Spanien abzustrafen, weil Pedro Sanchez nämlich kurz zuvor den Erzfeind Algerien besucht hatte. Und in der marokkanischen Denke kann man nur mit einem der beiden Staaten befreundet sein. Und es wäre jetzt nicht das erste Mal, dass Marokko Migrationsbewegungen einsetzt, um eigene Interessen durchzusetzen. Jetzt muss man dazu noch wissen, an diesen Tagen, 30. 31. Juli, war Thronjubiläum in Marokko. Das heißt, die Staatsspitzen, auch die wichtigsten Entscheidungsträger, waren beim König und mussten zuvor ihre Handys abgeben. Eventuell hatte Marokko sogar ein Interesse daran, dass einige Migranten Richtung Ceuta kommen, um Spanien zu zeigen, macht keine gemeinsame Sache mit Algerien. Aber die Nummer ist dann völlig aus dem Ruder gelaufen und es gab keinen, der sie stoppen konnte, weil die Entscheidungsträger alle nicht erreichbar waren.
2: Mhm. Gut, du kennst dich gut aus in Marokko, das ist die Lage da. Wir hier kriegen auch oft den Eindruck vermittelt, auch von vielen EU-Politikern, die jetzt auch nach Ceuta reisen. Ich sag mal vielleicht am prominentesten Manfred Weber oder der EVP-Chef hat auch großmedienwirksam da was gemacht und hat am Strand von Ceuta gestanden und hat genau dies hier gesagt.
4: Ja, wenn man am Strand steht und die Hunderten von Migranten dort erlebt, dann stellt man sich die erste Frage, wer hat euch belogen? Weil es wird keinen Weg nach Europa geben. Ihr werdet keine Perspektive haben, nach Europa zu kommen. Für mich ist klar, dass hier in Ceuta politisches Versagen vorherrscht.
2: Und wahrscheinlich, er meint nicht nur Absicht Marokkos.
0: Ich finde, das ist schon eine Bemerkung, die natürlich auch eine Kritik an Spanien inkludiert, die auch so ein Verhalten wie das von Grande Malasca auf dem letzten EU-Rat erklärlich erscheinen lässt. Aber man sieht halt sehr, sehr klar, dass es nicht nur oder sagen wir nicht vordergründig nur ein Migrationsproblem ist, vor dem die EU steht, sondern es ist ein Sicherheitsproblem. Und so versuchen das die Innenminister eben auch umzuwidmen und zu sagen, wir brauchen da andere Regelungen. Also man will sich jetzt sehr viel mehr mit sozialen Medien beschäftigen in Anrainerstaaten. Man will auch sehr viel enger mit den Anrainerstaaten wie etwa mit Marokko verhandeln. Die Grundfrage, die sich einem darstellt, ist, warum hat man das vorher nicht getan? Man weiß ja eigentlich, welche Länder die EU umgehen, man weiß eigentlich relativ genau, wo denn, wenn man das jetzt aus der innenpolitischen Perspektive sieht, Gefahr droht, dass da möglicherweise ein Ansturm von Migration ist. Diese Regelungen müssen alle dazugestellt werden. Da kann man, glaube ich, drüber reden, ob das wirklich hilft, dann die Migrationspolitik so zu verschärfen, wie man das jetzt gerade vorschlägt. Das weiß ich nicht richtig.
2: Mhm. Aber es ist im Prinzip das Signal zu sagen, wir mitten das um, du sagst es, in eigentlich Handlung. Es gibt einen 5-Punkte-Plan, wen wundert's, ne? Gibt's immer, wenn irgendwas ist, oder 3 Punkte, 5 Punkte, 7 Punkte, in dem Fall sind es 5, was man tun will. Und ein Punkt ist, es wird darüber gesprochen, das Asylrecht zeitweise auszusetzen. Nichts anderes wäre es ja, wenn wir über einen sogenannten Krisenmechanismus sprechen. Stefan, du hast ihn vorhin schon angerissen. Wir hören einmal vom deutschen Innenminister, wie er sich das vorstellt.
5: Es geht darum, dass wir erkennen, wenn ganz offensichtlich Migrationswellen an den Außengrenzen

0: Grenzen nicht durch eine humanitäre Notsituation erzeugt werden. Diese Unterscheidung müssen wir treffen können. Und das ist genau der Krisenmechanismus, den wir zurzeit diskutieren. Und wenn klar ist, nein, es handelt sich eben um keine humanitäre Situation, sondern eben um eine durch kriminelle Banden, durch Schmuggler hergestellte Situation, Desinformation als Grundlage, dann muss man eben eine Bereitschaft haben, ein Schnellverfahren anzuwenden außerhalb der Asylregel.
1: Du hast mit Ministerpräsident nicht gesprochen darüber.
2: So ist es. Ja. Also ja, ich habe ihn gefragt, weil das ist ja eigentlich klar rechtswidrig. Also das, man kann sich das gerne wünschen als Innenminister, aber ich bin schon erstaunt darüber, wie viel von den Innenministern, die wir da auch gefragt haben, einfach sagen, ja gut, dann setzen wir halt das individuelle Recht auf Asyl aus. Und das widerspricht ja sämtlichen Grundverfassungen, ja nicht nur der EU und möglicherweise der Menschenrechtscharta, sondern auch der nationalen Verfassungen. Also das stelle ich mir juristisch äußerst heikel vor. Und dann kommen halt noch einige andere Vorschläge dazu, wo man sich fragt, ist das denn wirklich alles gerechtfertigt? Ist so rechtfertigt ein Vorfall wie Ceuta wirklich im Prinzip diese ganzen Grundregeln auszuhebeln? Mhm. Und dann ist natürlich die Frage, wenn jemand wie Dobrindt sagt, naja, das machen wir ja nur für die Notfälle und nur, wenn das quasi irgendwie von Schleusern provoziert wurde oder mit Desinformation. Wer sagt eigentlich, wann der Notfall eintritt? Ja. Dann hättest du auf der einen Seite so eine Verordnung, die Grundrechte, nicht nur irgendwie europäische, sondern Menschengrundrechte aussetzen würde, die man einmal schnell ziehen könnte. Und wer sagt dir, wo die Schwelle ist? Sind es dann die, braucht man 10.000 Leute? Braucht man 400 Leute? Genügt vielleicht ein Vorfall mit 25, wenn die nach Ansicht von Innenministern gefährlich sind? Also ich finde, man geht da in Bereiche, wo man meiner Meinung nach rechtlich gar nicht reingehen muss.
1: Was daran aber auch wirklich auch interessant ist, es haben fast alle genickt, du sagst es schon, ne? Weil es auch kein Präzedenzfall wäre, sondern zum Beispiel Griechenland sagt da auch ganz kräftig ja. Die hatten den Fall auch schon zweimal bei sich exerziert. Also als auf Kreta irgendwie zu viele Menschen ankamen, wurde auch mal monatelang kein Asylverfahren durchgeführt. Das Gleiche haben wir eigentlich dauerhaft aktuell an der polnischen Grenze zu Belarus, die dort sagen, es kommen Busse an mit jungen Menschen aus Afrika, die Russland ganz offensichtlich hierher schickt, um Migration als Waffe einzusetzen. Da wird auch kein Asylverfahren durchgeführt. Aber das Spannende, Sebastian, ist jetzt ja genau, Ceuta wird genommen, um zu sagen, ja, jetzt reicht's. Ja, vorher, da hat man irgendwie auch ein paar Augen zugedrückt. Klar, ist ein Gerichtsverfahren ansässig, aber wir wissen nicht, wie die ausgehen. Wie fühlt sich Spanien damit jetzt aktuell? Man wird ja da sehr in die Ecke gestellt. Das soll ja alles heißen, ihr seid da nicht schnell genug gewesen mit den Asylverfahren. Ne?
3: Wenn ich noch einen Gedanken anfügen darf zunächst zu, wie geht man damit um und was lernt man daraus? Ich glaube, wichtig wäre, dass sich die EU damit befasst, wie kommen wir auf diese Plattformen, wo sich diese Menschen informieren, wo offensichtlich Fehlinformationen kursieren und wo natürlich viele auch von bekannten Freunden, die es nach Europa geschafft haben, bunte Bildchen bekommen über ein Leben im Paradies, ob das so stimmt oder nicht, sei dahingestellt. Da muss man hin und denen sagen, so Leute, unsere Regeln sind folgende. Asylgrund ist 1, 2, 3. Wenn ihr das nicht erfüllt, habt ihr keine Chance. Wir sehen ja durchaus, dass das funktioniert. Ja? Also ich habe in Marokko, in Rabat, habe ich Sprachschulen besucht. Da sitzen so viele tolle junge Menschen, die toll Deutsch gelernt haben, weil sie sagen, wir haben gesehen, wenn wir unser Deutschzertifikat haben, dann gibt es Ausbildungsplätze, die wir spannend finden. Und jetzt ist aber eine große Gruppe anderer, die sich offensichtlich ganz woanders informieren. Und da müssen wir drauf, weil die ein völlig falsches Bild haben. Ich habe mit einem Vertreter von einer Nichtregierungsorganisation da gesprochen, der gerade Menschen betreut. Der hat die Hände über dem Kopf zusammengeschlagen und hat gesagt, die haben nicht die geringste Ahnung, was auf sie wartet in Spanien. Die sprechen weder Englisch noch Französisch und Spanisch auch nicht und glauben, sie kämen damit durch. Mhm. Diesen Leuten muss man sagen, das ist nicht der Weg. So werdet ihr es nicht nach Europa schaffen. Aber es gibt einen Weg. Weil du hast ja auch schon gesagt, dass wir Menschen brauchen in allen möglichen Bereichen und ja übrigens nicht nur Fachkräfte, sondern jeder kennt es doch, wenn Restaurants nicht mehr öffnen können, weil da keiner mehr arbeitet.
1: Absolut richtig und dennoch, ich meine, wir fragen heute ja, kennt auch das europäische Asylrecht nur noch eine Richtung, weil im Prinzip der Trend geht in eine andere Richtung. Du sagst, man müsste eigentlich informieren und so weiter, aber kaum einer scheint daran zu glauben und da müssen wir noch über eins zum Abschluss reden, weil um noch mehr Abschreckung zu signalisieren, geht es ja sogar noch darum, den Leuten zu sagen, wenn ihr herkommt, sitzt ihr innerhalb von

0: kürzester Zeit in einem Return Hub. Nächstes heißes Buzzword hier aktuell in der Asylpolitik. Return Hub, sonst wo, womit ihr nichts zu tun habt, irgendwo auf dem afrikanischen Kontinent, wo ihr noch nie wart im Zweifel. Aber das ist eure Zukunft und das will man ja auch unbedingt installieren, dieses Schrecksymbol oder diese Abschreckung auch durch Deutschland. Und der Minister sagt ja auch immer, und wenn es Abschreckung ist, ne? Egal.
1: Ich glaube, das und wenn's kann man sich streichen. Ich sehe sehr viel von diesen Vorschlägen, die da debattiert werden, wirklich, die sollen abschrecken. Das soll auch sehr martialisch aussehen. Und man muss sich das Konstrukt vorstellen. Wir reden da über Drittländer wie Uganda, wie Ruanda, wie Kasachstan, wie Libyen. Das ist alles quasi einmal genannt worden als Liste. Ich glaube, konkret wird man mit Uganda gerade versuchen, handelseinig zu werden. Aber das ist ja im Prinzip egal. Das sind ja alles Länder, die sind nicht gerade besonders berühmt für Einhaltung von Menschenrechten. Und da jetzt Institutionen zu bauen, innerhalb derer das EU-Recht gelten soll, das stelle ich mir äußerst schwierig vor. Und ich glaube auch, dass es Schwierigkeiten gibt, diese Drittländer davon zu überzeugen, sowas überhaupt mitzumachen. Da muss man, glaube ich, schon sehr, sehr viel Geld bieten, weil es auch für die, glaube ich, kein attraktives Modell ist, zu sagen, wir kriegen da Leute, die möglicherweise 10, 20, 30 Jahre bei uns verbringen und wir haben quasi so ein, ja, wie soll man das dann sagen, ein exterritoriales Gebiet der EU da drauf, auch von EU-Sicherheitskräften bewacht, so stellen sich das alle vor. Also auch das halte ich für ein Konstrukt, was hauptsächlich abschrecken soll.
0: Ja. Und meine Wette wäre auch, am Ende gibt es davon ein, zwei und man hat so ein Symbol geschaffen und danach merkt man, das bringt eigentlich auch nicht viel oder ist auch viel zu teuer für die
1: so
0: EU.
1: So ist es.
0: Ne? Also wir haben ja schon ein Beispiel, Italien in Albanien diese Zentren gekauft, die waren wahnsinnig teuer, bringen im Prinzip nichts, aber es hat jeden aufgeschreckt sozusagen.
1: Also und es gibt natürlich diese Gerichte, also ich sage das jetzt in dem Tonfall der Innenminister, die zumindest vordergründig, also fürs Erste, sowas wie Albanien gestoppt haben. Italienische Gerichte, die gesagt haben, Leute, überlegt es euch nochmal, ihr müsst das anders machen. Das kriegt man ja dann auch noch. Also das ist rechtlich äußerst kompliziert, wahrscheinlich sehr, sehr teuer. Und die Symbolwirkung, die man davon haben will, weiß ich nicht, ob die das aufwiegt, wenn man sieht, die EU macht einen Deal mit Ländern wie Libyen, Uganda, Ruanda, die wir ja lange in verschiedenen Abschattungen kritisiert haben für das, was sie eigentlich im Inneren machen.
0: Die entscheidende Frage eigentlich an euch zum Abschluss. Wenn wir uns jetzt anschauen, Sebastian, was in Spanien los ist. Sanchez wackelt, muss in Neuwahlen gehen. Vordergründig sieht es so aus, als ist er über eine Wohnungskrise gestolpert. Inwiefern ist das Thema Migration entscheidend jetzt in der Stimmung, in der Gesellschaft?
2: Ja, die Wohnungskrise ist ja nicht gestolpert, die ist ihm glücklich vor die Füße gefallen, würde ich sagen. Okay. Ich muss die ganze Zeit noch an den Anfang denken. Da war ein marokkanischer Junge zu hören, der sagte, Viva Pedro Sanchez, es lebe Pedro Sanchez. Also das war da rauszuhören. Das wird natürlich das Sanchez-Lager freuen, dass sie sagen, Spanien wird als freundliches Gesicht der EU wahrgenommen. Für die Konservativen, die für Recht, Gesetz, Ordnung und einen starken Staat stehen.
3: Da müssen wir einmal kurz unterbrechen. Wir haben einen Falschfahrer auf der A4 Köln-Aachen. Zwischen Eschweiler Ost und Eschweiler West kommt Ihnen ein Falschfahrer entgegen. Ich wiederhole, auf der A4 Köln-Aachen zwischen Eschweiler Ost und Eschweiler West ist ein Falschfahrer unterwegs. Vorsicht dort in beiden Richtungen und nun weiter im Programm.
2: Hinsicht und das Thema Migration ist ein ganz dickes. Jetzt kommt der König nach Ceuta, da wird es wieder Bilder geben, es wird ein bisschen wieder ins kollektive Bewusstsein rücken, aber in der Tat, du hast gesagt, also die Krise auf dem Wohnungsmarkt, dass das so viele Menschen umtreibt, so vielen Angst macht. Da muss man sehen, was am Ende das stärkere Bauchgefühl auch ist, was Menschen belastender finden, wo sie dann ihr Kreuzchen machen Ende November.
0: Freundliches Gesicht, das erinnern wir uns an Merkel. Stefan, vielleicht abschließend, wenn jetzt in Spanien, ich meine, als das Land, was noch ein bisschen einen progressiven Weg auch aufgezeigt hat in der Migrationspolitik und ich habe es eingangs gesagt, uns daran erinnert hat, wir brauchen auch Einwanderung. Wenn da sich jetzt ein sozialdemokratischer Regierungschef nicht halten kann, wir wissen es nicht, ne? Die Wahlen stehen an. Machst du da noch mehr Sorgen um den Kurs in der Asylpolitik, dass es da kein Korrektiv mehr gibt oder man sich dazu einig ist in einem Weg, der heißt eigentlich immer nur härter?
1: Ich würde mir in vielen anderen Politikfeldern auch große Gedanken machen, weil das natürlich die Mehrheitsverhältnisse in der EU bei bestimmten zentralen Fragen verschieben wird. Was die Flüchtlingspolitik, die Migrationspolitik angeht, bin ich eigentlich relativ illusionslos. Ich sehe, dass trotz GEAS, trotz dieses

0: großen Pakts, die Staaten eigentlich sofort aufeinander losgehen, wenn auch nur das geringste Problem da ist. Ich sehe, dass da eigentlich im Moment für das, was man da schon verabschiedet hat, sehr wenig funktioniert. Und ich sehe eben auch, dass sehr viele Forderungen gestellt werden, gerade bei auch so einem Rat, die rechtlich überhaupt nicht durchdacht sind, also die rechtlich kompliziert sind. Und wenn man dann fragt, ja, wie wollt ihr das denn eigentlich regeln? Muss man GEAS nochmal aufmachen? Braucht man eine Zusatzverordnung oder sowas? Keiner weiß, wo das hin soll. Hauptsache diese Buzzwords, wie du das genannt hast, sind in der Welt. Also ich mache mir bei der Migrationspolitik nicht unbedingt große Sorgen, wenn Spanien weg sein sollte, weil das ist sowieso, finde ich, schon sehr, sehr auf Außenwirkung und Abschreckung gemacht. Ich mache mir größere Sorgen darum, was irgendwie Integration, EU-Integration angeht, wenn Spanien quasi nach rechts gewählt hätte. Ich mache mir größere Sorgen darum, was bei Budgetverhandlungen passieren wird, wo geht das Geld der EU hin? Und ich würde mir natürlich bei der Außenpolitik größere Sorgen machen, denn auch da ist Spanien ja noch ein Vertreter derer, die sagen, man muss die EU als Gesamtheit betrachten und nicht so sehr nationale Politiken verfechten. Also ich glaube, die Migrationspolitik ist sehr auf Abschreckung und Buzzwords. Da wird die Abwesenheit Spaniens jetzt, glaube ich, nicht sonderlich. Also na, man sieht ja schon, der Spanier ist schon in der Tiefgarage, sage ich jetzt mal. Aber bei allen anderen werden wir die Wahlen, die dann kommen in Spanien, mit großem Interesse verfolgen müssen. Das wird einige Auswirkungen haben hier auf Brüssel.
1: Auf jeden Fall. Gibt es uns zu denken, finde ich, in zweierlei Hinsicht. Einmal über auch die Haltbarkeit dieser EU-Entscheidung. Ich meine, dieser Pakt ist jetzt wenige Monate in Kraft und schon geht alles nur noch darum, was man da noch oben draufsetzen muss und wieder verändern soll und drum und dran. Und gleichzeitig lebt die EU ja eigentlich davon, dass es auch wirklich unterschiedliche Meinungen zu Themen gibt.
2: Und das war Punkt EU, der ARD-Europa-Podcast. Heute mit Katrin Schmidt und Stefan Stuchlik aus dem ARD-Studio Brüssel und mit ARD-Spanien-Korrespondent Sebastian Kisters. 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Und jetzt gibt's hier die Nachrichten.
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4: Die Nachrichten mit Marion Kürlis. Guten Morgen. Nach den Niederlagen bei den letzten Landtagswahlen und schlechten Umfragewerten für Kanzler Merz sucht die CDU nach Wegen aus der Krise. Das Parteipräsidium trifft sich dazu heute und morgen in Berlin. Ex-CSU-Chef Seehofer fordert in der Bild am Sonntag einen Kurswechsel. Mehr von Andreas Hein.
5: Dem Kanzler wirft er soziale Kälte vor und Wahlversprechen gebrochen zu haben. Die Union habe eine Senkung der Stromsteuer versprochen, passiert sei nichts. Außerdem brauche es nicht ständig neue Expertenkommissionen, sondern Politiker mit Haltung, zum Beispiel bei der Pflege. Als Kernproblem sieht Seehofer ein grundlegendes Vertrauensdefizit der Bevölkerung gegenüber Kanzler Merz.
4: US-Präsident Trump will Selenskyj nicht mehr als Präsidenten der Ukraine. Trump sagte, das Land solle sich einen neuen Führer suchen, der einen Deal machen könne. Außerdem solle Selenskyj die Angriffe auf russische Ölraffinerien sofort einstellen. Hintergrund sind die hohen Dieselpreise in den USA. Trump hat deswegen mit dem russischen Präsidenten Putin vereinbart, dass Moskau Diesel in die USA liefert. Und das ist auch noch Thema. In der EU spitzt sich ein Streit um die nächste langfristige Finanzplanung zu. Deutschland, Österreich und die Niederlande sowie Schweden wollen unter anderem höhere Kürzungen. Streit gibt es auch darüber, wo gespart werden soll. Der Landmaschinenhersteller Claas wird in Paderborn für 70 Millionen Euro ein neues Werk bauen. Um zu verhindern, dass die Produktion ins Ausland verlegt wird, werden die Beschäftigten laut Gewerkschaft 2,5 Stunden pro Woche mehr arbeiten ohne Lohnausgleich. In Neuss endet heute nach 6 Monaten die Landesgartenschau. Am Finaltag ist der Eintritt frei. Nach dem Ende der Schau soll das Gelände zu einem neuen Park für alle werden. Der fünffache Weltfußballer Cristiano Ronaldo ist vorläufig suspendiert. Der portugiesische Fußballverband hat ein Disziplinarverfahren gegen den Stürmerstar eröffnet. Grund ist, dass Ronaldo nach einem Streit mit dem Coach mitten im Trainingslager der Nationalmannschaft abgereist war. Der Trainer hatte vorher angekündigt, dass der 41-Jährige beim nächsten Spiel nicht eingesetzt werden, sondern nur auf der Bank sitzen soll. Ronaldo hat in 234 Länderspielen für Portugal 146 Tore gemacht. Und das war WDR aktuell. Das Wetter in Nordrhein-Westfalen. Bis zum Morgen ziehen noch einzelne Schauer durch bei 9 bis 3 Grad. Es bildet sich stellenweise Nebel. Tagsüber scheint im Rheinland erst oft die Sonne. In Westfalen ziehen dichte Wolken mit Regen durch. Am Nachmittag geht es dann überall wechselhaft weiter. Lokal kann sich auch ein kurzes Gewitter bilden. Dazu in Nettersheim 11 Grad, in Monschau 12 und in Wuppertal 14 Grad. Es ist 3.03 Uhr.
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2: Uns liegen noch zwei Falschfahrermeldungen vor. Auf der A4 Köln-Aachen zwischen Eschweiler-Ost und Eschweiler-West wird noch ein Falschfahrer gemeldet. Ebenso auf der A565 Bonn-Meckenheim zwischen Bonn-Lengsdorf und Bonn-Hartberg kommt Ihnen ein Falschfahrer entgegen. A1 Osnabrück-Bremen ist zwischen Vechta und Kloppenburg wegen Brückenarbeiten bis Montag 5 Uhr in beiden Richtungen gesperrt. Eine Umleitung ist eingerichtet. Nochmal die A1 Lübeck-Hamburg. Da ist die Fahrbahn zwischen Kreuz Hamburg-Ost und Dreieck Norderelbe wegen Bauarbeiten bis Montag ca. 5 Uhr in beiden Richtungen gesperrt. Eine Umleitung ist ebenfalls eingerichtet. Die A7 Kassel Richtung Hannover ist zwischen Lutherberg und Hedemünden wegen Reinigungsarbeiten noch gesperrt. Die A7 Ulm Richtung Füssenreute ist zwischen Bad Grönenbach und Dietmannsried nach einem Unfall gesperrt. Die A40 Duisburg-Essen ist zwischen Mülheim-Winkhausen und Mülheim-Heißen in beiden Richtungen bis Montag 5 Uhr gesperrt. Nochmal die A40 Dortmund Richtung Essen. Da ist die Fahrbahn zwischen Kreuz Bochum und Hamme wegen Bauarbeiten bis Montag 5 Uhr ebenfalls gesperrt. Und die A45 Dortmund Richtung Gießen ist zwischen Willensdorf und Heiger-Burbach wegen einer Nachtbaustelle noch bis 6 Uhr gesperrt. Das war's aktuell vom Verkehr. Ihnen eine gute und sichere Fahrt.
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2: Und die kommt wie immer vom Norddeutschen Rundfunk in Hamburg. Im Studio ist heute Nacht Detlef Karg. Wenn Rudolf Diesel das wüsste, der bayerische Erfinder und Schöpfer des gleichnamigen Motors. Er sah die zahlreichen Möglichkeiten seiner Maschine voraus. Aber wie so oft sind Erfinder nicht immer gute Geschäftsleute und zahlreiche Patentstreitigkeiten zerrütteten ihn, der unter ungeklärten Umständen bei einer Schiffspassage nach London 1913 starb, kurz bevor seine Motoren den Siegeszug antraten. Bis heute sind Dieselmaschinen unverzichtbar und das nötige Erdöldestillat, der gleichnamige Kraftstoff, ebenfalls. Nun hat US-Präsident Trump vorgestern überraschend mit Russland einen Diesel-Deal geschlossen. Allerdings fragen Fachleute, was das bringen könnte angesichts der geringen Mengen, die nur für wenige Tage überhaupt einen US-Verbrauch decken könnten. Aber es ist eben Wahlkampf in den USA. Unsere Washington-Korrespondentin Anne Schneider fasst die Reaktionen zusammen.
7: Für Donald Trump ist der Deal mit Russlands Präsident Wladimir Putin ein Weg zu niedrigeren Dieselpreisen für Spediteure, Landwirte und Verbraucher in den USA. Der Präsident verteidigt die Vereinbarung offensiv. Ich danke Präsident Putin, denn genau diesen Diesel brauchen wir. In Washington hat die Ankündigung allerdings einen Sturm der Kritik ausgelöst, und zwar quer durch die Parteien. Erwartbar reagieren die Demokraten besonders scharf. Der demokratische Senator Richard Blumenthal wirft Trump in einer offiziellen Erklärung vor, mit der Lockerung der Sanktionen indirekt Putins Kriegskasse zu füllen. Die USA machten sich damit faktisch zum Komplizen des russischen Angriffskriegs gegen die Ukraine. Ähnlich kritisch äußert sich die demokratische Abgeordnete Debbie Wasserman Schultz. Das ist ein Akt der Verzweiflung, der nicht aufgehen wird. Die Kritik ist auch besonders deutlich, weil der US-Präsident erst vor wenigen Wochen ein Gesetz unterzeichnet hatte, das den wirtschaftlichen Druck auf Russland eigentlich erhöhen sollte. Kritiker sprechen deshalb von einem bemerkenswerten Kurswechsel der US-Regierung. Trump selbst hält dagegen. Die Welt braucht Öl, und das ist Diesel, genau das brauchen wir. Der Präsident geht inzwischen sogar noch einen Schritt weiter. Auf Kritik aus Kiew reagierte Trump mit scharfen Vorwürfen gegen den ukrainischen Präsidenten Volodymyr Zelensky. Zelensky hätte diesen Krieg längst beenden können, hat sich aber dagegen entschieden. Wir haben ihm gesagt, greift nicht die Raffinerien an, das schadet dem Weltmarkt. Doch genau das tut er. Bemerkenswert ist, die Kritik an Trump kommt nicht nur von Demokraten, auch Republikaner äußern sich ungewöhnlich deutlich. Der texanische Kongressabgeordnete Michael McCaul warnt, die Lockerung der Sanktionen könne die wirtschaftliche Grundlage für Russlands Krieg stärken. Zusätzliche Brisanz erhält die Debatte durch die Ukraine.

0: Ukraine-Gespräche in Miami. Dort hatten zeitgleich amerikanische, ukrainische und europäische Vertreter über mögliche Schritte zu einem Ende des Krieges verhandelt. Die Gespräche waren ursprünglich auf 2 Tage angelegt. Nach übereinstimmenden Medienberichten endeten sie jedoch schon nach Tag 1. Ein Zusammenhang mit dem Dieseldeal ist nicht offiziell bestätigt. Ukrainische Vertreter kritisierten jedoch offen die Lockerung der Sanktionen, nehme Russland wichtigen Verhandlungsdruck. Hinzu kommt, viele Energieexperten bezweifeln, dass der Deal die Preise spürbar senken wird. Die zunächst angekündigten Liefermengen machen nur einen kleinen Teil des amerikanischen Dieselverbrauchs aus. Deshalb wird in Washington inzwischen über eine größere Frage gestritten. Wie weit sind die USA bereit zu gehen, um Energiepreise zu senken? Und welchen Preis zahlen sie dafür in ihrer Russlandpolitik?
1: Anne Schneider war das aus Washington. Für Moskau bedeutet der nun erlaubte Dieselexport natürlich eine politische Aufwertung durch die USA. Dabei hatte ja Russland jüngst wegen der ukrainischen Angriffe auf seine Raffinerien einen Exportstopp für Diesel verhängt. Und auch im Inland gab es Versorgungsprobleme. Mehr von Stefan Lack.
2: Die Vereinbarung zwischen Kreml-Chef Wladimir Putin und US-Präsident Donald Trump, zusätzliche Mengen russischen Diesels für den US-amerikanischen und den Weltmarkt bereitzustellen, stößt in Russland erwartungsgemäß auf positive Resonanz. Staatliche Medien heben vor allem Putins Ankündigung hervor, Russland sei bereit, Öl und Ölprodukte verstärkt auf die internationalen Märkte zu liefern. Dies werde sich, so Putin, positiv auf die Weltwirtschaft auswirken. Moskau kündigte daraufhin die Aufhebung seines Diesel-Exportverbots an. Vize-Regierungschef Alexander Nowak sagte der Agentur TASS, Russland könne noch in diesem Monat 300.000 Tonnen Diesel zusätzlich auf den Weltmarkt bringen. Für November stellte er 500.000 Tonnen und für Dezember bis zu 1 Million Tonnen in Aussicht. Voraussetzung sei allerdings, dass die Reparaturen an Raffinerien vorankommen, die durch ukrainische Drohnenangriffe beschädigt wurden. Die Versorgung des russischen Binnenmarktes sei dennoch gesichert. Putins Berater Kirill Dmitriev lobte nach dem Telefonat auf X die Zusammenarbeit zwischen Russland und den USA. Kritik kam hingegen vom ukrainischen Präsidenten Volodymyr Selenskyj. Die Erlaubnis für Russland, Erdölprodukte zu exportieren, sei eine Investition in den Krieg gegen die Ukraine, schrieb Selenskyj auf Telegram. Man müsse diesen Krieg beenden und dürfe ihn nicht verlängern.
1: Soweit Stefan Lack. Kaum war in der vorgestrige Nacht, die Nachricht vom Dieseldeal in der Welt, da beeilten sich schon die westlichen Regierungen der Ukraine, ihre Solidarität zu versichern, zuerst Großbritannien. Aber was wäre auch sonst zu erwarten gewesen? Viel wichtiger für die Märkte dürften die Nachrichten aus dieser Nacht sein. Gemäß der G7-Vereinbarung geben jetzt Frankreich und Deutschland Teile ihrer Ölreserven frei. Über die Berliner Reaktion auf Trumps Vorstoß nun mehr von Matthias Stadelmann.
3: Regierungssprecher Cornelius stellte lapidar fest, die Bundesregierung hat die Entscheidung der USA in Bezug auf russische Diesellieferungen zur Kenntnis genommen. Um gleich hinterherzuschicken, dass man an den Sanktionsbeschlüssen gegen Russland festhalte und gemeinsam mit den europäischen Partnern an weiteren Sanktionen arbeite. Die Unterstützung der Ukraine in ihrem Abwehrkampf bleibe ungebrochen und die diplomatische Arbeit an einer Friedenslösung werde fortgesetzt, so Cornelius. Nichts anderes verlautete aus dem Bundeswirtschaftsministerium. Eine Sprecherin von Ressortchefin Reiche erklärte, Deutschland stehe uneingeschränkt zu den Sanktionspaketen der EU. Seit 2023 beziehe man weder Öl noch Ölprodukte aus Russland. Man sei unabhängig davon. Die Versorgungssicherheit sei gewährleistet. Grünen-Chefin Brandner forderte als Reaktion auf den Dieseldeal Tempo beim Abschied von fossilen Energien in Europa. Den Kurs von US-Präsident Trump kritisierte Brandner auf dem Landesparteitag der Bayerischen Grünen in Landshut scharf.
4: Er hat diesen sinnlosen Krieg ohne Plan begonnen. Dann gehen die Preise überall enorm hoch, auch bei ihm in den USA. Und damit er die Midterms nicht verliert, macht er jetzt den dreckigen Deal mit Putin für Diesellieferungen in die USA. Das ist das Letzte. Wirklich, das ist das allerletzte.
3: Trump unterläuft mit diesem Schritt zudem seine eigene Sanktionspolitik gegen Länder, die russisches Öl und Gas kaufen.
1: Matthias Stadelmann war das mit seinem Bericht. Wir kommen noch einmal auf den Fly-Dubai-Zwischenfall zurück. Der Schreck war groß, als in der vergangenen Woche der Co-Pilot eines Linienfluges den Flugkapitän angriff mit einer Rettungs-

0: Axt. Nur mit Glück gelang es ja Passagieren und Crew, den Co-Piloten aufzuhalten und das Flugzeug zu landen. Seitdem beschäftigt viele die Frage, welche Motive hatte der Co-Pilot. Nun haben sich die Ermittler aus den Vereinigten Arabischen Emiraten geäußert. Mehr von Nina Amin.
1: Der Co-Pilot soll die Tat schon länger geplant haben. Davon geht die Staatsanwaltschaft in den Emiraten aus. Seit Anfang 2026 flog der aus dem Oman stammende Mann bei Fly Dubai, einer Billig-Airline, die regelmäßig zwischen Dubai und Tel Aviv fliegt. Auch auf diesem besagten Flug Ende September waren hauptsächlich israelische Passagiere an Bord. In der Erklärung des Generalstaatsanwalts der Vereinigten Arabischen Emirate heißt es, der 29-Jährige sei zweimal zuvor die Strecke Dubai-Tel Aviv mitgeflogen, um seine Tat zu planen. Sein Ziel, so die Ermittler, war offenbar, das Flugzeug in den Passagierterminal im Tel Aviver Flughafen Ben-Gurion zu lenken, mit der Absicht, möglichst viele Menschen mit in den Tod zu reißen. Der Generalstaatsanwalt sagt, der junge Mann habe sich von den Anschlägen des 11. September 2001 in New York inspirieren lassen. Das soll auch der Grund für seine Pilotenausbildung gewesen sein. Der Angeklagte gab laut Ermittlern an, dass er während seiner Studienzeit in Australien vor 10 Jahren eine Moschee besucht hat und dort Kontakt zu einer bestimmten Gruppierung hatte und sich offenbar radikalisierte. Wichtige Details des Generalstaatsanwalts: Der Co-Pilot hat ein detailliertes Geständnis abgelegt, er habe allein gehandelt, ohne die Beteiligung von anderen. Hier soll aber noch weiter ermittelt werden. Und laut Ermittler der VAE erfüllte der 29-jährige Co-Pilot alle sicherheitsrelevanten Kriterien bei der Einstellung bei Fly Dubai, vom polizeilichen Führungszeugnis bis hin zur Pilotenlizenz. Auf Berichte, dass es bei seinem früheren Arbeitgeber Oman Air diesbezüglich Bedenken gab, ging die Staatsanwaltschaft nicht ein.
0: Soweit Nina Ami mit ihrem Bericht.
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0: Und es wird gleich 3:15 Uhr, 3:15 Uhr. Ragebait ist das Jugendwort des Jahres. Das hat der Langenscheid Verlag wie in jedem Herbst bekannt gegeben. Bei der Abstimmung setzte es sich mit mehr als einem Drittel der Stimmen gegen Konkurrenzbegriffe wie Crashout oder Peak durch. Und falls Sie nicht, wie ich, wissen, was Ragebait eigentlich heißt, bekommen Sie jetzt die Erklärung von unserer Kollegin Julia Herzka von der Frankfurter Buchmesse. Da hat sie sich umgehört.
3: Oh Mann, da muss schon wieder die junge Redakteurin ran. Mach doch einen Beitrag über das Jugendwort des Jahres. Du bist doch gerade auf der Buchmesse. Da geht's ja auch um Wörter und so. Okay, ich laufe mal in Halle 5. Ah, der Was-ist-was-Stand. Die wissen ja bekanntlich, was was ist. Also, was ist Ragebait?
4: Das kenne ich nicht, das Wort.
3: Ragebait?
4: Nee, sagt mir jetzt gar nichts. Gibt's kein Was-ist-was-Buch drüber wahrscheinlich.
3: Okay. Das war nichts. Zweiter Versuch. Junge Menschen vor dem Kosmosstand bei den drei Fragezeichen.
5: Ja, ich würde sagen, Ragebait ist, wenn man jemanden versucht, auf die Palme zu bringen und ihn irgendwie zu provozieren und ja, um eine Reaktion zu erhalten.
3: Na bitte. Dabei war dieser junge Mann schon 27 Jahre alt. Sorry nochmal an dieser Stelle, dass ich euch für Jugendliche gehalten habe. Wutköder heißt Ragebait, ganz unsexy übersetzt. Und diese Wutköder kommen vor allem auf Social Media zum Einsatz. Eine gute Hook, eine krasse Meinung, vielleicht auch eine kleine Falschinformation, die in ein Video gestreut wird und dadurch Empörung auslöst. Das regt zum Teilen und Interagieren an. Und wer könnte das besser demonstrieren als Susanne, Jugendwort Daubner herself?
6: Und jetzt ist es endlich soweit. Das Jugendwort 2026 steht fest. Der Gewinner in diesem Jahr lautet... Ach, ist heute erst der 9.? Morgen ist der 10., stimmt.
3: Bereits ein Tag vor offizieller Verkündung des Jugendworts haut die Tagesschau einfach dieses Video raus, ködert uns mit der Verkündung, um dann nichts zu sagen. Manche sehen das als harmlosen Teaser, einige Journalisten als Umgehung der hochheiligen Sperrfrist und wir jungen Leute sagen, na klar, Susanne Daubner hat uns gerade geragebaitet. Hat auch funktioniert. Millionen von Klicks hat dieses Video. Sandra Spier vom Verlag Pons Langenscheid, die für das Jugendwort des Jahres zuständig ist, hat das Video auch gesehen. Ihre Gedanken beim ersten Mal schauen.
7: Oh mein Gott, die haben sich im Datum geirrt. Und bin natürlich fest davon ausgegangen, das ist die offizielle Verkündung. Doch sehr nervenaufreibend vor dem ersten Kaffee.
3: So. Jetzt wissen wir also, wie guter Ragebait funktioniert. Aber wie oft kommt dieses Wort auf der Buchmesse vor? In Büchern zum Beispiel. Die Frage geht nochmal an den jungen 27-Jährigen am Kosmosstand.
5: In wie vielen Büchern? Null. Aber ich habe auch nicht in so viele Bücher jetzt aktiv reingeguckt, dass ich wirklich Wörter wie Ragebait hätte stoßen können.
3: Okay, was macht er dann auf der Buchmesse? Naja, egal. Ich frage weiter. Den Synchronsprecher Louis Friedemann-Thiele. Er hat nach

0: eigenen Angaben allein für BookBeat über 490 Bücher eingesprochen.
1: Zero Mal. Hatte ich bisher noch nie in den Büchern. Ich schwöre es dir. Wirklich.
0: Okay, weiter geht's. Zum Buchmessensprecher Thorsten Kasimir, der im Übrigen ganz hervorragend erklären konnte, was Ragebait bedeutet. Was meint er? Wie oft kommt das Wort in Büchern vor?
2: Ich weiß nicht, ob die in Büchern vorkommen. Also Ragebait ist für mich so ein Ding, das kommt eben auf Social Media vor. Es gibt so Typen mit super vielen Followern, übrigens auch an den politischen Rändern, muss man leider mal sagen. Die leben vom Krawall, die leben von fröhlichen und sehr lauten Halluzinationen. Und leider gibt es zu viele, die das cool finden.
0: Thorsten Kasimir findet das furchtbar. Deshalb war Ragebait von den drei Finalisten auch sein absoluter Favorit, als aufklärerischer Gedanke. Vielleicht also ganz gut, dass Ragebait nicht in Büchern vorkommt. So bleibt uns noch ein Ort, der nicht von Klicks und Provokation lebt.
3: Zum Beispiel dargestellt von Julia Herzka in diesem Beitrag. Herbstlich ist es draußen geworden. Das Schöne am Herbst ist ja vielleicht auch im Winter, sich auf das Sofa zu kuscheln mit einer Decke, den Fernseher anzuwerfen, vielleicht ein Kaltgetränk und dann noch eine Tüte, naja, Kartoffelchips, das mögen viele von uns doch. Da hat nun auch ein Bauernhof selbstgemachte im Programm. Und warum das so kam, das hat Stefanie Stockinger von Lackum recherchiert.
4: Beim Bio-Rhönbauern, dem Hof von Familie Schmidt, gibt es unter anderem Hühner, Kühe, Ziegen, Pferde und seit neuestem auch Chips. Die Idee zu den eigenen Biohof-Chips ist zufällig entstanden, erinnert sich Tochter Hanna.
5: Wir hatten letztes Jahr in der Ernte super viele Kartoffeln übrig, also massivst viele Kartoffeln übrig. Und dann haben wir überlegt, wie wir die am besten verwerten können. Haben Kartoffelsuppe gemacht, haben aber leider nur einen kleinen Teil verwerten können und haben dann über den Kontakt, bei dem wir Kartoffelsuppe gemacht haben, die Firma gefunden aus Wittibreuth und die stellen jetzt für uns unsere Biochips her.
4: Für große Begeisterung sorgte die Chips-Idee bei Mutter Christine anfangs allerdings nicht. Denn die Chips haben ein Mindesthaltbarkeitsdatum von nur 7 Monaten.
6: Ich hatte wirklich Angst vor dem kurzen MHD, diese 7 Monate. Wenn da jetzt 2 Jahre drauf gewesen, hätte ich gesagt, krieg mir weg. Aber ja, haben wir es dann doch gewagt und dann ist es so eingeschlagen.
4: Ganz anders kam die Idee bei Vater Joachim an.
7: Hat einen fast umgehaut, aber ich fand die Idee gut. Letztes Jahr war gutes Jahr, dieses Jahr war schlechteres Jahr. Kartoffelmacher auch wieder Arbeit, klar, wie alles in der Landwirtschaft. Aber ich fand die Idee dann trotzdem gleich sehr gut.
4: Aus einer Tonne Kartoffeln vom Acker der Familie Schmidt wurden 2000 Chipspackungen in den Geschmacksrichtungen Paprika, Meersalz und Sour Cream. Zu Beginn hat Hanna sie im eigenen Hofladen verkauft.
5: Klar, am Anfang ist mal eine gegangen, mal zwei. Durch das Benefizkonzert von der Kissinger Hütte haben wir dann eine große Menge tatsächlich auch wegbekommen. Die wurden dann dort verkauft. Und dann kam ein Wiederverkäufer nach dem anderen und so hat sich das jetzt entwickelt.
4: Und es hat sich so gut entwickelt, dass die Chips nach 4 Monaten bereits ausverkauft waren. Für die 25-jährige Hanna stand damit fest, auch dieses Jahr wieder aus Kartoffeln Chips zu machen. Auch wenn die Kartoffelernte diesmal nicht so gut war.
5: Wir haben viele kleine Kartoffeln geerntet, auch die große Menge ist generell ausgeblieben, haben aber trotzdem 1 Tonne wieder zusammenbekommen, ein bisschen mehr als 1 Tonne und haben jetzt unsere Chips, ca. 2500 Tüten, wieder zurückbekommen.
4: Ein Ausflug nach Oberweißenbrunn zum Biohof der Familie Schmidt muss nicht extra unternommen werden, um die Chips zu probieren. Denn mittlerweile sind sie in Unterfranken vielerorts erhältlich.
5: Wir fahren immer mit so einem Wagen raus und verkaufen unsere Produkte. Das sind wir eben auch in Würzburg, in Lengfeld, in Schweinfurt sind wir auch auf dem Bauernmarkt, unter anderem auch in Hammelburg und Bad Kissingen. Also wir kommen schon ein bisschen rum und bringen die Produkte zu euch.
3: Chips vom lokalen Erzeuger, vielleicht mal eine Alternative.
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3: Heute vor 50 Jahren, da veröffentlichte die schwedische Popgruppe ABBA ihr 4. Studioalbum Arrival. Michelle Brückner blickt zurück.
9: Der Albumtitel Arrival könnte für die endgültige Ankunft von ABBA im Pop-Olymp stehen. 2 Jahre nach dem internationalen Durchbruch beim Grand Prix de la Chanson. Arrival ist ein Album voller Hits. Money, Money, Money, Knowing Me, Knowing You oder Dancing Queen. Es ist das Jahr 1975. Die Menschen strömen in die Diskos und auf die Tanzflächen. Unter diesem Einfluss beginnen Benny und Björn von ABBA am 4. August in Stockholm die Arbeiten zu ihrem neuen Album. Im Ohr haben sie dabei den Disco-Hit Rock Your Baby von George Macrae. Und Inspiration zum Schlagzeugrhythmus holen sie sich vom Branchenkollegen Dr. John. Der Arbeitstitel lautet Boogaloo. Doch ihr Manager Stig Anderson hat eine bessere Idee. Dancing Queen. Am 18. Juni 1976 treten ABBA mit dem Song Stilecht in barocken Kostümen in der Königlichen Oper in Stockholm auf. Am Tag vor der Hochzeit des schwedischen Königspaares.
10: Als wir Dancing Queen aufgenommen haben, bekamen Frieda und ich Gänsehaut.
11: Es fühlte sich so gut an, als wir es aufnahmen.
9: Dancing Queen ist nicht der einzige Song, der ursprünglich einen anderen Titel trägt. Gypsy Girl wird am Ende zu Für das Songwriting sind in der Band Benny und Björn zuständig. In einer TV-Show 1976 erklären sie, wie sie auf ihre Ideen kommen.
12: Das meiste schreiben wir, während wir in unserem Sommerdomizil sind. Da finden wir die Ruhe, die wir brauchen. Wir verabreden uns morgens zum Beispiel um 10, setzen uns dann ans Klavier, nehmen die Gitarre, fangen einfach an zu spielen. Und mit etwas Glück kommt dabei was raus.
9: Bei ABBA kommen meist erst die Melodien, der Text folgt dann später. Und manchmal werden aus einer Idee sogar zwei Songs. Why Did It Have to Be Me bekommt während des Entstehungsprozesses ein anderes Arrangement, einen anderen Text und fertig ist Happy Hawaii. 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Eine eigene Geschichte hat auch der Titeltrack Arrival, ein Instrumentalstück. Der Song hat schon fast etwas Schottisches an sich. Das gefällt auch Mike Oldfield. 1980 nimmt er eine Coverversion auf. Warum aber so erfolgreich sind? Im Gespräch mit der Band hat Richard Skinner von der BBC 1976 eine mögliche Erklärung.
13: Warum glauben Sie, sind Sie so berühmt auf der ganzen Welt?
14: Nun, ich denke, Sie sind die einzige Gruppe, die der Welt gute kommerzielle Popmusik liefert, die für 1976 steht. Der ganze andere kommerzielle Pop, das ist 1975, 74 oder 73, zu alt.
9: Veröffentlicht wird das Album Arrival von ABBA am 11. Oktober 1976. Heute vor 50 Jahren.
3: Das war der Stichtag von Michelle Brückner.
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15: Mit Florian Neuhaus und einem Rekord in der Fußball-Bundesliga, an dem der FC Bayern unfreiwillig beteiligt war. Beim 2:2 in Augsburg kassierte der Rekordmeister das schnellste Tor der Ligageschichte. Edgar Endres mit den Einzelheiten.
16: Als 8 Minuten Nachspielzeit rum sind, als die Uhr für Augsburg endlich abgelaufen ist, stehen frustrierte Bayern fast ratlos auf dem Feld. 2 Tore erzielt, 2-mal am Aluminium gescheitert, 4 Tore wegen Abseits zurückgepfiffen. Vincent Kompany klopft sich trotzdem auf die eigene Brust.
17: Wenn der Ball 6-mal reingeht und ein paar Mal auf die Linie auch geklärt wird und dass du dann am Ende kein wirkliches Ergebnis mitnimmst, das ist natürlich schade, aber wir haben es für uns selbst schwierig gemacht.
16: Dabei sieht der Bayern-Trainer nach 8,4 Sekunden das schnellste Tor der Fußball-Bundesliga-Geschichte. Robin Fellhauer trifft nach einem irren Torwartbock von Manuel Neuer.
18: Ja, ein böser Patzer gewesen. Auch ein Rekord, den ich jetzt nicht unbedingt mir ankreiden möchte.
16: Die Bayern sind geschockt. Erst nach der Pause sind die Münchner scharf. Saibiri trifft zum Ausgleich. Ribeiro bringt Augsburg nach einer schwachen Neuerabwehr wieder in Führung. Braun gleicht 10 Minuten später wieder aus. So lassen die Bayern wertvolle Punkte liegen. Und der FCA beweist mal wieder, gegen Augsburg in Augsburg zu punkten, ist momentan sehr, sehr schwer.
15: Die Bayern verpassten damit den Sprung an die Tabellenspitze, an der weiter Borussia Dortmund steht. Einen großen Sprung hat RB Leipzig gemacht. Die Sachsen gewannen im Topspiel am Abend mit 6:0 gegen Eintracht Frankfurt. Außerdem siegte Leverkusen 4:3 in Mainz, Stuttgart mit 2:0 in Paderborn und Union Berlin mit 1:0 gegen Elversberg. Der HSV drehte bei der TSG Hoffenheim das Spiel und feierte last minute einen 3:2-Erfolg. HSV-Trainer Merlin Polzin war begeistert.
19: Das Spiel lief so, wie wir es uns erwünscht haben. Sprich, mit einem mutigen Auftritt meiner Mannschaft, mit viel Leidenschaft, mit viel Kampf in jedem einzelnen Duell und vor allem mit dem Glauben, hier bei dieser anspruchsvollen Aufgabe dann noch bestehen zu können. Und wenn die Möglichkeit sich dann bietet, dann musst du zuschlagen. Das haben die Jungs getan. Deswegen tolle Energieleistung von allen HSVern, die heute im Stadion waren.
15: Noch spannender war es in der zweiten Liga. Im Abendspiel trennten sich der 1. FC Nürnberg und der VfL Wolfsburg 4:4. Drei Tore fielen dabei allein in der Nachspielzeit. Wahnsinn. 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Max Verstappen hatte sich bereits den Sieg im Sprintrennen gesichert und fuhr dann auch im Qualifying die schnellste Zeit. Lena Bergmann.
20: Ein Sieg beim Grand Prix in Singapur. Der fehlt Max Verstappen nicht nur in seiner persönlichen Sammlung, sondern auch auf dem Weg zu einem perfekten Wochenende. Doch wenn die roten Lichter am Sonntag in der Nacht von Singapur erlischen, lauern hinter Verstappen gleich zwei schnelle Ferrari und der Silberpfeil von Kimi Antonelli. Für den jungen Italiener wird es darum gehen, seine 89 Punkte Führung in der WM weiter auszubauen. Denn Mercedes-Teamkollege und erster WM-Verfolger George Russell wird das Rennen wegen einer Motorenstrafe von ganz hinten beginnen müssen. Aussichtsreich startet Nico Hülkenberg in das legendäre Nachtrennen, das um 14 Uhr deutscher Zeit beginnt. Von Platz 10 aus begibt sich der Audi-Pilot auf Punktejagd.
15: Und wir kommen zum Schluss noch zur Lombardei-Rundfahrt. Der Sieg ging an eines der größten Talente des Radsports. Leonie Holz berichtet.
21: Paul Sexas heißt der Sieger des letzten großen Radsportmonuments in dieser Saison, der Lombardei-Rundfahrt. Fahrt. Knapp 19 Kilometer vor dem Ziel, auf der Schlussrunde in und um Como am gleichnamigen weltberühmten See, setzte die 20-jährige französische Radsporthoffnung die entscheidende Attacke. Der konnte niemand folgen. Auch nicht der belgische Zeitfahrserienweltmeister Remco Evenepoel vom deutschen Team Red Bull Bora Hansgrohe. Lange hielten sich die Superstars um Sexas, Evenepoel oder Isaac Del Toro auf den 239 Kilometern von Bergamo an den Comer See zurück. Am Ende hatte der Franzose die meisten Kraftreserven übrig. Sexas triumphiert per Schlusssolo in der Lombardei und gewinnt damit knapp zwei Wochen nach seinem 20. Geburtstag sein erstes Radsportmonument.
15: Deutschlands bester Radsportler Florian Lipowitz war anders als noch vor einigen Wochen geplant nicht an den Start gegangen.
3: Das war Florian Neuhaus mit dem Sport.
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22: Um 3.30 Uhr mit Gabriela Kühne. Bei einem erneuten Angriff auf den internationalen Flughafen der saudischen Hauptstadt Riad sind 12 Menschen getötet worden. Die Behörden melden außerdem mehr als 300 Verletzte. Einige schweben demnach in Lebensgefahr. Nach Angaben aus Diplomatenkreisen hatte die Houthi-Miliz im Jemen eine Rakete abgefeuert. Der Flugbetrieb wurde eingestellt. Außerdem hat es in der Straße von Hormuz erneut einen Angriff gegeben. Der britischen Seefahrtsbehörde zufolge ist ein Tanker von einem unbekannten Geschoss getroffen worden. Das Schiff habe Feuer gefangen, die Besatzung sei jedoch in Sicherheit. US-Präsident Trump hat einen Führungswechsel in der Ukraine verlangt. Zudem forderte Trump ein Ende der Angriffe auf russische Ölraffinerien. Aus der Nachrichtenredaktion Ilka Stroste.
23: Der US-Präsident macht die Ukraine für den Anstieg des Dieselpreises verantwortlich. Das sorgt vor den Kongresswahlen am 3. November für erheblichen Ärger in der Bevölkerung. Trump hatte daher gestern verkündet, trotz bestehender Sanktionen Diesel aus Russland zu kaufen. Selenskyj hatte die Vereinbarung kritisiert und sie als Investition in die russische Kriegskasse bezeichnet. Deutschland hat seine Unterstützung für die Ukraine nochmal bekräftigt. Regierungssprecher Cornelius sagte, man arbeite gemeinsam mit den europäischen Partnern an weiteren Strafmaßnahmen gegen Russland.
22: Der Streit über den EU-Haushalt spitzt sich zu. Bundeskanzler Merz wies den Vorschlag der irischen Ratspräsidentschaft als inakzeptabel zurück. Der Plan sieht 1,6 Billionen Euro für die Jahre von 2028 bis 2034 vor. Das ist zwar deutlich weniger als von Brüssel vorgeschlagen, aber immer noch 30% höher als der laufende Haushalt umfasst. Auch Schweden und die Niederlande lehnen den irischen Vorschlag ab. Die Sondierungen von Berliner Linken, Grünen und SPD sorgen für Zwist in der Bundesregierung. Nachdem Kulturstaatsminister Weimar die Sozialdemokraten aufgefordert hat, ein rot-grün-rotes Bündnis in der Hauptstadt zu verhindern, hat sich SPD-Generalsekretär Klüssendorf zu Wort gemeldet. Weimar solle sich darum kümmern, ob die Union weiterhin die Zusammenarbeit mit Rechtsextremen ausschließe, so Klüssendorf. Weimar hatte von einem Bündnis islamistischer und linksradikaler

0: Milieus in Berlin gesprochen, das Auswirkungen auf die Politik im Bund hätte. Das Wetter in Deutschland. Am Tage örtlich etwas Regen, im Norden Gewitter möglich, später freundlicher. Maximal 9 Grad im bayerischen Vogtland bis 17 Grad am Oberrhein. Am Montag wechselhaft mit etwas Sonne, vereinzelt Schauer bei 10 bis 18 Grad. Das waren die Nachrichten.
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2: Wir blicken aktuell kurz auf die aktuelle Lage. Die A7 Kassel Richtung Hannover ist zwischen Lutherberg und Hedemünden wegen Reinigungsarbeiten gesperrt. Nochmal die A7 Ulm Richtung Füssenreute. Da ist die Fahrbahn zwischen Bad Grönenbach und Dietmannsried nach einem Unfall gesperrt worden. Das war es aktuell vom Verkehr. Ihnen eine gute und sichere Fahrt.
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2: Mit Detlef Karg im Studio. Willkommen. In der vergangenen Woche haben gleich zwei Ereignisse in der Literaturwelt stattgefunden. In Stockholm wurde verkündet, dass der Literatur-Nobelpreis an die kanadische Autorin und Dichterin Anne Carson geht. Und in Frankfurt lief die Buchmesse, der wichtigste Branchentreff im deutschsprachigen Raum. Das war Anlass, um den Kulturstaatsminister Wolfram Weimer ins ARD-Interview der Woche einzuladen. Und meine Kollegin Nicole Markwald hat mit Ihnen natürlich auch über Tagesaktuelles gesprochen.
3: Wo verläuft denn für Sie die Grenze zwischen legitimer kulturpolitischer Steuerung und politischer Einflussnahme, die dann am Ende Kultur beschädigt?
4: Diese Grenzen werden immer neu ausverhandelt und das ist Teil einer vitalen, offenen Gesellschaft. Und wir haben zum Glück in Deutschland einen sehr weiten, einen liberalen Raum. Aber in vielen anderen Ländern gehen die Räume zu. Das muss man sehen. Wir verlieren Freiheitsräume aus ganz unterschiedlichen Motiven. Aber es ist nicht so wie in den 90er Jahren, als wir dachten, Fukuyama, Ende der Geschichte, das liberale Zeitalter beginnt. Wir gehen wie Schillersche Treppe einfach eine Stufe nach der anderen zu einem freiheitlichen Zeitalter. Jetzt passiert das Gegenteil. Die Autokratien gewinnen überall Überhand. Und damit werden auch die Räume der Kultur bedrängt. Und das ist natürlich ungut. Und gerade in dieser Woche erleben wir ja Vorgänge auch in Deutschland, wo wir sagen, Mensch, in Sachsen-Anhalt wird ein AfDler zum Parlamentspräsidenten gewählt. In Berlin formiert die Linkspartei eine Regierung. Das sind Zeichen, dass die Polarisierung so sehr angekommen ist in dem Gestaltungsraum der Gesellschaft. Das macht mir schon Sorge.
3: Die Nachrichten aus Berlin, dass Sondierungen begonnen werden können zwischen Rot, Rot, Grün, die beschäftigt Sie nachhaltig und Sie haben eine große Sorge.
4: Ja, beides. Auch das Zusammenwirken von beiden Ereignissen. Was in Magdeburg passiert, dass ganz rechts außen nun so ins Zentrum der Macht kommt und in Berlin ganz links außen. Und ich halte das für eine schlechte Entwicklung für unser Land. Unser Land ist in einer Polarisierung, das merken wir ja seit einiger Zeit, aber dass es nun sich politisch auch so formiert, zu den Rändern hin, zu den Extremen hin, das ist schmerzlich. Und gerade in Berlin haben wir halt dann auch das Thema Antisemitismus. Und deswegen verstehe ich, dass viele Prominente parteiübergreifend jetzt diesen Berliner Appell formuliert haben, von Joschka Fischer bis Wolfgang Thierse, die sagen, Mensch, bitte formiert doch keine Regierung unter dieser Linkspartei, die ganz offensichtlich dem Antisemitismus Tür und Tor öffnet. Wir reden hier über die Hauptstadt. Wir reden auch über die Hauptstadt des Holocaust. Hier wurde der Holocaust beschlossen und exekutiert. Und wenn 90 Jahre danach antisemitische Strömungen sich so politisch konfigurieren, dann sollten wir dagegen stehen und ihnen nicht den Steigbügel halten zur Macht.
3: Glauben Sie, dass das, was hier in Berlin passiert, in der Landesregierung auch Auswirkungen auf den Bund hat? Mit dem, was in Magdeburg in der Woche passiert ist, merken wir das ja auch, wie sehr das den Kanzler und die Koalition beschäftigt und belastet.
4: Beides hat natürlich Auswirkungen auf den Bund. Es geht auch um die moralische Konfiguration der Republik. Und das, was wir in Berlin erleben könnten, wenn jetzt die Sondierungsverhandlungen wirklich zu einer Regierungsbildung führen, das würde ich schon als einen Achsbruch in der moralischen Integrität der Bundesrepublik beschreiben. Dass die SED-Nachfolgerpartei, die so offensichtlich Probleme hat mit antisemitischen Strömungen, dass die hier eine Regierung anführen soll, das ist etwas, was ganz viele Menschen, übrigens auch bei den Grünen, der SPD, aber eben auch im bürgerlichen Lager, sehr umtreibt, zumal es unnötig ist. Wir könnten ganz problemfrei eine Regierung aus Grünen, SPD und Christdemokraten bilden und Berlin aus der Mitte her regieren. Und wenn dann aber mutwillig jetzt eine Regierung unter extremistischer Führung gesucht wird, dann strahlt das auch auf Berlin aus. Wir haben, also auf die Bundesregierung, wir haben im Koalitionsvertrag explizit vereinbart, wir wollen den Extremismus auf allen Ebenen verhindern. Und wenn das nun in Berlin andersrum passiert, dann belastet das natürlich auch die Bundeskoalition.
3: Eine Regierung aus der Mitte heraus scheint in Magdeburg nicht möglich zu sein. Also da ist es ja sehr wahrscheinlich, dass die AfD zusammen mit dem BSW in der Lage sein wird, diese Regierung zu stellen. Wir sprechen über Sachsen-Anhalt natürlich auch mit Ihnen, weil Kulturpolitik anders aussieht unter einer AfD-Regierung, als wir sie bislang gekannt haben. Also die Partei war da sehr deutlich in ihrem Wahlprogramm unter der Überschrift Patriotismus fördern, kein Staatsgeld für antideutsche Kunst und Kultur. Was löst das in Ihnen aus?
4: Ja, also ich bin seit einigen Monaten auch viel in Sachsen-Anhalt unterwegs. Und dort haben wir in der Kultur- und Kunstszene nicht nur große Sorge, sondern auch Angst, dass ihnen die Mittel gestrichen werden, dass ihnen die Freiheitsräume genommen werden, dass Institutionen attackiert werden. Und deswegen habe ich mich auch engagiert, gerade mit Blick auf das Bauhaus, und habe ein Bauhaus-Manifest formuliert mit ganz, ganz vielen anderen. Wir haben inzwischen Tausende von Unterstützern, die an diesem Beispiel klar machen, das Bauhaus, das ist eine große kulturelle Leistung des 20. Jahrhunderts. Und es ist eine Idee der Innovation, der Freiheit. Und wenn die AfD das Bauhaus frontal attackiert, übrigens in direkter Tradition der Nationalsozialisten vor 100 Jahren, dann attackiert sie einen Zentralbestand unseres kulturellen Gefüges. Und deswegen war es schön zu sehen, dass wir weiträumig auch über viele Parteigrenzen hinweg uns hinter das Bauhaus gestellt haben. Und ich werde alles tun, um das Bauhaus weiter zu unterstützen. Zum Beispiel auf das Bauhausarchiv.
2: Achtung, uns wird ein Falschfahrer gemeldet von der Schnellstraße B65 Hannover-Baunum, Bückeburger Allee bis Nendorfer Landstraße. Zwischen der B217 am Kreisverkehr Tönnisberg-Kreisel und Ortsausgang kommt Ihnen ein Falschfahrer entgegen. Ich wiederhole diese lokale Meldung: auf der B65 Hannover-Baunum, Bückeburger Allee bis Nendorfer Landstraße. Zwischen B217 Kreisverkehr Tönnisberg-Kreisel und Ortsausgang ist ein Falschfahrer unterwegs. Vorsicht da in beiden Richtungen und nun weiter im Programm.
4: Wir werden jetzt sehr genau darauf achten, was in Sachsen-Anhalt passiert, dass die Institutionen eben nicht unter die Räder kommen. Sie haben recht, das ist Ländersache in erster Linie, aber es gibt eben ganz viele Institutionen, die wir auch gemeinsam tragen, wo wir eine Verantwortung haben, und da werden wir jetzt genau hinschauen. Wir haben zum Beispiel das Deutsche Zentrum Kulturgutschutz in Magdeburg, und da hat der AfD auch angekündigt, sie möchte das nicht mehr unterstützen. Und da haben wir schon entschieden, dass wir auf jeden Fall das ausgleichen, wenn das Land sich dort zurückzieht. Und wir natürlich Provenienzforschung gerade bei Kulturraubfragen weiter betreiben wollen und uns da nicht von der AfD jetzt irgendwie einschränken lassen.
3: Die werden da schon angekündigt hat im Wahlprogramm, dass sie dafür keine Gelder mehr zur Verfügung stellen möchte. Kommen wir nochmal zurück zur Frankfurter Buchmesse. Sie waren bei der Eröffnung dabei, und die Buch- und Verlagsbranche, die steht natürlich nach wie vor riesigen Herausforderungen. Also da sind die KI-Unternehmen, die ihre großen Sprachmodelle mit Büchern und Werken von Autoren und Verlagen gefüttert haben. Dafür gab es keine Vergütung. Und auch mit urheberrechtlich geschützten Werken eben diese Trainings vollzogen haben. Sie haben sich da schon im vergangenen Jahr vehement für die Stärkung von Urheberrechten ausgesprochen. Aber was ist seitdem politisch passiert?
4: Zunächst mal muss man sagen, unsere Buchbranche, die gesamte Szene, sowohl vom Fachbuch bis hin zur Literatur, ist in Deutschland außerordentlich stark und resilient. Wirklich großartig. Und sie behauptet sich auch in diesem globalen Wettbewerb, ist ja auch ein technologischer Wettbewerb, erstaunlich stark. Wir haben Weltmarktführer im Buchmarkt aus Deutschland, obwohl wir natürlich mit unserer Sprache dort eine Begrenztheit haben im internationalen Wettbewerb. Und das ist gelungen, fast ohne staatliche

0: ausspucken und ja, die Welt der Inhalte damit radikal verändern und den Markt zerstören. Und da ist meine Position, das können wir nicht weiter laufen lassen. Wir müssen da eingreifen. Wir brauchen Verfahren und auch Umverteilungsverfahren, nicht nur was das Urheberrecht anbetrifft, sondern auch die Nutzung. Deswegen habe ich ja den Plattform-Soli nicht nur vorgeschlagen, sondern ihn auch politisch eingebracht. Er hat auch jetzt eine Zweidrittelmehrheit im Bundesrat gefunden, was mich sehr gefreut hat. Und ich möchte den so schnell wie möglich jetzt gesetzt werden lassen, auch im Bund. Ich fordere da auch alle Parteien, zum Glück geht das auch über die Regierungskoalition hinaus, der Rückhalt, dass wir das nun beschließen und schnell umsetzen.
1: Ein Teil Ihrer Arbeit dreht sich um Erinnerungskultur. Sie haben im vergangenen Jahr das neue Gedenkstättenkonzept vorgestellt. Das konzentriert sich auf die beiden Diktaturen auf deutschem Boden, also die Terrorherrschaft der Nationalsozialisten und die Unterdrückung in der DDR. Das Thema deutscher Kolonialismus wurde ausgeklammert, weil es eigenständig aufgearbeitet werden sollte. Steht ja auch im Koalitionsvertrag, die Aufarbeitung solle intensiviert werden und es soll ein würdiger Erinnerungsort eingerichtet werden. Nun ist zu hören, dass es einen solchen Ort gibt. Geben wird, und zwar in Bremen. Was ist da genau geplant?
0: Also wir haben das Thema so adressiert, dass wir in diesem Herbst ein Grundsatzpapier formuliert haben. Das wird auch in den nächsten Tagen den Parlamentariern zukommen und damit der Öffentlichkeit, dass wir dort die wissenschaftliche Fundierung verbreitern, dass wir die Provenienzforschung intensivieren, dass wir auch Fragen von Rückgaben, insbesondere bei Human Remains, bin ich der Meinung, ohne Diskussion alles zurückgeben. Also, dass wir das klar konturieren und in vernünftige institutionelle Bahnen bringen. Und Sie sprechen jetzt an den Erinnerungsort. Ja, den soll es geben. Und die Debatte der vergangenen Monate ging darum, ist der in Berlin, in Hamburg oder in Bremen? Das sind die drei Orte, die realistischerweise dafür in Frage kommen. Und das kann man argumentieren von verschiedenen Seiten. Wir sind nach der Prüfung jetzt geneigt zu sagen, Bremen ist der vernünftige Ort. Die Entscheidung ist noch nicht gefallen. Wir müssen auch mit allen Beteiligten reden und sondieren, hören auch die unterschiedlichen Stimmen. Aber im Moment neigt die Entscheidung dazu, dass Bremen ein guter Ort ist. Übrigens auch deswegen, weil Bremen sich sehr dafür einsetzt und engagiert. Nicht nur die Stadt und die Regierung dort, sondern auch die Wissenschaftsszene, übrigens auch das Überseemuseum. Und deswegen könnte es am Ende sein, dass Bremen der Ort wird.
1: Ein weiteres Thema im Bereich Erinnerungskultur, weil wir uns ja gerade in der Phase zwischen dem 3. Oktober und dem 9. November befinden, also dem Tag des Mauerfalls. Das haben Sie geerbt von dem allerersten Kulturstaatsminister. Also Michael Naumann hatte Ihr Amt inne, als die Entscheidung des Bundestages fiel, dass man ein Freiheits- und Einheitsdenkmal errichten möchte. Inzwischen kennen wir es als Einheitswippe. Vor fast 20 Jahren fiel diese Entscheidung, aber bislang gibt es vor dem Humboldt-Forum einen Sockel und die Wippe bzw. diese Schale, diese Riesenschale, die sich wie so eine Waage bewegen soll, die fehlt immer noch. Die Geschichte ist ja eigentlich Drama und filmwürdig, finde ich, weil es geht um Grundstücksfragen, Insolvenz, um geschützte Fledermäuse, um Denkmalschutz. Wird es jemals fertiggestellt?
0: Ich hoffe doch sehr. Es ist wirklich eine traurige, groteske, da die Verkettung auch der Insolvenzen von allen möglichen Beteiligten und die Verschleppung des Verfahrens. Ich arbeite sehr daran, dass wir da, ich will nicht sagen zügig, weil in dem Prozess ist das Wort schon komisch, aber dass wir dort endlich zu einem Ergebnis kommen. Und es sieht im Moment danach aus, als würden wir da jetzt auch vorankommen und dass wir doch in dieser Legislatur dann auch vollenden können, was die Parlamentarier vor uns, wie ich finde, klug und richtig beschlossen haben.
1: Sie sind beim ARD-Interview der Woche mit Kulturstaatsminister Wolfram Weimer. Lassen Sie uns noch übers Geld sprechen. Unangenehmes Thema. Aber der Entwurf für den Bundeskulturhaushalt 2027 liegt ja inzwischen vor. Wir können jetzt an dieser Stelle nur einzelne Punkte herausgreifen, weil das Schöne an Ihrem Amt ist, es ist ja so vielfältig. Jeden Tag kann man sich mit etwas Neuem beschäftigen. Aber wir blicken jetzt mal drauf auf die Bayreuther Festspiele zum Beispiel. Die sollen bekommen 1 Million Euro mehr. Es soll auch mehr Geld geben für eine Kulturbautenoffensive, aber eben auch spürbare Kürzungen. Zum Beispiel bei der Pop- und Musikförderung, beim Festivalförderfonds zum Beispiel. Das soll nach aktuellem Stand halbiert werden. Das trifft natürlich vor allem kleinere und mittlere Festivals, die ohne diesen Fonds oft keine stabile Finanzierung haben. Und getroffen sind auch Nachwuchs- und Popkulturförderung. Da frage ich mich, warum mehr Geld für eine wirklich weltweit bekannte musikalische Institution.

0: Bayreuther Festspiele sind auf der ganzen Welt bekannt, aber weniger für die, die zum Beispiel das Gemeinwesen in ländlichen Regionen oder Kleinstädten fördern.
1: Sie hätten recht mit der Kritik, wenn die Voraussetzung stimmen würde. Es ist noch nicht so. Sie müssen sehen, die Fonds, die werden ausfinanziert in der bekannten Größe vom Parlament. Und da gibt es zwischen Regierung und Parlament ein erprobtes Verfahren. Die Regierung schreibt ein Etat vor und dann kann das Parlament den erhöhen oder reduzieren. Gerade bei den Fonds ist das ein gelernter Vorgang. Wir haben die Fondsmittel auch für die Festivalfonds nicht gekürzt. Wir haben sie genau in der gleichen Höhe fortgeschrieben. Das war wichtig, dass wir dort keine Kürzung machen, wo wir in anderen Fällen leider kürzen müssen. Und wir hoffen jetzt, dass das Parlament wie im vergangenen Jahr hingeht, und das werden wir dann im November sehen, und die Mittel dann auch wieder so aufsteckt, dass alle zufrieden sein können. Es gibt einen Sonderfall, und das ist das Reeperbahn-Festival in Hamburg. Da gibt es tatsächlich eine Kürzung. Das liegt aber daran, dass das Land Hamburg nicht in der Lage ist oder nicht willens ist, seinen Beitrag einer Kofinanzierung zu tragen. Anders übrigens als die Bayern bei Bayreuth. In Hamburg ist es so, der Bund hat in dieses Reeperbahn-Festival über die Jahre 60 Millionen Euro investiert, das Land Hamburg nur 6. Und da sehen Sie, dass das natürlich nicht bleiben kann. Das klagt auch der Bundesrechnungshof an. Wir müssen dann schon mit Bund und Land Arm in Arm gehen. Das tun wir in vielen anderen Ländern. Und Hamburg hat das beim Reeperbahn-Festival nicht hinbekommen. Deswegen gibt es dort eine evidente Kürzung. Aber da müssen die Hamburger nun ran. Und der Bund hat seinen Beitrag da wirklich geleistet.
0: Ich beobachte Sie seit Amtsantritt und habe viele Ihrer Pressekonferenzen gehört. Und es ist wirklich viel die Rede von Leuchttürmen und Blockbustern. Und Sie sprechen viel über dieses reiche kulturelle Erbe Deutschlands.
1: Was ja auch da ist.
0: Absolut.
1: Worüber wir uns auch freuen können. Wir haben wirklich eine einmalige Kulturlandschaft in der Welt. Und manchmal wird das so ein bisschen missachtet. Und wenn ich dann sehe, wie liebevoll, mit welcher Hingabe in allen kulturellen Sparten die Menschen in Deutschland aktiv sind, das möchte ich gerne gewürdigt wissen. Und deswegen spreche ich so gern davon.
0: Und jetzt kommt mein zweiter Halbsatz. Ja. ich wollte weiterführen, dass ich das nicht in gleichem Maße wahrnehme, dass Sie sich über die kleinen Bühnen äußern. Und damit meine ich so Sachen wie die Lesung auf dem Dorf, ja, das kleine Konzert in einem Jugendclub, den es noch gibt, oder ein Kneipenquiz zum Beispiel. Viele Menschen in Deutschland leben ja eben auch auf dem Land, wo das Gemeinwesen durch finanzielle Einschnitte und Nöte geschwächt wird. Kann man das Gemeinwesen stärken ohne Kultur?
1: Nein, natürlich gerade in Deutschland ist die Ausdifferenzierung nicht nur über die Länder, sondern auch über unsere kulturelle Tradition bis in die kleinsten Zellen eigentlich unsere Stärke. Das hat kein anderes Land der Welt. Wenn Sie in anderen Ländern irgendwie von der Metropole rausfahren ins Land, dann wird das kulturelle Leben häufig sehr dünn. In Deutschland ist es genau anders. Wir sind so reich, weil wir so vielfältig unterwegs sind. Nur kulturpolitisch gesprochen ist es so, wir dürfen als Bund eigentlich diese kulturelle Förderung im Kleinen gar nicht machen. Ich versuche das trotzdem über alle möglichen Umwege der institutionellen Förderung und der Fondsförderung. Aber dem sind natürlich Grenzen gesetzt. Und deswegen sind die Länder und die Kommunen da in der Pflicht. Aber auch da, wir versuchen vom Bund so weiträumig wie möglich die Kultur zu unterstützen und zu stärken. Und deswegen bin ich ja so froh, dass in diesem Jahr, wo wir jetzt sind, wir den größten Kulturetat aller Zeiten erkämpft haben. Ich habe ja sogar nach der Verteidigung in diesen Kriegszeiten den höchsten Aufwuchs für die Kultur erkämpft von allen Ressorts. Da bin ich schon einigermaßen stolz drauf.
0: Trotzdem denke ich immer noch viel über diesen allerkleinsten kulturellen Raum nach, gerade wenn wir uns Bundesländer wie Mecklenburg-Vorpommern angucken oder Sachsen-Anhalt. Natürlich haben wir da jetzt viel drauf geblickt wegen der Landtagswahlen, aber da ist sehr viel Land, sehr wenige Menschen und eine lange Zeit nichts. Und auch diese Menschen sollen und wollen Kultur erfahren und müssen dann unter Umständen in die nächstgrößere Stadt fahren. Und wenn Sie mir jetzt erklären, der Bund kann das ja gar nicht leisten, so ist das auch nicht vorgesehen, frage ich mich halt trotzdem, auch diese Menschen wollen sich ja repräsentiert fühlen und gesehen fühlen von der Politik. Und das ist ja die Schwierigkeit der großen Politik und der Wähler. Also es ist ja auch eine gewisse Verantwortung, die Sie da haben, mit den Grenzen, die Ihnen quasi Bund-Land aufzeigt.
1: Ja, aber da gibt es Wege, das zu tun. Ich tue das zum Beispiel systematisch über die Kulturbauten. Da habe ich die Möglichkeit, wirklich zu helfen, auch im hintersten Winkel der Republik. Und das tun wir jetzt in einem Maße, wie das noch nie geschehen ist. Wir haben eine Kulturbautenoffensive nicht nur ausgerufen, sondern jetzt umgesetzt. Wir investieren so viel Geld in wunderbare, auch ganz entlegene Kulturorte. Und ich kann Ihnen sagen, ich war jetzt in den letzten 14 Tagen viel in Thüringen unterwegs. Das ist ja auch so ein Verdichtungsraum der Weltkultur. Da ist es ja hinter jedem Steinwurf, hast du ein Theater oder eine Burg oder ein Schloss. Und das ist so reich und wunderbar. Und wenn wir da jetzt als Bund hingehen und gerade letzte Woche das Residenzschloss in Weimar neu erstrahlen lassen, haben wir neu eröffnet, oder Friedenstein Gotha oder die Wartburg oder auch das Goethehaus werden wir jetzt sanieren, dann können Sie sagen, das ist von Berlin ziemlich weit weg und alles ziemlich entlegen, aber das sind sozusagen die Leuchttürme im Kleinen, aber es sind weltweit funkelnde Leuchttürme.
0: Aber schön, dass auch die Leuchttürme im Kleinen mal erwähnt werden. Ja. Mehr Geld, also wir reden immer, es ist nicht genug Geld da oder es muss gekürzt werden und es gibt Sparzwänge, aber mehr Geld könnte ja eingenommen werden mit einer Digitalsteuer. Die gibt es in Frankreich, in Österreich, in Italien. Wann gibt es sie in Deutschland?
1: Ich kämpfe dafür sehr. Ich halte das für überfällig. Die großen Digitalkonzerne machen in Deutschland gewaltige Milliardengeschäfte, hohe Gewinne, zahlen übrigens kaum Steuern bei uns. Und sie leben häufig von den Inhalten, die andere produzieren, und sie zahlen nicht dafür. Also die Plattformlogik, die müssen wir nicht nur regulatorisch und kartellrechtlich, wir müssen sie auch steuerrechtlich adressieren. Deswegen ist der Plattform-Soli ganz oben auf der Agenda. Und er ist jetzt parlamentarisch fertig und ich hoffe sehr, dass wir ihn sehr bald beschließen.
0: Zum Abschluss möchte ich nochmal zurückkehren auf die Frankfurter Buchmesse und den Satz der tschechischen Schriftstellerin Radka Dernamáková. Die sagte, die Staatsminister, die Kultur vernichten, kommen und gehen, aber die Literatur bleibt. Wenn die Literatur bleibt und die Minister kommen und gehen, was möchten Sie denn hinterlassen, das über Ihre Amtszeit hinaus Bestand hat?
1: Na gut, in meinem Fall ist es so, dass Medienpolitik ein sehr starker Akzent ist meiner Tätigkeit, weil ich glaube, dass heutige Kulturpolitik zu großen Teilen Medienpolitik geworden ist. Und wenn du diese Übermacht von Big Techs, die deformiert den journalistischen Raum, aber auch den kulturellen Raum, wenn wir das ein Stück weit reguliert bekommen im Sinne der Vielfalt und der Teilhabe, dann wäre das ein großer Erfolg. Aber auch das genuine kulturelle zu sehen und zu stärken. Das reicht von Kulturbauten bis zu etwas, was wir diese Woche auf der Buchmesse beschlossen haben. Das literarische Wort des Jahres zu küren. Einen konstruktiven Blick auf das, was kulturelles Schaffen ist. Wir kennen alle das Unwort des Jahres. Dann wird darüber diskutiert am Jahresende zu Silvester. Und die Grimmelshausen-Gesellschaft hat sich entschieden, wir werden das literarische Wort des Jahres küren, sowohl in historischer als auch in Gegenwartdimension. Das finde ich großartig, wenn so etwas ist. Und darüber freue ich mich sehr.
2: Sagt Kulturstaatsminister Wolfram Weimer im ARD-Interview der Woche mit Nicole Markwald. Zu einem ganz anderen Thema. Unter Altersforschern ist Jonathan berühmt. Mit rund 194 Jahren ist er vermutlich das älteste Landtier der Welt. Jonathan ist eine Riesenschildkröte und lebt auf der Vulkaninsel St. Helena im Südatlantik. Die uralte Schildkröte fasziniert die Wissenschaft natürlich schon lange. Nun hat ein britisch-amerikanisches Forscherteam neue Erkenntnisse zu den genetischen Besonderheiten von Jonathan veröffentlicht. Mehr von Ulrike Till aus der ARD-Wissenschaftsredaktion.
3: Aldabra-Riesenschildkröten werden generell sehr alt, aber Jonathan soll noch mal rund 100 Jahre älter sein als hochbetagte Artgenossen. Jetzt haben Forschende sich sein Erbgut ganz genau angeschaut. Blutproben waren da tabu, das hatten die örtlichen Behörden verboten. Also brachten sie Jonathan mit Futter dazu, sein Maul ganz weit zu öffnen. Und so ließen sich dann Speichelproben und Abstriche der Mundschleimhaut nehmen. Diese Proben hat das Team dann mit genetischen Proben von 4 anderen Aldabra-Riesenschildkröten unterschiedlichen Alters verglichen. Und siehe da, Jonathan verfügt offenbar über spezielle genetische Schutzmechanismen. Das sogenannte Epigenom ist bei ihm auch über fast 200 Jahre sehr stabil geblieben. Das Epigenom besteht aus Markierungen an der Erbsubstanz DNA und diese Markierungen beeinflussen, welche Gene aktiviert oder abgeschaltet werden. Normalerweise verändert sich das Epigenom im Lauf des Lebens, bei der Schildkröte wie beim Menschen. Das treibt die Alterung voran, viele Prozesse im Körper funktionieren dann schlechter. Bei Jonathan aber standen unter anderem die Schalter für Energieproduktion und DNA-Reparatur auch im hohen Alter noch auf an. Außerdem hat das Forschungsteam bei ihm 287 Genvarianten entdeckt, die den üblichen Alterungsprozess bremsen. Sie sind unter anderem dafür verantwortlich, Schäden zu reparieren, Entzündungen zu verringern und Krebs zu unterdrücken. Die aktuelle Studie ist an der Uni Cambridge und in einem Labor der Khalil Foundation entstanden. Das ist eine spendenfinanzierte Forschungsorganisation zur Langlebigkeit in Nashville. Stephen Clark, der Gründer von Khalil, hofft, dass sich aus den Erkenntnissen neue Anti-Aging-Mittel entwickeln lassen.
2: Die Schildkröte Jonathan, knapp 200 Jahre alt, das war ein Bericht von Ulrike Till. Welchen vorläufigen Kompromiss haben Europa und China im derzeitigen Handelsstreit gefunden? Diese Frage beantworten wir gleich nach den Nachrichten hier in der ARD-Infonacht.

0: Es ist 4 Uhr. 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
1: Die Nachrichten mit Marion Köhlis. Guten Morgen. US-Präsident Trump will Volodymyr Zelensky nicht mehr als Präsidenten der Ukraine. Trump sagte, das Land solle sich einen neuen Anführer suchen, der einen Deal machen könne. Zelensky hätte den Krieg in der Ukraine auch schon mehrmals beenden können. Anne Schneider, WDR Washington.
2: Die Äußerungen fielen einen Tag nach Trumps umstrittenem Dieselabkommen mit Russland. Aus Kiew kam daraufhin heftige Kritik. Der Deal spiele Moskau wirtschaftlich in die Hände und untergrabe die Sanktionen des Westens. Trump hielt dagegen und machte die Ukraine mitverantwortlich für die angespannte Lage auf dem weltweiten Dieselmarkt. Deren Angriffe auf russische Raffinerien hätten das Angebot verknappt.
1: Die Frau, die in den USA ihre Hinrichtung überlebt hat, ist zurück im Gefängnis. Krista Pike hat nach Angaben ihrer Anwälte das Krankenhaus verlassen. Die 50-Jährige hatte vor anderthalb Wochen im Bundesstaat Tennessee 2 Giftspritzen überlebt. Ihre Anwälte fordern, dass ihr Todesurteil in eine andere Strafe umgewandelt wird. Und das ist auch noch Thema. Durch Wirbelsturm Isaias sind in den USA 4 Menschen ums Leben gekommen. In den Bundesstaaten Florida und Alabama sind außerdem hunderttausende Haushalte ohne Strom. Bei einem Angriff auf den Hauptflughafen der saudischen Hauptstadt Riad sind nach staatlichen Angaben 12 Menschen getötet worden. Über 300 wurden verletzt. Die mit dem Iran verbündete Houthi-Miliz im Jemen verstärkt ihre Angriffe auf das benachbarte Saudi-Arabien. Der dreimalige Ironman-Weltmeister Patrick Lange hat in seinem allerletzten Wettkampf aufgeben müssen. Der 40-Jährige bekam auf der Radstrecke Schmerzen und stieg aus dem härtesten Triathlon der Welt aus. Die Deutsche Laura Philipp hat bei den Frauen Silber geholt. Die Toten Hosen haben sich in Argentinien mit einer Abschiedstournee von ihren Fans verabschiedet. Am Abend war das letzte von 3 Konzerten der Tour in der Hauptstadt Buenos Aires. Die Hosen haben in dem südamerikanischen Land wohl so viele Fans wie keine zweite deutsche Band. Deshalb wollte sich Sänger Campino auch entsprechend verabschieden.
3: Mir war das immer klar, dass die Leute hier verdient haben, dass wir auf eine ordentliche Art und Weise auf Wiedersehen sagen und nicht plötzlich uns auflösen, ohne hier denen die Gelegenheit gegeben haben, sich zu verabschieden.
1: Die Toten Hosen waren insgesamt 16 Mal im Land und haben dort über 40 Konzerte gespielt. Und das war WDR aktuell. Das Wetter in Nordrhein-Westfalen. Jetzt am frühen Morgen ziehen noch einzelne Schauer durch. Bei 9 bis 3 Grad bildet sich stellenweise Nebel. Später scheint im Rheinland erst oft die Sonne. In Westfalen ziehen dichte Wolken mit Regen durch. Am Nachmittag geht es dann überall wechselhaft weiter. Lokal kann sich auch ein kurzes Gewitter bilden. Dazu in Dortmund bis 13 Grad, in Warendorf bis 14 Grad und in Dormagen bis 15 Grad. Am Montag teils neblig. Dann später trocken, Sonne-Wolken-Mix bei 14 bis 18 Grad.
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4: Die A1 Osnabrück-Bremen ist zwischen Vechta und Kloppenburg wegen Brückenarbeiten bis Montag 5 Uhr in beiden Richtungen gesperrt. Eine Umleitung ist eingerichtet. Nochmal die A1 Lübeck-Hamburg ist zwischen Kreuz Hamburg-Ost und Dreieck Norderelbe wegen Bauarbeiten ebenfalls bis Montag ca. 5 Uhr in beiden Richtungen gesperrt. Auch dort ist eine Umleitung ausgeschildert. Die A40 Duisburg-Essen ist zwischen Mülheim-Winkhausen und Mülheim-Heißen in beiden Richtungen bis Montag 5 Uhr gesperrt. Dort wird ein neues Brückenteil eingehoben. Die A40 Dortmund Richtung Essen ist zwischen Kreuz Bochum und Hamme wegen Bauarbeiten bis Montag 5 Uhr ebenfalls gesperrt. Und die A45 Dortmund Richtung Gießen ist zwischen Willensdorf und Halger-Burbach wegen einer Nachtbaustelle bis 6 Uhr gesperrt. Soweit der Verkehr. Ihnen eine gute und freie Fahrt.
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4: Und zu der heißt sie heute Detlef Karg. Willkommen aus dem Studio von NDR Info in Hamburg. Die deutsche Automobilindustrie steht bekanntermaßen so stark unter Druck wie lange nicht mehr. Besonders die Konkurrenz aus China macht vielen Autobauern stark zu schaffen. Stichwort Überkapazitäten in China, die den europäischen Markt fluten. Eine Folge der US-Zölle übrigens gegen China, die erwartet worden war. Zudem gelten viele chinesische Autos als Gas subventioniert. Nun war der EU-Handelskommissar Šefčovič in Peking, um die Handelsbeziehungen zwischen China und der EU auszubalancieren und einen Handelskrieg zu vermeiden. 2 Tage lang dauerten die Gespräche. Mehr von unserem Korrespondenten Christoph Kober.
5: Zum ersten Mal akzeptiert es China nun, seinen Export zu reduzieren, ohne dass es vorher einen offenen Konflikt gegeben hat. Das weiß ich zu schätzen.
6: And I very much appreciate that.
5: Dieses erste Mal, auf das sich Maroš Šefčovič da bezieht, sieht in groben Zügen so aus. China hat zugesagt, in Zukunft deutlich weniger Hybridautos in die Europäische Union zu verkaufen, als bislang prognostiziert. Die Exportzahlen von chinesischen Hybridfahrzeugen nach Europa sind in den vergangenen Monaten kräftig gestiegen, fallen sie doch nicht unter die Zollregelung, die die EU Ende 2024 für reine Elektroautos made in China erlassen hat. Wir sprechen über den Zeitraum von 4 Jahren und nach unseren Berechnungen bedeutet das mehrere Millionen weniger chinesische Autos, die in die Europäische Union gelangen, sagt EU-Handelskommissar Maroš Šefčovič. Dass China zu diesem Kompromiss bereit ist, hat ganz fundamentale Gründe, sagt Tim Rühling vom EU-Institut für Sicherheitsstudien.
7: Sie haben die Befürchtung gehabt, dass es wirklich massive Beschränkungen von Exporten nach Europa geben wird, über verschiedenste Sektoren hinweg. Und sie haben erkannt, dass in Europa sich tatsächlich etwas bewegt hat, tatsächlich vor allem in Berlin. Und das ist jetzt ein Stück weit der Versuch, mit einem kleinen Zugeständnis den ganz großen Gegenschlag Europas abzuwehren.
5: Zuletzt hatten Bundeskanzler Friedrich Merz und Frankreichs Präsident Emmanuel Macron Schutzinstrumente der EU-Kommission für die europäische Wirtschaft gefordert, die schneller und schärfer wirken sollen. Dabei ist die EU der drittwichtigste Auslandsmarkt für die Volksrepublik.
7: Der Export ist für China tatsächlich ein wesentlicher Wachstumstreiber weiterhin. Und Europa macht dabei zwar nur 15% aus, ist aber ein Stück weit ein Premiummarkt, weil Unternehmen in Europa sehr viel höhere Preise verlangen können für ihre Produkte. Und das heißt, ob ein Unternehmen Gewinn macht oder Verluste schreibt, das hängt sehr häufig vom europäischen Markt ab.
5: So China-Analyst Tim Rühling. Auch wenn chinesische Produzenten in Europa mehr fordern können als anderswo, die Preise seien trotzdem künstlich niedrig, beklagt die EU-Kommission, auch wegen massiver staatlicher Subventionen. Die Folge? China verkauft 3-mal mehr nach Europa, als es von dort einkauft. Das EU-Handelsdefizit hat Rekordstände erreicht. Ganze Industrien in Europa geraten in Existenznot. Das Handelsdefizit ist für die Europäische Union eine gigantische Herausforderung, die in jedem Mitgliedsland zu spüren ist. Dieses Defizit ist nicht nachhaltig und es verlangt nach einem verlässlichen Weg hin zu einer Balance. Immerhin, Peking habe die politischen Sorgen erkannt, die Europa mit Chinas exportgetriebenem Wachstum hat, sagt der EU-Handelskommissar. Analyst Tim Rühling glaubt, dass das noch lange nicht heißt, dass China Teil der Lösung für das Problem sein wolle.
7: China reagiert in der Regel auf Macht und auf Druck und Europa muss darauf dringen, dass die nächsten Verhandlungen mit China sich auf größere Produktgruppen, also auf ganze Wirtschaftssektoren beziehen und nicht nur auf ein einzelnes Produkt wie jetzt die Hybridautos.
5: In der kommenden Woche wollen die EU-Staats- und Regierungschefs die Ergebnisse beraten. Im Januar steht die nächste Verhandlungsrunde

0: zwischen Brüssel und Peking an.
1: Christoph Kober informierte. Und wir vertiefen das Thema an dieser Stelle. Meine Kollegin Rebecca Link vom Westdeutschen Rundfunk hat mit dem SPD-Europaabgeordneten und Vorsitzenden des Ausschusses für internationalen Handel im Europaparlament gesprochen, Bernd Lange. Und die erste Frage an ihn war, wie er das Ergebnis der jetzigen Verhandlungen bewertet.
2: Wir haben ja beobachtet und insgesamt haben wir ein Handelsbilanzdefizit von 1 Milliarde am Tag. Und das macht sich gerade an den Autoexporten aus China fest. Und gerade bei Plug-in-Hybriden ist das wahnsinnig gestiegen von 20.000 auf 400.000. Und das wird begrenzt und reduziert mit einer Quote. Wir haben garantierten Zugang bekommen zu den seltenen Rohstoffen und China senkt Zölle für europäische Produkte im Volumen von 225 Millionen Euro. Also insofern sind ein paar Eckpunkte gesetzt und jetzt geht es weiter, es sind noch ein paar andere Dinge offen. Im März nächsten Jahres soll ein umfassenderes Abkommen dann geschlossen werden.
3: Ja, aber lustig, alle die Dinge, die Sie gerade angesprochen haben, standen drin als Punkte in meiner nächsten Frage. Also China bewegt sich offenbar.
2: Ja, und da muss man sehen, die haben wahnsinnige wirtschaftliche Probleme in China. Die Immobilienpreise sind um 20% gefallen. Das ist ja quasi deren Altersversorgung. Die haben ja nicht so ein Rentensystem. Jugendarbeitslosigkeit. Und alle sparen. Und deswegen ist die Nachfrage in China gesunken. -20% bei den Autos. Deswegen sind die so abhängig auf dem Export. Und USA zugemacht. In Afrika, im Asien-Bereich können sie bestimmte Sachen gar nicht absetzen. Deswegen sind die darauf angewiesen, dass wir mit denen vernünftig umgehen und auch nicht unseren Markt zumachen. Deswegen sind die flexibler geworden. Das muss man eindeutig sagen. Als der Handelsminister im Juni da in Brüssel war, war er deutlich flexibler als noch vor einem Jahr.
3: Ja, interessant. Ne? Also Sie haben es ja gesagt, China braucht einen Exportmarkt. Das sagen viele, das gibt der Europäischen Union insgesamt deutlich mehr Verhandlungsmacht. Ist das so der wichtigste Hebelansatz, den Europa zurzeit hat?
2: Ja, das ist ein wichtiger Hebel, aber China ist natürlich auch abhängig von vielen Gütern, die wir produzieren, nach wie vor im Maschinenbau, in Technologie, in Elektronik. Also insofern ist da auch noch ein Stück weit, selbst wenn sie sehr viel investiert haben, aber auch ein Stück weit Abhängigkeit von europäischen Produkten zu sehen. Also insofern haben die auch ein Interesse, eine Eskalation zu vermeiden. Und insofern müssen wir gucken, ob das hinreichend ist. Wir wissen auch, da gibt es viel politisch motivierte Aktivitäten. Sie haben es angedeutet, die Begrenzung der Lieferung von kritischen Rohstoffen und vor allen Dingen der verarbeiteten kritischen Rohstoffe haben die auch schon mal aus politischen Gründen eingestellt oder sehr reduziert. Deswegen werden wir weiterarbeiten an unseren defensiven Instrumenten. Und falls es da trotz dieser ersten Schritte der Vereinbarung Probleme gibt, dass wir dann auch schnell reagieren können.
3: Ja, das ist natürlich diese schwierige Situation, ne, dass sich die EU einerseits wünscht, abgesichert in der Versorgung zu sein mit diesen sogenannten kritischen Rohstoffen, andererseits, dass diese wirtschaftliche Abhängigkeit dann nicht zu einem politischen Druckmittel für China wird. Welchen Weg könnte es denn da geben?
2: Ja, wichtig ist, und da waren sicherlich auch europäische Unternehmen sehr auf die Kostenreduzierung fokussiert, dass sie eben wegen geringer Löhne und so gut wie keine Umweltauflagen in China hatten bei der Verarbeitung von Rohstoffen. Deswegen haben sie viele Kapazitäten in Europa geschlossen. Da müssen wir wieder ran, die müssen aufgebaut werden und auch Kapazitäten der Verarbeitung von diesen Rohstoffen.
1: Da müssen wir ganz kurz uns ausblenden. Achtung bitte auf der A3 Nürnberg-Passau. Zwischen Garham, Vilshofen und Eicher vorm Wald sind Kinder auf der Fahrbahn. Und jetzt weiter im Programm.
3: Herr Lange, Sie reisen ja selber Ende Oktober mit dem Handelsausschuss nach China. Und Sie sagen, Ende Oktober wird zur entscheidenden Wegmarke für die EU-China-Beziehungen. Worauf werden Sie also besonders achten bei Ihrer Reise?
2: Ja, diese 16 Punkte, die da vereinbart worden sind, wobei 3 sehr konkret sind und der Rest noch sehr unkonkret ist, das weiter ausfeilen, weil in der Tat, wir hatten uns bis Ende Oktober Zeit gegeben, um zu bewerten, ist das tragfähig, diese Verhandlungen, oder heißt es gleich, wir müssen unsere defensiven Instrumente ansetzen. Und ich denke, gerade was die Frage des Umgangs mit geistigem Eigentum an

0: betrifft in China, was die weitere Abbau von Begrenzungen von europäischen Exporten nach China, also in der öffentlichen Beschaffung zum Beispiel, gibt es da immer per se einen Preisaufschlag von 20% für Produkte aus Europa. Das muss weg. Aber auch die Zusammenarbeit von chinesischen Unternehmen und europäischen Behörden hinsichtlich möglicher illegaler Subventionen muss geklärt werden, damit wir auch wissen, wo was passiert. Also das sind so Punkte, auf die wir sehr genau dann Ende Oktober in Peking gucken werden.
1: Sagt der SPD-Europaabgeordnete Bernd Lange, der auch dem Ausschuss für internationalen Handel im Europaparlament vorsitzt.
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0: Und da blicken wir auf den heutigen Sonntag. Wetter kam ein bisschen verspätet wegen eines kleinen technischen Problems, aber jetzt geht's los. Heute ein Wechsel aus Sonne und Quellwolken mit Schauern im Norden, mehr als im Süden, vor allem an der Nord- und Ostsee wiederholt Schauer und kurze Gewitter, die Höchstwerte 12 bis 18 Grad. Und die Temperaturen in Deutschland zur Stunde. In Kiel, in Hamburg und in Rostock 9 Grad, Magdeburg und Berlin 10 Grad, Kassel 9 Grad, Frankfurt 10 Grad, Köln 10 Grad. Alles dicht beieinander. Erfurt 9 Grad, Saarbrücken 10 Grad, auch in Nürnberg 10 Grad, Dresden 8 Grad, Stuttgart, Freiburg und München, der ganze Süden und Südwesten ebenfalls 10 Grad. Und wir schauen auf die Uhr. Es ist 4.15 Uhr, Viertel nach vier.
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0: In den USA wird derzeit viel über die Todesstrafe diskutiert. Erst war da die geplante Hinrichtung der verurteilten Mörderin Christa Pike in Tennessee, die trotz zweier Giftspritzen gescheitert ist. Dann kam die Ankündigung von Verteidigungsminister Hegseth, einen Soldatenmörder durch ein Erschießungskommando bei einer Live-Übertragung hinrichten zu lassen. Über diese Debatte Nina Barth aus Washington.
2: Ja, er habe der Hinrichtung und Live-Übertragung zugestimmt, hat US-Präsident Donald Trump auf die Frage einer Reporterin geantwortet. Aber ganz so sicher, dass es eine Live-Übertragung einer Hinrichtung geben wird, klingt es nicht mehr. Er werde das noch entscheiden. Klar sei aber, dass der Attentäter durch ein Erschießungskommando hingerichtet werde. Die Ankündigung einer Live-Übertragung einer Hinrichtung hat in den USA bei vielen für Entsetzen gesorgt und sorgt selbst in der eigenen Regierung für Unbehagen. Vizepräsident J.D. Vance wiegelte ab, man müsse erst mal abwarten, ob das tatsächlich so komme.
3: I don't know if that's actually gonna happen.
2: Und wenn, er werde sich eine Live-Übertragung nicht anschauen, so Vance.
3: If it's ultimately live-streamed, I'm not gonna be watching it.
2: Der ehemalige Militärpsychiater Nidal Hassan hatte 2009 auf dem Militärstützpunkt Fort Hood in Texas 13 Menschen erschossen, mehr als 30 wurden verletzt. Verteidigungsminister Pete Hegseth hatte vor zwei Tagen einem rechten Podcaster gesagt, der 13-fache Mörder werde am 3. Dezember durch ein Erschießungskommando hingerichtet. Und Hegseth kündigte an,
4: we'll make sure that people are able to watch it, that it's public, because people need to understand that there's serious consequences for these types of things.
2: Wir werden sicherstellen, dass die Öffentlichkeit das mitverfolgen kann. Die Menschen müssen verstehen, dass solche Taten schwerwiegende Konsequenzen haben, so Hegseth. Die Hinrichtung des Attentäters wäre die erste Militärhinrichtung in den USA seit 65 Jahren und die erste öffentliche seit fast einem Jahrhundert. Es wäre mittelalterlich, das ist das, was wir an Terrororganisationen verabscheuen, sagte der sichtlich geschockte demokratische Senator Chris Murphy auf CNN.
5: Public executions is medieval. It's frankly one of the things that we abhor about terrorist groups.
2: Auch Republikaner reagierten entsetzt. Der Abgeordnete Austin Scott schrieb auf X, Live-Übertragungen von Hinrichtungen, das sei etwas, was militante Islamisten täten. Amerika sei besser als das. Der Militärrechtsexperte von der Yale University, Eugene Fidel, betonte auf CBS, eine öffentliche Hinrichtung verstoße gegen internationales Recht.
6: It is a violation of the International Covenant on Civil and Political Rights to conduct an execution in public.
2: Kritik kommt auch von Amnesty International und den Vereinten Nationen. Shabir Mantou, Sprecherin des Menschenrechtsbüros der Vereinten Nationen, erklärte, der Livestream einer Exekution sei gleichbedeutend mit einer öffentlichen Hinrichtung und würde gegen das Verbot von Folter verstoßen.
7: The live streaming of an execution is tantamount to a public execution and would breach the absolute prohibition of torture.
2: Die Diskussion über die mögliche Hinrichtung mit Live-Übertragung kommt wenige Tage nach der gescheiterten Hinrichtung von Christa Pike in Tennessee. Die verurteilte Mörderin bekam zwei Giftspritzen verabreicht und überlebte. Sie liegt im Krankenhaus. Ihre Anwälte appellieren an Tennessees Gouverneur, die Todesstrafe in lebenslange Haft umzuwandeln. Aber es ist weiter unklar, ob es einen neuen Hinrichtungsversuch geben soll. 30 Menschen sind in den USA in diesem Jahr hingerichtet worden. Zuletzt am Mittwoch inmitten der Diskussion über die gescheiterte Hinrichtung ein verurteilter Mörder in Texas.
0: Nina Barth war das über die Debatte über Hinrichtungen in den USA. Dass künstliche Intelligenz unser Leben nicht nur verbessern, aber auch durchschütteln wird, darüber ist man sich wohl mittlerweile im Klaren. Es gibt viele Unklarheiten. Das ist klar. Und es gibt Neues von KI-Modellen, die einfach tun, was sie wollen. Da haben wir in letzter Zeit einiges gehört. Nun gibt's Neues von der US-Firma Anthropic. Mehr von Gabi Biesinger.
8: Anthropic schildert die Aktivitäten seiner KI-Agenten, ohne jedoch die betroffenen Websites namentlich zu nennen. Die New York Times berichtet mit Verweis auf vertraute Quellen, dass Anthropic-Modelle über ein Online-Formular des US-Außenministeriums 20 Visa-Anträge eingereicht hätten. Diese seien jedoch unvollständig gewesen und daher nicht bearbeitet worden. Außerdem hätten die KI-Agenten auf der Internetseite der Polizei von Philadelphia einen falschen Tipp zu einem Tötungsdelikt eingereicht. In dem Hinweis vom 18. Juli habe der Absender behauptet, Informationen zu einem ungeklärten Fall zu haben. Nach Angaben der Polizei sei die Meldung als Spam eingestuft und daher nicht weiter untersucht worden. Anthropic gab in seinem Blogbeitrag an, man habe die Aktivitäten der KI-Agenten im Zuge einer im Juli begonnenen Überprüfung der eigenen KI-Vorgänge entdeckt. Zu diesem Zeitpunkt hatte der Konkurrent OpenAI bekannt gegeben, dass seine Technologie ein anderes KI-Startup Hugging Face angegriffen hatte. Daraufhin stellten auch Anthropic und andere Labore fest, dass ihre Technologie aus Testumgebungen ausgebrochen war und eigenmächtige Aktionen durchgeführt hatte. Eine neue, erst in dieser Woche ins Leben gerufene KI-Arbeitsgruppe der US-Regierung in Washington erklärte, sie erwarte von Anthropic und anderen Unternehmen, dass solche Vorfälle unverzüglich gemeldet würden, dass die Firmen mit den Strafverfolgungsbehörden kooperieren und sicherstellen würden, dass sich derartige Vorfälle nicht wiederholen.
0: Gabi Biesinger informierte. Wir kommen ins Inland. Der Führerschein ist sehr teuer geworden und soll weniger kosten. Das hatte schon der frühere Verkehrsminister Schnieder angekündigt. Im Moment liegen die Kosten in Deutschland im Schnitt bei 3.400 Euro. Das hat viele Ursachen, viel Lernstoff, aber auch Defizite bei den Fahranfängern. Und die Anforderungen sind teilweise sehr kompliziert. Das soll sich ändern. Auch Simulatorenstunden soll es mehr geben. Verkehrsminister Bilger will das Ganze jetzt umsetzen. Wie das ankommt, das schildert uns Julia Küppers.
9: Maximal sollen Fahrschüler bald bis zu 1.000 Euro weniger für den Führerschein zahlen, sagt zumindest der Bundesverkehrsminister. Die Kosten waren in den vergangenen Jahren stark gestiegen. Laut Bundesverkehrsministerium legt man heute durchschnittlich 3.400 Euro dafür auf den Tisch. Viel zu teuer, sagen die Menschen im Kreis Heinsberg. Sie erinnern sich noch an andere Preise.
10: Damals schon zu viel. Knapp 1.400 Euro oder so würde ich
11: tippen. 1.100 Mark?
12: 400, 500 Mark vielleicht. 1.200.
13: Das war viel, viel weniger. Auf jeden Fall.
9: Schon im Mai kam das Bundeskabinett mit dem Gesetzentwurf um die Ecke. Weniger Kosten durch weniger Präsenz. Der Theorieunterricht soll komplett online ablaufen, zum Beispiel per App. Und die Anzahl der Sonderfahrten wie Nacht- und Autobahnfahrten soll reduziert werden. Der Verband der Fahrlehrer kritisiert, dass das Sicherheitsniveau sinken könnte. Darum sorgen sich auch viele, die bereits einen Führerschein haben.
14: Nicht gut. Also ich glaube, das geht zum Leidtragen der Sicherheit deiner Fahrgäste. Gerade Nachtfahrten oder bei schlechten Bedingungen, wie wir jetzt haben, ein bisschen Regen, ist das nicht so cool.
15: Also das finde ich auch bedenklich, nur mit der App. Also ich denke, wenn man vor Ort ist und den Unterricht erhält,

0: ist das schon schöner. Keine Ahnung, aber es ist definitiv zu teuer, finde ich. Wir haben Auszubildende in der Praxis, die extra noch dafür jobben, um sich den Führerschein zu leisten. Und das ist schon eine harte Nummer für die.
1: Also da ich auch LKW-Führerschein habe und die Thematiken da weiß, ne, also eher so lassen wie vorher, aber halt den Preis wieder anpassen.
2: Peter Ingenhag ist seit 40 Jahren Fahrlehrer und Inhaber der Fahrschule Hibiduri in Gerderath und Hückelhofen im Kreis Heinsberg. Auch er hält weniger Sonderfahrten für gefährlich und am Theorieunterricht würde er auch nicht sparen wollen.
3: Pädagogisch gesehen ist reiner Online-Unterricht oder nur Lernen mit der App auch sehr bedenklich, weil das Miteinander von den Schülern im Unterricht, das Reden, Gruppenarbeit, überhaupt der ganze pädagogische Ansatz ist schon im Theorieunterricht ganz anders zu vermitteln als online oder halt nur durch Lernen mit einer App.
2: Er kritisiert zudem die geplante Experimentierklausel. Nach der Theorieprüfung und einer Mindestzahl an Fahrstunden soll es erlaubt sein, mit Laien, also zum Beispiel mit Eltern, im privaten Auto zusätzlich Fahrpraxis zu sammeln. Kosten ließen sich damit nicht sparen.
3: Denn die Versicherer werden einen höheren Prämienansatz nehmen und werden dann, ich sage jetzt mal, für die 1, 2, 3 Monate, wo die Laienausbildung stattfinden soll, auch die Prämie erhöhen für die Kraftfahrzeuge, womit gefahren wird. Denn es fährt jemand ohne Führerschein, es sitzt jemand daneben, der nicht eingreifen kann. Also es ist sehr bedenklich, dann diese Leute in den öffentlichen Straßenverkehr zu schicken.
2: Außerdem sieht der Entwurf vor, Fahrsimulatoren einzusetzen, um Kosten zu senken. Zwar nutzen die bereits viele Fahrschulen freiwillig für das erste Fahrgefühl, der Fahrlehrer ist aber der Meinung, dass die Simulatorenausbildung niemals die echte erste Stunde im Auto ersetzen kann. Noch ist die Entscheidung des Bundestags nicht gefallen. Auch der Bundesrat muss dem Gesetz für kommendes Jahr noch zustimmen.
4: Julia Küppers war das über den Führerschein und seine Kosten.
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6: Mit Moritz Knorr. Der 1. FC Nürnberg hat im Topspiel der 2. Fußball-Bundesliga den Sprung an die Tabellenspitze auf dramatische Art und Weise verpasst. Die Franken trennten sich 4:4 unentschieden vom VfL Wolfsburg. Oliver Tubenauer.
7: Es war nicht nur ein Spitzenspiel, es war ein Wahnsinnsspiel. 4:4 am Ende der Stand. Die Wolfsburger in der ersten Halbzeit etwas besser als der 1. FC Nürnberg. Klarere Chancen und klare Chancenverwertung. Wahl und Damar bringen die Wölfe zur Pause mit 2:0 in Führung. Dann allerdings innerhalb von 11 Minuten dreht der 1. FC Nürnberg dieses Spiel komplett. Zweimal Piet Skobel mit 2 Treffern und Mohamed Soma in der 63. Minute dann mit dem 3:2 Führungstreffer. Und dann eine dramatische Nachspielzeit. Besio zunächst mit dem 3:3. Dann Masuras mit dem vermeintlichen Siegtreffer für den 1. FC Nürnberg zum 4:3. Aber die Nachspielzeit lief dann noch weiter und Besio macht dann noch mal mit der letzten Ecke einen Treffer zum 4:4 Endstand. Ein Spitzenspiel, das alles gehalten hat, was es vorher versprochen hat.
6: Morgen könnte Tabellenführer Hertha BSC den Vorsprung auf Platz 2 dann mit einem Sieg gegen Fürth auf 4 Punkte ausbauen. Und auch in der ersten Liga hat ein Verein den Sprung an die Tabellenspitze verpasst. Der FC Bayern kam beim FC Augsburg nicht über ein 2:2 Unentschieden hinaus. Und die Augsburger, die schrieben in dieser Partie Bundesliga-Geschichte.
8: Punkt 15.30 Uhr, Anstoß in Augsburg auf die Millisekunde. Der Ball nach hinten zu Manuel Neuer. Schwerer Fehler von Neuer. Achtung, Gelegenheit für die Augsburger. Tor, Tor, Tor nach 10 Sekunden führt der FC Augsburg mit 1:0.
6: Und es waren keine 10 Sekunden gespielt, sondern erst 8,4. Und das ist ein neuer Rekord. Niemand traf im deutschen Oberhaus schneller als Robin Fellauer. Und der berichtete nach dem Spiel, dass dieser Treffer kein Zufallsprodukt war.
9: Wahnsinn, dass das funktioniert. Wir haben vor dem Spiel besprochen, was Bayern vorhat, wenn sie Anstoß haben. Deswegen war mein Job, einfach Druck zu machen auf den Torwart, dass er den langen Ball nicht kontrolliert spielen kann. Dass es so funktioniert, hätte, glaube ich, keiner gedacht, aber ich war überglücklich, als dann der Ball im Tor war.
6: Außerdem fegte RB Leipzig Eintracht Frankfurt im Topspiel mit 6:0 vom Platz. Der Hamburger SV feierte einen Last-Minute-Sieg bei der TSG Hoffenheim. Leverkusen besiegte Mainz, Stuttgart schlug Paderborn und Union Berlin war Sieger im Duell mit der SV Elversberg. Spitzenreiter bleibt damit Borussia Dortmund. Der BVB könnte zum Abschluss des 5. Spieltags aber noch vom SC Freiburg abgelöst werden. Und dann schauen wir noch zum Tischtennis in der slowenischen Hauptstadt Ljubljana. Da beginnt heute die Europameisterschaft. Mit dabei sind 5 Spielerinnen und 6 Spieler vom Deutschen Tischtennisbund. Robin Niehaus, der blickt voraus.
5: Bei der Tischtennis-Europameisterschaft geht es im Einzel-, Doppel- und Mixed um Medaillen. Sowohl die Spielerinnen als auch die Spieler des deutschen Verbandes zählen in allen Wettbewerben zu den Mitfavoriten, allen voran Sabine Winter aus Bad Soden am Taunus, die aktuell beste Spielerin Europas. Es sei das Ziel, um die ersten Plätze zu spielen, auch wenn die Qualität der anderen Nationen zugenommen habe, sagt Herrenbundestrainer Jörg Roskopf. Das gelte für die Damen und Herren. Das Turnier in Sloweniens Hauptstadt Ljubljana geht bis nächste Woche Sonntag. Zuletzt bei der Europameisterschaft 2024 konnte Deutschland mehrere Medaillen abräumen. Benedikt Duda wurde im Einzel Vize-Europameister, Dimitri Ovtcharov gewann damals Bronze, genau wie Nina Mittelham im Einzel der Damen. Im Mixed gab es für Annette Kaufmann und Patrick Franziska ebenfalls die Bronzemedaille.
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4: Und das war Moritz Knorr mit dem Sport.

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1: Um 4.30 Uhr mit Gabriela Kühne. Bei einem erneuten Angriff auf den internationalen Flughafen der saudischen Hauptstadt Riad sind 12 Menschen getötet worden. Die Behörden melden außerdem mehr als 300 Verletzte. Einige schweben demnach in Lebensgefahr. Saudi-Arabien macht die Houthi-Miliz im Jemen für den Angriff verantwortlich. Außerdem hat es in der Straße von Hormus erneut einen Angriff gegeben. Der britischen Seefahrtsbehörde zufolge ist ein Tanker von einem unbekannten Geschoss getroffen worden. Das Schiff habe Feuer gefangen, die Besatzung sei jedoch in Sicherheit. US-Präsident Trump hat die Ablösung des ukrainischen Präsidenten Selenskyj gefordert. Russland begrüßte die Äußerungen Trumps als ikonisch und historisch. Aus Washington Anne Schneider.
2: Ich denke, es ist Zeit, dass die Ukraine einen neuen Präsidenten bekommt, sagte Trump. Das Land brauche einen Staatschef, der verhandlungsbereit sei. Selenskyj hätte den Krieg mit Russland schon mehrfach beenden können, habe dies aber nicht getan. Die Äußerungen fielen einen Tag nach Trumps umstrittenem Dieselabkommen mit Russland. Aus Kiew kam daraufhin heftige Kritik. Der Deal spiele Moskau wirtschaftlich in die Hände und untergrabe die Sanktionen des Westens. Trump hielt dagegen und machte die Ukraine mitverantwortlich für die angespannte Lage auf dem weltweiten Dieselmarkt.
1: In Berlin trifft sich das CDU-Präsidium ab heute zu einer zweitägigen Klausurtagung. Dabei soll es auch um den weiteren Kurs der Partei gehen. Aus Bayern kommt heftige Kritik am Bundeskanzler. Aus der Nachrichtenredaktion Andreas Hein.
3: Der ehemalige bayerische Ministerpräsident und CSU-Vorsitzende Seehofer nutzt ein Interview in der Bild für scharfe Kritik. Dem Kanzler wirft er soziale Kälte vor und Wahlversprechen gebrochen zu haben. Die Union habe eine Senkung der Stromsteuer versprochen, passiert sei nichts. Außerdem brauche es nicht ständig neue Expertenkommissionen, sondern Politiker mit Haltung, zum Beispiel bei der Pflege. Als Kernproblem sieht Seehofer ein grundlegendes Vertrauensdefizit der Bevölkerung gegenüber Kanzler Merz.
1: Der Streit über den EU-Haushalt spitzt sich zu. Bundeskanzler Merz wies den Vorschlag der irischen Ratspräsidentschaft als inakzeptabel zurück. Der Plan sieht 1,6 Billionen Euro für die Jahre von 2028 bis 2034 vor. Das ist zwar deutlich weniger als von Brüssel vorgeschlagen, aber immer noch 30% höher, als der laufende Haushalt umfasst. Auch Schweden und die Niederlande lehnen den irischen Vorschlag ab. Das Wetter in Deutschland. Am Tage örtlich etwas Regen, im Norden Gewitter möglich, später freundlicher. Maximal 9 Grad im bayerischen Vogtland bis 17 Grad am Oberrhein. Am Montag wechselhaft mit etwas Sonne, vereinzelt Schauer, 10 bis 18 Grad und am Dienstag bewölkt, im Südosten heiter, später im Nordwesten Schauer bei 13 bis 20 Grad. Das waren die Nachrichten.
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4: Uns werden hier noch auf der A3 Nürnberg-Passau zwischen Garham-Vilshofen und Eicher vorm Wald Kinder auf der Fahrbahn gemeldet.

0: Die Meldung ist schon etwas älter, es könnte aber noch sein. Jetzt schauen wir noch kurz auf die aktuelle Stau- und Unfalllage. Da ist weiter nichts zu sehen. Ich wünsche Ihnen eine gute und freie Fahrt.
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0: An diesem frühen Sonntagmorgen mit Detlef Karg. Guten Morgen. Die IG Metall will in der aktuellen Tarifrunde mehr Lohn. Unternehmen dagegen klagen ja schon lange über zu hohe Kosten. Ist Arbeit in Deutschland zu teuer? Wir prüfen nun, ob hohe Löhne wirklich das Problem sind, welche Rolle Produktivität und Standortkosten spielen und warum Arbeitnehmer vielleicht trotz der Krise kein schlechtes Gewissen haben sollten, wenn sie mehr Geld fordern. Darum geht es jetzt zumindest in der aktuellen Folge unseres Plus-Minus-Podcasts mit Anna Planken und David Alf.
2: Am Mittwoch hat die neue Tarifrunde in der Metall- und Elektroindustrie begonnen. Und die Ausgangslage ist wie folgt. Die Arbeitnehmer fordern deutlich mehr Geld. Klar, die Inflation im September war wieder höher als erhofft, mit 3,3%. Alles wird also teurer, da wollen die Beschäftigten mit mehr Lohn wieder Kaufkraft zurück. Aber klar ist auch, die Arbeitgeber spüren auf der anderen Seite den internationalen Wettbewerb und wollen natürlich so günstig wie möglich produzieren. Wir kommen da nachher nochmal konkret drauf, aber nur mal als Beispiel. Der Mercedes-Chef sagt, ich muss nach Ungarn. Da kostet mich die Produktion einfach 70% weniger als in Deutschland.
3: Das ist so eine krasse Zahl, ne? Da frage ich mich sowieso immer, wie soll denn das denn gehen? Die müssen ja auch von irgendwas leben, die Ungarn, und sind ja auch nicht irgendwie hinterm Mond mit ihren Kosten. Also verdienen die so viel weniger, sind die mit so viel weniger zufrieden, haben die vielleicht krass andere Lohnnebenkosten? Was läuft da zum Beispiel anders? Es gibt ja schon einige, die sagen, also auf jeden Fall bitte ihr hier in Deutschland wieder 40-Stunden-Woche einführen und nicht mehr 35 Stunden arbeiten und die 40 bitte auch für das gleiche Geld. Die Frage ist schon, sind wir mittlerweile zu verwöhnt?
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2: Na, wenn das nicht mal die perfekte Überleitung ist. Denn das fragst nicht nur du dich, sondern wir uns hier heute. Und zwar Arbeitskosten in Deutschland. Ist unsere Arbeit tatsächlich zu teuer? Diese Frage haben wir uns für euch diese Woche angeschaut. Und zwar von beiden Seiten. Sowohl aus der Perspektive der Arbeitnehmer als auch aus der Perspektive der Arbeitgeber. Beide Seiten haben, und das kann ich schon mal spoilern, nicht immer unterschiedliche Ansichten.
3: Das finde ich krass. Stimmt das wirklich? Weil ich habe noch nie einen Arbeitnehmer getroffen, der sagt, ja, ich verdiene eigentlich viel zu viel, sagst meinem Chef nicht. Und umgekehrt habe ich auch noch nie einen Chef erlebt, der sagt, ja, eigentlich ist es super, dass meine Leute so viel Gehalt bekommen, sondern immer nur umgekehrt. Ey, euer hohes Gehalt ist unser Problem.
2: So, und in dieses dunkle Dickicht aus Argumenten bringen wir jetzt Licht. Und wir müssen erstmal mit so ein paar Begriffen anfangen, die super wichtig sind bei dieser ganzen Diskussion. Weil wenn wir über Arbeitskosten sprechen, was meinen wir eigentlich damit? Worauf bezieht sich das denn? Wie kommen die zustande?
3: Ja, spontan würde ich jetzt sagen, da ist jetzt erstmal so ein Stundenlohn plus dann noch Lohnnebenkosten. Aber natürlich macht auch unsere Arbeit teuer, Energie, Steuern. Was hast du sonst noch auf deiner Rechnung?
2: Wichtig sind am Anfang drei Kennzahlen. Erstens die Arbeitskosten pro Stunde. Zweitens die Lohnstückkosten, also wie viele Stücke können in einer Arbeitsstunde produziert werden. Und drittens die Wettbewerbsfähigkeit.
3: Okay, wir gucken uns an, was verdienen wir in Deutschland pro Stunde? Was kommt dabei pro Stunde raus? Und am Ende können wir das dann vielleicht mit anderen Ländern vergleichen und wissen, wie wettbewerbsfähig wir sind, richtig?
2: Genau.
3: Und dann wissen wir auch, ob unsere Arbeit zu teuer ist oder nicht.
2: So, die arbeitnehmernahe Hans-Böckler-Stiftung hat sich all das auch gefragt und hat in diesem Jahr eine Studie zum Thema »Ist Arbeit zu teuer?« rausgebracht. Allerdings nicht allein auf die Metall- und Elektroindustrie bezogen, sondern branchenübergreifend.
3: Und hast du für mich schon mal so ein Ergebnis?
2: Laut der Studie kostet eine Arbeitsstunde in Deutschland 45,70 Euro. Und damit liegt Deutschland auf Platz 7 in der EU.
3: Heißt aber auch, es gibt also noch teurere als uns.
2: Genau. Dänemark zum Beispiel, Schweden liegt auch vor Deutschland. Aber es gibt natürlich auch 20 Länder in der EU, in denen kostet die Arbeitsstunde weniger. Wenn wir uns also nur die 45,70 Euro anschauen, dann ist Arbeit in Deutschland vergleichsweise teuer. Aber, so die Studie, das sei noch lange nicht, Zitat, zu teuer, sagen die Autoren der Studie.
3: Weil wenn ich dich richtig verstanden habe, müssen wir jetzt noch gucken, wie viele Stückzahlen kommen dabei am Ende raus.
2: Du hast sehr gut aufgepasst. Wenn hohe Stundenlöhne gezahlt werden und dafür viel produziert wird, dann ist das kein Problem. Denn dann sind die Lohnstückkosten gering, weil viel in einer Stunde produziert wird.
3: Ja, aber ich kann ja auch das Ganze umdrehen. Und wenn viel gezahlt wird und wenig produziert wird?
2: Genau. Und zwar schon kleine Lohnsteigerungen können dann zu Problemen führen. Die machen die sogenannten Lohnstückkosten dann nämlich teurer. Und das ist genau die Lage, in der manche Betriebe gerade sind, wenn die IG Metall jetzt 5% mehr verlangt.
3: Völlig sinnig, ne? Mehr Lohn, gleicher Output würde die Lohnstückkosten erhöhen und damit Produktivität senken.
2: Ganz genau. Wir gehen mal ein Beispiel durch aus der Studie. Ein Unternehmen behält alle seine Mitarbeiter, aber es fehlen Aufträge, deswegen wird weniger produziert. Damit steigen die Arbeitskosten für alles, was noch produziert wird.
3: Ja, solche Beispiele gibt es ja auch in der Realität. Ich habe letztens über Autobauer berichtet und dabei kam raus, die Werke der Autobauer sind im Durchschnitt in Deutschland nur noch zu 60% ausgelastet. Und dann haben wir es wieder, ne? Weniger Output bei gleichen Lohnkosten.
2: Und das ist genau das Problem. Und ja, für einzelne Unternehmen kann das gerade total anders aussehen. Diese Studie zeigt nur einen Querschnitt und den durch alle Branchen, dass es woanders auch anders laufen kann. Das sehen wir ja auch schon innerhalb der Metall- und Elektroindustrie. Da gibt es Zweige, denen geht's tendenziell gut, wie zum Beispiel der Luft- und Raumfahrt. Und es gibt Zweige, denen geht's halt weniger gut, zum Beispiel der Autoindustrie.
3: Aber wir haben ja auch versprochen, David, dass wir uns das Thema von beiden Seiten aus ansehen. Was sagen denn die Arbeitgeber dazu? Was sagen die Unternehmen?
2: Da haben wir eine Studie gefunden vom Institut der Deutschen Wirtschaft in Köln, kurz IW. Und ich meinte ja eben, Arbeitgeber und Arbeitnehmer sind sich manchmal schon einig. Und das merkt man hier.
3: An welchem Punkt genau?
2: Ja, auch das IW sagt, Arbeit ist in Deutschland vergleichsweise teuer, aber nicht zu teuer. Auch die sagen, es müsste einfach noch mehr produziert werden. Denn Deutschland ist zwar produktiv, aber das reicht noch nicht, um die hohen Kosten zu kompensieren.
3: Welche hohen Kosten denn noch?
2: Sie sagen, die Steuern sind in Deutschland sehr hoch und auch Energie kostet im Vergleich zum Ausland einfach zu viel. Insbesondere im Vergleich zu den Konkurrenten USA und China. Es sind also nicht nur die Arbeitskosten, sondern auch die zusätzlichen Kosten. Die alle machen Deutschland weniger wettbewerbsfähig. Außerdem sagen die Studienautoren, und das haben wir auch in diesem Podcast vielleicht schon 798 Mal zitiert
3: mindestens
2: oder selbst gesagt, dass die Bürokratie ein Standortnachteil ist.
3: Ich sehe ein. Die Arbeitgeber haben da echt einen Punkt. Ne, Steuern plus Energie plus vergleichsweise hoher Lohn und alles zusammen macht Deutschland dann als Standort eben ja teuer und unattraktiv. Und wahrscheinlich wandern auch deshalb manche Autohersteller ins Ausland ab. Ford zum Beispiel, echt ein riesiger Arbeitgeber im Raum Köln, will bald in Spanien, in Valencia produzieren. Auch die anderen deutschen Hersteller haben schon Werke im Ausland. Aber ist schon die Frage, ne, ist das denn wirklich so fettgünstiger, dort das zu bauen?
2: So, und das habe ich ja am Anfang eben schon mal kurz angeteased. Der Mercedes-Vorstandschef Ola Källenius ist total von Ungarn überzeugt. Der Konzern rechnet damit, dass er in Ungarn 70% günstiger produzieren kann als in Deutschland.
3: Ich finde das so krass, ne? 70%, so eine krasse Ansage.
2: Unsere Plus-Minus-Kollegen haben das auch noch mal recherchiert und bestätigt. Da gibt es auch einen Fernsehbeitrag zu.
3: Ja, aber dann würde ich mal gerne wissen, was macht denn das Produzieren in Ungarn so viel günstiger?
2: Ja, also hier ist es tatsächlich auch der Stundenlohn. In Ungarn verdienen Beschäftigte im verarbeitenden Gewerbe 15,60 Euro. In Deutschland, wir erinnern uns, ist es mehr als dreimal so viel. Mhm. Außerdem gibt es in Ungarn eine 40-Stunden-Woche. In Deutschland hat die IG Metall eine 35-Stunden-Woche verhandelt.
3: Ja, und wenn du sagst IG Metall, ist das genau das Stichwort. Wenn ich das jetzt mal zu Ende denke, ne, was du alles schon über die Produktivität gesagt hast, was da so reinspielt und was eben dem entgegensteht, dann wird es jetzt in den Tarifverhandlungen wirklich ans Eingemachte gehen. Ne? Eben, dann geht es gar nicht nur um 5% mehr Lohn, sondern um das ganze Paket aus Beschäftigungsgarantien. Was gibt es denn noch so Zahlungen wie Erfolgsbeteiligung, Urlaubsgeld? Das ist wahrscheinlich auch alles der Grund, ne, warum Unternehmen aus Tarifverträgen aussteigen, weil sie sagen, wir müssen mit den Kosten da irgendwie flexibler sein.
2: Ja, das scheint für ganz viele der Grund zu sein. Prominentes Beispiel jetzt gerade VW. VW hat gerade 10 von 13 Haustarifen gekündigt mit der Begründung, Kosten senken, Wettbewerbsfähigkeit verbessern und eine Möglichkeit, Regelungen nachzuverhandeln.
3: Ja, und damit ist eins auch klar, ne? Selbst wenn alle sagen, ja, theoretisch ist das mit den Arbeitskosten in Deutschland ja eigentlich kein Thema, praktisch scheint das für viele Firmen eben doch ein großes Ding zu sein, an dem dann noch geschraubt werden soll. Und da fragen wir uns natürlich, wie kann man das hinbekommen? Wie kriegt man das irgendwie zusammen mit unseren legitimen Wünschen?

0: Wie steht es mit der Produktivität? Kann die teure Arbeit in Deutschland auch entsprechende Wertschöpfung leisten, die sich im internationalen Wettbewerb sehen lassen kann? Die deutschen Produkte finden ihren Abnehmer. Bei der Metall- und Elektroindustrie, über die wir sprechen, spielt ja der Export eine sehr große Rolle. In der Vergangenheit hat das sehr gut funktioniert. Deutschland als Exportweltmeister hat es ermöglicht, die hohe Produktivität, die hohe Wettbewerbsfähigkeit der deutschen Produkte haben es ermöglicht, dass in Deutschland hohe Löhne bezahlt wird. Und wir haben ein ganz tolles Ausbildungssystem, das eben auch die Produktivität sichergestellt hat.
1: Und wie kommen wir da wieder zurück? Also wenn wir feststellen, die Produktivität ist einfach zu niedrig, was tun wir denn, damit sich daran wieder was ändert?
0: Also die Lohnentwicklung der letzten Jahre ist ja nicht dramatisch. Also wir haben kein starkes Lohnwachstum. Aber die Produktivitätsentwicklung ist mau. Also richtig, die Frage ist völlig richtig. Warum hat sich das für Deutschland relativ zu den Konkurrenten verschlechtert? Warum ist dann die Wettbewerbsfähigkeit, die Lohnstückkostenentwicklung nicht mehr so günstig, wie sie es in den 2000er Jahren war, als Deutschland ja nochmal von einer ähnlichen Diskussion stand, die Arbeitslosigkeit war hoch, da wurden Lohnkostensenkungen gefordert. Man hat eine moderate Lohnpolitik gemacht, aber man hat vor allem es hinbekommen, durch Reorganisation, aber auch durch Investitionen die Industrie wettbewerbsfähig gemacht. Und Deutschland hat enorm davon profitiert, auch exportiert. Wie kriegen wir das heute hin? Ich denke, 5% Einstieg in die Lohnverhandlungen bei einer Inflation in der Größenordnung von 3% ist erstmal der Einstieg der Gewerkschaft. Man wird sich im deutschen Tarifverhandlungssystem ja dann irgendwann auf eine Größenordnung einigen, die dann, vermute ich, ich will da keine Prognosen abgeben, zwischen der extremen Forderung der Gewerkschaft und der Arbeitgeber liegen. Was man aber gleichzeitig mit vereinbaren muss, sind eben produktivitätssteigernde Maßnahmen. Die Industrie muss sich neu erfinden in Zeiten, in denen der Absatz eben zurückgeht. Und da kann die Lohnpolitik ja nur einen kleineren Teil für leisten, dass weniger Autos vielleicht in Deutschland gekauft werden, dass wir diesen Umstrukturierungsprozess, dass wir harte internationale Wettbewerbsfähigkeit, das kann man nur zum Teil durch die Lohnpolitik beeinflussen. Man muss vor allem eben auch umsteuern und sich den Herausforderungen stellen, die sich aus diesem Wettbewerb ergeben. Wir brauchen eine Infrastruktur und da leidet vieles in Deutschland. Wir brauchen eine gute Infrastruktur. Wir brauchen eine bezahlbare Energie. Das spielt vielleicht im Vergleich zu anderen Wettbewerbern eine größere Rolle als die Lohnkostenentwicklung der letzten Jahre. Und man braucht, wenn eine Reorganisation stattfindet, müssen die Tarifparteien natürlich auch dazukommen, müssen eine Einigung finden, wie das konkret vor Ort in den Betrieben passend umgesetzt wird, passend für die Beschäftigten, dass sie nicht in eine Überforderungssituation kommen, angesichts der neuen Anforderungen, aber auch passend für die Betriebe, dass tarifvertragliche Regelungen, auch arbeitsorganisatorische Regelungen, auch Arbeitszeitregelungen nicht zum Hemmnis werden.
2: Dann lassen Sie uns mal in diese konkrete wirtschaftliche Realität da reingehen, ne? Also Sie sagen zu Recht natürlich, wir können jetzt nicht einfach mehr Autos produzieren, wenn die nicht abgenommen werden, haben wir auch nichts davon. Also jetzt bei einigen Unternehmen, da läuft es ja wirklich total schlecht. Müssen wir jetzt in Deutschland realistisch gesehen damit rechnen, dass wir dann sagen, okay, die Löhne, die müssen vielleicht runter, das wird nicht mehr so gut sein, wie wir das gewöhnt sind. Oder heißt Umstrukturierung, ich muss auf die Errungenschaften verzichten einer 35-Stunden-Woche oder Weihnachtsgeld oder wie sieht das konkret aus?
0: Sicherlich ist in der schwierigen wirtschaftlichen Situation, wie es jetzt ist, die Möglichkeit für sehr starke Lohnsteigerungen sehr beschränkt. Das ist völlig klar. Andererseits werden aber zu sagen, wir kürzen die Löhne dramatisch, das wird nicht allein die Produkte erzeugen, mit denen dann Deutschland wettbewerbsfähig ist. Wir haben hier einen ganz massiven Umstrukturierungsprozess, wenn wir jetzt bei der Automobilindustrie bleiben, dass eben Elektromobilität beispielsweise, aber auch viel die Mobilität insgesamt sich verändert und da müssen diese Produkte auch entwickelt werden. Das Entwicklungsabteilungen in andere Länder wandern, das hat nicht allein etwas mit den Lohnkosten in Deutschland zu tun. Das heißt auch mit den Standortfaktoren. Sind die qualifizierten Leute da? Muss man dort sein? Beispiel China.

0: wo die Märkte sind und die Produkte passend für die Märkte entwickeln. So ganz einfach ist das nicht. Ich würde jetzt nicht pauschal sagen, Weihnachtsgeld muss weg, die Löhne müssen runter und dann sind alle Probleme gelöst. Weit entfernt davon. Die Sozialpartner, die Beschäftigten und die Betriebe haben beide ein Interesse am Überleben dieser Industrie und müssen dann natürlich jede Regelung auch auf den Prüfstand stellen. Und das gilt eben nicht nur für das Lohnniveau. Bei der Arbeitszeit wird man möglicherweise zu mehr Flexibilität kommen müssen. Länger arbeiten hat aber auch seine Tücken, weil ja die Produktivität mit jeder zusätzlich gearbeiteten Stunde, nur wenn ich am gleichen Tag länger arbeite, nicht in gleicher Weise gegeben ist. In der 9. Stunde, in der 10. Stunde an einem Tag sinkt erfahrungsgemäß die Produktivität.
1: Das Expertenfazit.
2: Wir haben uns ja die Frage gestellt, ist Arbeit in Deutschland zu teuer? Wir haben darauf viele Antworten gefunden, neigen dazu zu sagen, nee. Aber wenn wir nochmal an den Anfang der Folge denken, IG Metall und andere fordern mehr Lohn, ist das gerade die richtige Forderung zur richtigen Zeit? Was sagen Sie, ja oder nein? Am Ende eines jeden Interviews müssen unsere Experten müssen Klarstellung beziehen. Ja oder nein? Also in dem Fall natürlich Plus oder Minus. Was sagen Sie?
0: Die Forderung ist richtig. Das ist ja die Aufgabe einer Gewerkschaft. Das Ergebnis wird ein anderes sein.
2: Und der Zeitpunkt?
0: Der Zeitpunkt ist auch richtig. Wir haben 3% mehr Inflation. Die Preise für die Unternehmen sind aber die Preise, die sie für ihre Waren bekommen. Und die Unternehmen werden gegenhalten. Die werden nicht 5% abschließen.
3: Ich sag mal, Professor Fitzenberger, ich habe da ein Doppelplus rausgehört. Also es ist die richtige Forderung, es ist zur richtigen Zeit. Sie sagen, es ist auch nicht übertrieben. Dankeschön, dass Sie uns mit Ihrem Blick, dem Fachblick vom Institut für Arbeitsmarkt und Berufsforschung, weitergeholfen haben bei unserem Thema. Und auch danke für diese klare Haltung.
0: Gerne.
3: Und David, wenn wir uns nochmal unsere Frage der Woche anschauen, ist meine Arbeit tatsächlich zu teuer? Dann sagt Herr Fitzenberger, nein. Und was sagst du, Plus oder Minus?
2: Naja, also ich finde, für mich gibt es schon ein Plus. Deutschland ist ein Hochlohnland. Arbeit kostet hier mehr als in manchen anderen Ländern, 20 anderen Ländern in der EU allein. Mhm. Aber das Minus erklärt sich halt irgendwie auch von selbst.
3: Ja,
2: ne?
3: Natürlich, klar. Ne? Es sind vergleichsweise hohe Arbeitskosten. Wir sind nicht der einzige Grund, dass die deutsche Wirtschaft da nicht so super dasteht. Wir haben eben eine ungünstige Auftragslage im Moment und viele Branchen, die können keine großen Sprünge machen.
2: Aber das gilt ja nicht für alle. Und deshalb ganz wichtig, am Ende jeder Folge, ihr bekommt von uns ein konkretes Takeaway. Was könnt ihr für eure nächsten Gehaltsverhandlungen beachten und wie könntet ihr vielleicht doch noch was rausholen, auch ohne schlechtes Gewissen?
1: Das könnt ihr mitnehmen.
3: Ja, das ist überhaupt das Krasseste. Die ganze Wirtschaft heult und du sagst, naja, also in Sachen Gehaltserhöhung ist noch was möglich. Lass hören.
2: Genau das will ich sagen. Denn das sagt ein weiterer Experte, mit dem wir diese Woche gesprochen haben, und zwar Bastian Hughes. Der ist Karrierecoach aus München.
3: Und was ist sein wichtigster Tipp für Gehaltsverhandlungen?
2: Nicht von Pauschalaussagen blenden lassen, sagt er. Wie zum Beispiel, dass es dem Arbeitsmarkt so schlecht geht. Je nach Branche, Unternehmen und Standort ist das unterschiedlich. Willst du mehr Geld, dann mach deine Hausaufgaben. Finde heraus, was für Investitionen dein Unternehmen macht, ob es Leute einstellt und wo es sich hinentwickelt. Und bring dich ein, wie du das Unternehmen genau da voranbringen kannst. Und zwar am besten, indem du deinem Chef konkret sagst, wie du ihm oder ihr durch deine Arbeit seine oder ihre Arbeit erleichterst.
3: Ah, das
2: wichtig
3: haben Chefs
2: dabei,
3: immer gern.
2: Genau, dein Chef muss es ja meistens selbst dann halt nochmal seinem Chef verkaufen, warum du mehr Geld kriegen solltest. Deshalb so konkret wie möglich sein.
3: Ja, das hört sich toll an. Aber da gibt es natürlich auch die anderen, ne? die bei einem Autobauer oder Zulieferer arbeiten. Mhm. Wenn es jetzt heißt, die Produktion geht ganz in ein anderes Land oder so. Ja, da kann man Hausaufgaben machen, wie man will. Ne? Für die ist wahrscheinlich nichts mehr drin, oder?
2: Ja, auch dann kannst du ja mindestens mal nach Perspektiven fragen über die mögliche Entwicklung. Bis man mehr Gehalt bekommt, dauert es laut seinen Erfahren, also von Bastian Hughes, vom ersten Gespräch bis zum Plus auf dem Lohnzettel sowieso mindestens ein Jahr. Deshalb nicht direkt einfach mehr Geld verlangen, aber klar machen, was man für einen Mehrwert bringt.
3: Ja, und Kann ich verstehen. Und trotzdem, also im Moment ist irgendwie Gehaltsverhandlung so ein Thema, ne? Da scheut man wie der Teufel das Weihwasser. Wenn jetzt da zig Kollegen entlassen worden sind, da kann ich doch einfach nicht hingehen und sagen, ja, aber also mein Mehrwert fürs Unternehmen, ich hätte gern 5% mehr.
2: Und da sagt er, vor allem dann solltest du nicht in eine Demutshaltung verfallen.
3: Ach, komm.
2: Denn, und das macht ja irgendwie schon Sinn, entlässt dein Unternehmen lauter Mitarbeitende, aber hält ausgerechnet dich. Dann, weil du ziemlich sicher einen strategischen Wert für das Unternehmen hast. Auf den darfst du dann auch pochen, auf mittelfristige Sicht.
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4: Wie fotogen Landschaften sein können, das zeigen uns viele Naturdokumentationen. Aber auch als Kulisse für Spielfilme eignen sie sich sehr gut. Gleich zwei unserer Mediathek-Tipps für dieses Wochenende setzen auf ästhetisch anzuschauende Schauplätze. Einmal die Lüneburger Heide, einmal die Elbauen im Wendland. Beide erzählen Familiendramen. Walli Müller mit ihren Rezensionen.
6: Ein Kind wird vermisst. Der 12-jährige Sohn von Sophie und Thies, die gemeinsam mit Inga und Bodo einen Ökohof im Wendland bewirtschaften. Eben wurde noch Hoffest gefeiert. Jetzt macht sich Panik breit im Drama Das verschwundene Kind.
7: Leute, entschuldigt, wir müssen jetzt hier abbrechen. Ist ein familiäres Problem.
6: Dass Aaron wieder Ärger macht, wundert niemanden. Seit er auf der Welt ist, gilt er als schwieriges Kind. Zuletzt hat er einen Klassenkameraden von der Treppe geschubst. Die Eltern sind am Limit.
8: Aaron fliegt ziemlich sicher wieder von der Schule.
9: Vielleicht ist er deswegen abgehauen.
8: Hoffentlich, ja. Also vielleicht hat er sich auch verletzt und er sitzt jetzt irgendwo alleine rum und ich kann ihm nicht
9: helfen. Wie?
6: Julia Koschitz und Marc Waschke spielen Aarons Eltern. Anna Schut und Hans Löw das mitbelastete Ehepaar von nebenan. Je länger der kleine Systemsprenger verschwunden ist, umso mehr brechen die latenten Konflikte innerhalb dieser Hofgemeinschaft auf. Ist der Traum vom alternativen Lebensmodell zur Lebenslüge geworden?
9: Wir haben uns so sehr eine echte Gemeinschaft gewünscht.
10: Voll der Bullshit, Mama. Vielleicht mögt ihr euch doch überhaupt nicht mehr.
6: Komplexe Befindlichkeiten illustriert mit eindrucksvollen Naturaufnahmen, in der die Elbe zur Seelenlandschaft wird. Das verschwundene Kind ist abrufbar im ZDF-Streaming-Portal. Und noch ein Familiendrama, in dem nicht offen miteinander gesprochen wird. Elodie, gespielt von Caroline Schuch, ist zum Geburtstagsfest der Mutter in die Lüneburger Heide gereist und tischt ihr schon zur Begrüßung die erste Lüge auf.
11: So schade, dass Medi und Max nicht dabei sind. Wollte Medi nicht?
12: Max hat ja morgen Schule.
6: In Wahrheit ist Elodies Ehe gescheitert an ihrer emotionalen Verschlossenheit. Auch daheim bei den Eltern fühlt sie sich nicht wirklich zu Hause. Bei der Feier fällt dann ein Satz, der sie aufhorchen lässt.
13: Ich habe heute übrigens auf dem Weg vom Bahnhof hierher diese Frau gesehen, bei der Elodie nach der Geburt war. Wie hieß die noch?
6: Peinlich betretenes Schweigen bei den Eltern. Elodie aber erfährt nun endlich die Wahrheit über den Zustand ihrer Mutter nach der Geburt.
13: Sie war schwerst depressiv, Elodie. Deshalb bist du zu einer Kinderfrau gekommen. Die Frau war nicht angenehm. Aber es gab wohl niemanden sonst, der bereit war, sich um einen Säugling zu kümmern.
6: Erklärt das die Albträume, die Elodie schon ihr Leben lang verfolgen? Regisseurin Nicole Wegmann schildert absolut nachvollziehbar die psychologischen Folgen eines frühkindlichen Traumas, das dann von den nächsten Bezugspersonen auch noch totgeschwiegen wird.
14: Bitte, lass es einfach ruhen.
6: Die Protagonistin aber ist entschlossen, dem Ursprung ihrer Ängste nun endlich auf den Grund zu gehen. 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
4: Und das waren die Tipps von Walli Müller. Die USA und das sogenannte Dieselabkommen mit Russland. Wie blickt man darauf? Dazu gleich unsere nächsten Berichte nach den Nachrichten hier in der ARD-Infonacht. Außerdem, wir sprechen über die Attacke auf den Flughafen von Riad, bei dem in dieser Nacht mindestens 12 Menschen starben und über 300 verletzt worden sind. Der bisher schwerste Angriff auf einen Golfstaat seit dem Beginn des Iran-Krieges. Dazu gleich mehr. Bleiben Sie dran.

0: Es ist 5 Uhr. 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
1: Die Nachrichten mit Marion Köhlis. Guten Morgen. Nach Niederlagen bei den letzten Landtagswahlen und schlechten Umfragewerten für Kanzler Merz sucht die CDU nach Wegen aus der Krise. Das Parteipräsidium trifft sich dazu heute und morgen in Berlin. Ex-CSU-Chef Seehofer fordert in der Bild am Sonntag einen Kurswechsel. Mehr von Andreas Hein.
2: Dem Kanzler wirft er soziale Kälte vor und Wahlversprechen gebrochen zu haben. Die Union habe eine Senkung der Stromsteuer versprochen, passiert sei nichts. Außerdem brauche es nicht ständig neue Expertenkommissionen, sondern Politiker mit Haltung, zum Beispiel bei der Pflege. Als Kernproblem sieht Seehofer ein grundlegendes Vertrauensdefizit der Bevölkerung gegenüber Kanzler Merz.
1: Der Landmaschinenhersteller Claas investiert rund 70 Millionen Euro in ein neues Werk in Paderborn. Eigentlich sollte die Produktion wegen hoher Kosten ins Ausland verlegt werden. Um das zu verhindern, arbeiten die Beschäftigten fürs gleiche Geld 2,5 Stunden pro Woche mehr. Ein Kompromiss, sagt Felix Wagner von der IG Metall.
3: Dafür mussten wir unseren Beitrag beitragen und haben als IG Metall mit unseren Mitgliedern ausgemacht, was wir bereit sind zu geben. Wir sichern damit aber einen Standort, der vorher in dem Umfang nicht sicher war, und wir bauen ihn sogar noch auf.
1: In Paderborn behalten jetzt 700 Beschäftigte für mindestens 10 Jahre ihre Jobs. 100 neue kommen dazu. Und das ist auch noch Thema. US-Präsident Trump will Volodymyr Zelensky nicht mehr als Präsidenten der Ukraine. Trump sagte, das Land solle sich einen neuen Anführer suchen, der einen Deal machen könne. Die ukrainische Regierung weist die Forderung zurück. In Neuss endet heute nach 6 Monaten die Landesgartenschau. Am Finaltag ist der Eintritt frei. Nach dem Ende der Schau soll das Gelände zu einem neuen Park für alle werden. Der 5-fache Weltfußballer Cristiano Ronaldo ist vorläufig suspendiert. Der portugiesische Fußballverband hat ein Disziplinarverfahren gegen den Stürmerstar eröffnet. Ronaldo war Ende September nach einem Streit mit dem Coach aus dem Trainingslager der Nationalmannschaft abgereist. Entertainer, Musiker und Allround-Künstler Helge Schneider wird heute Ehrenbürger der Stadt Mülheim an der Ruhr. Zur Begründung heißt es, Schneider sei ein künstlerischer Botschafter der Stadt. Mehr von Antonia Weiß.
4: Vor 71 Jahren wurde die Musikerlegende in Mülheim an der Ruhr geboren. Seitdem habe Helge Schneider mit Kreativität, Leidenschaft und einer engen Verbundenheit zur Stadt das kulturelle Leben bereichert und Mülheim bekannt gemacht. Mit der Ehrenbürgerwürde zeichnet die Stadt Menschen aus, die Mülheim über viele Jahre hinweg geprägt, begleitet und weit über die Stadtgrenzen hinaus vertreten haben.
1: Die Laudatio auf Schneider hält ein Lachforscher. Und das war WDR aktuell. Das Wetter in Nordrhein-Westfalen. Jetzt am frühen Morgen noch einzelne Schauer, später im Rheinland erst oft sonnig, in Westfalen dichte Wolken auch mit Regen. In Solingen bis 13 Grad, in Aachen bis 14 und in Jülich sind heute bis zu 15 Grad drin. Es ist 5.03 Uhr.
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5: Die A1 Osnabrück-Bremen ist zwischen Vechta und Kloppenburg wegen Brückenarbeiten bis Montag 5 Uhr in beiden Richtungen gesperrt. Eine Umleitung ist eingerichtet. Die A1 Lübeck-Hamburg ist zwischen Kreuz Hamburg-Ost und Dreieck Norderelbe wegen Bauarbeiten bis Montag 5 Uhr ebenfalls in beiden Richtungen gesperrt. Auch hier gibt's eine Umleitung. Die A7 Kassel Richtung Hannover ist zwischen Lutherberg und Hedemünden wegen Reinigungsarbeiten vorübergehend gesperrt. Die A40 Duisburg-Essen ist zwischen Mülheim-Winkhausen und Mülheim-Heißen in beiden Richtungen bis Montag 5 Uhr gesperrt. Die A40 Dortmund Richtung Essen ist zwischen Kreuz-Bochum und Hamme wegen Bauarbeiten ebenfalls bis Montag 5 Uhr früh gesperrt. Und die A45 Dortmund Richtung Gießen ist zwischen Willensdorf und Haiger-Burbach wegen einer Nachtbaustelle noch bis 6 Uhr gesperrt. Das war's vom Verkehr. Ihnen eine gute und freie Fahrt.
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5: Im Studio ist Detlef Karg. Ich wünsche Ihnen einen guten Morgen. Wenn das Rudolf Diesel wüsste, der bayerische Erfinder und Schöpfer des gleichnamigen Motors, er sah die zahlreichen Möglichkeiten seiner Maschine voraus. Aber wie so oft sind Erfinder nicht immer gute Geschäftsleute und zahlreiche Patentstreitigkeiten zermürbten ihn, der unter ungeklärten Umständen bei einer Schiffspassage nach London 1913 starb, kurz bevor seine Motoren den Siegeszug antraten. Bis heute sind Dieselmaschinen Bohrmaschinen überall unverzichtbar und das nötige Erdöldestillat, der gleichnamige Kraftstoff, ebenfalls. Nun hat US-Präsident Trump überraschend mit Russland einen Dieseldeal geschlossen. Allerdings fragen Fachleute, was das bringen kann, angesichts der eher geringen Mengen, die nur für wenige Tage überhaupt den US-Verbrauch decken können. Aber es ist eben Wahlkampf in den USA. Unsere Korrespondentin Anne Schneider in Washington fasst die Reaktionen zusammen.
6: Für Donald Trump ist der Deal mit Russlands Präsident Wladimir Putin ein Weg zu niedrigeren Dieselpreisen für Spediteure, Landwirte und Verbraucher in den USA. Der Präsident verteidigt die Vereinbarung offensiv. Ich danke Präsident Putin, denn genau diesen Diesel brauchen wir. In Washington hat die Ankündigung allerdings einen Sturm der Kritik ausgelöst, und zwar quer durch die Parteien. Erwartbar reagieren die Demokraten besonders scharf. Der demokratische Senator Richard Blumenthal wirft Trump in einer offiziellen Erklärung vor, mit der Lockerung der Sanktionen indirekt Putins Kriegskasse zu füllen. Die USA machten sich damit faktisch zum Komplizen des russischen Angriffskriegs gegen die Ukraine. Ähnlich kritisch äußert sich die demokratische Abgeordnete Debbie Wasserman Schultz. Das ist ein Akt der Verzweiflung, der nicht aufgehen wird. Die Kritik ist auch besonders deutlich, weil der US-Präsident erst vor wenigen Wochen ein Gesetz unterzeichnet hatte, das den wirtschaftlichen Druck auf Russland eigentlich erhöhen sollte. Kritiker sprechen deshalb von einem bemerkenswerten Kurswechsel der US-Regierung. Trump selbst hält dagegen. Die Welt braucht Öl, und das ist Diesel, genau das brauchen wir. Der Präsident geht inzwischen sogar noch einen Schritt weiter. Auf Kritik aus Kiew reagierte Trump mit scharfen Vorwürfen gegen den ukrainischen Präsidenten Volodymyr Zelensky. Zelensky hätte diesen Krieg längst beenden können, hat sich aber dagegen entschieden. Wir haben ihm gesagt, greift nicht die Raffinerien an, das schadet dem Weltmarkt. Doch genau das tut er. Bemerkenswert ist, die Kritik an Trump kommt nicht nur von Demokraten, auch Republikaner äußern sich ungewöhnlich deutlich. Der texanische Kongressabgeordnete Michael McCaul warnt, die Lockerung der Sanktionen könne die wirtschaftliche Grundlage für Russlands Krieg stärken. Zusätzliche Brisanz erhält die Debatte durch die Ukraine-Gespräche in Miami. Dort hatten zeitgleich amerikanische, ukrainische und europäische Vertreter über mögliche Schritte zu einem Ende des Krieges verhandelt. Die Gespräche waren ursprünglich auf 2 Tage angelegt. Nach übereinstimmenden Medienberichten endeten sie jedoch schon nach Tag 1. Ein Zusammenhang mit dem Dieseldeal ist nicht offiziell bestätigt. Ukrainische Vertreter kritisierten jedoch offen, die Lockerung der Sanktionen nehme Russland wichtigen Verhandlungsdruck. Hinzu kommt, viele Energieexperten bezweifeln, dass der Deal die Preise spürbar senken wird. Die zunächst angekündigten Liefermengen machen nur einen kleinen Teil des amerikanischen Dieselverbrauchs aus. Deshalb wird in Washington inzwischen über eine größere Frage gestritten. Wie weit sind die USA bereit zu gehen, um Energiepreise zu senken? Und welchen Preis zahlen sie dafür in ihrer Russlandpolitik?
5: Anne Schneider informierte. Für Moskau bedeutet der nun erlaubte Dieselexport natürlich eine politische Aufwertung durch die USA. Dabei hatte Russland ja jüngst selbst wegen der ukrainischen Angriffe auf seine Raffinerien einen Exportstopp verhängt. Und auch die Lage im Inland war teils prekär. Mehr von Stefan Lag.
7: Die Vereinbarung zwischen Kreml-Chef Wladimir Putin und US-Präsident Donald Trump, zusätzliche Mengen russischen Diesels für den US-amerikanischen und den Weltmarkt bereitzustellen, stößt in Russland erwartungsgemäß auf positive Resonanz. Staatliche Medien heben vor allem Putins Ankündigung hervor, Russland sei bereit, Öl und Ölprodukte verstärkt auf die internationalen Märkte zu liefern. Dies werde sich, so Putin, positiv auf die Weltwirtschaft auswirken.

0: Moskau kündigte daraufhin die Aufhebung seines Diesel-Exportverbots an. Vize-Regierungschef Alexander Nowak sagte der Agentur TASS, Russland könne noch in diesem Monat 300.000 Tonnen Diesel zusätzlich auf den Weltmarkt bringen. Für November stellte er 500.000 Tonnen und für Dezember bis zu 1 Million Tonnen in Aussicht. Voraussetzung sei allerdings, dass die Reparaturen an Raffinerien vorankommen, die durch ukrainische Drohnenangriffe beschädigt wurden. Die Versorgung des russischen Binnenmarktes sei dennoch gesichert. Putins Berater Kirill Dmitriev lobte nach dem Telefonat auf X die Zusammenarbeit zwischen Russland und den USA. Kritik kam hingegen vom ukrainischen Präsidenten Volodymyr Selenskyj. Die Erlaubnis für Russland, Erdölprodukte zu exportieren, sei eine Investition in den Krieg gegen die Ukraine, schrieb Selenskyj auf Telegram. Man müsse diesen Krieg beenden und dürfe ihn nicht verlängern.
1: Soweit Stefan Lag. Und kaum war in der vorgestrigen Nacht die Nachricht vom Dieseldeal in der Welt, da beeilten sich schon die westlichen Regierungen der Ukraine, ihre Solidarität zu versichern. Aber was wäre auch sonst zu erwarten gewesen? Viel wichtiger für die Märkte dürften die Nachrichten aus der vergangenen Nacht sein. Gemäß der G7-Vereinbarung geben jetzt Frankreich und Deutschland Teile ihrer Ölreserven frei. Über die Berliner Reaktion auf Trumps Vorstoß nun mehr von Matthias Stadelmann.
2: Regierungssprecher Cornelius stellte lapidar fest, die Bundesregierung hat die Entscheidung der USA in Bezug auf russische Diesellieferungen zur Kenntnis genommen. Um gleich hinterherzuschicken, dass man an den Sanktionsbeschlüssen gegen Russland festhalte und gemeinsam mit den europäischen Partnern an weiteren Sanktionen arbeite. Die Unterstützung der Ukraine in ihrem Abwehrkampf bleibe ungebrochen und die diplomatische Arbeit an einer Friedenslösung werde fortgesetzt, so Cornelius. Nichts anderes verlautete aus dem Bundeswirtschaftsministerium. Eine Sprecherin von Ressortchefin Reiche erklärte, Deutschland stehe uneingeschränkt zu den Sanktionspaketen der EU. Seit 2023 beziehe man weder Öl noch Ölprodukte aus Russland. Man sei unabhängig davon. Die Versorgungssicherheit sei gewährleistet. Grünen-Chefin Brandner forderte als Reaktion auf den Dieseldeal Tempo beim Abschied von fossilen Energien in Europa. Den Kurs von US-Präsident Trump kritisierte Brandner auf dem Landesparteitag der Bayerischen Grünen in Landshut scharf.
3: Er hat diesen sinnlosen Krieg ohne Plan begonnen. Dann gehen die Preise überall enorm hoch, auch bei ihm in den USA. Und damit er die Midterms nicht verliert, macht er jetzt den dreckigen Deal mit Putin für Diesellieferungen in die USA. Das ist das Letzte. Wirklich, das ist das allerletzte.
2: Trump unterläuft mit diesem Schritt zudem seine eigene Sanktionspolitik gegen Länder, die russisches Öl und Gas kaufen.
1: Matthias Stadelmann berichtete. Wir blicken noch einmal zurück auf die missglückte Flugzeugentführung auf der Strecke von Dubai nach Tel Aviv. Wir erinnern uns, mit einer Rettungsaxt ging der Co-Pilot auf den Piloten los. Nur mit großem Glück gelang es dann Passagieren und der Crew, den Co-Piloten aufzuhalten und auch das Flugzeug sicher zu landen. Seitdem steht die Frage im Raum, was war das Motiv? Jetzt haben sich emiratische Ermittler offiziell geäußert. Nina Amin fasst das zusammen.
4: Der Co-Pilot soll die Tat schon länger geplant haben. Davon geht die Staatsanwaltschaft in den Emiraten aus. Seit Anfang 2026 flog der aus dem Oman stammende Mann bei Fly Dubai, einer Billig-Airline, die regelmäßig zwischen Dubai und Tel Aviv fliegt. Auch auf diesem besagten Flug Ende September waren hauptsächlich israelische Passagiere an Bord. In der Erklärung des Generalstaatsanwalts der Vereinigten Arabischen Emirate heißt es, der 29-Jährige sei zweimal zuvor die Strecke Dubai-Tel Aviv mitgeflogen, um seine Tat zu planen. Sein Ziel, so die Ermittler, war offenbar, das Flugzeug in den Passagierterminal im Tel Aviver Flughafen Ben-Gurion zu lenken, mit der Absicht, möglichst viele Menschen mit in den Tod zu reißen. Der Generalstaatsanwalt sagt, der junge Mann habe sich von den Anschlägen des 11. September 2001 in New York inspirieren lassen. Das soll auch der Grund für seine Pilotenausbildung gewesen sein. Der Angeklagte gab laut Ermittlern an, dass er während seiner Studienzeit in Australien vor 10 Jahren eine Moschee besucht hat und dort Kontakt zu einer bestimmten Gruppierung hatte und sich offenbar radikalisierte. Wichtige Details des Generalstaatsanwalts. Der Co-Pilot hat ein detailliertes Geständnis abgelegt. Er habe allein gehandelt, ohne die Beteiligung von anderen. Hier soll aber noch weiter ermittelt werden. Und laut Ermittler der VAE erfüllte der 29-jährige Co-Pilot alle sicherheitsrelevanten Kriterien bei der Einstellung bei Fly Dubai, vom polizeilichen Führungszeugnis bis hin zur Pilotenlizenz. Auf Berichte, dass es bei seinem früheren Arbeitgeber Oman Air diesbezüglich Bedenken gab, ging die Staatsanwaltschaft nicht ein.
1: Nina Amin berichtete.
5: Das Wetter in Deutschland.
1: Für heute Sonntag, den 11. Oktober. Es gibt einen Wechsel aus Sonne und Quellwolken mit Schauern, im Norden mehr als im Süden. Vor allem an der Nord- und Ostsee wiederholt Schauer und kurze Gewitter möglich. Die Höchstwerte in Deutschland 12 bis 18 Grad mit den höchsten Werten am Oberrhein. Im Süden weht ein schwacher bis mäßiger, sonst mäßiger bis frischer, teils stark böiger Wind aus westlichen Richtungen. An der Küste und in Hochlagen gibt es auch teilweise stürmische Böen. Und die Temperaturen deutscher Städte zur Stunde. Kiel 9 Grad, Hamburg 8 Grad, auch in Rostock 8 Grad, Hannover 9 Grad, Magdeburg 9 Grad. Alle Temperaturen liegen nah beieinander an diesem frühen Morgen. In Berlin 9 Grad, Kassel 9 Grad, Köln 10 Grad, in Frankfurt am Main 10 Grad, Erfurt 9 Grad, Saarbrücken 10 Grad, Nürnberg 9 Grad, Dresden 9 Grad, Stuttgart 10 Grad, Freiburg 9 Grad und München meldet 10 Grad. Und der Blick auf die Uhr, es ist 5.15 Uhr, Viertel nach 5.
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1: Sie haben es vielleicht schon in den Nachrichten gehört. Bei einem Raketenangriff auf den internationalen Flughafen der saudischen Hauptstadt Riad sind vor wenigen Stunden Menschen getötet und verletzt worden. Die von Saudi-Arabien angeführte Militärkoalition hat für den Anschlag die Houthi-Miliz verantwortlich gemacht und bereits eine entschiedene Reaktion angekündigt. Bei mir ist jetzt mein Kollege Lukas Knauer aus der Redaktion der ARD-Infonacht. Was weiß man noch über den Angriff auf den Flughafen, Lukas?
6: Ja, also der Flughafen Riad ist mit einer Rakete angegriffen worden, die dann auch eingeschlagen ist. Augenzeugen berichteten von einer Explosion und verletzten Menschen. Behördenangaben zufolge etwas mehr als 300. 12 Menschen wurden getötet, darunter mehrere Saudis, Staatsbürger aus den USA, Jordanien, Palästina, Syrien, dem Sudan, Ägypten und Bangladesch. Die US-Botschaft in Riad riet allen US-Bürgern dringend, den Flughafen und die Umgebung zu meiden. Der Airport wurde vorübergehend geschlossen und alle Flüge umgeleitet.
1: Wir wissen ja, das Verhältnis zwischen Saudi-Arabien und dem Jemen und den Houthis vor allen Dingen ist ja kompliziert und angespannt. Erklär uns das nochmal.
6: Ja, also wie du schon sagtest, ist das Verhältnis kompliziert, denn Saudi-Arabien führt seit 2015 eine Militärkoalition an, die die international anerkannte Regierung des Jemen im Kampf gegen die Houthi-Miliz unterstützt, die wiederum vom Iran unterstützt wird und seit Jahren eben weite Teile des Landes, darunter auch die Hauptstadt des Jemen, Sana'a, kontrolliert. Und nachdem die USA eben zusammen mit Israel im Februar den Iran angegriffen haben, ist eben auch wieder der Konflikt im Jemen eskaliert.
1: Gibt es bereits andere Reaktionen auf den Angriff?
6: Die gibt es. US-Außenminister Marco Rubio verurteilte die jüngsten Angriffe scharf. Präsident Donald Trump sagte, die USA würden eine Beteiligung an saudischen Angriffen auf die Houthi prüfen. Zitat, was in Saudi-Arabien passiert ist, ist nicht akzeptabel. Auch ein Vertreter der Vereinten Nationen zeigte sich besorgt und bezeichnete den Vorfall als schwerwiegende Eskalation. Auf der Plattform X bekannte sich der Leiter des Medienbüros der Houthi-Miliz zu dem Angriff. Die Gruppe habe den internationalen Flughafen von Riad, Zitat, stillgelegt.
1: Stillgelegt, das ist ja relativ zynisch. Man kann es also nicht anders sagen, aber Saudi-Arabien ist natürlich durch diesen Angriff sehr schwer getroffen worden.
6: Ja, tatsächlich hat es in den vergangenen Tagen ja auch schon immer mal wieder Angriffe auf den Flughafen gegeben. Auch da gab es Tote und Verletzte, aber eben nicht so viele wie jetzt bei diesem Vorfall. Blickt man zurück, ist das nun tatsächlich der tödlichste Angriff in Saudi-Arabien seit 2015. Damals waren bei einem Selbstmordanschlag des IS 15 Menschen in einer Moschee im Süden des Königreichs getötet worden.
1: Danke, Lukas Knauer war das aus der Redaktion der ARD-Infonacht über den Anschlag auf den Flughafen in Riad. Wir kommen in einen anderen Erdteil. Anlässlich des Nationalfeiertags in Taiwan hat der Präsident des Inselstaats die Länder des Indopazifiks dazu aufgerufen, Frieden und Stabilität in der Region zu gewährleisten. Taiwan sieht sich bekanntermaßen wachsender Aggression Chinas ausgesetzt. Mehr dazu von unserem Korrespondenten Christoph Kober.
7: Soldaten in Paradeuniform, Marschmusik und Zuschauer, die alles mit

0: dem Smartphone festhalten. Nationalfeiertag in Taiwan, auf dem Platz vor dem Präsidialamt in der Hauptstadt Taipeh. In seiner Rede dort sagt Präsident Lai Ching-te, sein Land schätze den Frieden, werde seine Freiheit aber nicht aufgeben. Angesichts autoritärer Expansion geht es uns nicht nur um das eigene Überleben. Es geht auch darum, ob die internationale Gemeinschaft weiterhin daran glaubt, dass Gewalt sich nicht über Regeln hinwegsetzen darf und Mächtige einem Volk nicht das Recht nehmen können, über seine eigene Zukunft zu bestimmen. Taiwan sieht sich immer wieder Drohungen Chinas ausgesetzt. Die Volksrepublik beansprucht die demokratisch regierte Insel für sich und lehnt jede Art der Selbstbestimmung Taipehs ab. Zudem lässt Peking regelmäßig Militärflugzeuge und Kriegsschiffe um Taiwan operieren, zuletzt die Küstenwache östlich des Inselstaates. Mit diesen Aktivitäten übt China Druck aus, überschreitet jedoch nicht die Grenze zu einem bewaffneten Konflikt. Aus dem Büro für Taiwan-Angelegenheiten in Peking heißt es, Lais Rede würde Fakten ignorieren, die Wahrheit verdrehen und verdeckte Absichten offenbaren. Es gebe nur ein China und Taiwan sei ein Teil davon. Auch deswegen hat Taiwans Präsident gesagt, demokratisch regierte Länder im Indopazifik sollten ihre Kräfte bündeln, um sicherzustellen, dass der Status quo in der Region bewahrt bleibe. Wir sind uns bewusst, welche Kosten ein offener Konflikt haben kann. Deshalb machen wir entschlossenes Festhalten am Frieden zu unserem Ausgangspunkt. Frieden kann aber nicht allein auf Wunschdenken beruhen und Toleranz darf Aggressoren nicht als Vorwand dienen, die Grenzen immer weiter zu verschieben. So der taiwanische Präsident. Chinas Staats- und Parteichef Xi Jinping hat laut US-Geheimdienstinformationen die Volksbefreiungsarmee des Landes angewiesen, bis 2027 zu einer erfolgreichen Invasion Taiwans fähig zu sein. Offizielle Aussagen der kommunistischen Führung in Peking dazu gibt es nicht. Wegen des drohenden Konflikts investiert Taiwan seit Jahren in seine Verteidigung und treibt derzeit unter anderem die Entwicklung von Drohnen voran. Außerdem wartet der Inselstaat seit Monaten auf eine vom US-Kongress bereits verabschiedete Waffenlieferung im Wert von umgerechnet gut 12 Milliarden Euro. Die nötige Freigabe hält US-Präsident Donald Trump allerdings zurück. In der Vergangenheit hat er über die Waffen als Verhandlungsmasse gegenüber China gesprochen.
1: Christoph Kober informierte. Im politischen Theater dieser Tage wird ja in Deutschland einiges geboten, wenn man das mal so ausdrücken darf. Ein Landtagspräsident von der AfD, ein Nachrichtenchef, der für die Falschen spioniert haben soll, ein Bundeskanzler, der einen Verdacht in die Welt setzt und ein Ex-Kanzler, der nach Moskau zu Putin zum Geburtstag geht. Alles Vorgänge, die Fragen aufwerfen, findet Uwe Jahn in unseren recht humorigen Berliner Notizen aus der Hauptstadt.
2: Und immer sind da Fragen. Zum Beispiel, wo bleibt er denn?
3: Bitte um Nachsicht, dass ich ein wenig zu spät bin.
2: Was schon die nächste Frage an den Bundeskanzler aufwirft, woran es lag.
3: An einem gesperrten Tiergartentunnel, weil angeblich das Personal für die Überwachung fehlt. Naja.
2: Ärger mit dem Personal droht Merz ja selbst, weil womöglich CDU-Leute in geheimer Wahl einem AfD-Landtagspräsidenten in Sachsen-Anhalt zu einem glänzenden Wahlergebnis verhalfen. Was Friedrich Merz in Frage zu stellen versucht.
3: False-Flag-Operationen gibt's nicht nur militärisch. Die gibt's auch politisch.
2: Unter falscher Flagge, damit stellt Merz praktisch die Frage in den Raum, ob nicht Abgeordnete anderer Parteien ihre Stimme der AfD gegeben hätten, nur damit die CDU in einem schlechten Licht dasteht. Während die SPD auch ohne diese waghalsige Überlegung von Merz schon außer sich ist. Ihr Verteidigungsminister Boris Pistorius stellt bei einer Demo auf dem Berliner Bebelplatz klar, was für ihn außer Frage steht.
4: Das fängt damit an, dass man sich nicht die Symbole unserer Demokratie und unseres Parlamentarismus nehmen lässt.
2: Weswegen die Sozis Schwarz-Rot-Gold tragen und die Nationalhymne singen. Das könnte AfD-Chefin Alice Weidel möglicherweise fragwürdig vorkommen. Oder eben nicht.
5: Ich mache mir persönlich große Sorgen um dieses Land.
2: Weswegen sie sich persönlich womöglich lieber öfter in der Schweiz aufhält. Wo war ich? Ach ja, bei den offenen Fragen. Zum Beispiel, wie

0: Es kommt, dass ein Ex-Chef des Nachrichtendienstes festgenommen wird, und zwar wegen eines Spionageverdachts. Was allgemein für größte Betroffenheit sorgt, hier bei Konstantin von Notz, die Grünen.
1: Es handelt sich hier um eine eisenharte Affäre.
0: Das führt uns zu der Frage, ob eine Affäre auch butterweich sein kann und wenn ja, wie wir uns das vorstellen sollten. Vielleicht ja so. Ein Altbundeskanzler wird zum Horrorrentner und hat nichts Besseres zu tun, als ausgerechnet Wladimir Putin einen Geburtstagsbesuch abzustatten. Ganz anders als Gerhard Schröder, aber auch irgendwie ernüchternd ist die Antwort von Bundeswirtschaftsministerin Katharina Reiche, CDU, auf die Frage, was ein Einhorn in der bundesdeutschen Wirtschaft verloren hat.
2: Ein Einhorn, kein Fabelwesen, sondern in der Finanzwelt ein Unternehmen, was mit mehr als 1 Milliarde Euro bewertet wird.
0: Alles klar. Kommen wir zum Schluss mit dem Bundeskanzler und der Frage aller Fragen.
3: Und, hat euch das gefallen?
0: Was fragt er so? Er weiß es doch.
4: Naja.
0: Eben. Womit fürs Erste vielleicht keine Fragen mehr offen sind. Bis zum nächsten Mal.
5: Viele Fragen über Einhörner und Ex-Kanzler. Das war Uwe Jahn mit seinem Wochenrückblick.
6: Sport.
7: Mit Florian Neuhaus und einem Rekord in der Fußball-Bundesliga, an dem der FC Bayern unfreiwillig beteiligt war. Beim 2:2 in Augsburg kassierte der Rekordmeister das schnellste Tor der Ligageschichte. Edgar Endres mit den Einzelheiten.
8: Als 8 Minuten Nachspielzeit rum sind, als die Uhr für Augsburg endlich abgelaufen ist, stehen frustrierte Bayern fast ratlos auf dem Feld. 2 Tore erzielt, 2-mal am Aluminium gescheitert, 4 Tore wegen Abseits zurückgepfiffen. Vincent Kompany klopft sich trotzdem auf die eigene Brust.
9: Wenn der Ball 6-mal reingeht und ein paar Mal auf die Linie auch geklärt wird und dass du dann am Ende kein Ergebnis, wirklich Ergebnis mitnimmst, das ist natürlich schade, aber wir haben es für uns selbst schwierig gemacht.
8: Dabei sieht der Bayern-Trainer nach 8,4 Sekunden das schnellste Tor der Fußball-Bundesliga-Geschichte. Robin Fellhauer trifft nach einem irren Torwartbock von Manuel Neuer.
10: Ja, ein böser Patzer gewesen. Auch ein Rekord, den ich jetzt nicht unbedingt mir ankreiden möchte.
8: Die Bayern sind geschockt. Erst nach der Pause sind die Münchner scharf. Saibiri trifft zum Ausgleich. Ribeiro bringt Augsburg nach einer schwachen Neuerabwehr wieder in Führung. Braun gleicht 10 Minuten später wieder aus. So lassen die Bayern wertvolle Punkte liegen. Und der FCA beweist mal wieder, gegen Augsburg in Augsburg zu punkten ist momentan sehr, sehr schwer.
7: Die Bayern verpassten damit den Sprung an die Tabellenspitze, an der weiter Borussia Dortmund steht. Einen großen Sprung hat RB Leipzig gemacht. Die Sachsen gewannen im Topspiel am Abend mit 6:0 gegen Eintracht Frankfurt. Außerdem siegte Leverkusen 4:3 in Mainz, Stuttgart mit 2:0 in Paderborn und Union Berlin mit 1:0 gegen Elversberg. Der HSV drehte bei der TSG Hoffenheim das Spiel und feierte last minute einen 3:2-Erfolg. HSV-Trainer Merlin Polzin war begeistert.
11: Das Spiel lief so, wie wir es uns erwünscht haben. Sprich mit einem mutigen Auftritt meiner Mannschaft, mit viel Leidenschaft, mit viel Kampf in jedem einzelnen Duell und vor allem mit dem Glauben, hier bei dieser anspruchsvollen Aufgabe dann noch bestehen zu können. Und wenn die Möglichkeit sich dann bietet, dann musst du zuschlagen. Das haben die Jungs getan. Deswegen tolle Energieleistung von allen HSVern, die heute im Stadion waren.
7: Noch spannender war es in der zweiten Liga. Im Abendspiel trennten sich der 1. FC Nürnberg und der VfL Wolfsburg 4:4. 3 Tore fielen dabei allein in der Nachspielzeit. Wahnsinn. 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Max Verstappen hatte sich bereits den Sieg im Sprintrennen gesichert und fuhr dann auch im Qualifying die schnellste Zeit. Lena Bergmann.
12: Ein Sieg beim Grand Prix in Singapur. Der fehlt Max Verstappen nicht nur in seiner persönlichen Sammlung, sondern auch auf dem Weg zu einem perfekten Wochenende. Doch wenn die roten Lichter am Sonntag in der Nacht von Singapur erlischen, lauern hinter Verstappen gleich 2 schnelle Ferrari und der Silberpfeil von Kimi Antonelli. Für den jungen Italiener wird es darum gehen, seine 89 Punkte Führung in der WM weiter auszubauen. Denn Mercedes-Teamkollege und erster WM-Verfolger George Russell wird das Rennen wegen einer Motorenstrafe von ganz hinten beginnen müssen. Aussichtsreich startet Nico Hülkenberg in das legendäre Nachtrennen, das um 14 Uhr deutscher Zeit beginnt. Von Platz 10 aus begibt sich der Audi-Pilot auf Punktejagd.
7: Und wir kommen zum Schluss noch zur Lombardei-Rundfahrt. Der Sieg ging an eines der größten Talente des Radsports. Leonie Holz berichtet.
13: Paul Sexas heißt der Sieger des letzten großen Radsportmonuments in dieser Saison, der Lombardei-Rundfahrt.
3: Rundfahrt. Knapp 19 Kilometer vor dem Ziel, auf der Schlussrunde in und um Como am gleichnamigen weltberühmten See, setzte die 20-jährige

0: französische Radsporthoffnung die entscheidende Attacke. Der konnte niemand folgen. Auch nicht der belgische Zeitfahrserienweltmeister Remco Evenepoel vom deutschen Team Red Bull Bora Hansgrohe. Lange hielten sich die Superstars um Sexas, Evenepoel oder Isaac Del Toro auf den 239 Kilometern von Bergamo an den Comer See zurück. Am Ende hatte der Franzose die meisten Kraftreserven übrig. Sexas triumphiert per Schlusssolo in der Lombardei und gewinnt damit knapp 2 Wochen nach seinem 20. Geburtstag sein erstes Radsportmonument. Moment.
1: Deutschlands bester Radsportler Florian Lipowitz war anders als noch vor einigen Wochen geplant nicht an den Start gegangen.
2: Das war Florian Neuhaus mit dem Sport.

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1: Um 5.30 Uhr mit Gabriela Kühne. Bei einem erneuten Angriff auf den internationalen Flughafen der saudischen Hauptstadt Riad sind 12 Menschen getötet worden. Die Behörden melden außerdem mehr als 300 Verletzte. Einige schweben demnach in Lebensgefahr. Saudi-Arabien macht die Houthi-Miliz im Jemen für den Angriff verantwortlich. Außerdem hat es in der Straße von Hormus erneut einen Angriff gegeben. Der britischen Seefahrtsbehörde zufolge ist ein Tanker von einem unbekannten Geschoss getroffen worden. Das Schiff habe Feuer gefangen, die Besatzung sei jedoch in Sicherheit. US-Präsident Trump hat die Ablösung des ukrainischen Präsidenten Selenskyj gefordert. Russland begrüßte die Äußerungen Trumps als ikonisch und historisch. Aus Washington Anne Schneider.
2: Ich denke, es ist Zeit, dass die Ukraine einen neuen Präsidenten bekommt, sagte Trump. Das Land brauche einen Staatschef, der verhandlungsbereit sei. Selenskyj hätte den Krieg mit Russland schon mehrfach beenden können, habe dies aber nicht getan. Die Äußerungen fielen einen Tag nach Trumps umstrittenem Dieselabkommen mit Russland. Aus Kiew kam daraufhin heftige Kritik. Der Deal spiele Moskau wirtschaftlich in die Hände und untergrabe die Sanktionen des Westens. Trump hielt dagegen und machte die Ukraine mitverantwortlich für die angespannte Lage auf dem weltweiten Dieselmarkt.
1: In Berlin trifft sich das CDU-Präsidium ab heute zu einer zweitägigen Klausurtagung. Dabei soll es auch um den weiteren Kurs der Partei gehen. Aus Bayern kommt heftige Kritik am Bundeskanzler. Aus der Nachrichtenredaktion Andreas Hein.
3: Der ehemalige bayerische Ministerpräsident und CSU-Vorsitzende Seehofer nutzt ein Interview in der Bild für scharfe Kritik. Dem Kanzler wirft er soziale Kälte vor und Wahlversprechen gebrochen zu haben. Die Union habe eine Senkung der Stromsteuer versprochen, passiert sei nichts. Außerdem brauche es nicht ständig neue Expertenkommissionen, sondern Politiker mit Haltung, zum Beispiel bei der Pflege. Als Kernproblem sieht Seehofer ein grundlegendes Vertrauensdefizit der Bevölkerung gegenüber Kanzler Merz.
1: Der Streit über den EU-Haushalt spitzt sich zu. Bundeskanzler Merz wies den Vorschlag der irischen Ratspräsidentschaft als inakzeptabel zurück. Der Plan sieht 1,6 Billionen Euro für die Jahre von 2028 bis 2034 vor. Das ist zwar deutlich weniger als von Brüssel vorgeschlagen, aber immer noch 30% höher als der laufende Haushalt umfasst. Auch Schweden und die Niederlande lehnen den irischen Vorschlag ab. Das Wetter in Deutschland. Am Tage örtlich etwas Regen, im Norden Gewitter möglich, später freundlicher. Maximal 9 Grad im bayerischen Vogtland bis 17 Grad am Oberrhein. Am Montag wechselhaft mit etwas Sonne, vereinzelt Schauer bei 10 bis 18 Grad. Und am Dienstag bewölkt, im Südosten heiter, später im Nordwesten Schauer 13 bis 20 Grad. Das waren die Nachrichten.
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4: Und da blicken wir auf die A7 in Kassel Richtung Hannover. Da ist die Fahrbahn zwischen Lutterberg und Hedemünden wegen Reinigungsarbeiten nach einem Unfall vorübergehend noch gesperrt. Das war's aktuell vom Verkehr. Ihnen eine gute und freie Fahrt.
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4: Mit Detlef Karg im Studio. Guten Morgen. In Polens zweitgrößter Stadt Krakau, bislang von einem Bürgermeister aus der Regierungspartei regiert, findet heute eine Stichwahl für diesen Bürgermeisterposten statt. Dabei tritt eine regierungsnahe Kandidatin gegen einen unabhängigen Kandidaten an, der mit den Stimmen von rechts rechnen kann. Die Wahl ist vorgezogen und erfolgt nach einem Referendum. Die Opposition

0: hatte bereits mehrfach erfolglos Referenden gegen liberale Bürgermeister auch in Warschau angestrebt. In Krakau hat das nun im dritten Anlauf funktioniert. Warum ist das wichtig? Die Stichwahl wird als ein Stimmungstest vor der Parlamentswahl im kommenden Jahr angesehen, wie Paulina Milling berichtet.
1: Polen schaut nach Krakau. Bürgermeisterwahl. Mehr als 600.000 Menschen geben ihre Stimme ab. Es ist eine vorgezogene Wahl nach einem spektakulären Referendum. Denn in Polen ist es so: Kommen genug Stimmen für ein Referendum zusammen, kann ein Bürgermeister vorzeitig abgewählt werden. So ist es in Krakau im Mai passiert. Nach nur 2 Jahren im Amt musste der Bürgermeister gehen. Soziologe Jarosław Flies von der Universität Krakau erklärt: Vorgezogene Wahlen sind ein einmaliges Ereignis. Sie sind ein seltenes Phänomen. Noch nie zuvor hat es in einer so großen Stadt und unter solchen Umständen vorgezogene Wahlen gegeben. Rechtspopulisten in Polen setzen das Instrument des Referendums inzwischen dafür ein, um liberale Bürgermeister zu stürzen. In Krakau hat es geklappt. Es folgte ein hastiger Wahlkampf, 7 Kandidaten, nun die Stichwahl. Monika Piątkowska gegen Łukasz Gibała. Auf den letzten Metern des Wahlkampfs sei der Ton rau geworden, so Politikwissenschaftler der Universität Krakau Marek Bankowicz. Das positive Programm und die positiven Botschaften der Kandidaten haben sich im ersten Wahlgang erschöpft. Was für die Stichwahl übrig geblieben ist, ist lediglich ein Negativwahlkampf. Statt positiver Lösungen geht es nur um die Kritik am Konkurrenten. Vorwürfe, Schmutz, Behauptungen, sogar Verhandlungen vor Gericht. Was es nicht gab, eine direkte inhaltliche Debatte. Dabei geht es in Krakau um wichtige Fragen, um Themen, die viele Städte überall in Europa kennen. Öffentlicher Nahverkehr, Tourismus, Wohnraum. Monika Piątkowska und Łukasz Gibała haben da durchaus unterschiedliche Visionen für die Stadt. Piątkowska will in Krakau eine U-Bahn bauen, Wohnen für junge Menschen bezahlbar machen. Łukasz Gibała plädiert für den Ausbau der Straßenbahn, für höhere Tourismusabgaben und will leerstehende Gebäude sanieren. Gebauer versprach: Ich werde alles dafür tun, mein Ziel zu erreichen, Krakau besser zu machen. Ein Krakau für die Bewohner zu schaffen, nicht für politische Parteien, nicht für Touristen, nicht für Immobilienentwickler, nicht für das Großkapital. Ein Krakau schlichtweg für die Bewohner. Łukasz Gibała, 49, ist gebürtiger Krakauer. Unternehmer, wohlhabend, sitzt im Stadtrat. Polnische Medien berichten, seine Vereinigung Krakau für die Bewohner habe die Referendumskampagne für den Bürgermeistersturz größtenteils finanziert. Zum 4. Mal versucht Gibała, Bürgermeister seiner Heimatstadt zu werden. Im Wahlkampf betonte er, als unabhängiger Kandidat anzutreten und distanzierte sich von rechten Parteien. Doch anders als Piątkowska dürfte er wohl auf die Stimmen von rechts zählen. Monika Piątkowska ist 52. Sie hat vor Jahren lange für die Krakauer Stadtverwaltung gearbeitet, war mit der Stadtentwicklung befasst. Im Wahlkampf setzte sie auf den guten Kontakt zu der Regierung. Unsere Stadt braucht Investitionen und finanzielle Unterstützung. Wir wissen, dass sie aus externen Quellen beschafft werden müssen. Wir wissen, dass unsere Stadt die Unterstützung der Regierung und des Premierministers benötigt. Heute befinden wir uns in einer sehr komfortablen Lage, da der polnische Premierminister meinem politischen Lager angehört. Wir pflegen gute Beziehungen und arbeiten erfolgreich zusammen. Sämtliche Regierungsvertreter, darunter auch Premierminister Donald Tusk, haben Piątkowska in Krakau persönlich unterstützt. Der Rückenwind aus Warschau hat ihr bisher allerdings nicht besonders geholfen. Im ersten Wahlgang landete sie hinter ihrem Herausforderer. Die Stichwahl dürfte erst recht kompliziert werden. Politikbeobachter schätzen, weil die Regierung Piątkowska so deutlich unterstützt hat, sei die Krakauer Wahl auch ein wichtiger Lackmustest für die Regierungsparteien. In einem Jahr findet in Polen die Parlamentswahl statt.
0: Paulina Milling berichtete.
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0: Wenn es ein Thema gibt, das zwischen Oslo und Porto immer funktioniert, dann ist es natürlich das Wetter. Das beschäftigt uns alle jeden Tag. Egal, ob wir mit dem Rad zur Arbeit fahren oder als Landwirte Felder bestellen müssen. Philipp Amft vom Westdeutschen Rundfunk hat über das Wetter mit Florian Pappenberger gesprochen. Er ist Meteorologe und leitet das Europäische Zentrum für mittelfristige Wettervorhersage in der englischen Stadt Reading. Ein weltweit führendes Forschungsinstitut. Und zunächst ging es im folgenden Interview um die Frage, wie das Wetter eigentlich in 10 Tagen wird. Kann man das präzise sagen?
3: Wir sind mittelfristig, so wir sagen eigentlich alles vorher, so von 10 Tagen bis mehreren Monaten voraus. Unser Hauptsitz ist in England, aber wir haben auch eine Zweigstelle in Bonn und wir haben ein Rechenzentrum in Bologna. Also wir sind wirklich europäisch aufgestellt.
4: Also der Zeitraum, Sie sagen es, geht von so ein paar Tagen.

0: Tagen in der Zukunft bis eben zu Wochen. Können Sie uns kurz mitnehmen, wie diese Prognosen zustande kommen?
1: Genau, also wir fangen an im Endeffekt von heute und gehen dann aus sogar mehrere Monate in die Zukunft. Was wir machen, ist eigentlich relativ einfach. Jeden Tag schauen wir nach, wie schaut die Erde im Moment aus? Wie ist der gegenwärtige Zustand? Das muss man sich ein bisschen so vorstellen. Um zu wissen, wo man hinläuft, muss man erstmal wissen, wo man steht. Mhm. Und dafür benutzen wir 800 Millionen Beobachtungen, die kommen jeden Tag rein. Das sind Satelliten, das sind aber auch Bodenstationen, die zum Beispiel vom Deutschen Wetterdienst gemessen werden, oder es sind Flugzeuge, die uns Daten schicken. Und die stecken wir in ein großes, physikalisches, kompliziertes wissenschaftliches Modell auf einem riesen Rechner. Und damit berechnen wir den Anfangszustand der Erde. Aber wir berechnen nicht nur einen Anfangszustand, weil das ist so alles ein bisschen unsicher. Wir berechnen 50 verschiedene Anfangszustände. Mhm. Und dann sagen wir das Wetter voraus und wir geben 50 Szenarien der Zukunft, veröffentlichen wir.
0: Mhm. 800 Millionen Messdaten haben Sie eben gesagt. Das ist ja eine Wahnsinnsdatenmenge. Wie kriegen Sie das ausgewertet dann immer täglich und so schnell?
1: Also es sind genau 800 Millionen Messdaten, das sind von vielen Satelliten. Wir können da unglaublich dankbar sein, weil es gibt sowas, nennt sich die Weltmeteorologieorganisation. Die hat es so für den ganzen Globus organisiert, dass jedes Land seine Daten reinsteckt. Das geht eigentlich ganz einfach bei uns. Es wird einfach in einen Rechnercode, in einen Computercode reingesteckt und analysiert. Und damit schauen wir halt wirklich, wie schaut die Erde gerade eben aus? Was ist der Anfangszustand? Und das Aufregende ist, wir können das nicht nur für heute machen, sondern wir können auch zurückgehen. Wir haben einen Bild der Erde für jede Stunde von 1940 bis heute, für jeden Quadratmeter, für jeden Kilometer dieser Erde, können wir genau sagen, wie das Wetter zu diesem Zeitpunkt war.
0: Wahnsinn.
1: Also wenn Sie Lust haben, können Sie zum Beispiel auf unsere Webseiten gehen, mhm, auf Copernicus Climate Change Service, können Ihr Geburtsdatum eingeben, dann wissen Sie, wie das Wetter an Ihrem Geburtstag war.
0: Ach, wie schön. Das ist ja ein guter Tipp. Könnte man mal machen und vielleicht ausdrucken als Geburtstagsgeschenk oder sowas. Und ich habe auch gelesen, dass die Wetterprognosen Ihres Zentrums so ziemlich die genauesten sind, die man kriegen kann auf der Welt. Stimmt das?
1: Das stimmt. Wir sind in Europa. Europa ist führend in Wettervorhersagen. Europa ist ein Kontinent, das hat sehr starke Wetterdienste. Wir haben deutschen Wetterdienst zum Beispiel in Deutschland. Und alle zusammen haben wir uns so zusammengetan, um die schwierigsten Probleme der Wettervorhersage und der Klimavorhersage zu lösen und haben dieses europäische Zentrum gegründet. So ungefähr 50 Jahre her ist das. Und das ermöglicht uns heute weltweit führende Wettervorhersagen zu machen. Wir produzieren die besten Wettervorhersagen für den gesamten Globus, mhm, in Europa.
0: Die Zentrale, habe ich eben schon gesagt, sitzt in England. Daran merkt man schon, das ist jetzt keine reine EU-Institution. Sie haben dann noch Zweigstellen in Bonn und in Italien. Aber es geht über die EU hinaus.
1: Richtig. Wir sind eine internationale Organisation, also wir sind ein bisschen unabhängig von der EU oder von der Europäischen Kommission. Und ich sage mal, dass mein Europa ist so ein bisschen größer. Mein Europa fängt so oben an Island an und geht dann runter über Portugal an die nordafrikanische Küste, geht so an der nordafrikanischen Küste entlang, alle nördlichen Länder und kommt dann so östlich in der Türkei, in Georgien, kommt es nach oben über die skandinavischen Länder. Das ist mein Europa. Ist ein bisschen größer wie die EU. Bisschen größer wie vielleicht die geografische Definition, aber unser Europa ist eben ein Europa, wo Wetter wirklich zusammengemacht wird. Wetter kennt keine Grenzen und daher müssen wir uns einfach auf größere Bereiche konzentrieren, wenn wir solche Sachen machen.
0: Ja, das wollte ich tatsächlich fragen. Schaut man als Meteorologe ein bisschen anders auf unseren Kontinent und sieht vielleicht dann weniger Ländergrenzen und mehr so Hoch- und Tiefdruckgebiete?
1: Genau, man sieht weniger Ländergrenzen, Hoch- und Tiefdruckgebiete. Gebiete, aber auch Naturgefahren sieht man natürlich viel mehr grenzübergreifend. Es gibt kaum eine Naturkatastrophe oder ein Naturereignis, das sich wirklich nur auf ein einziges Land bezieht. Wenn man sich die gegenwärtigen Hitzewellen anschaut oder die Feuer, die wir hatten, die waren in Spanien genauso wie in Frankreich, wie in England. Wetter kennt keine Grenzen und so kennt auch der Impact keine Grenzen.
0: Florian Pappenberger ist mein Gast heute in Denk ich an Europa, Meteorologe und Direktor des Europäischen Zentrums für mittelfristige Wettervorhersage. Und Herr Pappenberger, Sie haben es gerade schon angesprochen, diese Forschung, die Ihr Zentrum macht, die hat auch eine große Bedeutung für die Erforschung der Klimakrise. Was können Sie da konkret beitragen, außer natürlich zu sagen, okay, es wird sehr heiß oder es ist Feuergefahr?
1: Es wird sehr heiß und das ist Feuergefahr, das ist richtig. Wir für die Europäische Kommission leiten wir einen Dienst, der nennt sich den Copernicus Climate Change Service, Copernicus Klimawandeldienst, wahrscheinlich auf Deutsch.

0: gerade wenn wir dann wieder einen sehr heißen Sommer haben und einen neuen Temperaturrekord aufgestellt haben. Warum ist das so?
1: Also Europa ist einer der Kontinente, die sich im Moment am stärksten erwähnt. Warum das so ist, da muss man so ein bisschen aufpassen, da muss man so ein bisschen spekulieren. Mhm. Auf der einen Seite sind wir halt sehr nah an der Antarktis dran, und da gibt es halt viel Eisschmelze, das ist so schon höhere Temperaturwerte. Und dann gibt es auch noch so andere Ideen. Zum Beispiel war Europa zum Beispiel sehr gut daran, die Luftqualität zu verbessern. Dadurch haben wir weniger Rückstrahlung, dadurch wird es halt bei uns ein bisschen wärmer. Aber es ist wahr, dass Europa der schnellste wärmende Kontinent der Erde ist im Moment.
0: Jetzt liefern Sie Tag für Tag, Monat für Monat diese kühlen Zahlen sozusagen zur Klimakrise. Sie haben eben gesagt, die Entscheidungen, die müssen dann andere treffen. Und gleichzeitig kann man natürlich nicht davor die Augen verschließen, dass in Europa Parteien Wahlen gewinnen, die den Klimawandel leugnen oder vielleicht auch sagen, ach, ist doch alles gar kein großes Problem für uns. Was macht das mit Ihnen?
1: Man muss es ernst nehmen, aber wir berichten Tatsachen und Fakten, und man kann einfach nicht, es ist eindeutig bewiesen, dass die Temperatur ansteigt. Es ist auch eindeutig bewiesen, in meiner Ansicht, dass der Konsensus ist, dass der Klimawandel von Menschen verursacht worden ist. Parteien, Parteien oder Gruppierungen, die das anzweifeln, dann würde ich einfach mal raten, auf die wirklichen Fakten hinzugucken, sich die Daten wirklich anzuschauen. Wir erfinden die nicht. Das sind Messdaten, das sind Modelldaten, das sind harte wissenschaftliche Daten. Und wir sind immer bereit, mit jeder Person und jedem Einzelmenschen in Gespräch zu kommen, um ihnen darzulegen, dass es einfach die Wahrheit ist. So ist es einfach. Es wird wärmer und wir müssen was dagegen tun.
0: Dem Klima ist ja auch eigentlich egal, ob man jetzt an seine Erhitzung glaubt oder nicht. Es wird unser Leben verändern, was da passiert. Glauben Sie, dass wir in Europa klarkommen werden mit diesen Veränderungen des Klimas, dass wir uns da anpassen können?
1: Der Klimawandel ist da und der Klimawandel wird kommen. Wir wissen das. Wir haben die ersten Indikationen. Wir haben jetzt schon mehr Naturereignisse, wie wir sie wahrscheinlich schon je zuvor hatten. Ich denke schon, dass Europa sich daran anpassen kann und Reaktionen dazu entwickeln kann, um mit der Klimakrise fertig zu werden. Aber es verlangt natürlich auch von uns ein bisschen, dass wir anfangen, darüber nachzudenken, wie können wir diese Erwärmungen ein bisschen verlangsamen, auch wenn wir sie nicht ganz stoppen können. Und dann die Anpassungsmaßnahmen, die sieht man schon heute, dass sie so langsam daherkommen. Wie in England zum Beispiel. Ich muss gerade eben mein Haus erneuern. Mhm. Wir haben ganz klare Richtlinien, wie viele Fenster wir haben dürfen, in order zu sicherzustellen, dass das Haus nicht zu viel Energie verliert. Dass wir also klimaneutral oder klimaschützender heizen. Wir bauen in England gerade eben eine neue Zentrale. Das wird die erste öffentliche Gebäude in England sein, das zu einem Standard gebaut, wo wir wirklich versuchen, aktiv Klima-Impact zu verringern von diesem Gebäude. Man kann das jetzt schon machen. Das kann man jetzt schon anfangen, was dagegen zu tun.
0: Wir haben eben über diese Erfolge wissenschaftsfeindlicher Kräfte gesprochen. Das hat natürlich noch mehr Auswirkungen. Sie haben eben erzählt, wie exzellent Europa aktuell ist auf diesem Bereich der Wettervorhersage. All diese Messstationen, machen Sie sich manchmal Sorgen um Forschungsgelder, wenn solche politischen Parteien an die Macht kommen?
1: Manchmal ja, manchmal nein. Man muss natürlich schon klar sagen, dass Wetter- und Naturkatastrophen oder Unwetter, die treten auf und die brauchen Forschung. Völlig irrelevant, ob man jetzt denkt, dass Klimawandel existiert oder nicht existiert. Man muss die Reaktion dazu trotzdem haben. Und Forschung oder Investitionen in Forschungen, die versuchen zu verstehen, warum regnet es hier so viel, wie können wir besser vorhersagen, warum regnet es hier so viel, sind fast unabhängig von der Forschung direkt zum Klima. Wir machen Messwerte, machen wir natürlich Sorgen. Wie gesagt, wir brauchen 800 Millionen Messwerte am Tag, nur um unsere Wettervorhersage zu machen. Und wenn man diese Messwerte jetzt nicht erhebt, dann werden die nie wieder, dann kann man die nie wieder nochmal erheben. Man kann es nur heute machen. Man kann nur heute die Temperatur von heute messen. Man kann nicht morgen sich überlegen, oh, gehen wir zurück, nehmen wir eine Zeitmaschine und überlegen und messen die Werte von gestern. Alle Daten, die wir jetzt nicht messen, sind im Endeffekt im Moment verloren. Und daher machen wir uns natürlich schon Sorgen, wenn Leute sagen, wir messen einfach weniger. Nur weil man weniger misst, heißt es nicht, dass es nicht existiert. Das ist wie das typische Beispiel, wenn keiner sieht, dass im Wald ein Baum fällt der Baum drauf.

0: trotzdem.
1: Mhm. Herr Pappenberger, es ist ja quasi Ihre Jobbeschreibung, in die Zukunft zu schauen. Wir können ja mal ganz kurz vergessen, dass sich das eigentlich nur aufs Wetter bezieht. Vielleicht ganz kurz zum Schluss, wie blicken Sie denn persönlich auf die Zukunft Europas? Sehen Sie da eher ein Hoch oder eher Sturmgefahr?
0: Wir sind im Moment in Verhandlungen für die nächste MFF, also für die nächste Finanzierung für die nächsten 7 Jahre. Und das ist natürlich schon sehr wichtig. Europa hat natürlich Prioritäten, die im Moment sich mehr im Bereich von Sicherheit verschieben. Und darüber dürfen wir nicht vergessen, dass wir natürlich auch andere Sachen haben, die wir trotzdem noch finanzieren müssen. Ich bin Europa eigentlich immer positiv gegenüber eingestellt. Europa ist ein fantastischer Kontinent, der so viel zusammen erreicht hat. Und ich denke, dass wir auch in Zukunft machen können.
2: Das sagt der Leiter des Europäischen Zentrums für mittelfristige Wettervorhersage, Florian Pappenberger.
3: Kultur.
2: In Frankfurt endet heute die Buchmesse, das bedeutendste Branchentreffen für deutschsprachige Literatur. Julia Herzka zieht eine Bilanz und blickt voraus auf den heutigen letzten Messetag.
4: Willkommen auf der Frankfurter Buchmesse. Es ist der erste Besuchertag, etwa 20 Minuten bevor die Türen öffnen. Die Menschenschlange zieht sich bereits hunderte Meter in beide Richtungen um das Messegelände herum. Einen Tag Urlaub nehmen und im Nieselregen stehen, nur für Bücher?
5: Wir haben jetzt mehr und mehr Animes, Mangas, Accessoires davon und ich lieb's einfach.
6: Ich liebe Cartoons. Also ich gucke gezielt Eulenspiegel Verlag. Ich will zum Ralf Rute heute Abend zum Signieren. Und ich brauche immer ein Foto mit irgendeiner Figur. Das ist jedes Jahr. Ich habe gerade eins in die Story eingestellt vom letzten Jahr.
4: Die Buchmesse ist längst keine Messe mehr, bei der man ausschließlich gedruckte Bücher kauft. Fanartikel sind gerade in der jungen Zielgruppe rund um Romance und New Adult wichtig. Die Messe setzt bewusst auch Akzente im Bereich Comics, Manga und Gaming. Hörbücher haben eine große Fläche in Halle 5 bekommen und auf der Agora laufen auf einem Screen Trailer von Filmadaptionen. Außerdem wichtig, kleine Events, Fotospots, Maskottchen, Erlebnis. Das sagt auch Buchmessensprecher Thorsten Kasimir.
7: Also man möchte ja hier was mitnehmen. Ja? Man möchte was auch hinterher in seiner Hood, in seiner Community, in seiner Family erzählen können. Und ein Erlebnis kann sein, dass man irgendwie mal 3 Sätze mit Sebastian Fitzek wechselt. Und diese Erlebnisse kann man hier abholen. Darum geht's.
4: Darum geht es den Besuchern. Aber auch Sebastian Fitzek selbst.
8: Frankfurter Buchmesse ist extrem wichtig, weil man ja selten auf so viel literaturbegeisterte Menschen auf einem Haufen trifft.
4: So ein direktes Feedback bekomme man als Autor selten, erzählt Fitzek. Er feiert dieses Jahr auf der Buchmesse sein 20-jähriges Jubiläum. Seine Fotospots sind ein Highlight für die Fans, wie auch seine Signierstunden, für die man sich vorab extra ein Ticket holen musste. 5 Stunden lang signiert er. Für ihn kein Problem, sagt er. Er denke eher an die Fans, die stundenlang anstehen würden. Wobei, manchmal habe auch das etwas Gutes.
8: Ich habe gemerkt, Leute stehen auch wirklich gerne an, weil nämlich literaturbegeisterte Menschen kommen in einer Schlange ins Gespräch.
4: Das Gespräch. Die Begegnung. Genau das wird bei der Buchmesse gefeiert, sagt Buchmessensprecher Kasimir.
7: Es ist halt nicht lustig, immer alles auf Teams und Zoom zu machen. Ne? Wir sind Menschen geblieben, auch im digitalen Zeitalter. Und die Begegnung ist das Zentrale. Das führt die Businessmenschen hierher, es führt aber eben auch das Publikum hierher.
4: Für manch einen dürfte es vielleicht sogar etwas zu viel Begegnung gewesen sein. Zwar gab es ein neues Hallenkonzept, das für weniger Gedränge sorgen sollte, doch trotzdem schoben sich an den Besuchertagen Zehntausende durch die Hallen.
5: An manchen Stellen ist es dann schon sehr krass. Also beim Lix-Stand zum Beispiel oder bei den Kinderbüchern. Aber ansonsten geht's, es verteilt.
9: Es ist schon sehr überfordernd, aber auch schön, so viele Bücher. Menschen zu sehen, die man sonst nur aus dem Fernseh-Internet kennt, ja.
4: Vielleicht ist es das, was man sich mitnehmen kann von der Frankfurter Buchmesse. Das aber auch. Es ist anstrengend, aber auch schön. Man muss lange anstehen, trifft aber auch neue Menschen. Es werden weniger Bücher gekauft, aber es gibt auch Hoffnung.
2: Julia Herzka war das von der Frankfurter Buchmesse, die Stimmen eingefangen hat.
3: Der Stichtag.
2: Heute vor 50 Jahren veröffentlichte die schwedische Popgruppe ABBA ihr 4. Studioalbum Arrival, ein Meilenstein. Michelle Brückner blickt zurück.
10: Der Albumtitel Arrival könnte für die endgültige Ankunft von ABBA im Pop-Olymp stehen. 2 Jahre nach dem internationalen Durchbruch beim Grand Prix de la Chanson. Arrival ist ein Album voller Hits. Money, Money, Money, Knowing Me, Knowing You oder Dancing Queen. Es ist das Jahr 1975. Die Menschen strömen in die Discos und auf die Tanzflächen. Unter diesem Einfluss beginnen aber die Arbeiten zu ihrem neuen Album. Im Ohr haben sie dabei den Disco-Hit Rock Your Baby von George McRae. Und Inspiration zum Schlagzeugrhythmus holen sie sich vom Branchenkollegen Dr. John. Der Arbeitstitel lautet Boogaloo. Doch ihr Manager Stig Anderson hat eine bessere Idee. Dancing Queen. Am 18. Juni 1976 treten ABBA mit dem Song Stilecht in barocken Kostümen in der Königlichen Oper in Stockholm auf. Am Tag vor der Hochzeit des schwedischen Königspaares.
11: Als wir Dancing Queen aufgenommen haben, bekamen Frieda und ich Gänsehaut.
10: Dancing Queen ist nicht der einzige Song, der ursprünglich einen anderen Titel trägt. Gypsy Girl wird am Ende zu Money, Money, Money, must be funny in the rich man's world. Für das Songwriting sind in der Band Benny und Björn zuständig. In einer TV-Show 1976 erklären sie, wie sie auf ihre Ideen kommen.
12: Das meiste schreiben wir, während wir in unserem Sommerdomizil sind. Da finden wir die Ruhe, die wir brauchen. Wir verabreden uns morgens, setzen uns dann ans Klavier, nehmen die Gitarre und mit etwas Glück kommt dabei was raus.
10: Und manchmal werden aus einer Idee sogar zwei Songs. Why Did It Have to Be Me bekommt während des Entstehungsprozesses ein anderes Arrangement, einen anderen Text und fertig ist Happy Hawaii. 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Eine eigene Geschichte hat auch der Titeltrack Arrival, ein Instrumentalstück. Das gefällt auch Mike Oldfield. 1980 nimmt er eine Coverversion auf. Veröffentlicht wird das Album Arrival am 11. Oktober 1976. Heute vor 50 Jahren.
2: ABBA und der Stichtag von Michelle Brückner, mit dem diese ARD-Infonacht nun langsam zu Ende geht. In dieser Nacht gab es eine Eskalation im Konflikt mit den Houthi-Rebellen. Die haben eine Rakete auf den Flughafen von Riad geschossen. Es gab 12 Tote und 300 Verletzte. Nun steht in Frage, ob sich die USA vielleicht doch an der Seite Saudi-Arabiens in diesen Konflikt einschalten werden. Was bringt der Tag in Deutschland? Um 13 Uhr gibt es in Berlin ein Krisentreffen der CDU-Spitzen. Ganz klar die Lage nach den drei Landtagswahlen, die Stellung von Kanzler Merz und die Schwierigkeiten innerhalb der Regierung bei den Reformen mit dem Koalitionspartner SPD. Auch das behalten wir natürlich im Auge. Ich wünsche Ihnen ansonsten einen schönen herbstlichen Sonntag, wo immer Sie den auch verbringen werden. Mein Name ist Detlef Karg. Ich sage danke fürs Zuhören und wir blicken noch ganz kurz auf die Uhr. Es wird gleich 5 Uhr und 58 Minuten.

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1: Die Nachrichten mit Robert Levin. Guten Morgen. Zwischen US-Präsident Trump und dem ukrainischen Präsidenten Zelensky gibt es neuen Streit. Auslöser ist Trumps Entscheidung, doch wieder Diesel aus Russland zu kaufen. Zelensky hatte das scharf kritisiert, das sei eine Investition in den Krieg. Daraufhin hat Trump gefordert, dass Zelensky abgelöst wird. Anne Schneider, WDR Washington.
2: Ich denke, es ist Zeit, dass die Ukraine einen neuen Präsidenten bekommt, sagte Trump. Das Land brauche einen Staatschef, der verhandlungsbereit sei. Zelensky hätte den Krieg mit Russland schon mehrfach beenden können, habe dies aber nicht getan. Die Äußerungen fielen einen Tag nach Trumps umstrittenem Dieselabkommen mit Russland. Aus Kiew kam daraufhin heftige Kritik. Der Deal spiele Moskau wirtschaftlich in die Hände und untergrabe die Sanktionen des Westens. Trump hielt dagegen und machte die Ukraine mitverantwortlich für die angespannte Lage auf dem weltweiten Dieselmarkt. Deren Angriffe auf russische Raffinerien hätten das Angebot verknappt.
1: Tatsächlich hatte vor allem der amerikanische Angriff auf den Iran zu steigenden Benzinpreisen geführt. In der Fußball-Bundesliga ist Borussia Mönchengladbach heute zu Gast beim 1. FC Köln. Das Derby ist auch der erste große Härtetest für das neue Sicherheitskonzept in NRW. Es wird deutlich weniger Polizei vor Ort sein. Die Vereine und Fans sollen hauptsächlich selbst für Sicherheit sorgen. In Frankfurt geht heute die Buchmesse zu Ende. Zum Abschluss wird der Friedenspreis des deutschen Buchhandels verliehen. Den bekommt der britisch-französische Schriftsteller Philip Sands. Mehr dazu von Lars Hoffmann.
3: Philip Sands setzte sich für Gerechtigkeit ein, aber auch für Frieden. Und er verteidige das Völkerrecht. So hat die Jury die Entscheidung begründet. Sands selbst hat vor der Preisverleihung auch schon angekündigt, in seiner Dankesrede am Vormittag in der Paulskirche werde es um das Thema Schweigen gehen. Und damit meine er auch den aktuellen Umgang Deutschlands mit der Politik der israelischen Regierung. Hinterhergeschoben hat er dann noch, ich werde das ansprechen, aber als Ausländer in Deutschland mit Respekt und Höflichkeit.
1: Und außerdem ist das hier passiert. Bei einem Angriff auf den Hauptflughafen der saudischen Hauptstadt Riad sind 12 Menschen getötet worden. Saudi-Arabien vermutet, dass die vom Iran unterstützte Houthi-Miliz dahinter steckt. Rund 1,5 Wochen nach ihrer gescheiterten Hinrichtung hat die US-Amerikanerin Krista Pike das Krankenhaus verlassen. Sie wurde in das Gefängnis in Tennessee zurückgebracht, in dem sie seit über 30 Jahren inhaftiert ist. Der Landmaschinenhersteller Claas wird in Paderborn für 70 Millionen Euro ein neues Werk bauen. Um die Produktion hier zu halten, haben die Beschäftigten zugestimmt, 2,5 Stunden pro Woche mehr zu arbeiten, ohne Lohnausgleich. Die Spitzen der CDU treffen sich heute und morgen, um Wege aus der Krise zu suchen. Die Partei und Kanzler Merz haben schlechte Umfragewerte. Außerdem gab es Niederlagen bei mehreren Landtagswahlen. Bei der Ironman-WM auf Hawaii hat es eine Deutsche aufs Podest geschafft. Die Triathletin Laura Philipp wurde Zweite.
4: Ich bin extrem glücklich, es fühlt sich fast wie ein Sieg an. Und wir haben ja leider wieder erlebt, wie brutal eben dann doch auch die Bedingungen für viele andere waren. Und darf ich mich, glaube ich, freuen, dass ich das heute hier gut hinbekommen habe.
1: Mit Silber ist für die 39-Jährige aus Heidelberg der Medaillensatz komplett. Sie hatte in den vergangenen Jahren auch schon Gold und Bronze geholt. Bei den Männern war der dreimalige Weltmeister Patrick Lange am Start. Er wollte bei seinem letzten Auftritt nochmal ein gutes Ergebnis abliefern, musste aber nach der halben Fahrradstrecke aufgeben. Das war WDR aktuell. Das Wetter in Nordrhein-Westfalen. Heute wechseln Sonne und Wolken, Schauer fallen öfters nördlich der Ruhr, im Süden seltener. Auch kurze Gewitter und starke Böen sind möglich. Dazu in Bad Berleburg bis 9 Grad, Warburg 13, in Pulheim 15 Grad. Morgen anfangs teils neblig, sonst freundlich und meistens trocken bei 10 bis 18 Grad. Die Zeit 6.04 Uhr. WDR, die Verkehrslage. Wegen Bauarbeiten bis morgen früh gesperrt sind die A1 Osnabrück-Bremen in beiden Richtungen zwischen Vechta und Kloppenburg, die A40 Duisburg-Essen in beiden Richtungen zwischen Mülheim-Winkhausen und Mülheim-Heißen und die A40 Dortmund Richtung Essen zwischen dem Kreuz Bochum und Bochum-Hamme.
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5: Freunde der Weisheit, guten Sonntag. Man kann sich im Leben bei manchen Gelegenheiten dumm anstellen, bei anderen schlau und irgendwie denkt man doch intuitiv, Das gleicht sich Pi mal Daumen aus. Man hat vielleicht das eine oder andere Talent. Auf anderen Gebieten fehlt es völlig. Also ist man in der Summe normal, unauffällig, in Sachen Intelligenz Durchschnitt. Aber Pi mal Daumen lässt die Intelligenzforschung natürlich nicht zu. Sie möchte möglichst genau messen und am Ende steht dann nach einem sogenannten IQ-Test eine konkrete Zahl. Irgendwas zwischen 55 und 145. Und so richtig normal wäre man mit der glatten 100. Aber ist das so klar, was wir meinen, wenn wir von Intelligenz sprechen? Lässt die sich tatsächlich exakt messen? Unser heutiger Gast, die Philosophin und Ökonomin Gisela Schmalz, spricht vom Fetisch Intelligenz. Und sie meint, wir geben diesem Begriff Intelligenz eine Bedeutung, die völlig überhöht ist. Und sie stellt auch die Frage, was das Besondere an menschlicher Intelligenz eigentlich ist, erst recht in Zeiten von KI. Schönen Gruß nach Berlin. Willkommen, Frau Schmalz.
6: Guten Abend, Herr Wiebeke.
5: Ja, so indiskret muss ich jetzt einfach mal sein. Haben Sie schon mal einen IQ-Test gemacht?
6: Im Verlauf meiner Recherchen kam ich nicht drum herum, aber ich habe einen kleinen IQ-Test gemacht. Der befindet sich auf der Seite von Mensa. Das ist die Hochbegabtenorganisation weltweit. Und das ist ein kurzer Text, aber der soll sehr genau abbilden, was der größere IQ bedeutet.
5: Hatten Sie Stress vorher?
6: Während des Testes? Vor dem Test? Nein.
5: Gar nicht? Also ich hätte den, glaube ich, weil ich denken würde, manchem da auf gar keinen Fall gewachsen zu sein,
6: also,
5: was da
6: ja
5: abgefragt wird.
6: Verstehe. Ja, ich habe, sagen wir mal, ich will mein Alter jetzt nicht sagen, aber so lange, bis ich den gemacht habe, also vor ungefähr einem Jahr, hatte ich doch sehr viel Respekt davor und dachte natürlich, ja, besser nicht. Und ich habe vielleicht sprachliches Talent, aber der Rest ist nicht so gut. Aber ich war dann doch positiv überrascht, als ich diesen kleinen Test gemacht habe.
5: Mhm. Wer hat denn eigentlich gute Chancen, wenn Sie das mal abstrahieren, in den dreistelligen Bereich zu kommen?
6: Gute Frage. Also hochbegabt ist man ab 130, ja, und höchstbegabt ab 140. Und das müssen schon Personen sein, die gut testbar sind, die gerne Tests machen, die ein sehr schnelles Auffassungsvermögen haben, die sich extrem gut konzentrieren können und die einfach ausgeschlafen sind, während der Test stattfindet.
5: Mhm. Ja, und trotzdem ist das eine Engführung wahrscheinlich, wenn man genau diese Kriterien annimmt.
6: Genau, also ja, der Test selber, da muss man natürlich auch eine Affinität haben oder vielleicht sogar auch Spaß dran haben. Ein IQ-Test misst in der Regel sprachliches Vermögen, logisch-mathematisches Vermögen, räumliches Vermögen, eben auch Geschwindigkeit im Denken und Arbeitsspeicher, also wie schnell man den abrufen kann. Und dieses Gesamtbild aus diesen fünf Parametern ergibt dann einen Durchschnittswert, der wird IQ, Intelligenzquotient, genannt.
5: Haben Sie jetzt tatsächlich Arbeitsspeicher genannt?
6: Ja.
5: Das klingt ja wie eine Maschine.
6: Ja, das will ich eigentlich vermeiden, diese Anthropomorphisierung. Aber dennoch, es ist ja das, was wir ja als Arbeits- oder Arbeitsgehirn vielleicht besser haben, sagen. Und das wird auch mit abgemessen, wie schnell man eben was abrufen kann, das ist damit gemeint.
5: Ja, das alles ist ja gar nicht neu. Und Sie erzählen uns das auch in Ihrem Buch, dass die Geschichte des Intelligenztests ja schon vor über 100 Jahren begonnen hat, Anfang des 20. Jahrhunderts. Was war denn damals eigentlich die herrschende Idee?
6: 1905 hat der Psychologe Alfred Binet mit seinem Kompagnon, ein anderer Psychologe, einen Test entwickelt für die französische Regierung. Die wollte nämlich für ihr Schulwesen herausfinden, wie alle Kinder, egal welcher Herkunft, welcher geistigen Kapazitäten, dass die gleichmäßig und egalitär geschult werden. Und dazu haben die beiden auf Auftrag der Regierung hin einen Test entwickelt. Und dieser Test sollte eben dazu

0: dienen, Lehrpersonal an die Hand gegeben werden, um Kinder zu identifizieren, die Lernhilfen benötigen.
1: Was können Sie uns noch sagen über diese Pioniere des Intelligenztests, was die für Denkweisen hatten und auch über für wahrscheinlich Definitionen?
0: Ja, also diese beiden gingen von einem holistischen Menschenbild aus, denen war sehr klar,
1: dass... Holistisch heißt ganzheitlich.
0: Ja, ganzheitlich, also der Mensch als Ganzes, Körper und Geist, und hat eben viele Fähigkeiten, nicht nur diese eben von mir genannten 5 Kapazitäten, sondern, was ja auch meine Behauptung ist, Intelligenz hat ein viel breiteres Spektrum. Denen war klar, dass man das reduziert auf dieses 5er Spektrum oder noch kleiner, und die haben schon ganz früh davor gewarnt, dass man dieses Spektrum dazu nimmt und wie Kinder bei dem Test abschneiden, um Kinder in eine Wertkategorie zu stecken. Also zu sagen, ein intelligentes Kind ist mehr wert als ein weniger intelligentes Kind.
1: Warum diese Warnung? Warum schien Ihnen die nötig zu sein?
0: Weil Ihnen schon klar war, also damals sprach man noch nicht von dem IQ, der wurde erst später von William Stern erfunden. Man sprach von Âge mental, also einem geistigen Alter. Das war ein Vergleichswert, wie ein Kind normalerweise im Alter von etwa 7 abschneidet. Ist das Kind klüger, dann hat es ein Âge mental von 9 Jahren. Ist es weniger klug, hat es ein Âge mental vielleicht von 5 oder 4 Jahren. Ja, so hat man das eben mit Âge mental gemessen. Und die haben schon ganz früh erkannt, dass man diese Vergleichswerte benutzen kann, um eben den Wert des Menschen auch festzustellen. Und also Menschen ungleich zu behandeln nach diesem IQ-Wert. Und wie gesagt, insbesondere Alfred Binet hat extrem intensiv in seinem Werk, was gleichzeitig erschien 1905, davor gewarnt, das zu missbrauchen.
1: Ja, Âge mental, wenn wir versuchen, das zu übersetzen, da ging es dann ja eigentlich um einen bestimmten Reife- oder Entwicklungsgrad.
0: Mhm. Entwicklungsgrad eben zu dem bestimmten Alter. Mhm. Also wenn eben ein normales, also die meisten Kinder dann im Alter von 7 die und die Aufgaben lösen können, dann ist das der Durchschnittswert. Und wenn jetzt ein Kind mehr Aufgaben gelöst hat, hatte dieses Kind eben Aufgaben gelöst für ein Kind, was normalerweise 5, 9 Jahre alt ist. Also hatte das ein höheres Âge mental.
1: Ja. Das heißt, um es jetzt mal ein bisschen platt auszudrücken, Alfred Binet hätte jetzt nicht gesagt, die Kinder, die einen niedrigeren Wert haben, sind weniger intelligent, sondern die sind einfach noch nicht so weit, die haben ihr Potenzial noch nicht ausgeschöpft.
0: Nee, der hätte gesagt, dass die haben ein geringeres Âge mental nach seiner Liste. Und diese Kinder müssen also dann mehr geschult werden, damit sie auf das normale Âge mental kommen, eines 7-jährigen Kindes.
1: Ja. So, jetzt ist das ja lange her. Und wir heute haben uns vielleicht daran gewöhnt, dass der IQ-Test für manche zu einem bestimmten Lebensabschnitt gehört. Was interessiert Sie daran? Und jetzt weiß ich gar nicht genau, ob ich erst die Philosophin oder die Ökonomin fragen soll.
0: Die Philosophin, die nämlich schon seit Jahren in der KI-Fokusgruppe der Deutschen Gesellschaft für Philosophie zu künstlicher Intelligenz aus philosophischer Sicht forscht. Und ich komme also von der KI-Forschung und habe mir da von Anfang an überlegt, wenn wir über KI nachdenken, müssen wir da erstmal wissen, was menschliche Intelligenz ist, um dann vielleicht zu sagen, gibt es überhaupt sowas wie künstliche Intelligenz? Und dann habe ich mich immer mehr für den Intelligenzbegriff interessiert und bin in die Forschung eingestiegen und habe eben gesehen, dass er durch die Geschichte hinweg immer schon politisch besetzt war, instrumentalisiert wurde, weil er sich eben messen lässt und aus dieser Messung heraus sich eben bestimmte politische Forderungen ableiten lassen, nämlich für, wie es Binet auch gemacht hat, für Kinder, die vielleicht weniger intelligent sind, bestimmte Forderungen, nämlich die bildungspolitische Forderung zu fördern. Andere würden sagen, Intelligentere müssen stärker gefördert werden. Mhm. Intelligentere müssen ins Land gelassen werden. Intelligentere dürfen überleben. Wenn wir dann in die Politik gehen, und zwar in die Immigrationspolitik oder vor allem auch in die Politik der rechten Szene, die den IQ-Begriff, den Intelligenzbegriff dazu missbrauchen, zu sagen, Intelligenz gehört ganzen Gruppen, also nicht nur Einzelpersonen, sondern ganze Gruppen, zum Beispiel bestimmte Rassen nennen die das, was ja eigentlich ein Begriff aus der Tierzucht ist, oder Frauen und Männer, ja, also da sind die einen schlauer als die anderen, natürlich die Männer und die Weißen schlauer als der Rest, und die sagen ganze Nationen, um dann auch wieder den Rassenbegriff

0: Begriff damit zu verkoppeln, ganze Nationen seien intelligenter als andere Nationen. Und deswegen sollte man aus diesem Grund bestimmte Menschen aus bestimmten Nationen nicht ins Land lassen oder ausweisen etc.
1: Nun sind das ja zwei Dinge. Also das eine ist der Test selber und die Vorannahmen, die in ihm enthalten sind, dass man sich halt für bestimmte Formen von menschlicher Intelligenz interessiert. Und da könnten ja dann Empiriker, IQ-Forscher sagen, das, was dann aus unseren Ergebnissen gemacht wird, das haben wir nicht mehr in der Hand.
0: Durchaus, genau. Wenn diese IQ-Forschenden das ernst meinen und gut meinen, dann ist es denen auch ziemlich egal. Aber der Begriff lässt sich einfach sehr leicht missbrauchen. Ja, wie alle Metriken, die Vergleichbarkeit erlauben, lässt sich der Begriff dazu heranziehen, um bestimmte Behauptungen aufzustellen. Intelligenz als Begriff ist nicht geschützt. Ja, den kann jeder verwenden. Und man kann sagen, also statistisch Forschende im Bereich der Psychologie sagen, dass eben der IQ ganz sicher Intelligenz abbildet. Das ist eine messbare naturwissenschaftsgleiche Wissenschaft und die leiten daraus vieles ab. Es gibt aber genauso Psychologen und Psychologinnen weltweit, die sagen, nein, der Intelligenzbegriff ist viel weiter. Ich will nur nennen, was dazugehören könnte. Kreativität, Emotionalität, soziale Intelligenz, wir sprechen ja auch davon, Kritikfähigkeit, Führungsvermögen. Ja? Also das sind eben auch Stimmen in der Psychologie, wo eben die Intelligenzforschung vor allem stattfindet, die sagen, das ist auch ein Teil von Intelligenz und es muss miterforscht werden. Und das sehe ich genauso.
1: Ich glaube, diese einzelnen Elemente, die Sie jetzt noch genannt haben und die bei dem klassischen IQ-Test gar nicht vorkommen, die werden wir uns nachher nochmal der Reihe nach anschauen. Aber wenn Sie jetzt jemanden aus der empirischen Psychologie nehmen würden und unter den Befürwortern dieser Methodiken, die also sagen würden, Intelligenz ist das, was ein IQ-Test misst. Was wäre denn die zugrunde liegende Definition, was eigentlich menschliche Intelligenz ist? Was wird da drunter verstanden?
0: Ja, es ist das kognitive Vermögen, das vor allem mit Schlussfolgerungen und eben, was ich ja schon gesagt habe, in den fünf Bereichen abgemessen werden kann. Die sagen, IQ ist, was der Test misst. Und IQ ist gleich Intelligenz. Ja, das wird einfach gleichgesetzt. Und dieser Begriff von einem IQ von 100 ist eben der Durchschnittswert in einer repräsentativen Zielgruppe, deren Wert gemessen wurde. Und wenn wir jetzt als, so und so vielteste Person einen Test machen, dann werden wir unseren Wert in Bezug auf diese repräsentative Gruppe abmessen können.
1: Also das heißt, die Zahl wird immer größer, alle werden aufsummiert?
0: Nein. Die repräsentative Zielgruppe, bei der die Tests gemacht wurden, zum Beispiel der Wechsler-Test oder der Stanford-Binet-Test, die geben wieder, was diese Testmessenden schon herausgefunden haben. Wie gesagt, in einer repräsentativen Zielgruppe in dem Land, in dem der Test stattgefunden hat. Und wenn ich jetzt als deutsche Person in Deutschland diesen Test mache, dann wird mein Wert mit diesen gemessenen, ich weiß nicht, wie viele das sind, sind unter 100.000, glaube ich, wird das verglichen. Mhm. Ja? Also das ist natürlich alles relativ in Bezug auf diese repräsentative Gruppe. Also von daher muss man sich eben auch fragen, ist das alles so wasserdicht?
1: Ja, Sie werden uns gleich noch erklären, was Sie eigentlich mit diesem Begriff Fetischintelligenz meinen. Aber jetzt wollen wir erstmal eine Runde telefonieren. Detlef Zöllner, Sie haben das Wort. Herzlich willkommen, Herr Zöllner.
2: Ja, hallo, schön. Danke. Ich komme von der Pädagogik her und denke also aus dieser Richtung über Intelligenz nach. Und ein französischer Gelehrter, der Joseph Jacotot, der hat gelebt zwischen dem 18. und dem 19. Jahrhundert, der hat einen Satz geprägt, den ich sehr, sehr aufschlussreich finde. Und der lautet, dass der Mensch ein Wille ist, dem seine Intelligenz dient. Jetzt muss man wissen, dass auch Jacotot nicht einfach nur Gelehrter war, sondern auch Lehrer. Also er hat an verschiedenen Universitäten, aber auch an Schulen unterrichtet. Und er hat damit eigentlich mit diesem Satz etwas auf den Punkt gebracht, was besonders Pädagogen eine Erfahrung, die besonders Pädagogen machen.
1: Oh, da müssen Sie uns den Satz bitte nochmal nennen.
2: Also der Mensch ist ein Wille, dem seine Intelligenz dient.
1: Aha, das heißt, der Wille ist das Stärkere. Die Intelligenz ist nur das Instrument.
2: Genau, es kommt auf den Willen an. Und genauso wie Sie sagen, dass die Intelligenz ist nur ein Instrument. Und ein deutscher Pädagoge, der Herbert, ich glaube, der war sogar auf dem Kanzlerstuhl, der hat einen ähnlichen Satz gesagt, das Hauptgeschäft des Lehrers ist, das Interesse zu wecken. Mhm. Alles andere passiert von selbst. Und das läuft in dieselbe Richtung, denn Intelligenz ist keine freischwebende Größe, also so wie das bei dem Intelligenzquotienten zum Ausdruck kommt. Etwas, was man einfach so messen kann, weil es irgendwo da ist, sondern Intelligenz ist immer in Situationen, in denen sie gebraucht wird, festzumachen.
0: Ja, das ist ein bekanntes Phänomen, dass Intelligenz als Instrument gesehen wird. Ja, das ist gut, das ist auch schlecht, ne? Je nachdem, wie das instrumentalisiert wird. Die Intelligenz, auch bei Immanuel Kant, ist immer dem Willen, dem freien Willen, der Freiheit, der Vernunft untergeordnet. Von daher macht Ihr Satz völlig Sinn. Und Intelligenz ist eben etwas, das aus dem Empirischen kommt, weswegen es sich ja auch messen lässt. Ja, es kann im Gehirn teilweise nachgemessen werden, in den Genen auch. Jetzt haben wir ja gesehen, der Nobelpreis ist an OptogenetikerInnen gegangen und die können, was im Gehirn passiert, jetzt auch beleuchten, ja, sichtbar machen. Und wir sind eben auf dem Weg dahin, besser zu erkennen, wo Intelligenz empirisch zu finden ist im Kopf.
1: Ja, ich sehe noch nicht das Spannungsverhältnis zwischen Ihnen beiden. Also stimmen Sie Herrn Zöllner zu, Frau Schmalz, oder gibt es da einen Widerspruch?
0: Ich habe seine These nicht ganz verstanden, aber ich habe ja zugestimmt insofern, als ich sage, klar ist Wille eine ganz andere Kategorie als Intelligenz. Ja, und Kant zitierte, der das auch bestätigen würde. Mhm.
2: Also ich war mit meiner These noch nicht ganz zu Ende. Sie denken schon in dieselbe Richtung wie ich. Und was Kant betrifft, das ist genau der Punkt, auf den ich jetzt hinaus will. Denn Intelligenz kann man ja auch mal übersetzen mit einem anderen Wort. Und dann ist es der Verstand. Verstand hat jeder Mensch. Und Kant hat ja diesen Satz geprägt, wer nicht bereit ist, seinen eigenen Verstand zu gebrauchen, also ich sage es jetzt mal mit meinen Worten, ist selber schuld. Ich sage es jetzt mal so flapsig. Wer nicht seinen eigenen Verstand gebrauchen will, ist selber schuld.
1: Und, aber das heißt doch in dem Fall, der Verstand nutzt die Intelligenz, weil sie ein Instrument ist, um das Richtige zu tun. Aber nein, man kann doch wahrscheinlich mit Intelligenz auch das Falsche tun.
2: In dem Fall haut das mit dem Instrument nicht mehr hin. Der Verstand ist das, was wir Intelligenz nennen.
0: Und nicht so ganz, Entschuldigung. Also
1: lassen Sie Herrn Zöllner noch kurz den Gedanken zu Ende führen und dann sind Sie dran mit Ihrem Kant.
2: Also der Verstand ist das, ich denke. Der Verstand ist das, ich denke. Kant sagt, wir müssen also unsere Wahrnehmung mit einem Denken begleiten können. Dann haben wir ein Bewusstsein, dann haben wir ein Selbstbewusstsein. Mhm. Und das ist letztendlich Verstand und das ist letztendlich auch Intelligenz. Wenn wir nicht aufmerksam alle unsere Wahrnehmungen und Erfahrungen mit einem Denken begleiten, dann benutzen wir unseren Verstand nicht. Und an der Stelle wird es nämlich interessant, wenn es auf den Willen ankommt, und da mache ich jetzt auch Schluss mit dem, was ich sagen wollte, wenn es das ist, worauf es ankommt, dann ist es übersetzt auch wieder, man kann auch Interesse sagen, dann heißt es also, in dem Moment, wo ich nicht weiß, was ich will,
1: ja,
2: in dem Moment habe ich auch keinen Verstand und habe ich auch keine Intelligenz. Also erst in dem Moment, wo ich mir das begreiflich mache, was ich will. In dem Moment wird meine Intelligenz geweckt, meine Motivation geweckt und in dem Moment tue ich, was nötig ist.
1: So, Frau Schmalz, jetzt sind wir schon bei Kant gelandet. Wer hätte das gedacht? Denn das ist doch auch Ihr Anliegen. Wenn wir über Intelligenz sprechen, den alten Kant als Kronzeugen anzuführen.
0: Ja, also im Buch Fetisch Intelligenz ende ich tatsächlich mit Kant, um zu sagen, wir brauchen eben den kantischen Vernunftbegriff, um Intelligenz in Schach zu halten, vor allem im

0: moralischen Bereich. Und was der Hörer angesprochen hat, und ich entschuldige mich, dass ich Sie unterbrochen habe, Kant hat ja die Moralphilosophie und die Erkenntnisphilosophie. Und tatsächlich in beiden Teilen kommt der Intelligenzbegriff vor. Als Intelligenz, als, wie Sie richtig sagen, ich denke, als spontanes Denkvermögen, als Intellekt. Ja, er wechselt da diesen Begriff ab und versucht, den zu analysieren in seinen Teilen, indem er sich mit rationaler Psychologie beschäftigt, also zumindest in der Kritik der reinen Vernunft.
1: Die gab es damals auch schon.
0: Die
1: Psychologie.
0: Oh, durchaus, ja. Genau, Kant bezieht sich darauf, benutzt das auch. Und er geht eben in seiner Kritik an der rationalen Psychologie darauf ein, dass es der Intelligenzbegriff eigentlich aus der Empirie kommt. Also ich denke, das kann ich empirisch erfahren, ja, an mir selbst, jeder kann das. Aber wenn ich dann jetzt Begriffe bilden will, dann muss ich davon ausgehen, dass dieses eigentlich Empirische zu etwas Transzendentem wird, damit ich überhaupt sagen kann, X existiert.
1: So, jetzt wird es kompliziert.
0: Ja, jetzt wird es kompliziert.
1: Und also, deswegen versuche ich mir vorzustellen, Immanuel Kant sitzt im Jahr 2026 vor einem IQ-Test, er wusste vorher gar nicht, was das ist, und stellt bei der Gelegenheit fest, dass er vermessen werden soll. Was würde er denn sagen, was da gerade geschieht?
0: Ich glaube, er hätte das ganz spannend gefunden. Er war ja ein neugieriger Mensch und hätte sich das angeschaut und dann haarklein analytisch zerlegt.
1: Aber in welcher Weise? Also was würde ihm da gefehlt haben?
0: Gefehlt? Ja, er würde wahrscheinlich nicht sagen, dass Intelligenz reicht, um das Denken zu beschreiben und um zu wissen, wie Erkenntnis abläuft. Da ist bei ihm zumindest Intelligenz nur ein kleiner Baustein.
1: Mhm. Und was kommt dazu?
0: Dazu kommt kommen die Kategorien, kommen Annahmen, kommen höhere Ideen, unter denen dann die Verstandesbegriffe, die ja wieder sich aus der Empirie nähren, geordnet werden können. Und es ist für ihn ein logischer Fehlschluss, darin zu sagen, Intelligenz ist eigentlich etwas Empirisches. Ja, ich erfahre mich denkend, ich merke, dass ich denke mit meinem sogenannten inneren Sinn. Aber gleichzeitig benutze ich diesen inneren Sinn, um damit zu behaupten, ich erkenne etwas, ich kreiere Begriffe. Damit mache ich mich ja zu so einem kleinen Gott, ja, dass ich behaupte, ah, hier, das ist wirklich ein Wasserglas. Ja. Und der sagt, das geht nicht, das ist ein Fehlschluss. Also müssen wir Annahmen treffen, dass dieses Empirische angenommenermaßen ein transzendentaler Begriff ist, der dazu dient, die Gegenstände in der Welt zu sortieren, zu ordnen und daraus Begriffe zu machen. Das ist aber
1: also
0: nur eine Annahme.
1: Die Gegenstände der Welt werden ja zum Teil auch im IQ-Test sortiert. Da sieht man dann bestimmte Gegenstände oder Flächen und soll Muster erkennen und soll das Problem dahinter verstehen.
0: Ja, da würde er bekanntlich nicht von Erkenntnis sprechen. Das ist immer auf das Dahinterliegende bezogen. Er würde sagen, ja, wir haben hier empirisch, sehen wir so Vierecke, Kreise und so weiter. Und die sortieren wir jetzt und das können wir deduktiv ableiten aus dem Empirischen. Also wir bewegen uns nicht in das Jenseits damit. Ja. Der Vernunftbegriff markiert ja die Grenzen des Erkennens und Intelligenz ist aber immanent eigentlich mehr verstanden von Kant, nicht jenseits. Und wenn wir hier so ein Intelligenztest machen, überhaupt, was wir den ganzen Tag machen, das bewegt sich vor allem alles im Empirischen. Mhm. Ja?
1: So, wir begrüßen Franziskus Wendels. Da sind Sie, Herr Wendels. Guten Abend.
2: Ja, schönen guten Abend aus Köln. Ja, mir ist bei diesem Thema etwas eingefallen, ein ganz schönes Bonmot, ich weiß nicht von wem es ist, aber was ich sehr treffend fand, alle sprechen über die Klinge, niemand spricht über den Knauf. Es ist dieses Prinzip, glaube ich, Intelligenz funktioniert ja nur, wenn man einen Anpack hat, wenn man sozusagen die inneren Fähigkeiten hat und auch die praktischen Veranlagungen, Fähigkeiten, damit was zu machen. Und mir fällt dazu direkt eine Geschichte ein. Ich habe in meinem Studium Schach gespielt und wir hatten einen Schachspieler auf dem ersten Brett, der war irgendwie Doktor der Mathematik, aber er war spielte sensationell gut Schach, war aber ansonsten völlig lebensuntüchtig. Ich habe ihn mal besucht und er war nicht in der Lage, einen Haushalt zu führen, nichts, überhaupt nichts dergleichen. Und mir ist dann eigentlich so klar geworden, Intelligenz alleine, ohne die Fähigkeit, das anzupacken, ohne die Fähigkeit, damit was zu machen, ist eigentlich wie so eine Klinge, eine scharfe Klinge, ja, mit der man nichts anfassen, nichts anfangen kann.
1: Ich sehe sie jetzt vor mir mit dem Messer in der Hand. Und dieses Händische, also dass man diesen Knauf gut benutzen kann, dass man da elegant ist und beweglich, das wird tatsächlich auch was Haptisches.
2: Ja, was Haptisches, also ich würde eher das so interpretieren, was Lebenspraktisches. Man kann mit sich selber umgehen, man ist diszipliniert, man ist Problembewusstsein, kann das lösen. Man hat vielleicht auch emotionale Intelligenz, wo man Menschen überzeugen kann von dem, was man hat. Und Intelligenz alleine ist etwas, ja, wie eine Klinge ohne Knauf.
1: Mhm. Ja, wobei, wenn wir das jetzt auf unseren Alltag beziehen, die Frage, ob wir ein Geschick darin besitzen, durch unser Leben zu gehen, dann würden wir ja doch wahrscheinlich auch gar nicht von Intelligenz sprechen, sondern ja vielleicht von Lebensklugheit oder so etwas.
2: Ja, aber das zeigt, dass Intelligenz alleine eigentlich so ein sehr schmaler Begriff ist.
1: Ja.
2: Weil diese Aspekte, die haben ja viele Aspekte. Das geht von diesem emotionalen Aspekt, ich bin in der Lage zu kommunizieren, Menschen anzusprechen. Ich bin in der Lage, mit praktischen Dingen umzugehen, mit Geld umzugehen zum Beispiel, woran ja auch viele scheitern. Ich bin in der Lage, mit mir selbst umzugehen, mit mir selbst zurechtzukommen. Mhm. Und diese Dinge sind, glaube ich, mindestens so wichtig wie Intelligenz. Und Intelligenz alleine ist fast auch was Destruktives. Also schon ein bisschen angeklungen in der Sendung, also Intelligenz sagt überhaupt nichts, ob man moralisch ist, ob man verträglich ist, ob man humorvoll ist oder all die ist kein Garant dafür, wenn man sehr intelligent ist, dass man all das hat. Und
1: naja, Herr Wendels, wenn Sie jetzt schon sagen, dass es eben auch um dieses Geschick im Leben geht, dass man da eine Lebensklugheit besitzt, haben Sie auch eine Vorstellung davon, wie man sowas erwerben kann? Das können ja nicht bloß Geschenke und Talente sein.
2: Na, ich glaube, das kriegt man schon sehr viel auch zu Hause mit, also in der Familie. Wenn man eingebunden ist, wenn man viele Dinge lernt man über Geschwister. Wenn man teilen muss, sich mit denen auseinandersetzen muss, sich mit denen arrangieren muss. Hm. Viele Dinge lernt man einfach durch ganz frühe Prägung auch und von Familie, Kindergarten, alles. Und natürlich gibt es auch da Talente einfach. Menschen haben auch Talente, glaube ich, emotional andere anzusprechen. Es gibt bestimmt auch ein Talent für Humor. Es gibt ganz viele Dinge, die einem helfen im Leben. Und aber
1: das alles bilden wir nicht ab mit unserem Begriff von Intelligenz. Das meinen
2: genau.
1: Sie.
2: Mhm. Genau das ist das. Der Begriff Intelligenz, ich glaube auch, dass ich bin ja kein Wissenschaftler und habe mich nur jetzt so im normalen Alltagsdenken mit dem Begriff beschäftigt. Fand das auch interessant. In der Vorankündigung auch dann drüber nachgedacht und habe mich gefragt, wie weit auch so Dinge wie musische Talente auch ein Aspekt von Intelligenz sind. Weil es gibt durchaus sehr intelligente Kunstwerke, Musikstücke, die eine eigene Form von Intelligenz haben. Und dann gibt's natürlich alles das von Schachspielen bis hin zu irgendwelchen mathematischen Theorien oder dergleichen mehr, die alle was mit Intelligenz zu tun haben. Irgendwo.
1: Herr Wendels, besten Dank. Und jetzt bin ich gespannt, Gisela Schmalz, was Ihnen beim Hören durch den Kopf gegangen ist.
0: Ja, also vielen Dank, Herr Wendels. Genau darum geht es in meinem Buch. Sie haben das sehr gut erfasst, meines Erachtens. Also jemand, der gut Schach spielen kann, ist sicherlich intelligent, würden wir spontan sagen. Wir würden spontan vielleicht nicht sagen, jemand kann gut zuhören und kann eine gute Mimik mir geben, sodass ich mich bei jemandem aufgehoben fühle. Und wie Sie richtig sagen, das wäre dann sowas wie emotionales Vermögen, aber man kann das auch emotionale Intelligenz als nennen. Ja? Also all diese verschiedenen Fähigkeiten von Menschen, soweit sie irgendwas mit Kognition zu tun haben, ja, und Emotionen lassen sich ja nicht abgrenzen von Kognition, ja, kann man durchaus als Intelligenz bezeichnen.

0: Und der amerikanische Psychologe Robert Sternberg, der forscht genau dazu. Der sagt, wir müssen viel stärker soziale, emotionale Intelligenz erforschen. Der sagt sogar, wir müssen etwas erforschen wie metakognitive Intelligenz.
1: Was soll das sein?
0: Sowas wie kritische Intelligenz. Also wir denken über unser Denken nach.
1: Mhm.
0: Ja. Also der ist sehr experimentell und sehr anerkannt weltweit. Aber natürlich ist das nur eine bestimmte Schule der Intelligenzforschenden weltweit.
1: Wäre denn die Idee dabei auch, dass man für das, was jetzt im klassischen IQ-Test fehlt, für diese emotionalen oder sozialen Fähigkeiten auch eine Zahl generieren kann, dass man das messen kann?
0: Ja, ich habe mir verschiedene Tests angeschaut, die emotionale Intelligenz, vor allem kreative Intelligenz messen. Da sind viele Testmachende unterwegs und selber sehr kreativ. Da gibt es Tests und die haben dann unterschiedliche Metriken. Ja. Hm.
1: Ja, also dieser Punkt, dass man irgendwie auf einem Gebiet sehr intelligent, ich sage es jetzt in Anführungsstrichen, sein kann und auf anderen Gebieten gar nicht, das bildet sich natürlich ab, auch in den Mails, die wir bekommen haben. Ich zitiere nur stellvertretend, was Martin Bertels geschrieben hat an philo@wdr.de. Bei ihm steht, Intelligenz bietet Möglichkeiten, reicht aber für ein gutes Leben nicht aus. Es gibt viele hochintelligente Menschen, die negative Entscheidungen treffen und unglücklich sind. Für sinnvolle Entscheidungen und Handlungen mit positiven Wirkungen muss Intelligenz deshalb ergänzt werden durch Klugheit als angewandte Intelligenz. Ein Mangel an Intelligenz kann durch hohe Motivation und durch Fleiß ausgeglichen werden, meint Martin Bertels.
0: Guter Punkt. Also Intelligenz ist ja vor allem auf das Kognitive, auf das Verstehen bezogen, intuitiv. Aber man kann es auch auf das Handeln beziehen, wie jemand handelt. Also nach moralischen Gesichtspunkten oder eben nach Klugheitsgesichtspunkten. Das ist ein anderer Begriff für eine Handlungsintelligenz. Und es gibt ja schließlich auch den Begriff der Weisheit. Ja? Das ist ja auch auf der Handlungsseite.
1: Mhm.
0: Und wenn wir diese Begriffe ins Spiel nehmen, dann würde ich genau sagen, wie der Autor dieses Textes, dass Intelligenz, was ja der Vorredner gesagt hat, durchaus auch gefährlich werden kann. Ja, reine kalte Intelligenz, nur deduktiv denken, nur Schachspielergehirn haben,
1: also
0: ist mit
1: nur
0: Sicherheit
1: instrumentell
0: zu bremsen, dadurch, dass wir eben sowas wie einen Kontext haben, innerhalb dem wir denken. Ja, also auch mit Weisheit, mit moralischen Begriffen arbeiten und mit emotionalen Fähigkeiten, mit sozialen Fähigkeiten, sodass wir diesen Intelligenzbegriff, wie er gemessen wird vom IQ-Test, dass wir den einkreisen und nochmals in Schach halten beim Handeln.
1: Ja, also jetzt haben Sie natürlich eine Leimrute ausgeworfen, indem Sie von Weisheit gesprochen haben. Darüber haben wir uns auch hier schon im philosophischen Radio manchmal den Kopf zerbrochen. Und dann war der kleinste gemeinsame Nenner bei Weisheit eigentlich immer, dass man gesagt hat, ja, wir haben zwar eine Idee davon, was das ist, aber es gibt kaum einen, der sie besitzt.
0: Ja, das kann wohl sein. Also der besagte Robert Sternberg, Psychologe aus den USA, der forscht auch unter dem Aspekt Weisheit. Ja, Wisdom und Intelligenz. Ja, der ist da vielleicht zu konsultieren, wenn man sich von der psychologischen Seite dafür interessiert. Und in der Philosophie ist es natürlich ein endloses Thema, sich über Weisheit zu unterhalten.
1: Mhm. Würde mich interessieren, wie man das empirisch herausbekommt, ob ein Mensch weise ist oder ausgesprochen unweise.
0: Ja, das geht dann mit behavioristischen, also verhaltenswissenschaftlichen Methoden. Man beobachtet das Verhalten, das Gruppenverhalten und würde dann da Messungen anlegen.
1: So, wen haben wir am Telefon? Svensson Pinky, habe ich das richtig ausgesprochen?
2: Svensson Pinky.
1: Svensson Pinky, ja.
2: Passt.
1: Ich grüße Sie.
2: Ja, guten Tag, Herr Wiebicke. Meine Frage war eigentlich, was ist jetzt ein guter Intelligenztest? Also im Internet gibt es zigtausende Möglichkeiten, seine Intelligenz zu testen.
1: Mhm.
2: Und ich habe damals im Abitur sollte ich einen ein Referat darüber halten vor der Klasse, was denn Intelligenz jetzt ist und wie die getestet wird.

0: Mein Fazit nach meinen Forschungen damals, und da bin ich eigentlich immer noch bei, ist gewesen, dass Intelligenz die Fähigkeit ist, eine Lösung für ein Problem zu finden, was man vorher noch nicht kannte.
1: Ja.
0: Oh, das ist jetzt.
1: Also man stößt auf ein unbekanntes, neues Problem. Mhm.
0: Genau, und dafür eine Lösung finden. Und jetzt aber ohne die Voraussetzung, dass man vorher irgendwas Erlerntes oder dass für den Test was Erlerntes vorausgesetzt wird.
1: Aha.
0: Also das macht den Test dann halt so schwierig, weil es gibt ja Leute, die sehr intelligent sein können, aber Lesen und Schreiben nicht gelernt haben oder Geometrie und Mathematik nicht können. Und jetzt ist die Frage, wie sind Intelligenztests denn ausgelegt und ja, welcher ist denn gut?
1: Ja, das fragen Sie jetzt ausgerechnet Gisela Schmalz,
2: ja,
1: die in dem Kontext ja, ein kritisches Verhältnis hat zu der Art und Weise, wie meist getestet wird.
2: Aber ich kann ja trotzdem die Tests mal sagen.
1: Unbedingt. Mhm.
2: Also gute Beobachtung, ja. Also nicht jeder kann sprachlich denken. Ja, und deswegen gibt es Tests, die das voraussetzen, also die quasi nach westlichen Standards orientiert geschaffen sind. Ja, die haben natürlich so eine westliche Kulturlastigkeit. Und die gängigsten Tests, muss man sagen, die weltweit verwendet werden, die auch von deutschen PsychologInnen und PsychiaterInnen verwendet werden bei Kindern, sind der Wechsler, die Wechsler Intelligence Scales. Der Wechsler-Test, der an der Ostküste der USA geprägt wurde. Und dann gibt es immer noch den Stanford-Binet, der an der Stanford University geprägt wurde und eben eine Weiterentwicklung des Alfred-Binet-Tests von 1905 darstellt. Beide Tests sind gängig, ja, Stanford-Binet und Wechsler. Und die testen eben diese fünf Kapazitäten, die ich eingangs genannt habe. Und dann gibt es aber, interessant auf Ihre Frage jetzt, gibt es die Raven Intelligence Scales. Und diese Raven-Tests, also R-A-V-E-N, die versuchen zu messen, was Intelligenz ist bei Personen, die eben nicht lesen und schreiben können, also auch nicht in irgendeiner gängigen Sprache denken können. Da geht es nur mit so grafischen Mustern.
1: Mhm.
2: Ja? Und die werden aber auch kritisiert, ja, dafür, dass sie dennoch bestimmte Vorwissen voraussetzen. Aber die werden teilweise eben eingesetzt, vor allem bei kleineren Kindern. Und die haben durchaus ihre Gültigkeiten, die gehören auch zu den Standardtests.
1: Also wenn das Ideal doch ist, dass man einen Test entwickelt, der möglichst geeignet ist für jeden Menschen auf der Welt, egal ob aus Grönland oder Südafrika, will man dann damit eine Teilantwort schon auf die Frage geben, ob Intelligenz eher kulturell geprägt ist, umweltbedingt ist oder eben in der biologischen oder neuronalen Struktur zu suchen ist?
2: Ja,
0: schön zusammengefasst, ja.
2: Ja, also man unterteilt in der Intelligenzforschung fluide Intelligenz von kristalliner Intelligenz. Mit fluider Intelligenz meint man, was Sie, Herr Hörer, so schön und richtig
1: Herr
2: definiert
1: Pinky.
2: Haben, Problemlösungsvermögen. Ja? Das ist dieses spontane Vermögen, ohne viel, sagen wir mal, vorher gelernt zu haben, sich auf Sachen einzulassen und die gut zu lösen. Ja? Problemlösungsvermögen. Wohingegen das kristalline Vermögen auf Wissen aufbaut. Das ist eine Intelligenzform, die dann eben schon Wissen, Sprache, mathematische Regeln und so voraussetzt oder eine Übung bei Testlösungen schon voraussetzt.
1: Da würde ich ja gern wissen wollen, sehen Sie sich selber eher als fluide oder kristallin?
0: Also ich jetzt?
1: Nee, Frau Schmalz, die das ins Spiel gebracht hat.
2: Also wir Menschen haben wir haben beides, immer beides, ja. Und ich auch. Und es geht jetzt nur um die Testbarkeit, ja, was man damit testet.
1: Mhm. Und ich habe das übrigens nicht gefragt, um jetzt in Ihre Privatsphäre zu dringen, sondern noch mit dem im Ohr, was wir vorhin gehört haben, über die Frage, ob unser Intelligenzbegriff eigentlich das abbildet, was so Lebensführung und Lebensklugheit, Lebensgeschick berührt. Kann man das anhand dieser beiden Begriffe, kristallin und fluid, irgendwie näher packen?
2: Ich fürchte nicht. Ich denke, das spielt völlig ineinander. Also jemand, der fluide Intelligenz hat, kann mit

0: jenseits von uns Menschen ist. Und dagegen wehre ich mich eben. Wir müssen es immer wieder, was wir heute im Gespräch wunderbar machen, zurückbinden zu dem Menschen und zum konkreten Menschen.
1: Ja. Herr Pinke, haben Sie noch was auf der Zunge?
2: Nein, eigentlich nicht. Also
1: dann würde ich sagen,
2: zum welcher ist der beste Intelligenztest, ist jetzt nicht richtig beantwortet, aber ich habe eine Menge mehr erfahren. Und
1: dann lassen wir es dabei. Schönen Dank, dass Sie sich gemeldet haben. Christian Demetrescu, Sie sind's, Herr Demetrescu. Herzlich willkommen bei uns.
3: Ja, guten Abend. Ich habe schon gerne zugehört und ich habe seit langem schon mir überlegt, was ist dann die Intelligenz? Und ich habe für mich eine Antwort gefunden und ich möchte einfach wissen, ob diese Antwort richtig ist. Mhm. Also für mich ist die Intelligenz ein Maß für die Fähigkeit, widerspruchsfrei mit Symbolen zu handeln oder umzugehen.
1: Was können das für Symbole sein?
3: Gesagt. Symbole sind alles, was wir eigentlich, worüber wir denken. Also wir können ohne Wörter und ohne Strukturen gar nicht denken. Wir brauchen zuerst grundsätzlich die Symbole und eigentlich die Wörter. Mhm. Die Wörter sind Symbole. Kein Wort lässt sich durch sich selbst erklären. Das heißt, es gibt kein Wort, was selbst erklärend ist. Ich brauche immer wieder andere Wörter. In dem Fall habe ich dann die Symbole, die die Wörter fassen. Im Endeffekt, die Wörter sind auch Symbole. Und wenn ich mit solchen Symbolen gut handeln kann, und zwar widerspruchsfrei, dann habe ich ein Maß an Intelligenz. Das ist ja, was ich mir vorstelle.
1: Aber warum widerspruchsfrei?
3: Weil wenn das nicht widerspruchsfrei ist, dann ist im Endeffekt alles, was sich widerspricht, vernichtet sich selbst, also führt zu keinem Schluss. Das heißt, wenn ich mich ja selber widerspreche, da habe ich nichts gesagt. Hätte ich genau gut eigentlich auch gehört zu sprechen. Aber ich möchte etwas kommunizieren und da möchte ich das, was ich sage, widerspruchsfrei ausdrucken.
1: Ja.
3: Und im Endeffekt, die Symbole sind eine Zusammenfassung von sehr, sehr vielen Aspekten. Die sind eigentlich an sich sehr, sehr abstrakt. Die Buchstaben sind Symbole, die Wörter sind Symbole und auch andere Sachen sind Symbole. Und ohne Wörter können wir auch gar nicht denken. Wir brauchen Strukturen und die Wörter spielen eine sehr große Rolle. Ich habe selber überlegt, ob ich denken kann, ohne ein Wort zu benutzen. Danach kann ich sowieso nichts darüber sagen. Mhm. Kann ich Gefühle haben? Kann ich Angst oder Freude? Aber etwas konkret kann ich nicht sagen. Also ohne Wörter kann ich sowieso nicht sprechen.
1: Jetzt haben wir einen neuen interessanten Aspekt, Frau Schmalz. Da sind Sie auch gefragt, nämlich der Zusammenhang zwischen Sprache und Intelligenz. Herr Demetrescu sagt, ich kann eigentlich gar nicht ohne Wörter denken.
0: Ja, das wird so in der Wissenschaft oft auch gesagt. Er sprach ja nun von Symbolen und ich möchte auch Zahlen, Daten und so weiter dazu zählen. Er hat völlig richtig gesagt, das ist eine Symbolverarbeitung. Ja, so kann man das sehen. Aber ich möchte auch sagen, was Ihre Definition ist, die wollten Sie ja in den Ring werfen, ist eine Definition, die auch passt auf künstliche Intelligenz. Ja, es ist eine deduktive Intelligenz, die Symbole verarbeiten kann, widerspruchsfrei. Und ich würde dem entgegenhalten, dass so Intelligenz mehr dazu gehört, nämlich Widersprüche auszuhalten, Ambivalenzen zu erkennen und zu sehen. Und was auch nicht vorkommt in Ihrer Definition, ist der Begriff Bedeutung. Was bedeutet ein Wort? Was bedeutet eine Zahl? Die ganze Lebenswelt, die um einen Begriff wie Hund herumkreist, ja, die kann laut Ihrer Definition ein intelligentes Etwas nicht verstehen. Wir als Menschen aber haben diese Fähigkeit, diesem Hund etwas, eine ganze Welt zuzuschreiben und sie einzusortieren und also Bedeutung zu verstehen. Ja?
1: So, jetzt sind wir an dem Punkt und ich hatte gehofft, dass er nicht zu früh kommt und das haben wir geschafft, dass, wenn wir von menschlicher Intelligenz die Rede ist, unweigerlich auch ein Wort zur künstlichen Intelligenz verloren werden muss. Das interessiert Sie ja auch, Frau Schmalz. Und bevor Sie antworten, noch eine Vorlage dazu von Nuria von Arx, die uns geschrieben hat an philo@wdr.de. Woran liegt es eigentlich, dass gerade kein Gespräch mehr über Intelligenz geführt werden kann, ohne dass früher oder später die künstliche Intelligenz zur Sprache kommt? Die natürliche Intelligenz gibt es seit Millionen von Jahren. Die sogenannte künstliche

0: seit ein paar Jahrzehnten, muss nun wirklich in jeder Diskussion die KI als Referenz und Maßstab für Intelligenz herhalten? Fragt Nuria von Arx.
1: Ich bin genau auch derselben Meinung. Wir sollten erstmal über menschliche Intelligenz sprechen und dann sehen, was künstliche Intelligenz für die menschliche Intelligenz für ein ergänzendes Mittel, eben ein Instrument sein kann. Und bei der menschlichen Intelligenz wehre ich mich weitgehend dagegen, das zu instrumentalisieren. Und was aber immerhin schön ist an der künstlichen Intelligenz, ist, dass sie uns zum Nachdenken darüber bringt, was menschliche Intelligenz ist. Was nicht so schön ist, dass eben von Seiten der Silicon Valley KI-Industrie versucht wird, die menschliche Intelligenz in eine Reihe mit der künstlichen Intelligenz zu stellen. Es gibt Intelligenztests, die eben auch mit diesen LLMs, also den Sprachsystemen wie ChatGPT oder Claude etc., die werden durchgeführt und dann wird gesagt, diese Systeme sind mittlerweile so intelligent wie der Mensch und sind sogar schon mit einigen Fähigkeiten, nämlich gerade im sprachlichen Bereich, im hochbegabten Bereich. Mhm. Das wird regelmäßig gemessen. Und diese Linearisierung, ja, also die künstliche Intelligenz wird intelligenter als die menschliche Intelligenz, die könnte uns noch gefährlich werden.
0: Na, wenn die im Hochbegabungsbereich angekommen sind, dann brauchen sie eine besondere pädagogische Betreuung, die KI. Thomas Bietz, ich grüße Sie am Telefon. Ich glaube, was Sie uns sagen wollen, hat damit zu tun. Herzlich willkommen.
2: Ja, genau, sehr richtig, Herr Wiehlke. Guten Abend, Thomas Bietz hier. Ja, ich bin gerade am Bügeln. Das ist eine Tätigkeit, die mir kein Roboter abnehmen kann. Ich kann bügeln. Ich wüsste keinen Roboter, der das kann heutzutage. Genau, es gibt ja sehr, sehr viele, sag ich mal, mechanische oder handwerkliche Tätigkeiten, zu denen kein Roboter oder keine KI fähig ist. Und würde auch den Punkt noch unterstützen, der gerade gemacht wurde. Also wenn wir künstliche Intelligenz immer mehr und mehr hier und da und dort einsetzen wollen, sollten wir sie an menschlichen Maßstäben messen. Und ich erkenne vollkommen an, dass es ganz verschiedene Intelligenztests gibt. Das, was man so klassisch macht, ist halt kognitiv. Hm. Was kann der mit Symbolen anfangen? Wie kann der Begriffe miteinander verknüpfen? Wie kann er spontan auf irgendwas reagieren? Das ist sicherlich ein Test. Aber wenn man zum Beispiel darüber nachdenkt, eine KI einzusetzen in Beratungstätigkeiten für Psychotherapie oder solche Dinge, dann muss man diese Intelligenz genau den relevanten Tests unterziehen, die auch für Menschen angewendet werden.
0: Und naja, das haben wir ja gerade von Frau Schmalz gehört, dass das schon geschieht.
2: Was kann das Ding? Wird es auch in den verschiedenen Disziplinen, sage ich mal, mit den jeweils bestpassenden Tests untersucht? Was kann die Maschine? Ist sie empathisch zum Beispiel, wenn es jetzt um Paarberatung oder psychische Selbstmordberatung geht oder solche Dinge? Da muss man ja erstmal prüfen, ob das Werkzeug, was wir Menschen uns entschließen einzusetzen, mhm, um Personalkosten zu sparen zum Beispiel, ist das überhaupt in der Lage, den Job zu machen, der da gemacht werden muss.
0: Ja.
2: Ja, wie ist denn das Test, mich interessiert, wie groß ist das Testportfolio, dem die sogenannte künstliche Intelligenz unterzogen wird?
0: Frau Schmalz, könnten Sie das beantworten?
1: Also die Standard-IQ-Tests werden schon mit diesen LLMs, Large Language Models, durchgeführt. Und da gibt es Rankings, welche Modelle besser sind, welche schlechter sind. Aber die sind jetzt seit kurzer Zeit, also seit Buchschluss, seit mein Buch Fetisch Intelligenz rauskam, war der erste Test mit 130 bestanden worden. Das ist Hochbegabung.
2: Ja.
1: Zu den anderen Fähigkeiten, die Sie nennen, da würde ich mich wehren zu sagen, eine KI ist empathisch. Ja, bitte Vorsicht mit solcher Begrifflichkeit. Man trainiert solche Systeme mit Bildern, Tönen, die dann dekodiert werden, von den maschinell dekodiert werden, sodass eine KI einen Hinweis hat, ein Symbol dafür hat, was Traurigkeit bedeutet, was Aufgeregtheit bedeutet und so weiter. Und dann werden die dahin trainiert, darauf zu reagieren. Und solche beratenden Roboter beziehungsweise auch Sprachsysteme, LLMs, funktionieren ja. Also Personen weltweit nutzen ihre Sprachsysteme dazu, um sich psychologisch beraten zu lassen. Das ist bei jungen Menschen die Hauptanwendungsfeld.
2: Ja, das habe ich schon gehört. Aber sind diese Modelle denn validiert von Psychologen?

0: und Psychotherapeuten?
1: Teils, teils. Ja, gute Frage. Also die Industrie will natürlich diese Geräte verkaufen, ja, diese Technologien. Und die machen ihr Möglichstes, das so gut zu machen, dass es bei KundInnen ankommt. Die scheren sich nicht darum, ob das denen jetzt gut tut, den KundInnen.
2: Irgendwie habe ich das Gefühl, Frau Schmalz, wir müssen nochmal an der Arbeit am Kreis ansetzen. Also Sie hatten ja im Grunde den Intelligenzbegriff, der zugrunde liegt bei IQ-Tests, als zu eng geführt kritisiert. Da fehlen wichtige Aspekte, die auch zum menschlichen Dasein und zu menschlicher Klugheit gehören. Oder auch menschlicher Dummheit, wenn sie fehlt. Jetzt sagen Sie aber, bei diesen Tests kommt Hochbegabung heraus. Bräuchten wir da nicht auch eine Kritik an diesem Begriff von Hochbegabung?
1: Durchaus, ja. Also ich meine ja immer in Bezug auf diese IQ-Messbarkeit. Ja, da machen wir jetzt noch ein ganz anderes Fass auf. Ja, auch der Begriff Genie ist ja auch noch nicht aufgetaucht. Das ist ja auch noch mal aufgeladen. Hochbegabung ist definiert als IQ ab 130. Ja, mehr möchte ich dazu jetzt auch gar nicht sagen. Und und in dieser Metrik lassen sich eben auch künstliche Intelligenzsysteme messen.
2: Ja, gut, aber etwas können Sie schon sagen, weil Sie das ja auch beschreiben. Es scheint eine Sehnsucht zu geben, also gerade auch von vielen Eltern, dass dem eigenen Kind möglichst Hochbegabung attestiert wird. Wie interpretieren Sie denn diese Sehnsucht?
1: Ja, das ist, glaube ich, gar nicht so eine Sehnsucht. Ich kenne Eltern, die sagen, ich bin überhaupt nicht glücklich darüber, weil mein Kind immer eine Außenseiterin bleiben wird. Hochbegabung hat ganz viele Facetten. Positive, großartig, ja. Wir brauchen auch Hochbegabte für unsere Gesellschaft, unser Weiterkommen. Komplexitätsdenken, dynamisches Denken, kreatives Denken, kritisches Denken, was diese Menschen in hohem Maße können und viel schneller als andere. Und gleichzeitig kann es sein, dass Hochbegabte durchaus auch Probleme haben, sich sozial eben zu verständigen. Die haben auch Aggressionsprobleme. Ich habe für mein Buch Fetische Intelligenz gesprochen mit einer hochbegabten Forscherin, die mir aus ihrem Alltag berichtet hat, wie Eltern kommen oder auch eben Kinder kommen, die sagen, ich habe so eine innere Aggression, weil ich immer der Außenseiter bin.
2: Also, wie das Buch heißt, haben Sie zum Schluss noch genannt. Erschienen ist es im Berlin Verlag und ich sage danke für diese gemeinsame Stunde, Gisela Schmalz.
1: Ich danke Ihnen.
2: Lassen Sie gern andere davon wissen, was wir hier besprochen haben. Schicken Sie gern einen Link zum Podcast des Philosophischen Radios herum. Dann kann das ja vielleicht der Anfang eines gemeinsamen Gesprächs über Intelligenz in Ihrer Welt sein. 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Nächsten Montag sprechen wir über professionelle Beratung. Bei allen möglichen Gelegenheiten kommen Berater ins Spiel, wenn Entscheidungen zu treffen sind von uns im Job, bei Fragen der persönlichen Lebensführung. Aber was ist denn eigentlich gute Beratung? Gibt es eine Ethik der Beratung? Schreiben Sie gern einen Gedanken an philo@wdr.de. Danke fürs Zuhören. Grübeln Sie nicht zu viel.

0: Es ist 7 Uhr. 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
1: Die Nachrichten mit Robert Lewin. Guten Morgen. Die CDU-Spitzen treffen sich ab heute, um zu beraten, wie die Partei wieder besser bei den Wählerinnen und Wählern ankommt. Zuletzt gab es 3 verlorene Landtagswahlen. In Mecklenburg-Vorpommern ist die CDU sogar ganz aus dem Landtag geflogen. Auch Parteichef Merz hat mit schlechten Umfragewerten zu kämpfen. In der saudischen Hauptstadt Riad hat es einen schweren Angriff auf den Flughafen gegeben. Dabei sind 12 Menschen getötet worden, mehr als 300 wurden verletzt. Saudi-Arabien vermutet, dass die Houthi-Miliz dahinter steckt, die vom Iran unterstützt wird. Lukas Knauer berichtet.
2: Es war bereits der 3. und bislang wohl schwerste Angriff auf den Flughafen Riad in dieser Woche und der tödlichste im Land seit 2015. Unter den 12 Toten befinden sich mehrere Saudis, Staatsbürger aus den USA, Jordanien, Palästina, Syrien, dem Sudan, Ägypten und Bangladesch. Der Flughafen wurde vorübergehend geschlossen und alle Flüge umgeleitet. US-Außenminister Marco Rubio verurteilte die jüngsten Angriffe scharf. Präsident Donald Trump sagte, die USA würden nun eine Beteiligung an saudischen Angriffen auf die Houthi prüfen.
1: In NRW gab es in der Nacht Polarlichter zu sehen. Der Himmel in Grün, Lila und Rot, vor allem im Münsterland und nördlichen Ruhrgebiet. Bilder gibt es zum Beispiel aus Gronau, Olfen, Oer-Erkenschwick und Gladbeck. Polarlichter entstehen, wenn Teilchen aus der Sonne auf die Erdatmosphäre treffen. Der Landmaschinenhersteller Claas wird in Paderborn für 70 Millionen Euro ein neues Werk bauen. Das hat der Konzern mit der Gewerkschaft IG Metall vereinbart. Im Gegenzug werden die Beschäftigten mehr arbeiten. 2,5 Stunden pro Woche ohne Lohnausgleich. Theo Knepper berichtet.
3: Wegen hoher Produktionskosten hatte Claas schon gedroht, die Entwicklung und Produktion wichtiger Bauteile für Landmaschinen nach Ungarn oder Frankreich zu verlagern. Das ist nun vom Tisch. In Paderborn entsteht eine Hightech-Fabrik. 700 Mitarbeitende behalten für mindestens 10 Jahre ihre Jobs, 100 neue kommen dazu. Das hat der Vorstandsvorsitzende auf einer Betriebsfeier bestätigt. Die IG Metall spricht von einem Signal für den Standort Deutschland. Zukunftsinvestitionen seien möglich, wenn Arbeitgeber und Arbeitnehmer an einem Strang ziehen.
1: Und außerdem sind das hier noch wichtige Themen. US-Präsident Trump hat gefordert, dass der ukrainische Präsident Zelensky abgelöst wird. Der hatte davor die USA kritisiert, weil die wieder Diesel aus Russland kaufen wollen. In Neuss endet nach 6 Monaten die Landesgartenschau. Heute haben alle freien Eintritt. Danach soll das Gelände zu einem neuen Park werden. Der Entertainer Helge Schneider wird heute Ehrenbürger der Stadt Mülheim an der Ruhr. Zur Begründung heißt es, Schneider sei ein künstlerischer Botschafter. Der Wirbelsturm Isaias hat in den USA 4 Menschen das Leben gekostet. In den Bundesstaaten Florida und Alabama sind außerdem Hunderttausende Haushalte ohne Strom. Die Toten Hosen haben sich in Argentinien mit einer Tour von ihren Fans verabschiedet. Das letzte von 3 Konzerten der Tour gab es in der Hauptstadt Buenos Aires. Die Hosen haben in dem südamerikanischen Land wohl so viele Fans wie keine zweite deutsche Band. Deshalb wollte sich Sänger Campino auch entsprechend verabschieden.
4: Mir war das immer klar, dass die Leute hier verdient haben, dass wir auf eine ordentliche Art und Weise auf Wiedersehen sagen und nicht plötzlich uns auflösen, ohne hier denen die Gelegenheit gegeben haben, sich zu verabschieden.
1: Die Toten Hosen waren insgesamt 16 Mal im Land und haben dort über 40 Konzerte gespielt. Das war WDR aktuell. Das Wetter in Nordrhein-Westfalen. Heute wechseln Sonne und Wolken, Schauer fallen öfters nördlich der Ruhr, im Süden seltener. Auch kurze Gewitter und starke Böen sind möglich. Dazu in Olpe bis 11 Grad, Aachen 14, in Bottrop 15 Grad. Morgen anfangs teils neblig, sonst freundlich und meistens trocken bei 10 bis 18 Grad. Am Dienstag mehr Wolken als Sonne, dazu Regen, maximal 15 bis 19 Grad. Die Zeit 7.04 Uhr. 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Wegen Bauarbeiten bis morgen früh sind gesperrt die A1 Osnabrück-Bremen in beiden Richtungen zwischen Vechta und Kloppenburg, die A40 Duisburg-Essen in beiden Richtungen zwischen Mülheim-Winkhausen und Mülheim-Heißen und die A40 Dortmund Richtung Essen zwischen dem Kreuz Bochum und Bochum-Hamme.

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1: Einen wunderschönen Samstagabend zusammen. Irre, oder? Dass es jetzt abends um 7 schon wieder so dunkel ist. Gerade war doch gefühlt noch Sommer und es war bis 10 Uhr hell. Aber umso gemütlicher für uns. Gleich gibt's hier nämlich zwei neue Fälle von den Pfefferkörnern für euch. Kennt ihr die Pfefferkörner? Das sind die, die ständig in irgendeinen Fall verwickelt werden. Gibt's als Serie auch schon seit vielen Jahren im Fernsehen. Aber es gibt sie eben auch als Hörspiel. Und gleich nach Lady Gaga stürzen wir uns mit ihnen rein in die Fälle. Einer spielt rund um den Hamburger Hafen und bei dem anderen geht's um eine echt miese Betrügerei bei einer Wohnungsvermietung.

0: Ihr hört Maus Live am Samstag. Und samstags ist bei uns ja Hörspielzeit. Gerade habe ich euch schon erzählt, dass heute bei uns wieder Pfefferkörnerzeit ist. Und jetzt geht's auch schon los mit ihrem ersten Fall für heute. Leinen los heißt der. Und der führt die Pfefferkörner in den Hamburger Hafen.
1: Die Pfefferkörner. Die Fälle als Hörspiel. Leinen los. Ah, Sommerferien. Yasina lässt sich mit ihrer Spiegelreflexkamera durch die Speicherstadt treiben. Hier gibt es die besten Motive und die spannendsten Leute. Alle anderen Pfefferkörner sind nicht in Hamburg. Und auch die Gangster scheinen Sommerpause zu machen.
2: Danke.
1: In der Nähe des Zollhafens ist der Anleger, wo Anjas Barkasse liegt.
2: Danke.
1: Die Buenos Aires. Anja ist eine super nette Schiffsführerin, die Hafenrundfahrten anbietet.
3: Hey, Yasina, wo ist denn der Rest von euch?
2: Haki macht beim Chemie-Workshop in Berlin mit. Und die anderen sind in den Ferien.
3: Und da dachtest du, du machst ein paar Fotos vom Hafen?
2: Ja, für ein Kunstprojekt.
3: Willst du mitfahren? Den Hafen vom Wasser aus fotografieren?
2: Gerne.
3: Ja, dann komm. Wir legen gleich ab.

0: Seite sehen Sie den Hamburger Fischmarkt. Da ist jeden Sonntag ab 5 Uhr morgens der Bärlitz. Auf der linken Seite befindet sich der Containerhafen.
1: Yasina steht am Deck der Barkasse und knipst und knipst. Die Elfi, den Fischmarkt, das Dock 11. Da hinten an Land steht jemand und blendet sie. Yasina kneift die Augen zusammen und macht ein Foto in die Richtung.
0: Allerdings handelt es sich dabei um eine Fälschung, die die Hamburger erst im 13. Jahrhundert in Auftrag gegeben haben, um sich Zollfreiheit bis zur Nordsee und damit eine Vormachtstellung gegenüber.
1: Was war das? Der Motor gibt ein letztes lautes Knurren von sich, dann ist er aus.
2: Keine Sorge, meine Damen und Herren,
0: die Buenos Aires hat schon ein paar Jahre auf dem Buckel, da kommt sowas schon mal vor. Sobald ich den Motor wieder zum Laufen gebracht habe, geht unsere Rundfahrt weiter.
1: Die Buenos Aires ist zwar nicht besonders schnell, aber gerade absolut manövrierunfähig. Und sie steuern direkt auf den Bug eines Ozeanriesen zu. Anja muss den Motor in den nächsten Sekunden wieder zum Laufen bringen. Die Kapitänin und Yasina hetzen zum Motor der Barkasse. Da. Yasina bemerkt, dass aus dem Luftfilter ein kleines Stück Tuch ragt. Anja schraubt den Deckel ab und zieht einen tropfenden Lappen aus dem rohrähnlichen Filter heraus. Der hat da drin überhaupt nichts verloren. Aber jetzt schnell zurück auf die Brücke. Anja startet den Motor und er springt wieder an. Sie kurbelt am Steuerrad und gerade noch so kann sie den Zusammenstoß abwenden. Als sie wieder angelegt haben, verabschiedet Anja alle Passagiere beim Verlassen der Barkasse.
2: So, entschuldigen Sie bitte die kleine Panne. Ich hoffe, es hat Ihnen trotzdem gefallen. Als kleine Wiedergutmachung, Ihre nächste Fahrt geht auf mich.
3: Nein, schönen Tag.
2: Okay.
4: Das war ja wohl das Allerletzte.
2: Oh, es tut mir sehr leid. Darf ich Ihnen ein Ticket für eine Freifahrt anbieten?
4: Ja, bloß nicht.
1: Doch niemand scheint Lust zu haben, Anjas Schiff irgendwann noch einmal zu betreten. Als alle von Bord sind, wendet Anja sich an Yasina.
2: Oh, danke, dass du so schnell reagiert hast. Das hätte echt böse enden können.
5: Gehört das Tuch dir?
2: Definitiv nicht.
5: Kannst du dir vorstellen, wie es da reingekommen ist?
2: Das hat jemand vorsätzlich da reingetan. Und dieser jemand kannte sich mit Booten aus. Das ist nicht der erste Fall von Sabotage.
5: Was ist denn noch passiert?
2: Komm mal mit.
1: Sie steigen die Treppe hoch. Oben an der Kaimauer steht Anjas Schild, um Fahrgäste anzulocken.
2: Das hat jemand letzte Woche draufgesprüht. Ich weiß nicht mal, was das heißen soll.
5: Wie eine freundliche Nachricht sieht es nicht gerade aus.
2: Nee, bestimmt nicht. Ich habe einen halben Tag dran rumgeschrubbt. Das geht aber nicht ab.
5: Du tückische Beträgersche. Hm. Ist das vielleicht holländisch oder so? Hm.
1: Ein Angler bleibt stehen, als er die zwei herumrätseln hört.
4: Du tückische Beträgersche. Ja, das heißt, du hinterlistige Betrügerin. Das ist Pladütsch.
2: Ja, vielen Dank.
4: Ja, doch nicht für.
2: Sehr nett.
5: Hast du vielleicht eine Ahnung, wer das gewesen sein könnte?
2: Gibt manchmal Stress mit anderen Barkassenbesitzern, aber jetzt nie so aggressiv. Und definitiv wird keiner eine andere Barkasse sabotieren.
1: Yasina nickt langsam. Bahnt sich hier vielleicht ein neuer Fall an?
2: Du hast auf jeden Fall Freifahrten auf Lebenszeit.

0: Janne parkt sein Rad vorm Seniorenheim St. Margareten.
1: Na, Fischbrötchen mit Matthias?
2: Was denn sonst?
1: Dein Opa hat heute einen guten Tag.
2: Danke.
0: Leise betritt er das Zimmer von Opa Klaas. Der sitzt auf dem Sofa mit seiner Kapitänsmütze auf dem Kopf.
3: Janne, mein Jung. Schön, dass du da bist.
2: Jümmers Opa.
0: Janne hat ihm ein Fischbrötchen mitgebracht.
2: Und Jensens Kombüse.
3: Oh, wunderbar. Wo geht der euren Landrat?
2: Gut, ich soll die gräten. Aber weißt du was? Das Dr. Tein ist weil er Trichot Bremen.
3: Sech bloß.
2: Ja, haben sie die Superjacht endlich klarmacht. Aber es liegen wieder viele Pötter auf Rede in der Nordsee. Weil wir das Stau. Björn ist deswegen tüchtig genervt.
0: Ach, so allein im Hauptquartier ist doch eigentlich auch mal ganz schön. Jasina schlürft einen Milchshake, knabbert fluffige Maisstangen und widmet sich dem Tuch, das im Luftfilter gesteckt hat. Eine Stoffserviette mit eingesticktem Emblem, das leider eingerissen ist und bereits aufribbelt. Sie bügelt den Stoff und macht ein Foto, lädt es in ihr Bildanalyse-Tool und schickt den Rechner auf die Suche. Ein Treffer. Der Link führt zur Website von so einem Luxus-Seniorenheim mit Elbblick. St. Margareten.

0: Yasina betritt die Seniorenresidenz. Wow, was für ein riesiger, sonnendurchfluteter Raum. Hell und freundlich, mit hohen Wänden. Eine Rettungssanitäterin mit pinken Strähnen und Noah, der beliebteste Pfleger des Heims, kommen Yasina plaudernd entgegen.
1: Bis später.
2: Entschuldigung.
3: Nichts passiert.
0: Und nett sind die hier.
1: Womit kann ich dir helfen?
2: Ich suche jemanden.
0: Yasina zückt ihr Handy und zeigt einem Pfleger das Foto von dem Typen, der sie auf der Barkassenfahrt von Land aus geblendet hat.
2: Haben Sie schon mal diesen Jungen hier gesehen?
1: Na klar. Das ist Jana. Der besucht täglich seinen Opa. Letzte Tür rechts.
2: Danke.
1: Früher hat man einfach Telefonnummern ausgetauscht.
0: Yasina klopft und es öffnet ein alter Herr mit freundlichen kleinen Augen und einer Kapitänsmütze auf dem Kopf.
4: What you tell me?
2: Eigentlich wollte ich gucken, ob Janne da ist.
4: Ja, der köpft mich jetzt in Zeitung. Ist aber glicks zurück. Sind Sie frön?
2: Ich will Ihnen nur was fragen.
4: Ja, kannst du aber ihm helfen. Jannes frön sind um ihn frön.
2: Eigentlich sind wir kein...
0: Aber das hört der alte Herr schon gar nicht mehr. Er freut sich über jede Möglichkeit zum Schnacken und bittet Yasina, Platz zu nehmen.
4: Überfähr dich, Jor, für Galto See. Du hast einfach jümmers was los. Dann mehr ist alt wie's anders. Tat läufig.
2: Und was war die gefährlichste Route, die Sie je gefahren sind?
4: Oh, das gibt so einige. An Kap Horn sind wir mal in Seenot gekommen. Dort drückt Atlantik auf den Pazifik. Das jümmers Sturm.
0: Da öffnet sich die Tür und Janne kommt herein. Er guckt verwundert, als er Yasina sieht.
5: Hast du Besuch?
4: Janne, ich käf bloß ein Beten mit den Freunden snackt.
5: Hä? Ich will sie mal
2: wieder... unterhalten.
0: Yasina steht auf, geht durch die Terrassentür in den Garten und bittet Janne mit einem Kopfnicken, ihr zu folgen.
5: Also, wer bist du überhaupt? Und kannst du mir mal sagen, was du meinem Opa erzählt hast? Der denkt, du wärst meine Freundin.
2: Du warst heute Morgen am Hafen, als die Barkasse, auf der ich drauf war, fast gegen das Containerschiff geknallt ist.
5: Aha.
2: Du hast es gesehen, du hattest ein Fernglas.
5: Es kann sein, ich habe Möwen beobachtet.
2: Na klar, und deshalb habe ich auch aus dem Motor der Barkasse ein Tuch rausgezogen mit dem Namen dieses Altersheims. Das ist Sabotage. Entweder du stellst dich oder ich gehe damit zur Polizei. Anja, die...
5: Ach, diese Kapitänin. Ich kann dir sagen, was die mir getan hat. Die hat mich abgezockt.
2: Wovon redest du?
5: Mein Opa ist schwer krank. Er hat nicht mehr viel Zeit. Und sein größter Traum ist es, noch einmal ein Boot übers Meer zu steuern.
2: Und was hat das mit Anja zu tun?
5: Ich habe vor kurzem Werbung von so einer Organisation bekommen, die letzte Wünsche erfüllt. Die habe ich kontaktiert und die haben mir den Kontakt zu ihr vermittelt und gemeint, dass sie ihr Boot zur Verfügung stellen würde. Gegen Geld.
2: Anja.
5: Genau.
2: Aber ich dachte immer, solche Wunscherfüller arbeiten mit Ehrenamtlichen und finanzieren sich durch Spenden. Sie wollen doch kein Geld.
5: Ach, sie wollte das Geld, nicht die Organisation. Sonst war wohl niemand bereit dazu.
2: Und wie viel wollte sie?
5: 1.000 Euro. Eine kompletten Ersparnisse. Ich habe auch sofort überwiesen. Es ging mir ans Telefon. Und irgendwann bin ich direkt vorbeigegangen. Aber da meinte sie nur, sie weiß nicht, wovon ich rede und ich soll Land gewinnen.
0: Okay, Sie müssen das mit der Kapitänin Anja klären. Die Barkasse liegt zum Glück am Anleger. Als Sie das Steuerhaus betreten, schaut Anja von ihrem Buch auf und strahlt Yasina an.
6: Hey, das ist ja meine Retterin. Alles klar?
2: Ich bin mir nicht sicher. Nimmst du Menschen Geld für den letzten Wunsch ab?
6: Hä? Was meinst du denn damit?
5: Was wohl? Ich habe ihnen mein komplettes Geld gegeben, damit sie meinen Opa ein letztes Mal aufs Meer fahren lassen. Und sie kassieren erst ab und tun dann, als wüssten sie von nichts.
7: Moment mal, steckst du hinter den Schmierereien und dem Unfall von heute Morgen? Warst du das?
5: Ja, und wenn? Sie haben es ja wohl verdient.
6: Ich rufe jetzt die Polizei.
2: Bitte warte! Zeig ihr die E-Mail, die du bekommen hast.
0: Janne öffnet die E-Mail mit dem Angebot und dem Foto der Buenos Aires.
6: Ja, das ist mein Boot, aber das sind nicht meine Kontaktdaten und das Foto hätte jeder machen können. Da hat dich jemand betrogen. Es tut mir sehr leid für deinen Opa.
7: Aber das gibt dir nicht das Recht, mein Eigentum zu beschädigen oder Menschenleben zu gefährden. Das mit der Barkasse heute Morgen, das hätte richtig ins Auge gehen können.
5: Es tut mir leid. Ich wollte niemanden in Gefahr bringen. Echt nicht.
7: Okay, ich erstatte keine Anzeige, aber...
2: Danke. Wir finden heraus, wer dahinter steckt.
5: Wow, was ist das hier?
2: Unser Hauptquartier. Jule sind meine Freunde und ich Fälle.
5: Cool.
2: Okay, fangen wir ganz von vorne an. Was ist das für eine Organisation, die dich kontaktiert hat?
5: Hier. www.keinewünscheoffenlassen.de. Ja, von denen kam so eine Mail mit so einem Link.
0: Yasina geht zum Rechner und öffnet die Seite.
2: Sieht zwar gut aus, aber... Hier. Das Impressum ist viel zu kurz. Ich versuch mal was mit der Adresse. Guck mal. In Kiel gibt's gar keinen Asmusweg.
5: Und ich bin drauf reingefallen.
2: Naja, sieht ja auch total echt aus. Und hast du das Geld überwiesen?
5: Ach, online. Auf so eine Mailadresse.
2: Verstehe. Wusste noch jemand von denen Wunsch? Hast du mit irgendjemandem darüber gesprochen?
5: Im Altenheim. Da gibt's so einen Pfleger, der versteht sich eigentlich mit allen. Mit dem habe ich über den letzten Wunsch meines Opas geredet. Der hat mir auch genau solche Organisationen empfohlen. Und am nächsten Tag hatte ich dann diese Mail im Postfach.
0: Mit diesem Pfleger müssen Sie sich aber ganz dringend mal unterhalten. Also auf ins Seniorenheim. Als sie im St. Margarethen ankommen, läuft ihnen der Pfleger direkt über den Weg.
1: Herr Jana, dein Opa schläft gerade ein bisschen.
5: Zockst du ihr alle so ab oder nur mich?
1: Was?
5: Ich dachte, du wärst ja sowas wie ein Freund und würdest allen helfen. Dabei willst du uns nur das Geld aus der Tasche ziehen.
1: Nun mach mal halblang, worum geht's denn überhaupt?
5: Das weißt du doch ganz genau. Du hast mir diese Mail mit dieser Wunscherfüllerseite geschickt.
1: Ich verstehe kein Wort.
2: Jemand hat Janne um Fehlgeld betrogen und behauptet damit, den letzten Wunsch seines Opas zu erfüllen.
5: Und du bist der Einzige, der davon wusste. Ich habe sonst mit niemandem darüber geredet.
1: Glaubst du wirklich, ich würde sowas machen?
5: Anscheinend.
1: Du kennst mich doch, sowas würde ich nicht tun. Wenn du mir nicht glaubst, durchsuch meine Nachrichten oder check meinen Computer.
0: Noah, der Pfleger, entsperrt sein Handy und gibt es Janne. Zeigt auch mit einer einladenden Handbewegung auf seinen Laptop. Der hat wirklich keine Geheimnisse. Und Janne tut es jetzt vor Leid. Noah war immer so nett zu ihm.
5: Ist okay. Sorry. Das wird nichts mehr. Ich wollte meinem Opa einfach noch mal eine Freude machen.
2: So schnell geben wir nicht auf. Zeig mir die Mail mit dem Foto von der Barkasse. Vielleicht finden wir einen Hinweis, wann oder von wem das Foto gemacht wurde.
0: Janne öffnet das Foto aus der Mail und reicht Yasina sein Smartphone. Da, im letzten Fenster, da spiegelt sich doch jemand. Yasina zoomt hinein und...
2: Guck mal!
0: Eindeutig. Eine Frau mit Smartphone.
5: Die hat pinke Haare. Ich weiß, wer das ist.
0: Yasina auch. Tine, die Rettungssanitäterin, ist ihr schon bei ihrem ersten Besuch aufgefallen. Die ist regelmäßig hier. Und genau jetzt hält vor dem Altenheim ein Krankenwagen.
2: Das ist sie doch.

0: sie das Foto der Barkasse gemacht.
1: Und es dir zugeschickt.
0: Aber wie ist sie an die Informationen gekommen?
1: Wahrscheinlich durch ihn.
0: Und hat er uns angelogen?
1: Sieht so aus. Okay, komm, wir klären das jetzt.
2: Na? Kann ich euch helfen?
1: Suchen Sie nach neuen Opfern? Oder holen Sie sich Infos von Ihren Komplizen?
0: Geben Sie mir die 1.000 Euro zurück, um die Sie mich betrogen haben.
2: Ich weiß nicht, wovon ihr sprecht.
1: Ach nein?
3: Was ist hier los?
2: Ich weiß auch nicht, was Sie von mir wollen. Und ich muss jetzt auch wirklich weiter, ne? Also, die nächste Abholung wartet.
0: Sie haben das Foto der Barkasse gemacht und mir geschickt. Man kann sie in der Spiegelung sehen.
3: Tine, wovon redet er?
0: Jetzt tu doch nicht so. Wir wissen, dass sie die Infos von dir hat.
1: Sie haben ihn ausgehorcht, oder? Machen Sie das in allen Altenheimen so?
0: Noah ist nur ihr ahnungsloser Informant. Und Sie ködern die Angehörigen mit Ihrer gefälschten Website.
2: Das stimmt doch alles gar nicht.
1: Und so kriegen Sie die Daten der Angehörigen. Handynummer, Mailadresse, da beißt doch schon jemand an, oder?
2: Also, ich muss jetzt wirklich los.
4: Unvermittelt sprintet die Sanitäterin los zu ihrem Krankenwagen, der vor der Tür parkt.
0: Stehen bleiben!
4: Janne, Yasina und Noah rennen hinterher. Tine reißt die Tür auf, will in den Wagen springen. Doch Noah ist rechtzeitig bei ihr und hält sie am Kragen ihrer Sanitäterkleidung fest.
3: Endstation! Ich informiere jetzt die Polizei.
1: Warum machen Sie das?
2: Mit meinem Gehalt kann ich keine großen Sprünge machen. Ich wollte nicht warten, bis ich auch nur noch einen letzten Wunsch habe.
0: Auf Kosten von kranken Menschen?
4: Der Fall ist also gelöst. Eine Sache ist aber noch zu tun. Der Wunsch von Jannes Opa.
5: Willkommen auf der Buenos Aires. Kommen Sie, ich zeige Ihnen den Steuerstand.
6: Wie viel PS hat sie denn?
5: Oh, sie hat noch ganz gut Dampf unterm Kessel. Aber schneller als 10 Knoten sollten wir nicht fahren, sonst kriege ich Ärger mit der Hafenverwaltung.
6: Keine Sorge, ich bin inzwischen ziemlich zu schöner Wegen.
4: Während Anja den alten Kapitän in ihr Schiff einweist, stehen Yasina und Janne noch auf dem Anleger.
1: Hast du dein Geld wiederbekommen?
0: Viel wichtiger ist das hier. Ohne dich hätte ich das nie hinbekommen. Und stattdessen jede Menge Ärger. Willst du nicht doch mitfahren?
1: Genieß die Fahrt mit deinem Opa. Heute ist euer Tag.
0: Danke.
1: Gerne.
6: Oh, war ich das in Luft, Mister?

0: Die Pfefferkörner. Die Fälle als Hörspiel. Die falsche Vermieterin. Kim geht noch einmal durch die hellen Räume. Hohe Decken mit Stuck, sogar ein kleiner Garten und ein riesiges Zimmer für Leo. Was für eine Traumwohnung.
1: Die Wohnung wäre absolut perfekt für mich und meine Tochter. Die Miete ist auch günstig.
2: Sie sind alleinerziehend?
1: Ja. Ist es ein Problem?
2: Nein, überhaupt nicht. Ich bewundere das. Die Möbel kommen natürlich alle noch raus und ab dem 28. ist die Wohnung dann einzugsbereit.
1: Mhm.
2: Möchten Sie die Wohnung haben?
1: Sofort. Ich würde mich sehr, sehr freuen.
2: Na dann, auf ein gutes Mietverhältnis.
1: Danke. Dankeschön. Danke.
2: Sie müssten dann nur noch die Kaution heute zahlen in bar und dann gehört die Wohnung Ihnen.
1: Das waren 3 Monatsmieten, richtig?
2: 3 Kaltmieten, ja. 3 mal 800, also 2400. Ist das ein Problem?
1: Nein, nein, nein, nein, kein Problem.

0: Leo steht auf der Fußgängerbrücke und schaut runter auf den Eingang des Pfefferkörner-Hauptquartiers. Sie beobachtet Moritz, der gerade unten mit seinem Fahrrad ankommt. Leo hat ihn so sehr vermisst während seiner Auszeit in München. Schön, dass er wieder da ist und sie sich vertragen haben.
1: Meine Mutter hat mein Sparschwein geköpft. Und das habe ich auch gefunden.
0: Sie reicht Yasina den Mietvertrag, den sie zu Hause gefunden hat.
2: Deine Mutter hat eine größere Wohnung für euch gefunden, ne?
1: Und wofür brauchst du das ganze Geld?
2: Dafür gibt's bestimmt eine Erklärung.
1: Ich fürchte ich auch.
0: Die Erklärung ist ganz einfach. Kim trifft sich noch einmal mit der Vermieterin, um die Kaution für die neue Traumwohnung zu zahlen. Dafür musste sie alle Ersparnisse zusammenkratzen. Und gereicht hat es trotzdem nicht ganz. Aber die Vermieterin schien ja ein Herz für alleinerziehende Mütter zu haben. Hoffentlich lässt sie sich auf Kims Vorschlag ein.
3: Die letzten 500 Euro bekommen Sie dann nach dem Umzug, wenn ich die Kaution meiner jetzigen Wohnung zurückbekomme.
1: Ich brauche die ganze Summe.
3: Das ist alles, was ich gerade habe.
1: Okay, ich mache Ihnen einen Vorschlag. Sie zahlen mir den Rest später und dafür helfen Sie mir heute bei einer Sache.
3: Worum geht's?
1: Ich habe noch eine zweite Wohnung, die gerade neu vermietet werden muss. Heute Nachmittag will ein Pärchen zur Besichtigung kommen, aber mir ist ein wichtiger Termin dazwischen gekommen.
3: Wenn das geht, übernehme ich gern die Besichtigung für Sie.
1: Okay.
0: Leo und Yasina wollen sich die neue Wohnung mal ansehen. Die Adresse steht ja im Mietvertrag. Sie gehen von Fenster zu Fenster und staunen.
1: Das ist ja riesig.
2: Krass.
1: Im Mietvertrag steht, dass die Wohnung nur 800 Euro kosten soll. Ist das nicht extrem wenig für so eine große Wohnung?
2: Habt ihr eben Glück gehabt.
0: Kim hat die Wohnungsbesichtigung für Verena übernommen. Das Pärchen, zwei süße Boys mit gepflegten Bärten, sind begeistert. Cool, der eine hat ein Drei-Fragezeichen-Tattoo.
3: Ja, also Frau Hansen hat gesagt, ihre Bewerbung hat sie überzeugt. Wenn Sie möchten, können Sie direkt unterschreiben.
4: Toll, das machen wir gerne, dankeschön. Wir suchen schon so lang.
1: Schön.
3: In dem Fall müssten Sie Kaution heute noch und in bar bezahlen.
4: In bar?
3: Ja, das ist die Bedingung der Vermieterin.
4: Heutzutage kann man wohl alles verlangen. Ach, was soll's. Ist doch eine Bank direkt um die Ecke. Ja, machen wir.
0: Leo sitzt am Esstisch und versucht, ihr Sparschwein wieder zusammenzukleben. Keine Chance. Es ist in viel zu viele Scherben zersplittert. Sie macht sich Sorgen. In was ist ihre Mama da schon wieder reingeraten?
3: Hallo, meine Süße. Entschuldige. Du bekommst das Geld natürlich zurück. Ich brauchte das ganz dringend für etwas ganz, ganz Tolles, was ich dir später sagen werde.
1: Ich weiß, für die neue Wohnung.
3: Oh, Süße, das sollte eine Überraschung werden. Die Wohnung ist einfach der Hammer. Du bekommst ein riesiges Zimmer. Jetzt wird alles perfekt.
1: Ich war da. Bei der neuen Wohnung. Die ist viel zu billig. Wetten, dass da irgendwas nicht stimmt?
3: Süße, ich weiß, dass ich nicht immer die besten Entscheidungen getroffen habe. Ja. Aber jetzt geht's mir wieder richtig gut. Weißt du, du brauchst keine Angst mehr haben, dass ich irgendwas Unüberlegtes mache.
5: Ganz
3: klar. Ja, Frau Hansen, ja. Ja, die haben unterschrieben. Ja, die habe ich auch bekommen. Jetzt sofort? Nee, gar kein Problem. Nee, dann komme ich. Bis gleich. Ich muss noch mal ganz kurz los. Und danach planen wir dein Zimmer. Hochbett, Wandfarbe.
1: Wo musst du denn jetzt hin? Und wer ist diese Frau Hansen?
3: Ich bin schon groß und kann selbst auf mich aufpassen. Wo habe ich denn den Schlüssel jetzt hingelegt?
0: Während Kim nach ihrem Schlüssel sucht, versteckt Leo einen Peilsender in ihrer Handtasche. Sie muss wissen, was ihre Mama ihr verheimlicht.
1: Hier.
3: Danke, mein Schatz. Bis später, ja?

0: Auf ihrem Handy verfolgt Leo den Standort ihrer Mutter. Sie fährt mit der Bahn in die Hafen City. Das ist ganz in der Nähe vom Haku. Vielleicht hat Amy ja gerade Zeit.
1: Ich soll deine Mutter beschatten? Wieso das denn? Leo?
2: Ich höre dich. Ich habe Angst, dass sie... Tu mir den Gefallen, ja?
1: Okay.
0: Yasina ist bei Leo. Sie hören Musik und schauen sich die Fotos an, die Amy auf ihrem Spionageeinsatz gemacht hat. Leos Mama, die einer fremden Frau einen Umschlag überreicht.
3: Ich muss unbedingt wissen, wer das ist.
4: Vielleicht einfach die Vermieterin und deine Mutter gibt dir das Geld für die Kaution.
0: Kim steht mit der Bluetooth-Box in der Hand im Zimmer. Verdammt, sie haben sie nicht kommen hören. Hat Kim alles gehört?
5: Spioniert ihr mir etwa hinterher?
3: Nein.
4: Leo hat sich Sorgen gemacht.
5: Ich habe Frau Hansen, unserer neuen Vermieterin, einen Gefallen getan. Das ist alles. Leo, du bist nicht meine Mutter, sondern ich deine. Ja, du kannst jetzt nicht jeden Schritt kontrollieren, den ich mache.
0: Boah, dieser Klingelton.
5: Frau Hansen, ja, hallo. Abgesprungen? Aber die haben doch schon die Kaution gezahlt. Neue Interessenten. In einer halben Stunde. Ja, natürlich, gar kein Problem. Gut, bis gleich. Ihr Süßen, ich muss noch mal ganz kurz los und dann bekomme ich den Schlüssel für unsere neue Wohnung. Los. Ciao.
3: Sie wird den Schlüssel niemals bekommen.
0: Am Nachmittag stehen Kim, Leo und Yasina endlich vor der neuen Wohnung. Kim grinst und klimpert stolz mit dem Hausschlüssel, den sie von Frau Hansen bekommen hat.
6: Na, was sagst du?
0: Nur leider passt der Schlüssel nicht.
5: Frau Hansen? Ja, Neumann hier. Ich stehe gerade vor der neuen Wohnung und der Schlüssel... Das haben Sie auch schon gemerkt, Gott sei Dank. Ich dachte schon. Gut, dann bis morgen.
6: Ja.
5: Wiederhören. Ja, Frau Hansen hat mir aus Versehen den falschen Schlüssel mitgegeben. Kann doch mal passieren. Ich würde dann jetzt nach Hause gehen. Gibt ja noch einiges zu organisieren. Kommst du mit?
3: Nee, Yasina und ich wollten noch mit Hakim und Moritz Eis essen gehen.
5: Gut, dann viel Spaß. Tschüss, mein Schatz. Bis später.
3: Das mit dem falschen Schlüssel war garantiert kein Zufall.
1: Ich habe eine Idee, wo der Schlüssel sein könnte. Guck. Da, das hatten wir bei meiner Ferienwohnung. Da ist bestimmt ein Schlüssel dran. Vielleicht sogar der richtige.
0: Sie zeigte auf einen kleinen Schlüsseltresor unten an der Hauswand. Das ist ein Fall für Moritz und sein Stethoskop.
1: Moritz? Könntest du für uns ein Zahlenschloss knacken?
7: Erntingenweg 24.
1: Cool. Bis gleich.
0: Leo und Yasina haben schlechte Nachrichten für Kim. Sie sitzt zwischen den Mädchen und starrt entsetzt auf ihr Handy. Dort wird die Wohnung angeboten. Als Ferienwohnung. Und ein Bild von der Vermieterin gibt es auch.
5: Eine Ferienwohnung? Ich fass es nicht. Aber... Das ist nicht Frau Hansen.
3: Oder deine Frau Hansen ist nicht wirklich Frau Hansen.
5: Aber wenn das stimmt, sind alle meine Ersparnisse weg. Dein ganzes Geld, die Wohnung. Oh Gott, ich habe ihr sogar noch geholfen.
0: Kim ist sauer, aber so richtig. Da hat sie sich von dieser falschen Frau Hansen nicht nur an der Nase herumführen lassen wie ein Bauerntölpel, sie hat ihr auch noch geholfen, andere Unschuldige auszunehmen. Und Leo hatte von Anfang an das richtige Gefühl. Hätte sie doch bloß auf ihre Tochter gehört. Sie schämt sich so sehr. Was ist sie nur für eine Mutter? Doch sie wird alles wieder gut machen. Jetzt nimmt sie die Sache selbst in die Hand. Unter dem Vorwand, ihr die letzten 500 Euro zahlen zu wollen,

0: der langfristige Mieter.
1: Ich glaub Ihnen kein Wort. Sie heißt doch noch nicht mal Frau Hansen. Frau Hansen, habe ich recht?
0: Frau Neumann, es tut mir schrecklich leid. Ich hatte keine andere Wahl, das müssen Sie mir glauben. Aber Sie haben recht, das darf nicht auf Ihre Kosten gehen. Ich gebe Ihnen natürlich Ihr Geld zurück.
2: Puh, so ganz eiskalt scheint die Frau ja doch nicht zu sein. Sie öffnet die Seitentür ihres Bullis und krabbelt hinein. Kim tritt näher und betrachtet den ausgebauten Innenbereich. Es gibt eine Liegefläche, eine Küchenecke. Ein richtiges kleines Wohnmobil ist das. Wow!
1: Wohnen Sie hier drin?
2: Und wie antwortet die falsche Vermieterin? Mit einer Bratpfanne. Eiskalt. Kim verliert das Bewusstsein. Hakim hat sich als Mietinteressent ausgegeben und sich mit der falschen Frau Hansen zur Wohnungsbesichtigung verabredet. Es ist genau die Wohnung, die auch Kim gemietet hat. Was Frau Hansen nicht weiß? Moritz hat die echte Vermieterin ausfindig gemacht und ihr alles erzählt. Jetzt warten Hakim und Yasina geduckt hinter den Mülltonnen der Wohnung. Amy hockt auf einer der Tonnen und hat die Straße im Blick. Wo bleibt Leo? Ah, endlich. Da ist sie.
3: Sorry. Ich habe in 5 Minuten den Besichtigungstermin. Die müsste jeden Moment kommen.
4: Meine Mutter war nicht zu Hause und ich konnte sie auch nicht erreichen. Irgendwas stimmt da nicht.
5: Sie kommt.
4: Weggedrückt. Schon wieder.
3: Jetzt geht's los. Drück mir die Daumen.
4: Guten Tag.
6: Hallo, du bist...
3: Hakim, meine Mutter hat bei Ihnen einen Termin gemacht, um die Wohnung anzuschauen. Sie verspätet sich leider ein bisschen.
6: Ah, okay, verstehe.
3: Ich dachte mir, ich suche mir schon mal das beste Zimmer aus.
6: Ja, klar, komm, rein.
3: Super. Ich
6: zeig dir schon mal alles. Ja, hier sind wir auch schon. Und? Gefällt's dir? Hast du gesehen, wie hoch die Decken sind? Da kannst du locker ein Hochbett einbauen.
3: Hm. Mal schauen.
6: Ja, schau dich gern um.
2: Yasina kann nicht weiter tatenlos bei den Mülltonnen rumhocken.
4: Komm, wir müssen näher ran. Ich komm gleich hinterher.
2: Amy und Yasina laufen geduckt zur Wohnung. Leo versucht es nochmal bei ihrer Mutter. Wo ist die denn? Und warum geht sie nicht ans Tele... Moment. Was ist das? Das ist doch der nervige Klingelton von Leos Mama. Sie steht auf. Das kommt aus Richtung der Straße. Da. Leo pflückt das Handy ihrer Mutter aus einem Gebüsch. Das muss jemand weggeworfen haben. Die Betrügerin?
4: Mama?
2: Das kommt aus dem Bulli. Sofort ist Leo beim Wagen und reißt die Seitentür auf.
4: Mama.
2: Oh Gott, da liegt sie.
4: Geht's dir gut?
2: Gefesselt und geknebelt. Mit einer bösen Beule an der Stirn. Leo nimmt ihrer Mutter den Knebel ab und löst die Fesseln.
1: Ja, du bist einfach genial. Du hattest recht, das ist alles Betrug. Die ist komplett blemblem. Ich hab mich einfach übers Ohr gehauen.
2: Im Haus geht derweil die Wohnungsbesichtigung weiter.
6: Oder hast du lieber deine Ruhe? Ja, dann nimmst du einfach das hintere Zimmer. Da bist du und
4: Frau Hansen.
2: Da steht die echte Frau Hansen. Mit Moritz.
6: Sie versuchen, meine Wohnung zu vermieten? Ihre Wohnung. Das war eigentlich auch mal meine Wohnung, bis Sie mir gekündigt haben. Sagen Sie, wollten Sie hier nicht selbst einziehen? Weil Ihr Mann Sie verlassen hat? Ich hatte noch Mitgefühl. Dabei kassieren Sie für eine Ferienwohnung einfach nur mehr Geld.
7: Die Wohnung gehört mir. Es geht überhaupt nichts an, was ich mit meinen Sachen mache.
6: Versuchen Sie mal, in Hamburg eine neue Wohnung zu finden. Sie machen mit Ihren Wohnungen tierisch viel Kohle. Und ich lebe jetzt im Bus.
7: Wie sind Sie dann hier reingekommen?
6: Ich hatte noch einen Schlüssel.
3: Sie haben der Mutter unserer Freundin die Wohnung vermietet, obwohl das gar nicht ihre Wohnung ist.
8: 2.400 Euro Kaution, das ist

0: eiskalter Betrug.
1: Warum haben Sie das gemacht?
2: Mit den Kautionen kaufe ich mir ein kleines Grundstück auf dem Land. Und da kann mich niemand mehr rausschmeißen. Wissen Sie, was das Beste ist? Wenn die Mieter merken, dass sie betrogen worden sind, dann zeigen sie sie an und nicht mich. Denn im Mietvertrag stehen ja sie.
0: Daraus wird jetzt nichts mehr.
2: Wollen Sie mich etwa anzeigen, oder was? Nachdem Sie mich mit einer Lüge aus meiner Wohnung geschmissen haben.
0: Ja, natürlich zeige ich Sie an.
2: Wegen Ihnen lebe ich jetzt im Bus.
0: Ich verstehe Sie ja. Aber das gibt Ihnen noch lange nicht das Recht, andere Leute zu betrügen.
2: Was hätte ich denn machen sollen, hä?
0: Ich rufe jetzt die Polizei.

0: Leo liegt zu Hause auf dem Sofa. Oh Mann, was für eine Aktion. Aber ist ja gerade noch mal gut gegangen. Und dank der peniblen Buchführung der Betrügerin ließen sich sogar noch zahlreiche andere Betrugsopfer ermitteln. Aber Leos Sparschwein? Das war nun wirklich nicht mehr zu retten. Ihre Mama kommt rein und setzt sich zu ihr. Nanu, was hat sie denn da?
1: Mama. Hallo. Ich bin das neue Sparschwein.
2: Danke.
1: Ich habe jeden Cent wieder reingetan. Kannst du gerne nachzählen?
2: Muss ich nicht.
1: Dann bleiben wir wohl erstmal hier. Schlimm?
2: Ich mag's hier. Und es muss auch nicht alles plötzlich perfekt sein. Ich bin nur froh, dass du wieder da bist.
0: Ich bin Leonie Lander und habe euch diesen Fall der Pfefferkörner erzählt. Geschrieben wurde die Erzählung von Sebastian Stürz nach dem Originaldrehbuch von Silja Clemens. 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Redaktion NDR Sandra Turmelen. 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Assistenz Dörte Petersen. 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
3: Beste Idee. Das waren gleich zwei Fälle aus unserer Hörspielreihe Die Pfefferkörner. Zuerst Leinenlos, das war der Fall rund um die Bootstour, und dann Die falsche Vermieterin, wo es um die Fake-Vermietungen ging. 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

Hat das bei euch gerade auch schon jemand gerufen? Wegen Abendessen vielleicht? Oder seid ihr damit schon durch? Dann vielleicht wegen Zähneputzen? Sagt einfach den Klassiker. Nur noch ganz kurz, um Punkt 8 können wir kommen. 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
1: Die Nachrichten mit Robert Levin. Guten Morgen. In Saudi-Arabien sind bei einem Angriff auf den internationalen Flughafen der Hauptstadt Riad 12 Menschen getötet worden. Mehr als 300 weitere wurden verletzt. Mehrere Verletzte schweben noch in Lebensgefahr. Anna Osius mit weiteren Einzelheiten.
2: Die Rakete schlug unmittelbar in einen Passagierterminal des King Khalid Flughafens in Riad ein und traf die Reisenden an einem Abfluggate. Augenzeugen berichten von Panik am Flughafen und unzähligen Opfern. Dutzende Krankenwagen eilten zum Flughafen. Der Flugbetrieb wurde vollständig eingestellt. Die deutsche Fluggesellschaft Lufthansa hatte bereits erklärt, aufgrund der aktuellen Situation vorerst keine Flieger mehr nach Riad zu schicken. Das von Saudi-Arabien angeführte Militärbündnis macht die Husi-Miliz aus dem Jemen für die jüngste Attacke auf den Flughafen verantwortlich.
1: Der Angriff in der Hauptstadt Riad ist schon der dritte auf einen saudischen Flughafen in dieser Woche. Seit dem Krieg der USA mit dem Iran hat sich auch die Lage in anderen Ländern in der Region verschärft. Saudi-Arabien ist ein Verbündeter der USA. In Neuss geht heute die Landesgartenschau zu Ende, nach 6 Monaten. Zum Abschluss gibt es freien Eintritt, ein großes Bühnenprogramm tagsüber und am Abend eine Drohnenshow. Das Gelände wird danach für kurze Zeit schließen, weil die Wege und die Grünflächen überarbeitet werden. Danach soll es als Park wieder eröffnet werden. Früher war auf der Fläche in Neuss mal eine Pferderennbahn. Die CDU diskutiert über die Wahlschlappen der letzten Wochen. In 3 Bundesländern gab es zuletzt Niederlagen. In Mecklenburg-Vorpommern ist die CDU sogar unter der 5%-Hürde gelandet. Die Parteispitzen treffen sich ab heute Mittag für 2 Tage. Abelo Afakama, WDR aktuell, um was geht es da?
3: Es geht um die Zukunft der CDU. Sie ist nämlich in einer der schwersten Krisen ihrer Geschichte mit historisch schlechten Zahlen. Nur 10% der Menschen im Land sind zufrieden mit der Arbeit der Regierung, nur 10% mit dem Kanzler. Die AfD macht Druck, die Brandmauer bröckelt und anscheinend hat keiner die Idee, was die Lösung sein könnte. Vorschläge gibt es einige. Hessens Ministerpräsident Rhein sagte der Welt, die CDU müsse sich um die Themen kümmern, die für normale Menschen wichtig sind, also Lebenshaltungskosten, Sicherheit, Migration und Jobs. Diskutiert wird aber auch, soll die CDU zum Beispiel konservativer werden oder lieber genau das Gegenteil? Und was wird aus der Brandmauer? Denn einige in der Partei finden, dass die inzwischen vor allem die CDU selbst einmauert.
1: Und dann gibt es noch diese Themen. US-Präsident Trump hat gefordert, dass der ukrainische Präsident Zelensky abgelöst wird. Der hatte davor die USA kritisiert, weil die wieder Diesel aus Russland kaufen wollen. Rund 1,5 Wochen nach ihrer gescheiterten Hinrichtung hat die US-Amerikanerin Christa Pike das Krankenhaus verlassen. Sie wurde in das Gefängnis in Tennessee zurückgebracht, in dem sie seit über 30 Jahren inhaftiert ist. Der dreimalige Ironman-Weltmeister Patrick Lange hat in seinem allerletzten Wettkampf wegen Krämpfen aufgeben müssen. Die deutsche Laura Philipp hat Silber geholt. Die Fans vom VfL Bochum müssen sich ab heute im Stadion zurückhalten. Auf der Osttribüne gilt ein Hüpfverbot, weil die sonst zu sehr schwankt. Der Entertainer, Musiker und Allround-Künstler Helge Schneider wird heute Ehrenbürger von Mülheim an der Ruhr. Die Stadt sagt, Schneider sei ein künstlerischer Botschafter. Mehr von Antonia Weiß.
4: Vor 71 Jahren wurde die Musikerlegende in Mülheim an der Ruhr geboren. Seitdem habe Helge Schneider mit Kreativität, Leidenschaft und einer engen Verbundenheit zur Stadt das kulturelle Leben bereichert und Mülheim bekannt gemacht. Mit der Ehrenbürgerwürde zeichnet die Stadt Menschen aus, die Mülheim über viele Jahre hinweg geprägt, begleitet und weit über die Stadtgrenzen hinaus vertreten haben.
1: Die Laudatio auf Schneider hält ein Lachforscher. Das war WDR aktuell. Das Wetter in Nordrhein-Westfalen. Heute wechseln Sonne und Wolken, Schauer fallen öfters nördlich der Ruhr, im Süden seltener. Auch kurze Gewitter sind möglich. Dazu in Gummersbach bis 11 Grad, Bielefeld 13, in Köln 15 Grad. Die Zeit 8.04 Uhr. WDR, die Verkehrslage. Wegen Bauarbeiten sind gesperrt bis morgen früh die A1 Osnabrück-Bremen in beiden Richtungen zwischen Vechta und Kloppenburg, die A40 Duisburg-Essen in beiden Richtungen zwischen Mülheim-Winkhausen und Mülheim-Heißen und die A40 Dortmund Richtung Essen zwischen dem Kreuz Bochum und Bochum-Hamme.
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5: Die Bässe beben, die Trainerin zählt laut die Schrittfolgen. Aerobic-Stunde, 10 Mädchen tanzen mit schnellen Bewegungen durch den Raum. Die Stücke haben sie schon dutzende Male geprobt. Der Tanzsaal liegt unter einer Kirche am Rand von Prag. Ein strahlend weißer Neubau ist es. Moderne Architektur mit geraden Linien, hochgelobt von Architekturkritikern. Hier in Barrandov, einem Plattenbauviertel, fällt die Kirche auf. Mit ihrem modernen Stil, aber auch wegen ihres Angebots. Gottesdienste gibt es natürlich, aber eben auch Aerobic-Kurse.
6: Unser Gemeindezentrum ist offen für alle, ohne dass wir auf den Glauben schauen. In den Räumen wird zum Beispiel Religionsunterricht gegeben, auch für Erwachsene.

0: Aber es gibt auch jede Woche Sport-Aerobic, Bastelgruppen, derzeit auch Tschechischunterricht für Flüchtlinge aus der Ukraine, 3 Stunden pro Woche Fitness für Senioren. Und neuerdings haben wir auch einen Kinoabend, einmal im Monat.
1: Hanna Tiralova leitet das Gemeindezentrum, das in Tschechien unter besonderer Beobachtung steht. Für die katholische Kirche ist es eine Art Versuchsfeld, ein Experiment, wie die Kirche der Zukunft aussehen kann. Hanna Tiralova geht aus dem Tanzsaal eine Treppe hoch und steht dann vor einer Tür.
2: Genau.
1: Vor ihr öffnet sich ein riesiger Raum, weiße Wände, ein paar Bankreihen und viele Fenster.
0: Hier treten wir in eine ganz andere Welt ein, in die Welt des Lichts. Volkstümlich nennen das manche Kirche des Lichts, aber der offizielle Name ist Christus-Erlöser-Kirche.
1: Im Jahr 2020 erst wurde die Kirche eingeweiht. Es ist einer der jüngsten Sakralbauten in Tschechien. Kirche und Gemeindezentrum wurden von vornherein als Einheit konzipiert. Es gibt Veranstaltungsräume, den Tanzsaal und sogar ein kleines Café mit Blick auf den Spielplatz vor der Tür. Vom Vormittag bis zum Abend ist immer etwas los. Diese Verbindung aus geistlichem und weltlichem Leben sei von vornherein geplant gewesen, erklärt Hanna Tiralova.
0: Es war offensichtlich, dass hier im Ort ein kulturelles und geistiges Zentrum fehlte. Was wir gebaut haben, ist nicht vom Staat oder von der Stadt unterstützt worden. Nein, die Menschen hier haben das für sich selbst gebaut. Für die Verbindung untereinander und zur Religion, um die Menschen zu Gott zu bringen.
1: Die Menschen und Gott, das ist in Tschechien keine ganz einfache Verbindung. Seit Jahren schon ist das Land das europäische Schlusslicht bei der Zahl der Kirchenangehörigen. Nirgendwo anders bekennen sich so wenige Menschen zu einer Religionsgemeinschaft wie hier. Und die Zahlen sinken weiter, bei den Katholiken ebenso wie bei den Protestanten. Vor ein paar Jahren wurden neue Zahlen veröffentlicht, die den Kirchen schwer zu schaffen machen. Und während sich 1991 noch rund 4,5 Millionen der insgesamt 10,5 Millionen Tschechen zu einer Kirche zugehörig erklärten, sind es jetzt, 30 Jahre später, nicht einmal mehr 1,5 Millionen Menschen. Gerade noch ein Drittel des ohnehin schon niedrigen Ausgangswerts. Die katholische Kirche ist mit großem Abstand die mitgliederstärkste Religionsgemeinschaft im Land, wenngleich auch bei ihr die Verluste erheblich sind. Roman Zudek, der Generalsekretär der katholischen Bischofskonferenz, sieht dahinter historische Gründe.
3: Gleich nach der samtenen Revolution von 1989 war es erstmal nötig, sich zu sortieren, die Struktur wieder aufzubauen, in der wir arbeiten wollen.
1: Evangelische Christen spüren die Abkehr von der Religion besonders schmerzhaft. Sie sind in Tschechien in der Evangelischen Kirche der Böhmischen Brüder organisiert. Und nach der jüngsten Volkszählung bekennen sich zu ihr gerade einmal 32.000 Gläubige. Man muss sich diese Dimensionen vor Augen halten. 32.000 evangelische Kirchenmitglieder im ganzen 10 Millionen Einwohnerland. Gerhard Frey-Reininghaus schüttelt den Kopf, wenn er darüber nachdenkt. Der deutsche Pfarrer kam 1990 als Stipendiat nach Prag und ist geblieben. Zuvor war er 11 Jahre lang in Köngen am Neckar tätig.
4: Das muss man sich deutlich machen, dass hier im Land jetzt die größte evangelische Kirche ist weniger als 1% der Bevölkerung. Das ist eine ganz andere Situation auch als in Deutschland, auch wenn in Deutschland jetzt die Mitgliederzahlen sinken.
1: Ganz eindeutig sind die Zahlen nicht, denn 30% der Befragten haben die Angaben zu ihrem Glauben verweigert. Unstrittig bleibt aber die Zahl derer, die sich aktiv zu ihrem Glauben bekennen, sie sinkt. Sie sinkt so stark, dass manche Kirchen mittlerweile in eine existenzielle Schieflage geraten. Woher aber stammt diese Religionsferne der Tschechen, die in so eklatantem Gegensatz steht, etwa zum Nachbarland Polen, in dem die Kirche bis heute eine überragende Rolle in der öffentlichen Debatte spielt?
5: Nur
1: Dabei waren die Tschechen streitbare Christen. Um die Gotteskrieger dreht sich dieses alte Lied, kämpferisch in Glaubensfragen. Ein Blick zurück auf den böhmischen Reformator Jan Hus, der in Tschechien als Nationalheld gilt. Schon ein Jahrhundert vor Martin Luther tat er seine Ideen von einer anderen Kirche kund und scharte zahlreiche Anhänger um sich. Der Protestantismus wurde zur neuen Volksreligion. Als Böhmen und Mähren später dem Habsburger Reich zufielen, 1620 war das, setzte eine teils brutale Rekatholisierung ein. Vielen der einst streitbaren Christen ging das gegen den Strich. Und als 1918 die eigenständige Tschechoslowakei entstand, wandten sie sich nicht nur von Wien ab, sondern damit verbunden auch von Rom. Es war der Anfang vom Massenexodus aus der Kirche. Das kämpferische Christentum der meisten Tschechen war spätestens jetzt am Ende. Ab 1948 verschärfte sich die Situation. Die Kommunisten erkoren die ohnehin ungeliebte Kirche zu ihrem Lieblingsfeind. Sie war unterwandert mit Spitzeln. Viele unliebsame Priester und Ordensleute kamen in sogenannte Konzentrationskloster in den abgelegensten Gegenden des Landes. Daniel Jennerty hat die kommunistische Zeit selbst miterlebt. Der evangelische Pfarrer war bis zu seinem Eintritt in den Ruhestand Synodalsenior der Kirche der böhmischen Brüder. Das Amt ist vage vergleichbar mit dem Ratsvorsitzenden der evangelischen Kirchen in Deutschland. 2018 erzählte er:
2: Ich habe im Jahr 1980 als Pfarrer angefangen, war also noch fast 10 Jahre im Totalitarismus tätig. Und ich bin als Sohn eines Pfarrers aufgewachsen. Die Zeit damals war in mancherlei Hinsicht teuflisch. Nach dem kommunistischen Putsch im Jahr 1948 haben die Kommunisten als erstes die Kirche angegriffen. Das ist allen totalitären Regimen eigen, dass zuerst die Kirchen ihre Opfer werden, danach unabhängige Organisationen, öffentlich-rechtliche Einrichtungen, Vereine, all das, was sich nicht leicht kontrollieren lässt. Sie wollten die Kontrolle über die Kirche und haben sich den Trick ausgedacht, die Kirche materiell abzusichern.
1: Es war aus Sicht der Kommunisten ein genialer Schachzug. Sie enteigneten zwar sämtlichen Kirchenbesitz, sie internierten Ordensleute und ermordeten viele Geistliche, aber gleichzeitig verpflichteten sie sich, die Gehälter der Pfarrer zu übernehmen.
2: Damit haben sie die zu erwartende Kritik aus dem Westen abgefangen. Sie konnten sagen, wo gibt es das denn sonst noch, dass der Staat die Pfarrer bezahlt? Aber die Gehälter waren lächerlich niedrig. Ich erinnere mich noch an mein erstes Gehalt, das ich im Dezember 1979 bekommen hatte. Das waren genau 611 Kronen. Das Durchschnittsgehalt lag damals aber bei 2500 Kronen. Ohne die Hilfe der Familie, von Freunden, von der Kirche, aber auch aus dem Westen, konnten Pfarrersfamilien nicht überleben.
1: Bis zu einer gütlichen Einigung zwischen Staat und Kirche dauerte es nach dem Fall des Eisernen Vorhangs noch mehr als 2 Jahrzehnte. 2012 unterzeichneten beide Seiten einen Vertrag, nachdem die Kirchen über 3 Jahrzehnte hinweg für die Enteignungen entschädigt werden. Im Gegenzug übernehmen sie schrittweise die kompletten laufenden Kosten, einschließlich der Priestergehälter. Einer der wichtigsten Vertreter der katholischen Kirche in Tschechien ist Roman Zudek. Er ist Generalsekretär der Bischofskonferenz. Sein Büro hat er in einem altehrwürdigen Gebäude in einem studentischen Prager Stadtviertel.
5: Ich hatte die Gelegenheit, mir die Situation bei uns in Tschechien von außen anzusehen.
1: Fast 2 Jahrzehnte lang war Roman Zudek in Rom tätig. Zuletzt leitete er das päpstliche Kollegium Nepomucenum und kam erst kürzlich zurück nach Prag.
5: Eine allmähliche Entwicklung in Tschechien sehe ich darin, dass die Kirche nicht mehr nur für ihre getauften Mitglieder da sein will. In der jüngeren Zeit ist die Tendenz, nützlich zu sein für die Gesellschaft, in unterschiedlichen Umgebungen, zum Beispiel im Schulwesen, im Gesundheitswesen oder auch in der Armee.
1: Einen Teil des Geldes aus der Kirchenrestitution gibt die katholische Kirche für genau diese Zwecke aus und erreicht mit der Caritas, aber auch mit kirchlichen Schulen eine Zielgruppe, die weit größer ist als die Zahl ihrer Mitglieder. Über solche informellen Kontakte mit den Menschen lasse sich bei vielen die Neugier wecken auf Kirche. Roman Zudek will an dieser Stelle anknüpfen.
5: Mein Anliegen ist es, verschiedene Initiativen zu vernetzen, die als Ziel die Verkündung des Evangeliums haben. Die missionarische Aufgabe der Kirche. Das heißt nicht, dass wir für die Mission weit weggehen müssen. Wir sind Missionare hier in Tschechien.
1: Zwei, die sich auf das Ansprechen von neuen Zielgruppen bestens verstehen, nennen sich im Internet Pastoral Brothers. Die beiden Priester gehören zur evangelischen Kirche. Nach dem lockeren Start tauchen die beiden schnell in Glaubensinhalte ein. Um Jesu Wunder geht es in den inzwischen dutzenden Videos, um das Wesen des Gebets und manchmal auch um konkrete Bibelstellen. Jakob Hellebrand heißt einer der beiden Pfarrer. Er trägt einen dunklen Vollbart und hat die Statur eines Bodybuilders.
5: Wir wollten Material zur Katechese für die Jugend erstellen, bis wir gemerkt haben, dass sich Teenager unsere Videos überhaupt nicht anschauen. Es sind eher die Leute jenseits der 30, sei es aus der Kirche oder von außerhalb. So wurde daraus auch ein Missionsprojekt. Es hat uns gezeigt, die Leute haben Interesse am Glauben, aber die kirchliche Version des Glaubens ist nicht an sie herangekommen. Zu schulisch, zu moralistisch. Deshalb sind wir da mit Humor rangegangen. Und es hat sich gezeigt, wenn das Christentum ein menschliches Antlitz zeigt und einen offenen Zugang anbietet, dann sagen die Leute, warum nicht?
1: Wenn Jakob Hellebrand gerade keine Videos dreht, leitet er eine Prager Gemeinde. Allein in den vergangenen 8 Jahren habe es einen Zuwachs um rund ein Drittel gegeben, schätzt Jakob Hellebrand. Über die Internetvideos hat er es in Tschechien zu einiger Bekanntheit gebracht. Regelmäßig schreiben ihm Zuschauer, dass sie sich ihm anvertrauen möchten.
5: Ganz fremde Leute, die mich im Internet gefunden haben. Sie haben ein konkretes Problem, das sie mit mir besprechen wollen. Es sind eher kirchenferne Leute oder solche mit einem nur schwachen Bezug, bei denen vielleicht die Eltern in der Kirche waren und die jetzt allmählich anfangen, die Kirche für sich zu entdecken. Und ich staune, dass die Leute das Bedürfnis haben, mit einem Pfarrer über ihre persönlichen Probleme zu sprechen.
1: Für diese Suchenden dürfe die Kirche keine Hürden aufbauen, ist seine Schlussfolgerung. Genau deshalb macht Jakob Hellebrand die Videos. In einigen von ihnen lädt er sich auch Gäste ein. Vor kurzem haben die beiden evangelischen Pfarrer ihren katholischen Kollegen Tomáš Halík dabei gehabt. Halík ist der prominenteste tschechische Katholik, streitbarer Theologieprofessor, Autor von weltweit übersetzten populärwissenschaftlichen Büchern. Wie es denn sei, im heutigen Tschechien Katholik zu sein, wollen die beiden evangelischen Pfarrer von Tomáš Halík wissen. Und der antwortet:
2: Reichlich schwer. Man ist mit vielen Vorurteilen konfrontiert. Die tschechische Gesellschaft ist nicht atheistisch, das halte ich für Blödsinn, aber sie ist sehr antikatholisch, sehr antikirchlich, sehr antiklerikal.
1: Das Problem dabei, die kirchlichen Themen würden in der Gesellschaft allenfalls oberflächlich behandelt.
2: Wenn ich mein Kollarhemd trage, sagen die einen gleich, ja natürlich, der Herr Pfarrer, was immer er sagt, das stimmt. Und die anderen brummen, na klar, wieder mal einer von den Schwarzröcken, was soll der mir schon erzählen? Beide Seiten haben also sofort eine Meinung, weil sie sehen, dass ich ein Priester bin. Und keiner hört mehr zu, was ich eigentlich zu sagen habe.
1: Dabei hat Tomáš Halík viel zu sagen. Er gehört zum liberal-intellektuellen Flügel der katholischen Kirche, die ansonsten in Tschechien eine sehr konservative Linie vertritt. Der hochdekorierte Templeton-Preisträger Halík geht in seinem Buch Traum vom neuen Morgen auf die Suche, wie sich Kirche den gesellschaftlichen Herausforderungen stellen kann.
2: Anstatt der Religiosität der vormodernen Welt nachzutrauern, sollten die Kirchen die Welt so sehen und annehmen, wie sie ist, nämlich als eine Herausforderung Gottes. Und sie sollten in dieser Welt ihre Aufgaben in der heutigen Gesellschaft und Kultur kreativ suchen.
1: Eine Pfarrerin, die dabei sehr erfolgreich ist, heißt Martina Viktoria Kopecka. Sie gehört zur hussitischen Kirche und hat in Tschechien prominenten Status, seit sie im Fernsehen am Promi-Tanzwettbewerb Let's Dance teilgenommen hat. Sie ist auch Autorin mehrerer Bücher. In Tschechien sind sie Bestseller, so wie ihr jüngstes Buch, das sich an Kinder richtet. Voll ist es in der Prager Bibliothek, in der sie aus ihrem Buch lesen wird. Eine Spinne hat sie zur Hauptfigur gemacht. Sie sitzt in der Orgel der Kirche und beobachtet von diesem Logenplatz aus das Kirchenjahr, Feiertage und Hochzeiten, Pfarrer und Organisten, die Lesungen aus der Bibel. Religion auf spielerische Weise. Martina Viktoria Kopecka setzt sich auf ein Sofa und schlägt ihr Buch auf.
6: Wenn es jemandem keinen Spaß mehr macht, dann sagt einfach Bescheid. Wie lange es dauert, liegt also in eurer Hand. Wenn es nach mir geht, ich könnte hier stundenlang lesen.
1: Martina Viktoria Kopecka ist Pfarrerin bei der tschechoslowakischen hussitischen Kirche, einer nationalen Kirche, vergleichbar mit den Anglikanern in England. Und bei ihren Lesungen muss sie häufig von Null anfangen, erzählt sie. Was an Weihnachten oder was an Ostern eigentlich gefeiert werde, wüssten viele Kinder nicht.
6: Bei uns in Tschechien ist in der Zeit des Kommunismus die aktive Spiritualität verschwunden, der Kirchgang und die Weitergabe des christlichen Gedankens. Wenn die Kinder das nicht zu Hause mitbekommen oder einen guten Lehrer haben, der ihnen hilft, sich im Christentum zu orientieren, dann ist es oft eine Frage des Zufalls, ob sie später zum Glauben finden oder sich geistlich entwickeln.
1: Auf ihrer Lesung in der Prager Bücherei hält sie ihr Buch oft hoch und zeigt auf die Illustrationen. Wie ist eine Kirche überhaupt aufgebaut? Was gibt es dort zu sehen? Und welche Bedeutung hat eigentlich die Bibel? Martina Viktoria Kopecka zeigt eine Zeichnung aus ihrem Buch.
6: Diese Bibel hier sieht ziemlich dünn aus. Aber wenn ihr eine echte Bibel in die Hand nehmt, die kann auch so dick sein. Und das, obwohl sie auf ganz dünnem Papier gedruckt ist.
1: Die Lesungen aus ihrem Buch sind für Pfarrerin Martina Viktoria Kopecka eine Gelegenheit, mit den Kindern ins Gespräch zu kommen. Und die rühren mit ihren Fragen oft an die Grundlagen des Glaubens.
6: Sie fragen, warum der Mann am Kreuz nackt ist, warum er leidet. Das sind die Fragen, die normalerweise an Ostern kommen. Und an Weihnachten erkläre ich dann, dass das Baby der Erlöser ist, der Messias, Gottes Sohn. Und dass es die gleiche Person ist, die sie auch am Kreuz sehen, dass das Baby erwachsen geworden ist. Und die Kinder fragen manchmal ziemlich tückisch. Da will ich keine Antworten aus dem dogmatischen Lehrbuch geben. Das wollen die Kinder nicht hören. Sie wollen eine natürliche Antwort, mit der sie etwas anfangen können.
1: In den drei Gemeinden, die sie leitet, müsse sie ständig neue Stühle hinzukaufen, weil die Gottesdienste gut besucht seien, erzählt sie. Für die Kirchen in Tschechien sind solche Erfolge, quer durch die verschiedenen Konfessionen, inzwischen existenziell. Bei den Protestanten zum Beispiel können sich die schrumpfenden Gemeinden oftmals ihren eigenen Pfarrer nicht mehr leisten, dessen Gehalt die Gläubigen selbst zahlen müssen. Gerhard Frey-Reininghaus, der deutsche Pfarrer in Prag.
4: Bei uns wird der Mensch durch die Taufe Mitglied in der Kirche, aber immer in einer konkreten Gemeinde. Es gibt keine abstrakte Kirchenmitgliedschaft. Und das heißt also, bei uns sind es in der Regel nicht die Kirchenaustritte, die etwas verändern, sondern die Umzüge der Menschen aus ihrer Gemeinde.
1: Umgekehrt gilt das aber auch. In manchen Gemeinden gibt es regen Zuzug.
4: Wir haben einen Kreis von Menschen, die sich im Umfeld unseres kirchlichen Lebens bewegen. Und wenn unsere Kirche Vortragsveranstaltungen, Konzerte oder mehr so öffentliche Veranstaltungen organisiert, kommen Leute gerne, die sympathisieren mit einer Kirche, aber selber eigentlich sich nicht vorstellen können, dass sie Mitglied in einer Kirche sind. Also dieser Kreis, finde ich, ist relativ groß und ich würde vermuten, dass dieser Kreis sogar wächst.
1: Genau das könnte der Hintergrund für eine Bewegung sein, die sowohl die katholische als auch die evangelische Kirche verspürt. In größeren Städten wachsen die Gemeinden zum Teil sogar, während ländliche Gemeinden nach und nach aussterben. Roman Zudeck, der Generalsekretär der katholischen Bischofskonferenz, hat einen Trend ausgemacht, auf den er viel Hoffnung setzt.
5: Es ist nicht nur eine formale Angelegenheit, dass man zur Kirche gehört. Man hat auch seine Verantwortung. In den ersten 1000 Jahren in der Geschichte der Christenheit standen kleine Gruppen im Zentrum. Danach wurde die Kirche

0: Jugendliche zu einer Mehrheit in der Gesellschaft. Und jetzt kommen wir wieder in die anfängliche Situation, dass wir uns in der Minderheit befinden. Wir verlassen uns nicht auf die Massen, aber auf die Verantwortung der konkreten Mitglieder. Und diese kleinen Gruppen sollen wieder das Salz der Erde sein, der Sauerteig der Gesellschaft.
1: Eine Kirche, die im Alltag der Menschen präsent ist und sich nicht im sonntäglichen Gottesdienstbesuch erschöpft. Das ist laut Roman Zudeck eines der Rezepte für die Zukunft. Auch in Deutschland wird über dieses Modell immer wieder diskutiert. Tomasz Halik, der katholische Theologe, formuliert es in seinem Buch »Traum vom neuen Morgen« so.
2: Wenn Institutionen, die von zu dicht geschlossenen Mauern umgeben sind, zusammenbrechen, fließt das Leben aus ihnen weg und sucht sich neue äußere Ausdrücke. Das geschah in der Kirchengeschichte mehrmals, und es geschieht gerade heute wieder. In einigen Fällen fielen die äußeren Mauern, weil sie nur Mauern eines leeren Hauses waren. Manche Gestalten der Kirche waren innerlich ausgehöhlt. Das äußere Aussehen war nur Kulisse, wie die Potjomkinschen Dörfer. Man täuschte ein Leben vor, das es drinnen nicht gab. In anderen Fällen war das innere Leben bestimmter Glaubensgemeinschaften sehr dynamisch und musste sich von den veralteten und zu engen äußeren Strukturen befreien.
1: Er bezieht das nicht nur auf Tschechien, sondern auf weite Teile der westlichen Welt, in denen sich die Kirche in der Krise befindet. Die neuen Formen und Strukturen. In Prag gibt es einen Ort, an dem sie sich bereits besichtigen lassen, im Gemeindezentrum in Barrandov, diesem neu gebauten Komplex mitten im Prager Plattenbauviertel, wo Aerobic-Einheiten angeboten werden und ein abendliches Kinocafé. Hanna Tiralova, die Leiterin des Gemeindezentrums in Barrandov, ist bei ihrer Kirchenführung inzwischen auf der Empore angekommen. Dort baut sie sich stolz auf, hoch über dem Kirchenraum, und zeigt auf die leere Wand in ihrem Rücken. Die Orgel, sagt sie, werde gerade gebaut, ein riesiges Instrument mit mehr als 2200 Pfeifen. Hier ist die Kirche nicht auf dem Rückzug. Ganz im Gegenteil, sie investiert. Die Freizeitangebote, sagt Hanna Tiralova, seien ein gutes Instrument, um Berührungsängste zur Kirche abzubauen.
3: Wer zu Aerobic geht oder zum Tanzkurs, bei diesen Leuten entwickelt sich das allmählich, wenn sie öfter hierher kommen. Ich kenne das schon. Nach dem zweiten, dritten Besuch stellen sie mir häufig die Frage, und kann ich mir mal die Kirche anschauen? Das fragen auch Leute, die mit Glauben nichts am Hut haben. Die stellen sich dann genau hierhin in die Kirche und staunen, wie der Raum wirkt und das Licht. Welchen Einfluss das hat auf das psychische Wohlergehen.
1: Und manche kommen dann auch zum Gottesdienst. Die Zukunft der Kirchen in Tschechien, sie beginnt mit ganz kleinen Schritten.
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1: Heute mit Pfarrer Joachim Gerhard aus Bonn von der Evangelischen Kirche.
2: Mein Partner ist schon mal vor meinen Augen abgestürzt. Also der hätte auch sein Leben verlieren können. Und das war schon eine ziemlich eine tragische Situation oder heftige Situation.
3: Wir gehen heute zum Ende der alpinen Wandersaison in die Berge. Und das ist eine Grenzerfahrung in vielfacher Hinsicht, eben auch gefährlich. Nicht nur für mich als Flachland-Tiroler ohne echte Bergerfahrung. Ich treffe auf Katrin Scheiber, eine taffe junge Frau, 38 Jahre alt, die Berge sind ihre Welt. Mit ihrer Familie lebt sie seit Jahren in Fendt, ein Dorf ganz am Ende vom Ötztal in Tirol. Ihr Mann ist abgerutscht und nur knapp über einer Felswand irgendwie zum Halten gekommen.
2: Wir haben noch Glück gehabt, alles gut gegangen. Und ja, dann denkt man schon so, man muss einfach in Gott vertrauen und einfach Glück haben. Und ja, das hat man in dem Fall.
3: Und doch sind die Berge auch faszinierend. In dieser Saison waren wieder viele in den Alpen unterwegs. Bergwandern ist für mich etwas wie Pilgern. Ich finde zu mir selbst, finde innere Ruhe. Und es hat auch etwas Religiöses.
4: Viele Wege führen zu Gott. Einer der schönsten über die Berge.
3: Ein altes Tiroler Sprichwort. Ich möchte gerne wissen, warum das so ist. Begleiten Sie mich heute Morgen ins Tiroler Bergland nach Fendt. Dort, wo oben in den Bergen der Ötzi, jener geheimnisvolle Mann aus dem Eis, gefunden wurde und wo ein Pfarrer vor 166 Jahren zu einer Schlüsselfigur wurde für den modernen Alpinismus. Eine Wanderung für die Seele. Es geht um Leben und Tod. Es geht um die großen Fragen des Lebens.

0: Bin ich Gott in den Bergen wirklich näher? Ich möchte es genauer wissen und frage nochmal nach bei Katrin Scheiber. Ihre Familie lebt seit Generationen im oberen Ötztal. Sie führt dort das Kaufhäusel, das letzte Lebensmittelgeschäft, bevor nur noch Steige in die Gletscherwelt und nach Südtirol hinüberführen.
1: Man geht los, man sieht dann die unberührte Natur und einfach die faszinierende Bergwelt. Und einfach, wenn man da so vor sich hingeht, man spürt einfach die Stille und die Ruhe. Allein das ist für mich schon sehr spirituell.
0: Spirituell, das Wort ist schon eine Botschaft für sich. Es geht auf das lateinische Wort Spiritus zurück, was Geist bedeutet. Spiritus Sanctus ist der Heilige Geist. Aber es bedeutet auch Hauch, Atem. Also spirituell hat viel damit zu tun, dass ich wahrnehme, wie ich atme. Dass ich überhaupt atme, also lebe. Mit jedem Atemzug. Eigentlich schade, dass ich dafür erst ins Gebirge gehen muss, um das zu spüren.
1: Und ja, man kann den Alltag und den Stress und die ganzen Sorgen hinter sich lassen. Für mich ist das eigentlich schon sehr spirituell. Man hat einfach Zeit zum Nachdenken.
0: Ja, mit dem bewussten Einatmen und Ausatmen verändern sich die Gedanken. Das ist spannend zu erleben. Ich atme frische Luft ein und komme auf neue Gedanken. Und mir wird bewusster, was ich sonst so jeden Tag so einatme. Da ist viel Ärger dabei, auch Sorgen. Mein Vater ist jetzt gestorben. Wie geht es mit meiner Mutter weiter? Meine Familie, die Gesundheit, auch Ärger, wie sich unsere Gesellschaft spaltet, der Klimawandel, die Weltpolitik. Es tut gut, hier oben mit etwas Abstand am Berg zu sein, etwas über den Dingen zu stehen. Das hat Wirkung. Dinge stellen sich anders dar, sortieren sich neu. Es kann sich etwas lösen. Ich gehe los und treffe Peter. Auch er ist Fenter durch und durch, hat lange ein Hotel im Tal geführt, in Fendt immerhin schon auf 1900 Höhenmetern und sich dann entschieden, noch höher ins Gebirge zu ziehen, als Hüttenwirt. Ein Stück näher bei Gott? Ich frage ihn gleich.

0: die Stille, glaube ich, da bist du am nächsten beim Herrgott, glaube ich. Die Stille und ein schöner Platz.
1: Mit der Stille am nächsten beim Herrgott. Und der schöne Platz, das ist seine Hütte. Die Martin-Busch-Hütte, 600 Meter oberhalb von Fendt auf 2500 Metern. Viele, die die legendäre Alpenquerung machen, in einer Woche von Oberstdorf nach Meran auf dem Wanderweg E5, die kommen hier vorbei. Peter Scheiber hat die Entscheidung nicht bereut, sein Hotel im Tal der Tochter zu überlassen und hier oben was Neues zu beginnen. Manchmal braucht das Leben, braucht die Seele Veränderung. Und das ist ihm gelungen und hat für ihn viel mit Stille zu tun.
0: Weil Stille das schönste Geräusch ist für mich. Nichts ist das Schönste, was es gibt. Da bist du nicht abgelenkt von irgendwelchen Gedanken oder so. Da bist du in einer leichten Trance drinnen. Und das wirst du herunten, wenn du Auto

0: aber man findet immer einen ruhigen Ort.
1: Mit jedem Höhenmeter entspannst du dich einfach mehr und das Gehirn schaltet komplett, alles blendet aus und da denkst du nur noch an dich und an das Persönliche. Und umso mehr ich gehe, umso mehr ich mich anstrenge, umso ruhiger, umso näher merke ich auch, dass ich dem näher komme.
0: Nämlich Gott. Ja, Gott kann man in den Bergen finden. Aber Voraussetzung ist, dass ich selbst innerlich zur Ruhe komme. Und Voraussetzung ist auch, dass ich mich bewege, auslaufe im wahrsten Sinne des Wortes, sich gehen lassen. Eine Lebenskunst. Ich danke Peter, auch dafür, wie er mir und unserer lauten Gesellschaft den Spiegel vorhält.
1: Stille ist nichts. Wenn du nichts hörst, dann kannst du dich auf dich besinnen und da kannst du in dich gehen. Ich glaube, dass das nicht mehr viele Leute können, nichts zu hören. Und das ist, glaube ich, etwas, was der Seele sehr, sehr gut tut.

0: Wir sind in Fendt am Ende des Ötztals in Tirol. Vielleicht dem Pionierdorf des Alpentourismus. Und es hat viel mit einem Pfarrer zu tun, dem Gletscherpfarrer Franz Senn. Er kam vor 160 Jahren in dieses Dorf, das damals nur über einen kleinen Ziehweg überhaupt erreichbar ist und im Winter fast gar nicht. Und auch seine Geschichte passt zu dem alten Tiroler Sprichwort: Viele Wege führen zu Gott, einer der schönsten über die Berge. Angelika Klotz, sie ist Krankenschwester, Bergführerin und Skilehrerin, liebt die Geschichte von Franz Senn.
1: Also der Franz Senn hat den Tourismus nach Fendt gebracht und er war auch sehr bergaffin, sage ich. Er hatte die Berge geliebt, hat Bergführer ausgebildet und war selber Bergführer, hat auch das ganze Bergführerwesen dann als Beruf etabliert, weil sonst wären die Bauern sicher irgendwann abgewandert.
0: In Fendt baut Pfarrer Franz Senn die von einer Lawine zerstörte Kirche wieder auf und feiert mit den wenigen armen Familien Gottesdienst. Er legt Wanderwege an und beherbergt die ersten Gäste in seinem Pfarrhaus. Pfarrer Franz Senn wirkt weit, weit über Fendt hinaus. Er ist Mitbegründer des Deutschen Alpenvereins, der sich bis heute verdienstvoll um den Erhalt der Berghütten und Wege in den ganzen Alpen kümmert. Es ist vor allem der soziale Antrieb, der den Seelsorger bewegt. Die armen Bergbauerfamilien im Fendter Tal sollen mehr verdienen können und eine Perspektive für ihr Leben bekommen. Franz Senn zeigt, wie Menschen aus dem Glauben heraus den Blick haben, wo Menschen in Not sind und wie man ganz konkret helfen kann. Und das gehört für mich auch dazu, wenn wir heute über Erfahrungen mit Gott in den Bergen nachdenken. Die Geschichte von Franz Senn hier in Fendt hat aber auch eine dramatische Seite. Franz Senn verliert seinen besten Kumpel im Schneesturm.
1: Ja, das war der Cyprian Grandbichler, also den hat er auch als Bergführer ausgebildet und das waren sehr dicke Freunde. Sie waren jedes Jahr in Meran im Urlaub. Die Katastrophe ist passiert, weil der Franz Senn gesagt hat, du Cyprian, ich muss nach Fendt, ich habe Allerheiligenmesse und ich muss diese Messe lesen. Und die sind dann losgestapft, 30 Stunden durch Schnee und Eis und Wind und tiefer Schnee, die sind eingebrochen bis zu den Hüften. Der Cyprian hat es nicht mehr der Bock. Ich kann nochmal an euch da. Franz Senn gegangen und hat Hilfe geholt, die Bauern. Und bis sie reingekommen sind, hat er nur kurz gelebt und dann ist er gestorben. Und das war natürlich eine tiefe, tiefe Krise von Franz Senn, weil er hat gedrängt, wir gehen weiter. Das war's Drama.
0: Ein Bergdrama, eine Tragödie. Was Treue bedeutet? Hier in den Bergen stellt sich die Frage noch einmal ganz neu. Wann halte ich aus? Wo gehe ich mit? Wo aber auch nicht? Treue bis in den Tod? Große Fragen, keine einfache Antwort. Auch nicht für die Bergführerin Angelika Klotz.
1: In diesem Fall ist Treue schlecht ausgegangen. Generell finde ich Treue schon was Gutes, aber man sollte immer noch abwägen, wird es lebensgefährlich oder nicht. Immer kann man es nicht, aber hinten noch natürlich kann man so darüber denken. Ja, Treue zu einem Freund ist immer gut. Und sie waren Bergführerfreunde, private Freunde.

0: Drum finde ich das schon eine schöne Treue.
1: Richtig glücklich geworden ist Franz Senn nach diesem Drama in Fendt nicht mehr. Er hat sich versetzen lassen weiter runter ins Tal. Das Leben ist verletzlich, bedroht. Auch diese Erfahrung gehört hier oben in den Bergen immer mit dazu. Und immer auch Demut und Respekt vor der Natur.
0: Ich habe sowohl Lawinen erlebt, wo es sehr knapp hergegangen ist. Jetzt nicht auf den Wanderungen, aber private Ereignisse. Und da fangst du dann schon an denken. Und das bringt dich dann auch wieder zurück zum Glauben. Denke, dass ich mir sage, da gibt es doch was Größeres. Und da tut es mir gut, wenn ich sagen kann, bitte beschütz mich. Oder schau auf uns oder hilf uns. Da ist dann einfach noch eine Kraft da, die man nicht sieht, die einfach da ist für mich.

0: In Lebenskrisen lerne ich noch einmal neu, was Vertrauen heißt. Auch eine Erfahrung in den Bergen. Aber auch, dass es keinen Anspruch darauf gibt, dass nichts passiert und auch der Glaube einen davor beschützt. Aber der Glaube gibt Kraft, fängt einen auf, wo man selbst keinen Halt mehr hat, am Ende sogar im Tod. Daran erinnert ein Gebet in der Bibel, das mich gerade hier oben zwischen all den Schafherden, die einem Laufen begegnen, besonders berührt.
1: Der Herr ist mein Hirte, mir wird nichts mangeln. Er weidet mich auf einer grünen Aue und führet mich zum frischen Wasser. Und ob ich schon wanderte im finstern Tal, fürchte ich kein Unglück, denn du bist bei mir, dein Stecken und Stab trösten mich.
0: Psalm 23, eines der persönlichsten Gebete der Bibel. Mit der Erfahrung, dass mich der Glaube eben nicht über die dunklen Täler des Lebens hinwegführt, aber sicher hindurch. Ein kleiner, aber wichtiger Unterschied. Also, wie ist das nun mit Gott in den Bergen? Ich frage auch die Bergführerin und Krankenschwester Angelika Klotz, die schon zu erkennen gibt, wie wichtig ihre Religion ist, die auch gerne, wie sie sagt, in die Kirche geht, wenn auch nicht jeden Sonntag. Bin ich Gott nun in den Bergen näher?
2: Eigentlich schon, aber ich denke, das ist nur Einbildung, weil Gott kann ich überall nahe sein, ob ich in der Stadt bin oder am Meer oder am Berg. Aber eben durch die Höhe, glaube ich, denkt man sich einfach, jetzt bin ich näher am Himmel, jetzt bin ich näher bei Gott, also von der Seehöhe her. Aber das bildet man sich ein quasi.
0: Mit dieser offenen, ehrlichen Antwort habe ich nicht gerechnet. Sind die Pilgerwege in die Berge, die Bergkreuze doch nur Folklore? Am Ende auch nur meine Flucht für den Augenblick, weil ich im Alltag unten im Tal keine Zeit habe und mich auch nicht wirklich traue, mir die Fragen nach dem Sinn des Lebens zu stellen?
1: Ich hebe meine Augen auf zu den Bergen. Woher kommt mir Hilfe? Meine Hilfe kommt vom Herrn, der Himmel und Erde gemacht hat.
0: Heißt es in einem weiteren Gebet in der Bibel, auch ein Psalm. Auch kritisch gegenüber aller Bergverklärung. Ein Text 2500 Jahre alt. Die Erfahrung, auf den Bergen gibt es erst einmal keine Hilfe, auch wenn wir sehnsüchtig dorthin wandern. Zu der Zeit, als dieses Gebet entstand, bauten die Menschen auf den Gipfeln viele Opferstätten und Tempel. Ja, Hilfe gibt es, sagt der Psalmbeter. Aber nicht bei irgendwelchen Berggeistern, sondern bei Gott. Und Gott finde ich gerade nicht an diesen Bergheiligtümern, sondern unten im Tal, mitten im Leben.

0: Viele Wege führen zu Gott, einer der schönsten über die Berge, sagt auch die Tiroler Weisheit. Was bleibt davon, überlege ich und schaue hinauf zu den Gipfeln. In Fendt viele über 3000 Meter hoch. Auf allen stehen Bergkreuze. Welche Botschaft haben sie? Kritische Stimmen beklagen schon länger die christliche Vereinnahmung der Alpen. Es gibt die Diskussion, ob die Zeit der Gipfelkreuze nicht eigentlich vorbei ist. Was ist mit den anderen Religionen? Was mit denen, die nicht glauben? Katrin Scheiber, die das Kaufhäusel in Fendt führt, hat da eine ziemlich klare Meinung.
1: Also ich bin so aufgewachsen, ich kenne es nur so. Und für mich, wenn jetzt ich auf einen Gipfel gehe, wo kein Kreuz umsteht, dann fehlt irgendwie was für mich. Weil ja, für mich gehört das irgendwie dazu, also ein Gipfelkreuz.

0: Und auch die Bergführerin Angelika Klotz findet:
1: Mir gefällt das. Für mich gehört das dazu. Und ich möchte, dass die Kreuze bleiben. Ja, für mich ist das schon ein Zeichen für Jesus Christus, der uns begleitet, der für uns gestorben, aber auch auferstanden ist. Und eben die Krönung quasi, wenn man am Gipfel ankommt, ans Kreuz, finde ich schon sehr wichtig.
0: Die meisten Kreuze in den Alpen sind übrigens erstmals errichtet worden von Heimkehrern aus den beiden Weltkriegen, die sich geschworen hatten, wenn ich diese verdammte Hölle von Krieg überlebe, dann stelle ich zu Hause ein Kreuz auf meinem Hausberg. Viele Gipfelkreuze sind also ein Zeichen der Dankbarkeit fürs Leben, fürs Überleben. Wenn ich das weiß, sehe ich die Kreuze noch einmal mit ganz anderen Augen.

Ja, ich habe Gott in den Bergen gefunden. Aber vor allem in den Erfahrungen der Menschen, die ich getroffen habe. Die mir erzählt haben, wie wichtig es ist, innere Stille zu finden. Auch Respekt vor der Natur, vor der Schöpfung. Die mich haben spüren lassen, wie gefährdet unser Leben ist und was Gottvertrauen bedeutet und dass das ganz viel mit Dankbarkeit zu tun hat. Ich komme wieder in die Berge, gehe jetzt aber erst einmal etwas demütiger in meinen Alltag und ich versuche auch hier im Tal gute, segensreiche Orte der Stille zu finden. Und ich hoffe, Sie finden sie auch. Ihr Pfarrer Joachim Gerhard von der Evangelischen Kirche in Bonn.

0: 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Es ist 9 Uhr. 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
1: Die Nachrichten mit Robert Levin. Guten Morgen. Zwischen US-Präsident Trump und dem ukrainischen Präsidenten Zelensky gibt es neuen Streit. Auslöser ist Trumps Entscheidung, doch wieder Diesel aus Russland zu kaufen. Zelensky hatte das scharf kritisiert, das sei eine Investition in den Krieg. Daraufhin hat Trump gefordert, dass Zelensky abgelöst wird. Anne Schneider, WDR Washington.
2: Ich denke, es ist Zeit, dass die Ukraine einen neuen Präsidenten bekommt, sagte Trump. Das Land brauche einen Staatschef, der verhandlungsbereit sei. Zelensky hätte den Krieg mit Russland schon mehrfach beenden können, habe dies aber nicht getan. Die Äußerungen fielen einen Tag nach Trumps umstrittenem Dieselabkommen mit Russland. Aus Kiew kam daraufhin heftige Kritik. Der Deal spiele Moskau wirtschaftlich in die Hände und untergrabe die Sanktionen des Westens. Trump hielt dagegen und machte die Ukraine mitverantwortlich für die angespannte Lage auf dem weltweiten Dieselmarkt. Deren Angriffe auf russische Raffinerien hätten das Angebot verknappt.
1: Tatsächlich hatte vor allem der amerikanische Angriff auf den Iran zu steigenden Benzinpreisen geführt. Am internationalen Flughafen in der saudischen Hauptstadt Riad hat es einen Angriff gegeben. Dabei sind 12 Menschen getötet worden, mehr als 300 wurden verletzt.

0: verletzt, manche schweben in Lebensgefahr. Zuletzt gab es einige Angriffe auf Saudi-Arabien, vermutlich unterstützt durch den Iran. Saudi-Arabien ist ein Verbündeter der USA. In der Fußball-Bundesliga ist Borussia Mönchengladbach heute zu Gast beim 1. FC Köln. Das Derby ist auch der erste große Härtetest für das neue Sicherheitskonzept in NRW. Es wird deutlich weniger Polizei vor Ort sein. Die Vereine und Fans sollen hauptsächlich selbst für Sicherheit sorgen. Der Landmaschinenhersteller Claas investiert rund 70 Millionen Euro in ein neues Werk in Paderborn. Eigentlich sollte die Produktion wegen hoher Kosten ins Ausland verlegt werden. Um das zu verhindern, arbeiten die Beschäftigten fürs gleiche Geld 2,5 Stunden pro Woche mehr. Ein Kompromiss, sagt Felix Wagner von der IG Metall.
1: Dafür mussten wir unseren Beitrag beitragen und haben als IG Metall mit unseren Mitgliedern ausgemacht, was wir bereit sind zu geben. Wir sichern damit aber einen Standort, der vorher in dem Umfang nicht sicher war, und wir bauen ihn sogar noch auf.
0: In Paderborn entsteht jetzt eine Hightech-Fabrik. 700 Mitarbeiter behalten für mindestens 10 Jahre ihre Jobs. 100 neue kommen dazu. Und außerdem ist das hier noch wichtig. Die Spitzen der CDU treffen sich heute und morgen, um Wege aus der Krise zu suchen. Die Partei und Kanzler Merz haben schlechte Umfragewerte. Außerdem gab es Niederlagen bei mehreren Landtagswahlen. In England hat ein Mann ein Tigergehege in einem Zoo betreten und ist getötet worden. Die Polizei rief dazu auf, Videos des Vorfalls nicht in sozialen Medien zu teilen. In Neuss endet nach 6 Monaten die Landesgartenschau. Heute haben alle freien Eintritt. Danach soll das Gelände zu einem neuen Park werden. In NRW gab es in der Nacht Polarlichter zu sehen. Der Himmel in Grün, Lila und Rot. Vor allem im Münsterland und nördlichen Ruhrgebiet. Bilder gibt es zum Beispiel aus Gronau, Olfen, Oer-Erkenschwick und Gladbeck. Luisa Becker erklärt, wo das Naturschauspiel herkommt.
2: Wenn sogenannte Sonnenwinde auf das Magnetfeld der Erde und die Atmosphäre treffen, regen die Elektronen der Sonne Moleküle in der Erdatmosphäre wie Sauerstoff und Stickstoff an. Diese fangen dann an zu leuchten. Je heftiger der Sonnenwind, desto weiter weg von den Polarregionen sind die Polarlichter sichtbar.
0: Die Polarlichter heißen so, weil sie besonders häufig rund um Nord- und Südpol vorkommen. Das war WDR aktuell. Das Wetter in Nordrhein-Westfalen. Heute wechseln Sonne und Wolken, Schauer fallen öfters nördlich der Ruhr, im Süden seltener. Auch kurze Gewitter und starke Böen sind möglich. Dazu in Lüdenscheid bis 11 Grad, Unna 14, in Düsseldorf 15 Grad. Die Zeit 9.04 Uhr. 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Wegen Bauarbeiten sind gesperrt bis morgen früh die A1 Osnabrück-Bremen in beiden Richtungen zwischen Vechtar und Kloppenburg, die A40 Duisburg-Essen in beiden Richtungen zwischen Mülheim-Winkhausen und Mülheim-Heißen und die A40 Dortmund Richtung Essen zwischen dem Kreuz Bochum und Bochum-Hamme.
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4: Mit mir, Lilia Becker. Guten Morgen. Machen Sie sich Gedanken über Ihren eigenen Tod?
5: Ja, was aus meinem Sohn dann wird und so, weil der ist ja noch sehr klein.
6: I wish it would be like, I just kind of have the like 7 minutes of the like the best memories and then nothing, end of the movie.
7: Einschlafen und nicht mehr aufwachen. Aber Angst habe ich keine. Ich frage mich nur, wie viele gute Sommer ich noch habe.
4: Das waren einige Stimmen aus Köln. Der Tod, der gehört ja eigentlich zum Leben dazu. Und doch umtanzen wir den Gedanken um unsere eigene Sterblichkeit ja ziemlich gekonnt. Also Tod und auch Trauern ist in unserer Gesellschaft immer noch ein ziemlich großes Tabu. Wir haben uns die Frage gestellt, wie geht gutes Sterben und gibt es so etwas überhaupt? Das ist heute Thema in der Sendung.
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4: Über Geld spricht man nicht und über den Tod schon gar nicht, denn wir leben in einer Leistungsgesellschaft, der ja Jugend und Schönheit sehr, sehr wichtig ist und die auf alle Mittelchen setzt, damit man eben jung und schön aussieht und so lange wie möglich lebt. Und da ist es ja irgendwie ganz klar, dass das Ende vom Leben in unserem Alltag keinen Platz hat und auch gar nicht in der Öffentlichkeit. Tod ist meist nur eine abstrakte Ziffer in der Statistik. Dabei stirbt jeder von uns und der Tod gehört zum Leben dazu. Eine, die mit dem Tod konfrontiert ist, jeden Tag, das ist Ingrid Kramer. Sie leitet den Hospizdienst Mandala in Bochum und ist jetzt am Telefon. Guten Morgen, Frau Kramer.
8: Guten Morgen, Frau Becker.
4: Frau Kramer, Sie und Ihr Team, Sie gehen ja zu Menschen nach Hause, ins Seniorenheim oder auch auf die Palliativstation im Krankenhaus und bieten evangelische, katholische und auch buddhistische Sterbebegleitung an. Aber auch Menschen, die an gar keinen Gott glauben, sind bei Ihnen willkommen. Wie ist es denn in Ihrer Erfahrung? Welche Rolle spielt Glaube für Sterbende, die Sie begleiten oder auch begleitet haben, überhaupt?
8: Glaube ist für die Menschen wichtig, weil das eine Kraftquelle ist. Und am Ende vom Leben ist es gut, in einem ruhigen Zustand zu sein, also in einem geistig ruhigen Zustand zu sein. Und dann ist es gut, sich mit der jeweiligen Kraftquelle zu verbinden.
4: Unterscheidet sich das denn, also wenn man jetzt jemanden buddhistisch begleitet zum Ende des Lebens oder sagen wir mal evangelisch?
8: Also Buddhisten haben andere Kraftquellen, die meditieren zum Beispiel oder singen ein Mantra oder möchten gern buddhistische Texte vorgelesen haben. Und wenn jemand evangelisch oder katholisch ist, dann freut sich die Person, wenn wir mit ihnen beten oder auch ein Lied singen aus dem Gesangbuch oder auch einfach mit ihnen überhaupt über ihre Kraftquellen sprechen. Also sowohl mit den Buddhisten als auch mit evangelisch-katholischen Menschen.
4: Was sind denn Ihre ganz persönlichen, wie Sie es sagen, Kraftquellen, damit Sie auch tagtäglich so eine Arbeit machen können?
8: Ich bin Buddhistin. Und das heißt, für mich ist meine Arbeit ein Teil meiner spirituellen Praxis. Also wenn ich zu den Menschen gehe, wirklich in einem ruhigen Zustand zu sein, mich auf das Gespräch oder die Begegnung vorzubereiten. Und ich verbinde mich dann, also für mich ist zum Beispiel die grüne Tara, die mir Kraft gibt. Und ich fühle mich dann da ja gleichzeitig auch beschützt und begleitet.
4: Grüne Tara müssten Sie vielleicht kurz erklären, für die, die nicht wissen, was das ist.
8: Das ist ein weiblicher Buddha für ohne Furcht und aktives Mitgefühl. Also die sozusagen, wenn sie gebraucht wird, sofort in Aktion tritt.
4: Und aus ihrer Religion schöpfen Sie dann Kraft, um auch für die Menschen da zu sein?
8: Genau.
4: Es gibt ja diesen Begriff des ja, sogenannten guten Lebens. Würden Sie denn sagen, dass es auch so etwas wie gutes Sterben gibt?
8: Ja.
4: Wie sieht
8: also,
4: das aus?
8: Die meisten Menschen möchten gerne zu Hause sterben, also in ihrer häuslichen Umgebung. Das heißt, möglichst nicht im Krankenhaus oder vielleicht sogar auf der Intensivstation. Also in ihrer vertrauten Umgebung. Wenn es möglich ist, dass auch Angehörige da sind, dann ist das für die Menschen in der Regel sehr schön und sehr unterstützend. Das ist aber nicht immer der Fall, also dass Angehörige da sind. Und es ist wichtig, dass sie frei sind von Schmerzen. Also wir arbeiten hier mit der Versorgungsstruktur in Bochum, also mit dem Palliativnetz eng zusammen. Das heißt, die Menschen werden dann auch mit ihren Symptomen, also Schmerzen zum Beispiel, so eingestellt, dass sie möglichst schmerzfrei sind.
4: Und gibt es etwas, das auch für Angehörige besonders wichtig ist in dieser Zeit ihres Lebens?
8: Ja, Angehörige brauchen auch Gesprächspartner. Also ja, um sich mit der Situation, dass nahe Angehöriger sich ja irgendwann auf den Weg macht. Wir wissen ja nie genau, also wenn wir die Menschen kennenlernen und die Angehörigen, wie viel Zeit wirklich noch verbleibt. Aber das ist gut, wenn sie auch Gesprächspartner haben, wo sie vielleicht auch Themen ansprechen können, die sie dann mit der Person, die stirbt, nicht mehr besprechen könnten.
4: Jetzt haben Sie mir in unserem Vorgespräch von einer Begleitung erzählt, die letzte Woche war. Können Sie nochmal erklären, wie da die Situation war?
8: Das war eine alte Dame auf der Palliativstation. Da sind wir immer mittwochs zu zweit. Also ich gehe immer mit einer ehrenamtlichen Mitarbeiterin dahin. Und als wir ins Zimmer kamen, lag die alte Dame im Bett und konnte nicht mehr sprechen. Die Tochter war bei ihr, saß neben ihr am Bett. Und wir haben dann auch mit der Tochter gesprochen. Dann habe ich die Tochter gefragt, also ob ihre Mutter religiös ist. Und dann hat sie gesagt, ja, sie war lange nicht mehr in der Kirche, aber sie betet jeden Abend. Und dann habe ich sie gefragt, ob die Mutter vielleicht gerne hätte, wenn wir für sie zusammen das Vaterunser sprechen würden. Und dann dachte die Tochter, ja, darüber würde sie sich bestimmt freuen. Und dann haben wir das zu dritt gemacht. Und es war eine ganz ruhige Atmosphäre im Zimmer. Dann habe ich am Ende noch den Segen gesprochen. Und dann sagte die Tochter, ich glaube, meine Mutter hat aufgehört zu atmen. Und dann habe ich gesagt, okay, wir warten mal noch einen Moment. Und dann war es so. Also die alte Dame war ja ganz ruhig verstorben, hat einfach aufgehört zu atmen. Die Tochter war natürlich sehr traurig, aber für die Tochter war es auch schön, dass sie jetzt in der Situation nicht alleine war mit der Mutter, sondern dass wir da waren. Und wir sind dann auch eine Weile noch geblieben, also einfach so, ja, um auch die Tochter zu begleiten. Und das war für uns alle eine schöne Situation, auch eine berührende Situation. Also wenn ein Mensch geht, ist das immer ja, auch etwas sehr Berührendes.
9: Jetzt haben Sie gesagt, dass

0: ja auch zu Ihrer buddhistischen Praxis gehört, diese Art von Umgang mit dem Tod. Ich habe mich da gefragt, ob sich vielleicht auch Ihr Blick auf das Leben verändert hat oder auch immer noch verändert, dadurch, dass Sie ja jeden Tag mit Sterbenden im Kontakt sind.
1: Ja, einmal macht uns das immer deutlich, der Tod gehört wirklich zum Leben dazu und wir wissen nicht, wann er kommt. Und es ist gut, uns auch ja im Leben sozusagen immer wieder damit zu beschäftigen, dass das Leben endlich ist, also dass wir nicht unendlich viel Zeit haben. Und die Sterbebegleitung macht auch Fragen deutlich, wie was ist wirklich wichtig im Leben? Und da kann ich für mich sagen, dass es durch diese Tätigkeit auch nochmal Prioritäten sich verändert haben. Also dass, ich sag mal, Oberflächlichkeit nicht so wichtig sind, sondern ja, was wirklich wichtig ist, dass man ein ethisches Leben führt und dass man ja umgeben ist auch von Freunden, also die einen darin unterstützen, dass man möglichst eine spirituelle Praxis hat, also die einen stärkt, egal jetzt ob buddhistisch oder kirchlich. Also das macht diese Arbeit jeden Tag deutlich. Und ich finde die Arbeit für mich sehr bereichernd. Also wir lernen Menschen in kurzer Zeit, manchmal in einem Gespräch, besser kennen als Nachbarn, die 25 Jahre neben mir wohnen. Weil Menschen, die am Ende des Lebens sind, die sprechen über Dinge, die ihnen wirklich am Herzen liegen. Und da ist nicht mehr das Bedürfnis, noch irgendeinen äußeren Schein, sag ich mal, aufrechtzuerhalten, sondern es geht wirklich um das, was Ihnen jetzt am Herzen liegt.
0: Sagt Ingrid Kramer. Sie leitet den Hospizdienst Mandala in Bochum. Der Hospizdienst Mandala, der sucht übrigens auch immer wieder ehrenamtliche Mitarbeiter. Liebe Frau Kramer, vielen Dank für das Gespräch.
1: Gerne.

0: Wer in Köln anfängt, Löcher in den Boden zu baggern, der findet da schnell römische Wasserleitungen, mittelalterliche Scherben oder ein altes jüdisches Bad. Ja, wie bringt man dann einem jungen Publikum zum Beispiel diese reiche Geschichte Kölns nahe? Klassische Stadtführungen, das muss ich ja auch aus eigener Erfahrung sagen, sind da ja manchmal so ein bisschen langweilig. Und jetzt gibt's in Köln eine Kombination aus Audioguide und Theater mitten in der Stadt. Das Ganze, das hat sich das Junge Theater Köln ausgedacht. Und meine Kollegin Diana Solfulgari, die ist mitgelaufen.
1: Zwischen dem historischen Rathaus und dem Wallraf-Richarts-Museum liegt eine riesige Baustelle. Hier startet der Audio-Walk. Etwa 20 Personen setzen Kopfhörer auf. Ist das ein Soundcheck?
2: Mikwa?
1: Nein, ein Wortspiel. Mikwa heißt das jüdische Museum im archäologischen Quartier, das hier hinter dem Bauzaun entsteht und in 3 Jahren eröffnen soll.
3: Hier, unter der Ecke des neuen Gebäudes, lag und liegt die Mikwe.
1: Die Mikwe ist das jüdische Ritualbad. Sie lag hier neben der Synagoge im Zentrum des Judenviertels.
2: Tahara bezeichnet im Judentum den Status der rituellen Reinheit.
1: Jetzt kommen Menschen in Kostümen auf die Straße. Männer und Frauen tragen grobe Leinenkleider, Ledergürtel, Kopfbedeckungen, die man keiner speziellen Epoche zuordnen kann. Sie bewegen sich in Slow Motion. Es erinnert an Tanztheater oder Pantomime. Und dazu die Erklärungen aus dem Kopfhörer.
3: Maim heißt Wasser und Haim heißt Leben. Wasser des Lebens.
1: Passanten bleiben stehen und gucken erstaunt. Autofahrer hupen. Es braucht ein bisschen Zeit, sich auf diese immersive Erfahrung einzulassen. Und jetzt kommen auch noch Bildschirme dazu, die von Assistenten hochgehalten werden. Darauf KI-Bilder, die unsere Fantasie ergänzen. So mag es hier vor 1700 Jahren ausgesehen haben.
3: Wir gehen weiter bis zur nächsten Ecke zum Theo-Borauen-Platz.
1: Hier liegt der Eingang zum römischen Prätorium und ehrlich gesagt auch zur touristischen Partymeile. Mitten durch unsere Gruppe zieht ein Junggesellenabschied. Aber die Kopfhörer dämpfen die Gegenwart angenehm.
3: Das Prätorium war zu Römerzeiten der Statthalterpalast und das Zentrum römischer Herrschaft am Rhein.
2: Die Garnisonsstadt CCAA,
3: Colonia Claudia Ara Agrippinensium,
2: lag günstig am Schnittpunkt zweier Handelswege. Mit hoher Wahrscheinlichkeit ließen sich auch hier Juden nieder.
3: Da die Bevölkerung Kölns aus vielen Teilen des Reiches stammte, war sie ethnisch und sprachlich bunt gemischt.
1: Jetzt sind wir also im 3. Jahrhundert. Christen gab es noch nicht. Die römischen Götter wurden hier verehrt oder auch andere.
3: Die jüdische Gemeinschaft war also nur eine religiöse Gruppe unter vielen.
2: Nun gehen wir weiter Richtung Alter Markt und östlich um das jüdische Viertel herum.
1: Ein Musiker und 7 Künstler des Jungen Theaters, die Bürger der Stadt durch alle Zeitalter darstellen, begleiten den Spaziergang.
3: Während der Römerzeit lag diese Stelle etwa 13 Meter tiefer und war Teil des Rheins.
1: Dazu noch ein Techniker, der die Übertragungsanlage im Fahrradanhänger zieht und einige helfende Hände.
2: Nun gruppieren Sie sich bitte wieder um die Bildschirme.
4: Auf unserer großen Fahrt.
1: Wir laufen durch enge Gassen, dann wieder über weite Kirchhöfe. 1000 Jahre jüdische Geschichte.
4: Haben wir uns nah aneinander gebaut.
1: Von der Gründung der ersten Gemeinde nördlich der Alpen bis zur Vertreibung 1424.
4: Wir haben uns schlimm mit Streit beharrt und gesagt, geh doch nach Hause.
1: Zu allen Zeiten haben die Menschen gekocht, auf dem Markt gefeilscht, sich verliebt, verheiratet, mit ihren Nachbarn geplaudert oder gezankt. Das wird mit den klassischen Mitteln des Theaters gezeigt. Dialoge.
5: Das wird aber ein ganz schönes Gelächter geben.
1: Oder ein großer Monolog auf der Treppe vor dem Rathausturm. Inklusive der Touristen, die ungerührt durch die Szene laufen.
3: Jetzt laden wir sie ins Mikwa-Forum ein, wo wir den Tag bei einem Getränk ausklingen lassen.
2: Und vielleicht bei einem Gespräch.
1: Die Dramaturgen und die künstlerische Leiterin Svetlana Fura haben mehr als ein Jahr lang historische Quellen studiert und recherchiert.
6: Es gibt, das ist so ein Buch, das ist der Bericht von Salomon Simeon. Ich habe nur 2 Stunden gelesen. Ich wusste nicht mehr, wo ich bin, weil ich dieses Gefühl hatte, dass es so eine Schwere hat und so eine Wucht an Gewalt. Und das ist tatsächlich so, dass das sich wiederholt. Bringt es was, solche Stücke zu machen? Das ist meine Frage an euch.
1: Die Zuschauer finden eindeutig ja. Es ist bloß so wahnsinnig viel historisches Wissen in 90 Minuten Spaziergang. Man meint, mitschreiben zu müssen, weil man sich gar nicht alles merken kann.
7: Es ist ja nur erster Teil, es gibt ein zweites und drittes Teil.
1: Im nächsten Frühjahr wird die jüdische Geschichte Kölns von der Gründerzeit bis zur Gegenwart erzählt. Und trotzdem muss man als Zuschauer kein Supergedächtnis haben, versichert die Regisseurin.
7: Wir werden dazu auf jeden Fall so eine Webseite entwickeln, dass man das selbst runterladen kann und das dann auch nachlesen kann.
0: Kölns jüdische Geschichte erlebbar machen. Das Junge Theater Köln, das bietet jetzt Theaterspaziergänge an. Die nächsten, die finden schon kommende Woche statt. Tickets gibt's ab 13 Euro auf der Seite des Jungen Theaters.

0: Wir lesen immer weniger. Und ich muss gestehen, ich habe früher auch viel, viel mehr gelesen. Und jetzt ist es so, dass kurz vor dem Schlafengehen schnappe ich mir mein Smartphone anstatt das Buch. Das heißt, ich passe wohl relativ gut in die Umfrage, dass die Europäer im Schnitt nicht mal ein Buch pro Jahr lesen. Klar, dass da die Umsätze der Verlage auch zurückgehen. Es gibt nur noch wenige Genres, die ein Plus verzeichnen, also neue Leser gewinnen können. Und eines dieser Genres, das ist New Adult. Das ist Literatur, die für junge Erwachsene geschrieben wird, wo es ums Erwachsenwerden geht, mit allem, was dazugehört. Und es ist gerade so, dass Verlage, die sonst eigentlich nicht so sehr auf Geschichten stehen, wo es um Liebe und Sex geht, die entdecken jetzt dieses Genre für sich, um einfach etwas Geld dazu zu verdienen. Auch christliche Verlage gehören dazu, die haben aber ein Subgenre entwickelt, da gibt es keinen Sex. Und mein Kollege Lars Hofmann, der hat sich bei der Frankfurter Buchmesse bei ihnen umgehört.
1: Zwei junge Frauen stehen am Stand der beiden christlichen Verlage Franke und Brunnen, machen Witze darüber, wessen Bücher den besseren Platz im Regal bekommen haben. Turaya Babel sagt lachend, ihr zweiter Faithful New Adult Roman Wandering East, mein Pfad zum Leben, stehe weiter oben im Regal. Angefangen habe sie mit Fantasy-Büchern, bis eine Freundin ihr von dem neuen christlichen Genre erzählt habe.
2: Und dann habe ich angefangen, meine erste Faithful New Adult-Geschichte zu schreiben und seitdem liebe ich es. Es fühlt sich so echt an, finde ich manchmal. Gerade auch so auf christliche Sicht gesehen, die Fragen, die man sich vielleicht gestellt hat, Glaubensfragen auch.
1: Äußerlich sind die christlichen New Adult-Bücher von den anderen nicht zu unterscheiden. Schön gestaltete Umschläge, oft englische Titel. Dancing in the Dark, I Chosen oder Walk by Faith. Felicitas Brandt war vor 5, 6 Jahren die erste, die im Gießener Brunnen Verlag christliche New Adult Bücher veröffentlicht hat.
3: Es läuft einfach gut. Die erste Reihe war ja quasi ein Experiment und die ist so gut eingeschlagen, dass direkt der Ruf nach mehr war. Also ich hatte den letzten Band noch nicht ganz fertig, da war die Idee für die nächste Reihe schon da.
1: New Adult, Young Adult oder Romance. Bücher, die den Verlagen seit einigen Jahren regelrecht aus den Händen gerissen werden, für viele so etwas wie eine Überlebensgarantie geworden sind. Oft spicy geschrieben, mit vielen Sexszenen und Erotik also. Auf den ersten Blick nichts für christliche Verlage. Lektorin Caroline Kotthaus vom Brunnen Verlag sagt aber, 2020 habe man gezielt das Subgenre Faithful New Adult gegründet, denn viele der zugrunde liegenden Themen seien auch für christliche Leserinnen wichtig.
4: Erste Schritte raus aus dem Elternhaus, sich selbst finden, die erste Beziehung finden, die erste Liebe, aber dass man eine Alternative zu den erotischen Themen haben möchte. Da haben wir angesetzt. Das heißt, unsere Bücher enthalten diese Szenen nicht. Und ganz wichtig natürlich, wir möchten Lesern, egal ob christlich oder nicht, einen Einblick in den christlichen Glauben geben. Und das lässt sich sehr gut vermitteln über dieses Subgenre.
1: Katrin Ahlt ist Programmleiterin beim Marburger Franke Verlag, der den Brunnen Verlag kürzlich komplett übernommen hat. Auch bei Franke haben sie das Genre ausgebaut, denn genauso wie bei nichtchristlichen Verlagen geht es darum, neue Leserinnen zu finden.
5: Es ist tatsächlich auch für uns ein interessanter Markt. Es ist tatsächlich keiner, der jetzt vergleichbar ist mit dem, was auf dem allgemeinen Markt erscheint, was den Umsatz angeht. Trotzdem ist dieses große Wachstum ja da, weil es so viel Interesse gibt. Und da ist es uns einfach wichtig, dass wir auch Lesefutter für all die haben, die momentan so gerne wieder zu Büchern greifen.
1: Autorin Felicitas Brandt sagt, gerade für Frauen biete Faithful New Adult Bücher mit Alltagsthemen.
3: Ich mag es, dass durch das Faithful New Adult auch so ein bisschen eine Brücke geschlagen wird. Es lesen auch Leute, die mit dem Christentum nichts zu tun haben und die sagen, oh, das war jetzt interessant und das war okay. Also das ist das, was mir so gut daran gefällt, weil es einfach auch ein bisschen Türen öffnet und zeigt, Glaube kann auch das sein und muss nicht das sein, was du vielleicht denkst.
1: Im Regal auf der Buchmesse steht auch ihr neuestes Werk, ein dunkelroter Schuber mit vielen kleinen Heftchen. Ein Adventskalender in 24 Kapiteln. Auch wenn Schreiben für Felicitas Brandt längst mehr als nur ein Hobby ist, geht sie nach wie vor ihrer ganz normalen Büroarbeit nach. Nicht nur vom Schreiben leben zu müssen, gebe ihr einfach Sicherheit und Ruhe.
3: Und wenn ich eine Schreibblockade habe, dann gehe ich halt eben arbeiten und das ist auch nicht schlimm.
0: Über das christliche Buchgenre Faithful New Adult war das Lars Hofmann von der Frankfurter Buchmesse.
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0: Nächste Woche, da beginnt das Wintersemester und zum ersten Mal in Deutschland können Studierende an einer islamisch-theologischen Fakultät studieren.
7: Die Universität Münster ist vor allem froh darüber, dass dieser lange Prozess nun ein würdiges Ende gefunden hat, dass wir die erste Universität in Deutschland und auch in Westeuropa sind, die eine solche islamisch-theologische Fakultät zu sich zählt. Und ja, das kann man durchaus sagen, wir sind auch ein bisschen stolz darauf.
8: So Unisprecher Norbert Robers. Stolz und glücklich ist auch der Mann, der das alles unermüdlich mit vorangetrieben hat, Islamprofessor Muhannad Khorshid.
9: 15 Jahre bis jetzt habe ich fast Tag und Nacht daran gearbeitet. Und für viele Muslime in Deutschland ist es ein Zeichen der Anerkennung, so auf Augenhöhe, so wie es auch zum Beispiel Fakultäten für katholische Theologie oder für evangelische Theologie gibt es jetzt auch eine Fakultät für die islamische Theologie und somit einen wissenschaftlich-akademischen Zugang zur Auseinandersetzung mit dem Islam.
8: Die meisten Studierenden hier wollen Islamlehrer oder Lehrerinnen werden, einige wenige auch Imam einer Moschee. Eine eigene Fakultät, was bedeutet das für Sie?
10: Ich glaube einfach, dass man die Sicherheit dann hat. Wenn eine Fakultät gegründet wird, hat man dann auch anderen Zuspruch von Menschen, die jetzt zum Beispiel keine Muslime sind.
11: Und das ist eine Anerkennung auf jeden Fall. Und ich glaube, dass deswegen sehr viele Muslime auch mit gewisser Erwartung zu uns gucken.
10: Das heißt, man ist gefestigter im Studium und man hat auch die Hoffnung dann, dass Vorurteile abgebaut werden.
8: 2004 wurden an der Uni Münster erstmals islamische Religionslehrer und Lehrerinnen ausgebildet. Damals von einem Professor, einem Konvertiten, der später die historische Existenz Mohammeds angezweifelt und den Islam verlassen hatte. 2012 dann der Start für das Zentrum für islamische Theologie mit Professor Muhannad Khorshid.
9: Da freut man sich natürlich in tiefer Dankbarkeit für die Rahmenbedingungen, die das ermöglicht haben.
8: Denn ein eigenständiger Fachbereich an der Uni zu sein, das bedeutet mehr Geld, mehr Stellen, Weiterentwicklung des Lehrangebots und der Forschung. Und das soll auch in die Gesellschaft ausstrahlen, so Professor Khorshid.
9: Forschung, Wissenschaft bedeutet ergebnisoffen, sich mit dem Islam auseinanderzusetzen. Social Media, KI, Digitalisierung, was macht das alles mit Fragen des Glaubens, Frage der Wahrheit? Ganz spannende Themen, die wir unbedingt auch an dieser neuen Fakultät angehen werden.
8: Khorshid steht für eine zeitgemäße Auslegung des Koran, einen Islam der Barmherzigkeit. Nicht einen strafenden, angstmachenden, sondern einen liebenden Gott. Damit ist er auch angeeckt.
7: Ja, es stimmt. Es gab auch am Anfang sicherlich die ein oder andere Ruckelei,
8: sagt Unisprecher Norbert Robers.
7: Das hat aber schlicht und einfach damit zu tun, dass wir

0: Neuland betreten haben in Deutschland. Und da war auch so manches Zurechtruckeln fast schon logisch, beispielsweise im Verhältnis zu den muslimischen Verbänden, für die es auch schließlich um nicht weniger als um die Deutungshoheit des Islam ging und geht. Aber auch das hat sich mittlerweile gelegt. Es gibt ein ausgesprochen gutes Verhältnis zu den Verbänden.
1: Die vier großen muslimischen Verbände, darunter die türkeinahe DİTİB, dürfen zum Beispiel bei der Wahl des Lehrpersonals mitbestimmen, so wie es auch die Vertreter der Kirchen in den katholischen und evangelischen Fachbereichen tun. Wenn Muhannad Khurshid sich etwas wünschen dürfte, dann wäre es dies.
2: Engere Zusammenarbeit in der Aus- und Weiterbildung von Imamen. Bis jetzt habe ich den Eindruck, da gibt es irgendwo einen Moment des Misstrauens, so dass unsere Absolvierende kaum eingesetzt werden, die Moscheegemeinden als Imame. Und da würde ich mir wünschen, dass auch die Moscheelandschaft in Deutschland sich etwas verändert. Wann haben wir endlich deutsche Moscheen? Anders gefragt, wann wollen wir Muslime, dass der Islam ankommt in Deutschland und dass der Islam wirklich zu Deutschland gehört?
1: Ein Baustein dafür könnte die Islamische Fakultät sein. Sie wird, sobald das neue Gebäude fertig ist, in den sogenannten Campus der Religionen ziehen, gemeinsam mit der katholischen und evangelischen Fakultät, der Judaistik und einer nach Uni-Angaben europaweit größten Fachbibliothek. Und das ist Muhannad Khurshid ganz wichtig, einer gemeinsamen Mensa.
2: Mich als Orientale immer das Essen ist entscheidender. Und können Sie sich vorstellen, was da an Gespräche, Kommunikation, Ideen, Projekte entstehen? Das darf man nicht unterschätzen. Das spielt auch eine wesentliche Rolle, dass die islamische Theologie im Dialog, im interreligiösen, interkonfessionellen Dialog auch entsteht.
3: Religion verbinden sich also beim guten Essen in der Mensa. Heike Zaffer war das über Deutschlands erste islamisch-theologische Fakultät in Münster.
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3: Woran müssen Sie denken, wenn Sie diesen Sound hier hören? Ja, vielleicht denken Sie da an Laserschwerter von Star Wars. Und bald vielleicht auch an Kirchen, denn in Essen, da gibt es jetzt eine Lasershow mit Sound, nicht mit einem Lasersound wie diesem hier, sondern mit Orgelmusik. Die Aktion, die heißt Lumen Cantus, also Lichtgesang. Und meine Kollegin Elin Hinrichsen hat sich das Duett von Lasershow und Orgelmusik für uns angeschaut.
5: Essener und die Besucher aus aller Welt sind offenbar pünktliche Menschen. Zumindest strömen jetzt schon die ersten Besucher in den Dom. Eine halbe Stunde vor dem offiziellen Beginn der Show.
6: Mein Mann hatte da irgendwie eine Zeitung oder wo hast du das her?
7: Ja, wir haben schon Bilder gesehen von Bekannten, die hier den Besuch gemacht haben, auch im Dom hier. Und deswegen haben wir uns kurzfristig entschieden, heute selbst die Runde zu machen.
5: Das Ehepaar sitzt in der hintersten Reihe. Mann und Frau bestaunen zunächst das rauchige Graublau. Der gesamte Dom erstrahlt so. Über ihren Köpfen ist so etwas wie ein flächiges Netz aus Licht aufgespannt. Es sind Dreiecke, deren Kanten exakt leuchten und deren Flächen durchscheinend sind. Wer den Kopf in den Nacken legt, kann dazu die Rundbögen an der Decke des Doms noch immer betrachten.
8: Es sind sehr viele Laser hier eingebaut. Die brauchen ein bisschen Haze, also ein bisschen Nebel, sodass man dann auch tatsächlich das Licht sehen kann.
5: Bernd Wohlhahn ist Leiter der City-Seelsorge. Er hält während des Lichtfestivals jede Stunde eine kurze Abendandacht.
8: Und wo die Lichttechniker sehr stolz drauf sind, ist, dass sie den größten mobilen Laser, den es zurzeit gibt, in den Dom geholt haben.
5: Eine unscheinbare schwarze Kiste. Sie schickt von der Apsis aus einen hellen, oberarmdicken Strahl bis an die gegenüberliegende Seite des Doms. Im Licht wirbelt der Nebel und quer dazu von den Emporen der Seitenschiffe aus leuchten kleinere Laser. Sie sind es, deren Lichtkegel die schwebenden Dreiecke über den Köpfen formen. Der ganze Dom leuchtet, eben jetzt in diesem mystischen Graublau. Das ist die Pausenbeleuchtung. Das eigentliche Spektakel beginnt in 25 Minuten.
9: Die Orgel wird mit einem Mikrofon aufgenommen. Das geht in eine Software. Die schickt das Signal raus an die Laser, die das Frequenzband zeigen. Und dadurch sieht man dann die Töne.
5: Philipp Truschel ist Techniker und heute Abend der Mann für die Farbstimmung. Gleich wird er live mit dem Organisten zusammenarbeiten. Die Musik ist jeden Abend anders. Heute reicht sie von Johann

0: Sebastian Bach bis Olivier Messiaen und darüber hinaus.
1: Ich habe einfach meine Favorite Hits genommen und überlegt, welche Musik übt unmittelbar suggestive Wirkung auch schon ohne Lichteffekt aus.
0: Wolfgang Gläsener ist Organist. Es ist sein erster Auftritt beim Essener Lichtfestival.
1: Und wenn jetzt die Lichtinstallation hinzukommt, man sieht jetzt hier im Dom schon ja, die ersten Gemälde auf den Säulen. Im Altarbereich, im Kirchenschiff. Ich bin sehr gespannt darauf, wie das mit der Orgelmusik in Korrelation gerät.
0: Von 19 bis 22 Uhr durchgehend spielen. Jetzt eilt er nach oben auf die Orgelempore. Die Kirchenbänke füllen sich mit weiteren Menschen. Und dann erlischt die Pausenbeleuchtung. Kurz ist der Dom dunkel. Und dann beginnt die Zauberei. Mit dem ersten Ton der Orgel setzt auch das Leuchten ein. Die Dreiecksflächen über den Köpfen strahlen jetzt dezent in Blau und Gelb, später in Rot und Orange oder Gelb und Violett. Oberhalb der Flächen aber geschehen an den Wänden des Doms die eigentlichen kleinen Wunder. Linien entstehen. Zacken, Berge, Täler in Gelb oder Orange. Sie wandern über Wände und Säulen. Sie flackern im Takt der Töne, mal höher, mal flacher, je nach Frequenz und Lautstärke. Ein Pas de deux, ein Tanz der Welten, so nennt es der Lichtkünstler Manfred Olli Olmer. Hunderte Menschen halten ihre Handys hoch.
2: Ich finde es sehr schön, ehrlich. Schon, dass es gibt solche Sachen in Essen hier.
3: Und es ist auch ein bisschen mystisch gemacht, das durch diese verschiedenen ja, Strahleffekte noch dazu. War cool, hat Spaß gemacht.
4: Ja, und wenn Sie jetzt auch Lust bekommen haben auf Laser in der Kirche, heute Abend zwischen 19 und 22 Uhr im Essener Dom. Der Eintritt ist frei. Und wenn Sie jetzt denken, Laser in Kirchen, dass das futuristisch ist, dann passen Sie mal auf. In Tschechien, da kommen die Kirchen jetzt aus dem 3D-Drucker.
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6: Im Anfang war das Wort und das Wort war bei Gott und Gott war das Wort. Jo, wer das noch kennt, der kennt das Johannesevangelium, so fängt es an. In Tschechien hingegen, da hat die ganze Kirchengeschichte ganz neu angefangen. Etwa so, im Anfang war das Wort und das Wort war beim Herrn, also beim Bauherrn. Und der Bauherr sprach das Wort Tiskni. Das Wort aber hieß übersetzt Print, Drucke. So aber sprach der Bauherr und so geschah es zur Freude des Herrn an einer tschechischen Stätte, die aber heißt Leitomischl. Im Anfang war das Wort Print und gepriesen ist die Kapelle, die nun gar steht. Sie aber ward ausgedruckt in 3 Tagen vom Betondrucker 9 Meter hoch. Und das Licht scheint in der Finsternis und die Finsternis hat's nicht ergriffen. So heißt es im Johannesevangelium. In Leitomischl aber heißt es wahrlich, zur Sonnenwende fällt das Licht durch Öffnungen. Die Kirchenfritzen aber, sie trifft das Licht der Erkenntnis, lasset nicht länger eine Kirche bauen vor dem Herrn, stellt sie in die Druckerwarteschlange. Halleluja! Kein Gag, war alles so. Naja, so ähnlich. Die tschechische Stadt Leitomischl hat sich eine Kapelle ausdrucken lassen. Print a Church, eröffnet neue Wege. Ein Dombau, 800 Jahre lang wie in Köln, gedruckt in 2-3 Tagen. Immer weniger Kirchenmitglieder? Das sei ferne. Wenn erst die Kapelle ausgehärtet ist, drucken wir uns die ganze Gemeinde dazu. Für die Protestanten noch eine Handvoll Konfirmanden und einen kompletten Kirchenvorstand. Pfarrermangel? Warum nicht einen mit Betonkopf? Druckvorlagen gibt es ausreichend. Weitere Projekte sind geplant. Beim Kirchen-3D-Druck in Prag etwa hilft auch die KI mit. Und wenn die schon mitbaut, dann sollte doch auch der neue Beichtstuhl am besten gleich KI-gesteuert sein, mit automatischer Sündenerkennung. Einmal in die Kamera gucken, nicht lächeln, piep, Ehebruch erkannt, piep, Habgier, piep, piep, piep, Völlerei. Bestätigen Sie mit Amen. Absolution dann gegen Bitcoin. Aus Krypta wird Krypto. Und für die Evangelischen gibt es 95 Fehlermeldungen. Im Anfang war das Wort. Aus dem Du bist Petrus, auf diesen Felsen will ich meine Gemeinde bauen, ist eine neue Formel geworden. Vergiss den Felsen, du bist der Printer. Prüf mal, ob noch genug Beton in der Patrone ist. Dreieinigkeit? Bei Kirchens heißt es jetzt 3D.
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4: Wolfgang Mayer. Und gleich geht's im Zeitzeichen um den Hobbyarchäologen und Millionär Heinrich Schliemann und seine Suche nach dem antiken Troja. Mein Name ist Lilia Becker und ich suche mir jetzt was zu essen. Ihnen wünsche ich noch einen wunderschönen Sonntag.

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6: Vom erfolgreichen Geschäftsmann und Multimillionär zum vielleicht bekanntesten Archäologen überhaupt. Heinrich Schliemann hat eine ungewöhnliche Karriere hingelegt. Heute gilt er als Entdecker Trojas, der Stadt aus der griechischen Mythologie. Aber ist er auch wirklich der Entdecker? Ich bin Philipp Ritter und stelle mir heute genau diese Frage.
7: 11. Oktober 1871. Heinrich Schliemann beginnt offiziell mit seinen Grabungen in Troja.
8: Zu meiner Freude kann ich Ihnen mitteilen, dass ich jetzt wirklich entschlossen bin, den gesamten künstlichen Hügel Hissalik abzutragen. Bitte senden Sie mir genaue Angaben über sämtliche Gerätschaften und alle notwendigen Dinge, die ich Ihrer Erfahrung nach mitnehmen soll.
6: Auszug aus einem Brief Heinrich Schliemanns, verfasst 1868. Adressat ist Frank Calvert. Calverts Familie besitzt das Landstück, auf dem Heinrich Schliemann etwa 3 Jahre später seinen ersten Spatenstich tun wird. Den Spatenstich, in dessen Folge er zu Weltruhm gelangen wird.
8: Ich bin sehr anfällig für Fieber,
6: schreibt der Geschäftsmann weiter, um Calvert anschließend mit einer Reihe von Fragen

0: insolventen Partner. Er ist sich sicher, die griechische Stadt Troja liegt genau hier begraben, auf seinem Grund und Boden. Um das zu beweisen, hat er bereits erste Grabungen unternommen, doch ohne zusätzliches Geld kann er damit nicht weitermachen. Was man wissen muss, zu diesem Zeitpunkt ist Troja eher ein Mythos. Für viele Menschen ist die Stadt nicht mehr als Fiktion, ausgedachter Schauplatz des Epos Ilias, einem Text, den der griechische Dichter Homer Jahrhunderte zuvor geschrieben hat.
1: Achilleus schwang den Speer und zielte auf Hektor, die Schwachstelle suchend, wo die Rüstung den Körper freiließ. Am Schlüsselbein, wo der Hals die Schulter trifft, stieß er die schwere Lanze hinein. Die bronzene Spitze drang durch den zarten Nacken.
0: Vermutlich im Bewusstsein, dass er auf Schliemanns Geld angewiesen ist, antwortet Calvert auf dessen Fragen mit ausgesuchter Höflichkeit. Er wolle alles dafür tun, damit Schliemann seine Grabungen durchführen kann. Dabei ahnt Calvert zu diesem Zeitpunkt vermutlich noch nicht einmal ansatzweise, wie sonderbar sein zukünftiger Partner tatsächlich ist. Im Schatten welch bizarr schillernder Persönlichkeit er zeitlebens stehen wird. Anruf bei Frank Vorpahl, Journalist und Autor des 2021 erschienenen Buchs Schliemann und das Gold von Troja.
2: Ich finde Schliemann grandios. Es ist eine grandiose Figur, weil er so ein Lügenbold ist, weil er so oft schwindelt. Schliemann hat ja alles aufbewahrt und er ist zu früh gestorben, um seinen Nachlass zu bereinigen. Das heißt, man hat immer eine zweite Spur, wo man sieht, wie es wirklich ist, und man hat die Schliemannschen Berichte darüber, wie eine Sache angeblich ist. Insofern stößt man pausenlos auf diese Widersprüche und die sind ganz oft auch urkomisch.
0: Wie kann dieser Mann, den Vorpahl als grandiosen Lügenbold bezeichnet, zu einem der bekanntesten, wenn nicht dem bekanntesten Archäologen überhaupt werden? Was sind Schliemanns Verdienste für die Wissenschaft und welchen Schaden hat er angerichtet? Johann Ludwig Heinrich Julius Schliemann kommt 1822 als fünftes von 9 Kindern zur Welt, in Neubukow, Mecklenburg. Nachdem die Mutter gestorben ist, beginnt Heinrichs Vater eine Affäre, verliert seine Stelle als Pastor. Die Familie bricht auseinander, mit 9 Jahren muss der Junge zu seinem Onkel ziehen. Er wechselt vom Gymnasium auf die Realschule, sein Vater kann das Schulgeld nicht mehr bezahlen. Mit gerade einmal 14 geht Heinrich bei einem Händler in die Lehre. Er ist intelligent, außergewöhnlich sprachbegabt. Im Laufe seines Lebens erlernt Heinrich je nach Quelle zwischen 15 und 20 verschiedene Sprachen, die er zum Teil fließend spricht. Das hilft ihm auf der Karriereleiter.
2: Der wollte unbedingt nach oben kommen und hat das zunächst versucht als Goldsucher, hat es dann als Kaufmann in Russland ja weit gebracht. Er ist ja Multimillionär geworden und dann war er irgendwann Mitte 40 und dann hat er eine Midlife-Crisis gehabt. Er hatte alles erreicht, Zobelpelze, eine Frau, Kinder, die Ehe war nicht glücklich. Und dann wollte er irgendetwas anderes und hat gesagt, okay, ich erfinde mich neu und werde Schriftsteller.
0: Und zwar Reiseschriftsteller, ein Genre, das dem mehrsprachigen Schliemann wie auf den Leib geschneidert ist. 1864 macht er eine ausgedehnte Studienreise, erkundet unter anderem Japan und China, zwei damals im Westen noch als exotisch geltende Länder. Ein Jahr später veröffentlicht er ein Buch darüber, doch der Erfolg bleibt dem angehenden Literaten verwehrt. Denn etwa zur selben Zeit kommt eine Topographie von Troja auf den Markt, und die feiert bei der Pariser Buchmesse große Erfolge.
2: Also da hat man Karten, wo man sieht, wie sich die Hellenen bewegen, die Griechen, und wie sich Troja verteidigt und so weiter. Und Schliemanns schönes Japan-China-Buch bleibt liegen. Und da denkt er, aha, interessant. Jetzt will er nicht mehr Schriftsteller werden, sondern jetzt wird er Archäologe. Und wenn dieser Grieche eine Topographie von Troja vorlegt, dann wird er eben beweisen, dass es die Helden von Troja wirklich gibt. Also er findet sich immer wieder neu.
0: Weil Schliemann sich ohnehin schon seit langem für Troja, Homer und seine Versepen interessiert, reist er 1868 zum ersten Mal nach Griechenland. Nach einem Aufenthalt auf Korfu reist Schliemann weiter. Sein Ziel Ithaka, Heimat von Odysseus, dem Helden aus den Werken Homers. Kurz nach der Ankunft auf der griechischen Insel lässt sich Schliemann von seinen Emotionen forttragen. Er schreibt:
1: Alle unsere Erinnerungen knüpfen sich hier an das heroische Zeitalter. Jeder Hügel, jeder Felsen, jede Quelle, jedes Olivenwäldchen mahnt uns an Homer und die Odyssee. Und mit einem einzigen Sprunge fühlen wir uns über 100 Generationen hinweg in die glänzendste Epoche griechischen Rittertums und griechischer Dichtkunst versetzt.
0: Wobei Schliemann jener griechischen Dichtkunst offenbar großen Wahrheitsgehalt zuspricht. Und so lässt sich der Geschäftsmann und Autor, der nun auch Archäologe ist, bei seinen ersten Grabungsversuchen auf Ithaka von dem leiten, was Griechenlands wohl berühmtester Dichter Homer

0: viele Jahrhunderte vorher geschrieben hat.
1: Heinrich Schliemann wollte eben beweisen, dass die homersche Ilias auf realen Tatsachen beruht. Und ob das so ist, ist sehr fraglich. Aber er versuchte dann eben zuerst Odysseus' Grab zu finden und behauptet dann auch, er hätte die Urne von Penelope, seiner Frau, und von Odysseus und dem Sohn gefunden.
0: Was natürlich Unfug ist. Allein schon deshalb, weil Figuren wie Odysseus oder Penelope keine realen Personen waren, sondern Figuren aus der griechischen Mythologie.
1: Was immer gerade in seinen Kram passt, behauptet er und sagt dann immer, das ist ohne Zweifel, zweifellos, so ist es. Mit großer Vehemenz. Und so setzt Heinrich Schliemann sehr viele Mythen in die Welt, die ungedeckt bleiben.
0: Und damit erinnert Schliemann den Autor Frank Vorpahl verdächtig an einen anderen, der es viele Jahre später mit Fakten ebenfalls nicht so genau nimmt.
1: Seitdem es Trump gibt in dieser zweiten Amtszeit, denke ich, oh, der Schliemann hat mit Trump große Übereinstimmung, dass man immer, was einem gerade passt, fest behauptet, Dinge sozusagen hin und her wendet, Niederlagen aus dem Wege geht und sie zu Siegen umdeutet. Das ist Schliemann und das ist Trump.
0: Es gibt weitere Parallelen. Trump und Schliemann, beide sind sie Verwandlungskünstler, die es erst zu Geld bringen und dann in andere Bereiche vorstoßen. Schliemann reist von Ithaka aus weiter in die Troas, eine Gegend im Westen der heutigen Türkei. Dort vermutet er Troja, die wichtigste Stadt aus Homers Geschichten. Nach längeren Erkundungen und Recherchen in der Gegend übernimmt Schliemann schließlich die Hypothese eines gewissen Frank Calvert. Der gebürtige Malteser, Diplomat und ewiger Junggeselle, besitzt ein Grundstück in der Region. Darauf liegt ein Hügel, etwa 15 Meter hoch, und genau dort, sagt Calvert, liegt Troja begraben. Es entwickelt sich eine Zusammenarbeit, die für die eine Seite nicht ganz freiwillig ist, vielleicht sogar demütigend.
1: Beide, Frank Calvert und Schliemann, haben in den Krimkrieg investiert,
0: sagt Frank Vorpahl. Schon damals, in der zweiten Hälfte des 19. Jahrhunderts, war die Krim umkämpftes Terrain. Der Konflikt forderte hunderttausende Menschenleben.
1: Und der Schliemann hat auf der russischen Seite investiert und hat die Sanktionen umgangen und ist dadurch zum Millionär geworden. Und der Frank Calvert hat es auf der britischen Seite getan und die Briten haben aber verloren in diesem Krimkrieg. Und deswegen war der eine dann bankrott und der andere war ein Multimillionär. Also hat Schliemann die ganze Sache übernommen. Friendly Takeover der Troja-These. Und Schliemann führt das dann aus, was Frank Calvert gerne getan hätte, wozu er aber kein Geld hatte.
0: Bevor Schliemann dem Hügel mit Arbeitern und Werkzeugen zu Leibe rücken kann, braucht er allerdings eine Grabungsgenehmigung. Nach zähem Ringen mit den türkischen Behörden und mehreren unerlaubten Probegrabungen ist der aufstrebende Wissenschaftler schon fast so weit, das Handtuch zu werfen. Aber Schliemann gibt nicht auf, lässt sich sogar zu Worten herab, die man, wie Frank Vorpahl in seinem Buch, als postalischen Kniefall bezeichnen muss.
2: Zu meinem Bedauern habe ich erfahren, dass Ihre Exzellenz böse auf mich ist, weil ich diese kleinen Ausgrabungen ohne Erlaubnis gemacht habe. Aber als ich den Hügel vor mir sah, der den Palast des Priamos in sich birgt, da verführten mich mein Enthusiasmus für die Wissenschaft und mein Fanatismus für die Archäologie.
0: Am 11. Oktober 1871, etwa 3 Jahre nach Schliemanns erster Griechenlandreise, können die Grabungen endlich beginnen, offiziell mit staatlicher Genehmigung. Schliemann heuert griechische und türkische Arbeiter an, geht mit Schiebekarren und Körben zu Werk. Bei seinem Vorgehen richtet er sich nach den Überlieferungen des Dichters Homer. Ein großer Fehler, wie sich später herausstellen soll. Denn Schliemann geht von einer Stadtgründung um 1250 vor Christus aus, sucht sein Troja also ganz unten im Berg, direkt über dem Felsen.
3: Und deshalb hat er sich eingebildet, er müsste sofort bis zum Grund gehen. Und das hat er aus heutiger Sicht in sehr brutaler Manier getan,
0: sagt Ernst Pernitzka. Der in Wien geborene Chemiker war jahrelang Grabungsleiter in Troja und dabei auch mit dem konfrontiert, was sein berühmter Vorgänger hinterlassen hat.
3: Er hat den sogenannten Schliemann-Graben, 10 Meter breit, 15 Meter tief, 40 Meter lang, quer durch den Hügel geschlagen. Also wirklich mit hunderten Arbeitern. Also das war sicher aus heutiger Sicht nicht korrekt. Er hat also zum Beispiel das Zentrum des Hügels, das war wohl ein administratives, vielleicht auch ein religiöses Zentrum, hat er teilweise zerstört. Unwiederbringlich.
0: Zu einem grundsätzlichen Schliemann-Bashing lässt sich Pernitzka aber nicht hinreißen. Schließlich habe der Entdecker Trojas im Laufe der Grabungen dazugelernt und überhaupt sei Schliemann in gewisser Weise ein wissenschaftlicher Pionier.
3: Es ist so, dass im 19. Jahrhundert vielfach die archäologische Ausgrabung auch mit der Motivation geführt wurden, archäologische Funde zu entdecken und sie nach Europa zu transportieren. Schliemann war aber der Erste, der sozusagen eine archäologische Fragestellung verbunden hat mit seinen Grabungen. Er wollte wissen, ob dieser Hügel das Troja ist, das in der Ilias erwähnt wird.
0: Schliemann beteiligt sich noch bis kurz vor seinem Tod 1890 an Grabungskampagnen in Troja. Unter anderem findet er einen bedeutenden Goldschatz, den er medienwirksam als Schatz des Priamos bezeichnet. Heute datiert die Wissenschaft den berühmten Fund etwa 1000 Jahre früher als König Priamos, dessen tatsächliche Existenz ohnehin umstritten ist. Die Grabungen gehen nach Schliemanns Tod weiter, sie laufen bis heute und viele Erkenntnisse stammen aus der Zeit nach ihm.
3: Denn das, was Schliemann ausgegraben hat, das waren maximal 2 Fußballfelder. Und die Ausgrabungen von Manfred Korfmann, die ich sozusagen fortgeführt habe, haben dann gezeigt, dass Troja, was Schliemann gegraben hat, eigentlich die Oberstadt war, die Akropolis, wenn man so will. Und dass es auch eine Unterstadt, eine sehr viel größere Unterstadt gegeben hat, die ebenfalls befestigt war. Und damit wird Troja jetzt 35 Hektar, während vorher waren es 2 Hektar, die Schliemann ausgegraben hat. Das ist das wichtigste Ergebnis.
0: Pernitzka sagt, etwa 500.000 Besucher seien während seiner Zeit als Grabungsleiter jedes Jahr nach Troja gekommen. Und fast wie Schliemann selbst hätten viele von ihnen Schwierigkeiten gehabt, Fiktion und Wirklichkeit auseinanderzuhalten.
3: Das war eigentlich die häufigste Frage, die wir bekommen, ob wir das trojanische Pferd gefunden haben. Wir können natürlich archäologisch kein trojanisches Pferd nachweisen. Und es ist auch gar nicht sicher, ob es es jemals gegeben hat, weil die Ilias ist nämlich keine... Die Ortsbeschreibung ist exakt, aber die Geschichte dahinter ist Fantasie. Nicht ganz Fantasie, es ist eine Erinnerung an ein Geschehen, das wohl stattgefunden hat, nämlich der Trojanische Krieg oder vielleicht sogar die Trojanischen Kriege.
0: Ein Mythos, der noch immer zieht. Das zeigt auch die jüngste, sehr erfolgreiche Verfilmung der Odyssee mit Matt Damon in der Hauptrolle. Heinrich Schliemann ist mit diesem Mythos berühmt geworden, obwohl seine Methoden manchmal zweifelhaft waren. Der Autor Frank Vorpahl.
1: Es gibt kaum einen Archäologen, der bekannter ist als Heinrich Schliemann. Er hat es geschafft.
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Wir übertragen nun einen katholischen Gottesdienst aus der Kirche St. Josef, Berlin-Köpenick. Die Predigt hält Pfarrer Matthias Lamin.

Beginnen wir im Namen des Vaters und des Sohnes und des Heiligen Geistes. Amen. Der Herr sei mit euch. Liebe Gemeinde, heute möchte ich besonders auch die Hörerinnen und Hörer von Radio 3 vom RBB, WDR 5 und NDR Info begrüßen und jene in den Krankenhäusern und Heimen, aber eben auch alle Familien. Heute feiern wir einen Gottesdienst zum 28. Sonntag im Jahreskreis hier aus der Pfarrkirche St. Josef in Berlin-Köpenick. Musikalisch gestaltet wird er von unserem Kirchenchor und einem Streichquartett. Dafür schon einmal herzlichsten Dank. Wir freuen uns alle hier in der Kirche mit Ihnen am Radio diesen Gottesdienst zu feiern. Liebe Hörerinnen und Hörer, was für wunderschöne Texte dürfen wir heute hören? Wir bekommen glänzende Aussichten vom Propheten Jesaja in der ersten Lesung geschildert. Es erwartet uns ein Fest, das Leben in Fülle. Sowohl um das leibliche als auch um das seelische Wohl sorgt sich Gott. Er möchte Heil, das uns ganz umschließt. Paulus beschreibt in der zweiten Lesung, wie er durch seinen Glauben reich beschenkt ist. Tiefen im Leben kommen, so schreibt er, aber er durchschreitet diese mit einem starken Glauben an den Herrn. Und im Evangelium hören wir von einem Hochzeitsmahl, zu dem viele Gäste eingeladen sind, jedoch auch einige absagen. Egal, das Fest findet statt. So werden alle eingeladen, die von der Straße und jene aus den entlegensten Ecken des Landes. Jesus kommt auch hier wieder leichter bei den einfachen Menschen an. Was machen wir daraus? Dazu später mehr in der Predigt. Zunächst wollen wir zu unseren Fehlern stehen, sie bekennen und Gott um Vergebung bitten. Erbarme dich, Herr, unser Gott, erbarme dich. Erweise, Herr, uns deine Huld. Nachlass, Vergebung und Verzeihung unserer Sünden gewähre uns der allmächtige und barmherzige Herr.

0: Lasst uns beten. Herr, unser Gott, deine Gnade komme uns zuvor und begleite uns, damit wir dein Wort im Herzen bewahren und immer bereit sind, das Gute zu tun. Darum bitten wir durch Christus, unseren Herrn.
1: Lesung aus dem Buch Jesaja. An jenem Tag wird der Herr der Herrscharen auf diesem Berg, dem Zion, für alle Völker ein Festmahl geben, mit den feinsten Speisen, ein Gelage mit erlesenen Weinen, mit den feinsten fetten Speisen, mit erlesenen reinen Weinen. Er verschlingt auf diesem Berg die Hülle, die alle Völker verhüllt, und die Decke, die alle Nationen bedeckt. Er hat den Tod für immer verschlungen, und Gott, der Herr, wird die Tränen von jedem Gesicht abwischen, und die Schande seines Volkes entfernt er von der ganzen Erde, denn der Herr hat gesprochen. An jenem Tag wird man sagen: Siehe, das ist unser Gott, auf ihn haben wir gehofft, dass er uns rettet. Das ist der Herr, auf ihn haben wir gehofft. Wir wollen jubeln und uns freuen über seine rettende Tat. Denn die Hand des Herrn ruht auf diesem Berg. Wort des lebendigen Gottes.
2: Danke.

0: Lesung aus dem Brief des Apostels Paulus an die Gemeinde in Philippi. Schwestern und Brüder, ich weiß, Entbehrungen zu ertragen, ich kann im Überfluss leben. In jedes und alles bin ich eingeweiht, in Sattsein und Hungern, Überfluss und Entbehrung. Alles vermag ich durch den, der mich stärkt. Doch ihr habt recht daran getan, an meiner Bedrängnis Anteil zu nehmen. Mein Gott aber wird euch durch Christus Jesus alles, was ihr nötig habt, aus dem Reichtum seiner Herrlichkeit schenken. Unserem Gott und Vater aber sei die Ehre in alle Ewigkeit. Amen. Wort des lebendigen Gottes.
1: Amen.

Der Herr sei mit euch. Aus dem Heiligen Evangelium nach Matthäus. In jener Zeit erzählte Jesus den Hohepriestern und den Ältesten des Volkes das folgende Gleichnis. Mit dem Himmelreich ist es wie mit einem König, der seinen Sohn die Hochzeit ausrichtete. Er schickte seine Diener, um die eingeladenen Gäste zur Hochzeit rufen zu lassen. Sie aber wollten nicht kommen. Da schickte er noch einmal Diener und trug ihnen auf, sagt den Eingeladenen, siehe, mein Mahl ist fertig. Meine Ochsen und das Mastvieh sind geschlachtet, alles ist bereit, kommt zur Hochzeit. Sie aber kümmerten sich nicht darum, sondern der eine ging auf seinen Acker, der andere in seinen Laden, wieder andere fielen über seine Diener her, misshandelten sie und brachten sie um. Da wurde der König zornig. Er schickte sein Heer, ließ die Mörder töten und ihre Stadt in Schutt und Asche legen. Dann sagte er zu seinen Dienern, das Hochzeitsmahl ist vorbereitet, aber die Gäste waren nicht würdig. Geht also an die Kreuzungen der Straßen und ladet alle, die ihr trefft, zur Hochzeit ein. Die Diener gingen auf die Straßen hinaus und holten alle zusammen, die sie trafen, böse und gute. Und der Festsaal füllte sich mit Gästen. Als der König eintrat, um sich die Gäste anzusehen, bemerkte er unter ihnen einen Menschen, der kein Hochzeitsgewand anhatte. Er sagte zu ihm, Freund, wie bist du hier ohne Hochzeitsgewand hereingekommen? Der aber blieb stumm. Da befahl der König seinen Dienern, bindet ihm Hände und Füße und werft ihn hinaus in die äußerste Finsternis. Dort wird Heulen und Zähneknirschen sein. Denn viele sind gerufen, weniger aber auserwählt. Evangelium unseres Herrn Jesus Christus. Liebe Gemeinde, liebe Hörerinnen und Hörer am Radio, es ist auffällig, die schönen wie auch die traurigen Momente des Lebens sind mit einem Essen verbunden. Anlässe gibt es viele. Man denke nur an Geburtstage oder Hochzeiten. Es muss kein opulentes Mahl sein, in der Not genügen einige Scheiben Brot. Essen ist ein Ausdruck der Freude und viele wunderbare Gespräche finden dabei statt. Vor wenigen Tagen war ich als Mitglied des Bonifatiusrates auf einer Informationsreise in Leipzig und Halle unterwegs. Unser Rat besuchte Projekte, die das Bonifatiuswerk fördert. An einem der Abende waren wir 15 Mitglieder in der Gemeinschaft der armen Brüder von Charles de Foucault eingeladen. Es war in einem Plattenbau-Wohngebiet in Leipzig-Grünau. Bis heute kaum saniert. Wir waren in einer Dreiraumwohnung, in der es im Winter zu kalt und im Sommer zu heiß sei, wie die Brüder sagten. Wir saßen lange an einem Tisch in dieser kleinen, engen Wohnung mit den Brüdern zusammen. Sie servierten das, was sie hatten und darüber hinaus etliche syrische Speisen von syrischen Christen, die dem Bonifatiuswerk dankbar für ihre Unterstützung sind. Ich muss sagen, dass gerade dieser Abend mir immer noch in lebhafter und froher Erinnerung geblieben ist. Aber auch die Trauer ist oft mit einer Mahlzeit verbunden. Ich erinnere mich, dass ich in meiner Kindheit bei Beerdigungen von Verwandten gefühlt unzählige Male an einem Leichenschmaus teilnahm, nach einer Beerdigung. Auch dieses Mahl verbindet verschiedene Personen. Beim Essen erinnern sie sich des Toten und erzählen so manche Begebenheit aus seinem Leben. Je nachdem ist dann auch der Trauerkaffee die erste Gelegenheit zum Lachen nach der Beerdigung. Das Essen hilft, wieder in den Alltag zurückzufinden. Essen stiftet Gemeinschaft oder schließt davon aus. Normalerweise setzen wir uns nämlich mit denen an einen Tisch, die uns wichtig sind und uns nahe stehen. Es wäre sehr ungewöhnlich, freiwillig mit unsympathischen Nervensägen oder den eigenen Feinden zu essen. Wer schon einmal eine Sitzordnung für eine Feierlichkeit erstellt hat, der weiß davon, ein Lied zu singen. Es gibt da ganze Strategiespiele, wie man es vermeiden kann, neben solchen zu sitzen, die man nicht mag. Diese Gedanken helfen, die heutige Lesung aus dem Buch Jesaja zu verstehen, in welcher vom Festmahl auf dem Berg Zion die Rede war. Gott wird ein Essen geben, das die feinsten und besten Speisen, die edelsten Weine umfasst. Es geht dem Propheten um die Schilderung der Endzeit, des nicht mehr endenden Heils. Es tritt ein,
wenn Gott seine Königsherrschaft sichtbar angetreten haben wird. Das Bild ist aussagekräftig und unmittelbar einsichtig, weiß doch das Volk Israel, was Mangel und Hunger bedeuten. Hinzu kommt, dass dieses Festmahl nicht an irgendeinem Ort stattfindet, sondern auf dem Zion, dem heiligen Berg, der Wohnung Gottes sozusagen. Noch spannender aber ist die Gästeliste. Alle Völker sind eingeladen. Es gibt nicht mehr den Unterschied zwischen dem auserwählten Volk Israel und den Heiden, also den gottfernen Menschen. Beide Gruppen sitzen als Gottesgäste friedlich an einem Tisch. Es entsteht durch das von Gott geschenkte Mahl eine neue Gemeinschaft. Denn wer miteinander isst, führt nicht gleichzeitig gegeneinander Krieg. Die Nähe Gottes vertreibt Hass und Gewalt. Jesaja ist diese Folge des Essens sehr wichtig. Er, Gott, verschlingt auf diesem Berg die Hülle, die alle Völker verhüllt, und die Decke, die alle Nationen bedeckt. Gott schafft Frieden unter allen Völkern. Aber mehr noch, das Festmahl Gottes wird auch eine neue, tiefe Nähe zwischen Gott und den Menschen begründen. Er ist ihnen jetzt so nah, dass er ihnen die Tränen aus den Augen wischen kann. Gott hat sich von sich aus die Distanz aufgehoben. Es gibt kein Leiden mehr, kein Hunger. Gott stillt ihn mit den besten Speisen. Er kommt auf die Menschen in einzigartiger Weise zu. Gott geht auf die Menschen zu, ernährt sie, verbindet sie durch das Essen mit sich und untereinander. Alle diese Punkte treffen auch auf die Feier der Eucharistie zu, die wir gleich begehen werden. Denn wir stehen mit unserer Feier nicht alleine. Wir sind eingebettet in eine weltweite Gemeinschaft von über 1 Milliarde Christen, die sich rund um den Erdball just in diesen Stunden versammeln. Es ist eine Gemeinschaft aus allen Sprachen, Völkern, Kulturen, Nationen. Dabei ist die Kirche nicht deshalb entstanden, weil wir uns alle so sympathisch finden und nett. Kirche sind wir dadurch, dass Christus uns zur Nachfolge gerufen hat. Dazu gehört auch, dass er uns in seinem Wort und Sakrament nahe sein will und uns deshalb um sich versammelt. Wir sind, fast könnte man sagen, ob wir wollen oder nicht, mit allen Christen verbunden, weil Jesus uns durch sein Mahl untereinander verbindet. Gemeinsames Essen schweißt zusammen, verbindet jenseits von Sprache und Kultur. Jeder kann das, gerade hier in Berlin, bestätigen, oft sogar in der eigenen Familie. Die Kirche war von Anfang an immer katholisch, das heißt auf das Ganze bezogen, alle Völker umspannend. Wenigstens ein wenig verwirklicht sich im Mahl der weltweit gefeierten Eucharistie, was Jesaja verheißen hat. Die Decke der Feindschaft, der Fremdheit wird weggenommen, während wir am Tisch Jesu versammelt sind. Das bedeutet aber auch zugleich, dass wir hier vor Ort in jeder Kirchengemeinde dafür eintreten, dass diese Hülle, diese Decke, die alle Nationen verhüllt und bedeckt, weggenommen wird. Dass wir für Versöhnung und Frieden eintreten, indem wir nicht mitmachen, wenn andere durch Hassparolen und Ausgrenzung spalten. Die Generalprobe sozusagen können wir Sonntag für Sonntag schon hier haben, hier in Köpenick, wo sich zunehmend Menschen unterschiedlichster Nationen und Kulturen zum Festmahl Jesu versammeln. Gott lädt ein, er überwindet Grenzen und verbindet sich mit den Menschen und führt sie zur Einheit. Was Jesaja verkündet und prophezeit, gilt auch für die Eucharistiefeier. Was müssen wir also ändern, um uns und in uns, damit sie ein Vorgeschmack des himmlischen Jerusalem wird? Was müssen wir in unserem Herzen, in unserem Leben ändern, damit sie uns zu Menschen des Friedens umgestalten kann, die Eucharistie? Denn gemeinsames Essen schweißt Gott und Mensch zusammen, jetzt und für immer.

0: Wir kommen zu dir, dem Gott der Liebe und der Hoffnung, und beten für uns und die Anliegen in unseren Tagen.
1: Am Gedenktag von Papst Johannes dem 23., der dazu aufrief, die Fenster der Kirche weit zu öffnen, beten wir für unsere Kirche in seinen Anliegen, die auch heute noch hochaktuell sind: Mut zur Erneuerung, Barmherzigkeit und Frieden. Christus, höre uns.
2: Christus, erhöre uns.
1: Wir bitten für alle, die durch Krieg und Gewalt an Leib und Seele verletzt werden, in der Ukraine, in Nahost und an so vielen anderen Orten.

0: Worten. Sei besonders bei den Kindern, deren Leben schon zerstört ist, bevor es richtig beginnen konnte. Christus, höre uns.
1: Christus, höre uns.
0: Für alle, die unter den Klimaveränderungen leiden und für die Opfer von Unwetterkatastrophen. Schenke uns und der Welt Augenmaß und Demut vor deiner Schöpfung, damit wir die Grundlagen des Lebens nicht zerstören. Christus, höre uns.
1: Christus, höre uns.
0: Wir beten für alle, die sich in unseren Gemeinden ehrenamtlich engagieren, dass sie angenommen und wertgeschätzt werden. Stärke Menschen, die für andere sorgen, die Hoffnung schenken und oft im Verborgenen Großes leisten. Christus, höre uns.
1: Christus, höre uns.
0: Gott, dein Reich will in der Welt und in den Menschen wachsen. Wir beten für den Zusammenhalt in unserer Pfarrei und in unseren Familien. Sei bei unseren Kindern und Jugendlichen, bei den Kranken und behalte auch unsere Verstorbenen in deiner Hand. Christus, höre uns.
1: Christus, höre uns.
2: Herr Jesus Christus, du bist die Mitte, die uns hält und vereint. Lass uns in dir geborgen sein und Gemeinschaft erfahren, um dich zusammen loben und preisen zu können, jetzt und alle Tage unseres Lebens.

0: Lasst uns beten. Allmächtiger Gott, alles, was wir haben, kommt von dir. Nimm die Gaben an, die wir darbringen. Mache sie für uns in diesem Leben zum Sakrament der Erlösung und ruf uns an deinem Tisch im kommenden Reich. Darum bitten wir durch Christus, unseren Herrn.
1: Amen.
0: Der Herr sei mit euch. Erhebet die Herzen. Lasst uns danken dem Herrn, unserem Gott. In Wahrheit ist es würdig und recht, dir, allmächtiger Vater, zu danken durch unseren Herrn Jesus Christus. Denn in seinem ersten Kommen hat er sich entäußert und ist Mensch geworden. So hat er die alte Verheißung erfüllt und den Weg des Heiles erschlossen. Wenn er wiederkommt im Glanz seiner Herrlichkeit, werden wir sichtbar empfangen, was wir jetzt mit wachem Herzen gläubig erwarten. Darum preisen wir dich mit allen Engeln und Heiligen und singen vereint mit ihnen das Lob deiner Herrlichkeit.

Ja, du bist heilig, großer Gott, du liebst die Menschen und bist ihnen nahe. Gepriesen sei dein Sohn, der immer mit uns auf dem Weg ist und uns um sich versammelt zum Mahl der Liebe. Wie den Jüngern von Emmaus deutet er uns die Schrift und bricht das Brot für uns. So bitten wir dich, gütiger Vater, sende deinen Heiligen Geist über die Gaben von Brot und Wein. Er heilige sie, damit sie uns werden, Leib und Blut unseres Herrn Jesus Christus. Am Abend vor seinem Leiden nahm er beim Mahl das Brot und sagte Dank, brach das Brot, reichte es seinen Jüngern und sprach, nehmet und esset alle davon, das ist mein Leib, der für euch hingegeben wird. Ebenso nahm er den Kelch mit Wein, dankte wiederum, reichte den Kelch seinen Jüngern und sprach, nehmet und trinket alle daraus, das ist der Kelch des neuen und ewigen Bundes. Mein Blut, das für euch und für alle vergossen wird zur Vergebung der Sünden. Tut dies zu meinem Gedächtnis. Geheimnis unseres Glaubens. Deinen Tod, o Herr, verkünden wir und deine Auferstehung preisen wir, bis du kommst in Herrlichkeit. Darum, gütiger Vater, feiern wir das Gedächtnis deines Sohnes, der uns erlöst hat. Durch sein Leiden und seinen Tod am Kreuz hast du ihn zur Herrlichkeit der Auferstehung geführt und ihn erhöht zu deiner Rechten. Wir verkünden dieses Werk deiner Liebe, bis er wiederkommt und bringen dir das Brot des Lebens und den Kelch des Segens dar. Wir feiern das Opfer Christi, das er uns anvertraut hat. Er hat sich für uns hingegeben und schenkt uns Anteil an seinem Leib und Blut. Wir bitten dich, schau gütig auf die Gabe deiner Kirche und gib, dass wir im Geist deiner Liebe für immer verbunden bleiben mit ihm und untereinander. Barmherziger Gott, schenke uns durch die Teilnahme an dieser Feier den Geist, der uns mit Leben erfüllt. Erneuere uns nach dem Bild deines Sohnes, stärke unsere Einheit mit deinem ganzen Volk, mit unserem Papst Leo und unserem Bischof Heiner, mit allen Bischöfen, Priestern, Diakonen und mit allen Frauen und Männern, die zu einem Dienst in der Kirche bestellt sind. Lass die Gläubigen die Zeichen der Zeit verstehen und sich mit ganzer Kraft für das Evangelium einsetzen. Mach uns offen für das, was die Menschen bewegt, dass wir ihre Trauer und Angst, ihre Freude und Hoffnung teilen und als treue Zeugen der frohen Botschaft mit ihnen dir entgegengehen. Vater, erbarme dich unserer Schwestern und Brüder, die im Frieden Christi heimgegangen sind, und aller Verstorbenen, deren Glauben du allein kennst. Lass sie dein Angesicht schauen und schenke ihnen das Leben in Fülle. Wenn unser eigener Weg zu Ende geht, nimm auch uns für immer bei dir auf. Und lass uns zusammen mit der seligen Jungfrau und Gottesmutter Maria, mit den Aposteln und den Märtyrern,

0: dann mit dem heiligen Josef und mit allen Heiligen dich loben und preisen durch unseren Herrn Jesus Christus. Durch ihn und mit ihm und in ihm ist dir, Gott allmächtiger Vater, in der Einheit des Heiligen Geistes alle Herrlichkeit und Ehre, jetzt und in Ewigkeit. Wir haben den Geist empfangen, der uns zu Kindern Gottes macht. Als Geschwister Jesu wollen wir gemeinsam mit ihm zu seinem und unserem Vater beten. Vater, unser im Himmel, geheiligt werde dein Name, dein Reich komme, dein Wille geschehe, wie im Himmel, so auf Erden. Unser tägliches Brot gib uns heute und vergib uns unsere Schuld, wie auch wir vergeben unseren Schuldigen. Und führe uns nicht in Versuchung, sondern erlöse uns von dem Bösen.
1: Erlöse uns, Herr, von allem Bösen und gib Frieden in unseren Tagen. Komm uns zu Hilfe mit deinem Erbarmen und bewahre uns vor Verwirrung und Sünde, damit wir voll Zuversicht das Kommen unseres Erlösers Jesus Christus erwarten. Lasst euch nicht irreführen, wenn Krieg und Gewalt kommen. Bleibt standhaft und ihr werdet das Leben gewinnen. So hat Christus seine Jünger ermutigt. Wir wollen ihn bitten. Herr, schau nicht auf unsere Sünden, wo in deiner Kirche und durch uns Menschen enttäuscht, verletzt und übersehen wurden, sondern schau auf unseren Glauben und schenke uns nach deinem Willen Einheit und Frieden. Und der Friede des Herrn sei allezeit mit euch. Gebt euch ein Zeichen des Friedens und der Versöhnung.

0: Seht Christus, er nimmt hinweg die Sünde der Welt. Ihm bekennen wir.
1: Herr, ich bin nicht würdig, dass du einlegst unter meinen Herrn. Aber sprich nicht mein Wort, so wird mein Seele.
0: Du verhilfst denen, die zu dir rufen, zu ihrem Recht.

Lasst uns beten. Herr, unser Gott, du hast uns an deinem Tisch mit neuer Kraft gestärkt. Zeige uns den richtigen Weg durch diese vergängliche Welt und lenke unseren Blick auf das Unvergängliche, damit wir in allem dein Reich suchen. Darum bitten wir durch Christus, unseren Herrn. Mit der Bitte um den Segen verabschieden wir uns von Ihnen, liebe Hörerinnen und Hörer, besonders die Älteren, Kranken und Einsamen unter Ihnen. Natürlich möchte ich die Gelegenheit am Ende nutzen, Sie herzlich einzuladen, unsere Pfarrkirche St. Josef hier in Berlin

in Köpenick zu besuchen. Sie liegt direkt am Ufer der Spree nahe unserer Altstadt und ist jeden Tag, auch außerhalb der Gottesdienste, von 12 bis 18 Uhr geöffnet. Machen Sie gern mal einen Spaziergang von der alten Försterei, dem Stadion des 1. FC Union, der gestern endlich mal wieder gewonnen hat, über St. Josef am Rathaus vorbei zum Schloss. Es lohnt sich wirklich. Liebe Hörerinnen und Hörer, unsere Pfarrei St. Josef Treptow-Köpenick ist zunehmend international und von Menschen aus verschiedenen Ländern der Welt geprägt. Wir freuen uns ja alle sehr darüber. Katholisch heißt ja weltumspannend und der christliche Glaube umfasst die Welt im wahrsten Sinne des Wortes. In unserer pastoralen Arbeit scheinen wir auch nicht falsch zu liegen, denn wie die letzten Jahre, so haben sich auch in diesem Herbst wieder etliche Erwachsene zum Taufkurs unserer Pfarrei angemeldet. Einen aktuellen traurigen Hinweis möchte ich an dieser Stelle aber noch einbringen. In wenigen Monaten soll unsere Kita St. Josef Stift geschlossen werden. Eine 120-jährige Tradition geht zu Ende. Die Borromäerinnen haben das Grundstück verkauft. Wir suchen aber einen neuen Ort, hier in der Nähe, möchten die Kita unbedingt erhalten. Vielleicht hat jemand eine Idee für ein neues Zuhause. Noch einmal ganz kurz zu den Lesungen von heute. Das Mahl Gottes findet statt. Und es sind die verschiedensten Leute eingeladen, Arme und Wohlhabende. Lassen wir uns nicht irritieren, denn Gott selbst lädt ein. Er ist der Gastgeber und an uns liegt es, als Eingeladene zu kommen oder die Einladung abzulehnen. Er verheißt uns neues Leben, das trägt und hält und uns in dunklen Stunden Licht schenkt. Allen, die mit uns gerade verbunden sind, einen gesegneten Sonntag. Der Herr sei mit euch. Es segne euch und alle, für die wir gebetet haben, Gott, der Vater, der Sohn und der Heilige Geist. Amen. Geht hin und bringet Frieden. Danke.

0: Wir übertrugen einen katholischen Gottesdienst aus der Kirche St. Josef Berlin-Köpenick. Die Predigt hielt Pfarrer Matthias Laminski. Sie hörten den Kirchenchor und das Streichquartett der Gemeinde St. Josef. Orgel und musikalische Leitung Tobias Sechser. Wir verabschieden uns von den Hörerinnen und Hörern von NDR Info und WDR 5. Sie hören Radio 3. Nach den Nachrichten geht es hier weiter mit unserem Sonntagskonzert, heute mit Aufnahmen unter der Leitung des Dirigenten Herbert Blomstedt.
1: Es ist 11 Uhr. 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
2: Die Nachrichten mit Robert Lewin. Guten Tag. Die CDU diskutiert heute und morgen über Wege aus der Krise. Die Partei hatte die letzten drei Landtagswahlen verloren. Auch NRW-Gesundheitsminister Laumann ist im CDU-Präsidium und findet:
3: Ich glaube schon, dass die Union, wenn sie Volkspartei wieder werden will, sich erheblich um die Leute kümmern muss, die durchschnittlich und unterdurchschnittlich verdienen.
2: Mehr zu dem CDU-Treffen von Sabine Henkel, WDR Berlin.
4: Es soll Tacheles gesprochen werden. Dabei sollen die Alltagsprobleme der Bürger und Bürgerinnen im Mittelpunkt stehen. Lebenshaltungskosten, die gestiegen sind. Auf der Klausur, die bis morgen geht, soll auch über grundsätzliche Fragen für die Partei gesprochen werden. Etwa wie die CDU zur AfD steht. Es geht darum, ob sich die CDU zur AfD in gewisser Weise öffnen soll. Etwa bei Abstimmungen im Parlamenten oder bei der Wahl von Ausschussvorsitzenden. Oder ob sie an der Brandmauer festhalten will, sich also grundsätzlich von der AfD abgrenzt.
2: Der Vorstandschef der Deutschen Bank, Sebing, hält das Reformtempo der Bundesregierung für zu langsam. Er sagte der Bild am Sonntag, die schwarz-rote Koalition habe zwar die Probleme erkannt, müsse aber schneller werden. Sebing fordert unter anderem eine Lockerung des Kündigungsschutzes und weniger Bürokratie. Zugleich warnte er davor, die geplante Rentenreform abzuschwächen. In Warstein im Sauerland ist eine Frau beim Klettern in einem ehemaligen Steinbruch ums Leben gekommen. Laut Polizei passierte der Unfall gestern Nachmittag. Simon Kaufmann berichtet.
5: Die 21-Jährige aus Aschersleben stürzte beim Klettern aus 15 Metern. Wie genau es zu dem Absturz kam, ist bisher noch unklar. Sie war mit 4 weiteren Personen unterwegs. Trotz Reanimationsmaßnahmen und einem angeforderten Rettungshubschrauber verstarb sie noch am Unfallort. Ihre Begleitpersonen blieben unverletzt, wurden jedoch durch Notfallseelsorger der Feuerwehr betreut. Der Steinbruch ist laut Angaben der Polizei nicht als Kletterareal freigegeben.
2: Und das haben wir auch noch im Blick. Bei einem Angriff auf den Flughafen der saudischen Hauptstadt Riad sind 12 Menschen getötet worden. Saudi-Arabien vermutet, dass die vom Iran unterstützte Houthi-Miliz dahinter steckt. Die in den USA zum Tod verurteilte Krista Pike hat nach ihrer gescheiterten Hinrichtung das Krankenhaus verlassen. Nach Angaben ihrer Anwälte wurde die 50-Jährige in ein Gefängnis verlegt. Sie werde weiter behandelt. Der Entertainer Helge Schneider wird heute Ehrenbürger seiner Heimatstadt Mülheim an der Ruhr. Zur Begründung heißt es, Schneider sei ein künstlerischer Botschafter. In Neuss endet nach 6 Monaten die Landesgartenschau.

0: Heute haben alle freien Eintritt. Danach soll das Gebäude zu einem neuen Park werden. In NRW gab es in der Nacht Polarlichter zu sehen. Der Himmel in Grün, Lila und Rot, vor allem im Münsterland und nördlichen Ruhrgebiet. Bilder gibt es zum Beispiel aus Gronau, Olfen, Oer-Erkenschwick und Gladbeck. Luisa Becker erklärt, wo das Naturschauspiel herkommt.
1: Wenn sogenannte Sonnenwinde auf das Magnetfeld der Erde und die Atmosphäre treffen, regen die Elektronen der Sonne Moleküle in der Erdatmosphäre wie Sauerstoff und Stickstoff an. Diese fangen dann an zu leuchten. Je heftiger der Sonnenwind, desto weiter weg von den Polarregionen sind die Polarlichter sichtbar.
0: Die Polarlichter heißen so, weil sie besonders häufig rund um Nord- und Südpol vorkommen. Das war WDR aktuell. Das Wetter in Nordrhein-Westfalen. Heute wechseln Sonne und Wolken, Schauer fallen vor allem nördlich der Ruhr, im Süden seltener. Auch kurze Gewitter und starke Böen sind möglich. Dazu in Waldbröl bis 11 Grad, höchster 13, in Dormagen 15 Grad. Morgen anfangs teils neblig, sonst freundlich und meistens trocken bei 10 bis 18 Grad. Der Dienstag bringt mehr Wolken als Sonne, dazu Regen, maximal 15 bis 19 Grad. Am Mittwoch erst neblig trüb und gebietsweise Sprühregen, später freundlicher bei 17 bis 19 Grad. Die Zeit 11.04 Uhr. WDR 5, die Verkehrslage. A1 Köln Richtung Dortmund, zwischen Wuppertal-Ronsdorf und Gebelsberg etwa 10 Minuten plus 3 Kilometer Stau. Wegen Bauarbeiten sind gesperrt bis morgen früh die A1 Osnabrück-Bremen in beiden Richtungen zwischen Vechta und Kloppenburg, die A40 Duisburg-Essen in beiden Richtungen zwischen Mülheim-Winkhausen und Mülheim-Heißen und die A40 Dortmund Richtung Essen zwischen dem Kreuz Bochum und Bochum-Hamme.
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3: Freunde der Weisheit, guten Sonntag. Man kann sich im Leben bei manchen Gelegenheiten dumm anstellen, bei anderen schlau und irgendwie denkt man doch intuitiv, das gleicht sich Pi mal Daumen aus. Man hat vielleicht das eine oder andere Talent, auf anderen Gebieten fehlt es völlig. Also ist man in der Summe normal, unauffällig. In Sachen Intelligenz Durchschnitt. Aber Pi mal Daumen lässt die Intelligenzforschung natürlich nicht zu. Sie möchte möglichst genau messen und am Ende steht dann nach einem sogenannten IQ-Test eine konkrete Zahl. Irgendwas zwischen 55 und 145. Und so richtig normal wäre man mit der glatten 100. Aber ist das so klar, was wir meinen, wenn wir von Intelligenz sprechen? Lässt die sich tatsächlich exakt messen? Unser heutiger Gast, die Philosophin und Ökonomin Gisela Schmalz, spricht vom Fetisch Intelligenz. Und sie meint, wir geben diesem Begriff Intelligenz eine Bedeutung, die völlig überhöht ist. Und sie stellt auch die Frage, was das Besondere an menschlicher Intelligenz eigentlich ist, erst recht in Zeiten von KI. Schönen Gruß nach Berlin. Willkommen, Frau Schmalz.
4: Guten Abend, Herr Wiebeke.
3: Ja, so indiskret muss ich jetzt einfach mal sein. Haben Sie schon mal einen IQ-Test gemacht?
4: Im Verlauf meiner Recherchen kam ich nicht drum herum, aber ich habe einen kleinen IQ-Test gemacht. Der befindet sich auf der Seite von Mensa. Das ist die Hochbegabtenorganisation weltweit. Und das ist ein kurzer Text, aber der soll sehr genau abbilden, was der größere IQ bedeutet.
3: Hatten Sie Stress vorher?
4: Während des Testes? Vor dem Test? Nein.
3: Gar nicht? Also ich hätte den, glaube ich, weil ich denken würde, manchem da auf gar keinen Fall gewachsen zu sein,
4: also,
3: was da
4: ja
3: abgefragt wird.
4: Verstehe. Ja, ich habe, sagen wir mal, ich will mein Alter jetzt nicht sagen, aber so lange, bis ich den gemacht habe, also vor ungefähr einem Jahr, hatte ich doch sehr viel Respekt davor und dachte natürlich, ja, besser nicht. Und ich habe vielleicht sprachliches Talent, aber der Rest ist nicht so gut. Aber ich war dann doch positiv überrascht, als ich diesen kleinen Test gemacht habe.
3: Mhm. Wer hat denn eigentlich gute Chancen, wenn Sie das mal abstrahieren, in den dreistelligen Bereich zu kommen?
4: Gute Frage. Also hochbegabt ist man ab 130, ja, und höchstbegabt ab 140. Und das müssen schon Personen sein, die gut testbar sind, die gerne Tests machen, die ein sehr schnelles Auffassungsvermögen haben, die sich extrem gut konzentrieren können und die einfach ausgeschlafen sind, während der Test stattfindet.
3: Mhm. Ja, und trotzdem ist das eine Engführung wahrscheinlich. Wenn man genau diese Kriterien annimmt.
4: Genau, also ja, der Test selber, da muss man natürlich auch eine Affinität haben oder vielleicht sogar auch Spaß dran haben. Ein IQ-Test misst in der Regel sprachliches Vermögen, logisch-mathematisches Vermögen, räumliches Vermögen, eben auch Geschwindigkeit im Denken und Arbeitsspeicher, also wie schnell man den abrufen kann. Und dieses Gesamtbild aus diesen 5 Parametern ergibt dann einen Durchschnittswert, der wird IQ, Intelligenzquotient genannt.
3: Haben Sie jetzt tatsächlich Arbeitsspeicher genannt?
4: Ja.
3: Das klingt ja wie eine Maschine.
4: Ja, das will ich eigentlich vermeiden, diese Anthropomorphisierung. Aber dennoch, es ist ja das, was wir ja als Arbeits- oder Arbeitsgehirn vielleicht besser haben, sagen. Und das wird auch mit abgemessen, wie schnell man eben was abrufen kann, das ist damit gemeint.
3: Ja, das alles ist ja gar nicht neu. Und Sie erzählen uns das auch in Ihrem Buch, dass die Geschichte des Intelligenztests ja schon vor über 100 Jahren begonnen hat, Anfang des 20. Jahrhunderts. Was war denn damals eigentlich die herrschende Idee?
4: 1905 hat der Psychologe Alfred Binet mit seinem Kompagnon, ein anderer Psychologe, einen Test entwickelt für die französische Regierung. Die wollte nämlich für ihr Schulwesen herausfinden, wie alle Kinder, egal welcher Herkunft, welcher geistigen Kapazitäten, dass die gleichmäßig und egalitär geschult werden. Und dazu haben die beiden auf Auftrag der Regierung hin einen Test entwickelt. Und dieser Test sollte eben dazu dienen, Lehrpersonal an die Hand gegeben werden, um Kinder zu identifizieren, die Lernhilfen benötigen.
3: Mhm. Was können Sie uns noch sagen über diese Pioniere des Intelligenztests, was die für Denkweisen hatten und auch über für wahrscheinlich Definitionen?
4: Ja, also diese beiden gingen von einem holistischen Menschenbild aus, denen war sehr klar,
3: dass... Holistisch heißt ganzheitlich.
4: Ja, ganzheitlich, also der Mensch als Ganzes, Körper und Geist und hat eben viele Fähigkeiten, nicht nur diese eben von mir genannten 5 Kapazitäten, sondern, was ja auch meine Behauptung ist, Intelligenz hat ein viel breiteres Spektrum. Denen war klar, dass man das reduziert auf dieses 5er-Spektrum oder noch kleiner und die haben schon ganz früh davor gewarnt, dass man dieses Spektrum dazu nimmt und wie Kinder bei dem Test abschneiden, um Kinder in eine Wertkategorie zu stecken. Also zu sagen, ein intelligentes Kind ist mehr wert als ein weniger intelligentes Kind.
3: Warum diese Warnung? Warum schien Ihnen die nötig zu sein?
4: Weil Ihnen schon klar war, also damals sprach man noch nicht von dem IQ, der wurde erst später von William Stern erfunden. Man sprach von Âge mental, also einem geistigen Alter. Das war ein Vergleichswert, wie ein Kind normalerweise im Alter von etwa 7 abschneidet. Ist das Kind klüger, dann hat es ein Âge mental von 9 Jahren. Ist es weniger klug, hat es ein Âge mental vielleicht von 5 oder 4 Jahren. Ja, so hat man das eben mit Âge mental gemessen. Und die haben schon ganz früh erkannt, dass man diese Vergleichswerte benutzen kann, um eben den Wert des Menschen auch festzustellen. Und also Menschen ungleich zu behandeln nach diesem IQ-Wert. Und wie gesagt, insbesondere Alfred Binet hat extrem intensiv in seinem Werk, was gleichzeitig erschien 1905, davor gewarnt, das zu missbrauchen.
3: Ja, Âge mental, wenn wir versuchen, das zu übersetzen, da ging es dann ja eigentlich um einen bestimmten Reife- oder Entwicklungsgrad.
4: Mhm. Entwicklungsgrad eben zu dem bestimmten Alter. Mhm. Also wenn eben ein normales, also die meisten Kinder dann im Alter von 7 die und die Aufgaben lösen können, dann ist das der Durchschnittswert. Und wenn jetzt ein Kind mehr Aufgaben gelöst hat, hatte dieses Kind eben Aufgaben gelöst für ein Kind, was normalerweise 5, 9 Jahre alt ist. Also hatte das ein höheres Âge mental.
3: Ja. Das heißt, um uns jetzt mal ein bisschen platt auszudrücken, Alfred Binet hätte jetzt nicht gesagt, die Kinder, die einen niedrigeren Wert haben, sind weniger intelligent, sondern die sind einfach noch nicht so weit, die haben ihr Potenzial noch nicht ausgeschöpft.
4: Nee, der hätte gesagt, dass die haben ein geringeres Âge mental nach seiner Liste. Und diese Kinder müssen also dann mehr geschult werden, damit sie auf das normale Âge mental kommen, eines 7-jährigen Kindes.
3: Ja. So, jetzt ist das ja lange her. Und wir heute haben uns vielleicht daran gewöhnt, dass der IQ-Test für manche zu einem bestimmten Lebensabschnitt gehört. Was interessiert Sie?

0: Sie daran, und jetzt weiß ich gar nicht genau, ob ich erst die Philosophin oder die Ökonomin fragen soll?
1: Die Philosophin, die nämlich schon seit Jahren in der KI-Fokusgruppe der Deutschen Gesellschaft für Philosophie zu künstlicher Intelligenz aus philosophischer Sicht forscht. Und ich komme also von der KI-Forschung und habe mir da von Anfang an überlegt, wenn wir über KI nachdenken, müssen wir da erstmal wissen, was menschliche Intelligenz ist, um dann vielleicht zu sagen, gibt es überhaupt sowas wie künstliche Intelligenz? Und dann habe ich mich immer mehr für den Intelligenzbegriff interessiert und bin in die Forschung eingestiegen und habe eben gesehen, dass er durch die Geschichte hinweg immer schon politisch besetzt war, instrumentalisiert wurde, weil er sich eben messen lässt und aus dieser Messung heraus sich eben bestimmte politische Forderungen ableiten lassen, nämlich für, wie es Binet auch gemacht hat, für Kinder, die vielleicht weniger intelligent sind, bestimmte Forderungen, nämlich die bildungspolitische Forderung zu fördern. Andere würden sagen, Intelligentere müssen stärker gefördert werden. Mhm. Intelligentere müssen ins Land gelassen werden. Intelligentere dürfen überleben. Wenn wir dann in die Politik gehen, und zwar in die Immigrationspolitik oder vor allem auch in die Politik der rechten Szene, die den IQ-Begriff, den Intelligenzbegriff dazu missbrauchen, zu sagen, Intelligenz gehört ganzen Gruppen, also nicht nur Einzelpersonen, sondern ganze Gruppen, zum Beispiel bestimmte Rassen nennen die das, was ja eigentlich ein Begriff aus der Tierzucht ist, oder Frauen und Männer, ja, also da sind die einen schlauer als die anderen, natürlich die Männer und die Weißen schlauer als der Rest. Und die sagen ganze Nationen, um dann auch wieder den Rassenbegriff damit zu verkoppeln, ganze Nationen seien intelligenter als andere Nationen. Und deswegen sollte man aus diesem Grund bestimmte Menschen aus bestimmten Nationen nicht ins Land lassen oder ausweisen etc.
0: Nun sind das ja zwei Dinge. Also das eine ist der Test selber und die Vorannahmen, die in ihm enthalten sind, dass man sich halt für bestimmte Formen von menschlicher Intelligenz interessiert. Und da könnten ja dann Empiriker, IQ-Forscher sagen, das, was dann aus unseren Ergebnissen gemacht wird, das haben wir nicht mehr in der Hand.
1: Durchaus, genau. Wenn diese IQ-Forschenden das ernst meinen und gut meinen, dann ist es denen auch ziemlich egal. Aber der Begriff lässt sich einfach sehr leicht missbrauchen. Ja, wie alle Metriken, die Vergleichbarkeit erlauben, lässt sich der Begriff dazu heranziehen, um bestimmte Behauptungen aufzustellen. Intelligenz als Begriff ist nicht geschützt. Ja, den kann jeder verwenden. Und man kann sagen, also statistisch Forschende im Bereich der Psychologie sagen, dass eben der IQ ganz sicher Intelligenz abbildet. Das ist eine messbare, naturwissenschaftsgleiche Wissenschaft und die leiten daraus vieles ab. Es gibt aber genauso Psychologen und Psychologinnen weltweit, die sagen, nein, der Intelligenzbegriff ist viel weiter. Ich will nur nennen, was dazugehören könnte. Kreativität, Emotionalität, soziale Intelligenz, wir sprechen ja auch davon, Kritikfähigkeit, Führungsvermögen. Ja? Also das sind eben auch Stimmen in der Psychologie, wo eben die Intelligenzforschung vor allem stattfindet, die sagen, das ist auch ein Teil von Intelligenz und es muss miterforscht werden und das sehe ich genauso.
0: Ich glaube, diese einzelnen Elemente, die Sie jetzt noch genannt haben und die bei dem klassischen IQ-Test gar nicht vorkommen, die werden wir uns nachher nochmal der Reihe nach anschauen. Aber wenn Sie jetzt jemanden aus der empirischen Psychologie nehmen würden und unter den Befürwortern dieser Methodiken, die also sagen würden, Intelligenz ist das, was ein IQ-Test misst. Was wäre denn die zugrunde liegende Definition, was eigentlich menschliche Intelligenz ist? Was wird da drunter verstanden?
1: Ja, es ist das kognitive Vermögen, das vor allem mit Schlussfolgerungen und eben, was ich ja schon gesagt habe, in den fünf Bereichen abgemessen werden kann. Die sagen, IQ ist, was der Test misst. Und IQ ist gleich Intelligenz. Ja, das wird einfach gleichgesetzt. Und dieser Begriff von einem IQ von 100 ist eben der Durchschnittswert in einer repräsentativen Zielgruppe, deren Wert gemessen wurde. Und wenn wir jetzt als, so und so vielteste Person einen Test machen, dann werden wir unseren Wert in Bezug auf diese repräsentative Gruppe abmessen können. Also
0: das heißt, die Zahl wird immer größer, alle werden aufsummiert?
1: Nein, die repräsentative Zielgruppe, bei der die Tests gemacht wurden, zum Beispiel der Wechsler-Test oder der Stanford-Binet-Test, die geben wieder, was diese Testmessenden schon herausgefunden haben. Wie gesagt, in einer repräsentativen Zielgruppe in dem Land, in dem der Test stattgefunden hat. Und wenn ich jetzt als deutsche Person in Deutschland diesen Test mache, dann wird mein Wert mit diesen gemessenen, ich weiß nicht, wie viele das sind, sind unter 100.000, glaube ich, wird das verglichen. Mhm. Ja? Also das ist natürlich alles relativ in Bezug auf diese repräsentative Gruppe. Also von daher muss man sich eben auch fragen, ist das alles so wasserdicht?
0: Ja, Sie werden uns gleich noch erklären, was Sie eigentlich mit diesem Begriff Fetischintelligenz meinen. Aber jetzt wollen wir erstmal eine Runde telefonieren. Detlef Zöllner, Sie haben das Wort. Herzlich willkommen, Herr Zöllner.
2: Ja, hallo, schön. Danke. Ich komme von der Pädagogik her und denke also aus dieser Richtung über Intelligenz nach. Und ein französischer Gelehrter, der Jacques Cousteau, Joseph Jacques Cousteau, der hat gelebt zwischen dem 18. und dem 19. Jahrhundert, der hat einen Satz geprägt, den ich sehr, sehr aufschlussreich finde. Und der lautet, dass der Mensch ein Wille ist, dem seine Intelligenz dient. Jetzt muss man wissen, dass auch Jacques Cousteau nicht einfach nur Gelehrter war, sondern auch Lehrer. Also er hat an verschiedenen Universitäten, aber auch an Schulen unterrichtet. Mhm. Und er hat damit eigentlich mit diesem Satz etwas auf den Punkt gebracht, was besonders Pädagogen, eine Erfahrung, die besonders Pädagogen machen.
0: Oh, da müssen Sie uns den Satz bitte nochmal nennen.
2: Also der Mensch ist ein Wille, dem seine Intelligenz dient.
0: Aha, das heißt, der Wille ist das Stärkere. Die Intelligenz ist nur das Instrument.
2: Genau, es kommt auf den Willen an. Und genauso wie Sie es sagen, dass die Intelligenz ist nur ein Instrument. Und ein deutscher Pädagoge, der Herbert, ich glaube, der war sogar auf dem Kanzlerstuhl, der hat einen ähnlichen Satz gesagt, das Hauptgeschäft des Lehrers ist es, Interesse zu wecken. Mhm. Alles andere passiert von selbst. Und das läuft in dieselbe Richtung. Denn Intelligenz ist keine freischwebende Größe. Also so wie das bei dem Intelligenzquotienten zum Ausdruck kommt. Etwas, was man einfach so messen kann, weil es irgendwo da ist. Sondern Intelligenz ist immer in Situationen, in denen sie gebraucht wird, festzumachen.
1: Ja, das ist ein bekanntes Phänomen, dass Intelligenz als Instrument gesehen wird. Ja, das ist gut, das ist auch schlecht, ne? Je nachdem, wie das instrumentalisiert wird. Die Intelligenz, auch bei Immanuel Kant, ist immer dem Willen, dem freien Willen, der Freiheit, der Vernunft untergeordnet. Von daher macht Ihr Satz völlig Sinn. Und Intelligenz ist eben etwas, das aus dem Empirischen kommt, weswegen es sich ja auch messen lässt. Ja, es kann im Gehirn teilweise nachgemessen werden, in den Genen auch. Jetzt haben wir ja gesehen, der Nobelpreis ist an OptogenetikerInnen gegangen und die können, was im Gehirn passiert, jetzt auch beleuchten, ja, sichtbar machen. Und wir sind eben auf dem Weg dahin, besser zu erkennen, wo Intelligenz empirisch zu finden ist im Kopf.
0: Ja, ich sehe noch nicht das Spannungsverhältnis zwischen Ihnen beiden. Also stimmen Sie Herrn Zöllner zu, Frau Schmalz, oder gibt es da einen Widerspruch?
1: Ich habe seine These nicht ganz verstanden, aber ich habe ja zugestimmt insofern, als ich sage, klar ist Wille eine ganz andere Kategorie als Intelligenz. Ja, und Kant zitierte, der das auch bestätigen würde.
2: Also ich war mit meiner These noch nicht ganz zu Ende. Sie denken schon in dieselbe Richtung wie ich. Und was Kant betrifft, das ist genau der Punkt, auf den ich jetzt hinaus will. Denn Intelligenz kann man ja auch mal übersetzen mit einem anderen Wort. Und dann ist es der Verstand. Verstand hat jeder Mensch. Und Kant hat diesen Satz geprägt, wer nicht bereit ist, seinen eigenen Verstand zu gebrauchen, also ich sage es jetzt mal mit meinen Worten, ist selber schuld. Ich sage es jetzt mal so flapsig. Wer nicht seinen eigenen Verstand gebrauchen will, ist selber schuld.
0: Und, aber das heißt doch in dem Fall, der Verstand nutzt die Intelligenz, weil sie ein Instrument ist, um das Richtige zu tun. Aber nein, man kann doch wahrscheinlich mit Intelligenz auch das Falsche tun.
2: In dem Fall haut das mit dem Instrument nicht mehr hin. Der Verstand ist das, was wir Intelligenz nennen.
1: Und nicht so ganz, Entschuldigung. Also
0: Herrn Zöllner noch kurz den Gedanken zu Ende führen und dann sind Sie dran mit Ihrem Kant.
2: Also der Verstand ist das, ich denke. Der Verstand ist das, ich denke. Kant sagt, wir müssen also unsere Wahrnehmung mit einem Denken begleiten können. Dann haben wir ein Bewusstsein, dann haben wir ein Selbstbewusstsein. Mhm. Und das ist letztendlich Verstand und das ist letztendlich auch Intelligenz. Wenn wir nicht aufmerksam alle unsere Wahrnehmungen und Erfahrungen mit einem Denken begleiten, dann benutzen wir unseren Verstand nicht. Und an der Stelle wird es nämlich interessant, wenn es auf den Willen ankommt, und da mache ich jetzt auch Schluss mit dem, was ich sagen wollte. Wenn es das ist, worauf es ankommt, dann ist es übersetzt auch wieder, man kann auch Interesse sagen, dann heißt es also, in dem Moment, wo ich nicht weiß, was ich will,
0: ja,
2: in dem Moment habe ich auch keinen Verstand und habe ich auch keine Intelligenz. Also erst in dem Moment, wo ich mir das begreiflich mache, was ich will. In dem Moment wird meine Intelligenz geweckt, meine Motivation geweckt und in dem Moment tue ich, was nötig ist.
0: So, Frau Schmalz, jetzt sind wir schon bei Kant gelandet. Wer hätte das gedacht? Denn das ist doch auch Ihr Anliegen. Wenn wir über Intelligenz sprechen, den alten Kant als Kronzeugen anzuführen.
1: Ja, also im Buch Fetisch Intelligenz ende ich tatsächlich mit Kant, um zu sagen, wir brauchen eben den kantischen Vernunftbegriff, um Intelligenz in Schach zu halten, vor allem im moralischen Bereich. Und was der Hörer angesprochen hat, und ich entschuldige mich, dass ich Sie unterbrochen habe, Kant hat ja die Moralphilosophie und die Erkenntnisphilosophie. Und tatsächlich in beiden Teilen kommt der Intelligenzbegriff vor als Intelligenz, als, wie Sie richtig sagen, ich denke, als spontanes Denkvermögen, als Intellekt. Ja, er wechselt da diesen Begriff ab und versucht, den zu analysieren in seinen Teilen, indem er sich mit rationaler Psychologie beschäftigt, also zumindest in der Kritik der reinen Vernunft.
0: Die gab es damals auch schon.
1: Die
0: Psychologie.
1: Oh, durchaus, ja. Genau, Kant bezieht sich darauf, benutzt das auch. Und er geht eben in seiner Kritik an der rationalen Psychologie darauf ein, dass es der Intelligenzbegriff eigentlich aus der Empirie kommt. Also ich denke, das kann ich empirisch erfahren, ja, an mir selbst, jeder kann das. Aber wenn ich dann jetzt Begriffe bilden will, dann muss ich davon ausgehen, dass dieses eigentlich Empirische zu etwas Transzendentem wird, damit ich überhaupt sagen kann, X existiert.
0: So, jetzt wird es kompliziert.
1: Ja, jetzt wird es kompliziert.
0: Und also, deswegen versuche ich mir vorzustellen, Immanuel Kant sitzt im Jahr 2026 vor einem IQ-Test. Er wusste vorher gar nicht, was das ist und stellt bei der Gelegenheit fest, dass er vermessen werden soll. Was würde er denn sagen, was da gerade geschieht?
1: Ich glaube, er hätte das ganz spannend gefunden. Er war ja ein neugieriger Mensch und hätte sich das angeschaut und dann haarklein analytisch zerlegt.
0: Aber in welcher Weise? Also was würde ihm da gefehlt haben?
1: Gefehlt? Ja, er würde wahrscheinlich nicht sagen, dass Intelligenz reicht, um das Denken zu beschreiben und um zu wissen, wie Erkenntnis abläuft. Da ist bei ihm zumindest Intelligenz nur ein kleiner Baustein.
0: Mhm. Und was kommt dazu?
1: Dazu kommt kommen Annahmen, kommen höhere Ideen, unter denen dann die Verstandesbegriffe, die ja wieder sich aus der Empirie nähren, geordnet werden können. Und es ist für ihn ein logischer Fehlschluss, darin zu sagen, Intelligenz ist eigentlich etwas Empirisches. Ja, ich erfahre mich denkend, ich merke, dass ich denke mit meinem sogenannten inneren Sinn. Aber gleichzeitig benutze ich diesen inneren Sinn, um damit zu behaupten, ich erkenne etwas, ich kreiere Begriffe. Damit mache ich mich ja zu so einem kleinen Gott, ja, dass ich behaupte, ah, hier, das ist wirklich ein Wasserglas. Ja. Und der sagt, das geht nicht. Das ist ein Fehlschluss. Also müssen wir Annahmen treffen, dass dieses empirische, angenommenermaßen ein transzendentaler Begriff ist, der dazu dient, die Gegenstände in der Welt zu sortieren, zu ordnen,

0: und daraus Begriffe zu machen. Das ist aber also nur eine Annahme.
1: Die Gegenstände der Welt werden ja zum Teil auch im IQ-Test sortiert. Da sieht man dann bestimmte Gegenstände oder Flächen und soll Muster erkennen und soll das Problem dahinter verstehen.
0: Ja, da würde aber Kant nicht von Erkenntnis sprechen. Das ist immer auf das Dahinterliegende bezogen. Er würde sagen, ja, wir haben hier empirisch, sehen wir so Vierecke, Kreise und so weiter. Und die sortieren wir jetzt und das können wir deduktiv ableiten aus dem Empirischen. Also wir bewegen uns nicht in das Jenseits damit. Ja? Hm. Der Vernunftbegriff markiert ja die Grenzen des Erkennens und Intelligenz ist aber immanent eigentlich mehr verstanden von Kant, nicht jenseits. Und wenn wir hier so ein Intelligenztest machen, überhaupt, was wir den ganzen Tag machen, das bewegt sich vor allem alles im Empirischen. Ja? Mhm.
1: So, wir begrüßen Franziskus Wendels. Da sind Sie, Herr Wendels. Guten Abend.
2: Ja, schönen guten Abend aus Köln. Ja, mir ist bei diesem Thema etwas eingefallen, ein ganz schönes Bonmot. Ich weiß nicht, von wem es ist, aber was ich sehr treffend fand, alle sprechen über die Klinge, niemand spricht über den Knauf. Es ist dieses Prinzip, glaube ich, Intelligenz funktioniert ja nur, wenn man einen Anpack hat, wenn man sozusagen die inneren Fähigkeiten hat und auch die praktischen Veranlagungen, Fähigkeiten, damit was zu machen. Mhm. Und mir fällt dazu direkt eine Geschichte ein. Ich habe in meinem Studium Schach gespielt und wir hatten einen Schachspieler auf dem ersten Brett, der war irgendwie Doktor der Mathematik, aber er war spielte sensationell gut Schach, war aber ansonsten völlig lebensuntüchtig. Ich habe ihn mal besucht und er war nicht in der Lage, einen Haushalt zu führen, nichts, überhaupt nichts dergleichen. Und mir ist dann eigentlich so klar geworden, Intelligenz alleine, ohne die Fähigkeit, das anzupacken, ohne die Fähigkeit, damit was zu machen, ist eigentlich wie so eine Klinge, eine scharfe Klinge, ja, mit der man nichts anfassen, nichts anfangen kann.
1: Ich sehe sie jetzt vor mir mit dem Messer in der Hand und dieses Händische, also dass man diesen Knauf gut benutzen kann, dass man da elegant ist und beweglich, das wird tatsächlich auch was Haptisches.
2: Ja, was Haptisches, also ich würde eher das so interpretieren, was Lebenspraktisches. Man kann mit sich selber umgehen, man ist diszipliniert, man ist Problembewusstsein, kann das lösen, man hat vielleicht auch emotionale Intelligenz, wo man Menschen überzeugen kann von dem, was man hat. Und Intelligenz alleine ist etwas, ja, wie eine Klinge ohne Knauf. Mhm.
1: Ja, wobei, wenn wir das jetzt auf unseren Alltag beziehen, die Frage, ob wir ein Geschick darin besitzen, durch unser Leben zu gehen, dann würden wir ja doch wahrscheinlich auch gar nicht von Intelligenz sprechen, sondern ja vielleicht von Lebensklugheit oder so etwas.
2: Ja, aber das zeigt, dass Intelligenz alleine eigentlich so ein sehr schmaler Begriff ist.
1: Ja.
2: Weil diese Aspekte, die haben ja viele Aspekte. Das geht von diesem emotionalen Aspekt, ich bin in der Lage zu kommunizieren, Menschen anzusprechen. Ich bin in der Lage, mit praktischen Dingen umzugehen, mit Geld umzugehen zum Beispiel, woran ja auch viele scheitern. Ich bin in der Lage, mit mir selbst umzugehen, mit mir selbst zurechtzukommen. Mhm. Und diese Dinge sind, glaube ich, mindestens so wichtig wie Intelligenz. Und Intelligenz alleine ist oft auch fast auch was Destruktives. Also schon ein bisschen angeklungen in der Sendung, also Intelligenz sagt überhaupt nichts, ob man moralisch ist, ob man verträglich ist, ob man humorvoll ist oder all die kann man, es ist kein Garant dafür, wenn man sehr intelligent ist, dass man all das hat. Und
1: Herr Wendels, wenn Sie jetzt schon sagen, dass es eben auch um dieses Geschick im Leben geht, dass man da eine Lebensklugheit besitzt, haben Sie auch eine Vorstellung davon, wie man sowas erwerben kann? Das können ja nicht bloß Geschenke und Talente sein.
2: Na, ich glaube, das kriegt man schon sehr viel auch zu Hause mit, also in der Familie, wenn man eingebunden ist, wenn man viele Dinge lernt man über Geschwister, wenn man teilen muss, sich mit denen auseinandersetzen muss, sich mit denen arrangieren muss. Hm. Viele Dinge lernt man einfach durch ganz frühe Prägung auch und von Familie, Kindergarten, alles. Und natürlich gibt es auch da Talente einfach. Menschen haben auch Talente, glaube ich, emotional andere anzusprechen. Es gibt bestimmt auch ein Talent für Humor. Es gibt ganz viele Dinge, die einem helfen im Leben. Und ja, aber
1: das alles bilden wir nicht ab mit unserem Begriff von Intelligenz. Das meinen
2: genau.
1: Sie? Mhm.
2: Genau, das ist das. Der Begriff Intelligenz. Ich glaube auch, dass also ich bin ja kein Wissenschaftler und habe mich nur jetzt so im normalen Alltagsdenken mit dem Begriff beschäftigt, fand das auch interessant. In der Vorankündigung auch dann drüber nachgedacht und habe mich gefragt, wie weit auch so Dinge wie musische Talente auch ein Aspekt von Intelligenz sind. Weil es gibt durchaus sehr intelligente Kunstwerke, Musikstücke, die eine eigene Form von Intelligenz haben. Und dann gibt's natürlich alles das von Schachspielen bis hin zu irgendwelchen mathematischen Theorien oder dergleichen mehr, die alle was mit Intelligenz zu tun haben. Irgendwo.
1: Herr Wendels, besten Dank. Und jetzt bin ich gespannt, Gisela Schmalz, was Ihnen beim Hören durch den Kopf gegangen ist.
0: Ja, also vielen Dank, Herr Wendels. Genau darum geht es in meinem Buch. Sie haben das sehr gut erfasst, meines Erachtens. Also jemand, der gut Schach spielen kann, ist sicherlich intelligent, würden wir spontan sagen. Wir würden spontan vielleicht nicht sagen, jemand ist kann gut zuhören und kann eine gute Mimik mir geben, sodass ich mich bei jemandem aufgehoben fühle. Und wie Sie richtig sagen, das wäre dann sowas wie emotionales Vermögen, aber man kann das auch emotionale Intelligenz nennen. Ja? Also all diese verschiedenen Fähigkeiten von Menschen, soweit sie irgendwas mit Kognition zu tun haben, ja, und Emotionen lassen sich ja nicht abgrenzen von Kognition, ja, kann man durchaus als Intelligenz bezeichnen. Und der amerikanische Psychologe Robert Sternberg, der forscht genau dazu. Der sagt, wir müssen viel stärker soziale, emotionale Intelligenz erforschen. Der sagt sogar, wir müssen etwas erforschen wie metakognitive Intelligenz.
1: Was soll das sein?
0: Sowas wie kritische Intelligenz. Also wir denken über unser Denken nach. Mhm. Ja? Also der ist sehr experimentell und sehr anerkannt weltweit. Aber natürlich ist das nur eine bestimmte Schule der Intelligenzforschenden weltweit.
1: Wäre denn die Idee dabei auch, dass man für das, was jetzt im klassischen IQ-Test fehlt, für diese emotionalen oder sozialen Fähigkeiten auch eine Zahl generieren kann, dass man das messen kann?
0: Ja, ich habe mir verschiedene Tests angeschaut, die emotionale Intelligenz, vor allem kreative Intelligenz messen. Da sind viele Testmachende unterwegs und selber sehr kreativ. Da gibt es Tests und die haben dann unterschiedliche Metriken. Ja. Hm.
1: Ja, also dieser Punkt, dass man irgendwie auf einem Gebiet sehr intelligent, ich sage es jetzt in Anführungsstrichen, sein kann und auf anderen Gebieten gar nicht, das bildet sich natürlich ab, auch in den Mails, die wir bekommen haben. Ich zitiere nur stellvertretend, was Martin Bertels geschrieben hat an philo@wdr.de. Bei ihm steht, Intelligenz bietet Möglichkeiten, reicht aber für ein gutes Leben nicht aus. Es gibt viele hochintelligente Menschen, die negative Entscheidungen treffen und unglücklich sind. Für sinnvolle Entscheidungen und Handlungen mit positiven Wirkungen muss Intelligenz deshalb ergänzt werden durch Klugheit als angewandte Intelligenz. Ein Mangel an Intelligenz kann durch hohe Motivation und durch Fleiß ausgeglichen werden, meint Martin Bertels.
0: Guter Punkt. Also Intelligenz ist ja vor allem auf das Kognitive, auf das Verstehen bezogen, intuitiv. Aber man kann es auch auf das Handeln beziehen, wie jemand handelt. Also nach moralischen Gesichtspunkten oder eben nach Klugheitsgesichtspunkten. Das ist ein anderer Begriff für eine Handlungsintelligenz. Und es gibt ja schließlich auch den Begriff der Weisheit. Ja, das ist ja auch auf der Handlungsseite. Mhm. Und wenn wir diese Begriffe ins Spiel nehmen, dann würde ich genau sagen, wie der Autor dieses Textes, dass Intelligenz, was ja der Vorredner gesagt hat, durchaus auch gefährlich werden kann. Ja, reine kalte Intelligenz, nur deduktiv denken, nur Schachspielergehirn haben,
1: also
0: ist mit
1: nur
0: Sicherheit
1: instrumentell.
0: Zu bremsen, dadurch, dass wir eben sowas wie einen Kontext haben, innerhalb dem wir denken. Ja, also auch mit Weisheit, mit moralischen Begriffen arbeiten und mit emotionalen Fähigkeiten, mit sozialen Fähigkeiten, sodass wir diesen Intelligenzbegriff, wie er gemessen wird vom IQ-Test, dass wir den einkreisen und nochmals in Schach halten beim Handeln.
1: Ja, also jetzt haben Sie natürlich eine Leimrute ausgeworfen, indem Sie von Weisheit gesprochen haben. Darüber haben wir uns auch hier schon im Philosophischen Radio manchmal den Kopf zerbrochen. Und dann war der kleinste gemeinsame Nenner bei Weisheit eigentlich immer, dass man gesagt hat, ja, wir haben zwar eine Idee davon, was das ist, aber es gibt kaum einen, der sie besitzt.
0: Ja, das kann wohl sein. Also der besagte Robert Sternberg, Psychologe aus den USA, der forscht auch unter dem Aspekt Weisheit, ja, Wisdom und Intelligenz. Ja, der ist da vielleicht zu konsultieren, wenn man sich von der psychologischen Seite dafür interessiert. Und in der Philosophie ist es natürlich ein endloses Thema, sich über Weisheit zu unterhalten.
1: Mhm. Würde mich interessieren, wie man das empirisch herausbekommt, ob ein Mensch weise ist oder ausgesprochen unweise.
0: Ja, das geht dann mit behavioristischen, also verhaltenswissenschaftlichen Methoden. Man beobachtet das Verhalten, das Gruppenverhalten und würde dann da Messungen anlegen.
1: So, wen haben wir am Telefon? Svensson Pinky, habe ich das richtig ausgesprochen?
3: Svensson Pinky.
1: Svensson Pinky, ja.
3: Passt.
1: Ich grüße Sie.
3: Ja, guten Tag, Herr Wiebicke. Meine Frage war eigentlich, was ist jetzt ein guter Intelligenztest? Also im Internet gibt es zigtausende Möglichkeiten, seine Intelligenz zu testen. Mhm. Und ich habe damals im Abitur sollte ich ein Referat darüber halten vor der Klasse, was denn Intelligenz jetzt ist und wie die getestet wird. Mein Fazit nach meinen Forschungen damals, und da bin ich eigentlich immer noch bei, ist gewesen, dass Intelligenz die Fähigkeit ist, eine Lösung für ein Problem zu finden, was man vorher noch nicht kannte.
1: Ja.
3: Das ist jetzt.
1: Also man stößt auf ein unbekanntes, neues Problem.
3: Mhm. Genau, und dafür eine Lösung finden. Und jetzt aber ohne die Voraussetzung, dass man vorher irgendwas Erlerntes oder dass für den Test was Erlerntes vorausgesetzt wird.
1: Aha.
3: Also das macht den Test dann halt so schwierig, weil es gibt ja Leute, die sehr intelligent sein können, aber Lesen und Schreiben nicht gelernt haben oder Geometrie und Mathematik nicht können. Und jetzt ist die Frage, wie sind Intelligenztests denn ausgelegt und ja, welcher ist denn gut?
1: Ja, das fragen Sie jetzt ausgerechnet Gisela Schmalz,
0: ja,
1: die in dem Kontext ja, ein kritisches Verhältnis hat zu der Art und Weise, wie meist getestet wird.
0: Aber ich kann ja trotzdem die Tests mal sagen.
1: Unbedingt. Mhm.
0: Also gute Beobachtung, ja. Also nicht jeder kann sprachlich denken, ja. Und deswegen gibt es Tests, die das voraussetzen, also die quasi nach westlichen Standards orientiert geschaffen sind. Ja, die haben natürlich so eine westliche Kulturlastigkeit. Und die gängigsten Tests, muss man sagen, die weltweit verwendet werden, die auch von deutschen PsychologInnen und PsychiaterInnen verwendet werden bei Kindern, sind der Wechsler, die Wechsler Intelligence Scales. Der Wechsler-Test, der an der Ostküste der USA geprägt wurde. Und dann gibt es immer noch den Stanford-Binet, der an der Stanford University geprägt wurde und eben eine Weiterentwicklung des Alfred-Binet-Tests von 1905 darstellt. Beide Tests sind gängig, ja, Stanford-Binet und Wechsler. Und die testen eben diese fünf Kapazitäten, die ich eingangs genannt habe. Und dann gibt es aber, interessant auf Ihre Frage jetzt, gibt es die Raven Intelligence Scales. Und diese Raven-Tests, also R-A-V-E-N, die versuchen zu messen, was Intelligenz ist bei Personen, die eben nicht lesen und schreiben können, also auch nicht in irgendeiner gängigen Sprache denken können. Da geht es nur mit so grafischen Mustern.
1: Mhm.
0: Ja? Und die werden aber auch kritisiert, ja, dafür, dass sie dennoch bestimmte Vorwissen voraussetzen. Aber die werden teilweise eben eingesetzt, vor allem bei kleineren Kindern. Die haben durchaus ihre Gültigkeit und die gehören auch zu den Standardtests.
1: Also wenn das Ideal doch ist, dass man einen Test entwickelt, der möglichst geeignet ist für jeden Menschen auf der Welt, egal ob aus Grönland oder Südafrika, will man dann damit eine Antwort, eine Teilantwort schon auf die Frage geben, ob Intelligenz eher kulturell geprägt ist, umweltbedingt ist oder eben in der biologischen oder neuronalen Struktur zu suchen ist?
3: Ja, schön zusammengefasst, ja.
0: Ja, also man unterteilt in der Intelligenzforschung fluide Intelligenz von kristalliner Intelligenz. Mit fluider Intelligenz meint man, was Sie, Herr Hörer, so schön und richtig Herr definiert Pinky. Haben, Problemlösungsvermögen. Ja? Das ist dieses spontane Vermögen, ohne viel, sagen wir mal, vorher gelernt zu haben, sich auf Sachen einzulassen und die gut zu lösen. Ja? Problemlösungsvermögen. Wohingegen das kristalline Vermögen auf Wissen aufbaut. Das ist eine Intelligenzform, die dann eben schon Wissen, Sprache, mathematische Regeln und so voraussetzt oder eine Übung bei Testlösungen schon voraussetzt.
1: Da würde ich ja gern wissen wollen, sehen Sie sich selber eher als fluide oder kristallin?
3: Also ich jetzt?
1: Nee, Frau Schmalz, die das ins Spiel gebracht hat.
0: Also wir Menschen haben wir haben beides, immer beides, ja? Und ich auch. Und es geht jetzt nur um die Testbarkeit, ja, was man damit testet.
1: Mhm. Und ich habe das übrigens nicht gefragt, um jetzt in Ihre Privatsphäre zu dringen, sondern noch mit dem im Ohr, was wir vorhin gehört haben, über die Frage, ob unser Intelligenzbegriff eigentlich das abbildet, was so Lebensführung und Lebensklugheit, Lebensgeschick berührt. Kann man das anhand dieser beiden Begriffe, kristallin und fluid, irgendwie näher packen?
0: Ich fürchte nicht. Ich denke, das spielt völlig ineinander. Also jemand, der fluide Intelligenz hat, kann mit Sicherheit Wissen viel leichter und schneller verarbeiten. Und wer dann wieder mehr Wissen hat, kann neue Herausforderungen wieder viel besser lösen. Also das kann man nur analytisch trennen, aber ich glaube, in einer konkreten menschlichen Person geht das eben nicht. Und deswegen spreche ich ja auch von Fetischisierung. Man löst also diesen Begriff Intelligenz vom Menschen ab, aus dem menschlichen prozessualen Leben. Mhm. Dann lädt man es auf mit Intelligenz ist gut und positiv, ein hoher IQ ist großartig und damit fetischisiert man das, ja, und überhöht diesen Begriff, als sei das etwas, was irgendwie jenseits von uns Menschen ist. Und dagegen wehre ich mich eben. Wir müssen es immer wieder, was wir heute im Gespräch wunderbar machen, zurückbinden zu dem Menschen und zum konkreten Menschen.
1: Ja. Herr Pinky, haben Sie noch was auf der Zunge?
3: Nein, eigentlich nicht. Also
1: dann würde ich sagen,
3: zum welcher ist der beste Intelligenztest, ist jetzt nicht richtig beantwortet, aber ich habe eine Menge mehr erfahren. Und
1: dann lassen wir es dabei. Schönen Dank, dass Sie sich gemeldet haben. Christian Dimitrescu, Sie sind's, Herr Dimitrescu. Herzlich willkommen bei uns.
4: Ja, guten Abend. Ich habe schon gerne zugehört und ich habe seit langem schon mir überlegt, was ist dann die Intelligenz? Und ich habe für mich eine Antwort gefunden und ich möchte einfach wissen, ob diese Antwort richtig ist. Mhm. Also für mich ist die Intelligenz ein Maß für die Fähigkeit, widerspruchsfrei mit Symbolen zu handeln oder umzugehen.
1: Was können das für Symbole
4: kurz
1: sein?
4: Gesagt. Symbole sind alles, was wir eigentlich, worüber wir denken. Also wir können ohne Wörter und ohne Strukturen gar nicht denken. Wir brauchen zuerst grundsätzlich die Symbole und eigentlich die Wörter. Mhm. Die Wörter sind Symbole. Kein Wort lässt sich durch sich selbst erklären. Das heißt, es gibt kein Wort, was selbst erklärend ist. Ich brauche immer wieder andere Wörter. In dem Fall habe ich dann die Symbole, die die Wörter fassen. Im Endeffekt, die Wörter sind auch Symbole. Und wenn ich mit solchen Symbolen gut handeln kann, und zwar widerspruchsfrei, dann habe ich ein Maß an Intelligenz. Das ist ja, was ich mir vorstelle.
1: Aber warum widerspruchsfrei?
4: Weil wenn das nicht widerspruchsfrei ist, dann ist im Endeffekt alles, was sich widerspricht, vernichtet sich selbst, also führt zu keinem Schluss. Das heißt, wenn ich mich ja selber widerspreche, da habe ich nichts gesagt. Hätte ich genau gut eigentlich auch gehört zu sprechen. Aber ich möchte etwas kommunizieren und da möchte ich das, was ich sage, widerspruchsfrei ausdrücken.
1: Ja. Ja.
4: Und im Endeffekt, die Symbole sind eine Zusammenfassung von sehr, sehr vielen Aspekten. Die sind eigentlich an sich sehr, sehr abstrakt. Die Buchstaben sind Symbole, die Wörter

0: Das wird so in der Wissenschaft oft auch gesagt. Er sprach ja nun von Symbolen und ich möchte auch Zahlen, Daten und so weiter dazu zählen. Er hat völlig richtig gesagt, das ist eine Symbolverarbeitung. Ja, so kann man das sehen. Aber ich möchte auch sagen, was Ihre Definition ist, die wollten Sie ja in den Ring werfen, ist eine Definition, die auch passt auf künstliche Intelligenz. Ja, es ist eine deduktive Intelligenz, die Symbole verarbeiten kann, widerspruchsfrei. Und ich würde dem entgegenhalten, dass so Intelligenz mehr dazu gehört, nämlich Widersprüche auszuhalten, Ambivalenzen zu erkennen und zu sehen. Und was auch nicht vorkommt in Ihrer Definition, ist der Begriff Bedeutung. Was bedeutet ein Wort? Was bedeutet eine Zahl? Die ganze Lebenswelt, die um einen Begriff wie Hund herumkreist, ja, die kann laut Ihrer Definition ein intelligentes Etwas nicht verstehen. Wir als Menschen aber haben diese Fähigkeit, diesem Hund etwas, eine ganze Welt zuzuschreiben und sie einzusortieren und also Bedeutung zu verstehen. Ja?
1: So, jetzt sind wir an dem Punkt, und ich hatte gehofft, dass er nicht zu früh kommt, und das haben wir geschafft, dass, wenn wir von menschlicher Intelligenz die Rede ist, unweigerlich auch ein Wort zur künstlichen Intelligenz verloren werden muss. Das interessiert Sie ja auch, Frau Schmalz. Und bevor Sie antworten, noch eine Vorlage dazu von Nuria von Arx, die uns geschrieben hat an philo@wdr.de. Woran liegt es eigentlich, dass gerade kein Gespräch mehr über Intelligenz geführt werden kann, ohne dass früher oder später die künstliche Intelligenz zur Sprache kommt? Die natürliche Intelligenz gibt es seit Millionen von Jahren, die sogenannte künstliche seit ein paar Jahrzehnten. Muss nun wirklich in jeder Diskussion die KI als Referenz und Maßstab für Intelligenz herhalten? Fragt Nuria von Arx.
0: Ich bin genau auch derselben Meinung. Wir sollten erstmal über menschliche Intelligenz sprechen und dann sehen, was künstliche Intelligenz für die menschliche Intelligenz, für ein ergänzendes Mittel, eben ein Instrument sein kann. Und bei der menschlichen Intelligenz wehre ich mich weitgehend dagegen, das zu instrumentalisieren. Und was aber immerhin schön ist an der künstlichen Intelligenz, ist, dass sie uns zum Nachdenken darüber bringt, was menschliche Intelligenz ist. Was nicht so schön ist, dass eben von Seiten der Silicon Valley KI-Industrie versucht wird, die menschliche Intelligenz in eine Reihe mit der künstlichen Intelligenz zu stellen. Es gibt Intelligenztests, die eben auch mit diesen LLMs, also den Sprachsystemen wie ChatGPT oder Claude etc., die werden durchgeführt und dann wird gesagt, diese Systeme sind mittlerweile so intelligent wie der Mensch und sind sogar schon mit einigen Fähigkeiten, nämlich gerade im sprachlichen Bereich, im hochbegabten Bereich. Das wird regelmäßig gemessen. Und diese Linearisierung, ja, also die künstliche Intelligenz wird intelligenter als die menschliche Intelligenz, die könnte uns noch gefährlich werden.
1: Na, wenn die im Hochbegabungsbereich angekommen sind, dann brauchen sie eine besondere pädagogische Betreuung, die KI. Thomas Bietz, ich grüße Sie am Telefon. Ich glaube, was Sie uns sagen wollen, hat damit zu tun. Herzlich willkommen.
2: Ja, genau, sehr richtig, Herr Wiegelke. Guten Abend, Thomas Bietz hier. Ja, ich bin gerade am Bügeln. Das ist eine Tätigkeit, die mir kein Roboter abnehmen kann. Ich kann bügeln. Ich wüsste keinen Roboter, der das kann heutzutage. Genau, es gibt ja sehr, sehr viele, sag ich mal, mechanische oder handwerkliche Tätigkeiten, zu denen kein Roboter oder keine KI fähig ist. Und würde auch den Punkt noch unterstützen, der gerade gemacht wurde. Also wenn wir künstliche Intelligenz immer mehr und mehr hier und da und dort einsetzen wollen, sollten wir sie an menschlichen Maßstäben messen. Und ich erkenne vollkommen an, dass es ganz verschiedene Intelligenztests gibt, ne? Das, was man so klassisch macht, ist halt kognitiv. Was kann der mit Symbolen anfangen? Wie kann er Begriffe miteinander verknüpfen? Wie kann er spontan auf irgendwas reagieren? Das ist sicherlich ein Test. Aber wenn man zum Beispiel darüber nachdenkt, eine KI einzusetzen in Beratungstätigkeiten für Psychotherapie oder solche Dinge, dann muss man diese Intelligenz genau den relevanten Tests unterziehen, die auch für Menschen angewendet werden. Und
1: naja, das haben wir ja gerade von Frau Schmalz gehört, dass das schon geschieht.
2: Was kann das Ding? Wird es auch in den verschiedenen Disziplinen, sage ich mal, mit den jeweils bestpassenden Tests untersucht, was kann

0: kann die Maschine? Ist sie empathisch zum Beispiel, wenn es jetzt um Paarberatung oder psychische Selbstmordberatung geht oder solche Dinge? Da muss man ja erstmal prüfen, ob das Werkzeug, was wir Menschen uns entschließen einzusetzen, um Personalkosten zu sparen zum Beispiel, ist das überhaupt in der Lage, den Job zu machen, der da gemacht werden muss?
1: Ja.
0: Ja, wie ist denn das Test, mich interessiert, wie groß ist das Testportfolio, dem die sogenannte künstliche Intelligenz unterzogen wird?
1: Frau Schmalz, könnten Sie das beantworten?
2: Also die Standard-IQ-Tests werden schon mit diesen LLMs, Large Language Models, durchgeführt. Und da gibt es Rankings, welche Modelle besser sind, welche schlechter sind. Aber die sind jetzt seit kurzer Zeit, also seit Buchschluss, seit mein Buch Fetisch Intelligenz rauskam, war der erste Test mit 130 bestanden worden. Das ist Hochbegabung.
0: Ja.
2: Zu den anderen Fähigkeiten, die Sie nennen, da würde ich mich wehren zu sagen, eine KI ist empathisch. Ja, bitte Vorsicht mit solcher Begrifflichkeit. Man trainiert solche Systeme mit Bildern, Tönen, die dann dekodiert werden, von den maschinell dekodiert werden, sodass jemand, sodass eine KI einen Hinweis hat, ein Symbol dafür hat, was Traurigkeit bedeutet, was Aufgeregtheit bedeutet und so weiter. Und dann werden die dahin trainiert, darauf zu reagieren. Und solche beratenden Roboter beziehungsweise auch Sprachsysteme, LLMs, funktionieren ja. Also Personen weltweit nutzen ihre Sprachsysteme dazu, um sich psychologisch beraten zu lassen. Das ist bei jungen Menschen die Hauptanwendungsfeld.
0: Ja, das habe ich schon gehört. Aber sind diese Modelle denn validiert von Psychologen und Psychotherapeuten?
2: Teils, teils. Ja, gute Frage. Also die Industrie will natürlich diese Geräte verkaufen, ja, diese Technologien. Und die machen ihr Möglichstes, das so gut zu machen, dass es bei KundInnen ankommt. Die scheren sich nicht darum, ob das denen jetzt gut tut, den KundInnen.
1: Irgendwie habe ich das Gefühl, Frau Schmalz, wir müssen nochmal an der Arbeit am Kreis ansetzen. Also Sie hatten ja im Grunde den Intelligenzbegriff, der zugrunde liegt bei IQ-Tests, als zu eng geführt kritisiert. Da fehlen wichtige Aspekte, die auch zum menschlichen Dasein und zu menschlicher Klugheit gehören. Oder auch menschlicher Dummheit, wenn sie fehlt. Jetzt sagen Sie aber, bei diesen Tests kommt Hochbegabung heraus. Bräuchten wir da nicht auch eine Kritik an diesem Begriff von Hochbegabung?
2: Durchaus, ja. Also ich meine ja immer in Bezug auf diese IQ-Messbarkeit. Ja, da machen wir jetzt noch ein ganz anderes Fass auf. Ja, auch der Begriff Genie ist ja auch noch nicht aufgetaucht. Das ist ja auch noch mal aufgeladen. Hochbegabung ist definiert als IQ ab 130. Ja, mehr möchte ich dazu jetzt auch gar nicht sagen. Und und in dieser Metrik lassen sich eben auch künstliche Intelligenzsysteme messen.
1: Ja, gut, aber etwas können Sie schon sagen, weil Sie das ja auch beschreiben. Es scheint eine Sehnsucht zu geben, also gerade auch von vielen Eltern, dass dem eigenen Kind möglichst Hochbegabung attestiert wird. Wie interpretieren Sie denn diese Sehnsucht?
2: Ja, das ist, glaube ich, gar nicht so eine Sehnsucht. Ich kenne Eltern, die sagen, ich bin überhaupt nicht glücklich darüber, weil mein Kind immer eine Außenseiterin bleiben wird. Hochbegabung hat ganz viele Facetten. Positive, großartig, ja. Wir brauchen auch Hochbegabte für unsere Gesellschaft, unser Weiterkommen. Komplexitätsdenken, dynamisches Denken, kreatives Denken, kritisches Denken, was diese Menschen in hohem Maße können und viel schneller als andere. Und gleichzeitig kann es sein, dass Hochbegabte durchaus auch Probleme haben, sich sozial eben zu verständigen. Die haben auch Aggressionsprobleme. Ich habe für mein Buch Fetische Intelligenz gesprochen mit einer hochbegabten Forscherin, die mir aus ihrem Alltag berichtet hat, wie Eltern kommen oder auch eben Kinder kommen, die sagen, ich habe so eine innere Aggression, weil ich immer die oder der Außenseiter bin.
1: Also, wie das Buch heißt, haben Sie zum Schluss noch genannt. Erschienen ist es im Berlin Verlag und ich sage danke für diese gemeinsame Stunde, Gisela Schmalz.
2: Ich danke Ihnen.
1: Lassen Sie gern andere davon wissen, was wir hier besprochen haben. Schicken Sie gern einen Link zum Podcast des Philosophischen Radios herum. Dann kann das ja vielleicht der Anfang eines gemeinsamen Gesprächs über Intelligenz in ihrer Welt sein. 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Nächsten Montag sprechen wir über professionelle Beratung. Bei allen möglichen Gelegenheiten kommen Berater ins Spiel, wenn Entscheidungen zu treffen sind von uns im Job, bei Fragen der persönlichen Lebensführung. Aber was ist denn eigentlich gute Beratung? Gibt es eine Ethik der Beratung? Schreiben Sie gern einen Gedanken an philo@wdr.de. Danke fürs Zuhören. Grübeln Sie nicht zu viel.
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0: Anthem, der legendäre Song von Leonard Cohen. Während er ausklingt, verabschieden wir uns aus der Paulskirche in Frankfurt von der Friedenspreisverleihung des Deutschen Buchhandels 2026 an den britisch-französischen Menschenrechtsanwalt und Schriftsteller Philippe Sands. 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
3: Und wir sagen ein herzliches Hallo aus Köln. Schön, dass Sie eingeschaltet haben am Presseclub, zum Presseclub an diesem Sonntag, an dem ja alle auf die CDU gucken. Was macht die denn auf ihrer großen Präsidiumssitzung? Wird es das große Weiter-so? Gibt es vielleicht einen riesigen Knall oder ja, einfach mal gucken, vielleicht auch zurückrudern? Manche sagen, es wird die wichtigste Sitzung jetzt für die CDU und es gibt auch interessante geladene Gäste, Meinungsforschungsinstitute. Auch der ehemalige Bundespräsident Gauck ist eingeladen worden. Und die Ministerpräsidenten der CDU haben eine große Forderungsliste im Gepäck an den Bundeskanzler. Und danach natürlich die große Frage, was macht sowas alles? Diese große Unsicherheit mit dem Regieren, mit der Koalition aus Union und SPD. Aus dem Herbst der Reform ist ja schon das Frühjahr der Reform, dann wieder der Herbst der Reform und jetzt wieder das Frühjahr geworden. Es schiebt sich alles nach hinten, man zerstreitet sich und spätestens seit der Landtagswahl in Sachsen-Anhalt schiebt man sich auch gegenseitig die Schuld zu. Wer macht denn die extremen Ränder besonders stark? Deshalb fragen wir heute, zerrieben zwischen den Extremen, kann die Mitte noch regieren? Und wir diskutieren heute mit folgenden Personen. Ich begrüße Mona Jäger, die politische Korrespondentin im Berliner Büro der Frankfurter Allgemeinen Zeitung. Mit uns diskutiert auch Eva Quadbeck, Chefredakteurin und Leiterin des Hauptstadtbüros Redaktionsnetzwerk Deutschland. Herzlich willkommen Markus Engert vom Investigativteam des Mitteldeutschen Rundfunks und herzlich begrüße ich auch Christian Tretbar, er ist Chefredakteur beim Tagesspiegel. Und wir freuen uns natürlich auch über Sie, wenn Sie mitmachen, Ihre Kommentare, Ihre Fragen bitte an presseclub@wdr.de. Naja, und was ist das für eine Ausgangslage? Es ist ein System, was unter Spannung steht. Spätestens seit der neue Landtagspräsident in Sachsen-Anhalt, Tobias Rausch von der AfD, 4 Stimmen mehr bekommen hat, als das eigentlich eingeplant und abgesprochen und erwartet war, schieben sich Union und SPD gegenseitig die Schuld zu. Und dann fragt man sich schon, wie will denn diese Koalition aus der Mitte das Land heraus regieren? Es ist herausfordernd, hat Thorsten Frey, der Fraktionsvorsitzende der Union, in dieser Woche im ARD-Morgenmagazin gesagt.
4: Die Rahmenbedingungen sind schwierig wie selten. Die Herausforderungen, die wir zu bewältigen haben, sind groß wie lange nicht. Und wir sind durch die Wahlergebnisse und auch die Meinungsumfragen in einem sehr schwierigen Zustand. Das gilt übrigens für beide Koalitionspartner. Und in dieser Gemengelage sozusagen die richtigen und die mutigen und die notwendigen Entscheidungen für unser Land zu treffen, das ist eine Herausforderung, aber eben unsere Aufgabe.
3: Ja, Frau Jäger, wie schwierig finden Sie es, wenn Sie da drauf gucken?
5: Es ist wahnsinnig schwierig. Da kann man Thorsten Frey nicht widersprechen. Ich würde aber gern hinzufügen, ja, es gibt viele externe Faktoren, die dieser Regierung zu schaffen machen. Und wir wüssten nicht, wie dieses Land aussehen würde ohne Iran-Krieg, wenn an den Tankstellen die Preise deutlich niedriger wären. Wäre vielleicht ein etwas anderes Land. Aber natürlich, das würde ich gern ergänzen wollen zu Herrn Frey, ist die Koalition auch an großen Verwerfungen selbst schuld. Weil auf dem Papier ist ja eigentlich alles in Ordnung. Die Koalition hat eine 12-Stunden-Mehrheit. 12 Stunden sind nicht viel, aber absolut ausreichend. Und die hat sie seit der Bundestagswahl. Da hat sich nichts verschärft, da hat sich nichts verändert. Und diese Bundesregierung hätte seit dieser Bundestagswahl die Pflicht gehabt, die entsprechenden Aufgaben anzugehen, die Herr Frey ja gerade auch erwähnt hat. Also es ist kein Erkenntnisproblem bei der Bundesregierung. Aber wo stehen wir fast 2 Jahre danach, nach der Bundestagswahl? Doch noch ziemlich am Anfang. Und wir wissen nicht, ob überhaupt noch eigentlich was von den großen Plänen auf die Strecke kommt.
3: Kann man sagen, Herr Tretbar, was Sie falsch gemacht haben?
6: Naja, ich glaube, Sie haben sehr, sehr viel angekündigt und sehr, sehr wenig umgesetzt. Das ist schon mal der erste Punkt, den Sie falsch gemacht haben. Ich glaube, das zweite ist, Friedrich Merz trifft einfach nicht den richtigen Ton. Er hat einfach auch wirklich dann kommunikatives Problem, und zwar sowohl gegenüber der Bevölkerung als auch gegenüber seinen eigenen Leuten. Ihm fällt es wahnsinnig schwer, wirklich Mehrheiten zu organisieren, sowohl innerparteilich als auch in der Koalition. Und es kommt eben hinzu, dass natürlich von extern immer wieder Dinge dazukommen. Ja, der Iran-Krieg, die Frage nach den Preisen, das sind viele Dinge, die von außen dazukommen. Aber ich glaube, das Grundübel, das ist schon eher in der Person Merz zu sehen, und es ist auch in der Koalition zu sehen. Und ich glaube, dass diese Gemengelage sorgt einfach für diese Ausgangslage. Und er hat natürlich auch ein Problem, weil er mit einem Koalitionspartner zusammen ist, der selber vor massiven Problemen steht. Und er kriegt das alles nicht wirklich zusammen und auf die Straße und eilt von Ankündigung zu Ankündigung. Und das macht ihn halt ein bisschen zu einem Kanzler, der so ein bisschen auf Bewährung wahrscheinlich ist, bis zum nächsten Eklat, den er vielleicht selber liefert.
3: Sehen Sie das auch so dramatisch, Frau Quadbeck? Ist also Merz schon noch Kanzler aus Ihrer Sicht?
7: Er ist auf jeden Fall Kanzler auf Bewährung, das ist klar, seit dem vergangenen Sommer. Da haben sich die Unionisten ja tatsächlich überlegt, ob sie ihn in irgendeiner Form absägen können. Warum ist er noch Kanzler? Weil am Ende sich der Ministerpräsident von Nordrhein-Westfalen, Hendrik Wüst, und der Ministerpräsident von Bayern, Markus Söder, nicht einigen konnte, wer es denn werden sollte, und keiner wirklich die Truppen hinter sich hatte. Und sie dann aber auch die Erkenntnis hatten, Oberstab, und sie werden auch nicht in dem Moment, wo sie möglicherweise ins Kanzleramt gekommen wären, hätten sie nicht die Probleme direkt lösen können. Und deshalb, ja, er ist nur Kanzler auf Bewährung. Und neben dem, dass er innerparteilich angezählt ist, dass ein Kanzler noch nie so schlechte Umfragewerte hatte, wie Friedrich Merz sie jetzt hat, kommt dann eben auch noch das hinzu, was gerade in Sachsen-Anhalt passiert und was diese Regierung dann auseinandertreiben kann, neben den schwierigen Reformen.
3: Wir können ja vielleicht gleich noch mal darüber sprechen, inwieweit sowas ja auch einen Kanzler Merz befreien könnte. Weil er ist angezählt, er hat eigentlich gar nichts mehr zu verlieren mit diesen Umfragewerten. Aber können wir vielleicht gleich noch mal darüber sprechen, weil Sie das Stichwort Sachsen-Anhalt angesprochen haben. Herr Engert, diese Wahl in Sachsen-Anhalt, Sie vom Investigativteam haben da ja auch viel hinter die Kulissen geguckt. War das jetzt eigentlich der letzte Sargnagel, oder war das mit Ansage, dass das noch zu einem riesigeren Problem für die Koalition werden könnte, als ohnehin schon auf der anderen Seite stand?
8: Ich will mal nicht hoffen, dass es der letzte Sargnagel ist, weil ich glaube, die Parteien der sogenannten Mitte haben schon mehr anzubieten als nur die eine Forderung und den anderen Spiegelstrich. Ich glaube, ein Modus des verlässlichen Politikmachens miteinander, des Respekts vor den Institutionen in unserem Land, also sozusagen, wie gestalten wir parlamentarische Arbeit in Deutschland? Ich glaube, das ist mehr wert, als man auf den ersten Blick so sieht. Das ist natürlich ein Statement, das in der aktuellen und sehr hitzigen Debatte leicht hinten runterfällt, weil die Menschen ganz konkrete Lösungen wollen. Aber ich glaube, den Punkt muss man schon mal machen. Ich persönlich bin aber schon auch überrascht davon, wie geschockt die Union in Sachsen-Anhalt und auch anderswo jetzt ist. Es ist jetzt nicht so, dass wir nicht Vorwahlumfragen gehabt hätten, die uns da ankündigen, was da kommt. Und es scheint die wirklich in Mark und Bein getroffen und erschüttert zu haben. Und offensichtlich ist man darauf nicht eingestellt gewesen, auf den Modus, der jetzt sozusagen auf diese Partei zukommt.
3: Aber das scheint sich ja noch weiter zu führen.
7: Ich bin gar nicht so überrascht, dass die Union da jetzt so schlecht dasteht. Das Problem ist, dass sie aktuell weder ein Strategiezentrum noch ein Machtzentrum hat.
3: Also ist das nicht überraschend?
7: Es ist überraschend, dass eine Partei das nicht hat. Aber wenn man es aus der Nähe betrachtet hat, wie oft der Generalsekretär in der Vergangenheit gewechselt hat, eigentlich ist so ein Strategiezentrum, müsste im Adenauerhaus sein. Und wir wussten ja alle, dass die Umfrage in Mecklenburg-Vorpommern so sind, dass sie aus dem Landtag fliegen können. Mhm. Und eigentlich trommelt man dann eine Truppe von Strategen, Analysten, Vordenkern zusammen und sagt, was machen wir denn, wenn dieser Worst Case eintritt? Mit welchem Wording gehen wir raus? Was sagen wir der Partei, was sagen wir den Funktionären? Jetzt treffen sie sich heute deswegen, ja, an diesem Sonntag, und laden den Gauck und laden ein Umfrageinstitut ein. Das zeigt diese größtmögliche Ratlosigkeit, die eine Partei überhaupt haben kann.
3: Hm. Ja, genau. Umfrageinstitut, heißt das jetzt, man will vielleicht lieber nach Umfragen regieren demnächst, weil es besser ankommt?
5: Ich glaube, der interessantere Gast ist erstmal der ehemalige Bundespräsident, weil das ist aus der Sicht von Friedrich Merz natürlich ganz clever gewählt. Ich gehe davon aus, dass Joachim Gauck eher allgemein über die Demokratie sprechen wird, über die Institutionen, um was es jetzt eigentlich geht, so wie man ihn auch als Bundespräsident und auch danach erlebt hat.
3: Also er will an Verantwortung appellieren.
5: Genau, und das führt ja weg von konkreten Verantwortungsfragen, die rund um Friedrich Merz, Carsten Lindemann, der inzwischen Gesundheitsminister ist, nicht mehr Generalsekretär, der neuen Generalsekretärin Franziska Hoppermann, das führt ja weg von diesen Fragen. Interessant wird dann sein, was die Umfrageinstitute sagen. Ich vermute aber auch, dass das eher Unterstützung sein wird für die These, bloß nicht glauben, wenn wir irgendwie hier die SPD rausschmeißen, CDU pur machen zu können oder irgendwie, wenn wir uns der AfD nähern, dass wir da profitieren könnten. Das ist zumindest nicht die Linie, die die Bundes-CDU verfolgt. Friedrich Merz hat sich auch entsprechend geäußert. Aber auch da ist natürlich interessant, wie das zusammenspielt mit den Vorgängen in Sachsen-Anhalt.
3: Ja, um noch einmal auf das Meinungsforschungsinstitut zu kommen, Herr Tretbach, Merz hat ja immer wieder klar gesagt, egal ob euch das jetzt gefällt, ich bleibe bei diesem Reformkurs, weil ich ihn für wichtig halte. Mhm. Ist denn jetzt nicht das ein komisches Zeichen, dass er ein Meinungsforschungsinstitut zu dieser Präsidiumssitzung da jetzt einlädt?
6: Ja, ich glaube, das gehört so ein bisschen fast schon zum guten Ton. Ja, wir agieren auch nach Zahlen, wir gucken, wie die Stimmung ist. Ich sehe das aber ähnlich. Da wird wahrscheinlich nichts bei rauskommen, was irgendwie ihm widerspricht oder ihm

0: zuwiderlaufen könnte. Deshalb glaube ich, wenn die Zahlen präsentieren, die vielleicht eher in die Richtung gehen, dass die Deutschen Reformen wollen, dass es durchaus eine Reformbereitschaft gibt, vielleicht Nuancen anders sind. Aber ich glaube, auch die Ministerpräsidenten haben ja ein Problem. Man kann ja nicht vor 4, 5 Wochen einen Brief aufsetzen, sich hinter den Bundeskanzler stellen.
1: Ohne einen Namen zu nennen.
0: Und das Wort Bundeskanzler kam, glaube ich, im zweitletzten Satz. Also immer so ein Hintertürchen offen. Und dennoch hätten die ein massives Glaubwürdigkeitsproblem, weil es hat sich ja in der Grundsituation gar nicht so viel geändert. Es war damals schon absehbar, dass die Wahl schiefgehen wird. Es war damals schon klar, dass die Fliehkräfte innerhalb der CDU im Umgang mit der AfD groß werden. Es war damals klar, dass die SPD ein unsicherer Kantonist ist. Das heißt, da ist ein Problem. Aber möglicherweise, Sie hatten das vorhin gesagt, kann es ja auch so sein, dass Merz jetzt einfach alles auf eine Karte setzt und sich auch von all diesen Sachen befreit. Denn es ist ja so, er hat die Wahrscheinlichkeit, dass er nochmal aufgestellt wird von seiner eigenen Partei 2029, ist relativ gering, Stand jetzt. Die Beliebtheitswerte, dass die nochmal durch die Decke gehen für ihn persönlich oder seine Partei, die ist auch Stand jetzt relativ gering. Das heißt, er hat eigentlich nicht mehr viel zu erreichen, außer dass er Dinge irgendwie noch umsetzen kann. Und dass er jetzt schon weggeht, die Reformen schnell umzusetzen. Er hat jetzt die Woche gesagt, naja, das wird dann so im Frühjahr, vielleicht geht es auch im Sommer. Egal, Hauptsache, wir kriegen noch irgendwas durchgesetzt. Das heißt, eigentlich könnte er auch ein bisschen freier agieren und sich von diesen, sagen wir mal, Randerscheinungen für ihn aus seiner Sicht auch ein Stück weit befreien. Am Ende, um was durchzusetzen, wird er aber trotzdem Mehrheiten brauchen in seiner Partei und in seiner Koalition. Und da wird er Schwierigkeiten kriegen.
1: Und da braucht man ja auch ein Organisationstalent oder auch eine Einschätzungsfähigkeit. Herr Engert, Sie haben da vorhin ja auch schon gesagt, dass in Sachsen-Anhalt das Ganze so überraschend irgendwie aufgenommen worden ist. Wir gucken mal auf diese Landtagspräsidentenwahl. 4 Stimmen mehr als AfD und BSW zusammen haben. Und dann spricht der Bundeskanzler von eventuell einer False-Flag-Operation. Also wie wahrscheinlich ist es, dass die 4 Stimmen nicht von der CDU kamen?
2: Woher soll ich es wissen? Wir wissen es alle nicht. Ich halte es für nicht sonderlich wahrscheinlich. Also, mich hat dieses False-Flag-Zitat ein bisschen ratlos zurückgelassen. Ich weiß überhaupt nicht, wofür das gut sein soll. Wir wissen es nicht. Wir können nicht hinter die Kulissen gucken, aber es gibt Wahrscheinlichkeiten und die gucken in eine Richtung. Ja, die Abgeordnete ist in der Geheimwahl nur dem eigenen Gewissen sozusagen verpflichtet. Das setzt natürlich voraus, dass man eins hat. Und wenn wir jetzt uns umgucken in der Presse, der Fokus zum Beispiel hat er abgefragt, es leugnen mehr, dass sie es gewesen sein sollen oder dass sie sich enthalten haben, als rein rechnerisch geht. Das heißt, im Moment lügen uns Unionsabgeordnete auf offener Bühne an. Das ist mal ein Statement, das ist Mathematik. Das sagt jetzt noch gar nicht darüber, wer es war, aber ich finde, weil Sie ja vorhin auch nach dem Sargnagel gefragt haben, das wäre dann mal einer. Ich glaube schon, dass man wenigstens im öffentlichen Auftritt, in dem, was man sagt, wofür man einsteht, wie man sich äußert, eine gewisse Form von Glaubwürdigkeit, die man noch hat, versuchen muss zu retten. Und ich fürchte, so geht's nicht.
1: Und in Magdeburg ist ja jetzt auch wirklich, wenn man auch auf Sven Schulze als Figur guckt, ein Problem. Ne? Also man hat so ein bisschen das Problem, diese Gesamtparteilage ist egal, weil er versucht, was eigentlich durchzusetzen? Auf welchem Pferd reitet er wohin?
2: Ich glaube, er versucht, eine gewisse Disziplin im eigenen Laden irgendwie aufrechtzuerhalten. Die Frage kann man ja stellen, warum muss man sich so unmittelbar nach der Landtagswahl zu diesem Fraktionsvorsitz wählen lassen in einer Kampfabstimmung, in der Wollte, sich hintenrum eine 8-7 Mehrheit organisieren und dort wirklich einen relevanten Teil des eigenen Lagers so heftig vor den Kopf stoßen, dass die bis heute dem das übel nehmen, dass jetzt Leute aus dieser Partei, aus dieser Fraktion sagen, wir brauchen jetzt Unterstützung von außen. Das sagen die öffentlich. Wir kriegen das alleine nicht mehr hin. Wir brauchen eine Art Mediator oder was nun auch immer. Das sind Töne, die hat man aus der Union länger nicht gehört.
1: Ja, und diese Spaltung liegt ja auch jetzt schon mittlerweile so auf dem
2: Tisch. Man sieht die in Abstimmungen. Also man sieht die ganz eindeutig. Es gibt ein Schulze-Lager und ein anderes Lager. Man kann es Heuer-Lager nennen, das ist auch egal, was das andere Lager ist. Ich könnte mir vorstellen, dass die Überlegung war, dass Herr Schulze nach der Wahl jetzt gar nicht erst irgendwelche Fliehkräfte und irgendwelche Debatten, wie könnte eine Zusammenarbeit aussehen, etc., dass das gar nicht erst groß werden sollte, dass man sich überlegt hat, ich gehe jetzt hier in eine starke Figur, ich vereine mehrere Ämter auf mir in der Hoffnung, dass man das irgendwie orchestriert und koordiniert bekommt. Ich glaube, er hat unterschätzt, was das mit der eigenen Truppe macht und wie nachhaltig dieser Vertrauensschaden ist. Das sagen einem aus beiden Lagern im Hintergrund Leute, dass sie darauf nicht eingestellt waren und dass man ihm das wirklich übel nimmt.
1: Jetzt geht es um eine starke Figur, wenn Sie das so sagen. Es gibt ja auch andere Persönlichkeiten aus den anderen Parteien, die plötzlich sehr nach vorne treten, plötzlich auffällig werden, wo man fragen kann, ist es jetzt eine Rettung der Partei? Ist es vielleicht sogar das Gegenteil für die Koalition? Oder um wen geht es da eigentlich? Wir gucken mal zusammen auf Boris Pistorius. Der hat ja ganz lange jegliche

0: wichtige Verantwortungspositionen innerhalb der Partei auch abgelehnt, hat gesagt, ich bleibe Verteidigungsminister. Aber es kam nach der Wahl zum Landtagspräsidenten in Sachsen-Anhalt dann zu einem Marsch und zu folgenden Sätzen und folgender Rede.
1: Es ist der Tag von Wut. Es ist der Tag von Enttäuschung darüber, dass Demokratinnen und Demokraten offenbar nichts gelernt haben aus der Geschichte und die Geschichte sich wiederholen lassen. Und ich sage es in aller Deutlichkeit, wer das zugelassen hat, hat sich an der Demokratie unseres großartigen Landes vergangen.
0: Ein spontaner, emotionaler Boris Pistorius. Frau Jäger, was war das für Sie? Dieser ganze Marsch, dieser ganze Auftritt?
2: Das war zumindest eine Aktion der SPD, wie ich sie lange nicht gesehen habe, die also schon, glaube, die Emotionen, die die SPD spürt, auch bei dem Thema wirklich authentisch spürt. Das AfD-Thema treibt sie wahnsinnig um. Aber sie konnte sie mal authentisch rüberbringen mit Boris Pistorius, der da auf einer Getränkekiste auf dem Bebelplatz stand und, wie wir gesehen haben, ja wirklich recht eindrücklich gesprochen hat. Was mich dabei immer stört, ist, auch bei Boris Pistorius, das sind starke Worte und die Konsequenz, die die SPD daraus zieht, ist eigentlich immer nur AfD-Verbot. Mhm. AfD-Verbot lieber noch schneller. Boris Pistorius ist ja auch mit Cem Özdemir in einem Gastbeitrag vorgeprescht und hat gesagt, wenn wir nicht die ganze Partei verbieten können, dann doch wenigstens die radikalen Landesverbände, dann könnten wir doch damit anfangen. Und das ist mir einfach viel zu wenig, weil wenn man dann fragt, aber was machen wir denn mit den 30-40% der Wähler, die wir je nach Land bei der AfD sehen? Da passiert dann nichts und dann heißt es, ja, die gewinnen wir irgendwie zurück. Da würde ich doch darum bitten, das bitte jetzt schon zu tun oder es am besten schon vor 2 Jahren getan zu haben. Also es fehlt weiterhin eine Strategie, auch ganz massiv bei der SPD. Denen fällt nur das Verbot ein und das finde ich ist einfach viel zu wenig, auch bei Boris Pistorius, so authentisch er da auf seiner Getränkekiste stehen
0: mag. Er steht da authentisch, er steht für die SPD, aber er hat ja auch, Frau Quadbeck, eigentlich gegen die CDU in dem Moment mit ausgeteilt, also nicht nur gegen die AfD. Ist das eine Profilierung dann im Endeffekt auf Kosten der Koalition?
3: Ja, vielleicht mal zweigeteilte Antwort dazu. Also wie ist es zu dieser Szene gekommen? Die saßen in der Fraktion und dann haben die auf ihren Handys gesehen, nicht nur der Rausch ist gewählt, der Landtagspräsident von Sachsen-Anhalt, sondern auch noch der Vize-Landtagspräsident Till Schneider, der ja wirklich ein bekannter Rechtsradikaler, ein rechter Vordenker ist. Und das hat was mit denen gemacht. Und die sitzen im Otto-Wels-Saal. Otto Wels, das war der Sozialdemokrat, der 1933 wahrscheinlich die mutigste Rede der deutschen Geschichte gehalten hat, als er den Nationalsozialisten entgegengeschleudert hat, dass die SPD den Ermächtigungsgesetzen nicht zustimmt. In dieser emotionalen Blase sind die Sozialdemokraten in einem solchen Moment, wenn sie solche Nachrichten sehen. Das ist natürlich alles nicht zu vergleichen, aber trotzdem, das muss man vor der Folie sehen. Und dann ist der Pistorius, hat sich zum Anführer der Sozialdemokraten aufgeschwungen. Die sind diesen Marsch gegangen durch das Brandenburger Tor zum August-Bebel-Platz, wo 33 eben auch die Nazis Bücher verbrannt haben. Das ist alles sehr dramatisch inszeniert. Es ist aber auch gut, dass es in unserer Gesellschaft solche Momente, solche Szenen gibt, einfach um deutlich zu machen, was passiert, weil wir nämlich auch anfangen, uns daran zu gewöhnen, dass die AfD Schritt für Schritt für Schritt den Marsch durch die Institutionen macht. Und wenn sie dann einen solchen Marsch entgegensetzen, dann finde ich das erst einmal richtig. Und ja, dann kommt auch noch sehr viel parteipolitisches Klein-Klein dazu, dann kommt der SPD-interne Machtkampf dazu. Wer führt die Partei denn in Zukunft? Klingbeil und Baas sind eben auch angezählt. Genauso wie Merz es als Parteichef ist. Da gäbe es noch eine Manuela Schwesig, da gibt es einen Boris Pistorius, die das machen könnten. Und dann natürlich, es ging auch gegen die CDU, weil die CDU sich vor allen Dingen in Sachsen-Anhalt nicht klar genug gegen die AfD dort wendet.
0: Mhm. Aber Herr Tretbach, kann man so in einer großen Koalition gemeinsam auch glaubwürdig vertreten, dass man noch Politik machen will, dass man, wie man sich ja selbst auf die Fahnen schreibt, für die Mitte, eben 70%, die nicht AfD gewählt haben, Politik machen möchte?
4: Also ich glaube, sie müssen es. Die Umstände sind so, dass sie einfach irgendwie auch zu einer Zusammenarbeit verdammt sind. Aber man muss ganz klar sagen, es ist irgendwie kaum vorstellbar, wie das gehen soll. Weil es ist ja so, dass man sich immer wieder mit irgendwelchen gegenseitigen Vorwürfen überzieht. Das ist auf der einen Seite der Vorwurf, ihr klüngelt mit der AfD. Umgekehrt haben wir ja den Vorwurf der CDU. Aber ihr arbeitet mit den Linksextremisten in Berlin zusammen. Und was man mitkriegt, ist auch das Verhältnis zwischen Klingbeil und Merz, auf das es ja doch sehr ankommt eigentlich in dieser Koalition, ziemlich angespannt, auch persönlich angespannt. Und wenn sozusagen die persönliche Ebene nicht da ist und dann noch die inhaltliche Ebene immer weiter wegbricht, dann wird es natürlich wahnsinnig schwierig. Und wir haben ja nun schon, ich habe aufgehört zu zählen, wie viele Neustarts es in dieser Koalition, und die ist ja nun gerade mal knapp anderthalb Jahre im Amt. Also es ist ja jetzt nicht so, dass die schon seit Jahren regieren und jetzt braucht es mal einen Neustart. Nee, die eilen eigentlich von Neustart zu Neustart. Und da schwindet natürlich immer mehr Vertrauen darin. Und gleichzeitig, und das wird wahrscheinlich auch Gauck allen heute ins Gewissen reden, zu sagen, ihr müsst aber jetzt liefern. Weil was ist die Alternative? Was kommt dann? Und deshalb sind sie ein bisschen zum Regieren verdammt, aber man kann sich kaum vorstellen, wie das persönlich und auch inhaltlich überhaupt noch funktionieren soll.
0: Und liefern für wen ist ja auch die Frage. Man sagt immer, man will für die Mitte liefern. Und da fragt uns Pascal, wie ist das? Wolfgang fragt per Mail, was ist denn das überhaupt mit der Mitte? Ist das, also wer ist die Mitte und hat man die Mitte nicht eigentlich mit der Regierungszeit Merkel schon irgendwie verloren? Wer mag dazu?
3: Es gibt ja so verschiedene politische Mitten. Als Schröder regierte, sprach man ja auch immer von Schröders neuer Mitte, weil er damals eben auch viele alte Kohlwähler rüberziehen konnte. Dann war es Merkel, die in die Mitte gegangen ist. Dann hatten wir eine ganze Zeit lang in dieser Republik, versuchten alle Parteien in die Mitte zu kommen, weil unsere Erkenntnis war, Wahlen werden in der Mitte gewonnen. Und das ist eben jetzt mit den Wahlen in Sachsen-Anhalt und auch in Berlin klar geworden, dass Wahlen inzwischen an den Rändern gewonnen werden. Ich bin aber davon überzeugt, dass es diese Mitte noch gibt. Die Frage ist nur, wer hat die Kraft, diese Mitte einzusammeln? Und da sehe ich bei den Volksparteien im Moment aktuell leider niemanden, der die Kraft dazu hat, dann auch ein Politikangebot für diese Menschen zu machen.
0: Da wäre meine Frage, was muss man der Mitte eigentlich bieten?
4: Naja, ich...
0: Pause, also was ist das, womit auch noch gezogen werden kann?
4: Ich glaube, dass dieser Begriff auch total schwierig ist, weil der ist so breit. Ich glaube zum Beispiel, dass ein Teil der Wählerinnen und Wähler der AfD in Sachsen-Anhalt, die würden sich durchaus auch als Mitte bezeichnen.
2: Die AfD hat sich in die Mitte gesetzt im Landtag
4: ganz
2: von
4: genau.
2: Sachsen-Anhalt. Sie sitzen in der Mitte.
4: Das sind Wählerinnen und Wähler, die gehen arbeiten, die haben Kinder, die nehmen am normalen Leben in einem Dorf, einer Stadt teil. Also all das, was man so auch als Mitte vielleicht bezeichnen würde. Und auf der anderen Seite haben wir eben ein Problem, dass die sogenannten Volksparteien, Parteien der Mitte, ja, also das sind ja im Endeffekt, die sich so beschreiben, noch SPD, CDU, CSU und Grüne. Da versucht zum Beispiel die SPD oder ein Teil der SPD gerne noch die Linke links zu überholen, während die CDU wiederum versucht, noch rechts an der AfD hin und wieder vorbeizukommen. Und da fragt man sich natürlich, naja, wo ist denn das Angebot? Und man kann vielleicht auch die These aufstellen, dass es keine dieser Parteien mehr aus der eigenen Kraft schafft, sondern sich irgendwo etwas zusammenfindet, so wie sich das an den Rändern auch gefunden hat mit neuen Parteien, dass es halt auch vielleicht eine Art neue Bewegung einer politischen Mitte gibt, die eine ganz andere Partei perspektivisch
0: ist. Wo soll die denn herkommen und wer macht die?
4: Ich weiß es nicht, aber ich meine, es gab ja dieses große Gerücht, dass angeblich Habeck da irgendwas vorhat mit ein paar anderen aus anderen Parteien, was hart dementiert wurde. Aber vorstellbar ist es natürlich, ne, dass so ein Milieu aus so einem grünen Özdemir-Lager, aus vielleicht tatsächlich einem SPD-Pistorius-Lager, aus einem ehemaligen Merkel-Lager der CDU, dass sich da was formt. Mir fehlt im Moment auch ein bisschen die konkrete Vorstellungskraft, aber mir fehlt noch mehr die Vorstellungskraft, wie das aus den Parteien, die jetzt diese Mitte für sich reklamieren, geschehen soll.
2: Nur eine kurze Ergänzung. Ich würde mich auch fragen, glauben diese Mitteparteien, die Sie gerade aufgezählt haben, eigentlich noch selbst daran, dass sie Teil der Mitte sind? Wir sehen es ja gerade in Berlin, im Land Berlin.
4: Absolut.
2: Da haben wir zwei rechnerische Mehrheitskoalitionen, die gebildet werden könnten. Und SPD und Grüne versuchen doch im Moment ziemlich viel und auf, wie ich finde, ziemlich krummen Wegen ein Bündnis mit der Linkspartei zusammenzuzimmern und lassen sich also jetzt in Erklärungen zusichern, dass man ja das Existenzrecht Israels anerkennt, was eine absolute Selbstverständlichkeit ist. Ich vermute, im Koalitionsvertrag der Bundeskoalition steht das nicht drin, weil warum sollte man das aufschreiben? Das muss doch so sein. Das heißt, da wird eine Koalition mit der CDU eigentlich erstmal nicht für möglich gehalten, obwohl das rechnerisch ginge. Und das wäre ja eine Mitte-Koalition par excellence. Ja.
0: Ich würde noch mal auf die Mitte bei Herrn Engert zurückkommen wollen, weil ist es vielleicht auch damit erklärt, dass es einen anderen Mitte-Begriff jetzt zum Beispiel in Sachsen-Anhalt gibt? Sie haben gerade gesagt, Frau Jäger, die AfD hat sich demonstrativ auch sehr breit eben in die Mitte gesetzt mit den vielen Abgeordneten, die Sie dort jetzt stellen. fühlt die Mitte, gibt es eine andere Mitte, zum Beispiel in Sachsen-Anhalt?
5: Es wäre nicht die erste Vokabel, die die AfD und Rechtspopulisten uns wegnehmen und umdeuten. Freiheit haben wir verloren als Vokabel. Demokratie versteht die AfD was ganz anderes darunter als wir. Und die Mitte eben jetzt auch. Also der Anspruch, dass die AfD jetzt die Mitte der Bevölkerung, der Gesellschaft abbildet, der ist jetzt sichtbar geworden. Per Geschäftsänderungsantrag hat man das als eine der ersten Maßnahmen durchgedrückt. In den vielleicht ehemaligen, ich weiß es noch nicht, Volksparteien, ist es ja aber häufig so, dass die Vokabel vor allem als Abgrenzungsvokabel geführt wird. Also man möchte sich nach links wie nach rechts abgrenzen. Und ich glaube, über kurz oder lang wird die Union nicht darum kommen, einen dieser drei Knoten sich sehr kritisch angucken zu müssen. Den Unvereinbarkeitsbeschluss nach links, den Unvereinbarkeitsbeschluss nach rechts oder das Verbotsverfahren. Eine dieser drei Dinge wird man früher oder später anfassen müssen, denn mit der Ausdeutung, was nun jetzt Mitte meint oder nicht meint oder wer es heute ist oder wer es nächstes Jahr ist, glaube ich, ist die Antwort nicht getan.
0: Ja, aber interessant finde ich auch noch, wenn man sich nochmal die Beweggründe auch in Sachsen-Anhalt dann anguckt, wie die CDU da gerade agiert, droht da ja vielleicht auch sogar eine Aufspaltung derer, die vielleicht ganz klar sagen könnten, nee, euer Mittebegriff ist für mich nicht mehr meine Politik, ich gehe zur AfD und dann müssten sie aber offen Visier bekennen und das aufmachen in dem Moment. Oder die anderen, die sagen, nee, aber ich möchte gerne bei den alten Mitte-Definitionen bleiben und bleiben in einer eigenen Fraktion. Ist das zu vorstellbar?
5: Diese Mitte-Vokabel funktioniert auch nach innen nicht mehr. Also schon vor der Wahl haben wir diese Überläufergerüchte gehört in alle möglichen Richtungen. Manche von denen konnte man auch ausrecherchieren, andere jetzt nicht. Jetzt gibt es diese doch sehr von einigen sehr deutlich und sehr konkret vorgetragene Vision, wenn, also die Vokabel oder die Sprache, die da benutzt wird, ist, wenn das Klima in der Fraktion sich nicht ändert, dann überlegen wir, uns abzuspalten und auszutreten. Es könnte tatsächlich zu einer Abspaltung aus der Unionsfraktion in Sachsen-Anhalt kommen. Das werden wir wahrscheinlich nicht vor Mitte Dezember sehen oder Anfang Dezember, Landesparteitag. Aber diese Überlegungen gibt es. Interessanterweise mehrheitlich von denjenigen, die eine Zusammenarbeit mit der AfD eher ablehnen, sehr deutlicher. Jene, die das nicht ganz so eindeutig ablehnen, äußern sich jetzt nicht so deutlich dazu. Aber diese sich hinter der Idee, wir sind die Mitte zu versammeln, taugt schon nicht mal mehr, um in der eigenen Fraktion eine Form von Schulterschluss herzustellen. Wie soll es dann in einer Multikrisengesellschaft, wo das Wachstumsversprechen und das Wohlstandsversprechen nicht mehr funktioniert, wie soll es da funktionieren? Fehlt mir die Fantasie.
3: Darf ich noch eine Ergänzung machen zu dem Mitte-Begriff? Es geht ja nicht nur um die Mitte, sondern es geht auch um die Art, Politik zu machen. Also wir haben auf der einen Seite die traditionellen Parteien und dann auf der anderen Seite populistische, radikale Bewegungen, die auch mit Lüge und Wahrheit spielen. Ja? Insbesondere die AfD, die ja viele Fake News in die Welt setzt. Und da droht dann einfach eine Entwicklung, dass die Menschen irgendwann auch nicht mehr unterscheiden können zwischen dem, was wahr ist und was nicht wahr ist. Und das ist eben auch ein Kampf, den die Parteien, die sich als Mitte bezeichnen, früher waren Union und SPD rechts und links. Und sie sind aber durch diese radikalen, populistischen Ränder in der Mitte zusammengedrängt worden. Und das macht sie ja auch so klein. Und das ist natürlich auch ein Problem, dass CDU und SPD überhaupt nicht mehr rechts und links sein können, was sie eben ehedem war. Und das, deshalb sieht das ja auch so aus, sei das nur eine Soße, die Probleme nicht mehr gelöst bekommt. Und da bräuchten die Parteien einen Befreiungsschlag.
0: Ja, es ist ja die Frage, es ist ja so eine Kultur der Kompromisssuche, die auch immer wieder in Misskredit jetzt fällt und kommt, wenn man denkt, naja, da gibt es keine eindeutige Lösung. Diese Mini-Kompromisse, Vertrauen der Wähler, ist dieser kleinste gemeinsame Nenner, den ja auch eine Koalition, Sie haben vorhin auch gesagt, die sind ja auch eigentlich gar nicht so, so grün miteinander. Ne? Also Union und SPD haben ja jetzt auch nicht wirklich das sehr überschneidende gemeinsame Wahlprogramm gehabt. Ist das so, dass man da vielleicht auch die Wähler zu sehr verschreckt hat, weil man sagt, also das, was ihr da an Minischritten geht, bringt unser Land auch nicht vorwärts?
2: Ich würde genau da so ein bisschen der Kollegin etwas widersprechen wollen. Ich glaube, wir hatten eine Phase, wo Union und SPD eigentlich näher beieinander waren. Also so in der zweiten Hälfte der Merkel-Ära, glaube ich, war das eigentlich austauschbarer. Ich finde, wir haben mit Friedrich Merz und dann auch wie die SPD sich entwickelt hat, eigentlich recht unterschiedliche Parteikonzepte oder Politikkonzepte. Aber das ist natürlich auch gerade Teil des Problems, weil sie dann deswegen nicht mehr so gut zusammenkommen. Also was ist denn ein gerechtes Rentensystem? Da gemeinsam Nenner zu finden, scheint ja immer schwieriger zu werden. Und man könnte es natürlich mal versuchen, wie es zum Beispiel Daniel Günther in Schleswig-Holstein macht. Die haben ja so eine Koalition mit den Grünen zusammen, die so ein bisschen auf dem Prinzip gönnen können funktioniert. Das heißt, dass man sagt, jeder Koalitionspartner kann seine Projekte in einzelnen Feldern durchsetzen und so kommt jeder zur Geltung. Mir scheint aber, dafür hat diese Koalition eigentlich schon gar nicht mehr die Kraft. Ja? Also weil die SPD das Gefühl hat, sie muss überall irgendwie sagen, nee, aber wir haben das Schlimmste hier verhindert. Und die Union muss sagen, nee, nee, also hier steckt auch noch was von uns drin. Wirklich eigenständige Konzepte, das trauen die sich gegenseitig gar nicht mehr zu.
5: Ich glaube schon, dass sie die Kraft hätte. Sie setzt sie nur woanders ein. Also wir reiben uns an Detailfragen auf und an Vorschlägen, die der Großteil der Menschen als totale Piesackung empfindet. Die Krankschreibung am ersten Tag ist jetzt mal nur das plakativste Beispiel. Ich glaube, das Geld wäre da, die Möglichkeiten wären da, noch sind auch die Mehrheiten da. Aber offensichtlich geht die Aufmerksamkeit in andere Debatten.
6: Aber warum?
5: Ich glaube, wir sind noch mental nicht dort angekommen, dass nicht alles, was ein Dissens ist oder wo zwei verschiedene Meinungen in der Welt sind, immer gleich ein großer Streitpunkt ist, der das große Ganze in Frage stellt. Die Bereitschaft zu akzeptieren, dass manchmal auch zwei Dinge gleichzeitig wahr sein können oder ein Agree to Disagree, das sehen wir eher selten. Da wird immer zu eine Bühne gesucht, wo man das über Bande aus
3: verhandelt. Wobei man mit einem Agree to Disagree ja schlecht Sozialpolitik machen kann. Ne? Da muss man ja sich dann schon einigen, schaffen wir die Rente nach 45 Beitragsjahren ab oder schaffen wir sie nicht ab. Das ist an der Stelle schon ein Problem. Aber es gibt eben diese Mechanismen, dass man sich ständig gegenseitig blockiert. Und da wäre ich dann nochmal bei meinem Punkt, dass die Parteien nicht genug Raum haben, die jetzt in der Mitte sind, sich zu profilieren.
0: Raum nehmen, wer ist da schuld?
3: Oder? Ja, sie sind natürlich schon durch die Entwicklung mit Rechts- und Links-Populisten auf beiden Seiten. Ich will Linke und AfD nicht gleichsetzen, aber sie drängen halt scheinbar ja, die Parteien in der Mitte zusammen, nehmen ihnen ja auch Stimmen weg. Und da ist dann das Problem, dass man sich eben nicht mehr profilieren kann und dass es dann in der Koalition immer dieses Klein-Klein-Hickhack gibt und dass nach jeder Wahlniederlage die eine Partei und die andere Partei wieder glaubt, jetzt muss es SPD pur geben, jetzt muss es CDU pur geben. Und man kann wahrscheinlich wetten darauf abschließen, dass wenn die aus ihrer Präsidiumsklausur rauskommen, dann sagen, wir müssen eben mehr CDU pur machen und wir werden jetzt unsere Linie hier durchsetzen. Das ist dann immer so die Erkenntnis, aber damit kommt man ja dann nicht weiter.
4: Ja. Ich glaube, es kommt noch ein anderer Punkt hinzu. Man flüchtet sich ja auch so in diese Spiegelstrichpolitik, was ja auch Scholz gemacht hat. Und das wurde von Merz auch scharf kritisiert, dass man sozusagen keine Erzählung habe. Er rennt ja auch dauernd rum und sagt, wir brauchen eine neue Erzählung. Das Problem ist nur, er muss die Erzählung eigentlich liefern. Und er hat keine, weil er das auch, glaube ich, gar nicht weder gelernt noch irgendwie drauf hat. All die Begriffe, die er benutzt, die sind häufig sehr kühl, die sind sehr technokratisch, ne? Wenn er vom Standort redet, von dem Standort Industriepolitik und von Reformen. Das sind alles so Begrifflichkeiten, die haben was sehr Technokratisches. Und sowohl die Linken als auch die AfD, ohne die gleichzusetzen politisch, aber die bedient sich doch eines ähnlichen Werkzeugs. Nämlich, die haben auf für ihre Klientel eine Art positive Zukunftsbeschreibung. Nämlich bei den einen, es wird sich auf jeden Fall was ändern, also dieser Wunsch nach einer Veränderung, von der man gar nicht weiß, in welche Richtung das gehen soll. Aber Hauptsache, es verändert sich was. Das versprechen beide. Das verspricht die Linke mit ihrer Wohnungspolitik, die sie in Berlin betreiben will. Das verspricht die AfD im Punkto Migrationspolitik beispielsweise. Und dem hat die CDU vor allem, hat Friedrich Merz vor allem nichts entgegenzusetzen. Und es gäbe ja durchaus Anknüpfungspunkte, was man tun könnte, indem man die Stärke des Landes betont, indem man vielleicht auch betont, inwiefern man auch Leute wieder in die eigene Lage versetzen will, für das Alter vorzusorgen. Also auch gerade in dem Rentenpaket stecken viele Dinge drin, die eigentlich total positiv sein könnten. Mhm. Aber was macht man? Er hat kein Gespür gehabt für diese Rente nach die beitragsfreie oder das ist ja abschlagsfreie Renteneintritt nach 45 Jahren. Das war völlig klar, dass das gerade in Ostdeutschland ein massives Problem auslösen wird, weil die Erwerbsbiografien völlig anders sind. Da hat er überhaupt kein Gespür für gehabt. Und dann noch sozusagen die Mütterrente dabei, also quasi die doppelte Belastung des Ostens, wenn man so will, die Erwerbsbiografie nicht gesehen und bestimmte Erwerbsbiografien im Westen total unterstützt. Das hat natürlich was ausgelöst und zack, schon ist man wieder auf so einem Detail eines großen Pakets und Merz schafft es einfach nicht, übrigens auch niemand in seiner Entourage, wirklich eine andere Erzählung, die er immer wieder ankündigt, selber zu machen. Das wäre sein Job.
0: Ja, aber da wäre die Frage, ist es denn überhaupt sexy genug, was anzubieten ist? Weil eigentlich ist ja, wenn man ehrlich ist, ein riesiges Reformpaket, Deutschland muss zukunftsfähig gemacht werden. Die Politik, die gemacht werden müsste für das Land. Aber kein Mensch hat natürlich Lust, diese Reformen anzugehen. Nicht umsonst ist dieses Aussetzen auch in den Merkel-Jahren ja so gut angekommen in der Bevölkerung. Wenn man das im Nachhinein sich anguckt, sind ja viele Dinge auch wird im Gästebuch gefragt, ob das nicht eigentlich der Grund für die großen Probleme jetzt ist, die man auch in der Mitte hat, wird einfach so weggetan. Und jetzt sind Reformen an und die sind natürlich selten schön. Dazu fällt mir keine tolle Erklärung ein, mit denen man Leute hinterm Herd hervorziehen sollte.
4: Aber genau deshalb braucht man ja

0: Also das ist, die Notwendigkeit ist doch total klar. Mhm. Und die bestreitet ja auch keiner. Die beschreibt
1: aber
0: er ja auch.
1: Aber wählt man wegen Notwendigkeit, oder? Wählt aber man das wegen meine ich eines Versprechens?
0: Er ist ja raus. Also dass er noch mal selber persönlich wiedergewählt wird, ist relativ unwahrscheinlich. Mhm. Das heißt, er hat, das meinte ich vorhin, die Freiheit, eigentlich genau das jetzt zu tun. Und seine ganzen Widersacher trauen sich, das haben Sie ja vorhin auch gesagt, trauen sich im Moment überhaupt nicht aus der Deckung. Das heißt, da besteht eigentlich gar keine Gefahr, dass wirklich was bekommt.
1: Oder sie machen es extra nicht, weil sie wissen, wie schwierig der Weg einfach ist. Kann das ist ja keine schöne Erzählung
0: genau. anhängen. Aber so und auch so ist er kann der Weg halt klar.
2: Kann natürlich auch die Mehrheiten im Bundestag verlieren. Und ja, wir sind in Deutschland in einer ähnlichen Lage wie um die Jahrtausendwende, als Schröder dann die Reformen machte. Es war halt ein SPD-Mann, das war leichter. Die CDU hat dann damals in der Opposition gesagt, reicht noch nicht, aber ist ja ganz gut. Und das hat uns ja dann erstmal die fetten Jahre mit Merkel beschert. Und in dieser Zeit, genau da ist nämlich dann Politik nach Demoskopie gemacht und hat man ganz viele Geschenke in den Sozialversicherungen verteilt, die uns heute auf den Füßen fallen. Das ist die Mütterrente, das war die Rente nach 45 Beitragsjahren. Und das ist so schwer, sich davon wieder zu trennen. Aber es wäre natürlich gut zu sagen, hier die, nicht nur die mit geringen Gehältern, sondern auch die mit hohen Gehältern, verschiedene Lebensentwürfe, alle müssen etwas beitragen. Und dann werden wir in 10 Jahren wieder besser dastehen. Dann können wir es wieder schaffen, vom Krankenmann Europas zum Musterschüler zu werden, wie uns das schon einmal gelungen ist. Aber auf so eine Idee, diesen Bogen zu spannen, kommt die Politik im Moment leider gar nicht.
1: Mhm. Was würden Sie denn sagen, was kann man bieten? Was wäre eine Politik, ein Versprechen, eine Erzählung, die die Mitte hinterm Ofen hervorlocken könnte?
3: Die hat die schon mal einmal hinterm Ofen hervorgelockt. Die CDU-CSU ist ja als stärkste Kraft aus der Bundestagswahl hervorgegangen. Und Friedrich Merz hat, wenn auch noch nicht explizit ausbuchstabiert, aber er ist dezidiert mit einem Reformkurs in diesen Bundestagswahlkampf gegangen. Und die Bürger haben gesagt, ja, das finden wir gut, das ist notwendig. Wir alle kennen bestimmt diese Umfragen, die zeigen, dass Bürger grundsätzlich sagen, Reformen super wichtig, bitte morgen loslegen. Aber wenn es um mich persönlich geht, möchte ich das nicht. Dieser Widerspruch ist wahrscheinlich einfach nur allzu menschlich und damit muss die Politik umgehen. Ich habe das Gefühl, dass die CDU noch keine Antwort darauf gefunden hat, ob sie es aushält, dass Reformen zumindest eine Weile unpopulär sind. Eigentlich droht dieser Regierung ja nichts. Es stehen keine Bundestagswahlen unmittelbar an. Also sie könnte jetzt erstmal eine ganze Weile machen und mit einer guten Erzählung, wie sie es natürlich auch zu Recht einfordern, den Bürgern ein Gefühl davon vermitteln, ihr werdet am Ende sehen, es wird besser sein. Und so wie auch die Harzreform, glaube ich, heute, wenn man jetzt nicht nur in SPD-Ortsverein geht, grundsätzlich gut geheißen werden, ist auch, glaube ich, natürlich bei den Bürgern, irgendwann wird sich durchsetzen. Wir mussten natürlich an die Rente ran. Und ja, das hatte mit Einschnitten zu tun, aber am Ende wurde es besser. Das liefert Merz nicht, das ist ein riesiges Defizit, das liefert diese ganze Regierung nicht. Aber sie darf sich eben auch nicht von jeder Umfrage ins Boxhorn jagen lassen, dass die Reformen nicht populär sind. Wie sollen sie denn populär sein? Das sind harte Reformen, Sie haben es gesagt. Sonst hätte man sie schon vor 15 Jahren gemacht, hat man deswegen nicht. Und deswegen muss man jetzt auch mal durchhalten. Das, finde ich, ist schon auch diese Aufgabe dieser Regierung. Dafür ist sie auch gewählt worden.
1: Herr Engert, wenn jetzt am 4.12. in Sachsen-Anhalt die AfD vielleicht erstmals den Ministerpräsidenten stellt, vielleicht auch mit Stimmen der CDU, können denn dann SPD und CDU in Berlin überhaupt noch weiter zusammen regieren?
4: Sie können. Einfacher wird es nicht. Also da kommen jetzt sehr viele Folgefragen, wo man auch mal konkret sagen muss, wie will man es dann lösen. Ich gebe mal nur ein Beispiel. Was tun Sie, wenn eine Landesregierung Ihre Beamte anweist, Asylverfahren nicht mehr zu bearbeiten? Könnten die ja tun. Was tun Sie dann? Dann sagen Juristen, der Bundeszwang. Ja, was heißt der denn? Gehen dann da andere Beamte hin? Muss man irgendeine Form von Umlenkung dieser Verfahren? Also das ist wahnsinnig viel. Das ist jetzt nur ein Beispiel. Die Liste ist endlos. Zum Punkt von vorhin wollte ich gerne noch ergänzen. Mich persönlich interessiert die berufliche Zukunft von Herrn Merz gar nicht so sehr. Ich hoffe, das ist jetzt nicht unhöflich, aber weil häufig gesagt wird, wir brauchen da eine Erzählung. Ich finde, es gibt schon eine, die wir auch nicht so gern transportieren. Ich finde dieses Reformpaket gar nicht so unmutig. Also wenn man sich das anguckt, das sind schon wirklich nach meinem Empfinden richtige Diagnosen und auch richtige Punkte dabei. Die Erzählung, wir packen das jetzt an und wir machen das jetzt, ist ja eine Erzählung. Was weggelassen wird, ist, dass das irgendwann auch jemand bezahlen muss. 2044 geht die Rückzahlung des Sondervermögens los. Das sind 500 Milliarden. Das ist eine unglaubliche Summe. Für diese Menschen, die dann in dem Status sind, das bezahlen zu müssen, gibt es nach meinem Empfinden im Moment keine Antworten. Die Politik in Deutschland wird mit 50-Jährigen plus gemacht. Und so ist das Reformpaket auch aufgesetzt. Und weil wir sagen, wir brauchen eine neue Erzählung, ich glaube, diese zweite Hälfte dieser Erzählung ist die, die gescheut wird. Es wird teuer und schmerzhaft. Und wenn uns das nicht gelingt, dass diese wirtschaftliche Turnaround in diesem Land irgendwie einsetzt, dann wird es für diejenigen, für die auch heute schon

0: schlecht Politik gemacht wird, ab 2044 nochmal richtig teuer. Zur Frage von eben, ich glaube, man muss sich darauf vorbereiten, viele tun es sicherlich auch, in der Zusammenarbeit im Bundesrat, bei den Geheimdiensten, bei föderalen Verfahren, bei dem Respekt vor Höchstgerichten. Da werden jetzt wahnsinnig viele Sachen aufkommen, auf die wir alle vielleicht noch nicht so richtig vorbereitet sind.
1: Wir sprechen gleich noch weiter. In Presseclub nachgefragt. Sie können uns anrufen 0800 567 8555. Wir freuen uns auf Ihre Anrufe. Danke an dieser Stelle für diese Runde. Weiter geht's bei WDR 5 und bei Phoenix. Und hier im Ersten mit dem ARD-Europa-Magazin Henrike Brenning-Meyer mit einem Blick nach Serbien. Bis gleich. So, und hier sind Sie bei Presseclub nachgefragt und wir haben den ersten Hörer in der Leitung. Schönen guten Morgen. Ah, jetzt ist er uns raus. Habe ich die falsche Taste gedrückt? Vielleicht versuchen wir es gleich nochmal mit Herrn Müller, die Kollegen im Hintergrund, die arbeiten dran. Dann machen wir weiter mit Hauke Büsing. Guten Tag. Na?
2: Und?
1: Da, guten Na? Morgen. Hallo, Ihre Frage ja. Bitte.
2: Schönen guten Tag oder Mahlzeit, wie auch immer. Ich hätte eigentlich nur die Frage an die Runde, wie stellen Sie sich das denn vor? Ich meine, die Reformen, die kommen doch bei der Bevölkerung überhaupt nicht an, als wenn sie fair wären. Der Eindruck ist doch eigentlich bei den Menschen, dass man nur unten wegnimmt und oben eigentlich gar nichts macht. Und solange dieser Eindruck herrscht, kann die Regierung sich drehen, im Kreis tanzen, wie auch immer, das wird nichts mehr. Und deshalb werden die Ränder dadurch immer weiter gestärkt. Und nur mit Reformen, die keine Fairness beinhalten, wird man es nicht schaffen.
1: Dankeschön, Herr Büsing aus Gelsenkirchen. Wollen Sie antworten?
3: Ja, ich kann dazu gerne was sagen. Also es stimmt ja nicht, dass bei den Reformen nur die kleinen Einkommen getroffen werden. Also bei Pflege und Gesundheit ist es beispielsweise so, dass die Beitragsbemessungsgrenzen angehoben werden. Das heißt also, die Menschen mit den hohen Gehältern müssen da mehr zahlen. Es ist so, dass künftig auch die Ehefrau oder Ehemann beitragsfrei nicht mehr mitversichert werden kann. Das haben meistens auch Konstellationen, Familienkonstellationen getan, wo eben ein Einkommen gut zum Leben reichte, eben auch höhere Einkommen. Und wenn man mal schaut auf die Steuerreform, da geht es jetzt darum, den Tarif so zu verändern, dass eben die kleinen und mittleren Einkommen etwas mehr im Portemonnaie haben. Insgesamt ist die Summe nicht groß, aber die haben etwas mehr im Portemonnaie, während man den Tarif am oberen Ende so verändert, dass die richtig dicken Einkommen auch mehr zahlen müssen. Das Problem ist, dass solche Dinge, wir haben eben von Erzählung gesprochen, dass solche Dinge einfach auch nicht hinreichend gut kommuniziert werden.
1: Das wollte ich gerade fragen. Ist doch verrückt, ne? Dass Herr Büsing in dem Moment auch sagt, das ist bei mir gar nicht angekommen. Es wirkt immer nur so, als ob ich bezahlen müsste und alle Großen geschont würden. Dankeschön, Herr Büsing, für Ihren Eindruck und Ihre Frage. Und jetzt haben wir Dieter Müller aus Iserlohn. Guten Morgen. Oder guten Mittag.
4: Ja, guten Morgen an die Runde. Für mich stellt sich eine grundsätzliche Frage. Ich gehe immer noch davon aus, dass wir eine Demokratie haben. Und wenn denn die beiden Parteien nicht zusammenfinden und von Frau Baas ewig nur Theater gemacht wird, dann stelle ich mir doch die Frage, warum schicke ich Frau Baas nicht nach Hause, löse die Regierung auf, mache eine Minderheitenregierung und lasse dann, weil wir eine Demokratie haben, entscheiden im Parlament, ob Dinge umgesetzt werden oder nicht. Das als Frage an Sie.
1: Immer. Frau Jäger?
5: Ja, gerne.
1: Ist das eine gute Idee?
5: Vielen Dank für Ihre Frage. Ich finde Ihre Idee leider nicht so gut, aus folgendem Grund, weil sie in der Praxis, glaube ich, nicht funktionieren wird. Oder ich bin mir da sogar ziemlich sicher. Also stellen wir uns mal genau dieses Szenario vor. Friedrich Merz hat die Schnauze voll von Bärbel Baas und den übrigen Sozialdemokraten und schmeißt sie aus der Regierung. Ersetzt die Ministerposten mit eigenen Leuten. Und dann muss er aber irgendwann Abstimmungen im Bundestag ansetzen, etwa auch wenn es um den Haushalt geht. Also da gibt es einfach Sachen, wofür es eine Parlamentsmehrheit braucht. Und dann klingt das ja erstmal wunderbar auf dem Papier, dass man dann sich flexible Mehrheiten als Minderheitsregierung sucht. Was aber passieren wird, ist, die rausgeschmissene SPD wird natürlich einen Teufel tun, noch irgendwas mit dieser Merz-Regierung zu tun. Die AfD wird sagen, das ist doch eigentlich ganz gut, was die CDU und CSU da vorschlagen. Oder sie wird es auf jeden Fall strategisch machen.

0: probieren?
1: Ja, ich glaube fast, dass man irgendwann gar nicht mehr dran vorbeikommt, weil die Mehrheitsverhältnisse immer schwieriger werden. Und ich sehe aber auch die Gefahr, zweifelsohne, die CDU, CSU machen sich zum Spielball der AfD. Also dann kann man eigentlich auch einen Schritt weiter gehen. Dann muss man es konsequent machen. Und insofern glaube ich, es wird immer mehr davon geben, wahrscheinlich auf Landesebene erstmal. Und auf Bundesebene wird man dann eher wieder in so Dreierkonstellationen kommen. Also es wird einfach immer schwieriger, insgesamt zu regieren. Das wird, glaube ich, kommen. Aber die Zunahme an Minderheitsregierungen, gerade auf Landesebene, die sehe ich schon.
0: Danke, Herr Müller, für Ihre Frage. Und wir haben in der Leitung Christa Post aus Alsdorf. Guten Tag.
2: Ja, hallo an die Runde. Ich wollte mal was Positives sagen. Es sind immerhin noch 3 Jahre bis zu den nächsten Bundestagswahlen. Und da kann ja noch viel passieren. Und ich glaube, wenn unsere Regierung da gute Reformen macht, die gerade die Menschen mit mittleren und unteren Einkommen entlastet, dann wird auch die AfD und die Linke kleiner. Und was ich da noch sagen wollte, darum ist ja der Herr Gauck auch gerade bei der CDU. Wir brauchen wirklich jetzt eine Bundespräsidentin oder einen Bundespräsident, der wirklich auch noch mal verlasst, auf welchen Stelzen denn unsere Demokratie, also auf welcher Basis unsere Demokratie steht. Und das ist wirklich eine sehr gute Bildung, ein gutes Miteinander und eine gesunde Umwelt und auch, dass wir wieder einen Frieden bekommen in Europa. Und dazu gehört halt wirklich die Ukraine in den Grenzen von 1991 in der EU und einem starken europäischen Verteidigungsbündnis.
0: Danke, Frau Post. Darf ich Ihren Punkt einmal mitnehmen, dass Sie sagen, also dann werden die Ränder auch kleiner, wenn die Reformen nur gut sind. Herr Engert, würden Sie sagen...
2: Und ich muss auch sagen, der Herr Klingbeil setzt es doch jetzt erst um 2027, was die Anna Prohilka auch vorgeschlagen hat.
0: Fragen wir mal bei Herrn Engert nach.
2: Dass wir dann die 100 Milliarden an Steuergeldern auch wieder zurückholen, die uns eine Finanzlobby klaut.
0: Okay, das zum Thema Steuereintreiben und Steuerkriminalität. Dankeschön, Frau Post.
2: Ja, Herr Hengert, ciao.
0: Ist es so, dass, also sagen, wenn die Konzepte nur gut genug umgesetzt werden, die Reformkonzepte, dass dann auch vielleicht viele AfD-Wähler auch sagen würden, so, nee, also ich bin jetzt doch zufriedener und habe gar keinen Grund mehr, an den Rand zu gehen mit meiner Stimme?
3: Das werden diese Menschen entscheiden dann, wenn es soweit ist. Wir werden früher oder später eine sinkende AfD sehen in einem der ostdeutschen Bundesländer.
0: Warum glauben Sie?
3: Weil die AfD im Moment über ihrer natürlichen Größe ist, das sagen die selbst. Also in den Hintergrundgesprächen sagen die Menschen, die in dieser Partei länger dabei sind, auch wirklich strategische Vordenker sind, Strippen ziehen, 40 plus ist übergroß. Da profitiert man im Moment von Effekten, die nicht in der Partei selbst angelegt sind. Ein Drittel Masomenos, vielleicht ist es auch ein Viertel, irgendwas mit 30 um diese Drehe rum. Das scheint so die natürliche Größe zu sein. Ich denke auch, dass die AfD nicht mehr weggehen wird. Aber in der Größe, in der sie jetzt sind, sind sie zu groß. Und auf der Größe werden sie nicht bleiben. Und da bei dieser Entwicklung die ostdeutschen Bundesländer jetzt seit vielen Jahren voranschreiten, werden wir in einem ostdeutschen Bundesland auch zuerst sehen, dass die AfD wieder schmilzt. Ob das dann damit zu tun hat, dass die Konzepte, die anderen Parteien vorlegen, so gut sind, oder ob das damit zu tun hat, dass andere Extremisten vielleicht sogar oder Populisten an den Rändern auf den Markt treten, das werden wir sehen müssen. Es gibt ständig diese Gerüchte über Neugründungen. Mhm. Wir wissen auch nicht, was mit dem BSW wird.
0: Genau.
3: Aber das werden wir abwarten müssen. Ich glaube, es liegt eben nicht nur am Erfolg oder Misserfolg einzelner Reformen.
0: Okay. Dankeschön, Frau Post. Und wir haben Norbert Czerwinski aus Friedrichshafen in der Leitung.
4: Ja,
0: hallo und herzlich willkommen in der Sendung.
4: Ja, ich wollte Folgendes bemerken. Die CDU hat ja seit ihrer Gründung immer darauf insistiert, dass sie die Partei der Mitte ist. Und in dem Zusammenhang kommt mir immer das Bild vom Achsenkreuz in den Sinn. Nämlich, wenn man in der Mitte beim Achsenkreuz ist, dann ist man ja am Nullpunkt. Ja? Also das absolute Nichts. Und da muss man sich ja als CDU vielleicht mal fragen, ob man nicht am falschen Ort sich aufhält. Und wenn man den Schritt aus dem Nullpunkt heraus wagt, dann ist man ja auch überall und nirgends. Vielleicht müsste die CDU überhaupt mal grundsätzlich über diese Positionierung nachdenken.
0: Aber meinen Sie da das Programm, wenn ich nochmal nachfragen darf, oder Entscheidung? Also wo würden Sie sagen, soll sich die CDU klarer verhalten und nicht nur in der Mitte rumstehen?
4: Also grundsätzlich würde ich sagen, in ihrer programmatischen Ausrichtung, aber

0: auch in einzelnen Politikfeldern.
1: Okay, danke schön, Herr Czerwinski. Mag einer dazu was sagen? Also es sind vielleicht auch, Sie haben vorhin das so genannt, Frau Quadbeck, es gibt gar keinen Raum mehr für die Mitte. Sie können sich nirgendwo mehr profilieren. Ist das ein Problem von außen oder mag man sich, auch aufgrund, was wir vorhin besprochen haben, der Umfragewerte, gar nicht an eine andere Stelle trauen als auf den kleinsten gemeinsamen Nenner?
2: Also machen Sie. Also Herr Czerwinski hat schon recht damit, dass die CDU eine inhaltlich nicht sehr gut gefüllte Partei ist. Ja? Also,
1: das haben Sie aber sehr nett.
2: Man kann auch sagen, entleert.
1: Okay.
2: Und das ist sicherlich in den Merkel-Jahren auch auf die Spitze getrieben worden. Und die CDU ist ja auch immer wieder als Kanzlerwahlverein bezeichnet worden, durchaus zu Recht. Also als erstes galt immer die Macht sichern. Und dann hat man geguckt, was politisch geht mit den konservativen, wirtschaftsliberalen Positionen, die man hat. Was kann man mit dem einen oder anderen Koalitionspartner durchsetzen? Und wenn das nicht so gut durchsetzbar ist, hat man eben auch Kompromisse gemacht, Hauptsache die CDU besetzt eben das Kanzleramt. An der Stelle stimmt das schon. Merz hat dann versucht, da anders aufzutreten, mit mehr Programmatik reinzugehen, aber bisher scheitert er ja damit.
3: Ja. Ich würde vielleicht nur noch ergänzen, ich glaube, dass sich manche in der CDU am Nullpunkt wähnen und fühlen das, glaube ich, sofort. Ich glaube aber, man hat ja eigentlich gesehen, dass sowohl die SPD als auch die CDU natürlich immer dann erfolgreich sind, wenn sie das, was wir wahrscheinlich so unter Mittepolitik verstehen, gemacht hat.
1: Was
3: und
1: wäre
3: umgekehrt,
1: das?
3: Naja, beispielsweise, ja, die Merkel-Jahre, das war eine absolute Mittepolitik. Die war immer konsensorientiert, die war immer daran orientiert, auszutarieren. Selbst Helmut Kohl hat das gemacht zu seiner Zeit. Und was Gerhard Schröder gemacht hat, war ja auch eben nicht den Weg, den viele in der SPD gerne gehen, auf einen rein, das was wird immer so unter der Chiffre soziale Gerechtigkeit gesehen, sehr linken Kurs zu wählen, sondern auf eine arbeitende Mitte sich zu konzentrieren. Und damit hat er Erfolg. Angela Merkel hat die Erfahrung gemacht, je programmatischer sie wurde, man erinnert sich an den Wahlkampf 2004, 2005, wo sie ja mit einem sehr programmatisch, sehr marktliberalen Programm, da wäre sie fast gescheitert. So, das heißt, es gibt durchaus, glaube ich, eine Bevölkerung natürlich ein Sehnen danach, dass es nicht ausfranst, links und rechts, egal von wem. Und insofern glaube ich, ja, die sind in die Mitte gedrückt von den Rändern, das stimmt. Aber andererseits, wenn sie dafür auch Politik machen, können sie auch erfolgreiche Politik machen. Nur passiert eben das gefühlt mindestens nicht.
1: Sie haben vorhin gesagt, Kanzleramt. Pascal fragt uns per Mail, offensichtlich ist Friedrich Merz von der CDU nur noch geduldet. Mhm. Wer könnte denn ein guter Nachfolger werden? Wir haben vorhin schon über Nachfolger gesprochen, aber ich gucke mal in diese Richtung.
4: Gut oder realistisch?
1: Auch beides. Ich hätte gerne erstmal den guten und dann den realistischen.
4: Wissen Sie wahrscheinlich mehr, aber was wir so hören, Henrik Wüst würde sich nicht wehren, wenn man ihn nur heftig genug drängt, glaube ich. Aber Herr Söder würde sich viel früher nicht wären. So würde ich es vielleicht mal zusammenfassen.
1: Und das wäre der Gute oder das wäre der Realistische?
4: Das müssen die Wählerinnen und Wähler der CDU entscheiden.
1: Frau Jäger?
5: Also die SPD würde jeden mitwählen, glaube ich. Das kann man schon mal sicherstellen. Also die würden sich keinem der Namen, Boris Rhein ist ja auch mal eher etwas leiser genannt worden, aber tauchte auch mal in dieser Riege auf. Die Schwierigkeit bleibt halt, die Wähler bleiben dieselben. Also deswegen ist ja auch deshalb offensichtlich Hendrik Wüst gerade nicht daran interessiert. Markus Söder, glaube ich, ist grundsätzlich schon interessiert, weil er sich schon zutraut, auch mit denselben Wählern das rumreißen zu können. Aber auch die wirtschaftliche Situation ist ja, bleibt erstmal dieselbe. Insofern, das ist, glaube ich, das Abschreckende. Und wenn die Landtagswahl im Frühjahr in Nordrhein-Westfalen durch ist, dann hat Hendrik Wüst vielleicht auch, kann er zumindest klarer kommunizieren, ob er der nächste Kanzlerkandidat werden möchte.
1: Okay. Wir fragen mal nach Berlin. Frank Knuth hat gesagt, ich habe auch noch was zu sagen. Bitte.
6: Ja, schönen Tag.
1: Hallo.
6: Ja, dass ich durchgekommen bin. Ich bin der Meinung, dass der Merz einen großen Fehler gemacht hat, als er den Wahlverlierer SPD, genauso wie gleich in Berlin, genauso stark gemacht hat am Kabinettstisch wie den Wahlgewinner CDU. Und dadurch hat er praktisch immer paritätisch 50-50. Wäre das anders gewesen, 40-60, und er müsste klar machen, worum es geht, da hätten sie zumindest eine einheitliche Richtung.
1: Frau Quadbeck hat genickt, Herr Knuth.
2: Ja, ich stimme Ihnen da durchaus zu. Er hat vielleicht zwar nicht unbedingt 50-50 gemacht, aber die haben bei den Koalitionsverhandlungen verdammt schlecht verhandelt. Also die haben sich unheimlich viel abknöpfen lassen von der SPD. Und das führt jetzt eben dazu, dass Merz dann auch viele Wahlversprechen brechen musste und so schlecht dasteht.
1: Herr Trittbar, Sie sagen auch, also
3: ja,
1: schlecht verhandelt. Wie kann das sein?
3: Ich glaube, es ist das, was wir auch am Anfang diskutiert haben. Er hat einfach wahnsinnig wenig Erfahrung. Also er dachte, er käme da jetzt rein und alles läuft sozusagen irgendwie per Dekret, wenn er das nur sagt. Aber so funktioniert Politik nicht. Und deshalb glaube ich, er ist einfach mit wahnsinnig wenig Regierungserfahrung in dieses Amt gekommen. Und da muss man der SPD schon zugutehalten, die hatten Regierungserfahrung. Die wussten schon, wie man verhandelt und wie man so Koalitionsverhandlungen führt. Und das fällt ihm jetzt nach und nach und immer mehr auf die Füße.
1: Ich sage an dieser Stelle herzlichen Dank für eine, danke auch Herr Knuth. Ich habe Sie gerade noch in der Leitung gehört. Liebe Grüße nach Berlin. Das war der Presseclub für diesen Sonntag. Wir sind sehr gespannt, ne, was bei der Präsidiumssitzung da heute rauskommen wird, wenn die CDU da wieder rauskommt und sich viel hat beraten lassen. Danke, dass Sie hier waren und Ihnen allen noch einen schönen Abend, schönen Rest Sonntag.
3: Vielen Dank.

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1: Die Nachrichten mit Christina Maria Greve. Guten Tag. Polen geht Hinweisen auf Anschlagspläne gegen hochrangige Regierungsmitglieder nach. Das hat das Innenministerium des Landes mitgeteilt. Abelo Afakama, WDR aktuell. Was ist bisher bekannt?
2: Noch gibt es nur wenige Informationen. Bekannt ist, dass Ziel dieses möglichen Attentatsversuchs zum einen der Regierungschef sein könnte, Ministerpräsident Tusk, und zum zweiten der Verteidigungsminister Polens. Die Details sind noch unklar, also auch wie Polen diese Informationen erhalten hat. Es ist jetzt ein Treffen im Terrorabwehrzentrum des Inlandsgeheimdienstes einberufen worden und die polnische Regierung erklärte, sie habe Maßnahmen angeordnet. Welche das sind, auch das ist Stand jetzt noch unklar.
1: Bei einem Angriff auf den Flughafen der saudischen Hauptstadt Riad sind 12 Menschen getötet worden. Saudi-Arabien vermutet, dass die vom Iran unterstützte Houthi-Miliz dahinter steckt. Über den Angriff berichtet WDR-Korrespondentin Anna Osius.
3: Ja, offenbar ist eine Rakete oder Trümmerteile von einer Rakete sind genau in einen Passagierterminal eingeschlagen. Augenzeugen berichten, dass Passagiere getroffen wurden, dass andere nur noch in Panik davongerannt sind. Überall war Staub und Rauch. Handybilder zeigen Blutflecken auf dem Boden. Dutzende Krankenwagen sind zum Flughafen geeilt. Es ist der bislang schwerste Angriff auf Saudi-Arabien. Der Flughafen wurde gesperrt, Flüge umgeleitet. Die deutsche Lufthansa, die hat schon im Vorfeld erklärt, dass Flüge nach Riad jetzt erstmal gestrichen sind.
1: In Neuss geht heute die Landesgartenschau zu Ende. Ein halbes Jahr lang gab es neben Blumen- und Themengärten auch mehr als 3000 Veranstaltungen auf dem Gelände der ehemaligen Galopprennbahn. Markus Warder mit einer ersten Bilanz.
4: Offizielle Besucherzahl 750.000. Das sind 100.000 mehr als erwartet. Eingerechnet allerdings Mehrfachbesuche durch Dauerkarten. Aber die Landesgartenschau kostete auch gut 60 Millionen Euro. Durch die Ticketeinnahmen wird nur ein Teil davon ausgeglichen. Heute also letzter Tag mit einem weiteren Konzert und einer Drohnenshow am Abend. Künftig soll das Gelände als Bürgerpark allen Einwohnern kostenlos zur Verfügung stehen.
1: Und das ist heute Mittag auch noch wichtig. Papst Leo hat angekündigt, dass er sich einer Lungenoperation unterziehen muss. Nach dem Mittagsgebet auf dem Petersplatz sagte er, bei ihm sei ein Knoten in der Lunge entdeckt worden. Bei einem Schiffsunglück vor der Küste von Djibouti sind nach UNO-Angaben mindestens 109 Migranten ums Leben gekommen. Mehr als 116 Passagiere des gekenterten Bootes auf dem Weg nach Jemen werden noch vermisst. In der SPD ist erneut eine Debatte darüber entbrannt, ob es gegen Altkanzler Schröder ein Parteiausschlussverfahren geben sollte. Hintergrund ist der Besuch Schröders in Moskau bei dem russischen Präsidenten Putin. Der Landmaschinenhersteller Claas investiert rund 70 Millionen Euro in ein neues Werk in Paderborn. Eigentlich sollte die Produktion wegen hoher Kosten ins Ausland verlegt werden. Um das zu verhindern, arbeiten die Beschäftigten fürs gleiche Geld 2,5 Stunden pro Woche mehr. Ein Kompromiss, sagt Felix Wagner von der IG Metall.
5: Dafür mussten wir unseren Beitrag beitragen und haben als IG Metall mit unseren Mitgliedern ausgemacht, was wir bereit sind zu geben. Wir sichern damit aber einen Standort, der vorher in dem Umfang nicht sicher war und wir bauen ihn sogar noch auf.
1: In Paderborn entsteht jetzt eine Hightech-Fabrik. 700 Mitarbeiter behalten für mindestens 10 Jahre ihre Jobs. 100 neue kommen dazu. Das war WDR aktuell. Das Wetter in Nordrhein-Westfalen. Heute gibt es mal mehr, mal weniger Wolken. Dazu ziehen vor allem nördlich der Ruhr immer wieder Schauer durch. Südlich davon sind diese seltener unterwegs. Auch kurze Gewitter und starke Böen sind möglich. In Nettersheim bis 11 Grad, in Gütersloh bis 14 und in Königswinter bis 15 Grad. Morgen ist es erst teils neblig, sonst wird es freundlich und überwiegend trocken bei 10 bis 18 Grad. Die Zeit 13.04 Uhr. WDR 5, die Verkehrslage. A1 Euskirchen Richtung Köln zwischen Euskirchen und Erftstadt 10 Minuten plus 6 Kilometer Stau. A1 Köln Richtung Dortmund zwischen Wuppertal-Ronsdorf und Gevelsberg etwa 20 Minuten plus 6 Kilometer Stau. Dort steht ein defektes Fahrzeug in der Baustelle. A4 Aachen Richtung Köln zwischen Weißweiler und Düren etwa 10 Minuten plus 3 Kilometer Stau. A46 Düsseldorf Richtung Wuppertal, zwischen Wuppertal-Wichlinghausen und Kreuz Wuppertal-Nord etwa 15 Minuten plus 5 Kilometer Stau. Und wegen Bauarbeiten bis morgen früh gesperrt sind die A1 Osnabrück-Bremen in beiden Richtungen zwischen Vechta und Kloppenburg, die A40 Duisburg-Essen in beiden Richtungen zwischen Mülheim-Winkhausen und Mülheim-Heißen und zum Schluss die A40 Dortmund Richtung Essen zwischen dem Kreuz Bochum und Bochum-Hamme.
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6: Also ich bin an einem Freitag am Abend kontaktiert worden vom Herrn Wallner, ob ich als Bürgermeister einverstanden wäre, dass ca. 60 Kinder, Waisenkinder zu uns kommen sollten aus der Ukraine, aus dem Kriegsgebiet. Und das soll in den nächsten Tagen schon passieren. Also ich war natürlich sehr überrascht. Aber es sind Kinder und somit war das für mich ganz klar, dass man da Ja sagt und unterstützt und hilft.
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8: Wir haben einfach die Menschen in unserem Ort eingeladen, wer Zeit hat, wer Möglichkeiten hat, dass er mithilft, das Hotel zu reinigen. Es waren pensionierte Tischler dann dabei, die die Zimmer wieder gerichtet haben. Also wir haben dann am Montag begonnen und am Samstag, Freitag oder Samstag sollten die Kinder kommen.
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9: Der Bürgermeister der südburgenländischen Gemeinde Burgauberg-Neudauberg, Wolfgang Eder, und seine Frau Barbara Eder erinnern sich an den 26. März 2022, als 63 ukrainische Heimkinder aus der zentral gelegenen Großstadt Kropivnitski mit ihren Betreuerinnen bei ihnen ankamen, um Schutz vor dem Krieg zu finden. Kinder, die nach 3 Jahren Aufenthalt in Österreich nun wieder in der Ukraine leben, obwohl sich das Land immer noch im Krieg befindet. Das ist die Geschichte einer Hilfsaktion für ukrainische Heimkinder und einer überraschenden Wendung, die alle Beteiligten vor neue Herausforderungen stellt. Drei Wochen nach Kriegsbeginn in der Ukraine kontaktiert Johannes Wallner, Sprecher eines Privatunternehmens im Bereich Pflege und Rehabilitation, Bürgermeister Wolfgang Eder. Wallner wurde gefragt, ob er ukrainische Waisen und Pflegekinder in staatlicher Obhut, viele davon geistig und körperlich beeinträchtigt, in einer der Immobilien, die dem privaten Pflegeunternehmen gehören, unterbringen könne.
10: Und ich war als zukünftiger Projektleiter, weil ich hier auch aus der Nachbarschaft komme und das Haus natürlich sehr gut kenne, mit dabei. Und wir haben dann sofort die Behörden informiert, also Bezirkshauptmannschaft und den Flüchtlingskoordinator des Landes Burgenland, und haben am selben Tag noch begonnen, die Instandsetzung des Hotels zu planen. Der Großteil der 40 Hotelzimmer war ja nicht benutzt seit mehr als 10 Jahren. Genau.
9: Die Zusage des Pflegeunternehmens, im Hotel wohnen zu dürfen, gilt bis zum Ende des Kriegs in der Ukraine. Mit den Heimkindern reiste bei ihrer Evakuierung ab der polnischen Grenze auch Pascal Vallée mit. Pascal Vallée, die selbst erwachsene Adoptiv- und Pflegekinder hat, hat 2006 den Verein Kleine Herzen gegründet, für den rund 50 Personen ehrenamtlich arbeiten. Seit 2006 haben sie Projekte für Kinder in der Ukraine

0: durchgeführt. Von diesem Verein war die Anfrage zur Unterbringung ausgegangen.
1: Und dann sind die eher gekommen, um Mitternacht sind sie eher gekommen. Und was faszinierend war, war die ganze kleine Stadt von Neudauberg waren da um Mitternacht mit Decke und haben unsere Kinder in die Arme genommen. Es waren viele Babys. Der Jüngste war 3 Monate und ca. 20 Kinder waren unter 1 Jahr alt. Und wenn wir hier geholt haben, die Kinder vom Bus um Mitternacht, waren alle Kinder in Mexiko, kein einziges Kind hat geweint. Es war Ruhe. Können Sie sich vorstellen? 63 Kinder, Ruhe. Kein einziger hat ein Lärm gemacht.
2: Es hat einen traurig gemacht. Einfach die Situation, dass sie flüchten mussten und sie fahren da jetzt stundenlang und dann kommt jemand, eine unbekannte Person und nimmt mich in die Hände und bringt mich wohin, wo ich nicht weiß, wo ich jetzt bin oder so. Das hat mich so traurig gestimmt, weil eigentlich niemand von den Geflüchteten, niemand wusste, wie es jetzt weitergeht.
3: Die Männer haben das schwere Gepäck getragen und die Frauen haben sich eben um die Kinder gekümmert. Man kann mich noch gut erinnern, der Direktor, der ist ganz nervös herumgerannt und hat immer geschaut, wo seine Kinder sind. Und dann haben wir in einen Raum haben wir eben das Gepäck hineingetan und in den anderen Räumen die Kleinstkinder. Ich werde nie vergessen, wir haben so ein kleines Ding in die Hand gegeben, ein Buggy. Und ich habe mir gedacht, da ist irgendein Material oder Gewand und so weiter drinnen. Und gehe mit dem rein, mit dem Koffer und mit dem Buggy. Auf einmal sehe ich, dass mir da 2 Augen anschauen. Und sehen wir uns dann alle.
4: Und dann waren wir dann so um 2:30 waren wir dann fertig mit der Besiedelung und der Aufteilung eigentlich der Kinder und der Erwachsenen. Und ich kann mich gut erinnern, wie wir dann todmüde in die Betten gesunken sind, weil es einfach emotional schon sehr, sehr aufregend gewesen ist. Also das hat schon belastet.
0: Petro Pastuk, ausgebildeter Arzt und Direktor des Kinderheims, erinnert sich ebenfalls an diese Tage im März 2022.
5: Я відверто вам скажу, я не знав, що є такий Бургенланд, що є таке Нойдауберг, Бургаубер, що є маленькі серця. Ні.
6: Ich wusste gar nicht, dass es das Burgenland gibt. Und was sollte Neudauberg oder Burgauberg sein oder ein Verein namens Kleine Herzen? All das kannte ich nicht. Unser Kinderheim bekam bei Kriegsbeginn 4 Einladungen aus dem Ausland. Die Einladungen kamen aus der Türkei, aus Spanien und 2 aus Deutschland. Die 5. Einladung kam dann eine Woche später aus Österreich. Ich habe die Einladungen an das Ministerium für Gesundheitsschutz weitergeleitet und die haben sich dann mit dem Nationalen Sozialdienst und der Militärverwaltung unserer Region Kirovohrad beraten. Schließlich wurde uns die Genehmigung zur Ausreise nach Österreich erteilt.
0: Domre Bjonka heißen die medizinisch-sozialen Einrichtungen zur Unterkunft, Pflege und Betreuung von zumeist geistig und körperlich beeinträchtigten Waisen und Kindern in der Ukraine. Gut 20 solcher Häuser gab es bei Kriegsbeginn. Nicht alle haben Kinder und Betreuer außer Landes gebracht. Es gab keinen staatlichen Befehl dazu. Die Initiative kam vom Ausland oder den Einrichtungen selbst.
5: Ми приїхали в Австрію, звичайно, ми всі були налякані, шоковані.
6: Dann waren wir also in Österreich. Natürlich fühlten wir uns alle etwas unwohl. Nicht, weil wir in Sicherheit waren, sondern weil wir unsere Heimat verlassen hatten. Viele der Betreuerinnen hatten ja Ehemänner in der Ukraine zurückgelassen oder ihre Kinder. Der Anfang war deshalb nicht ganz leicht. Aber Österreich hat uns wunderbar aufgenommen. Wir wurden in einem 4-Sterne-Hotel mit allen Annehmlichkeiten untergebracht. große Zimmer mit Dusche,

0: Waschbecken, Toilette, fließend heißes und kaltes Wasser, Fußbodenheizung. Die Bedingungen waren hervorragend.
1: Dusch, Umywalnik, okrema, Kimnata, rozdiagalnia, umowy, umowy chudowy.
2: Wir haben geglaubt, die Kinder kommen zu zweit, zu dritt in ein Zimmer. Dabei hat das ein ganz anderes gewohnt. Das sind zu sieben, zu acht in einem kleinen Zimmer gewesen und das wollten sie auch bei uns wieder haben. Also wir haben bei der Ankunft wieder die Zimmer umgeräumt, die Gitterbetten wieder rausgestellt, weil die zu vier, zu fünf in einem großen Bett geschlafen haben und lauter so Dinge. Es war sehr interessant.
3: Ein Video, das Pascal Vallée gemacht hat, zeigt einen fünfjährigen Buben, der ein ukrainisches Lied mitsingt und dazu auf einer Spielzeuggitarre zupft. Kinder schauen ihm zu und einige Betreuerinnen feuern ihn an. Neben Direktor Petro Pastuk sind 32 Betreuerinnen und die Kinderärztin der Einrichtung mitgereist. Ein Drittel der Betreuerinnen und Betreuer ist in der Ukraine geblieben. Bald nach ihrer Ankunft in Österreich schlafen die Kinder schon nicht mehr zu siebend oder acht in einem Zimmer.
4: Ich habe 80% meiner Zeit hier gelebt. Im Hotel habe ich ein Zimmer gehabt. Und das war wichtig, weil oft sind wir mit Rettung, wenn ein Kind krank war, ein behindertes Kind, zwei Drittel war behindert. Davon sechs sehr schwer und andere unterschiedliche Grade von Behinderung. Wir haben auch ein zuckerkrankes Kind gehabt. Wir haben viel Helikoptereinsatz gehabt hier auch. Und musste ich da sein, weil niemand hat Deutsch gesprochen. Ich habe selber danach ein Team organisiert. Der Verein hat Mitarbeiter aus der Ukraine eingestellt und wir haben eine Psychologin gehabt, zwei Pädagogen gehabt, eine Assistentin hat gearbeitet hier auch, ukrainische Stadtbürger, die auch gut Deutsch könnte und es hat wunderbar funktioniert.
3: Finanziert wurde die Unterbringung der Heimkinder über die staatliche Grundversorgung für Flüchtlinge. Außerdem gab es Zuschüsse vom Land Burgenland. Die 32 Betreuerinnen, die Kinderärztin und den Direktor bezahlte der ukrainische Staat weiter. Das Pflege- und Rehabilitationsunternehmen, für das Johannes Wallner arbeitet, und der Verein Kleine Herzen teilten sich die übrigen Kosten und Aufgaben.
5: In der Ukraine lebten die Kinder alle nur für eine kurze Zeit bei uns. Entweder weil sie ihren Eltern eine Weile lang weggenommen werden mussten oder weil sie möglichst bald zu Adoptiv- oder Pflegeeltern kommen sollten. In Österreich haben die Kinder viele Dinge zum ersten Mal erlebt. Die ersten Schritte, den Kindergarten, die Schule.
3: Orla Besenaru war die Hausmeisterin des Kinderheims. Weil nicht alle Betreuerinnen und Betreuer im März 2022 mit nach Österreich kamen, nutzte sie diese Chance, um ihrer Tochter, damals 7 Jahre alt, ein Aufwachsen in Frieden zu ermöglichen. In Neudauberg lebt sie mit 3 Kindern in einem Zimmer.
5: Sie gingen an einem ganz normalen Tag morgens in ihre Einrichtungen. Eines in die Volksschule in Neudauberg, eines in den Gemeindekindergarten dort und eines in die Sonderschulklasse bei uns im Hotel. Natürlich war jedes dieser 3 Kinder einzigartig. Aber an einen erinnere ich mich ganz besonders. Es ist ein Junge, der nicht sprechen kann. Er hat wunderschöne große Augen und die teilten mir immer alles mit, was er fühlte. Sein Name ist Valeri. Er wird immer in meinem Herzen sein.
3: Johannes Wallner zeigt das Hotel.
6: So, das ist jetzt da runter. Genau.
7: Die haben hier in dem Raum, haben sie die ASO, die Allgemeine Sonderschule Stegersbach, haben sie 5 schwerstbehinderte Kinder dann am Vormittag unterrichtet. Die sind sehr basal stimuliert und begleitet und betreut worden. Also jetzt stehen noch die Bänke und Tische da mit einer großen Tafel, mit sehr vielen Spielmöglichkeiten und Kuschelecken. Also alles, was Kinder brauchen für die basale Stimulation. Das war wirklich was ganz Besonderes.
8: Für mich war so überrascht, wann besondere Schule gekommen im Hotel für schwierige Kinder mit Behinderung. Das war so, so super für diese Kinder. Diese Kinder bekommen Entwicklung.
3: Anastasia Tomaszewska war die Assistentin von Pascal Vallier in Neudauberg. Seit Juni 2022 lebt die Ukrainerin mit ihrer Familie im benachbarten Großpetersdorf. Vorausgegangen war eine abenteuerliche Flucht aus der bereits von russischen Truppen besetzten Region Cherson. In Neudauberg kümmert sich Anastasia Tomaszewska um die Finanzen des Hilfsprojekts. Sie bestellt Produkte für den täglichen Bedarf, kommuniziert mit den Schulen, Kindergärten und Ärzten.
8: Diese Kinder hatten alle Therapie und ich war überrascht. Sehr hohe Qualität, was sie bekommen. Ja. Medizinische Schule, so alle Lehrerinnen immer fragen, welche Gefühle haben Kinder und was brauchen sie, Kindergarten auch, alle.
3: An den Nachmittagen gibt es für die 6 ältesten Kinder, sie sind im Vorschulalter, auch eine spezielle Förderung durch eine ukrainische Pädagogin, bei der sie auf den Deutschunterricht der österreichischen Volksschule vorbereitet werden und auf den ukrainischen Schulunterricht. Als diese Kinder im Jahr 2024 dann die Schulpflicht erreichen, gehen sie vormittags in die österreichische Schule. Und nachmittags nehmen sie per Livestream direkt am Unterricht einer ukrainischen Schule teil. Die Schulbücher werden ihnen vom ukrainischen Unterrichtsministerium zugeschickt. Die Kinder sollen nicht den Kontakt zu ihrem Heimatland verlieren, denn eines Tages sollten sie ja wieder dorthin zurückkehren.
7: Die ukrainischen Kinder haben dann immer wieder ihre Tradition auch dargestellt, mit Tanz und mit Gesang, und damit auch wir ein bisschen ein Gespür kriegen, wie es in der Ukraine kulturell zugeht.
9: Was ich auch sehr positiv in Erinnerung habe, ist einfach, es gab so viele Helferlein dann, wie sie da waren. Sei es ein Musiklehrer, der die Kinder aus sich herausgeholt hat und mit ihnen gesungen hat und getanzt hat. Oder einfach Therapeutinnen oder Psychologinnen. Das hat mir so gefallen, weil das dann einfach, man hat gesehen, es gibt eine Veränderung im Wesen der Kinder, aber auch bei den Betreuerinnen.
3: Diese Veränderung braucht bei den Betreuerinnen mehr Zeit als bei den Kindern.
7: Also das erste Jahr kann ich mich erinnern, da war zum Großteil schon eine depressive Stimmung. Es war so eine Mischung aus Hoffnung, wir fahren in 3 Monaten wieder zurück oder wir sind nur bis zum Herbst da und dürfen dann wieder zurückfahren. Und diese Hoffnung ist dann immer mehr geschwunden. Dann haben es leider auch Todesfälle gegeben, also Soldaten, Söhne und ein Mann von Betreuerinnen, die im Krieg gefallen sind. Das macht natürlich etwas mit der Gemeinschaft hier. Oder wenn du immer nur Nachricht hörst, wo jetzt wieder Bomben gefallen sind und Raketentreffer und Drohnenangriffe. Die haben sich natürlich konzentriert auf ihre Arbeit mit den Kindern, aber daneben hat man das einfach gemerkt.
3: Und trotzdem wird aus Ankommen Alltag. Und das Hotel,

0: das in einem Tal inmitten einer der größten Golfanlagen Österreichs liegt, wird für sie ein Safe Space. Während die kleinsten Kinder hier das Gehen lernen, helfen andere geflüchtete Ukrainerinnen und Ukrainer, die in der Gegend um Neudauberg wohnen, bei der täglichen Essensausgabe mit.
1: Das sind Tomaten. Das war, ja, das Thymian ist da, war Kräuter, Pfefferminz. Ja, die Pfefferminz ist immer sehr stark.
0: Im Außenbereich des Hotels zeigt mir Pascal Vallier einige Hochbeete, die man für die Betreuerinnen aufstellen ließ.
1: Oh, die kleinen Tomaten waren sehr rasch gegessen. Wenn die Kinder hier gekommen sind, sie sind sofort in diese Hochbeete und geschaut, was gibt zum Essen. Ja, es hat ein bisschen etwas für die Damen, die ihre Zuhause vermisst haben. Und da, wenn sie ihre kleine Garten in Ukraine, sie leben in kleinen Wohnungen, sie leben nicht in unseren Normen, aber sie haben alle einen Platz, wo ihre Tomaten, ihre Kartoschka, ihre Kartoffel, ihre Kräuter wachsen.
0: Ein erster Einschnitt in den österreichischen Alltag der ukrainischen Heimkinder geschieht 3 Monate nach der Ankunft.
1: Wir haben ein schweres, krankes Kind, ein Palliativkind gehabt, die leider im Juni 2022 gestorben ist durch seine Krankheit, ein schwer, schwer krankes Kind.
0: Es ist ein mehrfach schweres Schicksal, das Kirill, so ist der Name des Kindes, erleiden muss. Er wurde von einem ausländischen Paar mit Kinderwunsch bei einer ukrainischen Agentur bestellt, die Leihmutterschaftsprogramme durchführt. 2020 kommt Kirill mit einer schweren Multiorganerkrankung zur Welt. Die ausländischen Wunscheltern lehnen ein Kind mit Behinderung ab. Die ukrainische Leihmutter kann es nicht behalten. Und so wird Kirill mit 6 Monaten in das Kinderheim in Kropivnitski gebracht und später nach Österreich evakuiert.
1: Es ist erst ein Palliativkind. Er wurde geboren mit riesigen Problemen, konnte nicht sich ernähren, normal ernähren. Es war schon klar, dass dieses Kind keine große Chance, ein langes Leben zu bekommen. Das war schon klar. Er war sehr zart, hat eine Haut fast transparent gehabt. Er hat bei uns 2 Monate gelebt, wurde mit Flüssigkeit ernährt, von Herzen beobachtet. Und dann hat er einen Virus bekommen. Wir haben das später erfahren. Und wir haben gemerkt, das Kind hat riesige Probleme zu atmen. Wir haben selbstverständlich die Rettung gerufen.
0: Das 2-jährige Kind wird mit dem Helikopter ins Krankenhaus Oberwart geflogen.
1: Ich bin mit dem Kind im Helikopter gewesen und ich habe das Kind auf mich genommen. Das war irgendein Moment meines Lebens, den ich nicht vergessen werde. Das war eine Zelle, die geboren ist, die 2 Jahre in einem Waisenhaus gelebt habe, wurde evakuiert, ist in Österreich und ist gestorben nach 2 Monaten. Was für ein Leben. Wir haben ihn begrabt in Burgau, im Steiermark. Sein Name ist dort und ja, jedes Mal, ich komme Burgland besuchen, besuche ich Kirill, das ist klar. Ja.
2: Achtung, Wasserstufe. Wieder durch.
3: Du hast im ersten Jahr zuschauen können, wie sich die Kinder entwickelt haben. Nicht nur aufgrund der Freiheit und der Sicherheit, die sie gehabt haben, sondern auch aufgrund der menschlichen Nähe, die sie hier erlebt haben. Und da haben sich wunderbare Beziehungen entwickelt zwischen den Betreuerinnen und den Kindern. Das hat man sehr wohl gesehen.
0: Aber manche Betreuerinnen leiden zunehmend unter der Entfernung von ihrer Heimat und von ihren Familien. Direktor Petro Pastuk erinnert sich.
4: Всіх тоді ще ковід був.
2: Als wir 2022 ankamen, gab es ja auch noch die Covid-19-Pandemie. Alle Betreuerinnen erkrankten nach und nach daran und mussten dann in Quarantäne gehen. Für die Betreuerinnen wurde später ein Rotationsprozess eingerichtet. Sie konnten für eine Weile ihre Familien in der Ukraine wiedersehen und wurden so lange durch andere ersetzt. Auch da lief nicht alles rund. Die neuen Betreuerinnen wollten Österreich dann nicht mehr verlassen. Da weiterhin die Ukraine unser Gehalt zahlte, und das waren gerade einmal 100 Euro im Monat, kamen auch noch Geldsorgen dazu. Als Direktor hatte ich für Heimweh nicht richtig Zeit. Manchmal mitten in der Nacht, wenn eines der Kinder krank wurde, musste ich, der auch kein Deutsch spricht, dafür sorgen, dass Hilfe kam. Wie gut, dass Pascal dann immer zu erreichen war. Sie kann ein bisschen Russisch, das half.
0: Von den 32 Betreuerinnen waren nur zwei die ganze Zeit über in Neudauberg. Alle anderen nutzten den Rotationsprozess.
1: Wie war ihm, trotz des Frieden ist, wie war ihm Krieg hier? Warum sage ich im Krieg? Weil alle diese Damen haben einen Sohn oder einen Mann, die kämpfen in der Ukraine. So wie sie in die Mitte einen Golfplatz. Es sind zwei Welten. Leute haben Freude um Golfen und man sieht die Leute, wohlhabende Menschen hier, die ihr Leben führt mit Spaß. Und wir waren hier in der Mitte dieser Platz. Und ja, die Bombardierung in Kiew, die Bombardierung in Odessa, in Kherson, überall. Wir waren immer informiert, was geht. Jeden Tag haben wir darüber gesprochen, 3 Jahre lang.
0: Die Betreuerinnen sind hin und her gerissen. Manche streben der Liebsten wegen in die Ukraine zurück. Andere wollen in Österreich das Kriegsende abwarten.
4: Ja, also das habe ich schon mitbekommen, dass einfach ein paar hier bleiben wollten. Betreuerinnen, die selber Kinder haben. Bei den Betreuerinnen, es waren alles Frauen. Und speziell bei den Jüngeren war die Sehnsucht schon da, dass sie da bleiben können. Und ein paar haben es ja eh geschafft, sozusagen.
3: Das hier. So, da wieder durch. Der Raum war ein sogenannter Snuselen-Raum. Snuselen ist eine spezielle Therapiemethode, um Kinder, wenn sie aufgeregt waren, dass sie wieder zur Ruhe kommen. Warum das notwendig war, war, viele dieser Kinder waren ja in ihrer Kindheit beziehungsweise im Säuglingsalter schon vor dem Krieg traumatisiert. Und so haben wir das sehr gut nutzen können, haben dann auch eine Psychologin hier beschäftigt, die da ganz intensiv mit den traumatisierten Kindern gearbeitet hat.
0: Ich treffe Christina Schagodina, die mit den Kindern unter anderem in diesem Raum gearbeitet hat, in einem Café in Oberwart. Die Psychologin, die mit ihrem Mann und 2 Kindern aus der frontnahen ukrainischen Großstadt Charkiw vor dem russischen Angriffskrieg floh, ist bis heute im Burgenland geblieben. Die schwierige Lage in der Heimat will sie ihren Kindern nicht zumuten.
5: Viele Leute bleiben dort. Meine Klienten, meine Verwandten, Freunde, ja, sie bleiben in Charkiw und sie haben mir erzählt ihre Ängste. Und ich habe gesehen, dass ihr Zustand nicht gesund ist jetzt. Sie haben Stress, jeden Tag bekommen Stress. Und ich weiß nicht, wie weiter die Kinder, die Leute erleben können. Sie besuchen Schule im Keller, unter Erde, im U-Bahn oder wenn die Alarm ist, die Kinder bekommen Stress sofort. Es ist nicht normal. Ohne Licht, ohne Luft, mit großer Gefährlichkeit, ohne Sicherheit, es geht nicht.

Die Psychologin tanzt mit 4 Mädchen und 5 Buben. Beim gemeinsamen therapeutischen Tanzen und Singen können sich traumatisierte Kinder beruhigen

0: wenn die Kinder bekommen das Leben, die bekommen keine Mutter. Und diese Information bleibt mit Kindern ganz Leben. Wir wissen nicht, warum er ist ohne Mutter, ohne Vater. Vielleicht die gestorben sind oder Alkohol oder etwas. Und Krieg und neue Plätze, neue Leben, neue Leute.
1: Ende 2024 werden insgesamt 7 Kinder aus Neudauberg in die Ukraine zurückgeholt. Es wurden Adoptiveltern für sie gefunden.
2: Unser Sohn und Schwiegertochter, die haben eine Patenschaft von einem Kind übernommen, der heißt Elia. Und das ist eines von den Kindern, das schon vorher adoptiert wurde. Also in der Zeit, wie die anderen noch hier geblieben sind, ist dieses Zwillingspärchen schon, das waren nämlich Zwillinge, sind die schon in die Ukraine gekommen.
1: Seit Beginn des russischen Angriffskriegs gilt in der Ukraine das sogenannte Kriegsrecht, das auch Adoptionen regelt. Adoptionen ins Ausland sind seitdem auf Geschwister von bereits adoptierten Kindern beschränkt und auf Adoptiveltern, die mit den Kindern verwandt sind. Adoptionen in der Ukraine sind erlaubt. Auch die Aufnahme eines ukrainischen Kindes als Pflegekind ist nach derzeitigem Kriegsrecht grundsätzlich nur innerhalb der Ukraine möglich.
3: Wir haben das am Rande schon mitbekommen, weil sie ja bei uns gemeldet waren. Ja, aber das ist die Sache der Ukraine. Und das war nicht in unserem Kompetenzbereich. Und somit hat man das ja einfach akzeptieren müssen.
1: Direktor Pastuk ergänzt, dass die ukrainischen Behörden es selbst Ukrainern bis Ende 2024 nicht erlaubten, Kinder aus Neudauberg zu adoptieren und in die Ukraine zu bringen. Die Situation im Land war zu unübersichtlich. Gegen diese Adoptionen in die Ukraine, die dann ab 2024 stattfanden, legten Pascal Vallée und Johannes Wallner Beschwerde bei den burgenländischen Behörden ein. Zeitgleich besucht im Dezember eine ukrainische Kommission das evakuierte Kinderheim in Neudauberg. Es handelte sich um eine Kommission, die
3: die ganzen Heime, also die Kinder bereist haben in Europa und unter anderem waren sie auch bei uns und haben sich einfach darum gekümmert, ob das bei uns alles funktioniert und haben einfach eine, wenn man so will, Kontrolle. Also haben sie natürlich gekümmert, wie geht es den Kindern.
4: Wann eine ukrainische Kommission gekommen, sie haben nicht gesagt, dass diese Kinder zurückkehren. Wir bekommen diese Information später.
1: Bereits ein Jahr zuvor, im Mai 2023, hat es einen Kontrollbesuch der ukrainischen Kommission gegeben.
5: Damals im Mai 2023 ist die Kommission vorbeigekommen und ihnen hat überhaupt nichts gefallen. Kein Zweifel, sie waren schon mit dieser Absicht hergekommen, etwas zu beanstanden, warum auch immer. Pascal hat dann einen Brief an einige offizielle Stellen geschrieben, in dem sie erklärte, dass sie mit den Schlussfolgerungen der Kommission nicht einverstanden sei. Und das löste wohl einiges aus.
6: Bei einem Kind wurde angeblich Mangelernährung festgestellt. Das Kind war aufgrund seiner Ernährungssituation, dass es von zu Hause mitgebracht hat, in ärztlicher Behandlung an der Kinderklinik in Graz. Das war alles dokumentiert, also das waren fadenscheinige Ausreden. Da war für uns klar, da geht es nicht darum, hier objektiv festzustellen, wie es den Kindern geht, sondern nach Hause ein Bild zu liefern.

0: Eltern, so nach dem Motto, bitte hol die Kinder zurück.
1: Johannes Wallner sieht auch das Dilemma auf ukrainischer Seite.
0: Das sind Waisenkinder, das heißt, der ukrainische Staat ist der Vormund. Und er beauftragt halt Beamte zu überprüfen, ob es den Kindern hier gut geht. Das ist absolut in Ordnung.
1: Bis zum März 2025 bleibt alles in gewohnten Bahnen.
2: Und dann haben wir ein Meeting im April gehabt, ein Online-Meeting mit dem Behörde von der Region Kropiwnicki. Und sie haben gesagt, sie wollen die Kinder rückführen. Und ich habe gesagt, ich will sie nicht helfen, weil es ist Krieg. Und sagten, ja, habe ich unterschrieben, dass ich auch die Rückführung machen wird, trotzdem, wenn der Direktor das will. Ich sagte, nein, das ist so gefährlich, ich will es nicht. Und dann plötzlich im Mai höre ich, das wird am 1. Juni. Ich sage, was? Am 1. Juni, das geht nicht. Wir sind voll im Betrieb da. Wir haben die Schule, wir haben die medizinische Betreuung. Und noch dazu, ein Kind hätte operiert würden in LKA Graz, ein Schwerbehinderter, das hat nicht stattgefunden.
0: Wir haben wochenlang versucht, behördlichen und rechtlichen Rahmen auszuschöpfen. Das heißt, wir haben eine Anzeige wegen Kindeswohlgefährdung gemacht an die Bezirkshauptmannschaft, Jugendwohlfahrtsbehörde und an das Bezirksgericht. Wir waren laufend in Abstimmung mit dem Außenministerium und mit der Landesregierung in Eisenstadt. Und es hat nichts geholfen. Die österreichischen Behörden, vor allem die Landesregierung in Eisenstadt, hat gesagt, die Region ist sicher. Dann war klar, es bleibt bei der Entscheidung. Und so ist alles vorbereitet worden seitens der ukrainischen Behörden und hier vom Direktor der Einrichtung, also von Petro, dass der Rücktransport stattfinden kann.
3: Nun, diese Geschichte rund um unsere Rückkehr war dann fast ein Politikum. Die österreichische Zivilgesellschaft, ich meine nicht die ukrainische Diaspora, war gegen unsere Rückkehr. Sie hing aber gar nicht von uns ab. Die Entscheidung wurde von unserer Regierung getroffen. Es gab zwar keinen entsprechenden Beschluss des Ministerkabinetts dazu, aber Präsident Zelensky hatte schon bald nach Beginn des russischen Angriffskriegs gefordert, dass alle evakuierten Kinder wieder zurückkommen sollten.
4: Wir haben ja dazu verpflichten müssen, dass wir die Kinder auch wieder zurückgeben, wenn sie zurückhaben wollen. Und es war für mich ganz klar, dass die Kinder wieder zurückkommen in die Ukraine. Es war dann natürlich der Zeitpunkt, war ein bisschen überraschend, weil ja nach wie vor Krieg geherrscht hat und herrscht. Aber das haben wir zu akzeptieren gehabt.
1: Im Lauf des Jahres 2025 werden ukrainische Heimkinder aus zahlreichen Ländern Europas, in die sie zu ihrem Schutz gebracht worden waren, in ihre Heimat zurückgeholt. Die italienische Journalistin Cecilia Buttini hat zu den ukrainischen Heimkindern und ihren Rückholungen recherchiert.
5: The reasons why Ukraine has been insisting that unaccompanied minors be brought back to their home country are varied.
6: Es gibt mehrere Gründe, warum die Ukraine ab 2024 diese Heim- und Pflegekinder zurückholte. Wir haben herausgefunden, dass ukrainische Offizielle schon wenige Wochen nach Beginn der russischen Invasion 2022 erkannten, dass zu viele Kinder das Land verlassen hatten, was dann eben zu den Dekreten der Präsidialverwaltung Selenskyj führte. Damals wusste man ebenfalls schon, dass Russland Kinder und Jugendliche aus den besetzten Gebieten entführt, um sie als Russinnen und Russen großzuziehen. Vor diesem Hintergrund fürchtete die ukrainische Regierung um die demografische Zukunft des Landes.
5: This is a factor that played a role in making the Ukrainian government starting to fear for the country's demographic future.
6: So man könnte sagen, die Zahl der in europäische Länder geflohenen Heim- und Pflegekinder ist vergleichsweise gering. Es waren nur etwa 5.000. Viel mehr ukrainische Kinder waren ab 2022 mit ihren Familien ins Ausland geflohen. Doch die Behörden begannen, diese Kinder zurückzuholen, weil sie es hier als ihr gesetzlicher Vormund konnten. Ihnen kam entgegen, dass diese Kinder bei Kriegsausbruch relativ hastig und in vielen Fällen ohne einen klaren rechtlichen Rahmen aus dem Land gebracht worden waren.
5: Because in many cases these kids were taken abroad with the help of small NGOs and local organizations, again in a bit of a rush right after the Russian invasion.
1: Erster Juni 2025. Christina Chagodina, Ola Besenaru und Pascal Vallier, die sich sogar noch in letzter Minute an die UN und den Europarat gewandt hatte, um die Rückholung der Kinder zu verhindern, können die Abreise der Kinder nicht mit ansehen. Sie hätten es emotional nicht geschafft, sagen sie. Genauso wie Anastasia Tomaszewska.
7: Weil diese Situation so schwierig war. Ich war zu Hause, aber wir sind, dass die Kinder weg waren, ja.
4: Die Abreise war dann wieder in der Nacht. Die Ankunft war in der Nacht, die Abreise war auch in der Nacht. Ich war dann nicht unmittelbar fort, aber mein Haus steht in unmittelbarer Nähe und haben es von der Terrasse aus angesehen, wie die Busse wegfahren.
8: Eigentlich habe ich erwartet, dass wir Stimmen hören, weil wir sehr nahe daran wohnen. Aber es war richtig gespenstisch ruhig.
0: Ich war persönlich dabei. Das war dann am 1. Juni soweit in der Nacht und mit großem Polizeieinsatz hier, um gewappnet zu sein, auch wenn es allfällig Demonstrationen oder Blockaden oder sowas gegeben hätte. Wir hatten anonym Hinweise bekommen und haben der ukrainischen Botschaft empfohlen, hier Begleitschutz anzufordern. Das haben sie auch gemacht. Die Polizei war dann da und das war alles in absoluter Ruhe. Die Kinder haben sich hier getroffen mit den Betreuerinnen um Mitternacht in der Hotellobby und sie mussten deswegen um 1 Uhr in der Nacht abfahren, weil um 6 Uhr am Abend im Przemyśl an der polnisch-ukrainischen Grenze der Zug gewartet hat. Sonst hätten sie zwischenzeitlich wo ein Ersatzquartier gebraucht und so sind sie in den Zug eingestiegen und waren am nächsten Morgen dann in ihrer Heimatstadt und konnten die Nacht durchschlafen in dem Zug. Boah, das war schlimm. Puff, das war...

0: I think what's remarkable to me in the Austria case is the fact that
1: was den Fall der Kinder von Neudauberg für mich besonders macht, ist die Tatsache, dass Pascal Vallier von Kleine Herzen sich an die UN und den Europarat wandte, um die Rückholung der Kinder zu verhindern. Der Umstand, dass sowohl die UN als auch der Europarat Pascal Vallier antworteten, sie könnten nichts für sie tun, deutet für mich darauf hin, dass selbst diese großen transnationalen Institutionen hier völlig unvorbereitet agierten.
0: The fact that both the UN and the Council of Europe responded to Pascal, that they basically couldn't do anything for her, seems to suggest that transnational institutions were also figuring things out as they went along.
1: Und dass die tatsächliche Entscheidung über jedes Kind damit der Zusammenarbeit zwischen der Ukraine und dem jeweiligen europäischen Staat überlassen blieb, was eine große Herausforderung darstellt. Denn man will dem Land, das man bei seiner Verteidigung unterstützt, natürlich nicht in den Rücken fallen.
2: Der Petro hätte keine andere Möglichkeit gehabt. Von der reinen Papierform her hätte er verweigern können, aber das hätte ihm seinen Job gekostet und da wäre der Nächste gekommen und es wäre der Exekutor gewesen und der hätte die Kinder eingepackt und wäre gefahren. Ja.
3: Ich bitte den ukrainischen Journalisten Ivan Khaivanovich, Interviews für dieses Feature in der Ukraine zu führen und Kontakt mit Petro Dobromilski aufzunehmen. Von März 2024 bis Oktober 2025 war Dobromilski Leiter des staatlichen Dienstes für Kinderangelegenheiten und die zentrale Figur für die Rückholung der in Europa evakuierten Heimkinder. Doch er sagt ein Interview mit der Begründung ab, das Thema sei im Kontext des russischen Angriffskriegs zu sensibel. So sei etwa die genaue Zahl der aus Europa zurückgeholten Heimkinder eine geheime Information. Der Journalist Ivan Khaivanovich

0: neuen Kinderheimsystem der Ukraine, ergänzt sie, werden Heimkinder unter 7 Jahren nicht mehr in Kinderheimen, sondern familienbasiert untergebracht. Die Auflösung der Kinderheime betrifft also vor allem jüngere Kinder, wie jene in Neudauberg. Und für sie war ab 2024 der Druck besonders hoch, nun Adoptiv- oder Pflegeeltern zu finden. Pflegeelternschaften sind die häufigste Unterbringungsform für die jüngeren Heimkinder, auch weil Adoptionsverfahren länger dauern.
1: Leider gibt es keine Begrenzung für die Anzahl der Kinder in Pflegefamilien. Aber sie ist dringend erforderlich. Denn es gibt bei uns dramatische Fälle, in denen eine Pflegefamilie 15 bis 17 Kinder hat. Es ist natürlich unmöglich, mit einer solchen Anzahl von Kindern ohne zusätzliche Unterstützung zurechtzukommen. Und Pflegefamilien werden bei uns in der Regel jenseits der staatlichen Zahlungen nicht unterstützt. Deshalb bin ich der Meinung, dass es eine feste Begrenzung und eine größere Unterstützung für Pflegefamilien geben muss.
0: Manche Pflegeeltern nehmen sehr viele Kinder auch wegen dieser staatlichen Zahlungen auf. Trotzdem sieht Daja Kasjanova die Rückholung der Heimkinder positiv. Der Grund dafür ist auch für sie der Bevölkerungsverlust ihres Landes.
1: Ich denke, es sollte eine staatliche Aufgabe sein, alle ukrainischen Kinder zurückzuholen. Denn wir verlieren tatsächlich Menschen. Wir verlieren Kinder. Wir stehen vor einer großen demografischen Krise. Ich weiß, einige internationale Menschenrechtsorganisationen sagen uns, dass wir uns vor allem um die Sicherheit dieser Kinder kümmern sollten und dass ihr Recht auf ein Leben in Frieden die oberste Priorität hat. Aber wer kann sagen, ob diese Kinder selbst überhaupt im Ausland bleiben wollen oder nicht? Was haben sie davon, wenn sie in den europäischen Ländern weiterhin irgendwo separat leben, wie in den alten Kinderheimen, und sich nicht integrieren? Und andererseits, wir sagen, dass wir Kinder aus Russland zurückholen wollen, weil sie ihre Identität verlieren. Aber wir fragen nicht, ob das nicht auch diesen Kindern passiert, die irgendwann nur noch Deutsch oder Italienisch verstehen. Deshalb sollten wir dafür sorgen, dass sie hierher zurückkehren und hier unter guten Bedingungen leben. Ob das tatsächlich immer gewährleistet ist, das ist die Frage.
0: Direktor Petro Pastuk führt durch die Einrichtung in Kropivnitski, die jetzt kein Kinderheim mehr ist. Sie wurde ebenfalls im Zuge der Reform umgewandelt in ein medizinisches Rehabilitationszentrum für geistig und körperlich beeinträchtigte Kinder, das tagsüber Therapien anbietet, sowie ein Palliativzentrum für schwerkranke Kinder. Er präsentiert den Luftschutzkeller, in dem gerade einige Kinder ihren Mittagsschlaf machen. Es hatte zuvor Luftalarm gegeben. Jetzt ist es Zeit für sie aufzustehen. Im Februar 2026 sind nur noch 12 der 52 Kinder, die aus dem Südburgenland zurückkehrten, in der Einrichtung. Alle anderen sind bei Adoptiv- oder Pflegeeltern untergekommen.
2: Wir haben jetzt einen schönen neuen Luftschutzkeller.

0: Es ist ein trockener, warmer Raum. Wenn der Luftalarm ertönt, hört man ihn bei uns im Gebäude nicht allzu laut. Die Kinder bemerken ihn kaum. Wir sagen ihnen auch nicht, was das Geräusch bedeutet. Wir sagen dann nur, oh Kinder, wir gehen jetzt wieder in unser Versteck. Ja, wir machen dann so ein Spiel daraus, dass wir runter in den Luftschutzkeller gehen. Wenn dann irgendwo Raketen oder Drohnen einschlagen, verstehen sie nicht, woher dieser Lärm kommt oder dass das etwas mit dem Krieg zu tun hat.
1: Ich verstehe, diese Kinder fahren im Krieg, zuerst im Krieg. Ich verstehe, dass diese Kinder Familie bekommen, nicht alle, aber mehr bekommen Familie. Aber jeden Tag in der Ukraine fliegen Bomben, Raketen, immer Alarm. Das ich weiß nicht. Meine Kinder sind da.
2: Im November 2025 treffe ich noch einmal Pascale Vallier. Sie hat das Kinderzentrum in Kropivnitski besucht. Diese Reise markiert für sie das Ende eines Kapitels, die 3 Jahre und 2 Monate mit den Kindern.
3: Schauen Sie, das ist der erste Tag, wo ich die Kinder wieder gesehen habe. Das ist kleine Igor, unsere Schwerbehinderte, mit mir. Sie haben mich alle erkannt. Und das ist unglaublich, dieses Gefühl. Sie kriegen Ergotherapie, Logopädie, Physiotherapie, Wassertherapie. Es gibt enorm viel. Da sind die kleine Eva mit meinen Schuhen. Klar, Kinder lieben das, ja. Es geht ihr gut. Sie wird in Kürze bei einer Familie leben. Sie wird adoptiert. Adoption kann ich nicht etwas sagen. Ich freue mich und ich hoffe, es geht die Kinder gut. Sie könnte adoptiert sein von Familien, die in Kiew leben, in Lviv leben oder in Odessa. Das ist vollkommen egal. Das ist Adoption. Pflegefamilie habe ich große Sorge, weil meiste dieser Kinder sind behindert, benötigen regelmäßig Therapien. Und trotz des Center diese Therapie umsonst anbieten für diese Familie, die leben so weit von dem Center, dass sie die Kinder nicht zur Therapie bringen. Und das macht mich große Sorge.
2: Auch in Kropivnitski habe es in allen 3 Nächten, die sie in der Einrichtung verbracht hat, Luftalarm gegeben. Die Kinder seien dann jedes Mal in den Luftschutzkeller gebracht worden.
3: Für mich kommt immer das Gleiche. Es kommt immer das Gleiche. Es ist Krieg. Alarm jeden Tag. Alarm, die in den Gehirn eines Kindes täglich einen Wunder schafft. Jede Nacht ein Wunder.
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1: 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Es ist 14 Uhr. 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
2: Die Nachrichten mit Christina Maria Greve. Guten Tag. Die CDU diskutiert heute und morgen über Wege aus der Krise. Die Partei hatte die letzten 3 Landtagswahlen verloren. Auch NRW-Gesundheitsminister Laumann ist im CDU-Präsidium und findet:
3: Ich glaube schon, dass die Union, wenn sie Volkspartei wieder werden will, sich erheblich um die Leute kümmern muss, die durchschnittlich und unterdurchschnittlich verdienen.
2: Mehr zu dem CDU-Treffen von Sabine Henkel, WDR Berlin.
4: Es soll Tacheles gesprochen werden. Dabei sollen die Alltagsprobleme der Bürger und Bürgerinnen im Mittelpunkt stehen. Lebenshaltungskosten, die gestiegen sind. Auf der Klausur, die bis morgen geht, soll auch über grundsätzliche Fragen für die Partei gesprochen werden. Etwa wie die CDU zur AfD steht. Es geht darum, ob sich die CDU zur AfD in gewisser Weise öffnen soll. Etwa bei Abstimmungen im Parlamenten oder bei der Wahl von Ausschussvorsitzenden. Oder ob sie an der Brandmauer festhalten will, sich also grundsätzlich von der AfD abgrenzt.
2: Polen geht Hinweisen auf Anschlagspläne gegen Ministerpräsident Tusk und den Verteidigungsminister nach. Das teilte das Innenministerium in Warschau mit. Man habe ein Treffen im Terrorabwehrzentrum einberufen. Die Hinweise waren bei der polnischen Polizei eingegangen. Über den Hinweisgeber und die mutmaßlichen Anschlagsplaner ist noch nichts bekannt. Papst Leo XIV. Muss sich an seiner Lunge operieren lassen. Das kündigte er nach dem Angelusgebet vor Gläubigen auf dem Petersplatz an. Anna Giordano, WDR Rom.
5: Der Papst sagte wörtlich: Die Ärzte haben einen begrenzten Knoten in meiner Lunge festgestellt. Er wurde in einem sehr frühen Stadium entdeckt und ist gut lokalisiert. Leo XIV. Fügte hinzu, er sei dem Rat der Ärzte gefolgt, sich einer Operation zu unterziehen, um den Knoten entfernen zu lassen. Schließlich bat der Papst die auf dem Petersplatz versammelten Menschen, für ihn zu beten. Nach Vatikaninformationen ist der Eingriff bereits in den nächsten Tagen geplant. Anschließend wird der Papst sich etwa eine Woche lang davon erholen. Leo XIV. War im Mai 2025 zum Papst gewählt worden und gilt mit 71 Jahren als eher junger Papst.
2: Und das ist heute auch noch wichtig. EU und Bundesregierung haben den Angriff auf den Flughafen der saudi-arabischen Hauptstadt Riad verurteilt. Bei dem Raketenangriff wurden mindestens 12 Menschen getötet und mehr als 300 verletzt. Bei einem Kletterausflug in Warstein im Kreis Soest ist eine junge Frau tödlich verunglückt. Die 21-Jährige war in einem ehemaligen Steinbruch 15 Meter in die Tiefe gestürzt. Die Landesgartenschau in Neuss hat dieses Jahr 750.000 Besucher gezählt. Zum heutigen letzten Tag ist der Eintritt für Besucher frei. In der zweiten Fußball-Bundesliga kommt es zu einem NRW-Duell. Der VfL Bochum empfängt Arminia Bielefeld. Aus dem Stadion in Bochum, Anne Eickel, WDR Sport.
6: Noch keine Tore hier an der Kostopor Straße in Bochum und es gibt noch keine großen Höhepunkte in diesem Spiel. Beide Mannschaften haben in dieser Saison, heute der 7. Spieltag, aus dem Spiel heraus ganz, ganz wenig gezeigt. Und so ist es auch heute, das Spiel jetzt gerade unterbrochen. Es gab maximal 1 bis 2 kleine Abschlüsse, aber keine großen Probleme für die Torhüter hier an der Kostopor. Und so steht es nach 33 Minuten 0:0.
2: Das war WDR aktuell. Das Wetter in Nordrhein-Westfalen. Heute gibt es mal mehr, mal weniger Wolken. Dazu ziehen vor allem nördlich der Ruhr immer wieder Schauer durch. Südlich davon sind diese seltener unterwegs. Auch kurze Gewitter und starke Böen sind möglich. In Lemgo dann bis 13 Grad, in Steinfurt bis 14 und in Kleve bis 15 Grad. Morgen ist es erst teils neblig, sonst wird es freundlich und überwiegend trocken bei 10 bis 18 Grad. Die Zeit 14:04 Uhr. 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A1 Euskirchen Richtung Köln zwischen Hürth und Köln-Löwenich etwa 20 Minuten plus 6 Kilometer Stau. A1 Köln Richtung Dortmund zwischen Wuppertal-Ronsdorf und Gevelsberg 30 Minuten plus 6 Kilometer Stau. Dort steht ein defektes Fahrzeug in der Baustelle. A1 Münster Richtung Dortmund zwischen Kreuz Münster Süd und Münster Hiltrup 10 Minuten plus 2 Kilometer Stau. A3 Köln Richtung Oberhausen zwischen Kreuz Breitscheid und Oberhausen-Lierich 10 Minuten plus 5 Kilometer stockend. A4 Aachen Richtung Köln zwischen Weißweiler und Düren etwa 10 Minuten plus 3 Kilometer Stau. Und wegen Bauarbeiten bis morgen früh gesperrt sind die A1 Osnabrück-Bremen in beiden Richtungen zwischen Vechta und Kloppenburg, die A40 Duisburg-Essen in beiden Richtungen zwischen Mülheim-Winkhausen und Mülheim-Heißen und die A40 Dortmund Richtung Essen zwischen dem Kreuz Bochum und Bochum-Hamme.
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7: Herzlich willkommen zum ARD-Interview der Woche. Mein Name ist Nicole Markwald. Ich bin Korrespondentin im ARD-Hauptstadtstudio und unser Gast in dieser Woche ist der Kulturstaatsminister Wolfram Weimer. Ich grüße Sie.
8: Guten Tag.
7: Das Interview der Woche gibt's wie immer zuallererst in ARD Sounds. In dieser Woche gab's die große Packung Literatur. Der Literaturnobelpreisträger 2026 wurde verkündet und keine Sorge, dafür reicht unser Schwedisch.
9: Kanadensiska Författaren Anne Carson.
7: Die kanadische Lyrikerin Anne Carson ist Literaturnobelpreisträgerin. Ebenfalls in dieser Woche in Frankfurt wurde die Buchmesse eröffnet, der wichtigste Branchentreff im deutschsprachigen Literaturmarkt. Wo verläuft denn für Sie die Grenze zwischen legitimer kulturpolitischer Steuerung und politischer Einflussnahme, die dann am Ende Kultur beschädigt?
8: Diese Grenzen werden immer neu ausverhandelt und das ist Teil einer vitalen, offenen Gesellschaft. Und wir haben zum Glück in Deutschland einen sehr weiten, einen liberalen Raum, aber in vielen anderen Ländern gehen die Räume zu. Das muss man sehen. Wir verlieren Freiheitsräume aus ganz unterschiedlichen Motiven, aber es ist nicht so wie in den 90er Jahren, als wir dachten, Fukuyama, Ende der Geschichte, das liberale Zeitalter beginnt, wir gehen wie Schillersche Treppe einfach eine Stufe nach der anderen zu einem freiheitlichen Zeitalter. Jetzt passiert das Gegenteil. Die Autokratien gewinnen überall Überhand und damit werden auch die Räume der Kultur bedrängt und das ist natürlich ungut. Und gerade in dieser Woche erleben wir ja Vorgänge auch in Deutschland, wo wir sagen, Mensch, in Sachsen-Anhalt wird ein AfDler zum Parlamentspräsidenten gewählt. In Berlin formiert die Linkspartei eine Regierung. Das sind Zeichen, dass die Polarisierung so sehr angekommen ist in dem Gestaltungsraum der Gesellschaft. Das macht mir schon Sorge.
7: Die Nachrichten aus Berlin, dass Sondierungen begonnen werden können zwischen Rot, Rot, Grün, die beschäftigt Sie nachhaltig und Sie haben eine große Sorge.
8: Ja, beides. Auch das Zusammenwirken von beiden Ereignissen. Was in Magdeburg passiert, dass ganz rechts außen nun so ins Zentrum der Macht kommt und in Berlin ganz links außen. Und ich halte das für eine schlechte Entwicklung für unser Land. Unser Land ist in einer Polarisierung, das merken wir ja seit einiger Zeit, aber dass es nun sich politisch auch so formiert, zu den Rändern hin, zu den Extremen hin, das ist schmerzlich. Und gerade in Berlin haben wir halt dann auch das Thema Antisemitismus und deswegen verstehe ich, dass viele Prominente parteiübergreifend jetzt diesen Berliner Appell formuliert haben von Joschka Fischer bis Wolfgang Thierse, die sagen, Mensch, bitte formiert doch keine Regierung unter dieser Linkspartei, die ganz offensichtlich dem Antisemitismus Tür und Tor öffnet. Wir reden hier über die Hauptstadt. Wir reden auch über die Hauptstadt des Holocaust. Hier wurde der Holocaust beschlossen und exekutiert. Und wenn 90 Jahre danach antisemitische Strömungen sich so politisch konfigurieren, dann sollten wir dagegen stehen und ihnen nicht den Steigbügel halten zur Macht.
7: Glauben Sie, dass das, was hier in Berlin passiert, in der Landesregierung auch Auswirkungen auf den Bund hat? Mit dem, was in Magdeburg in der Woche passiert ist, merken wir das ja auch, wie sehr das den Kanzler und die Koalition beschäftigt und belastet.
8: Beides hat natürlich Auswirkungen auf den Bund. Es geht auch um die moralische Konfiguration der Republik. Und das, was wir in Berlin erleben könnten, wenn jetzt die Sondierungsverhandlungen wirklich zu einer Regierungsbildung führen, das würde ich schon als einen Achsbruch in der moralischen Integrität der Bundesrepublik beschreiben. dass die SED-Nachfolgerpartei, die so offensichtlich Probleme hat mit antisemitischen Strömungen, dass die hier eine Regierung anführen soll, das ist etwas, was ganz viele Menschen, übrigens auch bei den Grünen, der SPD, aber eben auch im bürgerlichen Lager, sehr umtreibt, zumal es unnötig ist.

0: Wir könnten ganz problemfrei eine Regierung aus Grünen, SPD und Christdemokraten bilden und Berlin aus der Mitte her regieren. Und wenn dann aber mutwillig jetzt eine Regierung unter extremistischer Führung gesucht wird, dann strahlt das auch auf Berlin aus. Wir haben, also auf die Bundesregierung, wir haben im Koalitionsvertrag explizit vereinbart, wir wollen den Extremismus auf allen Ebenen verhindern. Und wenn das nun in Berlin andersrum passiert, dann belastet das natürlich auch die Bundeskoalition.
1: Eine Regierung aus der Mitte heraus scheint in Magdeburg nicht möglich zu sein. Also da ist es ja sehr wahrscheinlich, dass die AfD zusammen mit dem BSW in der Lage sein wird, diese Regierung zu stellen. Wir sprechen über Sachsen-Anhalt natürlich auch mit Ihnen, weil Kulturpolitik anders aussieht unter einer AfD-Regierung, als wir sie bislang gekannt haben. Also die Partei war da sehr deutlich in ihrem Wahlprogramm unter der Überschrift Patriotismus fördern, kein Staatsgeld für antideutsche Kunst und Kultur. Was löst das in Ihnen aus?
0: Ja, also ich bin seit einigen Monaten auch viel in Sachsen-Anhalt unterwegs. Und dort haben wir in der Kultur- und Kunstszene nicht nur große Sorge, sondern auch Angst, dass ihnen die Mittel gestrichen werden, dass ihnen die Freiheitsräume genommen werden, dass Institutionen attackiert werden. Und deswegen habe ich mich auch engagiert, gerade mit Blick auf das Bauhaus, und habe ein Bauhaus-Manifest formuliert mit ganz, ganz vielen anderen. Wir haben inzwischen Tausende von Unterstützern, die an diesem Beispiel klar machen, das Bauhaus, das ist eine große kulturelle Leistung des 20. Jahrhunderts. Und es ist eine Idee der Innovation, der Freiheit. Und wenn die AfD das Bauhaus frontal attackiert, übrigens in direkter Tradition der Nationalsozialisten vor 100 Jahren, dann attackiert sie einen Zentralbestand unseres kulturellen Gefüges. Und deswegen war es schön zu sehen, dass wir weiträumig auch über viele Parteigrenzen hinweg uns hinter das Bauhaus gestellt haben. Und ich werde alles tun, um das Bauhaus weiter zu unterstützen. Zum Beispiel auch das Bauhausarchiv hier in Berlin aufbauen und finanzieren, dass wir diese kulturelle Tradition auf jeden Fall weiter achten und pflegen.
1: Nun ist Kultur Ländersache. Wenn jetzt Kulturschaffende in Sachsen-Anhalt, die jetzt möglicherweise nicht in so einer großen Institution arbeiten, sondern eher im Kleinen, auf dem Land, das ist ja wichtig und soll gefördert werden. Wie können Sie da als Kulturstaatsminister unterstützen?
0: Naja, also wir haben natürlich eine Reihe von Fördermöglichkeiten über die Fonds, über unsere Institutionen, über unsere großen Kulturträger. Und wir werden jetzt sehr genau darauf achten, was in Sachsen-Anhalt passiert, dass die Institutionen eben nicht unter die Räder kommen. Sie haben recht, das ist Ländersache in erster Linie. Aber es gibt eben ganz viele Institutionen, die wir auch gemeinsam tragen, wo wir eine Verantwortung haben. Und da werden wir jetzt genau hinschauen. Wir haben zum Beispiel das Deutsche Zentrum Kulturgutschutz in Magdeburg. Und da hat die AfD auch angekündigt, sie möchte das nicht mehr, unterstützen. Und da haben wir schon entschieden, dass wir auf jeden Fall das ausgleichen, wenn das Land sich dort zurückzieht. Und wir natürlich Provenienzforschung und gerade bei Kulturraubfragen weiter betreiben wollen und uns da nicht von der AfD jetzt irgendwie einschränken lassen.
1: Die ja. da schon angekündigt hat im Wahlprogramm, dass ja. sie dafür keine Gelder mehr zur genau. Verfügung stellen möchte. Kommen wir nochmal zurück zur Frankfurter Buchmesse. Sie waren bei der Eröffnung dabei und die Buch- und Verlagsbranche, die steht natürlich nach wie vor riesigen Herausforderungen. Also da sind die KI-Unternehmen, die ihre großen Sprachmodelle mit Büchern und Werken von Autoren und Verlagen gefüttert haben. Dafür gab es keine Vergütung. Und auch mit urheberrechtlich geschützten Werken eben diese Trainings vollzogen haben. Sie haben sich da schon im vergangenen Jahr vehement für die Stärkung von Urheberrechten ausgesprochen. Aber was ist seitdem politisch passiert?
0: Zunächst mal muss man sagen, unsere Buchbranche, die gesamte Szene, sowohl vom Fachbuch bis hin zur Literatur, ist in Deutschland außerordentlich stark und resilient. Wirklich großartig. Und sie behauptet sich auch in diesem globalen Wettbewerb, ist ja auch ein technologischer Wettbewerb, erstaunlich stark. Wir haben Weltmarktführer im Buchmarkt aus Deutschland, obwohl wir natürlich mit unserer Sprache dort eine Begrenztheit haben im internationalen Wettbewerb. Und das ist gelungen fast ohne staatliche Hilfe. Das muss man mal anerkennen, gerade wo die sich jetzt in Frankfurt treffen. Das ist eine große kulturelle Kraft und die gehört, das gehört gewürdigt und gesehen. Im Moment ist es aber so, die Big Techs sind dabei, die Geschäftsgrundlage von dem gesamten Buchhandel, auch der Verlagsproduktion, zu untergraben, weil sie in den letzten Jahren den Content dieser Welt einmal in einem globalen Raubzug sich genommen haben, ohne zu fragen, ohne dafür zu zahlen und jetzt in ihren Large Language Models neue Inhalte konfigurieren und ausspucken und die Welt der Inhalte damit radikal verändern und den Markt zerstören. Und da ist meine Position, das können wir nicht weiter laufen lassen. Wir müssen da eingreifen. Wir brauchen Verfahren und auch Umverteilungsverfahren, nicht nur was das Urheberrecht anbetrifft, sondern auch die Nutzung. Deswegen habe ich ja den Plattform-Soli nicht nur vorgeschlagen, sondern ihn auch politisch eingebracht. Er hat auch jetzt eine Zweidrittelmehrheit im Bundesrat gefunden, was mich sehr gefreut hat. Und ich möchte den so schnell wie möglich jetzt gesetzt werden lassen, auch im Bund. Ich fordere da auch alle Parteien, zum Glück geht das auch über die Regierungskoalition hinaus, der Rückhalt, dass wir das nun beschließen und schnell umsetzen.
1: Sie hören das ARD-Interview der Woche und Sie können dieses Interview auch nochmal nachhören als Podcast in ARD Sounds. Wenn er Ihnen gefällt, können Sie ihn auch abonnieren und gerne diese Folge teilen. Dieses Mal zu Gast Kulturstaatsminister Wolfram Weimer. Ein Teil Ihrer Arbeit dreht sich um Erinnerungskultur. Sie haben im vergangenen Jahr das neue Gedenkstättenkonzept vorgestellt. Das konzentriert sich auf die beiden Diktaturen auf deutschem Boden, also die Terrorherrschaft der Nationalsozialisten und die Unterdrückung in der DDR. Das Thema deutscher Kolonialismus wurde ausgeklammert, weil es eigenständig aufgearbeitet werden sollte. Steht ja auch im Koalitionsvertrag, die Aufarbeitung solle intensiviert werden und es soll ein würdiger Erinnerungsort eingerichtet werden. Nun ist zu hören, dass es einen solchen Ort geben wird, und zwar in Bremen. Was ist da genau geplant?
0: Also wir haben das Thema so adressiert, dass wir in diesem Herbst ein Grundsatzpapier formuliert haben. Das wird auch in den nächsten Tagen den Parlamentariern zukommen und damit der Öffentlichkeit, dass wir dort die wissenschaftliche Fundierung verbreitern, dass wir die Provenienzforschung intensivieren, dass wir auch Fragen von Rückgaben, insbesondere bei Human Remains, bin ich der Meinung, ohne Diskussion alles zurückgeben. Also, dass wir das klar konturieren und in vernünftige institutionelle Bahnen bringen. Und Sie sprechen jetzt an den Erinnerungsort. Ja, den soll es geben. Und die Debatte der vergangenen Monate ging darum, ist der in Berlin, in Hamburg oder in Bremen? Das sind die drei Orte, die realistischerweise dafür in Frage kommen. Und das kann man argumentieren von verschiedenen Seiten. Wir sind nach der Prüfung jetzt geneigt zu sagen, Bremen ist der vernünftige Ort. Die Entscheidung ist noch nicht gefallen. Wir müssen auch mit allen Beteiligten reden und sondieren, hören auch die unterschiedlichen Stimmen. Aber im Moment neigt die Entscheidung dazu, dass Bremen ein guter Ort ist. Übrigens auch deswegen, weil Bremen sich sehr dafür einsetzt und engagiert. Nicht nur die Stadt und die Regierung dort, sondern auch die Wissenschaftsszene, übrigens auch das Überseemuseum. Und deswegen könnte es am Ende sein, dass Bremen der Ort wird.
1: Ein weiteres Thema im Bereich Erinnerungskultur, weil wir uns ja gerade in der Phase zwischen dem 3. Oktober und dem 9. November befinden, also dem Tag des Mauerfalls. Das haben Sie geerbt von dem allerersten Kulturstaatsminister. Also Michael Naumann hatte Ihr Amt inne, als die Entscheidung des Bundestages fiel, dass man ein Freiheits- und Einheitsdenkmal errichten möchte. Inzwischen kennen wir es als Einheitswippe. Vor fast 20 Jahren fiel diese Entscheidung, aber bislang gibt es vor dem Humboldt-Forum einen Sockel und die Wippe bzw. diese Schale, diese Riesenschale, die sich wie so eine Waage bewegen soll, die fehlt immer noch. Die Geschichte ist ja eigentlich ein Drama und filmwürdig, finde ich, weil es geht um Grundstücksfragen, Insolvenz, um geschützte Fledermäuse, um Denkmalschutz. Wird es jemals fertiggestellt?
0: Ich hoffe doch sehr. Es ist wirklich eine traurige, groteske, da die Verkettung auch der Insolvenzen von allen möglichen Beteiligten und die Verschleppung des Verfahrens. Ich arbeite sehr daran, dass wir da ich will nicht sagen zügig, weil in dem Prozess ist das Wort schon komisch, aber dass wir dort endlich zu einem Ergebnis kommen. Und es sieht im Moment danach aus, als würden wir da jetzt auch vorankommen und dass wir doch in dieser Legislatur dann auch vollenden können, was die Parlamentarier vor uns, wie ich finde, klug und richtig beschlossen haben.
1: Sie sind beim ARD-Interview der Woche mit Kulturstaatsminister Wolfram Weimer. Lassen Sie uns noch übers Geld sprechen. Unangenehmes Thema. Aber der Entwurf für den Bundeskulturhaushalt 2027 liegt ja inzwischen vor. Wir können jetzt an dieser Stelle nur einzelne Punkte herausgreifen, weil das Schöne an Ihrem Amt ist, es ist ja so vielfältig. Jeden Tag kann man sich mit was Neuem beschäftigen. Aber wir blicken jetzt mal drauf auf die Bayreuther Festspiele zum Beispiel. Die bekommen, sollen bekommen 1 Million Euro mehr. Es soll auch mehr Geld geben für eine Kulturbautenoffensive, aber eben auch spürbare Kürzungen. Zum Beispiel bei der Pop- und Musikförderung, beim Festivalförderfonds zum Beispiel. Das soll nach aktuellem Stand halbiert werden. Das trifft natürlich vor allem kleinere und mittlere Festivals, die ohne diesen Fonds oft keine stabile Finanzierung haben. Und getroffen sind auch Nachwuchs- und Popkulturförderung. Da frage ich mich, warum mehr Geld für eine wirklich weltweit bekannte musikalische Institution? Die Bayreuther Festspiele sind auf der ganzen Welt bekannt, aber weniger für die, die zum Beispiel das Gemeinwesen in ländlichen Regionen oder Kleinstädten fördern.
0: Sie hätten recht mit der Kritik, wenn die Voraussetzung stimmen würde. Es ist noch nicht so. Sie müssen sehen, die Fonds, die werden ausfinanziert in der bekannten Größe vom Parlament. Und da gibt es zwischen Regierung und Parlament ein erprobtes Verfahren. Die Regierung schreibt ein Etat vor und dann kann das Parlament den erhöhen oder reduzieren. Gerade bei den Fonds ist das ein gelernter Vorgang. Wir haben die Fondsmittel auch für die Festivalfonds nicht gekürzt. Wir haben sie genau in der gleichen Höhe fortgeschrieben. Das war wichtig, dass wir dort keine Kürzung machen, wo wir in anderen Fällen leider kürzen müssen. Und wir hoffen jetzt, dass das Parlament, wie im vergangenen Jahr, hingeht. Und das werden wir dann im November sehen. Und die Mittel dann auch wieder so aufsteckt, dass alle zufrieden sein können. Es gibt einen Sonderfall und das ist das Reeperbahn-Festival in Hamburg. Da gibt es tatsächlich eine Kürzung. Das liegt aber daran, dass das Land Hamburg nicht in der Lage ist oder nicht willens ist, seinen Beitrag einer Kofinanzierung zu tragen. Anders übrigens als die Bayern bei Bayreuth. In Hamburg ist es so, der Bund hat in dieses Reeperbahn-Festival über die Jahre 60 Millionen Euro investiert, das Land Hamburg nur 6. Und da sehen Sie, dass das natürlich nicht bleiben kann. Das klagt auch der Bundesrechnungshof an. Wir müssen dann schon mit Bund und Land Arm in Arm gehen. Das tun wir in vielen anderen Ländern. Und Hamburg hat das beim Reeperbahn-Festival nicht hinbekommen. Deswegen gibt es dort eine evidente Kürzung. Aber da müssen die Hamburger nun ran. Und der Bund hat seinen Beitrag da wirklich geleistet.
1: Ich beobachte Sie seit Amtsantritt und habe viele Ihrer Pressekonferenzen gehört. Und es ist wirklich viel die Rede von Leuchttürmen und Blockbustern. Und Sie sprechen viel über dieses reiche kulturelle Erbe Deutschlands.
0: Was ja auch da ist.
1: Absolut.
0: Worüber wir uns auch freuen können. Wir haben wirklich eine einmalige Kulturlandschaft in der Welt. Und manchmal wird das so ein bisschen missachtet. Und wenn ich dann sehe, wie liebevoll, mit welcher Hingabe in allen kulturellen Sparten die Menschen in Deutschland aktiv sind, das möchte ich gerne gewürdigt wissen und deswegen spreche ich so gern davon.
1: Und jetzt kommt mein zweiter Halbsatz. Ja. ich wollte weiterführen, dass ich das nicht in gleichem Maße wahrnehme, dass Sie sich über die kleinen Bühnen äußern. Und damit meine ich so Sachen wie die Lesung auf dem Dorf, ja, das kleine Konzert in einem Jugendclub, den es noch gibt, oder ein Kneipenquiz zum Beispiel. Viele Menschen in Deutschland leben ja eben auch auf dem Land, wo das Gemeinwesen durch finanzielle Einschnitte und Nöte geschwächt wird. Kann man das Gemeinwesen stärken ohne Kultur?
0: Nein, natürlich gerade in Deutschland ist die Ausdifferenzierung nicht nur über die Länder, sondern auch über unsere kulturelle Tradition bis in die kleinsten Zellen eigentlich unsere Stärke. Das hat kein anderes Land der Welt. Wenn Sie in anderen Ländern irgendwie von der Metropole rausfahren ins Land, dann wird das kulturelle Leben häufig sehr dünn. In Deutschland ist es genau anders. Wir sind so reich, weil wir so vielfältig unterwegs sind. Nur kulturpolitisch gesprochen ist es so, wir dürfen als Bund eigentlich diese kulturelle Förderung im Kleinen gar nicht machen. Ich versuche das trotzdem über alle möglichen Umwege der institutionellen Förderung und der Fondsförderung. Aber dem sind natürlich Grenzen gesetzt. Und deswegen sind die Länder und die Kommunen da in der Pflicht. Aber auch da, wir versuchen vom Bund, so weiträumig wie möglich die Kultur zu unterstützen und zu stärken. Und deswegen bin ich ja so froh, dass in diesem Jahr, wo wir jetzt sind, wir den größten Kulturetat aller Zeiten erkämpft haben. Ich habe ja sogar nach der Verteidigung in diesen Kriegszeiten den höchsten Aufwuchs für die Kultur erkämpft von allen Ressorts. Da bin ich schon einigermaßen stolz drauf.
1: Trotzdem denke ich immer noch viel über diesen allerkleinsten kulturellen Raum nach, gerade wenn wir uns Bundesländer wie Mecklenburg-Vorpommern angucken oder Sachsen-Anhalt. Natürlich haben wir da jetzt viel drauf geblickt wegen der Landtagswahlen, aber da ist sehr viel Land, sehr wenige Menschen und eine lange Zeit nichts. Und auch diese Menschen sollen und wollen Kultur erfahren und müssen dann unter Umständen in die nächstgrößere Stadt fahren. Und wenn Sie mir jetzt erklären, der Bund kann das ja gar nicht leisten, so ist das auch nicht vorgesehen, frage ich mich halt trotzdem, auch diese Menschen wollen sich ja repräsentiert fühlen und gesehen fühlen von der Politik. Und das ist ja die Schwierigkeit der großen Politik und der Wähler. Also es ist ja auch eine gewisse Verantwortung, die Sie da haben, mit den Grenzen, die Ihnen quasi Bund, Land aufzeigt.
0: Ja, aber da gibt es Wege, das zu tun. Ich tue das zum Beispiel systematisch über die Kulturbauten. Da habe ich die Möglichkeit, wirklich zu helfen, auch im hintersten Winkel der Republik. Und das tun wir jetzt in einem Maße, wie das noch nie geschehen ist. Wir haben eine Kulturbautenoffensive nicht nur ausgerufen, sondern jetzt umgesetzt. Wir investieren so viel Geld in wunderbare, auch ganz entlegene Kulturorte. Und ich kann Ihnen sagen, ich war jetzt in den letzten 14 Tagen viel in Thüringen unterwegs. Das ist ja auch so ein Verdichtungsraum der Weltkultur. Da ist es ja hinter jedem Steinwurf hast du ein Theater oder eine Burg oder ein Schloss. Und das ist so reich und wunderbar. Und wenn wir da jetzt als Bund hingehen und gerade letzte Woche das Residenzschloss in Weimar neu erstrahlen lassen, haben wir neu eröffnet, oder Friedenstein Gotha oder die Wartburg oder auch das Goethehaus werden wir jetzt sanieren, dann können Sie sagen, das ist von Berlin ziemlich weit weg und alles ziemlich entlegen, aber das sind sozusagen die Leuchttürme im Kleinen, aber es sind weltweit funkelnde Leuchttürme.
1: Aber schön, dass auch die Leuchttürme im Kleinen mal erwähnt werden. Mehr Geld, also wir reden immer, es ist nicht genug Geld da oder es muss gekürzt werden und es gibt Sparzwänge, aber mehr Geld könnte ja eingenommen werden mit einer Digitalsteuer. Die gibt es in Frankreich, in Österreich, in Italien. Wann gibt es sie in Deutschland?
0: Ich kämpfe dafür sehr. Ich halte das für überfällig. Die großen Digitalkonzerne machen in Deutschland gewaltige Milliardengeschäfte, hohe Gewinne, zahlen übrigens kaum Steuern bei uns. Und sie leben häufig von den Inhalten, die andere produzieren, und sie zahlen nicht dafür. Also die Plattformlogik, die müssen wir nicht nur regulatorisch und kartellrechtlich, wir müssen sie auch steuerrechtlich adressieren. Deswegen ist der Plattform-Soli ganz oben auf der Agenda. Und er ist jetzt parlamentarisch fertig und ich hoffe sehr, dass wir ihn sehr bald beschließen.
1: Zum Abschluss möchte ich noch mal zurückkehren auf die Frankfurter Buchmesse und den Satz der tschechischen Schriftstellerin Radka Dernamáková, die sagte, die Staatsminister, die Kultur vernichten, kommen und gehen, aber die Literatur bleibt. Wenn die Literatur bleibt und die Minister kommen und gehen, was möchten Sie denn hinterlassen, das über Ihre Amtszeit hinaus Bestand hat?
0: Na gut, in meinem Fall ist es so, dass Medienpolitik ein sehr starker Akzent ist meiner Tätigkeit, weil ich glaube, dass heutige Kulturpolitik zu großen Teilen Medienpolitik geworden ist. Und wenn du diese Übermacht von Big Techs, die deformiert den journalistischen Raum, aber auch den kulturellen Raum, wenn wir das ein Stück weit reguliert bekommen im Sinne der Vielfalt und der Teilhabe, dann wäre das ein großer Erfolg. Aber auch das genuine kulturelle zu sehen und zu stärken. Das reicht von Kulturbauten bis zu etwas, was wir diese Woche auf der Buchmesse beschlossen haben. Das literarische Wort des Jahres zu küren. Einen konstruktiven Blick auf das, was kulturelles Schaffen ist. Wir kennen alle das Unwort des Jahres. Dann wird darüber diskutiert am Jahresende zu Silvester. Und die Grimmelshausen-Gesellschaft hat sich entschieden, wir werden das literarische Wort des Jahres küren, sowohl in historischer als auch in Gegenwartdimension. Das finde ich großartig, wenn so etwas ist. Und darüber freue ich mich sehr.
1: Was stellen Sie sich denn konkret darunter vor?
0: Welches Wort
1: gewinnt? Das literarische Wort des Jahres. Ja, was hat man sich darunter vorzustellen? Weil Unwort des Jahres ist uns allen klar. Wir haben das im Ohr, was das so für Worte, für Schöpfungen sind.
0: Ja, wenn Sie jetzt an Christoffel von Grimmelshausen denken, der war ja ein großer Ideologist. Und wenn da das Wort Marodieren, der Schleppsack, der Beutelschneider, also Dinge, wo Literatur auch Worte geschaffen hat. Das kann aber auch der Weltinnenraum sein. Wir haben bei allen großen Literaten haben wir Wortschöpfungen, die wunderbar sind und natürlich auch in der Gegenwartsliteratur. Und da bin ich mal gespannt, was die Germanisten dann küren werden.
1: Wie viele Bücher liegen eigentlich bei Ihnen so auf dem Nachttisch?
0: Ich bin eine Leseratte, bin ich geblieben, auch in der Politik. Schon, also auf dem Nachttisch liegen so immer 3. Ja, auf dem Schreibtisch würde ich sagen mehr so 7, 8.
1: Also Sie lesen auch parallel?
0: Ich lese laufend, ja.
1: Dann weiterhin viel Spaß beim Lesen. Wolfram Weimer, vielen Dank für das Gespräch.
0: Vielen Dank Ihnen. Dankeschön.
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7: Dieser Krieg belastet uns alle und es gibt keine Lösung. Und hier arbeiten wir in ständiger Angst.
8: Das sagt Juma Ali Oud Bahadrush und es zeigt uns, wie verzweifelt die Menschen im Jemen sind. Unser Korrespondent Ramin Sina hat sie vergangene Woche bei der Arbeit auf Salzfeldern getroffen. Die Menschen im Jemen leiden schon seit über 10 Jahren an den Auswirkungen des jemenitischen Bürgerkrieges. Und jetzt kommt eine neue militärische Dynamik hinzu. Die sogenannte international anerkannte Regierung im Jemen hat eine Großoffensive gegen die Houthi-Miliz gestartet. Gleichzeitig greifen die Houthi das Nachbarland Saudi-Arabien mit Raketen und Drohnen an. Zuletzt waren die Kämpfe spürbar zurückgegangen, doch jetzt wird wieder an mehreren Fronten gekämpft. Und mit Pakistan und der Türkei rücken 2 weitere Player in den Fokus. Warum gerade jetzt? Und droht der Krieg im Jemen tatsächlich noch weiter zu eskalieren, mit Folgen für Millionen Menschen? Das ist der Weltspiegel-Podcast. Gemeinsam mit unserem ARD-Auslandskorrespondenten Ramin Sina wollen wir euch helfen, diesen Krieg ein Stück besser zu verstehen. Ich bin eure Host Nathalie Amiri. Und noch ein kurzer Hinweis, wir zeichnen diese Folge am Morgen des 8. Oktober auf. Die Lage im Jemen entwickelt sich sehr schnell. Wenn ihr den Podcast also hört, kann sich die Lage teilweise wieder verändert haben. So, und jetzt spreche ich mit Ramin Sina. Hallo Ramin.
9: Hallo Nathalie.
8: Ramin, du bist ganz frisch aus dem Jemen zurückgekommen. Wie hast du die aktuelle Situation dort erlebt und was war vor Ort schon von der neuen Großoffensive zu spüren?
9: Ja, es ist zu spüren, dass wir wirklich jetzt wieder einen offenen Krieg haben im Jemen. Also es gibt seit mittlerweile mindestens mal 12 Jahren immer wieder Kriegszustand, aber in den letzten Jahren waren es einfach deutlich weniger Kämpfe, ein sogenannter Waffenstillstand, der ganz passabel gehalten hat. Und das ist jetzt nicht mehr der Fall. Jetzt ist wirklich Krieg. Wir waren jetzt nicht direkt an der Frontlinie. Das ist wirklich sehr dynamisch, sehr gefährlich. Wir waren mehr im Landesinneren, im Zentrum des Landes, die größte Region des Jemen, Hadramaut, und sind dort einmal quer durchgereist bis an den Golf von Aden, also bis an die Küste, konnten mit vielen Menschen sprechen im Jemen und sehr viele Menschen, die sich natürlich Sorgen machen. Da gab es nicht einen, der gesagt hat, oh, das ist ja jetzt positiv, eventuell kriegen wir es ja jetzt hin, die Houthi zu schlagen oder so. Es gab überhaupt nicht solche Töne, sondern wirklich große Nervosität, Anspannung, was da jetzt noch so alles kommen mag. Und trotz dieser ganzen Anspannung und trotz diesem Krieg, der wirklich, wirklich, wirklich wieder angekommen ist im Jemen, eine unfassbare Schönheit im Jemen. Also das beeindruckt mich jedes Mal. Ich war jetzt zum 5. Mal dort. Die Architektur, die Natur, Canyon, die lassen Grand Canyon in Amerika wirklich alt aussehen. Und Wunderschönheit in der, ja, in den Gebäuden, wie gebaut wurde. Jemen ist so bedeutungsvoll für die Geschichte in der arabischen Welt, was Literatur angeht, was Traditionen angeht. Also ich komme auch mit sehr erfülltem Herz zurück.
8: Du hast mir gerade im Vorgespräch gesagt, dass das das schönste Land in der arabischen Welt ist. Hol uns mal kurz in den Jemen noch mal mehr rein. Also wo liegt das Land eigentlich?
9: Für mich fühlt sich's immer an, als liege wirklich der Jemen, das sei das Ende der Welt. So, und es liegt geografisch ganz südlich an dieser arabischen Halbinsel. Es hat nur 2 Nachbarländer, riesenlange Grenze mit Saudi-Arabien und eine Grenze zum Oman. Aber es ist nicht ganz so stark geprägt wie die Golfstaaten von Wüste. Es gibt auch Wüste, ja, aber es gibt unglaublich hohe Berge im Jemen. Es gibt tausende Kilometer Küste. Es gibt schätzungsweise 45 Millionen Menschen, die da leben.

0: Eben, es ist eines der bevölkerungsreichsten Länder der arabischen Welt. Es gibt mehr Menschen im Sudan, mehr Menschen in Ägypten, aber sonst gibt es kaum Land, wo so viele Menschen erstmal leben und in der Geschichte, ja, das geht tausende Jahre zurück, dass sich dort Zivilisationen gebildet haben. Im Jemen, es gibt sogar, das kann wahrscheinlich nicht bestätigt werden, aber sie erzählen dort, dass auch der Prophet Mohammed in seiner Zeit wohl immer wieder in die Region Hadramaut gereist ist, weil es ihm so gefallen hat, weil es auch teilweise sehr grün ist, weil es diese Wadis gibt, diese Täler mit Flüssen und ja, schon sehr beeindruckend.
1: Ramin, wenn du den Jemen mit den Golfstaaten vergleichst, wie sieht es da aus im Vergleich zu den reichen Nachbarn?
0: Man kommt nicht an und hat direkt so KFC und McDonald's. Und das ist natürlich bei den Golfstaaten schon, sie sind sehr kapitalistisch auch geprägt und sehr pro-amerikanisch geprägt. Das ist beim Jemen nicht der Fall. Unberührt ist es auch nicht. Der Jemen, so wie er liegt, geografisch, ist ein Land, wo immer wieder Menschen für den Handel, für Migration durchgekommen sind. Also der Jemen liegt sehr nah an Afrika, Horn von Afrika, 27 Kilometer, nur entfernt Somalia, Djibouti, Eritrea. Und seit ja, Jahrtausenden fahren Menschen mit Booten über das Wasser, siedeln sich auf der anderen Seite an. Und dann, wenn man geografisch noch mal weiter guckt, ich glaube, langsam sollte man fast einen Atlas rausholen, so viel wie ich hier über Geografie spreche, dann oben auch Richtung Pakistan, Indien. Es gibt Migrationsströme schon seit Jahrhunderten von vielen jemenitischen Stämmen, die sich beispielsweise in Indien angesiedelt haben. Und das sieht man sicherlich ja auch den Menschen an und die sind jetzt nicht völlig abgeschottet. Also da sind schon Menschen vorbeigekommen. Und das macht dieses Land aus bis heute. Und dass es jetzt ausgerechnet jetzt auch in diesem Konflikt um Schiffsrouten geht, um Seewege geht, das ist nicht völlig überraschend. Also Menschen sind schon immer am Jemen vorbeigeschippert.
1: Lass uns zurückkommen zur aktuellen Lage. Es gibt ja eine Regierung, die ist international anerkannt, und dann gibt es die Houthi. Und diese Regierung hat sich jetzt mit der Großoffensive ja sehr viel vorgenommen. Was ist das eigentlich militärische und politische Ziel dieser Offensive? Und was davon ist realistisch?
0: Allein schon das Wort, ne, international anerkannte Regierung, ist natürlich auch schon, ja, aus unterschiedlichen Gesichtspunkten vielleicht ein bisschen umstritten. Also was heißt international anerkannt? Das heißt erstmal, dass ein bestimmtes politisches Lager auf der Welt diese Regierung anerkennt. Es gibt natürlich auch andere internationale Player, die wiederum die Houthi anerkennen. Und diese sogenannte international anerkannte Regierung, wie viel Legitimität die hat, da stelle ich schon einige Fragezeichen, einfach durch meine Reisen dort vor Ort. Also ich habe keinen Jemeniten getroffen, nicht einen, der sagt, ja, das ist meine Regierung, ich vertraue komplett dieser Regierung, das sind die, die mich repräsentieren.
1: Eher den
0: Sondern
1: Houthi?
0: auch nicht. Also ich war einmal bei den Houthi, dort herrscht eine große Angst in der Bevölkerung, habe ich dort wahrgenommen, auch eine größere Angst, offen zu sprechen von Menschen auf der Straße, schon sehr paranoid auch, weil die Houthi sehr gut vernetzt sind und dann Angst herrscht jetzt auch offen politische Statements zu geben. Ich glaube, dass viele Jemeniten die Houthi fürchten, aber dass auch diese sogenannte internationale anerkannte Regierung nicht ihre Regierung ist, sondern dass sie das Gefühl haben, die ist vor allem unterstützt von Saudi-Arabien. Die Regierungsmitglieder teilweise agieren seit mehr als einem Jahrzehnt fast ausschließlich aus dem Exil. Gouverneure im Jemen in unterschiedlichen Regionen fliegen 20 von 30 Tagen im Monat nach Riad in die saudische Hauptstadt. Und Saudi-Arabien hat sich als Nachbarland und aus saudischer Sicht der große, reiche Staat in der Golfregion natürliches Einflussgebiet der Jemen. So wird es wahrgenommen aus saudischer Sicht. Und die Jemeniten wiederum haben eher das Gefühl, unsere Kultur ist viel älter, wir sind ein eigenes Land mit eigenen Traditionen und wir wollen unser Leben in unserem Land selbst bestimmen. So nehme ich sehr viele Jemeniten wahr, sodass zum einen eine große Ablehnung ist gegenüber Saudi-Arabien als Nachbarland, das sich einmischt, und aber auch in großen Teilen vor den Houthi, die zum Teil sehr brutal natürlich in den vergangenen 12 Jahren immer wieder neue Gebiete erobert haben. Es sind so viele Menschen gestorben in diesem Krieg. Unterschiedliche Seiten haben dafür gesorgt, dass sehr, sehr viele Zivilisten gestorben sind, getötet wurden, ob Luftangriffe, ob Vormarsch am Boden, dass Millionen Menschen auf der Flucht sind, mehr als 5 Millionen in den vergangenen 10, 12 Jahren im Jemen. Also es ist humanitär auch eine desaströse Lage. Und es ist schwer für mich, einen Player zu finden am Boden, wo ich das Gefühl habe, viele Jemeniten, hinter dem können sie sich wirklich aus vollem Herzen politisch, ja, dahinter stellen.
1: Wir haben jetzt schon öfter die Houthi erwähnt. Kannst du kurz erklären, wer die Husi sind und warum die Husi militärisch nach wie vor so schwer zu besiegen sind?
0: Also die Husi haben ihren Ursprung in den Bergen im Norden des Jemen, ganz nah an der saudischen Grenze. Die Husi sind im Endeffekt, begründen sich auf Hussein Badreddin al-Husi. Das war ein jemenitischer Politiker in den 90er und Anfang 2000er Jahren, der sich sehr stark eingesetzt hat gegen den Einfluss Saudi-Arabiens auf die Zentralregierung, auf die jemenitische Zentralregierung in der Hauptstadt Sanaa. Und da gab es mehrere Ausschreitungen und es haben sich immer mehr Menschen diesem Badreddin, Hussein Badreddin al-Husi, der dann auch getötet wurde, hinter ihn versammelt. Und dann wurden die Anhänger von ihm die Husi genannt. Also es geht im Endeffekt auf eine Familie zurück. Sie selber nennen sich Ansar Allah, die Helfer Gottes. Also es hat eine sehr religiöse Komponente. Die meisten Husi sind Zaiditen. Sie sind jedenfalls eine eigenständige Strömung. Es sind knapp ein Drittel der Jemeniten Zaiditen. Und die Zaiditen hatten ein eigenes Königreich auch im Jemen im 19. Jahrhundert, im 20. Jahrhundert über viele, viele Jahre. Und deshalb ist ein gewisser Bevölkerungsanteil ist auch einfach gewohnt, dass man die Macht hat im Jemen. Und ich glaube, das spielt auch eine Rolle. Dann diese religiöse Komponente. Da gibt es eine ideologische Überzeugung. Das hilft vielen Kämpfern. Und die hat bewirkt, dass die Husi seit mittlerweile 12 Jahren große Gebiete im Jemen kontrollieren, teilweise immer noch weiter vormarschieren. Und sie haben vor allem auch die Hauptstadt Sanaa seit mehr als einem Jahrzehnt im Griff.
1: Und was wollen sie? Geht es ihnen darum, die Herrschaft über die Gebiete zu sichern, die sie bereits kontrollieren? Und welche sind das genau? Oder haben sie einen Machtanspruch auf den gesamten Jemen?
0: Die Husi kontrollieren große Gebiete im Norden des Jemen. Der Jemen war schon mal geteilt bis 1990. Seit den 60er Jahren in Nordjemen und Südjemen, und die Husi kontrollieren große Gebiete im Norden, kontrollieren die Hauptstadt Sanaa, haben jetzt Gebiete rund um Bab el-Mandeb in den vergangenen Wochen noch erobert, sind auch an zahlreichen anderen Frontlinien weit vorne. Also ich würde es nicht ausschließen, dass die Husi das Ziel haben oder das langfristige Ziel haben, das ganze Land zu kontrollieren. Ob sie das dann tatsächlich schaffen, weiß ich nicht. Ich glaube, sie sind schon sehr zufrieden mit dem, was sie haben. Mehr als die Hälfte der Bevölkerung lebt in den Gebieten der Husi. Es ist sicherlich nochmal wichtig für die Husi, dass sie auch Ölfelder unter ihre Kontrolle bekommen. Da geht es dann um eine Region im Zentrum des Jemen rund um Mareb. Da dürften auch Kämpfe nochmal richtig zulegen in den nächsten Wochen. Davon gehe ich aus. Ob am Ende dann das Land geteilt wird, auch da habe ich mit vielen Menschen sprechen können im Süden des Jemen. Die haben gesagt, ja, dann machen wir halt eine Teilung. Dann teilen wir es wieder. Wir im Süden. Und im Norden meinetwegen die Husi. Andere Leute wiederum sagen, nein, wir sind ein Land, ein Volk, es sollte eine Regierung geben. Wo da am Ende dann wirklich eine Lösung gefunden wird, keine Ahnung. Aktuell ist es de facto ein geteiltes Land. Unterschiedliche Gruppierungen kontrollieren unterschiedliche Landesteile.
1: Geht es dann den Menschen unter den Husi wirtschaftlich besser oder schlechter?
0: Ich glaube, es geht Millionen von Jemeniten einfach sehr, sehr schlecht auf beiden Seiten. Also man kann nicht sagen, dass es den Menschen in den Husi-Gebieten gut geht und auch nicht den Menschen, die nicht bei den Husi sind, sondern den sogenannten Regierungstruppen, wobei da auch viele Milizen sind, viele Söldner sind, von ausländischen Staaten bezahlt. Nicht nur Saudi-Arabien, die Vereinigten Arabischen Emirate mischen groß mit im Jemen. Saudi-Arabien wollte eher einen Jemen behalten, während aus den Vereinigten Arabischen Emiraten sehr klar das Ziel ist, das Land zu teilen. Also es sind nicht mal die Gegner der Husi vereint.
1: Jetzt haben wir noch gar nicht über noch eine weitere Regionalmacht gesprochen, die Islamische Republik Iran. Die Husi werden ja oft bezeichnet als pro-iranische Miliz. Wie sehr sind die Milizen verlängerter Arm Teherans und wie selbstständig sind sie?
0: Also ich habe es ja vorher schon angesprochen, die Husi haben erstmal eine eigene Geschichte. Ne? Die haben einen eigenen Kopf, die haben einen eigenen Kurs, eine eigene Sache, die kommen da aus dem Norden des Jemen, direkt an der Grenze von Saudi-Arabien. Saudi-Arabien ist ihr Feind schlechthin. Also sie sind jetzt nicht entstanden per se als Helfer Teherans, sondern über die Jahre hinweg, in denen die Husi auch immer stärker wurden, gibt es sicherlich einige Interessen, die ähnlich sind in Teheran und bei den Husi. Man hat erstmal Saudi-Arabien nicht als Freund, sondern als Gegner. Man ist anti-imperialistisch, gegen Israel, gegen die Vereinigten Staaten von Amerika. Das eint sie. Und es gibt sehr viele Berichte, Analysten, Experten, die sich sicher sind, dass dieses politische Lager rund

0: um die Islamische Republik Iran, inklusive Hisbollah im Libanon, inklusive überwiegend schiitische Milizen im Irak, die geholfen haben, Know-how zu vermitteln, den Houthi, wie man effizienter und besser Drohnen baut, wie man an ballistische Raketen kommt, also konkret um das Militärprogramm der Houthi. Die Houthi selber verneinen das, auch die Islamische Republik Iran verneint das. Da ist dann immer die Rhetorik der Politiker, ja, wir sind Brüder, wir sind Freunde. Und es ist auch nicht immer so gewesen in den vergangenen Jahren, dass, wenn man die Region beobachtet hat, dass, wenn einer unter Druck war, automatisch die andere Gruppierung zur Hilfe kam. Also die Islamische Republik Iran Anfang des Jahres, ne, Anfang März, die ersten Wochen, du erinnerst dich, die ganze Welt hat drüber gesprochen, fällt womöglich die Regierung in Teheran, und die Houthi haben nicht gezuckt. Nichts, könnte man ja auch sagen. Das ist die wahrscheinlich schwierigste Phase der vergangenen 3-4 Jahre für Islamische Republik Iran. Khamenei wird getötet und die Houthi machen gar nichts. Also inwieweit man da sagen kann, die sind ganz klare Helfer und die hören 1:1 auf die Befehle Teherans, bin ich sehr, sehr vorsichtig. Ich glaube, sie haben einen eigenen Kopf, sie haben einen eigenen Konflikt mit Saudi-Arabien, sie sind geografisch auch ganz woanders. Aber dass sich jetzt beispielsweise Interessen, ja, sehr nah zusammenkommen aus verschiedenen Konflikten und dass es auch hilfreich sein könnte, womöglich für die Iraner, dass man da die Houthi nochmal nah an Bab el-Mandeb hat, das steht ja auch außer Frage.
1: Das wollte ich dich gerade fragen. Hat diese Eskalation jetzt damit zu tun, dass Teheran es so wollte, gerade um den Ölpreis noch weiter in die Höhe zu schießen, um so Druck auf Präsident Trump auszuüben?
0: Also kann sein, ist naheliegend, wenn man es sich so anschaut. Aber im Detail gesehen, die Houthi haben erstmal Bab el-Mandeb nur zugemacht für die Saudis. Also Bab el-Mandeb ist nicht dicht für internationalen Schifffahrtsverkehr. Die haben speziell gesagt, auch für die Europäer ist alles offen, sondern es gilt speziell für Schiffe, die saudische Häfen ansteuern und saudische Tanker und Frachter. Es gilt jetzt nicht für die gesamte Weltwirtschaft. Deswegen, das wage ich auch einfach nicht zu bewerten. Ich kann es nicht sagen. Es kann sein, es gibt einige Indizien, die in die Richtung gehen. Sie selber streiten es beide ab. Was de facto da ist, es gibt zwei verbündete politische Lager, die an zwei Meerengen sind, die es aber auch nicht schaffen, diese Meerengen komplett zu kontrollieren und dicht zu machen. Ich glaube, das ist auch in den vergangenen Wochen und Monaten manchmal ein bisschen übertrieben dargestellt worden. Also es kommen ja mittlerweile auch wieder Millionen Barrel Rohöl durch die Straße von Hormuz, eben durch sogenannte Schattenflotten, durch kleinere Schiffe, das alles wohl mit Begleitung des US-Militärs. Also es ist nicht so, dass die Islamische Republik Iran oder auch die Houthi es schaffen würden, wirklich so eine Meerenge komplett lahmzulegen.
1: Wir haben jetzt viel über Fronten und Geländegewinne und den Krieg gesprochen. Du hast aber natürlich auch mit Menschen im Jemen gesprochen, die du ja schon kurz erwähnt hattest. Nimm uns mal mit in ihren Alltag. Was bedeutet diese neue Eskalation ganz konkret für ihr Leben?
0: Ja, also es war sehr beeindruckend. Wir haben nahe der Hafenstadt Mukalla 15-20 jemenitische Frauen getroffen, frühmorgens. Die waren nahe der Küste, nahe am Meer, und da sind so Salzbecken. Und da haben die Salz geschürft. Und mit den Frauen bin ich ins Gespräch gekommen. Also sehr konservativ, der Jemen komplett verschleiert, aber die waren offen fürs Gespräch. Es war sehr interessant, sehr angenehm. Die hatten auch eine gute Stimmung dort, haben teilweise geklatscht, gesungen, also sehr united. Und die haben stundenlang dieses Salz geschürft und dann mit einem Anhänger, den sie gesponsert bekommen haben, fahren sie dann in die nächste Kleinstadt und versuchen, dieses Salz zu verkaufen. Haben nicht mal einen sicheren Tageslohn. Und habe ich gefragt, und was kriegt ihr da für einen, so einen Sack Salz? 3.000 jemenitische Rial. Also das sind nicht mal 2 Euro. Und das sind sie sich nicht mal sicher, dass sie das am Ende des Tages bekommen. Da war eine Frau, die war im 9. Monat schwanger. Aber die haben gesagt, wir können nicht anders. Wir müssen überleben. Wir müssen das Einkommen für unsere Familien sichern. Und die Anführerin dieser Gruppe, die hieß Juma. Und die hat mir im Gespräch Folgendes erzählt.
2: Selbst die Grundbedürfnisse unserer Kinder, Schule, Kleidung, einfach alles können wir kaum noch finanzieren. Was sollte mich sonst Tag für Tag hierher in diese Grube treiben, wenn nicht die pure Not?
1: Nach mehr als 10 Jahren Krieg, wie viel Hoffnung gibt es überhaupt noch in der Bevölkerung, dass sich politisch irgendwas verbessert?
0: Also Hoffnung gerade nicht viel.

0: würden wir uns Frieden wünschen. Ich war beispielsweise mit einem Fischer unterwegs, auch Hafenstadt Mukalla, Golf von Aden, da wo die ganzen Tanker und Frachter normalerweise alle vorbeikommen, wenn sie dann in Richtung Bab el-Mandeb schippern. Und dann war ich mit ihm auf dem Wasser und dann habe ich ihn auch gefragt. Mubarak hieß der, Mubarak Said. Wie ist es für dich als Fischer hier auf dem Wasser? Und da hat er Folgendes gesagt.
1: Ja, wir hören in den Nachrichten, dass es in den Gewässern vor dem Jemen Piraterie und Konflikte gibt. Das macht uns traurig. Wir wünschen uns, wie jedes Land am Golf oder in Europa, ein stabiles Land, in dem Frieden und Sicherheit herrschen. Der Islam ruft immer wieder zu Frieden und Sicherheit auf. Leider gibt es in diesen Zeiten viel Unruhe und Streit. Und wir bitten Gott, dass das ein Ende findet.
2: Wir wollen mit einer Stimme sprechen. Wir wollen alle wie Brüder und Schwestern zusammenleben. Niemand soll jemals wieder gegen den anderen kämpfen. Wir wollen einfach, dass es allen gut geht. Wir sind ein Volk, ohne Unterschiede zwischen diesem oder jenem. Wir wollen Frieden und ein gutes Leben für alle.
0: Das war nochmal Juma, die Frau, die Salz schürft. Und da spürt man einfach, der Wunsch nach Frieden ist überall auf der Welt da. Der ist auch im Jemen da. Die Menschen wollen, dass die Waffen schweigen. Nur leider ist der Jemen gerade weit weg davon.
3: Bevor wir jetzt weitersprechen, müssen wir vorab einen Begriff erklären, der gerade in der Berichterstattung immer wieder auftaucht. Und das ist die sogenannte Mekka-Allianz. Es wird nämlich noch komplizierter. Von der haben wir vielleicht noch nicht alle gehört oder wissen nicht genau, was sie ist. Deswegen hier eine kurze Einordnung.
2: Hinter der Mekka-Allianz stehen Saudi-Arabien, die Türkei und Pakistan. Die drei Länder haben im August in Mekka ein Verteidigungsabkommen geschlossen. Ein Angriff auf eines der Länder soll als Angriff auf alle drei gelten. Eine neue NATO ist das aber nicht. Experten sprechen eher von einer gemeinsamen Interessenausrichtung. Ein Grund dafür? Die USA werden in der Region nicht mehr als dieselbe Ordnungsmacht wahrgenommen wie früher. Die drei Staaten wollen verhindern, dass ein Machtvakuum vor allem von Iran oder Israel ausgenutzt wird. Nach den jüngsten Houthi-Angriffen auf Saudi-Arabien wurde die Zusammenarbeit nun konkret. Pakistan und die Türkei wollen Truppen und militärische Mittel nach Saudi-Arabien verlegen. Welche Aufgaben sie dort übernehmen, ist bislang offen.
3: Ramin, ist diese Unterstützung von Pakistan und der Türkei zunächst vor allem ein Schutz für Saudi-Arabien? Oder sehen wir hier schon, dass sich immer mehr Staaten in den Konflikt hineinziehen lassen?
0: Beides. Und es ist aus saudischer Sicht, also es ist wirklich sehr interessant, dieser sogenannte Mekka-Pakt. Weil zum einen haben die Saudis sich seit dem Zweiten Weltkrieg komplett verlassen auf die Amerikaner als Sicherheitsgarant. Und in Saudi-Arabien herrscht zunehmend das Gefühl, dass sie das in Zukunft wohl nicht mehr machen können, dass sie voll darauf vertrauen können, dass die Amerikaner ihnen immer zur Hilfe kommen. Auch in den vergangenen Wochen gab es wohl Anrufe aus Riad in Richtung Washington. Könnt ihr uns nochmal unterstützen im Kampf gegen die Houthi? Und da haben die Amerikaner wohl eher abgewunken. Also sucht man sich in einer Region insgesamt wahnsinnig neues Machtgefüge aktuell in dieser Region, neue Partner. Und mit wem kann Saudi-Arabien dann sich überhaupt noch zusammentun? Auf der einen Seite Amerika, Israel, auch die Vereinigten Arabischen Emirate werden eher zu der Allianz aktuell dazugezählt. Dann Hisbollah, Iran, auch die Houthi, das nochmal ein politisches Lager. Und jetzt formiert sich so ein sunnitisches Lager. Türkei, wirklich eine Regionalmacht, starkes Militär. Pakistan, für mich ein Tick überraschend, aber zunehmend mit größerer Rolle im Nahen Osten, haben ja auch die Mediationsgespräche zu Iran teilweise geführt in Islamabad. Pakistan auch einfach Atommacht und Saudi-Arabien als ja, der Ort der heiligen Stätten des Islam. Also drei sunnitisch geprägte Länder und für Saudi-Arabien ist das erstmal so ein starkes Zeichen, ne, auf Papier solche neue Verbündeten zu haben. Wenn wir es uns dann konkret angucken, dann ist es so, dass pakistanische Truppen wohl einige tausend nach Saudi-Arabien stationiert werden, dass die Türkei sicherlich Drohnen liefert, womöglich auch Abwehrsysteme. Aber es ist jetzt nicht im Gespräch, dass türkische und pakistanische Gruppen in den Jemen einmarschieren. Und deshalb bin ich auch vorsichtig, was dann die Auswirkungen auf den Jemenkrieg angeht, ob das jetzt einen Wendepunkt bringt gegen die Houthi, abwarten.
3: Eine der strategisch wichtigsten Fronten liegt ja an der Meerenge Bab el-Mandeb. Warum ist gerade dieses relativ kleine Stück Meer für den Krieg so entscheidend?
0: Sie ist nur 27 Kilometer lang, diese Meerenge. Also es sind nur 27 Kilometer zwischen Djibouti, afrikanische Seite

0: Jemen asiatische Seite. Und das heißt, man kann, wenn man die Gebiete direkt an der Meerenge kontrolliert, tatsächlich ja auch schon mit dem Auge recht weit sehen, welche Frachter, welche Tanker da durchkommen. Und das heißt, man braucht nicht die allermodernsten Waffen, wenn man Tanker oder Frachter angreifen wollen würde. Und es gibt einfach so viele Reedereien mittlerweile, die aus Angst vor den Houthi sagen direkt, komm, wir versuchen es gar nicht erst, wir passieren einfach den viel längeren Weg über Afrika, Kap der guten Hoffnung, Südafrika und dann hintenrum in Richtung Europa. Das dauert dann 13, 14 Tage länger. Das kostet natürlich viel, viel mehr Geld. Und damit erzielen die Houthi schon eines ihrer Ziele. Und für Saudi-Arabien konkret, Saudi-Arabien, um Öl zu exportieren, hat zwei Optionen. Rotes Meer, das ist schwieriger, gefährlicher, weil die Houthi da nah dran sind. Und Straße von Hormuz, auch gefährliche Situation, weil dort der Krieg weiter mit dem Iran schwelt. Also für Saudi-Arabien wirklich, die können wählen zwischen zwei Meerengen, die beide militärisch aktuell sehr umkämpft sind.
1: Was hier in Europa ankommt, ist meistens dann der gestiegene Ölpreis. Was würde es für uns konkret bedeuten, wenn diese Route über das Rote Meer dauerhaft unsicher wird?
0: Es würde konkret bedeuten, dass die Lieferwege länger sind. Und wenn die Lieferwege länger sind, dann kostet das Ganze mehr und dann ist die Chance auch höher. Also so ein Ölpreis, der setzt sich natürlich aus unterschiedlichen Komponenten zusammen, aber dann ist die Chance höher, dass der Ölpreis oben ist, dass auch der Dieselpreis oben ist. Und das bedeutet konkret dann für die Menschen in Deutschland, dass womöglich die Spritpreise hoch bleiben. Also es ist schon von europäischem Interesse, dass die Schifffahrtsroute durch das Rote Meer offen ist. Und deshalb gibt es auch zahlreiche europäische Staaten, Großbritannien, Italien, die deutlich ein stärkeres Engagement, auch ein militärisches Engagement im Roten Meer fordern.
1: Ramin, wenn du jetzt das alles nochmal zusammennimmst, was du selbst im Jemen gesehen hast, die neue Offensive und die Beteiligung anderer Staaten, auf was wird es in den kommenden Wochen besonders ankommen?
0: Ja, also ich glaube, es wird ganz konkret darauf ankommen, was an den Frontlinien passiert. Also es wäre natürlich auch ein extremer Gamechanger im Jemen, wenn eine der zwei großen Konfliktparteien, entweder Houthi oder die sogenannten Regierungstruppen, Geländegewinne schaffen, mehr Gebiete erobern und die andere Partei eben dann verliert, weil dann hat man ja eine andere Situation. Also jetzt, wo es eskaliert ist, geht es erstmal darum zu schauen, wer ist der Stärkere am Boden, wer ist der Stärkere aus der Luft. Und wenn es so kommen sollte, dass gar nicht so eine entscheidende Bewegung drin ist, dann hoffentlich passiert dann im Hintergrund viel und es gibt diplomatische Gespräche, denn es ist, was die humanitäre Situation angeht, im Jemen. Es ist wirklich dramatisch. Also die Vereinten Nationen sprechen von 18 Millionen Menschen im Jemen, von insgesamt 45 Millionen, die von akuter Hungersnot bedroht sind. Also es ist jetzt kein Konflikt, wo man sagen kann, jahrelang abwarten. Es braucht eine Lösung und am besten eine sehr schnelle.
1: Ramin, vielen Dank für diesen Deep Dive Jemen. Also was ich mitnehme, der Jemen ist ein wunderschönes, sehr traditionelles Land, sehr religiös und geografisch gespalten zwischen dem Einflussgebiet der Houthi-Milizen und der sogenannten anerkannten Regierung, die, wie du erzählt hast, nicht besonders anerkannt ist innerhalb der Bevölkerung. Und dass dieses Land in einem Machtkampf um Vorherrschaft und Einfluss von verschiedenen Regionalmächten zerrissen wird, auf Kosten der Bevölkerung, die fliehen muss und Hunger leidet. Danke, Ramin.
0: Gerne.
1: Ich bin Natalia Miri. In der Redaktion waren Stefan Jentsch, Jasmin Gut und Nils Kopp. Produziert hat Regina Sterz. Ich verabschiede mich und bis zum nächsten Mal. Tschüss.

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4: Es ist 15 Uhr. 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
5: Die Nachrichten mit Christina Maria Grewe. Guten Tag. In Polen hat es möglicherweise Pläne für einen Anschlag auf Ministerpräsident Tusk und den Verteidigungsminister gegeben. Das teilte das Innenministerium in Warschau mit. Paulina Milling, WDR Warschau.
6: Die Angelegenheit sei todernst, sagte wörtlich Sprecher des polnischen Geheimdienstkoordinators Jacek Dobrzyński. Der Hinweis über einen möglichen Anschlagsplan sei zunächst beim polnischen Staatsschutz eingegangen, dann habe ihn die Polizei geprüft. Gegen 7 Uhr früh habe man Premierminister Donald Tusk und Verteidigungsminister Władysław Kosiniak-Kamysz über eine eventuelle Bedrohung informiert. Es habe eine hohe Wahrscheinlichkeit bestanden, dass Pläne umgesetzt werden könnten. Diese Einschätzung basiere auf der Erfahrung entsprechender Sicherheitsbeamten, hieß es bei einem Pressebriefing des polnischen Innenministeriums und der Geheimdienste.
5: In der SPD ist erneut eine Debatte darüber entbrannt, ob es gegen Altkanzler Schröder ein Parteiausschlussverfahren geben sollte. Hintergrund ist der Besuch Schröders in Moskau beim russischen Präsidenten Putin. Sebastian Zegebade berichtet.
7: Die Debatte wird von Ortsbezirken und Landesverbänden angestoßen. Die SPD-Gruppe in der Bayerischen Oberpfalz beschloss etwa auf einem Bezirksparteitag einen entsprechenden Antrag. Auch die SPD-Landesvorsitzenden in Baden-Württemberg und Bayern fordern den Parteiausschluss Schröders. Die SPD in Nordrhein-Westfalen zeigt sich zurückhaltender. Der Spitzenkandidat für die Landtagswahl, Jochen Ott, zweifelt aufgrund der hohen Hürden daran, dass ein Ausschlussverfahren Aussicht auf Erfolg hätte.
5: Der Landmaschinenhersteller Claas investiert rund 70 Millionen Euro in ein neues Werk in Paderborn. Eigentlich sollte die Produktion wegen hoher Kosten ins Ausland verlegt werden. Um das zu verhindern, arbeiten die Beschäftigten fürs gleiche Geld 2,5 Stunden pro Woche mehr. Ein Kompromiss, sagt Felix Wagner von der IG Metall.
8: Dafür mussten wir unseren Beitrag beitragen und haben als IG Metall mit unseren Mitgliedern ausgemacht, was wir bereit sind zu geben. Wir sichern damit aber einen Standort, der vorher in dem Umfang nicht sicher war, und wir bauen ihn sogar noch auf.
5: In Paderborn entsteht jetzt eine Hightech-Fabrik. 700 Mitarbeiter behalten für mindestens 10 Jahre ihre Jobs. 100 neue kommen dazu. Und das ist auch noch wichtig. Die Spitzen der CDU treffen sich heute und morgen, um Wege aus der Krise zu suchen. Die Partei und Kanzler Merz haben schlechte Umfragewerte. Außerdem gab es Niederlagen bei mehreren Landtagswahlen. Papst Leo muss operiert werden. Bei ihm ist ein Knoten in der Lunge entdeckt worden. Der britisch-französische Jurist und Schriftsteller Philippe Sands ist mit dem Friedenspreis des deutschen Buchhandels ausgezeichnet worden. Der Börsenverein des deutschen Buchhandels erklärte, Sands trete trotz wachsender Widerstände unermüdlich für Menschenrechte ein. In der zweiten Fußball-Bundesliga läuft gerade ein Duell zwischen zwei NRW-Vereinen. Der VfL Bochum hat Arminia Bielefeld zu Gast. Die zweite Halbzeit läuft. Im Stadion ist Anne van Eickels, WDR Sport. Wie sieht es denn gerade aus?
9: 0:0 steht es hier in Bochum an der Castorper Straße. Und die besseren Chancen in den vergangenen 10 Minuten hatten jetzt die Gäste, hatten die Bielefelder in der 62. Minute. Die beste Chance des Spiels aus meiner Sicht. Felix Hagmann steht alleine vor dem Tor. Der Ball kommt von links rein, er läuft ein und haut das Ding dann über den Kasten rüber. Und in der 69. Minute dann nach einem Eckball der Kopfball an den Pfosten von Maximilian Großer, dem Abwehrchef der Arminia. Es ist ein Spiel, das nicht wirklich gut ist in dieser zweiten Liga. 0:0 nach 73 Minuten.
5: Das war WDR aktuell. Das Wetter in Nordrhein-Westfalen. Heute gibt es mal mehr, mal weniger Wolken. Dazu ziehen vor allem nördlich der Ruhr immer wieder Schauer durch. Auch kurze Gewitter und starke Böen sind möglich. In Brilon bis 11 Grad, in Hamm bis 14 und in Xanten bis 15 Grad. Morgen ist es erst teils neblig, sonst wird es freundlich und überwiegend trocken bei 10 bis 18 Grad. Die Zeit 15:04 Uhr. 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A1 Köln Richtung Dortmund zwischen Wuppertal-Ronsdorf und Kreuz Wuppertal-Nord etwa 30 Minuten plus 5 Kilometer Stau. A3 Köln Richtung Oberhausen zwischen Leverkusen-Oppladen und Kreuz-Hilden 10 Minuten plus 4 Kilometer stockender Verkehr. A4 Aachen Richtung Köln zwischen Weißweiler und Düren etwa 10 Minuten plus 4 Kilometer Stau. A46 Düsseldorf Richtung Wuppertal zwischen Wuppertal-Wichtlinghausen und Kreuz Wuppertal-Nord 15 Minuten plus 5 Kilometer Stau. A555 Bonn Richtung Köln zwischen Bornheim und Köln-Godorf etwa 10 Minuten plus 2 Kilometer Stau. Und wegen Bauarbeiten bis morgen früh gesperrt sind die A1 Osnabrück-Bremen in beiden Richtungen zwischen Vechta und Kloppenburg, die A40 Duisburg-Essen in beiden Richtungen zwischen Mülheim-Winkhausen und Mülheim-Heißen und zuletzt die A45

0: 40 Dortmund Richtung Essen zwischen dem Kreuz Bochum und Bochum-Hamme.
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2: Christine hat mich heute Abend mit auf ihr Zimmer genommen, denn die Hotelbar hat schon geschlossen.
3: Und ich habe so sehr noch auf ein Fischbrötchen gehofft. Wir sind nämlich in Hamburg hier bei einem Literaturfestival und das heißt offiziell
2: Harbourfront Festival. Da haben wir gerade einen Live-Podcast aufgenommen vor 600 Leuten. Wir haben über Schwächen gesprochen und ich habe gedacht, es wird eine ernstere Folge vielleicht, aber wir haben sehr viel gelacht.
3: Ich glaube auch, weil wir so ein paar kleine Schwächen preisgegeben haben. Und ich finde es schön, dass es so eine Leichtigkeit hatte, weil ich glaube, wir haben uns beide ein bisschen gefürchtet, dass man so ans Eingemachte geht und tatsächlich Sachen rauskommen, die man öffentlich nicht preisgeben will. So ein paar Kleinigkeiten sind rausgekommen, das fand ich ganz schön.
2: Ja, und jetzt wünschen wir euch ganz viel Spaß dabei, die mit uns zusammen zu entdecken und auch zwei Bücher. Wir sagen mal nichts dazu.
3: Ja, aber sie sind toll.
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3: Ich habe mir als erste Frage aufgeschrieben, wie schwer fällt es dir, hier öffentlich über deine Schwächen zu sprechen?
2: Schon. Also ich habe vorhin gedacht, was machen wir denn hier? Also weil ich finde Schwächen schon ein sehr intimes Thema. Und dass wir uns ausgerechnet das jetzt für eine Live-Folge hier in Hamburg aussuchen. Ich weiß nicht, ich kann das nicht mehr zurückverfolgen, wie das passiert ist. Jetzt sitzen wir hier.
3: Du hattest ein anderes Thema vorgeschlagen und ich habe dich mal ein bisschen bearbeitet und haben wir Schwächen
2: gemacht. Ach, guck mal, ja, deswegen das Unwohlsein.
3: Genau. Aber nee, warum aber eigentlich unwohl? Also ist da Scham mit verbunden?
2: Ja,
3: mit
2: klar. Schwächen? Also ich meine, Schwäche kommt von schwach und wer möchte schon gerne vor 600 Menschen, die einen anschauen und vor 2 Millionen, die uns zuhören, mindestens schwach sein. Und gleichzeitig habe ich mir gedacht, jetzt in der Vorbereitung, als ich darüber nachgedacht habe, dass ich zum Beispiel finde, eine deiner größten Stärken ist, dass du relativ offen mit deinen Schwächen umgehst als öffentliche Person. Und ich habe mich gefragt, weil ich kenne dich nur so, war das irgendwann eine bewusste Entscheidung oder war das einfach schon immer der Christine-Weg?
3: Also wenn es eine bewusste Entscheidung war, mit meinen Schwächen umzugehen, dann wäre ich aber eine schlimme Mogelpackung, finde ich.
2: Ja?
3: Ja.
2: Natürlich, aber warum?
3: War das keine bewusste Entscheidung, aber ich kann doch, also das wäre doch der Hammer, wenn ich sagen würde, ach, eigentlich bin ich gar nicht so gut, aber in Wirklichkeit denke, boah, ich bin wohl.
2: Nein, das meine ich nicht, weil zum Beispiel Social Media. Ja. Ne, da tummel ich mich ja mehr als du. Aber Social Media, gerade Instagram, war viele, viele Jahre lang, als ich da angefangen habe, auch Fotos zu posten, das war eine shiny Welt. Da ging es wirklich nur darum, die perfekteste Version deiner selbst da zu posten. Und mittlerweile hat sich das so ein bisschen gewandelt, nicht überall, nicht flächendeckend, aber punktuell, dass auch immer mehr Schwächen nach außen getragen werden. Und auch ich da sitze und mich frage, wie schaffe ich das, von mir selbst auf diesem Kanal, den ich da betreibe, kein Bild zu vermitteln, als wäre ich die Perfektion überhaupt und alles wäre immer nur schön. Gleichermaßen habe ich natürlich in den wirklich schwachen Momenten wirklich anderes zu tun und gar keine Lust, mir eine Kamera zu nehmen und da reinzuweinen oder zu jammern. Und ich finde, da kann man schon sich trotzdem manchmal überwinden, ohne eine Mogelpackung zu sein und sagen, ich mache das jetzt aber trotzdem mal zwischendurch, um zu zeigen, das ist auch die Realität. Und bei mir ist nicht alles schöner als bei euch, das wirkt hier nur so. Das meine ich, dieses sich vornehmen, damit ehrlicher umzugehen.
3: Aber da ich überhaupt nicht auf Social Media unterwegs bin.
2: Nee, du machst das im echten Leben.
3: Ja. Aber ich mache mir da echt auch keine Gedanken drüber. Also ich bin Christine Westermann und die ist Christine Westermann.
2: Ich finde, wie gesagt, ich finde es super gut. Und würdest du sagen, Menschen, die öffentlich, gar nicht jetzt nur Personen des öffentlichen Lebens, sondern auch Menschen, die vor ihren Freunden Schwäche zeigen, die einfach nach außen hin zeigen, wenn sie schwach sind, macht das einen Mensch sympathischer?
3: Lass uns doch mal umgekehrt fragen, was ist denn schlimm dran, wenn man eine Schwäche zeigt? Ist da Scham dabei? Fühlt man sich unterlegen? Warum ist das so ein Sprung über eine Hürde, dass man sagt, ja, nicht gut gelaufen, da war ich schwach?
2: Ich glaube, das ist vielleicht auch ein bisschen sowas gelernt.

0: Interessantes zum Beispiel ist mir jetzt beim drüber nachdenken über das Thema Schwächen noch an meine Uni-Zeit eingefallen. Ich habe an der TU Dortmund studiert, am Institut für Journalistik, und es war ein ganz kleiner Studiengang im Abi-Doppeljahrgang in NRW und es ging nach NC. Das heißt, da waren 30 Menschen zusammengefasst, die alle ein unfassbar gutes Abitur hatten, was nicht bei allen dasselbe bedeutet, weil die einen haben es ganz leicht hinbekommen, aber andere sind auch sehr fleißig und sehr verbissen vielleicht. Und ich weiß noch, meine erste Hausarbeit in diesem Studiengang habe ich geschrieben in einer total wuseligen Phase während eines Praktikums, dass ich überhaupt das hinbekommen habe, war irre. Und dann habe ich umgerechnet, das ist ja so ein Punktefall, ich glaube, ich habe eine 2,1 bekommen. Also 1,0 ist das Beste und 4,0 ist durchgefallen, ich hatte eine 2,1. Und dann hat eine Kommilitonin mich gefragt, ob ich die nochmal schreibe. Ohne Witz. Und ich glaube, diese Zeit, plus die Schulzeit,
1: nur, dass ich es verstehe,
0: dass ich es verbessere. Und es ging gar nicht um die Note, sondern es ging einfach nur darum, diesen Schein zu haben. Aber es war ein sehr ehrgeiziges Setting, ein sehr perfektionistisches Setting. Und das meine ich jetzt gar nicht negativ. Ich glaube, da habe ich auch total viel gelernt. Aber irgendwie ist in mir verankert, dass ich das schon schwierig finde, so komplett aufzumachen. Und ich musste das selbst vor meinen Freundinnen erst lernen, weil ich gemerkt habe, irgendwann hatte ich mal ein Gespräch mit einer und da habe ich gemerkt, die sieht mich viel distanzierter und kälter, als ich mich fühle, und hat, glaube ich, ein ganz anderes Bild von mir als das, was ich fühle. Und als ich dann das so ein bisschen umgeswitcht habe und mich geöffnet habe und auch mal, und da reden wir jetzt wirklich über meine engen Freundinnen, einfach ehrlich über mein Innenleben mit denen gesprochen habe, haben sich diese Freundschaften auch viel mehr vertieft. Aber das war auch irgendwie ein Schritt.
1: Aber ich habe immer noch nicht ganz verstanden, was dich gehindert hat. Ist es denn Scham oder ist es eine Demütigung, wenn man, macht man beides, sich klein, und oder hat man Angst, dass der andere das gegen einen verwenden könnte?
0: Ja, ich finde es sehr privat. Ich finde es sehr privat. Ich habe so, das weißt du ja auch, bei allen relativ klare Grenzen, was mir zu privat ist, so öffentlich. Und ich habe das Gefühl, so Schwächen, also so echte Schwächen, ich meine jetzt nicht so
1: Big Mac Schwächen,
0: so, sondern ich meine so richtig ehrliche, wo man auch selber das Gefühl hat, das will ich nicht sein und das ärgert mich und das macht mich wütend, dass ich so bin. Wenn man da selber erst noch dran zu knacken hat, das dann so nach auszutragen, finde ich schon krass. Mhm. Du nicht? Gar nicht?
1: Ich würde gern bei dir bleiben.
0: Habe ich mir gedacht.
1: Also ich finde schon, dass wir meine Schwäche benennen müssen. Und deswegen klitzeklein oder mittelgroß. Welche deiner Schwächen, die du auch jetzt vielleicht öffentlich machen könntest, würdest du denn gerne loswerden?
0: Also ich habe gestern meinen Mann gefragt.
1: Ja?
0: Wie ich übrigens gerade im Auto auch deinen Mann gefragt habe. Aber dazu kommen wir gleich zu dir. Also, ich habe gestern Abend meinen Mann gefragt und habe gesagt, was ist eine bühnentaugliche Schwäche? Und da hat er gesagt, weiß ich sofort. Und hat auf meinen Teller gezeigt, wir waren gerade beim Abendessen. Ich sage, was denn? Also, du lässt überall was drauf und drin. Und es macht mich fertig. Und ich weiß das, aber ich sehe das gar nicht. Ich kann Dinge nicht leer machen. Ich lasse in Teetassen unten was drin. Wenn ich sage, ich habe aufgegessen, ist immer noch ein bisschen da. Und dann hat er das gestern so vor mir ausgebreitet. Und dann habe ich ChatGPT gefragt, was könnte eine Person haben, die immer etwas auf dem Teller lässt. Und dann hat ChatGPT mich total beruhigt und hat gesagt, es kann sehr vieles sein, es muss aber auch nicht sein. Es kann auch einfach nur eine Angewohnheit sein. Es könnte aber auch sein, dass ich mit Leere in meinem Leben nicht gut klarkomme.
1: Dass du mit was nicht klar?
0: Mit Leere. Dass ich eine vollständige Leere in meinem Leben, dass ich immer noch die Kontrolle darüber behalte.
1: ChatGPT ist großartig, oder? Ist nichts also ich habe das Gleiche. Wenn meine Schwestern jetzt hier säßen, Petra und Gitte, gibt es einen Sonderapplaus, weil die sagen, Tine lässt immer was auf ihrem Tisch. Immer.
0: Ey, vielleicht verstehen wir uns deshalb so gut.
1: So sieht's aus. Guck mal, da ist eine Schwäche, eine Stärke.
0: Also, dein Mann, ich habe mitgeschrieben im Auto.

0: Ich fass es nicht.
1: Weil er so eine schöne Wortwahl hatte, sitzt er irgendwo, der hat gesagt, es ist ein eigentümliches Ordnungssystem, das nur Christine beherrscht. Das sieht er als deine Schwäche an. Also ja. In anderen Worten, oder zusammengefasst in einem Wort, unordentlich.
0: Ich bin sehr unordentlich und ich kann wirklich ganz schnell Chaos machen. Und ich sehe das, aber ich finde alles. Also auf dem Schreibtisch, ich schreibe Telefonnummern auf Briefumschläge und geht Ihnen auch so,
1: das geht.
0: Oder?
1: Erste so. Reihe hinten. Machen Sie das auch so, ja? Mhm. Aber und finden Sie das alles noch wieder? Naja.
0: Doch, ich weiß, wo ich Sachen hingelegt habe. Aber ich muss das dann suchen. Und heute im Hotel, weil ich ja schon jetzt ein bisschen unterwegs bin, hat mir auf einmal ein Schuh gefehlt. Oberpanik. Und da verfluche ich mich natürlich selbst, weil ich denke, würdest du Ordnung halten, würde das nicht passieren. Ich empfinde es als Schwäche, wenn ich die wohlgeordneten Schränke meines Mannes sehe, wenn ich die wohlgeordneten, deiner wahrscheinlich auch, oder?
1: Nee.
0: Ach, guck mal.
1: Das ist nämlich zum Beispiel was, damit will ich jetzt mal aufräumen. Hast gemerkt, ne? Wegen aufräumen. Das denken alle immer von mir. Ja. Du ja auch. Du sagst immer, oh, nein, Mona, weiß, die ist so ordentlich. Aber das sind ja jetzt wirklich, ich finde, das sind kleine Schwächen.
0: Ja, aber gibt wenn man es so kleine, aber so kleine sind ja auch, ist, ja, ja, jetzt sag mal.
1: Nein, gibt es denn, weil du jetzt so mich gefragt hast, ob ich da mich schäme und so weiter, gibt es, könntest du jede deiner Schwächen einfach so...
0: Weiß ich nicht.
1: Ich denke gerade, es gibt ja diese Schwächen, es gibt ja bei Bewerbungsgesprächen diese klassische Frage, ich glaube, die wird gar nicht mehr so gefragt, aber es ist ja immer dieser Klassiker, was ist Ihre größte Schwäche? Und dann sagen Leute sowas wie, ah, ich bin so perfektionistisch. Oder, ah, ich kann so schlecht delegieren. Oder, ah, ja, keine Ahnung, ich muss zwanghaft immer Dinge bis ganz zum Ende machen. Und dann denkst du dir, oh, ich bin so ungeduldig. Denkst du dir, das alles kannst du sofort ins Positive umdrehen. Ich meine aber, diese Schwächen, die einem schwerfallen, sind ja immer die, zu denen es keine Umkehr gibt. Also keine positive Umkehr. Du setzt dich ja nicht in dieses Bewerbungsgespräch und sagst, ich bin so egoistisch oder ich prokrastiniere den ganzen Tag. Oder ich bin so aber neidisch, dass ich Leuten, keine Ahnung, die Seiten aus ihren Büchern reiße, um eine bessere Arbeit zu machen.
0: Aber als das wäre doch mal, als so eine Schwäche wäre doch eine super Schwäche. Da würde ich als Chef sagen, der kommt mir genau richtig, das mache ich mit dir. Ja, naja, jemand, der sehr klar ist, der ist dann vielleicht auch in anderen Sachen.
1: Ja, oder
0: klar.
1: Dass du sagst, immer wenn ich sauer werde, werde ich super aggressiv und schmeiß um mich und habe auch schon mal jemanden geschlagen. Also ich meine, so, um die Schwächen mal hoch zu eskalieren.
0: Ich habe mir eine Frage aufgeschrieben. Ich würde gerne das ein bisschen ins Sympathische rüberziehen. Was ist denn die sympathischste Schwäche, die ein Mensch für dich haben kann? Gibt es Schwächen, wo du sagst, aber ich finde es toll?
1: Also jemand, der eine Schwäche für mich hat?
0: Ist auch oder was? Schön. Das ist auch schön. Eine Schwäche für jemanden, das habe ich mir...
1: Hast du eine Schwäche für mich, Christine?
0: Ja. Von Minute eins an. Nein, aber ich fühle mich manchmal, das ist vielleicht eine Schwäche, die ich wirklich spüre, wenn ich sehe, und ich will überhaupt no fishing for compliments, wenn ich sehe, wie jung und schön du bist, dann fühle ich mich manchmal schwach. Also wenn wir zum Beispiel einen Podcast machen, manchmal zeichnen wir auch zwei hintereinander auf und wir sitzen uns ja, ich glaube im Studio sitzt man sich noch eine Idee näher gegenüber und im Studio hat man auch Kopfhörer auf und dann sehe ich nur dein Gesicht und ich sehe dieses schöne und dieses junge und dieses absolut faltenlose Gesicht und ich denke mir, bei mir sieht es wahrscheinlich anders aus. Und das ist so, da fühle ich mich, da schwach. Mhm. Und das ist eigentlich, ist es so eine doppelte Schwäche, dass ich denke, aber warum? Du bist 77 und es ist so und wenn genug Make-up drauf ist, sieht es aus wie 75. Weil

0: so, und dass ich so denke, also ich weiß jetzt auch, was meine Schwäche ist, nicht, dass ich es vorher wusste, aber eine ganz große Schwäche von mir ist, in den Vergleich zu gehen. Und das ist völlig, völlig, völliger Hirnriss. Es ist völlig sinnlos, mich mit dir zu vergleichen, und trotzdem mache ich es. Und jetzt fällt es mir wieder auf und dann lasse ich es mal für 2 Stunden und beim nächsten Podcast ist es wie, also dieses in den Vergleich gehen empfinde ich wirklich, Charakterschwäche ist jetzt ein großes Wort, das würde ich gerne, oder in Stärke umwandeln, dass man sagt, ich habe es begriffen, dass es so ist, dann lach doch drüber, wenn es wieder passiert und sag, ach guck mal, Westermann, da ist sie wieder, diese Schwäche in den Vergleich zu gehen.
1: Also ich kenne das natürlich auch, in den Vergleich zu gehen. Ich finde das jetzt bei uns, also wundert mich das wirklich. Ich glaube, mir vorstellen zu können, wie es ist, so mit der Jugendlichkeit, also ganz jugendlich bin ich jetzt auch nicht mehr, aber so konfrontiert zu sein. Aber es ist, wie du sagst, ja absolut absurd, dich mit mir zu vergleichen, weil da, wo ich jetzt bin, warst du ja auch. Wenn du jetzt in meinem Alter wärst und das Gefühl hättest, irgendwas hat ein Gegenüber, was du auch unbedingt möchtest. Aber wenn du mein Gesicht hättest, dann hättest du da entweder sehr viel rein injiziert, sagen wir es so,
0: reingespritzt.
1: Oder wärst irgendwie ein Wunder. Also es ist ja absolut nicht möglich, dass du den Körper und das Gesicht hast, was ich gerade habe, weil wir an komplett unterschiedlichen Punkten im Leben sind.
0: Aber es ist gar nicht nur also der reale Fakt, sondern der Gedanke, ich bin dir nicht gewachsen, weil ich mich mit dir vergleiche.
1: Und weißt du, was umgedreht ist? Wir sitzen im Podcast-Studio. Du hast ja auch die Kopfhörer auf und dann stehen manchmal deine Haare so
0: ab.
1: Süß ab, aber schön süß. Und ich denke mir so, wie kann ein Mensch mit 77 Jahren, ich kenne ja auch andere 77-Jährige, wie kann jemand mit 77 Jahren so cool aussehen? Also das sieht dann wirklich irgendwie lässig aus. Du kommst manchmal ins Podcast-Studio rein, hast dann manchmal noch deine Sonnenbrille auf, wo ich auch so denke, so ist sie durch die gesamten Gänge hier im WDR gelaufen. Na gut, aber ist ein Auftritt und dann trägst du irgendwie so coole Sneaker und irgendeinen coolen Pulli und ich denke mir, würde ich auch so anziehen, A, das Outfit und B, sieht es einfach fantastisch aus und deswegen ist das für mich, und wenn ich dich angucke, ich sehe gar keine Falten. Und wenn du mir immer erzählst, ja hier mein Kinn und dann denkst, ja, habe ich noch nie gesehen, weil ich sehe was anderes in dir und das finde ich so schade, dass du, und deswegen ist es so absurd für mich, mir das vorzustellen, dass du dich dann da in irgendeiner Art und Weise unterlegen fühlst, weil das, also jeder Mensch, der dich anguckt,
0: das ist auch ab und zu mal wieder weg,
1: sieht dich anders.
0: Oder die meiste Zeit weg, ist vielleicht besser.
1: Ich versuche das jetzt irgendwie zu fragen, dass das nicht komisch klingt, aber der Körper wird ja auch schwächer im Alter und ich weiß, das ist was, das dich beschäftigt, aber gibt es auch Schwächen, die einfacher werden zu ertragen im Alter? Irgendwas, wo du sagst, boah, das war früher was, das hätte mich so aufgerieben und jetzt irgendwie ist es egaler?
0: Ich merke, dass ich diese Schwäche, dass ich nicht mehr so gut die Treppe hochkomme und alles, was so mit so Altersbeschwerden zu tun hat, dass ich das verbal jetzt zu so einer Stärke machen möchte, indem ich, und ich finde, es ist eine Schwäche und will mir das wieder abgewöhnen, jedes Mal, wenn ich in der Öffentlichkeit aufstehe, also wahrscheinlich nachher hier, und ich sitze dann jetzt schon so 1,5 Stunden, ne, und dann steht man nicht so ganz leicht auf, dann sage ich immer dazu, Oma steht auf.
1: Und ich bin, stimmt, und machst
0: ja,
1: du tatsächlich.
0: Und ich bin mir selbst peinlich, während ich das sage, ja.
1: Aber das ist ja immer so, dass man bei allem, was man hat, selbst wenn man nur ein Pickelchen im Gesicht hat oder so, weil du das dann doll spürst bei dir, denkst du, die ganze Welt, du läufst durch die Straßen und ganz Köln-Sylt denkt
0: Mensch,
1: sich...
0: Mensch, guck, die Westermann, schon wieder ein Pickel, ja?
1: Ja, so, genau, ist ja totaler Quatsch. Ne? Was ich mir wünschen würde oder was ich mir überlegt habe, vielleicht um auch so ein bisschen mehr dahin zu kommen, dass man über Schwächen freier redet, weil ich glaube, das ist nicht nur mein Problem, sondern vielleicht auch ein gesellschaftliches ein bisschen. Stell dir mal vor, du schnappst dir deine engsten 3, 4 Freundinnen und du machst so ein konstruktiven Schwächenzirkel.
0: Der konstruktive Schwächezirkel. Heute mit Mona Amissi. Ja. Ja, super.
1: Wir denken uns einen schöneren Namen aus, aber du machst dir ein Spaßgetränk mit allen zusammen und setzt dich hin. Und dann sagen alle konstruktiv nacheinander einer Person, was ihre Schwächen sind.
0: Warum machen wir das denn heute Abend nicht? Das sind nur unsere Freunde, die hören das sowieso alle.
1: Oh mein Gott, ey, mir wird schon warm hier.
0: Was für ein Gelaber, Leute.
1: Ja, was für ein Gelaber. Bücher?
0: Ja, ja? Eine gute Idee. Warte. Yesteryear von Caro Claire Burke, eine amerikanische Autorin. Und ich bin bei diesem Roman schon mal gleich über den ersten Satz gestolpert. Heute ist der letzte Tag des Lebens, wie ich es mir immer vorgestellt habe. Ich habe diesen Satz zweimal gelesen, dreimal gelesen und ich habe ihn einfach nicht kapiert. Heute ist der letzte Tag des Lebens, wie ich es mir immer vorgestellt habe. Und das sollte nicht der letzte Satz sein, an dem ich hängen geblieben bin, den ich mehrmals lesen musste. Es ist ein Buch, bei dem man über Sätze stolpert. Und dieses Übersätze-Stolpern ist wieder erwarten ein ganz großes Vergnügen. Mein Leseexemplar ist voller Eselsohren, weil es viele Stellen gibt, die ich mir unterstrichen habe, die ich vorlesen wollte. Aber wenn ich das versuchen würde, würden wir noch bis Mitternacht hier sitzen. Es ist ein Roman, bei dem man nach den ersten Seiten denkt, was zum Teufel ist das denn? Und dann liest man weiter, weil man unbedingt wissen will, was zum Teufel das ist. Dieser unglaubliche Roman hat 464 Seiten, aber man hat schon nach wenigen Seiten Kino im Kopf. Die Geschichte hat drei Teile, beginnt mit der Vergangenheit, mit diesem merkwürdigen Satz. Dann kommt die Gegenwart und zum Schluss die Zukunft. Und jeder Teil hat irre und überraschende Wendungen und sie werden immer wieder sehr geschickt miteinander verwoben. Also wenn man schon denkt, jetzt kapiere ich gar nichts mehr, kapiert man alles. Oder sagen wir fast alles. Denn so richtig klar ist es für mich eigentlich erst im letzten Drittel geworden. Aber das macht gar nichts, wenn man vorher so ein bisschen denkt, was ist jetzt los? Dieses Buch hat eine wirkliche Sogwirkung, für mich jedenfalls, gehabt. Das macht aber gar nichts. Man ist sofort nach drei Seiten mittendrin in dieser Geschichte und kann eigentlich, oder ich kann ja nur für mich reden, ich konnte nicht aufhören zu lesen und musste doch aufhören zu lesen, weil es eben schon 3 Uhr nachts war. Und ich schwärme so ein bisschen zu viel, glaube ich, weil ich am liebsten so gut wie gar nichts über den Inhalt erzählen möchte. Ich versuche es mit einer groben Skizze. Ich lasse viel weg, aber ich hoffe, dass es umso schöner wird, wenn sich beim Lesen diese vielen Einzelteile zu einem Ganzen zusammenfügen. Die Geschichte spielt in den USA auf dem Land in Idaho und Natalie führt ein Leben, das aussieht wie aus einem Instagram-Märchenbuch. Eine wunderschöne Farm, die Farm heißt Yesteryear, einen sehr attraktiven Mann, 6 Kinder, selbstgebackenes Brot und Millionen Follower, die er dieses perfekte, traditionelle Familienleben begeistert abkaufen. Natalie ist eine sogenannte Trade Wife, also traditionelle Frau. Eine Frau, die sich ganz bewusst für ein sehr traditionelles Frauenbild entschieden hat. Und das war ganz toll, dass mir Mona jetzt im Vorfeld mal auf Instagram gezeigt hat, 2 ganz berühmte amerikanische Trade Wives. Und ich habe mir das angeguckt und bitte erzähl du. Und das war irre. Also wenn Sie das, während Sie das Buch lesen, sich das mal angucken, dann kriegen Sie Gänsehaut.
1: Also ich finde auch dieses Phänomen Tradwives super spannend und kann da gleich auch noch ein bisschen näher was zu erzählen. Ich habe Christine heute, falls das jemand zu Hause vielleicht kurz stoppen möchte und auch machen möchte, ich habe ihr Hannah Nealman gezeigt. Der Kanal heißt Ballerina Farm. Das ist so die Ober-Tradwife-Influencerin und es wird auch gemunkelt, dass sie die Inspiration war für dieses Buch hier. Ich glaube 10,8 Millionen Follower. Und Nara Smith habe ich dir gezeigt. Die kocht alles from scratch, sagt sie. Also die macht zum Beispiel, die sagt dann immer in ihren Videos, my husband asked me, dann sagt sie es mal in so einer Flüsterstimme, he wanted to eat cereals, we don't have them, so I made them myself. Und dann macht sie alle Cornflakes einzeln und hat dann am Ende so eine Schüssel mit 12 kleinen Cornflakes, hat 22 Stunden dafür gebraucht und es ist, und macht das alles in einem Dior-Kleid oder so. Es ist wirklich absurd, das habe ich dir gezeigt. Und eine Deutsche, weil die Amis sind nochmal so ein bisschen over the top, aber die deutsche bekannteste, die auch viel in so Tradwife-Dokus oder so genutzt wird oder befragt wird, genutzt nicht, sie wird befragt, ist X Malischka. Die lebt auf Mallorca in so einer riesigen Villa und fängt ihre Videos immer an mit, heute ist mir aufgefallen, dass ich meinem Mann schon lange nichts mehr gebacken habe. Also backe ich meinem Mann heute einen Apfelkuchen. Wie ihr wisst, besteht mein Tag vor allem darin, schön auszusehen für meinen Mann. Und in einem Video ist mein Lieblings, macht sie ihm Rührei mit Gold obendrauf.
0: Das ist wie in den 50er Jahren, kennen Sie die Werbung noch, wenn der Mann von der Arbeit...
1: Dr. Oetker.
0: Nee, gar nicht mal Dr. Oetker, sondern wo die Frau wirklich onduliert und alles ganz ordentlich und das Essen auf den Tisch.
1: Aber es gibt doch diese Dr. Oetker Werbung von früher, wo es irgendwie heißt, eine Frau hat nur zwei Aufgaben. Schön aussehen und kochen oder irgendwie sowas. Ne? So ganz, musst du dir mal angucken, ist absurd. Und diese Tradwives, die stehen eben, also diese Frauen sind natürlich auch Businesswomen, ne, wenn die da 10,8 Millionen Follower handeln, aber die echten Tradwives, und um so eine geht es ja hier auch, wobei sie hat ja auch ein Business, aber die glorifizieren halt die Vergangenheit und tun einfach so, als würden sie in dieser Vergangenheit leben, versuchen damit irgendeine Form von, keine Ahnung, Kontrolle zu gewinnen oder sehen da das Paradiesische auf sie warten. Und das wirst du jetzt sagen, dass das in diesem Buch nicht der Fall ist, wird schnell klar.
0: Naja, also was ich da gelesen habe, dieses traditionelle Frauenbild, das ist ebenso faszinierend wie verlogen. Denn bei Natalie ist längst nicht alles so, wie es auf Instagram aussieht. Und dann passiert etwas, das selbst für Instagram ziemlich ungewöhnlich wäre, wenn es so wäre. Eines Morgens wacht Natalie auf und plötzlich ist sie im Jahr 1855. Keine Waschmaschine, kein Strom, kein fließendes Wasser. Auch ihr vermeintlich perfektes Familienleben sieht auf einmal ganz anders aus. Und mehr will ich dazu wirklich nicht sagen. Yesterday ist für mich ein großartiger Mix aus Thriller, Zeitreise, heftiger Gesellschaftskritik, verlogenem Familienidyll und es ist ein zynisches Gedankenexperiment. Ein Roman über alte und neue Frauenrollen, über Hass und Liebe in Zeiten von Social Media, über die Sehnsucht nach der Vergangenheit, in der alles besser war, obwohl wir überhaupt nicht wissen, wie es war. Es ist eine bitterböse Geschichte darüber, was passieren könnte, wenn aus der schönen Idee plötzlich Realität wird. Und das Ganze ist spannend und klug erzählt, voll stiller Wut, finde ich, also der Autorin gegenüber diesen Tradwives und dennoch manchmal so verrückt, dass ich beim Lesen dachte, das kann die Autorin jetzt nicht machen. Und das macht sie aber. Und sie hat diese ziemlich absurde Idee und zieht sie konsequent durch.
1: Aber hast du nicht auch die ganze Zeit beim Lesen gedacht, wie will sie das am Ende auflösen?
0: Nee, ich habe einfach nur gelesen. Es hat mich wirklich unglaublich reingezogen in diese Geschichte. Es ist ihr Debütroman und ich habe mir wirklich, wir vergessen das oft und das möchte ich.
1: Übersetzerin.
0: Das ist auch eine Schwäche.
1: Übersetzerin.
0: Genau, fabelhaft ins Deutsche übersetzt von Dietlind Falk und Lisa Kögeböhn. Und ein Volltreffer, finde ich, ist auch das Nachwort. Da schreibt die Autorin, als dieses Buch, also Nachwort und Danksagung ist es eigentlich, als dieses Buch kaum mehr als ein erster Entwurf war, wurde mir die extrem bizarre und unverdiente Ehre zuteil, mit einigen der größten Künstlerinnen und Denkerinnen unserer Zeit daran zu arbeiten. Insbesondere meine Gespräche mit Anne Hathaway waren von unschätzbarem Wert, um Natalie Leben einzutauchen. Das heißt im Klartext, aus diesem Buch wird ein Film werden und Anne Hathaway, so behaupten amerikanische Zeitungen, wird vermutlich die Hauptrolle spielen.
1: Und sie ist Produzentin, das ist schon fix.
0: Genau. Und also ich musste mir Anne Hathaway dann nochmal im Internet angucken. Ich habe mir Natalie anders vorgestellt, aber es würde trotzdem...
1: Die wird das super spielen, glaube ich auch.
0: Passen. Ja. Und das möchte ich vorlesen. Die Autorin bedankt sich am Ende auch bei ihrem Mann. Der Mann heißt Riley, aber sie bedankt sich nicht einfach so, sondern sie bedankt sich sehr besonders und sie schreibt, danke Riley für dieses Leben. Danke, dass du mich gute 5 Jahre lang beim Schreibprozess unterstützt hast. Danke, dass du so beharrlich daran geglaubt hast, dass etwas daraus wird. Und danke vor allem, dass du mir jetzt, nachdem etwas daraus geworden ist, ein Leben geschenkt hast, in das ich nach der Arbeit liebend gern zurückkehre. Jetzt gerade, während ich diese Zeilen schreibe, stehst du pfeifend in der Küche und machst uns Frühstück. Halt mir den Kaffee warm, ich bin gleich fertig.
1: Und, süß,
0: das hatte ich ja, und das ist so schön, wenn man so was Persönliches dann nicht. Und das Stärkste ist wirklich dieser letzte Satz. Ach, und falls ich je eine Tochter haben sollte, das Ende habe ich mit dir im Hinterkopf geschrieben. Und wenn sie wissen, wie es ausgeht, da kriege ich jetzt noch Gänsehaut.
1: Und weißt du, was das Verrückte ist? Ich habe Promo-Interviews von ihr gesehen zu diesem Buch, wo sie schwanger ist.
0: Wahnsinn.
1: Also ich weiß nicht, ob es eine Tochter geworden ist, aber auf jeden Fall hat sie einige Interviews dann schwanger geführt. Das muss dann kurz nach dem Erscheinen des Buches gewesen sein. Und ich habe es für Schwäche erst gar nicht so richtig im Visier gehabt. Ich habe dieses Buch, also ich sag mal so, wenn man bei Social Media unterwegs ist, ist es wirklich unmöglich gewesen, in diesem Frühjahr an diesem Buch vorbeizukommen. Ich glaube, es ist im April erschienen und es war wirklich eine Zeit lang, war mein gesamter Feed bei Instagram nur voll. Ich bin natürlich auch viel so in der Buchwelt da drin, aber es war voll von Yesteryear. Und bei mir passiert dann immer, wenn so ein Buch so hochgehypt wird, passiert eher immer so ein kleiner Rückzug, weil ich so denke, boah, das ist mir gerade einfach irgendwie zu viel. Und dann lasse ich ein bisschen Zeit verstreichen und dann lese ich es im Herbst. Und genauso habe ich es jetzt gemacht. Ich habe es im späten Sommer gelesen. Und dann lag das irgendwann so zu Hause, als ich gerade so auf der Suche war nach einem Buch für diesen Abend hier heute. Und dann steht hier hinten ganz fett drauf, ihr Leben ist perfekt, solange man nicht hinter die Kulissen schaut. Und das ist ja genau das, was diese Tradwives, auch wenn man sich diese Kanäle anguckt, propagieren. Mein Leben ist perfekt, das ist immer, diese Ästhetik ist ganz ruhig, ganz aufgeräumt. Die haben zwar zum Beispiel Hannah Nealman, diese Ballerina-Farm, die hat 9 Kinder, die hat gerade ihr 9. Kind bekommen.
0: Und hat aber eine Kleidergröße 34.
1: Genau, die ist eine ehemalige Juilliard-ausgebildete Ballerina.
0: Die brauchen auch keine Schürzen zum Kochen.
1: Es wird auch nie was dreckig. Und das Krasse ist, ich folge der schon relativ lange, oder ich bin der gefolgt mittlerweile, folge ich ihr nicht mehr. Ich bin der gefolgt, weil ich das irgendwie faszinierend fand, weil ich mich dann mal mit Tradwives beschäftigt habe, schon vor einigen Jahren. Und dann hat mir irgendwann jemand gesagt, boah krass, ich habe gesehen, du folgst Ballerina Farm, die ist Mormonin. Und dann habe ich gedacht, hä? Die kocht doch nur. Und dann bin ich da mal so ein bisschen, habe es gegoogelt, bin ein bisschen rein und das ist wie bei Natalie hier im Buch auch. Sie hat wohl einen sehr wohlhabenden Schwiegervater, der hier im Buch bei Natalie auch eine große Rolle spielt. Und seine Familie, also die Familie des Mannes, ist halt wirklich tief drin im Mormonendasein und daher halt auch die vielen Kinder, weil bei Mormonen

0: Und wer der nicht verhütet, da heißt es, wir kriegen so viele Kinder, wie Gott möchte, dass wir Kinder kriegen. Und zum Beispiel Nara Smith hat sich jetzt, es war ein Riesenaufreger, also ich bin sehr tief drin in dieser Bubble, aber die hat eigentlich nie Interviews gegeben und war dann diesen Sommer bei Alex Cooper bei Call Her Daddy. Kennst du den Podcast? Kennt denn jemand hier den Podcast? Ja, erste Reihe ist am Start. Er ist einer der größten Podcasts in Amerika, Alex Cooper. Das war vorher so ein Mädelsduo und dann macht sie das jetzt alleine, ist so ein Wohlfühl-Laber-Podcast mit Gast. Die lädt sich immer Promis ein und die hatte dann ein Interview mit dieser Nara Smith, hat sie dann da, es war überhaupt nicht konfrontativ, es hat mich ein bisschen gestört, aber sie hat mit ihr schon auch über dieses Threadwife-Thema geredet und sowohl Nara Smith in diesem Interview als auch Hannah Nealman vorher schon distanzieren sich gerade so heftig von diesem Begriff und ich glaube, ich will dem Buch nicht zu viel Power geben, aber ich glaube, das hat auch was damit zu tun, ja. Weil die Autorin halt hier einfach eine Welt entzaubert, diese perfekte Welt. Und natürlich kann keine neunfache Mutter 3 Stunden in der Küche stehen und ganz lächelnd und sauber strahlend irgendwelche krassen Brote backen, wenn da nicht Nannies im Hintergrund sind und irgendwie was helfen. Und das ist ja genau das, was hier dann auch aufkommt, dass auf einmal Menschen, also eine Produzentin in dem Fall, die dann für Natalie Videos
1: macht. Ich wollte das alles gar nicht verraten.
0: Aber das ist doch, das sind die ersten 20 Seiten, das kann man schon machen, oder? Naja. Auf jeden Fall, die hat eine Produzentin und die blickt dann zum ersten Mal hinter die Kulissen. Und das ist so, dieses Schwächen einfach überhaupt nicht zeigen und gleichzeitig ist dahinter aber eine Welt, die so auf einem Karten, so ein wackeliges Kartenhaus ist, was jeden Moment kollabieren kann und dass das passiert.
1: Das ist dann wirklich, also es ist, ich überlege gerade, es ist auch so ein bisschen risky, das zu empfehlen, aber nein, das.
0: Warum? Risky?
1: Wenn man nicht so drin ist, wie ich das nicht war, und ich bin jetzt noch durch das, was du mir gezeigt hast. Also ich habe mir das ja mit dir angeguckt.
0: Aber erst nachdem du es gelesen hast.
1: Erst nachdem ich es gelesen habe. Und da ist mir diese Verlogenheit, die ist mir auch im Buch schon natürlich schon aufgegangen. Aber wenn sie das lesen, sie können so gar nicht. Also zwischendurch habe ich Mitleid mit dieser Natalie gehabt.
0: Aber eigentlich hasst man die doch auch,
1: ja,
0: viel,
1: die
0: oder?
1: Die ist furchtbar. Wimmer. Die ist ganz schlimm.
0: Die schlimmste Hauptfigur, die ich in diesem Jahr gelesen habe. Oder?
1: Aber was ich auch irre fand, ist, das wird ja sehr intensiv auch beschrieben, ich habe mir das aufgeschrieben, diese wütende Energie, die Social Media auslösen kann. Ich bin nicht bei Social Media, also ich denke immer, Leute, wenn ihr euch drüber aufregt, dann macht's doch einfach nicht. Lest doch einfach. Ich verstehe aber den Sog, den das auslösen kann. Aber was da abgeht, das ist unglaublich. Und das war für mich wirklich in einem guten Sinne erhellend und gleichzeitig unglaublich spannend und damit wirklich auch ein Vergnügen, dieses Buch. Ich hab geflucht, also ich habe dich verflucht.
0: Das ist, weil so das dick schon, ist, ne?
1: Erst muss ich Tintenherz lesen, das habe ich total gern gelesen.
0: Und war es ein großes Vergnügen?
1: Es war ein großes Vergnügen. Dann musste ich noch irgendwas lesen, das auch 500 Seiten hatte, war auch ein großes Vergnügen.
0: Und jetzt das, und was war das?
1: Großes Vergnügen.
0: Ja, also, gern geschehen. Also, ich würde es bedingungslos empfehlen. Ich habe ja beim letzten Mal am Ende gesagt, dass mir hiermit durch diesen Riesenhype so ein bisschen so ein Meisterwerk versprochen wurde, was ich dann nicht bekommen habe. Also ich fand es nicht so überragend crazy krass, wie ich es dachte. Aber es ist auf jeden Fall ein Buch, was, wie du sagst, es ist irgendwie eine gute Mischung aus Satire und Thriller und so
1: Zynismus. Aber der kommt so leise daher, der ist so eine Idee versteckt und man kommt erst so ganz langsam drauf.
0: Ja, und es ist ein absoluter Page-Turner. Für mich war es wirklich so, weil ich die ganze Zeit dachte, wie löst die das auf, dass diese Frau auf einmal im 19. Jahrhundert steckt? Ist das eine Reality-Show? Ich habe die ganze Zeit nur gedacht, bitte lass es kein Traum sein. aber das können wir schon mal sagen.
1: Und wenn wir schon mitten im Inhalt sind, man kommt auch, man denkt, was ist denn jetzt passiert? Ne? Also, ja. Ich erzähl's nicht, nein.
0: Ja.
1: Es ist wirklich ein, also ich gucke wirklich gerne Tatort. Und da habe ich, also ich musste das Buch auch lesen, ich hatte nicht mehr so viel Zeit, dann habe ich auf den Tatort verzichtet. Aber ich habe es keine Sekunde bereut.

0: Es ist wirklich ein richtig gutes Buch. Vielen Dank für diese Empfehlung.
1: Oh, Christine, sehr gern.
0: Jetzt bin ich mal gespannt, was du zu meinem Buch sagst.
1: Also, war das hier jetzt meins? Ja. Also du hast mir ein Buch empfohlen für diesen Abend, das nicht nur sehr gut zu diesem Thema Schwäche passt, sondern auch ganz wunderbar zu diesem Setting hier heute. Denn die Autorin kommt aus Norddeutschland und wird tatsächlich in wenigen Tagen, und es ist echt ein Zufall, hast du mir zugesichert, in wenigen Tagen auf dieser Bühne hier sitzen, in diesem Saal, im Rahmen des Haverfront Festivals, wo wir ja heute auch sind, und wird diesen Saal füllen mit ihren Fans, von denen es eine ganze Menge gibt, seit sie vor über 10 Jahren ihren ersten Roman veröffentlicht hat, den Bestseller Altes Land. Einmal klatschen gibt's hier heute Dörte Hansen-Fans. Das habe ich mir gedacht, weil als ich das Buch gelesen habe, habe ich es ganz unbedarft, da sind wir wieder bei Social Media, habe ich es ganz unbedarft in meiner Story geteilt und habe irgendwie geschrieben, Vorbereitung für Hamburg. Christine, mein Kanal ist explodiert. Ich habe noch nie so einen Liebes- und Begeisterungssturm für eine Autorin, für ein Buch, für ihre Geschichten erlebt wie da und habe es dann fast schon bereut, dass ich es geteilt habe, weil ich dachte, oh mein Gott, jetzt kann ich gar nicht mehr so richtig neutral da dran gehen, aber hab's dann so gut es geht versucht. Ich hatte bisher noch kein Dörte Hansen-Buch gelesen, was auch viele ganz doll aufgeregt und gewundert hat. Was ich aber wusste, und ich weiß nicht woher, dass Dörte Hansen meine ARD-Kollegin war. Sie war mal Redakteurin beim Norddeutschen Rundfunk, hat dann ihre Stelle gekündigt und angefangen zu schreiben. Nach Altes Land 2015 sind noch 3 weitere Bücher von ihr erschienen. Mittagsstunde, Zur See und jetzt gerade eben ganz frisch Broder. Ich bin ehrlich, ich hätte wirklich gerne zur Vorbereitung für heute alle ihre Bücher vorweg gelesen, weil ich glaube, dann hätte ich noch einen besseren Zugang zu diesem hier gefunden, aber es war zeitlich nicht drin. Und was man bei Dörte Hansen auch dazu sagen muss, alle Bücher stehen für sich, weil wenn man die nebeneinander legt, sehen sie aus wie eine Reihe, weil sie immer in derselben Ästhetik bleibt. Es ist immer ein beiges Cover, rot der Titel und dann ein Tier in schwarz-weiß gemalt. Beim ersten Mal war es ein Vogel, dann war es ein Rind, dann ein Wal und jetzt ist es ein Fischreiher. In einem Interview hat Dörte Hansen erklärt, dass sie sich das genau so gewünscht hat mit dem Fischreiher auf diesem Cover hier, weil ihre Hauptfigur, Broder, der dem Buch auch seinen Namen gegeben hat, in der Nähe einer Reiherkolonie lebt, was sie wohl aus ihrem eigenen Leben entnommen hat. Das Detail, auch sie wohnt in der Nähe einer Reiherkolonie, was ich wild finde, aber gut. Deswegen weiß sie, was für ein Geschrei diese Tiere machen und wie es sich anfühlt, wenn sie einen durch die Jahreszeiten begleiten, das sagt sie. Was dann kommt in dem Interview, ist aber noch viel interessanter, weil sie sagt, der Reiher ist so eine Art Seelenvogel für Broder. Der Reiher ist der Letzte, der sein Nest verlässt, auch wenn es noch so schief hängt. Und er schmeißt seine Geschwisterküken aus dem Nest, wenn nicht alle satt werden. Und das ist wirklich spannend, weil es erstmal beim Lesen so scheint, als wäre Broder dieses Geschwisterküken gewesen, das man aus dem Nest geschmissen hat. Er ist auf einem Milchviehhof aufgewachsen. Seine Familie betreibt diesen Hof seit ganz, ganz vielen Generationen und Broder hat auch schon früh dieses Bauerngehen in sich gehabt oder ich glaube im Buch heißt es Kuhverstand. Er hatte ein Gespür für diese Tiere auf dem Hof, er hatte ein Gespür für die Abläufe auf dem Hof, wollte nichts mehr als diesen Hof irgendwann mal übernehmen und ihn führen. Aber dann war es doch sein Zwillingsbruder Henning, der den Betrieb übernommen hat, ihn moderner gemacht hat, digitaler. Unter seiner Hand kamen die neuesten Maschinen und Tablets auf diesen Hof, Analyse-Tools, irgendwelche Besamungsroboter, Melkapparate, alles mit dem Ziel, die Abläufe auf diesem Hof einfacher zu machen für den Mensch und gleichzeitig den Gewinn, was die Milch angeht, zu erhöhen. Diese Entwicklung auf dem Hof beobachtet Broder erstmal nur aus der Ferne. Da hat er sich ein Gegenleben aufgebaut. Ich glaube, das steht hier vom Verlag in dem Klappentext. Das fand ich ein schönes Wort, ein Gegenleben. Aber als sein Bruder dann an einer bestimmten Stelle Hilfe braucht, ist er doch wieder zur Stelle. Denn Broder ist zwar nicht Bauer geworden, aber er ist Tierarzt geworden und fokussiert sich

0: und Bruder seinen Söhnen früh mitgegeben, was es bedeutet, ein Landwirt zu sein. Ertrag kommt von Ertragen.
1: Das habe ich mir auch
0: aufgeschrieben. Das war sein oberstes Credo. Und dazu heißt es im Buch: Der Glaubenssatz gilt für beide, Mensch und Tier. Dass man ein Nutztier schlachtet, wenn es nicht mehr nützt, lernt jedes Kind auf dem Betrieb. Die Kuh, die nicht mehr trächtig wird, nach ein paar Kalbungen, zu wenig Milch gibt, sich im Stall nicht zu benehmen weiß. Das Bullenkalb, das auf dem Milchbetrieb nicht zu gebrauchen ist. Sie müssen weg. Die Söhne, die nicht zählen, auch. Dieser Sohn, der nicht zählt, ist Bruder. Aber auch der andere Sohn wird mit seiner Art, den Stall zu führen, vom Vater, vom Altbauern, sehr, sehr skeptisch betrachtet und wird auch zu etwas, das der alte Mann ertragen muss. An einer Stelle geht er eine Runde durch den Stall und stellt fest, Ertrag kommt von Ertragen. Man übergibt den Hof und schrumpft, versteht den Stall nicht mehr und tippt sich an die Stirn, wenn man von Robotern und Futterautomaten hört, von Mähdreschern, die ohne Fahrer auf den Feldern unterwegs sind und von Kühen, die in einem Jahr 12.000 Liter schaffen. Und dann erträgt man es und fühlt die Tiere ab, weil man es immer schon getan hat.
1: Henning und Bruder sind Zwillinge. Und Bruder ist nur wenige Minuten nach Henning geboren. Aber der Hof wird immer an den Erstgeborenen vererbt. Danke. Und Bruder ist der viel bessere Bauer, wäre der viel bessere Bauer gewesen, aber er ist eben der Schwächere, weil er der Zweitgeborene ist. Und diese Wehmut, die da bei ihm mitschwingt, zu sehen, wie viel besser er das gemacht hätte und wie viel besser sein Bruder Ingenieur geworden wäre und aber gezwungen wurde und für ihn auch völlig klar war, als Erstgeborener übernimmt er den Hof. Und das beschreibt sie.
0: Ja, und dieser Unterschied, dieser alte Bauer, der wirklich reingeht zu den Kühen und sie mit den Händen fühlt, und der andere, der das alles diesen Maschinen machen lässt. An einer Stelle heißt es im Text: Henning Barnsen führt den Stall wie ein Motorenwerk mit gut gewarteten Maschinen. Und für den Rest, den Atmenden und Fressenden, Verdauenden, Gebärenden, hat er den Bruder. Das heißt, Bruder ist essentiell für diesen Hof. Und ihm fällt dann auch als erstes auf, dass auf Hennings Hof irgendwas nicht stimmt, dass der Bruder die Kontrolle verliert, nicht nur über seine Tiere, sondern auch über sein Leben, muss man sagen. Und als dann eine schlimme Katastrophe passiert, im Prinzip die schlimmste, muss Bruder sich fragen, ob nicht vielleicht doch er der Reiher ist, der nur darauf gewartet hat, seinen Zwilling scheitern zu sehen und dann doch den Platz im Nest einzunehmen. Ich würde sagen, zusammenfassend, Bruder ist ein Buch, in dem es um Familienbande geht. Es ist ein Buch, in dem es um Konkurrenz geht. Es geht um Verluste. Es geht um Überforderung. Aber es geht auch, finde ich, um ganz große Fragen, die ich extrem interessant fand. Was bedeutet Tierwohl eigentlich wirklich? Wie viel Platz hat Moderne in jahrzehntelang gewachsener Tradition? Und wird Schlechtes weniger schlecht, wenn man es mit einer guten Absicht tut? Jetzt gerade, während wir hier reden, steht dieses Buch auf Platz 1 der Spiegel-Bestsellerliste. Und ich glaube, nach dem Lesen verstanden zu haben, wieso Dörte Hansen so viele Fans hat. Sie erzählt mir als Leserin diese Geschichte nicht nur, sondern sie macht sie für mich erfühlbar. Das liegt daran, dass sie ein, wie ich finde, unfassbares und wirklich sehr besonderes Gespür für Sprache hat. Sie schreibt ganz präzise und ganz klar. Auf jeder Seite übermittelt sich dieses roughe, harte, was so ein Hofbetrieb mit sich bringt, aber auch die Distanz, die die Figuren immer wieder untereinander haben und nicht überwinden können. Gleichzeitig hat der Text aber auch was ganz Zärtliches und Verletzliches und auch immer wieder was Verspieltes, was sie so in ihrer Sprache hat, was es für mich wirklich, und das wird heute ganz romantisch schöne Folge hier, weil es war ein riesiger Spaß, dieses Buch zu lesen.
1: Das freut mich sehr. Und unser Zitat zum Thema Schwächen kommt von Aleka Grunewald. Und sie hat gelesen "Und alles so still" von Mareike Fallwickel. Mareike Fallwickel hat mir Mona in einem der ersten Podcasts empfohlen. Und seit der Zeit

0: Bin ich stiller Fan von ihr.
1: Aber das habe ich noch nicht gelesen. Also ich habe alles von ihr gelesen bis zu dem hier und möchte es die ganze Zeit machen, aber ich komme nicht dazu.
0: Also dann vielleicht hör dir das Zitat an.
1: Ja, und dann gucke ich
0: zum auch. Zum Thema dann Schwächen. Das ist der Moment, an dem du denkst, das halte ich nicht durch. Das ist der Moment, in dem du weißt, geht aber nicht anders.
1: Kein Platz für Schwäche. Man weiß es nicht.
0: Ja, manchmal fühlt man Schwäche und muss stark genug sein, ja, durchzugehen. Deswegen, ja, hat mir das gut gefallen.
1: Schönes Schlusswort für
0: Schönes
1: heute.
0: Schlusswort. Aber so ein ernstes,
1: ja,
0: Schlusswort.
1: Ja, ernst. Fällt uns noch was Lustiges ein?
0: Mir fällt nichts Lustiges ein.
1: Christine, es war
0: ein Fest mit
1: ein
0: dir.
1: Ein Fest.
0: Und mit Ihnen sowieso.
1: Vielen Dank. Und mit euch allen auch.

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5: Es ist 16 Uhr. 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
6: Die Nachrichten mit Christina Maria Greve. Guten Tag.
7: Nicht nur dieses Land braucht Stabilität, Europa braucht Stabilität. Und das bedeutet, dass wir ganz klar weiter an der Seite der Ukraine stehen.
6: Bundesaußenminister Wadefuhl hat dem ukrainischen Präsidenten Selenskyj weitere Unterstützung im Streit mit US-Präsident Trump zugesagt. Trump hatte behauptet, Selenskyj habe mehrfach Chancen nicht genutzt, den Ukraine-Krieg zu beenden. Deshalb brauche die Ukraine einen neuen Präsidenten. Im Land selbst gab es heute weitere Rückendeckung für Selenskyj. Nils Buhler, WDR Kiew.

0: Präsident Volodymyr Zelensky genieße die Unterstützung des ukrainischen Volkes, schrieb Außenminister Andriy Sybiha auf der Plattform X. Auch von der Oppositionspolitikerin Kira Rudik erhielt der ukrainische Präsident Rückendeckung. Es gebe zwei Staatschefs, die einen neuen ukrainischen Präsidenten fordern, US-Präsident Trump und der russische Machthaber Putin, sagte Rudik im Interview mit dem britischen TV-Sender Sky News. Die Entscheidung darüber könne aber niemand anderes als das ukrainische Volk treffen.
1: Bei einer großen Sportveranstaltung rund um Dortmund hat es einen schwierigen Rettungseinsatz gegeben. Beim sogenannten Mammutmarsch musste laut Feuerwehr gestern ein Läufer wiederbelebt werden. Stefan Hase, was ist dann passiert?
2: Die Rettungskräfte sagen, die Läufer haben versucht, mitten durch den Einsatzort zu laufen, was die Arbeit deutlich erschwert habe. Manche Teilnehmer wollten wohl auch mit den Rettungskräften diskutieren. Die Feuerwehr hat daraufhin einen Teil der Route abgeschirmt, um in Ruhe weiterarbeiten zu können. Schon auf dem Weg hin zum Notfall habe es Probleme gegeben. Viele Läufer hätten Martinshorn und Blaulicht nicht beachtet und kaum Platz für die Rettungsfahrzeuge gemacht. Allerdings haben bei dem 55-Kilometer-Marsch auch tausende Menschen teilgenommen, also Menschenmassen, die sich bei einer Engstelle schnell mal anstauen können. Letztlich konnte der Notfall behandelt werden, der Mann überlebte und wurde ins Krankenhaus gebracht.
1: Und das ist heute auch noch wichtig. Polen geht Hinweisen auf Anschlagspläne gegen Ministerpräsident Tusk und Verteidigungsminister Kosiniak-Kamysz nach. Die Polizei habe entsprechende Hinweise erhalten. Zu den Hintergründen sei noch nichts bekannt. In der SPD ist erneut eine Debatte darüber entbrannt, ob es gegen Altkanzler Gerhard Schröder ein Parteiausschlussverfahren geben sollte. Hintergrund ist der Besuch Schröders in Moskau bei dem russischen Präsidenten Wladimir Putin. Max Verstappen hat erstmals den großen Preis von Singapur gewonnen und seinen zweiten Sieg nacheinander in der Formel 1 gefeiert. In seinem 250. Grand Prix setzte sich der viermalige Weltmeister im Red Bull vor Ferrari-Pilot Charles Leclerc und WM-Spitzenreiter Kimi Antonelli durch. In der zweiten Fußball-Bundesliga hat Bochum gegen Bielefeld verloren mit 0:1. In der ersten Liga ist Mönchengladbach gerade zu Gast beim 1. FC Köln. Die Borussia reist als Tabellenletzter an, ohne Punkt und mit einer Statistik, die es so noch nie gab. Burkhard Hupe, WDR Sport, wie schlagen sich die Gladbacher denn?
3: Im Moment sieht es danach aus, als würden die Gladbacher erneut geschlagen werden, denn Köln führt mit 1:0. Seit der 26. Minute ist der FC vorne durch einen wunderschönen Treffer von Johannesson aus 18 Metern mit dem linken Fuß vorangegangen. Eine Freistoßflanke, die Gladbacher nicht sauber verteidigt haben. Und den Abpraller bekam Johannesson dann auf den linken Fuß. Mit ganz viel Gefühl links oben rein in den Giebel. Gladbach bemüht, aber nach vorne dann letztendlich doch noch zu harmlos. Und so führt der 1. FC Köln nicht unverdient mit 1:0.
1: Das war WDR aktuell. Das Wetter in Nordrhein-Westfalen. Heute Abend wechseln viele Wolken und Auflockerungen ab. Anfangs noch mit Schauern, die im Verlauf des Abends immer weniger werden bei 6 bis 13 Grad. Morgen ist es erst teils neblig, sonst wird es freundlich und überwiegend trocken. In Winterberg dann bis 6 Grad, in Bad Salzuflen 15, in Köln 17 Grad. Am Dienstag oft grau, es regnet etwas, die Sonne scheint nur wenig bei 15 bis 19 Grad. Die Zeit 16.04 Uhr. WDR 5, die Verkehrslage. A1 Köln Richtung Dortmund zwischen Wuppertal-Ronsdorf und Gevelsberg etwa 15 Minuten plus 5 Kilometer Stau wegen einer Baustelle. A2 Dortmund Richtung Hannover ist zwischen Feldheim und Bad Alsen wegen eines Polizeieinsatzes für kurze Zeit gesperrt. A3 Köln Richtung Oberhausen zwischen Leverkusen-Opladen und Kreuzhilden etwa 15 Minuten plus 8 Kilometer stockender Verkehr. A45 Hagen Richtung Dortmund zwischen Kreuzhagen und Westhofener Kreuz 6 Kilometer stockender Verkehr. A46 Düsseldorf Richtung Wuppertal zwischen Wuppertal-Wichlinghausen und Ausbauende A46 etwa 15 Minuten plus 4 Kilometer Stau. Und wegen Bauarbeiten bis morgen früh gesperrt sind die A1 Osnabrück-Bremen in beiden Richtungen zwischen Vechta und Kloppenburg, die A40 Duisburg-Essen in beiden Richtungen zwischen Mülheim-Winkhausen und Mülheim-Heißen und zuletzt A40 Dortmund Richtung Essen zwischen dem Kreuz Bochum und Bochum-Hamme.
4: 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In ihrem Text Penelope bricht Ulrike Dresner mit dem klassischen Mythos und erzählt die Odyssee aus der Sicht von Penelope, die sich von Odysseus befreit und selbst auf große Reise begibt. Als Odysseus traumatisiert und brutalisiert aus dem Krieg zurückkehrt, macht sie sich zusammen mit 100 Frauen auf ihren eigenen Weg und sticht in See. Sascha Mariana Salzmanns Geschichte setzt im Jahr 1990 ein, dem Jahr, in dem sich für viele Menschen der Horizont plötzlich veränderte und Grenzen fielen. Im Zentrum steht eine Reise, die von der postsowjetischen Realität geprägt ist, unter anderem der Hauptstadt Moskau und des berühmten Kaufhauses Gumm. Der Titel »Bloß nicht Japan« ist dabei als Warnung oder Wunsch der Figuren zu verstehen, nicht in die Ferne, sondern vor den eigenen Realitäten zu fliehen. Hören Sie also »Penelope«, gelesen von Ulrike Dresner selbst, und »Bloß nicht Japan«, ebenfalls gelesen von der Autorin Sascha Mariana Salzmann.
5: Penelope. In den Saugnäpfen der Kraken, die man aus den salzüberspülten Höhlen am Hafen zieht, hängen Stücke von Fels, so kräftig klammern sie an. Einem Polypen gleich muss man den faulen Kerl aus Kirkes Schweinehöhle zerren, wo er sich hätscheln lässt, ganz Helene, ganz Hormon, statt den Acker zu pflügen, seine Herrschaft, den Oikos, zu bestellen. Laut schimpft Antikleia aus dem ersten Stock des Pallas, wo sie, schwarze Krähe zwischen den weiten Kronen der Pinien, die Straße bewacht, um ihn, Ootis, den kurzen Sohn, dessen Kosename niemand bedeutet, als Ersten zu greifen. Während sie, Penelope, die Fremde, sie weiß doch, wie die Schwiegermama über sie denkt, sie, das zarte Mädchen einst, Penelope, die muskelgeschmeidige Spartanerin nun, jeden Morgen nackt und glänzend wie junges Olivenöl, im Hof unter aller Augen, komm schon, Antikleia, geh auch freier schauen, mit ihren Frauen ringt und in die Weite wirft den Ball wie den Blick. Opa Laertes ist ausgezogen. Er bestellt, was er Garten nennt, ein Stundenlauf groß, sein bergiger Grund. Jeder schmollt auf seine Weise. In Briefen erzählt er, wie sie, Penelope, wartet und wartet auf seinen Sohn, womit er sich das eigene Sehnen verkleidet, seine in die Wurzeln des Gartens gepflügte Machtlosigkeit, so dass die Welt nun glaubt, sie nähte Kleidung, sie, die in Menschen näht. Ihr Haus blüht. Der Hof klingt wieder vom Dotzen des Balls. Die Mägde üben sich. Mägde, unsinniges Wort. Ihre Frauen, ihre Tarnung, ihr Schild. Den Dichter hat sie in die Küche gesetzt. Aus rohem Teig formt der weibliche Körper, steckt ihnen Rosinen auf. Moi, Ennepe Musa, erzähl mir Rosine vom viel geschleuderten Mann. Sie lacht. Utis Polyptroton, Odysseus Polyamor, die berüchtigste Krake der Ägäis. Während sie, seit Kassandra, ihre Tante aus Troja, eine Strophie aus Goldschakal trug über der Brust vor Mykenes blutigem Tor, Fell über Fell der fleischfressenden Jäger verkauft. Nachts zieht sie mit auf die Jagd, den schwankenden Laternen nach und den Trägern der heimlichen Netze, wenn Eulen und Fledermäuse fliegen durch das Aethos von Nadeln und Eicheln knirschenden Wald, die Pelzigen ohne Verletzung zu fangen. Nur im Winter nicht, wenn die Fähen, gelb zu dieser Zeit wie Bienen, Nahrung vor blindem Blick würgen in goldener, sprießendes Fell. Für diesmal ändert sie den Befehl. Sie fassen die kugeligen Kleinen, aus jedem Bau eines, nicht immer der Stärkste. Sie sollen eine Gemeinschaft bilden. Sie, die in Menschen denkt, die Menschen zusammennäht, weiß wie. Sie füttern die Wildhunde handzahm. Ihre Käfige sind gebaut. Mäuse müssen mit auf die Reise, ein wuselndes Feld. Die Nadeln aus feinen Knochen gepackt, wie aus Metall, die Fäden der Raupen aus dem Osten, die Wolle vielfach gespleist, für das Grobe der Zwirn. Gewebe um Gewebe, Haut, Fett, Muskel, Sehne, verbinden ihre Frauen, was nach einer Verletzung klafft, nach einer Geburt. Menschen nähen, ist nach dem Berechnen der Winde ihre, Penelopes, zweite Technik. Kraut Mollis stillt das Blut. Sie klemmen ab, wechseln den Stich, kennen Sandwespe, Wasserläufe und Schwiegermutter. Knoten neben Knoten gesetzt, die Fadenenden kurz geschnitten, stachlig wie ein Bart. Sie üben an Weinbeeren. Wer Haut aus fast nichts zu schließen versteht, reist mit. Sie führt ein Buch. Seine Mitte teilt ein Strich, links die Ausgaben, rechts Einnahmen. Bei Vollmond wird jeder Freier auf die Waage gehievt, muss gegenlegen, was er an Muskel wiegt, an Gier. Waffen und Öl zählen, Obst nimmt sie nicht. Penelope, die ein Tuch webt, als Bild ihretwegen, aber gleich jahrelang. Dieser Dichter hatte schon bessere Zeiten. Sie ist keine Insulanerin. Auf Festland will sie leben. Jeder weiß. Keiner, fort für 20 Jahre, kehrt wieder als der, der er war. Sie erfüllt die Aufgabe, die Ootis ihr übertrug. Kommt er, ist sie frei zu gehen, um zu bleiben, wer sie geworden ist. Unter ihm zurück in das Mädchen, die Empfängerin seiner Befehle? Land braucht sie, das ihr gehört. Die Segel zu führen, die Ruder, versteht sie, die den Oikos lenkte, nun weit über die Männer hinaus. Der Dichter berichtet von der Fortsetzung des Landes unter der See. Über Korkyra will sie fahren, sein schiffbares Öhr. Auf den Himmel achtet sie selbst. Schon reiben die phönizischen Händler sich die Hände. 4 ihrer Baumeister wohnen im Hafen, in des Eumaios aufgegebenem Haus, in dem Odysseus einst die Sklaven zählte. Sie zeichnen ein Schiff, leichter als alles, was je das ionische Meer verließ, flinkes, frauengängiges Holz. Schnell vor dem Wind werden sie sein, küstennah, scharfäugig, Frösche mit sich führen in wechselnden Krügen, achten auf der Spinnen Gebaren, jeden Sturm erkennen, bevor Menschenaugen ihn entdecken, an der Küste sich bergen und klärt sich das Wasser, weiter segeln nordwärts, auch nachts, wenn alles am Himmel sich dreht bis auf den sicheren Stern. Flacher wird nach Norden das salzige Becken, den Osten durchzieht schlitzender Fels. Sie hat ihre Freier beobachtet, ihre Phönizier im Blick. Nicht, wie Ootis rund auf den Inseln erzählen lässt, vor Ungeheuern müssen sie sich sichern. Vor Fremden, die man doch nur, so die Politik seit von ihr die Rede ist, als Sklaven heimzuschleppen sucht. Und auch er, Ootis, sucht es noch. Das Frauenschiff muss auf der Hut, listig und wehrhaft, muss es sein gegen ihresgleichen. Noch ehe es aus dem rückwärtigen Hafen Ithakas sticht, an der schwarzerdigen Quelle, wird es als Bild fahren durch der Männer Kopf. Eine Barke voller Weiber. Welche Beute, Güter und Fleisch. Welch Traum. Göttliche Hilfe ist willkommen. Zuverlässig nur jene aus eigenem Haus. Die Post schwirrt. War es Kirkes Idee? Sie nennen es, auch Athene hat genug. Wie der Blitz aus einer Stirn, feurig, kreuzend, schnell, fahren auf festes Land. Bänke, die auf einem Balken gleiten, sind in den Hof gebaut, Seile gespannt. Man zieht mit beiden Armen vor die Brust ein Gewicht, rudert vor, zurück. Die Freier halten es für ein ihnen zuliebe erdachtes Argon, einen Wettkampf der Frauen in leichtem Stoff, Brüste entblößt. Auch sie, Penelope, fest der Körper, selbst nach dem 5. Kind, übt sich dort. Die Mädchen, die sie gebar, behielt sie. Oenone ist 12, Meneope 15. Das lange Haar verklebt von Schweiß, reicht Medusa, ihre Älteste, ihre beste Tat, ihr Kirkes neuen Brief. Auch an den Mahlwerken wachsen die Muskeln, Schultern, Bauch, Brust. Alle 2 Stunden wechseln sie Schicht. Wie ein Murmeln in die Welle, wie Wind beginnt ein Ton, der zunimmt, bis aufseufzt das Wasser, die Spiegelung der Äste, die waren angeblich einst sie selbst, die Frauen. und der Ostwind läuft ihnen voraus, durch das aufsprießende Gras,

mühelos vom Land auf die freie, weinfarbene Fläche, das Meer, Talata. Schwarz und dicht steht der Wald des Aetos, kalt von Tannen und Eichen, kahl. Doch über dem Wasser steigen die ersten warmen Lüfte auf. Der Meeradler kreist, allein für sich, jenseits der Krähen der See mit ihren länglichen Zungen. Rau ist Ithaka, gebirgig. Seine Quellen, schwarz von Erde und Moos, schenken ihren Schweinen blühendes Fett. Sie klagt dennoch. Ootis Polyptroton, der Vielgelenkige, hat sie gelehrt. Die Wahrheit spricht so ins Gehirn der anderen, dass sie ihr eigenes Rauschen verstehen. Das gesamte Epos erreicht sie lange vor ihm. Der Schweinelust und wie Elpenor entschweint, dank nachbleibender Trägheit von Kirkes Dach zu Tode fiel. Seither kauft sie Waffen und Öl von den Überschüssen in ihrem Buch. Und die Phönizier, die die besten Stämme schlagen, fügen Balken um Balken zu einem Bug. Die Klugheit der Reise ist ihre Vorbereitung. Der Rest Glück? Oder doch nur was zufällt, Tyche? Sahara-Staube verschmieren den Horizont. Frühling, der Oliven-Silbergeräusch. Die Köchinnen trocknen Fisch. Dunkler Rauch zieht über den Hof. Glatt wie die Freier sitzen Skinke im Sonnenlicht auf den Mauern, durchsichtige, pulsende Lymphen. Im Abendschein gleichen sie ihrem Mut. Sie schläft auf der Dachterrasse nahe den Wipfeln, frei unter den Sternen, wo Schnuppen eine Pflugschar bilden und Spur um Spur aufglühen, vergehen. Stark duftet der Zypressen gespaltenes Holz, flüstert von Fahrt. Da weiß sie, was tun. Tyche allein schützt nicht. Wie kommt etwas Neues in die Welt? Keine Reise macht allein der Weg. Reisen ist Handeln mit den Fernen, mit dem Ich und der Eroberung aus einem anderen Grund, ohne Sklaven, ohne Blut in der Schiffesbahn. Damit dieses neue Fahren gelingt, braucht sie, was sie erzählen. Die Schiffer von jeher, die Sammler, die Besten der Lügner, die Götterredner, die Dichter, fangen wird sie sie in den Schlingen ihrer eigenen Fantasien. Der Westen quillt über von Schiffen und Griechen. Auf Trinakria spähen sie von festen Türmen auf der Thunfischerwanderung. Sie wird ihnen nicht in die Arme fahren, steuern wird sie, streunen in eine Bucht, wo fruchtbare Erde und Salziges ineinander zerfließen auf flachem Strand. Zu voll der Arme der Tiefe ist Ithakas Rand, schwarz von den in den Wogen gespaltenen Seelen des Krieges. Schon treibt sie der ablandige Wind, der ihnen, wenn ihre Muskeln zerschlagen sind von der Mühe und die Gesichter brennen vom täglich über den Wellen springenden Licht, der ihnen hebt und dreht die wohl abgeriebenen Ruder, dass ihre Marken erfrischt sie setzen in die See, farbig wie jener Wein, den man trinkt, nachdem etwas vollendet ist. Weil man nicht losfährt, wenn man nicht zuvor wieder und wieder im Geist aufgebrochen ist und es ertrug, die Genauigkeiten des Weges nicht zu kennen, nicht sein Ziel. Auch Antikleia spricht von einer Fahrt, die die Idee Rückkehr nicht mehr enthält. Harte Blasen, rau, nass wie die Zunge eines Zickleins, platzten die Trauben ihr zwischen den Zehen, spritzten über Beine und Arme ins Gesicht ihr in der ersten Inselnacht. Überall hin dringe ich durch den Chimaion, sagte Odysseus. Voller Saft lag sie, Penelope, auf nacktem Stein, eine Handvoll Stroh, als flüssig wurde ihr Ich, ein scharfer Geruch. Ihr Mann drückte Beeren auf ihrem Nacken aus, in ihrem Ohr, während alles um sie sich bewegte und roch nach kalten Pflanzen der Nacht ihrer See. An ihm klebten die nackten, halbschaligen Häute wie Insekten, eben geschlüpft. Halb Mensch war er, halb Pflanze,

0: Eisenrot, der Saft, wie seine Augen im Licht. Was Männer fängt, seiner Art? Ihre Technik wird, sie lacht, ihm zu Ehren gebaut, wird sie sagen. Schon nähen sie Leder zusammen, dünster Zwirn zu unterst, der feste darüber, leimen mit Holzteer, ein Gebilde, groß wie der Hof, aus Häuten gefügt. Sie brauchen etwas, das Luft inne stößt. Die Phönizier nennen es Pumpe. Sie nennt, was sie bauen lässt, ihren Sack, ihren Ball. Macht es grau, macht es schwarz, wie Stein muss es wirken, mäht Wolle obenauf, braun, kein Weiß. Oenone grinst, als verstünde sie, was ihre Mutter plant. Medusa nimmt Haar aus dem Schwanz der Pferde, die sie hier nicht halten. Aber die Oma aus Sparta schickt Pakete mit allem, was fehlt. Auch die roten Mäntel der Heimat werden sie brauchen. Nimm die Lacke fürs Haar, flüstert Medusa ihr zu, oder sagt sie es dem Kind. Die Lacke für Nägel, packt Luchskrallen ein, näht die schimmernden Hosen kurz. Und Brusttücher, die mehr zeigen als verstecken, mit funkelnden Perlen, mit Blendung besetzt. Der Dichter will Wiesel essen, in Öl gekocht. So meint er zu spüren, wie es ist, jeder zu sein. Sie nickt. In sie schlüpfen wird er nicht. Steckt sie doch längst in ihm. Sieht er es ihren Augen nicht an? Unter dem Mond rudern ihre Frauen Nacht um Nacht im großen Saal zum Schlaf der Freier, dem Pallas über das Meer, dessen Wände schweben, als ein Pfeil durch den Männersaal fliegt, ragt ihre Zukunft längst über seine Mauern hinaus und über jeden, der das Geschehen bewacht. Weiße Rinder verlangt er, starrt an das Feld, er der Held, von Tang verkrustet, erträgt das Harte nicht, kein Haus, kein Boot, fürchtet der Schafe schaumiges Weiß. Die Steine zischen, kaum berührt er sie, drei Finger verloren in Dornen, an Felsen, in Kirke Schweinezoo, und schreiend, in Luchsfelle gewickelt, fantasiert er von Schafäugigkeit und sucht sich sie, Penelope, zu unterwerfen. Dabei gewinnt er Gedächtnis nur, indem sie ihm erzählt, wer er ist. Er, der wissen müsste, dass seine Reise nicht endet, bevor nicht eine neue begonnen hat. Du bist zu Hause, sagen sie, lügen ihm schön, was nicht gelingen kann, drücken ihm den Bogen in den Arm, lassen ihn, den Zitternden, schießen durch die Leere der Halle, schieben ihn in sein Zimmer, in dem mit leuchtender Iris er die Holzdecke hält für sein über ihm zusammenschlagendes Ich. Athene, fett geworden, das gegerbte Gesicht mit Honig beschmiert, die Därme der Pferde gespannt über Felsen, flüstert Penelope. Im Wind flüstert, nimm ihn aus, plünder, höre, was ich sage. Die Göttin, das Auge in der Hand, den gelben Blick in Eulenrotation. Fahr, um deiner 12 Frauen willen, die er erschlug. Purpurn, das Blut aus ihrem Mund, als er sie mordete. Ein Geier, der mit krummem Schnabel und Klauen von den Bergen herab auf schwächere Vögel stürzt. Sich duckend, trieb er sie in den ummauerten Hof. Wie Mondblüten im Juniwind sinken, hämmert Regen auf sie ein, brach er ihr Genick. Jede der Schwangeren brach ihr noch weiches Skelett. Da tritt, glatt wie ein Skink, in die Fugen der Sonne geschmiegt, aus seinem Gehäuse Poseidon, als glänzendes Mineral, als Karte aus der Wand. Die Alten im Haus putzen das Silber, bis ihre Gesichter stillstehen darin, als am anderen Ende der Insel das Schiff um die sandige Bucht aus dem Hafen die weinroten Segel gespannt, aus Ithakas Sicht, aus dem Schatten seiner eisigen Gipfel, nicht sticht ins offene Meer, sondern flach, den Felsen zu folgen weiß, den Stromlinien der Fische nah am Wind. Penelope, wendige, über die Hügel brich auf. Als, die Zähne so glatt, um die Mauer geschleift war Hektor, schickten die Frauen sich Boten, rotäugige Raubvögel mit der schwefelgebadeten Brust, zählte Klytämnestra, die verwinkelten Heimaten des weiblichen Stamms. Wie ein Murmeln in der Welle, wie Wind beginnt, ein Ton, der zunimmt, treibt sie ihr Zuhause, bis aufseufzt das Wasser, Penelope Entelechia, die das Ziel enthält, in sich selbst. Senkrecht stehen im Stoff Kumata Makra, weiche Winde, und wach spreizen die Menschinnen die Hände. Dick aus Fell und Nähten gefügt, gemalt wie Fels, liegt der Sack auf Deck. Dem Atem gleich eines mächtigen Tiers arbeiten die Pumpen. Frauenschiff fährt, ganz ohne Hermes, saust die Nachricht ihnen voraus. Der plappernden Phönizier gibt es genug. Mächtig wächst in Breite und Höhe die zu Haus sorgsam genähte List. Auf hoher See erst wölbt sich der Ball, als nachts still sie im landlosen Treiben, allein unter dem Gesicht des Mondes. Sie pfropfen mit Werg das Atemloch, versiegeln es mit einer Schmiere aus Holzteer und lassen, was die Insel nun heißt, nieder in die Flut, wo sie wie erwartet schwimmt, sich, angeseilt an das große Schiff wie ein Ochse, nur viel beweglicher, sogleich anpasst der Wellenform. Das Seil, vielfach geknotet, reichte, einmal den Aethos zu umspannen. Eine Reise gelingt durch ihre Verdoppelung. Das Schiff lässt ein Bild seiner selbst und seines Inhaltes weit hinter sich treideln durch die Flut. In der Schlinge fangen sie ihre Fantasie. Jede Nacht holen sie die Insel ein, tauschen ihre Besatzung. Frauen legen sich aus auf dem Felsen aus Leder, Farbe und Luft, der schönsten der Täuschungen, der fern zu sehenden Schau. Sie lassen die Insel zurückfallen, das Seil mit Steinen beschwert, das die Wasserlinie es verbirgt, treiben fünf von ihnen scheinbar allein in der See. Sie haben sich die Haare gefärbt, mit Silberpuder, mit Gold, mit Henna, die Nägel mit den Krallen der Luchse verlängert und rot bemalt, die glitzernden Perlenoberteile, die Hosen, die nichts verbergen, cremen die Beine, nackten Bäuche, Arme, Gesichter gegen die Sonne ein, räkeln sich und singen, fünf erholte Sirenen, davon, was eine Frau zwischen den Beinen fühlt, wenn es aufwacht, es weich wird, es zu schmoren und glühen, zu wollen, zu saugen, selbst sich singt in einer Sprache kaum zu verstehen. Frau um Frau machen sie mit ihrem Sturm, mit ihren Instrumenten, der Kehle und dem Flaschenkürbis, versehen von einer Decke aus Holz, langhalsig, mit Saiten aus Schweinedarm bespannt, tief aus dem Osten nach Sparta geraubt, an Penelope vererbt, jeden Westmenschen als Sirene vor Schönheit verrückt. Weit schicken die darstellenden Töchter, Medusa ihnen allen voran, ihre Töne, Polyptroton, durch die vielgelenkige Luft. Am Rand der künstlichen Insel muss man vorsichtig sein, sonst verletzt man die luftige Haut der Schau. Dort haben sie tote Krähen auf Stöcke in Kübeln gesteckt, einen unglückbringenden Storch. Scheinbar magisch, ohne Wind, gleiten sie nur dank der Flügel der Toten singend dahin. Sie fahren nach dem Sternbild der Kuh mit dem weichen Maul aus Samt, der Strömung der Inseln, neben dem Wal am Himmel, dem geschwänzt gezeichneten, langratigen Tier, während Kälbchen in all ihrem Bries die Nüstern blähen auf Deck gegen die schaumigen Wipfel der See. Die gezähmten Schakale kotzen vom Schwanken der Planken, die Bienen summen in Körben, verrückt von pollenloser Luft. Bald ist der Mäusevorrat dahin. Nur Wasser haben sie noch in den Schläuchen aus Ziege, etwas Wein. Als gerippter Flügel in die Fugen des Decks geschmiegt, lächelt Poseidon unter den Wolken. Es war wie ein Traum, als sie aufstiegen, vogelhaft Anlauf nahmen auf der Fläche der tief und tieffarben wogenden Wellen, zerkreuzt Hügel und Tal, als Schwarm sie in die Luft und hoch und schneller an dem Schiff glitzernd fischartig an ihnen vorüberflogen, die wasseratmenden Wesen, mit Händen zu greifen. Da erschrak sie, kalt und glitschig geschmiegt in ihre Finger, dies Pochen, überwirkliche Körper, strotzend vor Kraft und Flucht, die alles in sich vereinten, Insekt, Vogel, Fisch. Hornig fest, Flossenflügel, gespannt in zitternder Luft. Das Lebendige, es sollte sie begleiten. Sie begriff, wie man etwas aus Tieren begreift. Mit dieser Berührung war das Ende des Weges gedacht. Tiefer wurde keine Reise. In ihrem Kern hatte sie sich erfüllt. Sie warfen die fliegenden Fische zurück in die See. Das äußere Ende suchte man nun. Es war, wie auch auf den Wegen im Festen, die Zeit des Fahrens kürzer als jene der Übung. Das Land beginnt, sie von Norden nach Osten zu drängen. Sie sagt, da geben wir bei. Nach dem Silber der fliegenden Fische gleicht die Farbe des Meeres nicht mehr der Dunkelheit, nicht dem Wein. Lazo Urion nennen sie, was neu sie sehen, der Phönizierwort. Azzurro in Medusas Mund, das Fliegen, die Weite des Himmels. Sie spüren, dass Bergen sie sich nähern, das Magnetische im Herzen richtet sich auf. Furchtlos halten die Vögel der See darauf zu. Frühling zeigt im Norden einen Tag länger voller Licht als ihnen vertraut. Braun sind ihre Arme und Hände geworden, heller die Haare. An dem Bug haben sie mit Schrammen und Locken Utis Bild gemalt. Oma Antikleia lächelt aus dem Gesicht der Enkelin das alte Antlitz aus dem glatten Penelope an. Fort von zu Hause sind sie voller Widerspruch, ähneln einander stärker als zuvor, unterscheiden sich. Flach wird die See, warm in der sich ruhenden Bucht. Glotter, Lingua, Laguna. Breit die nördliche Zunge ins Land, voller Fisch, salzig wie süß aus einem Fluss, der von Bergen strömt. Hier, im Ende des Meers, fahren sie den Bogen nicht aus. Erschöpft, schwelen an den Händen, flackert in Medusas Augen das brennende Schiff und Penelopes Bild, die Fackel in der Hand. Wie ein Eichelbecher voller Feigensaft, in Milch getropft, diese Milch wundersam verdickt. So endet, fällt ein Tropfen unserer Geschichte in der Muse Mund, die Bewegung des Helden, wir nennen es Lab, Labsal. Gehen an Land, eine Mischung aus Festem und Flüssigem, und gründen, was zu gründen ist. Wie Fledermäuse wollen wir leben. Organismen aus Haut und Hand, Alter und einem Uterus, der Spermien konserviert, Befruchtung steuert, in Felsspalten hängt, über deren Wellen singenden, Licht wie Nichtlicht querenden Brut. Wie Zikaden lehnen auf unseren mageren Ellbogen, Erinnerungen von Menschen, die sprechen das sausende, zeitmessende Licht. Wie Stroboskopwespen das Nest in Müllhaufen bauen, hingefetzt grau, es nicht aufgeben, betrogen sein, es wiederfinden, seine Wände füllen mit uns, hegen die Brut, wollen, wie die letzten Völker wilder Bienen, durch einen Felsspalt dringen aus einer vergessenen Welt, eine Hundertschaft Frauen, geboren und wiedergeboren, stumm, bis auf das Knirschen der Riemen, über eure Wände es rudern, eine Welle hin, eine zurück. Es, das entfachende Und der Imagination.
1: Bloß nicht Japan. Marina, die schon mal in der Hauptstadt gewesen war, sagte, man müsse ins Gum. Das sehe aus wie ein Märchenschloss aus Marmor und Granit, mit geschwungenen weißen Treppen, und das Dach sei wie ein riesiges Spinnennetz aus Glas über alles gespannt, so dass man eigentlich auch die ganze Zeit nach oben schauen könnte. Wer den Springbrunnen nicht gesehen hat, hat Moskau nicht gesehen. Der ist aus rotem Stein und in der Mitte ist ein Pilz

aus Bronze, da schießt das Wasser raus. Und wenn man sich dann nach all den vielen Geschäften den einbalsamierten Lenin anschauen wolle, der liege genau gegenüber, man brauche nicht weit zu laufen. Aber eigentlich seien die Entfernungen zwischen den Sehenswürdigkeiten hier, oioioi, mit denen sei nicht zu spaßen. Sascha wollte weder zum Roten Springbrunnen noch ins Mausoleum, aber sie traute sich nicht zu sagen, was sie sich schon in Mariupol versprochen hatte, als erstes zu besuchen. Also sagte sie, sie fahre wieder zurück in die Kommunalwohnung, die für die Tanztruppe am Rand der Stadt gemietet worden war. Das Vortanzen war vorbei. Auf die Entscheidung, ob es ein Engagement für sie gebe, mussten sie warten. Sie würden morgen schon nach Hause zurückkehren und dann wer weiß, wann wiederkommen. Vielleicht erst im Sommer. Das war lange hin. Die Mädchen pfiffen. Na, sie hat doch wen? Mit wem triffst du dich? Wie hast du ihn so schnell getroffen und wo? Soll ich mitkommen und dich nach Hause bringen, damit du nicht verloren gehst? Fragte Dina lachend. Ja, komm mit, wenn du willst, sagte Sascha und schaute runter auf ihre Adidas. Dina hackte sich bei ihr unter und flüsterte, dass sie sie auch alleine lassen könne, wenn ihr das lieber sei, aber Sascha drückte sich an sie und flüsterte ihr zurück ins Ohr, was sie eigentlich vorhatte. Dinas Augen glänzten. »Bis dann, Mädels!« Die Tanzlehrerin schien noch Anweisungen zu geben, aber die beiden hörten schon nicht mehr zu. Die Menschenmassen in der Metro machten ihnen Angst. Sie ließen sich in die Ecke drängen und wickelten die Arme vor ihrem Körper an. Als sie auf den Boulevard hinausliefen, standen sie einem Denkmal von Lenin gegenüber, das in der Mitte eines kahlen Parks in die Höhe ragte und die übliche Pose eines Führers zeigte, der wusste, wo es lang ging. Sie schauten in die Richtung, in die Lenin seinen Arm streckte und überlegten, wie sie die zehnspurige Straße überqueren sollten, ohne wieder in die Unterführung der Metro hinabzusteigen. Sie fragten im Kiosk nach bei einer Frau, die hinter dem Tresen saß und durch Brillengläser, die hoch bis in die Stirn ragten, an die Decke des Bütchens starrte. Über ihr prangte in grünen Buchstaben eine Tafel. Geschenke. »Was ihr sucht, ist in der Peschkowstraße. Das müsst ihr dort vorne um die Ecke.« Mehr kriegte man aus ihr nicht raus. Die Mädchen fingen an, den Boulevard abzulaufen. Saschas Sohlen lösten sich immer mehr im kalten Schlamm auf. Aber sie war fest entschlossen und hielt einen Milizionär an, um nach der Peschkowstraße zu fragen. Der lachte und sagte, die Peschkowstraße gäbe es nicht, die heißt Gorki-Straße, weil der Schriftsteller Gorki doch eigentlich Peschkow geheißen hatte. Aber keiner nenne ihn so und seine Straße gäbe es schon längst nicht mehr. Sascha hatte das Gefühl, dass er die Verwirrung auskostete, die sich auf ihren von der Kälte starren Gesichtern abzeichnen musste. Aber dann setzte er noch nach, dass das, was sie suchten, auf der Bescheuerbronne zu finden sei. Dafür mussten sie über die Straße und dann links. Sie liefen los. Die Schlange war schon von der Ecke aus zu sehen. Sie war länger, als sich das Sascha je hätte vorstellen können. Eine ganze Stadt stand hier an. In Zweier- und Dreiergrüppchen bildeten Menschen eine Kette, die sich über den gesamten Boulevard ausbreitete. Dina und Sascha liefen daran entlang, dorthin, wo sie den Eingang vermuteten, um einzuschätzen, wie lange man wohl anstehen müsse. Sascha verdrehte beim Gehen den Kopf. Es war unmöglich, die Menschen zu zählen. 1000? 2000? Jackenärmel, Handschuhe, Filzgaloschen, Mützen und Schals, Jackenärmel, Schulterpolster, Hüte und Schals, Jackenärmel, Krawatten, Pelzkragen, Schulterpolster, Ledermäntel, Mützen, Jackenärmel, Handschuhe, Filzgaloschen. Ihr wurde fast schwindlig. Sie zwang sich auf den Boden zu schauen, bis Dina und sie vor den Absperrungen aus Stahlgitter angekommen waren, die die Menge in unzählige Reihen vor der Eingangstür teilten. Vom Ziegeldach eines einstöckigen Gebäudes ragte das leuchtend gelbe M vor einem roten Balken in die Höhe. Die Bögen des Buchstabens waren gleich lang, sie sahen aus wie aufgestellte Hundeohren. Schnee lag auf dem Gesims vor dem M. In den Straßen war er schon geschmolzen und der Matsch sickerte in Saschas Schuhe. Links neben dem Gebäude war die Seitenwand eines mehrstöckigen Hauses blassrosa gestrichen. Auf dem wiederholte sich das Zeichen, nur dass der gelbe Buchstabe von einem weißen Balken durchbrochen war, auf dem in roter

Aufschrift und in lateinischen Buchstaben McDonald's stand. Dina und Sascha schauten abwechselnd hoch zum Schild an der Hausfassade, dann zur Eingangstür, dann wechselten sie Blicke, aber keine sagte ein Wort. Sascha schämte sich. Alle Frauen, die hier anstanden, trugen Pelz und die dazu passende Kopfbedeckung. Alle waren auf hohen Absätzen und tadellos geschminkt. Sie konnte da unmöglich rein in ihren kaputten Adidas. Sie starrte auf die tropfenförmigen blauen Steine in Silberfassung, die an den Ohrläppchen der Frau baumelten, die neben ihnen in der Schlange stand. Sie schaute so lange, bis die Frau ihren Kopf drehte und sie anfauchte, was es denn da zu gucken gäbe. Sie sagten immer noch nichts. »Na was?« »Entschuldigung.« »Das Ende der Schlange ist da hinten.« »Wissen wir, danke schön.« »Noch nie drin gewesen?« Beide Mädchen schüttelten den Kopf. »Ja, ist schon nicht schlecht. Da drin stehen der Big Ben und der Eiffelturm, wenn ihr wisst, was das ist.« »Und ist das Essen gut?« traute sich Dina zu fragen. »Diese Kartoffelstreifen in der Papiertüte, machst du Witze?« Das Gesicht der Frau entspannte sich. Karottenrote Haarspitzen schauten unter ihrer Pelzmütze hervor. Ihre Augen leuchteten so blau wie ihre Ohrringe. »Aber mein Mann hat sich die gewünscht und der liegt im Krankenhaus, also muss ich ihm das doch erfüllen, oder? Hab ihm gesagt, dass meine Kartoffelecken 1000-mal besser sind, aber er wollte Pommes Frites und ein McDonald's-Fähnchen dazu. Ein Kind. Was soll man machen? Wer weiß, ob er wieder nach Hause kommt.« »Was hat er denn?« stammelte Sascha. »Der hat die falschen Leute zur falschen Zeit gefahren, die wollten für den Wodka nicht zahlen, versteht ihr?« Sascha und Dina starrten sie an. »Seid ihr vom Mars oder sowas?« »Aus Mariupol«, sagten sie gleichzeitig. »Ah, Chachli. Na, ist ja alles klar.« Sascha hatte das Wort Chachol noch nie als Bezeichnung für sie selbst gehört. Sie wusste, dass sie damit gemeint war, aber außer bei ihren Großeltern, die stolz mit dem altmodischen Wort für Ukrainer umgingen, klang es albern, weil es eigentlich die Frisuren der alten Kosaken meinte, die sich die Köpfe rasierten und nur den vorderen Schopf stehen und lang wachsen ließen. »Was ist? Gibt's bei euch in der Ukraine keine illegalen Taxis?« »Na, bei euch ist wahrscheinlich am Abend auch der Alkohol nicht verboten. Aber hier, wenn du hier nicht auf dem Basar deine Unterhosen verkaufen oder am Straßenrand mit einem Schaschlik-Bauchladen rumlaufen willst, dann musst du eben die Leute rumfahren. Wenn du ein Auto hast, dann bist du halt ein Taxi. Viele haben ja jetzt das Geld und bevor sie in die Metro steigen...« Mein Mann war so stolz auf seinen Wagen. 8 Jahre haben wir darauf gewartet und um den Prozess zu beschleunigen, hat er jeden Monat vom Gehalt Schmiergeld abgezwackt, damit wir auf der Warteschlange nach oben klettern. Und jetzt, naja, das Auto ist ja nicht kaputt, aber er. Und vielleicht kann er es sogar wieder fahren. Oder ich mache den Führerschein.« Dina traute sich ein paar Schritte an die Frau heran und Sascha folgte ihr. Es wurde kälter. In den Nieselregen mischten sich ein paar Schneeflocken. Sie steckten die Hände in die Manteltaschen. »Bei uns darf man nach 10 keinen Alkohol mehr kaufen und verkaufen, nur damit ihr das wisst. Nicht, dass ihr noch erwischt werdet, unsere Milizen muss man unbedingt meiden. Auch wenn euch was passiert, der Letzte, zu dem ihr lauft, ist der Milizionär, verstanden? Was auch immer, diese privaten Taxis. Jeder weiß, dass sie auch Wodkaflaschen im Kofferraum haben. Nicht viele, wenn sie angehalten werden, sagen sie, das ist für den Eigenbedarf. Aber als Fahrgast kann man immer danach fragen, wenn einem abends die Vorräte ausgegangen sind. Mein Mann hat nicht schlecht damit verdient, bis er die Falschen gefahren hat. Die wollten nicht zahlen und jetzt liegt er im Krankenhaus und ich muss ihm scheiß Pommes Frites besorgen, ist das zu glauben?« Die Frau kramte in ihrer Tasche nach Zigaretten. »Na kommt schon, stellt euch hier dazu.« Hinter ihr wurden Beschwerden laut. Sie drehte sich mit der qualmenden Zigarette zwischen den Lippen um und fauchte in die Menge. »Da sind meine Cousinen aus der Provinz, ihr Hurensöhne! Noch ein Wort und es setzt was!« So standen Sascha und Dina keine 10 Minuten in der Schlange vor dem ersten McDonald's der Hauptstadt. »Wissen Sie, wie viele hier anstehen?« fragte Sascha, als das Gemurr hinter ihnen wieder verstummte.

0: Heute, keine Ahnung. Die Frau verdrehte kurz den Kopf, schaute aber eher in den Himmel. Am ersten Tag, als sie aufgemacht haben, waren es wohl sowas wie 30.000. Die Türen wurden ihnen von zwei Mitarbeiterinnen in roter Uniform mit weißem Spitzkragen geöffnet. Das Gummiband der Schirmmütze drückte ihre toupierten Haare höher. Beide Frauen lächelten und sagten herzlich willkommen, schön sie zu sehen. Das erschütterte Sascha noch mehr als der fettige Geruch, der in dem Raum stand. Sie beobachtete, wie Frauen, die angezogen waren, als würden sie gleich nach dem Essen ins Theater gehen, Tabletts aus Plastik balancierten, auf denen mehrere quadratische Pappschachteln übereinander gestapelt waren. Ihre langen Ohrringe baumelten energisch und glänzten im Licht der Neonröhren.
1: »Ich dachte ja, der russische Mensch ist nicht auswärts. Ich dachte, da sind nur die Kaukasen mit ihren Orangenplantagen, die haben ja schon immer wie die Kapitalisten gelebt. Und die Juden vielleicht noch, aber Russen? Und hier sitzen sie jetzt und beißen in dieses labrige Zeug, als ob es schmecken würde.«
0: Die Frau stellte sich mitten in den Gang zwischen die hellen Holzstühle und schaute sich um, als würde sie Exponate in einem Museum betrachten.
1: »Und schau mal die Bedienung an, wo haben sie diese Mädchen her? Die haben eine Haut wie die in den Magazinen. Nein, nicht mehr lang. In dieser Fettsuppe hier kriegen sie bald Pickel und werden schnell alt.«
0: »Was haltet ihr davon, dass ihr mich für meinen Gefallen mit einer dieser klebrigen Brötchen entschädigt, Mädels?« Sie gingen zur Schlange vor den Kassen. Sascha und Dina ließen sich nicht anmerken, dass sie nicht wussten, ob sie drei Menüs würden bezahlen können.
1: »Und wie ist denn bei euch da unten in der Walachei? Wohl auch nicht besser, oder? Man erfährt ja nix. Die Zeitung kann man ja nicht lesen. Da steht immer dasselbe drin. Das, was man auf keinen Fall glauben darf. Die Welt zerfällt, das habe ich schon verstanden, aber sie zerfällt langsamer, wenn ich nicht in die Zeitung gucke. Bei den Deutschen fällt eine Mauer und bei mir liegt der Mann im Krankenhaus und das ist irgendwie eine Geschichte, aber so steht sie nicht drin in den Zeitungen. Die schreiben nur irgendein Gefasel, man versteht die Zusammenhänge nicht.«
0: Die Frau griff mit beiden Händen in das weiche Brot und biss so fest hinein, dass der Ketchup und die Salzgurken zu beiden Seiten auf das Tablett vor ihr fielen.
1: »Keine Ahnung, wie man das Zeug isst, ohne wie ein Schwein auszusehen«, sagte sie, während sie ihre Finger ableckte. »Aber vielleicht essen die Amerikaner einfach so?«
0: Schräg rechts, hinter ihrem Tisch, saß eine Frau im grünen Pullover, die Sascha nicht aufhören konnte anzustarren. Vor ihr standen zwei Papiertüten mit dem langohrigen M-Logo und ein Tablett, darauf ein Plastikbecher mit Strohhalm und eine frittierte Apfeltasche, die die Frau fixierte. Über ihrem grünen Pullover hatte sie eine graue Strickjacke wie einen Schal um den Hals geworfen. Auf dem Kopf türmte sich eine pfirsichfarbene Strickmütze, die fast die gesamten Haare verbarg. Nur an den Schläfen waren ein paar graue Strähnen sichtbar. Die Augenbrauen der Frau waren geschwungen wie Fragezeichen, die Augen gerötet. Ihr kleiner Mund stand offen, das teigfarbene Gesicht schien auseinanderzulaufen, die Fleischmasse ging nahtlos in die massiven Ohrmuscheln über. Die Frau war im Alter ihrer Großmutter, schätzte Sascha. Sie saß allein und starrte aufs Tablett, ohne die Finger aus ihrer Verschränkung zu lösen. Die Menschen wuselten durch die Gänge, rempelten Tische an, entschuldigten sich, gingen weiter. Jetzt erst nahm Sascha den Geräuschpegel wahr und ein dumpfes Klopfen irgendwo hinten, wie ein Echo von etwas, das sie nicht zuordnen konnte. Es kam ihr vor, als wäre sie geschrumpft und in ein Puppenhaus gesetzt worden, wo alles aus Plastik und mit einer Schicht Creme überzogen war. Aber weit und breit waren keine Kinder, die spielten, und auch kein Kindergelächter. Nur das Kratzen von Stuhlbeinen auf dem Boden und das Schmatzen von Menschen in Woll- und Pelzmützen, die weiche Brötchen mit Fleischfüllung vor ihre Gesichter hielten und reinblickten, als wären sie nicht da. Als sie zurück zur Metro gingen, sprachen Dina und Sascha kein Wort miteinander. Aber kurz bevor sie das Haus mit der Kommunalwohnung wieder betraten, einigten sie sich darauf, den anderen die Wahrheit darüber zu sagen, wo sie gewesen waren. Nur fragten die gar nicht danach. Sie sprudelten selbst über vor Geschichten, überboten sich mit ihren Anekdoten, fielen einander ins Wort und zündeten

0: Der Geruch, der in den Etagen zirkulierte, benebelte sie so sehr, dass sie sich hinsetzen mussten, und Natalia klagte über Kopfschmerzen und wollte raus, aber keine wollte gehen, ohne etwas wenigstens probiert zu haben. Also fanden sie das schlichte weiße Marmorbütchen mit der roten Aufschrift Eis und kauften jede eine Kugel. Damit war ihr Taschengeld für den Tag verbraucht, aber das Eis schmeckte süß und milchig. Sie behielten das Papier, mit dem die Waffel umwickelt war, und zeigten es Dina und Sascha. Und dann gingen wir auf den roten Platz. Und das müsst ihr sehen, was da los ist. Natalia schnipste immer wieder die Asche ihrer dünnen Zigarette in eine kleine emaillierte Tasse, die neben ihr auf dem Boden stand.
1: »Nicht auf dem Platz, der Platz ist sauber«, protestierte Marina.
0: Und dann fielen die Mädchen wieder einander ins Wort. Bis Natalia lauter wurde,
1: aber am Rand des Platzes stehen Zelte. Sieht aus wie von Obdachlosen und es stinkt auch so. Das sind ganz komische Visagen mit kaukasischen Zügen und dann noch Popen. Popen rennen da im Kreis und predigen das Ende der Welt.
0: Aus Holzlatten und Zeltplanen zusammengenagelte Verschläge ständen dort herum. An denen klebten Zettel und Flugblätter. Es ging um Schicksal und Einheit und Angst. Aus manchen der Verschläge ragten Tannenbaumzweige, die die dort kampierenden Menschen vermutlich nach den Silvesterfeierlichkeiten auf der Straße aufgesammelt hatten.
1: »Zum Aufhübschen«, meinte Natalia. »Zur Wärmedämmung«, widersprach Marina.
0: Die Mädchen hatten sich getraut, näher ranzugehen. Da sei ein Mann auf sie zugestürzt und habe erzählt, dass er ein Flüchtling sei aus Bergkarabach, dass man ihn dort versucht habe niederzumetzeln und dass bald Krieg ausbrechen würde und das Blut aller Völker der Sowjetunion fließen werde. Er bat nicht um Geld oder eine Bleibe oder etwas zu trinken, er redete einfach weiter, auch als die Mädchen ihn stehen ließen. Der Nächste, der sie ansprach, schaute aus einem Zelt aus Pappe, das so niedrig war wie eine Hundehütte. Die Mädchen gingen in die Hocke, um zu verstehen, was der Mann im schwarzen Kaftan in seinen roten Bart murmelte. Er streckte die Arme nach ihnen aus, als wollte er, dass sie ihn aus dem Gehäuse herausziehen, und gleichzeitig schien er die Mädchen mit seinen Gesten zu segnen. Er sagte ihnen die Zukunft voraus und beschwor sie, an Jesus Christus zu glauben. Am Rand der Siedlung handelten Menschen, die mehrere Mäntel übereinander trugen, mit Waren, die sie auf dem Boden ausgebreitet hatten. Ausgetretene Hausschuhe mit geblümten Musterlagen im Schneematsch, Darmtaschen mit gerissenem Gurt, fleckige Bananen, und auf einem großen Gaskocher stand ein Topf mit Buchweizen. An der Gaskartusche lehnte ein Plakat, auf dem in großen Buchstaben Perestroika und Öffnung stand. Und das brachte die Mädchen zurück zu den Gastspielen, die sie im Sommer antreten würden, wenn die Agentur, die sie zum Vortanzen nach Moskau eingeladen hatte, sich endlich melden würde. Jetzt, wo die Grenzen offen waren, konnte man die Tanztruppe schließlich überall hinschicken.
1: »Bloß nicht Japan«, schrie Vika auf. »Da fühlst du dich wie ein Affe, der gerade vom Baum gefallen ist.«
0: Nina war da. Ihr wisst welche, die zurückkamen mit Zöpfen wie eine Comicfigur und Plateauschuhen so hoch wie Autoreifen.
1: Genau. Und jetzt stellt euch vor, die ist eh 1,90 Meter und dann holt sie sich in Tokio diese Schuhe und bindet sich die Haare zu zwei Zöpfen auf dem Hinterkopf. Die Japaner haben sie angeguckt, als wäre sie eine Außerirdische.
0: Na, ist doch erstmal nicht schlecht, wandte Dina ein.
1: Ja, erstmal bist du eine Göttin. Aber wie willst du dich mit denen verständigen? Eben kannst du nicht. Wisst ihr, was Nina gemacht hat, als sie eine Maus im Hotelzimmer hatte? Die hat bei der Rezeption angerufen und geschrien, Tom und Jerry, Tom und Jerry. Das war alles, was sie sagen konnte.
0: Die Mädchen brüllten vor Lachen.
1: Und dann kam Tom und half ihr mit ihrer Jerry?
0: Na, ihr lacht, aber als die arme Nina wieder nach Hause kam, gab es richtig Ärger. Die hat dieses Grinsen, das die da in Asien haben, nicht mehr aus dem Gesicht bekommen. Vika riss ihre Mundwinkel zu den Ohren.
1: Stellt euch vor, eine Dame auf Plateauschuhen, mindestens 2 Meter groß, 2 schwarze Zöpfe, offener Pelzmantel und dann noch dieses Grinsen.
0: Vika zog wieder die Grimasse.
1: Ist doch klar, was passiert ist. Da standen Kerle an der Ecke ihres Wohnblocks und tranken, und denen gefiel das ganz und gar nicht, dieses Alien.

0: Die empfanden es als eine Beleidigung, dass jemand so anders aussah und dann auch noch lächelte, als wäre sie glücklich. Also drohten sie ihr, wenn sie sie noch einmal in so einem Aufzug erwischen, dann werden sie ihr das fremdländische Grinsen aus der Fresse polieren und die Westkleidung vom Leib reißen. Nina hat sich tagelang nicht vor die Tür getraut. Sascha folgte mit den Augen der Bewegung von Natalias Handgelenken, wie sie umknickten, wenn sie die Asche von der Zigarette schnippte oder sich das Tuch über ihrem Nachthemd enger um die Schultern zog. Sie hatte die blonden Haare zu einem Dutt hochgebunden, ihre Wangenknochen schimmerten als dunkle Striche unter den grünen Augen. Die Deckenlampe warf ein gelbliches Licht auf ihren langen Hals, der sich bog wie der Stängel einer Pflanze. Sie erwiderte Saschas Blick und reichte ihr die offene Zigarettenschachtel. Sascha langte zu, zündete die Kippe an der Kerze auf der Fensterbank an und legte den Kopf auf das zusammengeknüllte Plaid neben ihr. Vom McDonald's-Essen hatte sie ein flaues Gefühl im Magen und ihre Augen schienen voller Sand von dem Rauch, der im geheizten Zimmer um die Deckenleuchte schlieren zog. Das mit dem Reisen ist so eine Sache. Du siehst Dinge und dann kannst du nicht mehr zurück. Dann kannst du nicht mehr nach Hause, sagte irgendwer. Sie konnte die Stimme nicht mehr zuordnen und dachte daran, dass im Sommer, wenn sie wiederkommen würde, um ihre Papiere für die Ausreise abzuholen, Moskau ganz bestimmt anders aussehen würde. Der Park um die Lenin-Statue am Boulevard bei McDonald's würde blühen. Die Menschen auf den Straßen würden nicht mehr die Schultern hochziehen, um sich von dem Wind und der Kälte zu schützen. Und ihre Gesichter würden nicht mehr verkrampft sein wie eine geschlossene Faust. Sie befürchtete, dass ihre Adidas-Schuhe den Sommer nicht mehr erleben würden und stellte sich vor, wie sie dann in ihren Damenschuhen über glatte, nicht mehr matschige Wege tänzeln würde. Vielleicht würde sie auch mit den anderen über den Arbat flanieren, sich zeichnen lassen. Aber dann das Bild dem Händler nicht abkaufen, ihn nur bitten, es zu behalten und es auf der Staffelei der Sonne zuzudrehen.
1: Das waren die Erzählungen »Bloß nicht Japan« von Sascha Mariana Salzmann und »Penelope« von Ulrike Dresner, jeweils gelesen von den Autorinnen.

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9: Es ist 17 Uhr. 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
10: Die Nachrichten mit Christina Maria Greve. Guten Abend. Russland und die Ukraine haben offenbar zugestimmt, ihre gegenseitigen Angriffe auf die Energieinfrastruktur einzustellen. US-Präsident Trump schreibt in seinem Online-Dienst Truth Social, die Energiewaffenruhe gelte mit sofortiger Wirkung. Weitere Details nannte er nicht. Eine Bestätigung aus Kiew oder Moskau liegt bisher nicht vor. CDU-Generalsekretärin Hoppermann hat zum Auftakt der Führungsklausur ihrer Partei versucht, Aufbruchsstimmung zu verbreiten.
11: Es geht darum, Vertrauen für uns und unsere Politik zurückzugewinnen.
10: Sie sagte aber auch, das Treffen sei keine Wunderwaffe. Sabine Henkel, WDR Berlin.
12: Hoppermann erklärte die Klausur zu einem Prozessauftakt. In diesem will die CDU zu alter Stärke zurückkommen. Die Ergebnisse der Landtagswahlen im Osten bezeichnete Hoppermann als Warnsignale. Das Präsidium der CDU trifft sich heute und morgen, um zu überlegen, wie sie die Menschen wieder von ihrer Politik überzeugen kann. Auch die Haltung zur AfD soll diskutiert werden. Einige führende CDU-Politiker hatten eine Öffnung

0: zur in Teilen rechtsextremen Partei ins Spiel gebracht. Andere wollen an der Brandmauer festhalten, also an strikter Abgrenzung.
1: Zum Abschluss der Frankfurter Buchmesse ist heute in der Paulskirche der Friedenspreis des deutschen Buchhandels verliehen worden. Er geht in diesem Jahr an den britisch-französischen Juristen und Schriftsteller Philippe Sands. Aus Frankfurt berichtet Julia Herzkamp.
2: Sands ist Nachfahre von Holocaust-Überlebenden. Er arbeitet unter anderem als Völkerrechtler am Internationalen Gerichtshof in Den Haag und wirkt dort an bedeutenden Verfahren des internationalen Rechts mit. In seiner Rede kritisierte Sands Deutschland für sein Schweigen in Bezug auf israelische Völkerstraftaten, etwa im Gazastreifen. Er sei zutiefst schockiert gewesen über den Hamas-Angriff vom 7. Oktober 2023. Gleichzeitig verurteilte er das Vorgehen Israels in Palästina, Gaza und dem Westjordanland. In der Begründung hieß es, Philippe Sands sei weit mehr als ein Chronist völkerrechtlicher Missstände und Verbrechen. Er trete trotz wachsender Widerstände unermüdlich für Menschenrechte ein und ringe um Gerechtigkeit und Verständigung.
1: Und das ist auch noch wichtig. EU und Bundesregierung haben den Angriff auf den Flughafen der saudi-arabischen Hauptstadt Riad verurteilt. Bei dem Raketenangriff wurden mindestens 12 Menschen getötet und mehr als 300 verletzt. Bei einem Busunglück im Westen der Türkei sind mindestens 11 Menschen ums Leben gekommen. Nach Behördenangaben kollidierte der Reisebus auf der Autobahn zwischen Bursa und Izmir mit einem Lastwagen und stürzte um. In England hat ein Mann ein Tigergehege in einem Zoo betreten und ist getötet worden. Die Polizei rief dazu auf, Videos des Vorfalls nicht in sozialen Medien zu teilen. In der Fußball-Bundesliga läuft gerade das Rhein-Derby Köln gegen Gladbach. Der FC wartet seit 3 Partien auf einen Sieg. Gladbach ist nach 4 Niederlagen punktloser Tabellenletzter. Burkhard Hupe, WDR Sport, wer macht denn das bessere Spiel?
3: Im zweiten Durchgang ganz klar der erste FC Köln, der eben gerade durch Said El-Mala mit 2:1 in Führung gegangen ist. Ein Konter und dann über die linke Seite El-Mala auf und davon zog unwiderstehlich zur Mitte. Mit dem rechten Fuß aus vollem Lauf, aus 18, 19 Metern, herrlich ins lange Eck, unhaltbar für den Gladbacher Keeper Moritz Nikolas. Zuvor hatte El-Mala die Chancen noch reihenweise vergeigt, jetzt hat er den schwierigsten reingemacht. Auch das ist so ein Merkmal dieses 20-jährigen Wundertalents vom 1. FC Köln. Köln führt verdient gegen Gladbach 2:1.
1: Das war WDR aktuell. Das Wetter heute Abend: wechseln viele Wolken und Auflockerungen ab. Anfangs noch mit Schauern, die im Verlauf des Abends immer weniger werden. 6 bis 13 Grad. Morgen erst teils neblig, sonst freundlich und überwiegend trocken. In Nettersheim 13 Grad, in Bielefeld 15 und in Duisburg 16 Grad. Die Zeit 17.04 Uhr. WDR 5, die Verkehrslage. A1 Köln Richtung Dortmund zwischen Wuppertal-Ronsdorf und Kreuz zu Wuppertal-Nord etwa 15 Minuten plus 4 Kilometer Stau wegen einer Baustelle. A3 Frankfurt Richtung Köln zwischen Neustadt-Wied und Siebengebirge 10 Minuten plus 6 Kilometer Stau. A4 Aachen Richtung Köln zwischen Weißweiler und Düren etwa 10 Minuten plus 4 Kilometer Stau. A46 Düsseldorf Richtung Wuppertal zwischen Wuppertal-Wichlinghausen und Kreuz Wuppertal-Nord. Da dauert es auch etwa 10 Minuten länger, 2 Kilometer Stau. Und wegen Bauarbeiten bis morgen früh gesperrt sind die A1 Osnabrück-Bremen in beiden Richtungen zwischen Vechta und Kloppenburg. Die A40 Duisburg-Essen in beiden Richtungen zwischen Mülheim-Winkhausen und Mülheim-Heißen. Und zum Schluss A40 Dortmund Richtung Essen zwischen dem Kreuz Bochum und Bochum-Hamme.
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5: Okay, hereinspaziert.
6: Yes.
5: Ging die Tür bei der Besichtigung auch schon so schwer?
7: Ja, ein bisschen mehr Schmackes.
6: Warte, ich helfe.
5: Oh, was zum...
7: Die Tür kippt!
6: Vorsicht! Ja, schön zu hören.
7: Farina, du solltest doch nicht gleich mit der Tür ins Haus fallen.
5: Also, ich stehe doch noch. Gut, dann würde ich mal sagen, willkommen in unserem neuen Zuhause.
8: Schön, oder? Von Leonie Belo.
5: Hey, Hey Leute, wir sind gerade in unserem neuen Haus irgendwo im Nirgendwo angekommen. Und wie ich ja schon angekündigt habe, werde ich euch ein wenig mitnehmen. Die Tür ist leider beim Aufmachen kaputt gegangen. Wir haben sie erstmal an die Wand gelehnt.
9: Die repariere ich gleich.
10: Immer mit der Ruhe, Schatz.
5: Das sind Onur und Gitta, zwei unserer Mitbewohnis.
10: Hallo, wir freuen uns total aufs Landleben.
9: Und aufs Renovieren.
5: Onur ist Profi.
10: Naja, also Hobbyprofi.
9: Gita, ich habe jahrelang Häuser renoviert und auf dem Bau gearbeitet.
5: Na also, Profi.
7: Ja, Profi, Profi, Profi. Profis bringen das Haus auch zum Einsturz.
5: Wolle, unser anderer Mitbewohner, ist auch Profi am Herd.
7: Farina, ich habe mein Leben lang in der Sterneküche verbracht. Nicht als Hausmann.
5: Umso besser. Also, auf diesem Account wird es natürlich auch die neuesten Updates aus meinem Leben geben mit Mon Amour Charlie. Bonjour. Und Yannick.
11: Hey!
5: Meinem BFF und Vater unseres ungeborenen Babys. A bientôt! Yay, danke euch.
7: Ach, da werde ich auf meine alten Tage noch berühmt, wa?
5: Hä? Oh, erstmal nicht. Fehler beim Upload. Shit, mein Empfang ist total instabil.
11: Ja, der Techniker meldet sich morgen wegen WLAN.
5: Ah, super. Ja. Oh, Leute, ich freue mich so auf unser Zusammenleben.
10: Ich mich auch.
7: Und ich mich erst.
12: Das hat die kleine Pflaume gut eingefädelt.
5: Bien sûr, Chérie. Die Pflaume ist mittlerweile allerdings ein Apfel. Ich bin doch schon im vierten Monat.
11: Dann ist es jetzt unser Äpfelchen.
12: Oh. Okay, liebe Mitbewohner, mein Herz fühlt Vorfreude und mein Kopf denkt, es wäre gut zu machen, einen Plan.
7: Und? Mhm. Was denkt dein Arm?
12: Entschuldige, mein Selbst nutzt eine spezielle Methode der Kommunikation. Beim Sprechen ohne Identifizierung löst das Ego sich auf und sorgt für ein friedliches Miteinander. Mhm.
5: Super, oder? Und es funktioniert. Charlie und ich haben uns noch nie gestritten.
11: Ja, mhm. Ihr seid ja auch erst 3 Monate zusammen.
5: 3,5. Außerdem kennen wir uns schon ewig.
11: Hä? Wie lange?
12: Aus früheren Leben.
11: Oh. Ja, klar.
5: Okay, ich muss mal kurz hoch ins Bad. Das Äpfelchen.
13: Warum ist hier eine Pfütze?
5: Ach du Scheiße! Leute, kommt mal hoch!
10: Sieht ja schlimmer aus als die Socken, die du mir zu Weihnachten gestrickt hast, Onno.
9: Ich übe ja noch, Schatz. Ich dachte, du magst meine Socken.
10: Ich liebe deine Socken.
5: Tja, leider lässt sich das Dach nicht durch Üben flicken.
12: Und auch nicht durch Stricken.
11: Wow, starker Reim, Charlie. Oh Mann, das Unwetter vorgestern war wohl echt heftig. Fuck, ey.
9: Ach, halb so schlimm. Die Löcher kriege ich wieder zu. Ich bin bestens ausgerüstet.
5: Oh, super.
10: Mhm, weil es im Baumarkt letzte Woche Kauf 3, zahl 2 hieß.
9: Bei so einem alten Haus muss man für alles gerüstet sein.
5: Ja, ja. Also fängst du direkt an, Onur?
10: Nee, klar. Erstmal laden wir unser Zeug aus.
12: Mein Kopf denkt, es wäre am besten, die Sachen ins Untergeschoss zu bringen.
10: Hm. Wir müssen wohl erstmal unten wohnen.
5: Stimmt, oh Mann.
11: Hey, aber dafür können wir das Bad als Naturdusche nutzen.
10: Das hat auch was.
5: Passen denn unten alle unsere Sachen hin?
10: Nee, alles, was wir für die Küche und zum Schlafen brauchen, ins Haus, alles andere in die Scheune.
11: Abgesehen von Wollesmöbeln.
7: Jungs und Mädels, ich will euren Kaffeeklatscher nicht stören, aber mein Opi Mercedes und ich haben genug Zweisamkeit gehabt.
5: Wenn man vom Teufel spricht. Wir kommen runter!

0: Oh, ich hab's nicht richtig.
1: Oh, doch, jetzt. Ja.
0: Okay. Okay, Wolle, dein Bett ist ready.
2: Schranke dünn.
0: Ja, gerne. Immerhin kann einer von uns schon in seinem Zimmer schlafen.
2: Ja, da hat mein Rentner-Porsche doch auch mal was Gutes. Hm?
3: Und wir anderen? Wer von uns schläft wo?
4: Eigentlich gibt's nur zwei Möglichkeiten, Nissipa. Das Wohnzimmer und das Esszimmer.
5: Tja, am besten schlafen Onno und ich in einem der beiden Räume und ihr drei im anderen?
6: Es gibt auch noch die Küche und die Abstellkammer.
7: Aber da kann doch niemand drin schlafen.
4: Jamais. Wie wär's, wenn wir ins Wohnzimmer gehen, Charlie und Yannick? Ist besser mit zwei Matratzen.
0: Ja, why not?
6: Liebe Mitbewohner, meine Aura nimmt wahre Unsicherheit in unserem kollektiven Energiefeld.
0: Ach, Charlie, das geht schon. Alles gut.
2: Jawohl. Bisschen Abenteuer. Hat noch keinem geschadet, ne?
6: Natürlich, aber...
5: Ja, ein bisschen weniger Abenteuer hat's auch getan.
6: Seht ihr? Unsere selbst haben unterschiedliche Ansichten. Und genau deswegen denkt mein Kopf, dass...
0: Wir sollten den Stillsessel schon ins Wohnzimmer stellen. Dann muss Farina nicht so viel stehen.
4: Ja? Yannick? Ja? Farina steht hier und ist topfit.

0: okay? Also meistens.
1: Klar, oh Gott, sorry Farina. Mann, das war ja voll übergriffig, oder? Alles ich gut. Wollte nicht...
2: Pardon, Charlie, was wolltest du sagen?
3: Mein Kopf denkt, dass in einer so neuen Situation es wichtig ist, dass jede und jeder ihre oder seine Bedürfnisse äußert.
4: Bier.
5: Ich glaube, so war das nicht gemein.
6: Steht aber schon im Kühlschrank.
4: Boah, super. Ich meine, super. Ja,
3: jedenfalls super. Denkt mein Kopf, dass einige von uns das Holle, Bedürfnis nach Privatsphäre haben.
2: Charlie, ich habe doch gerade gesagt, dass es mir gut geht.
4: Nicht
3: mein Bauch sagt, dass diese Community erstmal weniger Freiraum hat als geplant.
2: Ach, jetzt check ich's. Natürlich kannst du deinen Freiraum haben, Shiri. Vielleicht könnten wir dir in der Scheune schon mal eine Yoga-Ecke einrichten.
3: Nein, Farina. Natürlich hat man in einer Community weniger Privatsphäre als alleine.
2: Und warum redest du dann davon, Charlie? Seit 5 Minuten?
3: Wegen Yannick. Er soll mit uns in einem Zimmer schlafen? Das ist bestimmt unangenehm für ihn.
2: Ach so. Nee, ich glaube nicht. Yannick?
7: Yes?
2: Findest du es schlimm, mit mir und Charlie in einem Zimmer zu schlafen?
7: Nö. No problem for me.
2: Okay.
3: Siehst du?
8: Heute haben wir doch eine Menge geschafft. Hm?
9: Ja. Vor allem du, Wolle.
8: Ja, ohne meine fachmännischen Kommentare wärt ihr nicht so weit gekommen.
9: Garantiert nicht.
10: Die Tür stünde sicherlich noch nicht.
3: Von außen ist es ja nicht visibel, dass sie nur gegen die Stühle lehnt.
8: Und sollten sich Einbrecher in unser trautes Heim wagen, dann machen sie ordentlich Krach.
11: Hurry. Ich glaube, ich hau mich hin, Leute.
12: Same. Moi aussi.
8: Was? Ich dachte, wir machen jetzt Party. Ich habe extra meinen Ghetto-Blaster mitgebracht.
9: Das ist die Landluft, Wolle.
3: In France sagt man übrigens, so wie die erste Nacht im neuen Haus wird auch die Zeit, in der man dort wohnt.
8: Genau. Und deshalb wollte ich Party.
9: Ja. Also dann geht ihr ruhig schon mal. Von und ich machen den ab.
11: Ach ja.
9: Danke.
11: Thank you guys.
3: Bonne nuit.
8: Buenas noches.

0: Gute Nacht.
1: Hm. Nacht. Hm.
0: Charlie, Yannick.
1: Ja?
0: Ich bin so froh, dass wir hierher gezogen sind.
1: Hm.
0: Ich meine, ich habe meinen besten Freund und meine Traumfrau an meiner Seite. Und das Äpfelchen. Wenn wir jetzt noch WLAN hätten.
2: Oh, mein Chéri.
1: Jo, WLAN kommt bestimmt morgen. Gute Nacht.
2: Komm her, ma chérie, ma belle.
0: In Sekund, meine Socken.
2: Oh la la, deine Schlafsocken. Très sexy. Oui, oui, chérie.
1: Oh,
2: zieh sie ruhig an, meine Ende ziehen sie dir gleich wieder aus.
0: Ach, ich dachte, sie wären so sexy.
1: Oh Gott.
2: Alles an dir ist sexy. Oh.
1: Alter Schmerz. Mann, Alter, könnt ihr euch nicht zusammenreißen, bis ihr ein eigenes Zimmer habt? Seid ihr dumm? Mann, ich schlaf woanders. Und ich weiß ja nicht, was ihr zwei vorhabt, ja? Aber wehe, ihr macht irgendwas, was dem Äpfelchen schaden könnte, ja? Mann.
2: Ich hab doch gesagt, mein Kopf hat doch gedacht, Yannick könnte ein Problem haben damit, mit uns in einem Zimmer zu schlafen. Ne?
0: Puh, voll der Helikopter-Dad.
1: Olle?
3: Sorry. Was? Einbrecher? Mein Geld liegt auf der Bank.
1: Nein, Wolle, ich bin's nur, Yannick. Ich bin's.
3: Sag's doch gleich.
1: Kann ich hier schlafen? Die Mädels, die Frauen sind ein bisschen laut.
3: Von mir.
1: Oh, danke dir.

0: Oh, nee, Alter, nee, oder? Euch legen, also mit meiner Matratze meine ich.
1: Ja, ja. Mhm.

0: Was? Was denn? Was ist
1: denn? Was ist das?
2: Da scheucht es doch einer!
3: Was ist das? Eine Ratte?
2: Nein, das ist viel größer!
3: Geh dazu doch was!
2: Warte, ich möchte. Wie? Da ist es!
1: Was ist das? Das ist ein Marder!
2: Und jetzt?
1: Na, du kleiner Schatz. Oh, du, hier ist leider kein Platz für dich.
3: Gitta, sei doch nicht so nett zu dem.
1: Na lauf, Schnuffelchen, lauf.
3: Schnuffelchen, wenn du ihn jetzt noch Schatz nennst.
2: Gitta, treib ihn doch nicht von der Tür weg, Mann.
1: Doch, schön. Nein. Auf die Wand zu. Oh, gib die Decke.
2: Hier,
1: die Decke. Und, tja, hab ich dich. Fenster auf, bitte.
2: Ja, du willst sie doch nicht da raus.
1: Natürlich zum Erdgeschoss. Mach's gut, Schnuffelchen.
3: Auf nimmer Wiedersehen.
0: Hoffen wir, dass unser Leben hier nicht so wird wie die erste Nacht, hä?
1: So, der war süß.
4: Einbrecher?
5: Guten Morgen!
4: Ja, Besuch.
6: So früh?
5: Ist jemand zu Hause?
4: Komm, wir gucken mal. Hallo?
5: Guten Morgen. Wisst ihr, wer das ist?
7: Nein. Was ist denn hier für ein Lärm?
4: Guten Morgen, ihr Lieben. Das kam vom Eingang, oder?
5: Hallo?
4: Guten Morgen.
8: Ach, ist da doch jemand da. Morgen. Die Tür.
4: Ja, die ist kaputt. Wer sind Sie?
8: Ich bin der Wuschmann, Manfred. Vom Hof gegenüber.
7: Ach, sagen Sie das doch gleich.
4: Hallo.
8: Das ist meine Frau.
4: Nicole, hallöchen.
8: Und der Sprössling, Jeremy.
9: Hi.
8: Ja, wir kommen mal rein, oder? Helfen Sie mir kurz, die Haustür wegzustellen?
9: Ja, natürlich.
8: Ich hab's. Gut. So. Ist doch viel besser, oder? Ja, für die Tür schicke ich Ihnen nachher noch jemand vorbei. Also, der Mann der Cousine meiner Frau.
4: Ja.
8: Bester Handwerker weit und breit.
9: Nicht nötig. Ich repariere das schon.
7: Jawohl, selbst ist der Mann.
8: Sicher? In dieser alten Bude werden Sie noch genug zu tun haben.
9: Genau, deswegen sind wir hier. Wir gestalten das Haus nach unseren Wünschen.
10: Ja, ich würde sagen, dann mal herzlich willkommen in Tranau, ne? Das ist auf jeden Fall ein toller Ort fürs Großfamilienleben.
11: Also, wir sind keine Großfamilie.
8: Sondern?
12: Ein gemeinschaftliches Wohnprojekt.
10: Also, Moment, das heißt, Sie wohnen jetzt hier zusammen, weil, was?
9: Weil wir Lust auf etwas Neues hatten, als unsere Kinder aus dem Haus waren. Ah. Und weil unser Vermieter uns rausgeschmissen hat. Sie wissen schon, oh. Kernsanierung und danach Neuvermietung zum dreifachen Preis.
7: Der olle Gierschlund.
13: Ich habe mit Onur, Gitta und Wolle im gleichen Haus gewohnt. Wir haben uns immer schon gut verstanden als NachbarInnen. Und deshalb haben Yannick, Charlie und ich die drei gefragt, ob sie mit uns hier rausziehen wollen.
14: Wirklich eine tolle Idee. Und wir können euch so richtig unterstützen, nicht nur bei diesem Abenteuer.
7: Jawohl. Wie sagt man so schön? Es braucht ein Dorf, um ein Kind großzuziehen. Und einen coolen Opa.
13: Na, den bekommt es auf jeden Fall.
10: Ach, ein Kind hier wird auch noch, wie schön. Schläft das noch?
13: Ja, in meinem Bauch.
10: Ach so, was schön.
8: Ja, Glückwunsch.
11: Dankeschön.
8: Sie sind der Vater?
11: Genau, ich bin der Vater.
6: Und ich die Mutter. Also die zweite Mutter.
8: Wollen wir nicht alle mal Mutter sein?
10: Ja, Manfred, wir können Jan mal tauschen. Oh.
14: Also Charlie und Farina sind ein Paar. Mhm. Und Yannick ist der leibliche Vater.
9: Das war alles nicht geplant. Yannick und Farina sind beste Freunde und irgendwann waren die beiden mal Friends with Benefits.
11: Naja, also...
14: Was? Freundschaft plus.
7: Manchmal hat man, oder Frau, eben Bedürfnisse. Und wenn dann nur der beste Freund da ist?
13: Wolle, also ganz so war es nicht, aber...
8: Also, Jeremy, Ohren zu halten.
10: Och, Manfred, der Junge ist 15. Was meinst du, was der macht, wenn er mit der Tochter von Dr. Flöter abhängt?
14: Was? Mama!
10: Ach, tja.
14: Farina und Charlie haben sich kurz danach kennengelernt. Da wusstest du noch nicht, dass du schwanger warst, oder, Farina?
13: Nee, das kam erst raus, als Charlie mich schon verzaubert hatte.
6: Oh, Cherie.
9: Naja, lange Rede, kurzer Sinn. Farina, Yannick und Charlie machen Co-Parenting.
10: Ach so, also so eine Dreierbeziehung?
11: Nein, Co-Parenting bedeutet nur, dass wir das Kind zu dritt großziehen.
8: Mhm. Sachen gibt's.
14: Schön, oder?
7: Tja, was der Bauer nicht kennt, das frisst er nicht. Ja?
10: Wir haben ja noch was für Jeremy. Gib mir doch mal den.
15: Jo, hier, der Fresskorb.
10: Nee, das ist ein Korb mit Spezialitäten von unserem Hof. Ein kleines Willkommensgeschenk. Hier, bitteschön.
6: Merci.
8: Eine hofeigene Tranauer Grütze und der beste Käse der Region.
7: Nicht schlecht, Herr Specht.
11: Hm. Oh, Farina?
6: Alles okay, Schiri?
13: Sorry, im Moment muss ich Käse nur hören, dann kommt's mir...
8: Ja, dann wollen wir mal wieder. Guten Appetit.
6: Ça va, mon amour?
10: Ihr Beste bei Schwangerschaftsübelkeit ist ja Melissentee. Das wirkt Wunder. Also, schüttel.
7: Ja. Ciao, Kakao.
8: Sammy, wegen der Tochter, ja? Dann reden wir noch mal.

0: Geht's wieder, Farina?
1: Mhm. Ja, die Brötchen taten gut.
0: Wir sagen einfach das Wort mit K nicht mehr, okay?
2: Das kriegen wir hin.
3: Und die Nachbarn kommen bestimmt nicht so schnell wieder.
1: Boah, waren die übergriffig.
0: Voll, die laden sich selbst ein um 8 Uhr morgens.
1: Echt?
4: Und einen Handwerker wollten sie uns andrehen.
5: Meinen Witz haben sie auch nicht verstanden.
1: Spricht das nicht eher für sie? Die wollten sich noch vorstellen, denkt mein Kopf.
3: Wahrscheinlich weiß jetzt schon ganz Tranau über uns Bescheid, wie die geguckt haben, als wir von unserem Wohnmodell erzählt haben.
1: Ja.
4: Und wie geschockt der Mann war, dass sein Sohn mit dieser Flöte rummacht.
1: Also gechillt sind die auf jeden Fall nicht.
3: Eher erzkonservativ.
5: Und humorlos.
0: Wahrscheinlich Nazis.
4: Damit muss man auf dem Land leider rechnen.
0: Ja, ist so.
1: Also, mein Kopf denkt, wir sollten uns konzentrieren auf das, was wir verändern können. Zum Beispiel dieses Aus.
5: Jawohl, die Einstellung gefällt mir.
1: Ja, mir auch. Womit fangen wir an?
4: Also, ich repariere
1: die Tür. Nee. Also vor allem muss das WLAN endlich funktionieren. Wie soll ich meinen Followern sonst Updates geben und nächste Woche im Homeoffice starten? Wir fragen Shiva, mein KI-Coach. Ah, Wolle, KI heißt künstliche Intelligenz.
5: Na, vom Mond komme ich jetzt nicht.
1: Ah, oui, alors. Salut, Shiva.
6: Hi, Charlie, wie kann ich dir helfen?
1: Mein Selbst und die Mitbewohner sitzen hier in unserem neuen Haus, das Renovierungspotenzial hat. Und wir können uns nicht einigen, womit wir anfangen.
6: Eine knifflige Situation. Am besten sorgt ihr zuerst für ein harmonisches Miteinander.
0: Na toll.
6: Wie schön, dass dir mein Vorschlag gefällt. Hast du noch weitere Fragen?
1: Erstmal nicht, merci. Seht ihr? Genial.
0: Naja, geht so.
1: Es gibt eine Methode, die ist sehr, sehr toll aus meiner Coaching-Ausbildung fürs Gruppengefühl.
5: Ein Partyspiel?
1: Fast. Stellt euch vor, eure Stimmung wäre ein Tier.
0: Ein Marder.
1: Was würde das Tier fühlen? Spürt in euch hinein.
0: Also, der Marder ist unruhig.
1: Très bien.
0: Hat keinen Bock mehr rumzusitzen und kümmert sich jetzt ums WLAN.
1: Oh, super. Danke, Yannick. Ah, okay, aber...
3: Meine Stimmung ist eine Tigerin und die entscheidet, wie es weitergeht. Wir reparieren das Dach. Also alle außer Yannick und Wolle. Und danach legen wir das Obergeschoss trocken.
1: Ah, bon, so geht's auch.

0: So, Charlie, halt bitte mal hier links die Dachplane fest, ja?
1: Okay. Oh, ich habe hier oben Empfang. Mega.
0: Oh. Jitta, Schatz, du die rechte Seite. Mhm. Die muss richtig gespannt sein.
2: Ja, Schatz.
1: Ich mache ein Wheel von euch.
3: Wir machen das toll, Charlie. Also mein Kopf denkt das zumindest. Und sorry, dass ich deine Coaching-Methode nicht ganz ernst genommen habe. Da ist wohl die Tigerin mit mir durchgegangen.
1: Alles gut.
0: So. Genau. Tackern wir die Plane unterm Loch fest. Mhm. Effective Repairing nennt sich das. Wenig Aufwand, dafür schnell und effektiv.
4: Kannst du auch gerne filmen, Farina.
1: Oh, super.
0: Mit dem Turbo-Nabotack geht das fix wie nie.
1: Mit dem was?
0: Turbo-Naglabora-Tacker. Ein modernes Multitool. Gab's auch im Angebot.
2: Na, dann ab dafür.
0: Okidoki. Wieso bleiben die Klammern nicht im Holz?
3: Gib mir Druck auf dein Turbo-Ding, Schatz. Mhm.
0: Ja, ja. Immer noch nicht. Ich hätte doch den normalen Akku-Tacker kaufen sollen.
1: Was hast du denn benutzt, als du gearbeitet hast da auf dem Bau?
0: Das ist lange her.
3: Und ob es so richtig auf dem Bau war, darüber kann man ja auch streiten.
0: Gitta!
1: Wie jetzt?
0: Ich habe in einer Baufirma gearbeitet.
1: Aha.
0: Im Einkauf.
1: Ja?
0: Als Assistent.
1: Mhm.
0: Der Sekretärin.
1: Wow.
0: Oh. Hey, ist auch ein wichtiger Job. Also, ich habe genug Renoviererfahrung. Bei uns zu Hause habe ich dauernd was repariert.
3: Nur nicht immer von Erfolg gekrönt.
0: Gitta, was soll das? Los, wir bringen jetzt die Plan an.
1: Okay.
2: Mehr Druck! Du musst mehr Druck!
0: Jetzt
2: so.
0: Lass den Tacker los!
2: So, guck, nicht jetzt! Ja, warte mal! So!
3: Super! Jetzt sieht das doch wirklich aus wie deine selbst gestrickten Socken.
1: Effective Repairing.

0: Cool, dass ihr die Plane fürs Erste auf dem Dachboden ausgelegt habt und dass das Obergeschoss jetzt trocken ist. Ich habe nur in der WLAN-Warteschleife gehangen.
1: Boah, Hotlines nerven so.
0: Nach 50 Minuten habe ich denen eine Mail geschrieben. Draußen vor der Tür hat man übrigens Empfang, am Briefkasten.
1: Oh, super. Auf dem Dachboden auch.
2: So, dann lasst uns jetzt die Haustür in Angriff nehmen. Es wird bald dunkel.
3: Jawohl. Keine Chance für humorlose Nachbarn.
4: Und was ist mit Abendessen?
3: Auch ein guter Punkt, Gitter. Mir hängt der Magen in den Kniekehlen.
1: Ach, dir, ja?
3: Ah, Mumienschubse fahren. Verbraucht auch Kalorien.
0: Yes, Wolle, beehr uns doch mit deinen Kochkünsten.
1: Oh, oui.
3: Ihr wollt meine Kochkünste? Ihr kriegt meine Kochkünste. Ja. Aber wenn's schnell gehen soll, brauche ich Assistenz.
4: Stets zu Diensten.
3: Sauber, Gitter. Und die Unterstützung einer echten Französin wäre super.
5: Ah, das ist eine Ehre, aber mein Selbst ist eine Niete in der Küche.
3: Ach so.
5: Es gibt schlimmere Klischees.
4: Also das der Französin très sympathisch erfüllst du jedenfalls.
5: Merci, mein Herz freut sich. Und Schnippeln kriege ich gerade noch in.
3: Mhm. Bis gleich. Die anderen brauchen mich hier noch. Ah, für das richtige Ambiente.
2: Der Riss im Türrahmen geht bis nach unten. Schätze, das Ding muss raus.
1: Ich google das mal lieber schnell am Briefkasten.
0: Ja, oder ich rufe meinen Dad an.
2: Nee, nichts da. Wir nehmen jetzt Hammer und Meißel und damit hauen wir den Rahmen raus.
3: Was haben mein Ghetto Blaster und ich auf diesen Moment gewartet?
2: So, drei Hämmer, drei Meißel, den Meißel an die Wand, Hammer drauf und dann...
0: Landet alles auf dem Boden.
1: Im besten Fall das Holz und nicht das Werkzeug.
2: Ja gut. Man muss den Meißel besser...
3: Leute, ruhig Blut. Euch fehlt nur die richtige Mucke. Deshalb Bühne frei für die Stray Kids.
0: Holle, seriously?
1: K-Pop?
2: Was für ein Pop?
3: Die beste Popmusik aus Korea.
2: Boah, Wolle, davon kriegt man Ohrenkrebs.
3: Bitte, das lasst aber die Stray Kids nicht hören.
0: Ja, die sitzen ja zum Glück irgendwo in Korea.
3: Mensch, Kinders, lasst euch mal drauf ein. Das hat Rhythmus, das hat Zweck.
1: Mann, Wolle, du bist echt...
3: Ich bin ein begnadeter Sänger. Ich weiß. Und tanzen kann ich übrigens auch.
0: Ja. Das sehen wir.
3: Ja, na los, schwingt die Hämmer und die Hüften.
1: Okay.
3: Do it.
1: Ja, ist schon ein Motivationsbooster. Ja.
2: Verdammt, der Meißel muss tiefer in die Wand.
0: Ah! Boah, das war eine Stichdame,
1: Mann. Mon Dieu! Warum ist jetzt das Licht aus?
3: Und die Musik!
1: Was ist das denn für ein Retro-Sicherungskasten?
0: Wo sind denn da die Sicherung?
4: Na, diese runden Porzellandinger. Gab's im Haus meiner Eltern auch.
1: Die sehen ja étrange aus.
2: Keine Ersatzsicherungen. Mensch, Gitta, halt die Taschenlampe mal still.
4: Sagt der, der beim Meißeln eskaliert. Das Kabel der Türklingel zu erwischen, muss man erst mal schaffen.
0: Im Keller habe ich Empfang? Oh shit, eine Mail von unserem Internetanbieter. Unser WLAN wurde umgebucht, weil es in Trarnow keine Glasfaserkabel gibt.
4: Oh.
0: Der Bearbeitungsprozess dauert mindestens 2 Wochen.
1: Was?
2: Scheiße. Och, Leute, kein Strom, kein WLAN, das ist doch alles Käse.
0: Mann, ohne das Wort mit K.
4: Oh, ich muss raus.
1: Warte, Chérie.
0: Mann, ich hole einen Eimer.
2: Was?
4: Oh, Onno, das hat jetzt noch gefehlt.
2: Nur weil ich Käse gesagt habe?
4: Sag mal.

0: was ist?
1: Marina.
2: Mann, meint ihr wirklich, es war eine gute Idee, hier rauszuziehen? Ich meine, wir sind von der Zivilisation abgeschnitten. Das Haus ist eine komplette Bruchbude. Was, wenn das hier ein riesiger Fail wird? Mann, das Äpfelchen braucht doch ein schönes Zuhause.
0: Oh, Chérie, alles ist gut. Atme tief.
2: Nein, ich will jetzt nicht atmen.
1: Das musst du aber. Ich will doch nicht meine beste Freundin zu Grabe tragen.
2: Ja, na gut.
1: Hey, lass dich mal drücken, okay? Weißt du noch, in der ersten Ausbildungswoche, als der beknackte Herr Wortmann uns so richtig gedisst hat?
2: Ja.
1: Was war denn da unsere Conclusion?
2: Wenn das Leben dir eine Kackwurst gibt, schmier Senf drauf.
1: Genau.
2: Janik, Mann, da waren wir Babys und besoffen.
1: Trotzdem steckt in diesem Satz eine Menge Weisheit. Ey, wir kriegen das hin. Zusammen.
2: Okay.
0: Mein Herz spürt auch, dass du dir nicht brauchst, Sorgen zu machen, Chérie. Mhm. Chaos gehört zu Gruppenprozess.
2: Ach, darauf kann ich echt verzichten.
1: Ja, same. Anyway, hoffen wir, dass der Strom bald wieder geht und dann... Nein! Ey, ich weiß, wer uns helfen kann. Renovierig!
2: Wer?

0: So, neuer Tag, neues Glück.
1: So, ich stell mein Handy mal auf den Briefkasten mit Lautstärke auf Max. Sag mal hier, ob ihr was hört.
2: Ernsthaft, Yannick? Also, wir hören ihn gut, aber...
1: Ja, okay, der ist ein bisschen cringe, aber der hat echt voll drauf.
2: Ach, echt?
1: Ich spul mal vor.
0: Gut, dass Wolle und Honor nicht da sind. Die würden diesen Renovier mit glatt als Konkurrenz
1: sehen. Renovierig.
2: Also, im Baumarkt sind sie definitiv mal besser aufgehoben.
1: Mann, Leute, listen to Renovierig.
3: Zur Zarge oder auf gut Deutsch dem Türrahmen. Der ist meistens mit Schrauben befestigt. In alten Häusern auch mal mit Nägeln oder Holzdübeln.
2: Ah ja, also hier oben links steckt ein Nagel und gegenüber auch.
3: Mit dem Schraubenzieher oder der Bohrmaschine.
0: Darauf wäre ich ja gerade noch Zahn. Von alleine gekommen.
3: Oft ist das Holz nach dem Abschrauben noch fest, weil es geleimt wurde. Zum Entfernen von Hammer und Meißel.
2: Die Nägel sind raus. Ach, parfait.
3: Dafür setzt ihr den Meißel an
2: und
3: schlagt
2: dann recht.
3: Mit dem Hammer drauf. Wichtig ist dabei, dass
0: Ja, da weiß er auch nicht weiter, der Renovier-Fritz.
1: Renovier-Rick, Mann. Und außerdem, der kann doch jetzt auch nichts für dieses Funkloch.
2: Ach komm, egal. Lass uns einfach anfangen. Mann, geht das schwer.
1: Farina, sorry, vielleicht solltest du nicht wegen dem Äpfelchen...
0: No!
1: Aber was, wenn wir oben in den Ecken anfangen? Ja, ich links, du rechts?
0: Ach, ja, sir. Und wir lassen den Moment einfach durch uns hindurchfließen. Wie bei der

0: Übung gestern, ne, Charlie?
1: Oh, oui.
2: Aha. Ja, welche Übung denn? Merde.
1: Ist ja nur ein kleiner Riss.
3: Naja, klein würde ich das jetzt nicht nennen. Okay, egal. Vielleicht kann man das Holz raushebeln, wenn man den Meißel hier drunter klemmt.
1: Ja.
3: Und jetzt...
1: Ja. Super.
3: Läuft bei mir. So, jetzt da.
1: Janik, ach du Scheiße. Ulla, du blutest.
4: Den Meißel gut festzuhalten. Ansonsten rutscht er ab und ihr meißelt euch die Hand weg.
2: Ach, echt, Rick, ja?
3: Mann, wenn es nicht so wehtun würde, wäre es echt lustig.
2: Ach, nee, Janik. Oh,
0: sieht ja schlimm aus.
2: Alter, das ist aber ganz schön viel Blut.
1: Oh, bitte. Ja. Holt die Verbandskasten.
0: Ja, lauf.
2: Ja, schnell. Okay, ganz ruhig.
0: Halt mal hoch.
3: Ja, okay.
0: Ja, schön, atmen. Dann machen wir gleich einen Druckverband.
3: Ja, drück, kannst du drücken. Ja. Ist eklig, ne? Sorry.
5: Gita!
0: Was ist, Schatz? Habt ihr keine Sicherung bekommen?
5: Doch. Aber wir konnten Wuschmann und den anderen da nicht abwimmeln. Haben uns vom Auto aufgelauert. Die kauen wohl ein Ohr ab. Und... Janik? Dein Arm?
6: Was ist denn? Oh, das Haus steht schon noch.
7: Was zum... Also, da lässt man euch einmal allein und schon gibt's ein Blut.
8: Stehen bleiben, Herr Nachbar. Ich hab sie.
9: Da kann wohl jemand kein Blut sehen. Spitzenreaktion, Wuschmann.
8: Danke, Doktor.
9: Kann mal jemand helfen?
0: Ja, klar.
9: Stabile Seitenlage.
0: Okay.
9: Und, was haben Sie mit Ihrem Arm gemacht?
0: Ich hab mir einen Meißel reingerammt.
9: Die guten alten Heimwerkerunfälle. Lass mich mal sehen. Flöte, mein Name, ich bin Arzt. Mhm. Nee, dass Sie sich fragen, was fasst der fremde Typ meinen verletzten Arm an?
0: Ja, alles gut.
8: Ach, Sie sind der berüchtigte Dr. Flöte.
9: Junger Mann, da haben sich ja ordentlich Haut weggemeißelt. Es blutet wie Sau. Haben Sie Verbandzeug hier?
0: Das wird gerade geholt.
1: Ja, da.
9: Danke.
1: Oh, super.
9: Keine Sorge, Ihr Mann wird nicht verbluten.
1: Glück gehabt. Das ist ja schön. Mon Dieu, was ist mit Wolle?
0: Er kann kein Blut sehen.
1: Ist ihm Verbandszeug auch etwas, um zu wecken, die alte Mann?
3: Versuch doch mal mit K-Pop.
7: Hab ich da gerade K-Pop gehört?
8: Mensch, Wolle, endlich.
10: Nicht zur Tür schauen, sonst wird ihm wieder schwindelig.
9: Ach, Sie sind auch K-Popper, Herr Wolle?
7: Jawohl.
9: Na, endlich noch jemand mit gutem Musikgeschmack. Auch Stray?
7: Ja, Loco. Stray kissed the best.
9: Ja, auf jeden. Vor allem Bang Chan.
7: Jawohl, bester Bandleader.
0: Ja, Dr. Flöte. Hallo, mein Arm?
9: Was?
0: K-Pop, was soll das? Ach. Mein Arm, ich verblute.
9: Ach ja, der Arm.
0: Ja, das ist schlimm.
9: Ja. So, den Verband tragen Sie 2 Tage. Ja. Und meißeln bitte nicht.
0: Ja, aber die Tür muss doch...
8: Lassen wir schön uns machen, ja? Wie steht's eigentlich mit dem Dach?
11: Es ist trocken.
0: Ja, dank ungefähr 10 Metern Plastikplane.
8: Oh, da will ich aber aufpassen. Übermorgen soll es gewittern, mit Starkregen. Bis dahin muss das Dach heile sein, sonst machen sich den Dachflug kaputt.
11: Ja, das kriegen wir hin.
8: Ja, wir helfen Ihnen doch. Ich rufe den Partner der Cousine meiner Frau an.
11: Danke. Aber wir haben das im Griff.
1: Aber Onur, wieso?
3: Also Renovierik hat da garantiert ein Video zu. Oh.
11: Seht ihr? Und Wolle und ich haben Ziegel besorgt. Aber erstmal bringe ich den Strom wieder in Gang.

0: Und es werde...
1: Lichter!
2: Yes!
0: Perfekt. Dann ab aufs Dach.
3: Schatz, ich weiß, du willst es nicht hören, aber dir wird schon beim Rolltreppefahren schwindelig.
2: Och, du hast ihn Angst?
0: Ich darf halt nicht runtergucken.
4: No offense, Ono, aber das muss diesmal hinhauen.
0: Was soll das denn heißen? Ja. Ich habe gerade 1A, den Stromkasten, repariert.
3: Eine Sicherung reingedreht.
0: Gita?
5: Warum wolltest du dir denn nicht helfen lassen?
2: Monsieur Wuschmann kann ein Dach reparieren.
0: Der Monsieur Wuschmann ist distanzlos und nervig und arrogant.
1: Und humorlos.
4: Und wahrscheinlich ein Nazi.
3: Zumindest wäre es nicht die beste Idee, jetzt bei Ihnen angekrochen zu kommen, nachdem ihr die Hilfe so brüsk abgewiesen habt.
0: Leute! Wir schaffen das eh ohne Hilfe.
1: Mit der richtigen Mucke?
3: Oh nein,

0: Pop-Eskalationen.
1: Meine Intuition sagt, Gitta und mein Selbst reparieren das Dach.
2: Ja.
3: Und wieso ihr zwei genau?
1: Weil du verletzt bist.
4: Ja gut, aber ich kann helfen.
1: Du bleibst unten. Das ist zu gefährlich in der Schwangerschaft. Weiß mein Kopf.
0: Klipp doch mit Yannick schon mal die Böden im Obergeschoss ab.
4: Ah, okay.
3: Alright, danke.
0: Wolle und Onno, ihr kümmert euch ums Mittagessen.
5: Aye, aye, ma'am.
6: Na gut. Oh, pass schön auf, Schatz, ja?
0: Ja, klar doch.
5: Halt zum Beinbruch. Komm, ab an den Herd mit uns, Onno.
6: Ja, ja.
0: Ach, komm, Charlie. Wir bringen die Ziegel nach oben.
1: Bien sûr. Bis später, Chérie.
4: Ciao. Boah. Na super, ey. Und wir dürfen hier den Boden abkleben. Mann!
3: Alles gut bei dir?
4: Geht so.
3: Ist aber nichts mit dem Äpfelchen, oder? Willst du dich hinsetzen?
4: Ach nein, Yannick, ich will aufs Dach.
3: Ja, aber denk doch ans Äpfelchen.
4: Muss ich nicht, machst du doch schon die ganze Zeit. Ich bin dir sowieso scheißegal, seit der Schwangerschaft zählt nur noch das Baby.
3: Was? Nein, was geht denn gerade bei dir ab? Nein, Mann, natürlich bist du mir wichtig, du bist mir wichtiger als alles auf... Du... Sind das gerade deine Hormone?
4: Was oh, Yannick, halt die Fresse, lass mich einfach in Ruhe!
3: Mann! Hä?
0: Ganz schön windig hier oben.
1: Aber das Internet funktionierte.
0: Ach, super. Such du ein Tutorial. Ich hol die restlichen Ziegel.
1: D'accord. Merci.
7: Bis gleich.
4: Hey.
1: Farina, was machst du hier oben?
4: Das Dach reparieren. Und du?
1: Chérie, mein Kopf denkt, es ist gefährlich.
4: Ja, ja, ja. Aber dem Äpfelchen tut es auch nicht gut, wenn es mit nur einer Mutter aufwachsen muss.
1: Was? Mein Kopf fragt sich, wie meinst du das?
4: Jetzt lass doch mal deinen Kopf aus dem Spiel. Du kennst Gitta kaum und hängst die ganze Zeit mit ihr rum.
1: Quoi?
4: Seitdem wir hier wohnen, redest du kaum noch mit mir. Also über Deep Stuff. Aber mit Gitta? Es fühlt sich einfach Merde an, dass ihr so dicke seid.
1: So wie du und Yannick?
4: Hä? Yannick und ich sind beste Freunde.
1: Und was meinst du, wie fühlt sich mein Herz damit? Besonders wenn Yannick dich anschmachtet?
4: Anschmachtet? Yannick geht's ums Baby, nur ums Baby.
1: Farina, Yannick ist verliebt in dich. Merkst du nicht, wie er dich anschaut?
4: Ich dachte, Eifersucht ist eine Emotion, die du im Schweigekloster abgelegt hast.
1: Hab ich auch. Aber wenn Dr. Flöte nennt Yannick deinen Mann und keiner widerspricht, findet mein Kopf das schon très étrange.
4: Das war eine Extremsituation. Yannick ist fast verblutet und Wolle lag am Boden. Da kläre ich Dr. Flöte doch nicht über unser Familienmodell.
1: Ah! Ah! Ich kann auch! Nimm meine Hand! Geht nicht! Dann Dach hinne!
4: Ah! Hab sie!
1: Mon Dieu, Chérie! Lass mich los! Hein?
4: Hilfe! Oh mein Gott! Oh mein Gott, du hattest recht, ich hätte nicht aufs Dach klettern sollen.
1: Halt dich einfach fest, okay?
4: Hilfe! Und die Rinne ist voll rutschig. Oh Gott, ist das hoch.
1: Nicht runtergucken. Schau mich an.
4: Mon amour, je t'aime.
1: Ich dich auch.
4: Für immer, okay? Sollte ich gleich fallen, dann...
5: Wäre das ein ziemlich dummer Heimwerkerunfall?
4: Was? Wolle?
6: Ich halte die Leiter fest, Farina. So hoch ist unser Dach nicht. Keine Sorge.
4: Ich glaube, ich stehe. Oh mein Gott, ich stehe.
1: Du stehst. Oh.
5: Halleluja. Na siehste, wieder Boden unter den Füßen.
1: Danke, Onur. Danke, Wolle.
5: Das ist doch selbstverständlich.
1: Oh Gott.
5: Wir lassen dich nicht hängen.
6: Niemals, Farina.
3: Farina. Ist dir gut?
1: Ja. Ach, sorry, Mann. Ich hätte einfach nicht aufs Dach klettern sollen.
3: Ist total egal. Hauptsache, dir geht's gut. Sag mal, können wir kurz reden? Also, Rolle und Uno müssen ja nicht alles mitkriegen.
1: Ja, klar.
3: Also, sorry wegen vorhin. Ich habe überhaupt nicht gecheckt, dass ich das Äpfelchen so in den Vordergrund gestellt... Also, habe ich wirklich nicht, aber es kam so rüber, das weiß ich. Und ich wollte nur sagen, du bist mir total wichtig.
1: Ist schon gut, Yannick, du bist mir auch total wichtig. Ich muss dich allerdings was fragen.
3: Ja, okay, frag.
1: Bist du... Oh Mann, das ist jetzt voll étrange, aber... bist du in mich verliebt?
3: Ich...
1: Sag.
3: Mann, ja, ich hätt's nicht so

0: ganz schlecht gefunden, wenn wir in der Benefits-Phase damals einfach zusammengekommen wären.
1: Oh, shit. Echt? Aber wir hatten das doch besprochen. Also, dass wir keine Gefühle füreinander haben.
0: Ich weiß, aber das...
1: Mann, Yannick.
0: Ich krieg das trotzdem hin. Mit dem Co-Parenting.
1: Ja, das weiß ich. Das weiß ich. Und du wirst bestimmt auch der beste Papa der Welt.
2: Chérie! Charlie!
3: Was für ein Schock.
2: Und ihr beiden habt sie gerettet. Oh.
4: Ich bin nur Zwiebel-Porsche gefahren.
5: Und ich habe nur die Leiter hingestellt.
1: Oh, Schatz. Oh, ihr lieben, lieben Mitbewohnis, ich bin so froh, dass wir das hier zusammen machen.
0: Same.
6: Oh, magnifique Gruppenprozess mit euch.
5: Ja, ihr seid auch echt coole Socken.
2: Aber durch und durch. Also ich finde, trotz allem, was wir bisher so angerichtet haben, wir sind ein tolles Team.
4: Jawohl! Mit keinem ist das Chaos schöner. Oh.
5: Gut gesagt, Wunde.
2: Komm, lasst euch doch mal alle drücken.
1: Oh, ja.
4: Wie, Moment, alle auf einmal?
1: Ja, klar.
0: Ja, kommt her.
5: Gruppenumarmung jetzt.
4: Wunde.
2: Es ist ganz toll mit euch.
4: Also, Kinders, ich meine Mitbewohners, Kitsch mag ich ja, aber das sprengt nun sogar meine Grenzen.
1: Was war das?
6: Das kam von einem Gang, oder?
0: Oh. Komm, Wolle.
2: Ach du...
1: Mon Dieu!
6: Putain!
5: Das kann doch jetzt nicht... Die Wand?
6: Scheiße!
0: Sowas nennt sich dann wohl Hobbit Hole.
2: Vielleicht, also ganz vielleicht, wäre jetzt der Zeitpunkt, Hilfe anzunehmen?
4: Jawohl!
2: Mm-hmm.

0: Hey Peoples! Heute vor genau 6 Monaten sind wir nach Tranau gezogen. Krass, oder? Und gestern ist die Scheune fertig geworden. Das heißt, die Renovierungsarbeiten sind durch. Yay! Unsere liebe, liebe Nachbarschaft hat uns natürlich wieder unterstützt.
1: Jawohl!
0: Merci beaucoup à tous.
2: Derrière.
0: Ja, gerne.
2: Ja, versteht sich von selbst.
0: Und zur Feier des Tages haben Wolle und Onno ein 3-Gänge-Menü gekocht. Ach, wenn ihr das riechen könntet.
3: Dann würden sie uns die Bude einrennen.
0: Übermorgen soll übrigens das Wassermelönchen kommen. Ich hatte schon Vorwehen und...
3: Komm zum Punkt, Fagina. Wir verhungern gleich.
0: Ja, ja. Okay, Leute, ich muss aufhören. A biento. Und Upload.
4: So, dann mal her mit den Suppentellern.
5: Hier. 6 Monate. Ist verrückt, oder?
0: Ach, total.
6: Wer hätte gedacht, dass wir mal alle zusammen essen?
3: Und das freiwillig?
2: Also ich nicht.
7: Ja, ich ehrlich gesagt auch nicht.
8: Um ehrlich zu sein, wir dachten, ihr wärt ein bisschen komisch.
2: Was? Ihr wart komisch.
3: Ja, wirklich. Ihr doch nicht.
7: Ihr wart so abweisend und habt euch überhaupt nicht über unseren Willkommensgruß gefreut.
6: Ja, aber ihr wart ja auch total übergriffig. Sorry, nein, ich meinte, also ihr wart ein kleines bisschen.
9: Das aber in unsere Egos gedacht. In der Vergangenheit.
2: Genau. Ja, und so. Aha.
9: Genau.
8: Das ist doch schön, dass sich für beide Seiten das Gegenteil bestätigt hat, oder?
6: Ja, genau.
4: Genau. Wie sieht's mit der Suppe aus? Noch jemand so eine Fahrschein?
0: Ja, ich. Meine Fruchtblase ist gerade geplatzt.
9: Oh, mon Dieu, Chérie.
3: Ja, schön zu hören.
6: Ich rufe die Hebamme an.
3: Gut, dass der Arzt schon zur Stelle ist.
7: Ich hole mal den Himbeerblättertee von drüben.
9: Chérie, atme jetzt.
0: Ja. Oh, da kommt eine Wehe.
4: Oh, wie aufregend.
3: Da muss ich jetzt wohl mal in den Opermodus schalten.

Schön, oder? Von Leonie Belo. Farina, Maike Jüttendonck. Charlie, Milena Straube. Yannick, David Hugo Schmitz. Gitta, Johanna Gasdorf. Onur, Erjan Dormas. Wolle, Klaus-Dieter Klausnitzer. In weiteren Rollen

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1: Die Nachrichten mit Marion Meinka. Guten Abend. Zwischen Russland und der Ukraine gibt es angeblich eine Vereinbarung, auf Angriffe auf den Energiesektor der jeweils anderen Kriegspartei zu verzichten. Das schreibt US-Präsident Trump auf seiner Plattform Truth Social. Frank Wörner aus dem WDR-Aktuell-Team, was ist denn da dran?
2: Das ist schwer zu beurteilen. Weder aus der Ukraine noch aus Russland gibt es bisher eine Bestätigung. Ganz abwegig ist es aber nicht, dass es so eine Vereinbarung geben könnte. Der ukrainische Präsident Zelensky hat zum Beispiel bei X geschrieben, dass die Ukraine bereit sei, ihre Angriffe auf russische Ölraffinerien zu stoppen, und zwar, wenn Russland gleichzeitig aufhört, die Energieinfrastruktur der Ukraine anzugreifen. Die grundsätzliche Bereitschaft scheint also da zu sein, zumindest in der Ukraine. Allerdings muss man auch bedenken, dass Trump Mitte September schon mal mit einer Ankündigung vorgeprescht war, mit einer ähnlichen. Danach gingen diese gegenseitigen Angriffe aber weiter.
1: Papst Leo XIV. Muss sich an seiner Lunge operieren lassen. Das kündigte er nach dem Angelusgebet vor Gläubigen auf dem Petersplatz an. Anna Giordano, WDR Rom.
3: Der Papst sagte wörtlich, die Ärzte haben einen begrenzten Knoten in meiner Lunge festgestellt. Er wurde in einem sehr frühen Stadium entdeckt und ist gut lokalisiert. Leo XIV. Fügte hinzu, er sei dem Rat der Ärzte gefolgt, sich einer Operation zu unterziehen, um den Knoten entfernen zu lassen. Schließlich bat der Papst die auf dem Petersplatz versammelten Menschen, für ihn zu beten. Nach Vatikaninformationen ist der Eingriff bereits in den nächsten Tagen geplant. Anschließend wird der Papst sich etwa eine Woche lang davon erholen. Leo XIV. War im Mai 2025 zum Papst gewählt worden und gilt mit 71 Jahren als eher junger Papst.
1: Und auch das ist heute Abend Thema. Nach einem möglicherweise geplanten

0: Anschlag auf den polnischen Regierungschef Tusk und Verteidigungsminister Kosiniak-Kamysz hat die Polizei einen Verdächtigen festgenommen. Zu den Hintergründen ist noch nichts bekannt. Der britisch-französische Jurist und Schriftsteller Philip Sands ist mit dem Friedenspreis des deutschen Buchhandels ausgezeichnet worden. Der Börsenverein des deutschen Buchhandels erklärte, Sands trete trotz wachsender Widerstände unermüdlich für Menschenrechte ein. Beim Untergang eines Bootes mit Migranten vor der Küste Djiboutis sind nach UNO-Angaben mindestens 139 Menschen ums Leben gekommen. Das Boot sei mit 305 Menschen an Bord gekentert. Mindestens 84 Menschen würden noch vermisst. In der Fußball-Bundesliga hat Köln gegen Gladbach gewonnen mit 2:1. Das Derby wurde kurzzeitig unterbrochen, nachdem Gladbach-Fans im Stadion Leuchtraketen abgefeuert hatten. Im zweiten Sonntagsspiel ist Schalke zu Gast in Freiburg. Auf den Aufsteiger wartet dabei eine schwierige Aufgabe, denn die Freiburger sind in dieser Saison noch ungeschlagen. Daniel Günther, WDR Sport, können sich die Schalker behaupten?
1: Ja, das können sie, denn sie haben getroffen zum 1:1. Vor knapp 3 Minuten war es Adrian Gantenbein nach einer Ecke. Und das Besondere an diesem Tor, es war der erste Torschuss überhaupt von Schalke 04 in diesem Spiel. Freiburg ging verdient mit 1:0 in Führung. Aber jetzt der Ausgleich durch den Schweizer Gantenbein. Spielstand zwischen Freiburg und Schalke 1:1.
0: Das war WDR aktuell. Das Wetter in Nordrhein-Westfalen, heute Abend anfangs noch Schauer, die im Verlauf des Abends immer weniger werden bei 6 bis 13 Grad. In der Nacht lockert es dann auf bei 7 bis 1 Grad, örtlich Nebel oder Hochnebel. Morgen nach Nebelauflösung viel Sonne und es bleibt trocken. Die Höchsttemperaturen morgen in Wermelskirchen bei 14 Grad, in Dortmund bei 15 und in Eschweiler bei 17 Grad. Am Dienstag ist es oft grau und es regnet etwas, die Sonne scheint nur wenig, bei 15 bis 19 Grad. Die Zeit 18.04 Uhr. WDR 5, die Verkehrslage. A1 Köln Richtung Dortmund, zwischen Wuppertal-Ronsdorf und Kreuz Wuppertal-Nord etwa 15 Minuten plus 4 Kilometer Stau. Wegen einer Baustelle ist nur ein Fahrstreifen frei. A3 Köln Richtung Oberhausen, zwischen Dreieck Langenfeld und Kreuz Hilden 4 Kilometer stockender Verkehr. A4 Aachen Richtung Köln, zwischen Weißweiler und Düren etwa 10 Minuten plus 2 Kilometer Stau. A46 Düsseldorf Richtung Wuppertal, zwischen Wuppertal-Wichlinghausen und Kreuz Wuppertal-Nord etwa 10 Minuten plus 2 Kilometer Stau. Und wegen Bauarbeiten bis morgen früh gesperrt sind die A1 Osnabrück-Bremen in beiden Richtungen zwischen Vechta und Kloppenburg, die A40 Duisburg-Essen in beiden Richtungen zwischen Mülheim-Winkhausen und Mülheim-Heißen und die A40 Dortmund Richtung Essen zwischen dem Kreuz Bochum und Bochum-Hamme.
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3: In Brasilien geht es am 25. Oktober in die Stichwahl um das Amt des Staatspräsidenten. Die beiden Kandidaten könnten unterschiedlicher nicht sein. Auf der einen Seite steht der linke Gewerkschafter Lula da Silva, der amtierende Staatschef von vielen auch Arbeiterpräsident genannt, auf der anderen Flávio Bolsonaro, der Sohn des ehemaligen Staatspräsidenten Jair Bolsonaro, inzwischen wegen versuchten Staatsstreichs im Knast. Es geht um eine Richtungswahl am 25. Bleibt Brasilien ein Gegengewicht gegenüber den USA oder rutscht das Land wie die meisten Staaten der Region weiter nach rechts ins Pro-Trump-Lager? Anne Herberg berichtet.
4: I request Luiz Inácio Lula da Silva, President of the Federative Republic of Brazil.
5: Er ist Stammgast hier. 10-mal hat Luiz Inácio Lula da Silva bereits als Brasiliens Präsident die Eröffnungsrede der UN-Generalversammlung gehalten. Doch im Jahr 2026 ist sein Auftritt auch Wahlkampf. Ende Oktober will der Amtsinhaber zum 4. Mal Präsident werden und muss sich einer Stichwahl stellen.
6: Vão decidir.
7: Wir werden zwischen Demokratie und Negationismus entscheiden und darüber, ob Brasilien auf eine Zukunft mit größeren Chancen zusteuert oder in eine Vergangenheit der Ausgrenzung zurückfällt.
5: Es ist auch eine Botschaft an den Redner, der direkt

0: nach ihm auftreten wird, US-Präsident Donald Trump. Brasilien, so Lula, passe in niemandes Hinterhof.
1: O Brasil não cabe no quintal de ninguém.
0: Tausende Kilometer entfernt, in Maranhão in Nordbrasilien, klettert zur selben Zeit ein Mann im Nationaltrikot auf die Ladefläche eines LKW. In den Händen das Porträt seines Vaters.
2: Ich weiß, dass Brasilien in diesem Moment jemanden braucht, der sich diesem verrotteten System entgegenstellt. Sie haben versucht, Bolsonaro zum Schweigen zu bringen. Es ist ihnen nicht gelungen. Und wir machen weiter.
0: Der Vater, Jair Bolsonaro, sitzt eine Haftstrafe ab. Der Sohn, Flávio, will sein politisches Erbe antreten und hat beste Chancen. Nach der gewonnenen ersten Wahlrunde zieht er als Favorit in die Stichwahl. Es ist eine Wahl, die über weit mehr entscheidet als über die politische Zukunft von Lula da Silva oder die Rückkehr der Bolsonaro-Familie. Hinter dem Duell steht eine größere Frage. Bleibt Brasilien ein Gegengewicht zur immer weiter nach rechts rückenden Region? Oder schließt sich das Land dem neuen Pro-Trump-Block in Südamerika an? Ein Eckrestaurant im ABC, wie der Industriegürtel rund um Sao Paulo genannt wird. Gefliester Boden, Fotos an den Wänden, Holztische, gut besucht und voller Geschichten. Es ist das Reich von Juno Rodriguez, den hier alle nur Gijo nennen. Seine Spezialität seit 40 Jahren, Chuletas Paulistas, dick geschnittene 1 Kilo schwere Schweinekoteletts mit Pommes und Soße.
3: Gijo Chuleta, ihr hat Brasilien viel zu verdanken. Mit ihr ging es nach vorn. Gut, oder?
0: Seine Koteletts nämlich machten den Mann satt und glücklich, der Arbeitern wie ihm Rechte und Freiheit gab und Brasiliens Weg in die Demokratie ebnete. So erzählt es Gijo. Es geht um seinen alten Freund Lula, Stammgast in Gijos Restaurant und außerdem zum dritten Mal Präsident Brasiliens. Kennengelernt haben sich die beiden 1968 bei der Metallarbeitergewerkschaft hier in São Bernardo do Campo, damals das Detroit Brasiliens. Die Industrieschlote rauchten, die Wirtschaft brummte. Nur kam davon bei Arbeitern wie Gijo wenig an. Es waren die Jahre der Militärdiktatur.
3: Man konnte nicht einfach mit Freunden in einer Bar zusammensitzen. Wenn man an einer Straßenecke stand, lief man Gefahr, verhaftet zu werden. Und die größten Feinde, das waren die Amerikaner, die hier den Putsch von 1964 unterstützt haben, nicht wahr?
0: Die Zeit des Kalten Krieges. Washington fürchtete kommunistische Einflussnahme im eigenen Hinterhof Lateinamerika. Es war ein Klima der Angst, erinnert sich Gijo. Aber die Gewerkschaft begann, Proteste zu organisieren.
3: Dort traf ich Lula. Manche nannten ihn einen Analphabeten. Aber niemand ahnte, was für ein Potenzial er in sich trug.
0: Luiz Inácio da Silva, Lula genannt, stammt aus dem armen Nordosten Brasiliens. Seine Mutter wanderte wie Millionen andere damals in die wachsende Metropole São Paulo aus, auf der Suche nach Glück und Arbeit. Lula sei immer anders gewesen, sagt Gijo heute. Er habe immer mit allen geredet, mit dem Vorarbeiter, der Putzfrau, dem Lehrer.
3: Aber wenn er redete, hörten alle zu, waren alle anderen still.
0: Gijo führt in sein winziges Büro hinter der Speisekammer. Die Wände sind gepflastert mit Fotos und mit Zeitungsartikeln. Lula, Präsidentensherpe 2003, der erste Arbeiterpräsident Brasiliens, Gijo war dabei. Lula 2018, in der Gewerkschaftszentrale hier gleich um die Ecke, als er sich der Polizei stellte. Er wurde wegen mutmaßlicher Bestechlichkeit verurteilt im Rahmen des Korruptionsskandals Lava Jato. Eine Farce, sagt Gijo heute. Wegen Befangenheit des Gerichts kam Lula nach 580 Tagen wieder frei. Und schließlich Gijos Lieblingsfoto. Lula in Schwarz-Weiß vor einer Menschenmenge, mit Bart, aber ohne Mikrofon. 1979 war das, sagt Gijo, im Stadion Vila Euclides.
3: Hier, das war unser erster großer Generalstreik. Lula stand auf einem Tisch. Um das Stadion standen Soldaten mit Schlagstöcken und Gewehren. Ich sage immer, genau dieses Foto hat Lula zum Präsidenten der Republik gemacht.
0: 47 Jahre nach dem historischen Foto steht Lula wieder dort, im Stadion Villa Euclides, inmitten einer Menschenmenge. Rote Fahnen wehen, die Farben der Arbeiterpartei, die hier 1980 gegründet wurde. Sein Originaldiskurs von damals erklingt. Lula setzt auf diese Nostalgie. Er erinnert an seinen Weg aus der Armut in den Präsidentenpalast, an Sozialprogramme, die Millionen aus der Armut holten, und an eine Gegenwart mit niedriger Arbeitslosigkeit, wachsender Wirtschaft und deutlich weniger Entwaldung im Amazonas. Er gab und gibt uns die Hoffnung auf eine bessere Zukunft, sagt die heute 80-jährige ehemalige Krankenpflegerin Esther Silva.
4: Mit ihm habe ich angefangen, mich für Politik zu interessieren. Er weiß, was das brasilianische Volk braucht. Er ist ein Mensch wie du und ich. Dank der Programme, die er aufgelegt hat, konnten meine Söhne studieren. Nicht nur meine Kinder, auch ihre Freunde. Und wir als schwarze Brasilianer, er hat uns Sichtbarkeit gegeben.
0: Doch reicht diese Vergangenheit aus, um ihm eine historische vierte Amtszeit zu sichern? Lula ist inzwischen 80 Jahre alt. Sein Bart ist schneeweiß geworden. Nach einer gerade überstandenen Hautkrebsoperation trägt er einen Strohhut über dem schütteren Haar. Und seine Stimme, die noch rauer klingt als damals, wird über riesige Lautsprecher verstärkt.
5: Die Leute fragen, warum will Lula noch mal eine Amtszeit regieren? Ich möchte euch Folgendes sagen. Solange ich lebe, werde ich nicht zulassen, und dafür kämpfe ich. Ich werde nicht zulassen, dass wir dieser Rechten das Feld überlassen.
0: Wenige Wochen später, am anderen Ende von Sao Paulo, grün und gelb. Die Farben der brasilianischen Nationalflagge dominieren die Avenida Paulista. Aus tausenden Kehlen hallt die Nationalhymne zwischen den verglasten Bürotürmen der zentralen Geschäftsstraße wider. Es ist der 7. September, der Unabhängigkeitstag des Landes. Seit einigen Jahren nutzt ihn Brasiliens Rechte für ihre Proteste. Zehntausende sind gekommen. Inmitten der Menge eine gigantische Aufblaspuppe von US-Präsident Donald Trump, der eine kleine Lula-Figur in Sträflingskleidung in die Höhe streckt. Trump rette Brasilien steht darunter. Davor posiert Loreni Fernandes, Selfie mit Trump.
6: Für mich sind die Vereinigten Staaten ein Vorbild. Das Land der Pressefreiheit, der Freiheit insgesamt, der christlichen und konservativen Werte.
0: Die Lehrerin hat sich in eine Doppelflagge gehüllt. Brasilien und die USA vereint in Grün, Gelb, Rot und Blau. Fast jeder Straßenverkäufer bietet sie an diesem nasskalten Vormittag auf der Paulista an. Daneben rote Make America Great Again Mützen und grün-gelbe Make Brazil Great Again Kappen.
6: Wir sind hier, um Demokratie und die Meinungsfreiheit zu verteidigen und die Zukunft meines Sohnes. Er ist zu Hause geblieben, weil er Angst hatte. Denn wir befinden uns in einer Zeit, in der die Demokratie auf dem Spiel steht.
7: Es geht um die öffentliche Sicherheit, nicht wahr? Wir haben nicht die Freiheit, auf die Straße zu gehen. Die aktuelle Regierung verteidigt das organisierte Verbrechen, verstehen Sie? Den Drogenhandel und all das, was nichts taugt und der Gesellschaft schadet.
0: Angst, Kriminalität, Lula. Dazu sorgt sich Unternehmer Bruno Kleim um die Wirtschaft, die zwar wächst, aber die Staatsverschuldung ist unter Lula ebenfalls enorm gewachsen. Dann klettert der Mann auf die Bühne, der verspricht, für Sicherheit und Ordnung zu sorgen.
2: Ich werde mich für chemische Kastration bei Vergewaltigern einsetzen. Wer ein Handy raubt, kommt 8 Jahre in den Knast.
0: Harte Hand, harte Worte. Flávio Bolsonaro will das politische

0: Erbe seines Vaters antreten. Der Cero U, die Nummer 01, wie der Senior seinen ältesten Sohn nennt, will Lula aus dem Präsidentenamt vertreiben.
1: Ich möchte der Befreier des Vaterlandes sein. Ich bitte Gott um die Gelegenheit, gemeinsam mit Präsident Jair Messias Bolsonaro die Rampe zum Präsidentenpalast Planalto hinaufzugehen, damit er mir die Schärpe umlegen kann und ich Brasilien in die Hände des Herrn Jesus übergeben kann.
0: Brasiliens Ex-Präsident Jair Bolsonaro allerdings verbüßt eine 27-jährige Haftstrafe, weil er nach seiner Wahlniederlage 2022 gegen den amtierenden linken Präsidenten Lula da Silva einen Staatsstreich plante. So urteilte das oberste Gericht. Doch dem trauen sich hier auf der Avenida Paulista noch weniger als dem linken Lula. Insbesondere ein Bundesrichter ist zum Feindbild geworden. Alexandre de Moraes, einer der zentralen Akteure im Strafprozess gegen Jair Bolsonaro und Forscher-Vorkämpfer gegen Hassrede und Desinformation im Netz. Als Diktator in Richterrobe bezeichnen sie ihn hier. Und jetzt bekommt diese Erzählung neue Nahrung. Gegen de Moraes sind Vorwürfe wegen möglicher Interessenskonflikte laut geworden. Im Zentrum stehen angebliche Kontakte zu einem inzwischen inhaftierten Banker, der im Zentrum eines gigantischen Finanzbetrugsskandals steht. Für Flavio Bolsonaro ist der Skandal ein Geschenk.
1: Wer Lula wählt, wählt Alexandre de Moraes.
0: De Moraes weist die Vorwürfe zurück. Doch für Bolsonaro-Anhänger wie Loreni schließt sich ein Kreis.
2: Ist Alexandre de Moraes etwa in der Lage, irgendjemanden zu verurteilen? Nach allem, was jetzt noch dazu herauskommt? Nein, ist er nicht. All das beweist, Jair Bolsonaro ist ein politischer Gefangener. Und wir erleben gerade die Einführung einer linken Diktatur in Brasilien.
0: Dass es gar keinen Putschversuch gab, das sieht laut Umfragen fast die Hälfte der brasilianischen Wählerinnen und Wähler so. Und gegen Flavio Bolsonaro laufen ebenfalls Ermittlungen wegen des Verdachts auf Geldwäsche, Korruption und Steuerhinterziehung. Warum aber hat der Name Bolsonaro nach wie vor eine solche Zugkraft in Brasilien? Damit beschäftigt sich David Magalhães von der Katholischen Universität São Paulo.
3: Bolsonaro war es, der einen großen Teil dieser Rechten aus der Deckung geholt hat. Diese Rechte hat schon immer existiert. Sie ist Teil unserer Geschichte. Einer Geschichte, die Überreste einer Sklavenhalterkultur, einer autoritären, militärisch geprägten Vergangenheit und tief verwurzelter Vorurteile in sich trägt. Bolsonaro war die Figur, die dieser Bewegung Gestalt und ein Gesicht verlieh.
4: Não vamos desistir do Brasil até a vitória!
0: Das Erbe seines Vaters ist sein größtes Kapital. Ein eigenes Profil hat Flavio Bolsonaro weniger. Umso mehr sucht er den Schulterschluss mit rechten Verbündeten. Trump schwebt aber nicht nur als Aufblaspuppe über der Avenida Paulista, sondern auch über diesem Wahlkampf. Und mit ihm ein geopolitisches Projekt. Brasilien sei zu einem schwierigen, zu einem politisch gefährlichen Land geworden, so Trump auf dem vergangenen G7-Gipfel.
5: It's become a little rough country, right? Politically. A little dangerous politically. You're talking about Brazil, yeah?
0: Denn als einziges Land, abgesehen von Uruguay, ist Brasilien dem Rechtsruck in der Region noch nicht gefolgt. In Brasilia wächst nun die Sorge, dass Washington versucht, die Wahl zu beeinflussen. Mit Strafzöllen, Sanktionen, einem neuen Sicherheitsbündnis, das Brasilien außenpolitisch isoliert. Dabei geht es um weit mehr, sagt David Magalhães.
6: No momento em que o Trump, na sua estratégia de segurança nacional, declara
3: In dem Moment, in dem Trump seine neue nationale Sicherheitsstrategie vorstellte, erklärte er Lateinamerika wieder zum Hinterhof der USA. Im globalen Wettstreit mit China fordert Trump die Vorherrschaft über die Region und ihre strategischen Rohstoffe und Ressourcen ein. Aus der einstigen Monroe-Doktrin wird die Donroe-Doktrin. Wir wissen, Brasiliens Rechte ist bereit, Trumps Unterstützung und seinen Kampf gegen die Linke zu erkaufen.
0: Lula ist ein Staatsmann der alten Schule. Er pocht auf Brasiliens Souveränität und eine multipolare Weltordnung. China ist längst größter Handelspartner, Brasilien Teil der BRICS. Mit Europa wurde gerade das EU-Mercosur-Abkommen geschlossen. Brasilien will selbst bestimmen, mit wem es Geschäfte macht. Brasilien passe in nie.

0: Mandas Hinterhof.
1: O Brasil não cabe no quintal de ninguém.
0: Brasiliens Wahl, sie wird auch zu einem Gradmesser dafür, wie eigenständig ein Staat überhaupt noch agieren kann, wenn politische Macht, familiäre Netzwerke und private Profitinteressen immer stärker ineinandergreifen. Die politische Zukunft ihres Landes sehen allerdings immer mehr Brasilianerinnen und Brasilianer weder bei Lula noch bei Bolsonaro. Viele haben die Polarisierung satt. Insbesondere bei jungen Leuten wächst das Desinteresse an der Politik. Zurück in São Bernardo. Das einstige industrielle Kernland ist heute ein Logistik-Hub. Auf dem Parkplatz einer neuen Shopping-Mall hinter einer brachliegenden alten Fabrik lehnt der 21-jährige Cauã Santos Souza am Zaun und scrollt durch sein Handy. Er arbeitet als Fahrradkurier.
2: Ich bin schon seit 6 Uhr morgens draußen und arbeite. Denn man muss ja fast 12 oder sogar 24 Stunden draußen unterwegs sein, wenn es geht, um den Lebensunterhalt für die Familie zu sichern.
0: Umgerechnet knapp 400 Euro pro Monat schafft er. Mit einem Motorrad, glaubt Cauã, würde er auf das Doppelte kommen. Aber zur Seite legen kann er kaum was, wegen der Inflation, dann noch die Steuern. Neulich wurde ihm auch noch das Rad gestohlen.
3: Lula da Silva perdeu muita credibilidade aqui em São Bernardo do Campo.
2: Lula und die Arbeiterpartei haben hier viel Glaubwürdigkeit verloren. Finanziell gesehen könnten die Jobs uns mehr einbringen, ein angemesseneres Gehalt. Denn selbst wenn dein Gehalt um 300 oder 400 Reais steigt, verteuern sich oft auch die Produkte, die wir kaufen wollen. Früher kostete ein Liter Milch 2 Reais, heute 7.
0: Es braucht einen Wandel, findet Cauã. Mehr Disziplin, mehr Arbeitsmoral, neue Ideen. Viel Zeit, sich mit Politik zu beschäftigen, hat er ohnehin.
4: Obrigado, pessoal. Se cuidem.
5: Ciao, ciao.
0: Auch wenn sich viele Brasilianerinnen und Brasilianer nach einem dritten Weg sehnen, geht es bei dieser Wahl erneut um eine Richtungsentscheidung. Das politische Erbe Bolsonaros oder Lula 4.0. Pro Trump oder nationale Souveränität und diplomatischer Pragmatismus. Es geht um zwei sehr unterschiedliche Vorstellungen davon, welche Rolle Südamerikas größte Demokratie in einer Region einnimmt, in der sich der politische Kurs längst nach rechts verschoben hat.
6: Stichwahl in Brasilien. Driftet das Land weiter nach rechts? Eine Reportage von Anne Herberg.

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6: Ja, im Namen meiner gesamten Kabinenbesatzung heiße ich Sie recht herzlich willkommen an Bord unserer Boeing 777 auf diesem Flug Richtung Rio de Janeiro.

0: Im Mai 2025 mache ich mich auf den Weg nach Brasilien. Ich suche einen Mann, der mich seit 25 Jahren fasziniert. Und nicht nur mich.
1: Olli, was würdest du Leuten sagen, was für ein Typ das ist?
2: Naja, das ist schon ein dubioser Typ.
3: Er ist unterhaltsam.
4: Ein Betriebsunfall.
5: Interessant.
6: Wütend.
7: Polarisiert.
8: Selbstdarsteller.
9: Er ist teuflisch.
10: Populistisch.
11: Ja, und er ist witzig.
0: Die Suche nach diesem Mann beginnt an einem frühen Nachmittag. Hier an der Copacabana, der berühmten Strandpromenade von Rio de Janeiro. Zwischen Rio und meiner Heimatstadt Hamburg liegen rund 10.000 Kilometer, 14 Flugstunden ungefähr. Der Mann, den ich suche, lebt in einer Favela, einem Armutsviertel. Aber ich wurde gewarnt, man soll in diese Favela nicht reingehen, wenn man ein Gringo ist, also ein Ausländer. Und ich bin definitiv ein Gringo. Deshalb treffe ich in der Stadt zwei brasilianische Journalisten, die mich begleiten werden.
12: Hi Leonardo.
13: Hi Luis.
12: Good to see you again.
14: Good to see you again.
0: Die Favela heißt Cantangalo Pavão Pavãozinho und liegt auf einem Berg im Süden von Rio de Janeiro. Mindestens 10.000 Menschen leben hier. Wir laufen vorbei an Menschen mit Maschinengewehren. Wir schlängeln uns durch enge Gassen die Treppen hoch. Überall sind improvisierte Wellblechhütten, Müllberge. Es ist laut, Kinder rufen, es läuft Musik, es riecht nach Benzin, gegrilltem Fleisch und Abfall.

0: Einer, der hier wohnt, erzählt mir, wie so eine Favela funktioniert. Er erklärt mir, dass die Favela wie eine Bombe ist, die irgendwann explodieren wird. Die Favela ist wie so eine Parallelwelt, die zwischen der Polizei und dem Staat existiert.
1: Das ist so völlig absurd. Ich kann das. Was bringt den hierher? Und warum ist er hier?
2: When you are a gringo and you don't want no one to find you.
0: Mein brasilianischer Begleiter erklärt mir, wenn du ein Gringo bist und du willst, dass dich niemand findet oder dass die Leute keine großen Fragen stellen, dann gehst du an einen Ort, wo du deine Ruhe haben kannst. Eine Favela ist so ein Ort. Eine Favela ist ein guter Ort, um zu verschwinden.
2: But if you want to just be in your house doing your thing.
0: Der Mann, der hier verschwunden ist, heißt Ronald Barnabas Schill. Manche von euch kennen ihn vielleicht von Promi Big Brother oder Kampf der Reality Stars. In Hamburg kennen wir ihn schon lange, als Richter gnadenlos, als Innensenator und zweiten Bürgermeister der Hansestadt. Mittlerweile soll Schill hier leben, in dieser Favela in Brasilien. Und dann stehen wir da, vor seinem Haus. Wobei Haus vielleicht nicht das richtige Wort dafür ist. Es ist eigentlich ein Rohbau und liegt fast ganz oben in der Favela. Es ist weiß, die Wände sind nicht richtig verputzt, aber immerhin, es hat eine richtige Tür und ein Gitter davor. Ich hole nochmal tief Luft und dann klopfe ich.
3: Ronald!
0: Ihr hört Hateland, die Schill-Show. Ich bin Luis Klamroth und das ist Episode 1. Richter gnadenlos. Das hier ist die zweite Staffel von Hateland. In der ersten Staffel hat euch mein Kollege Martin Kaul von dem Reichsbürger Rüdiger von Pescatore erzählt. In dieser Staffel geht es um einen Mann, der auf ganz andere Weise Sprengkraft hat.
4: Für diejenigen, die mich nicht kennen, mein Name ist Ronald Barnabas Schill.
0: Seine Geschichte will ich schon lange erzählen. Nicht erst, seit ich als Journalist arbeite und montags abends in der ARD Hart aber fair moderiere. Ronald Schill hat eine der außergewöhnlichsten Politkarrieren Deutschlands hingelegt. Als ich 11 Jahre alt war, habe ich Schill zum ersten Mal gesehen. Hab miterlebt, wie er mit Charisma und Autorität meine ganze Heimatstadt in seinen Bann gezogen hat. Schill wurde als Strafrichter zum Medienphänomen und hat später Hamburg mitregiert. Manche sagen, er war der erste ernstzunehmende Rechtspopulist in der Bundesrepublik. Und ich muss in letzter Zeit oft an ihn denken. Vielleicht war Schill gar kein Ausrutscher, sondern ein Prototyp. Und vielleicht handelt diese Geschichte gar nicht nur von damals.
5: Wir werden sie jagen.
6: Und sie verklagen und jagen, bis es nicht mehr weitergeht.
0: In diesem Podcast geht es um Macht, es geht um Sex, um Drogen und um eine mutmaßliche Erpressung im Hamburger Rathaus. Das ist keine Netflix-Serie. Das ist deutsche Politikgeschichte.

0: Aber fangen wir von vorne an. In Hamburg, der schönsten Stadt der Welt. Dort wird Schill geboren. Genau wie ich. Containerschiffe, Möwengeschrei, Fischbrötchen am Elbstrand.
1: Hamburg ist aber nicht nur die Elbe, Hamburg ist auch nicht nur die Alster und diese ganzen schönen beleuchteten Einkaufsstraßen.
0: Das ist Olli Schulz. Olli ist Musiker und Podcaster und vor allem ein Hamburger Original. Leuten, die Hamburg nicht kennen, wie erklärt man denen diese Stadt der 90er, Anfang 2000er?
1: Das ist eine gute Frage. Der Charme bestand halt für mich aus diesen nicht so schönen Vierteln. Es war der Schulterblatt. Der war damals noch nicht gentrifiziert. Und gleichzeitig war Hamburg natürlich auch ein provinzielles Drecksnest, auch wenn es eine Weltstadt ist. Da kann man mir noch so viel erzählen wie Hamburg, das Tor zur Welt. Es ist halt auch eben, wie Karl Lagerfeld mal sagte, auch eben nur das Tor zur Welt. Ja, es ist nicht die Welt.
0: Dieser Gegensatz, der wird besonders in den 90ern klar. Nach der Wiedervereinigung schwankt Hamburg zwischen Weltstadt und Drecksnest, zwischen Aufbruch und Verkrustung, zwischen Spießbürgertum in schicken Elbvororten und linksalternativen Schanzenviertel. Und politisch dominiert nur eine Partei. Seit 44 Jahren regiert die SPD. Die Hamburger Schule erreicht in den 90ern ihren Höhepunkt. Parallel rappen sich die absoluten Beginner und Fettes Brot in mein Herz und auch an die Spitze der deutschen Charts.
2: Ja moin, mein Name ist König Boris. Man kennt mich wahrscheinlich hauptsächlich von der Band Fettes Brot.
0: König Boris und Fettes Brot haben mit dem Song Nordisch by Nature sowas wie den Soundtrack dieser Zeit geliefert und das Lebensgefühl der Stadt eingefangen.
2: Ich will das jetzt auch nicht alles schöner und geiler machen, als es war, aber es fühlte sich relativ frei an, freies Lebensgefühl. Viel passiert in Hamburg und so ein Ding war halt, dass man überall Gras kaufen konnte. Ne? Und alle wussten das, dass es so Läden gibt, wo man so reingeht und eine Cola bestellt und ein bisschen länger wartet als übrig. Und dann wird man auch nochmal gefragt, ob man vielleicht irgendwie Gras kaufen will. Und das poppte so an allen Ecken und Enden in Hamburg auf zu der Zeit.

0: Aber in den 90er Jahren sind in Hamburg auch härtere Drogen verbreitet, besonders Heroin. 1991 gibt es in der Stadt mehr als 180 Drogentote. Ein historischer Höchststand.
1: Das geht doch nicht, dass die da ewig herummachen mit ihren Spritzen und dann den Koks da verstecken im Park. Das ist doch widerlich, ist das doch.
0: In einigen Vierteln war es schon ganz schön rough. Hotspots waren zum Beispiel der Schanzenpark, der Hamburger Hauptbahnhof und die Hafentreppe in St. Pauli. Und in Altona, da wo ich aufgewachsen bin, da durfte ich damals erst auf den Spielplätzen im Sand spielen, nachdem meine Eltern kontrolliert hatten, dass keine Spritzen mehr rumliegen. Das mit den Drogen, das hat viele Hamburger damals richtig umgetrieben und war auch in den Medien ein großes Thema.
2: Denn mehr als 7000 Menschen in Hamburg sind süchtig nach illegalen Drogen. Eine sichere Geschäftsbasis für Dealer, auch hier im Schanzenpark. Eine Art rechtsfreier Raum sei so entstanden, klagen viele Anwohner.
0: In den 90er Jahren belegt Hamburg die vorderen Plätze in der Kriminalstatistik. Grund dafür sind aber nicht nur der Drogenhandel und Konsum, sondern auch schwere Gewalttaten. Schon in den 80er Jahren hatten mehrere rechtsextrem motivierte Morde die Stadt erschüttert. In den 90ern ist Gewalt gegen Menschen mit Migrationsgeschichte nach wie vor ein großes Problem. Dazu kommen Straßenprostitutionen, Schießereien und eine linksautonome Szene, die Häuser besetzt und sich Auseinandersetzungen mit Polizei und Behörden liefert. Und in diesem Hamburg der frühen 90er, da betritt ein neuer Player die Bühne.
3: Für diejenigen, die mich nicht kennen, mein Name ist Ronald Barnabas Schill.
0: Schill ist damals Mitte 30, also so alt wie ich heute. Er ist Jurist, groß, schlank, schlagfertig. Er ist jemand, der auffällt, wenn er einen Raum betritt. Schill kennt Hamburg gut. Er ist hier geboren, aufgewachsen. Er hat hier studiert. Seine Staatsexamina besteht er mit Prädikat, also mit Auszeichnung und herausragender Leistung.
4: Ich habe Ronald Schill das erste Mal kennengelernt, gar nicht in seiner politischen Funktion, sondern seiner juristischen als Rechtsanwalt, weil er für einen Kollegen für mich als angestellter Anwalt gearbeitet hat, mit dem ich in einer Bürogemeinschaft gewesen bin.
0: Hier hört ihr den ehemaligen Bürgermeister von Hamburg, den CDU-Politiker Ole von Beust. Der wird später noch eine entscheidende Rolle in dieser Geschichte spielen.
5: Wie war Ihr Eindruck?
4: Es war ein sympathischer, witziger Typ, durchaus charismatisch, mit einem enormen Humor, auch einer ziemlichen Portion Albernheit. Er konnte wirklich albern witzig sein, konnte sich auch selbst auf den Arm nehmen.
0: Und Schill macht schnell Karriere. Seit Mai 1993 ist er nicht mehr in der Kanzlei, in der er von Beust kennengelernt hat. Er ist jetzt einer von rund 200 Amtsrichtern in der Stadt. Zunächst als Zivil- und dann als Strafrichter. Er bekommt

0: Klagen der Staatsanwaltschaft auf den Tisch. Betrug, Körperverletzung, Diebstahl. Er selbst schreibt in seiner Biografie: Mein Traumberuf war Richter. Als Strafrichter am Amtsgericht ist man König im Mikrokosmos. Schill versteht das Strafgericht als Bühne, auch wenn es nicht die größte Bühne ist. Fälle, die über ein Strafmaß von 4 Jahren Gefängnis hinausgehen, gehen ans Landgericht. In seinen Verhandlungen sitzen normalerweise nur Reporter der Lokalpresse. Aber als Richter hat er natürlich trotzdem Macht. Und es gibt einen Fall, der besonders gut zeigt, wie Schill trotz der kleinen Bühne seine Macht für große Ambitionen nutzt. Es ist Mai 1999.
1: Mein Name ist Gisela Friedrichsen. Ich war von 1989 bis 2016 die Gerichtsreporterin des Spiegel und habe in dieser Zeit die wichtigsten, die spektakulärsten Verfahren in Deutschland und darüber hinaus begleitet.
0: Friedrichsen ist in der Justizberichterstattung eine Instanz. Sie berichtet für den Spiegel über die großen Fälle, über die ganz Deutschland spricht. Die Wormser Missbrauchsfälle, die NSU-Morde. Dagegen ist der Fall im Mai 1999 eine Bagatelle.
1: Ich habe zunächst keinen Kontakt zu ihm gehabt. Es hat sich in Hamburg sehr schnell herumgesprochen, dass hier ein Richter persönlich die Presse einlädt, weil er da etwas vorhat.
0: Dass ein Amtsrichter vor einem Prozess die Medien informiert, ist ungewöhnlich. Aber es funktioniert. Auch Gisela Friedrichsen ist neugierig geworden und macht sich auf den Weg zum Amtsgericht.
1: Der Prozess richtete sich gegen einen jungen Mann aus der autonomen Szene um dieses Stadtteil-Kulturzentrum Rote Flora. Er war also ein Linker und Linke hatte Schill gefressen.
0: Der Mann aus der linksautonomen Szene heißt Andreas Blechschmidt, damals 33 Jahre alt und von Beruf Pflegehelfer.
2: Ich war damals unbestraft, also ich habe das erste Mal in meinem Leben überhaupt vor Gericht gestanden. Mein Bundeszentralregisterauszug war also blütenrein.
0: Was hatte Blechschmidt also getan? Warum steht er im Mai 1999 Schill im Gericht gegenüber? Auslöser war eine Drogenkontrolle.
2: Die Polizei hat dann eben natürlich auch in der Schanze viel kontrolliert, gab es halt direkt an der Roten Flora, haben, ich sage jetzt mal, 3 Junkies, so habe ich sie identifiziert, die den Fixstern, die niedrigschwellige Fixerstube, direkt am Schulterblatt verlassen haben.
0: Die Polizei kontrolliert die Ausweise der Drogenabhängigen. Andreas Blechschmidt ist zufällig in der Nähe, sieht die Situation und geht hin, mischt sich ein und sagt, dass er nicht in Ordnung, was die Polizisten da machen. So zumindest erinnert er sich und erzählt es uns.
2: Diese Kontrolle eingemischt und habe dann mit den Beamten rumdiskutiert. Und die haben dann, ehrlich gestanden, zu meiner eigenen Überraschung, diese Kontrolle abgebrochen.
0: Der Vorwurf der Staatsanwaltschaft lautet Nötigung. Das ist laut § 240 ein Straftatbestand. Blechschmidt habe die Beamten nicht nur gebeten, sondern gezwungen, die Kontrolle abzubrechen. Deshalb sitzt Blechschmidt nun also als Angeklagter bei Schill im Amtsgericht. Es ist der Tag, an dem Schill sein Urteil verkünden will. Der Saal ist bis auf den letzten Platz besetzt. Es sind viele Pressevertreter dabei.
2: Angefangen hat das Ganze, der Richter kommt rein, er will das Urteil verkünden und dann alle müssen aufstehen. Und die Prozessbesucherinnen sind nicht aufgestanden.
0: Denn Blechschmidt hat viele Unterstützer aus der linken Szene im Zuschauerraum sitzen. Schill ist darauf vorbereitet. Er hat an diesem Tag etwa 100 bewaffnete Hamburger Polizisten anrücken lassen. Das ist deutlich mehr als üblich bei einem Prozess im Amtsgericht.
2: Und dann hat er eben die Polizei reingerufen und die haben dann den Gerichtssaal geräumt.
0: Die Polizisten strömen in den Saal. Schill verhängt gegen einen der Zuschauer, der sich weigert aufzustehen, 3 Tage Ordnungshaft. Der Mann wird von den Polizisten festgenommen. Es kommt zu einem Handgemenge, zu Tritten, zu Schlägen zwischen Zuschauern und Beamten im Gerichtssaal. Es herrscht richtig Randale. Sogar die Gerichtsprotokollführerin kommt nicht hinterher und notiert: Ich wusste doch in dem Durcheinander nicht, was ich aufschreiben sollte.
3: Lass ihn frei! Lass ihn frei! Lass ihn frei!
0: Die Staatsanwaltschaft fordert für Blechschmidt 6 Monate auf Bewährung. Aber Schills Urteil lautet 15 Monate ohne Bewährung wegen Nötigung.
1: Dass es Abweichungen gibt, ist normal, aber eher eigentlich nach unten, also eher verhängt ein Gericht eine etwas geringere Strafe, als die Staatsanwaltschaft fordert.
0: Bei Schill ist es genau andersherum. Sogar der Staatsanwaltschaft ist das Strafmaß zu hart. Sie legt gegen das Blechschmidt-Urteil Berufung ein. Später reduziert das Landgericht das Strafmaß auf eine Geldstrafe. Schill hingegen empfindet seinen Richterspruch als vollkommen zulässig. Als Begründung nennt er im Urteil, Zitat, wer es zulässt, dass Chaoten in von ihnen selbst als rechtsfrei definierten Räumen wie hier über Polizeibeamte triumphieren, erschüttert den Rechtsstaat in seinen Grundfesten.
2: Also er hat da im Grunde kein juristisch begründetes Urteil mir gegenüber abgegeben, sondern er hat eigentlich eine Stammtischrede gehalten, die so ein bisschen in juristische Wörter eingekleidet war. So vergleichsweise zurückhaltend, wie die Verhandlungsführung vorher war, so klar war, der Typ findet mich einfach scheiße.
0: Das Hamburger Abendblatt titelt »Rote Flora gegen Schill. Tumulte im Gericht«. Und an diesem Punkt wird etwas sichtbar, was für Schills weitere Karriere entscheidend ist. Er ist ein Richter, der die Öffentlichkeit sucht. Und er weiß, wie er der Presse Schlagzeilen liefern kann. Vor der Roten Flora demonstrieren am Abend etwa 100 Menschen gegen das Urteil. Sie recken Schilder nach oben, auf denen zu lesen ist »Schill out« oder »Cops out«. Sie marschieren zum Untersuchungsgefängnis. Dort sitzen die Männer, die Schill während der Verhandlung festnehmen lässt. Das Urteil macht Schill in der linken Szene zum Feind Nummer 1. Autoreifen werden angezündet und Schills Name wird auf die Straße gesprüht. Schill selbst bekommt Polizeischutz. Spätestens seit diesem Urteil ist Schill ein Medienphänomen. Der Fall Blechschmidt ist ein Paradebeispiel für Schills Patentrezept. Medienwirksame Inszenierungen am Gericht, politisch aufgeladene, polarisierende Begründungen und überharte Urteile. Und dieses System hat Schill nicht erst 1999 für sich entdeckt. Seine erste große Schlagzeile ist von 1995. Die Lokalpresse titelt Wildwestjustiz. Richter als Revolverheld bedroht Staatsanwalt mit Pistole. Während einer seiner Prozesse soll Schill eine Waffe, die als Beweismittel auf dem Tisch gelegen hat, auf den Referendar der Staatsanwaltschaft gerichtet haben. Schill selbst stellt die Situation später als Scherz dar und behauptet, er habe die Waffe nicht auf den Referendar gerichtet. Das Ermittlungsverfahren wird eingestellt, aber die Schlagzeile ist in der Welt. Sein nächster medienwirksamer Fall ist im Oktober 1996. Schill verurteilt eine Frau wegen Sachbeschädigung.
4: Sie war eines seiner ersten Opfer. Eine psychisch labile Frau, die der damalige Amtsrichter Schill medienwirksam verurteilt. 2,5 Jahre Haft, weil sie Autos zerkratzte.
0: Die Staatsanwaltschaft hatte eigentlich nur eine Bewährungsstrafe von 10 Monaten gefordert. Also deutlich weniger als Schill. Die Hamburger Morgenpost, kurz Mopo, titelt »Ein Amtsrichter außer Kontrolle?« Das Urteil spaltet Hamburg. Die einen sind entsetzt, die anderen finden es gut, dass endlich jemand durchgreift. Später kassiert das Landgericht Schills Urteil gegen die psychisch kranke Frau ein und wandelt es in eine einjährige Bewährungsstrafe um. Und Schill? Der geht in eine der relevantesten Politiksendungen von damals, Talk im Turm, auf Sat.1, und rechtfertigt sein Urteil so.
5: Was bezweckt man mit diesem Urteil?
6: Allein Ihre Fragestellung zeigt ja schon, dass Sie den Fall bagatellisieren.
5: Ich habe kein Verständnis für jemanden, der nachts durch die Straßen geht, so etwas tut.
0: 1997 fragt die Bild, brauchen wir noch mehr von seiner Sorte? Und auch in Leserbriefen erhält Schill Zustimmung. Seine Urteile kommen scheinbar gut an.
1: Das Publikum, bestehend zum Teil auch aus älteren Damen, die mit Blumen kamen und ihm zujubelten, oh, das ist jetzt endlich mal einer, der durchgreift. Und mit seinen Stammtischparolen kam er da gut an bei diesen Leuten.
7: Also Sie finden das Urteil vom Richter Schill nicht zu hoch?
8: Nein.
0: Aber manchmal, da ist Ronald Schill auch sehr milde. In den 90er Jahren kommen schwere Rassismusvorwürfe gegen die Hamburger Polizei auf. Der sogenannte Hamburger Polizeiskandal führt zu großen Diskussionen in der Stadt, zu einem Untersuchungsausschuss und zahlreichen Umstrukturierungen in der Behörde. Anfang 1997 steht nun ein Polizeihauptkommissar vor Gericht, der mehrfach schwarze Tatverdächtige misshandelt haben soll. Der Beamte bestreitet die Vorwürfe.

0: ein Problem
1: Richtig,
0: sprechen
1: das tun
0: dürfen,
1: wir ja auch.
0: ohne von vornherein gleich das Prädikat Ausländerfeind aufgedrückt zu bekommen.
1: Würde ich nie auf den Gedanken kommen.
2: Schills Themenpalette ist breit. Mal mischt er sich in die Asyldebatte ein, mal fordert er geschlossene Heime für jugendliche Intensivtäter. Auch ein anderes Thema, was in diesem Podcast noch wichtig werden wird, bespielt er schon früh. Schill fordert immer wieder, dass die Drogenkriminalität in Hamburg stärker bekämpft werden müsse. Er spricht sich dafür aus, dass die Polizei Brechmittel einsetzen darf. Außerdem fordert er die Kastration von Sexualstraftätern und er schafft es sogar, eine Debatte über die Einführung der Todesstrafe anzustoßen.
3: Gut, es wird immer Leute geben, die für die Todesstrafe sind, aber ich meine, muss man wirklich den untersten Bodensatz aufwirbeln, um da einen Beifall zu kriegen? Also ich weiß es nicht. Ich fand es also immer unangenehm und vor allen Dingen an der Sache völlig vorbei. Seine Stammtischparolen, die hießen wegsperren, abschieben, draufhauen.
2: Schill ist längst nicht mehr irgendein Amtsrichter. Er ist ein bundesweites Phänomen. In dieser Zeit verpassen ihm die Medien einen eigenen Spitznamen. Richter Gnadenlos.
4: Richter Gnadenlos.
5: Richter Gnadenlos.
4: Sein Spitzname Richter Gnadenlos.
6: Kann als Richter Gnadenlos. Richter Gnadenlos.
7: Hamburgs Richter Gnadenlos.
2: In den 90ern ist Hamburg Medienhauptstadt. Neben Mopo und Abendblatt sitzen die Redaktionen von Bild, Bild am Sonntag und Welt am Sonntag in Hamburg. Schill bekommt bundesweit Interviews. Der Boulevard liebt ihn. Die Linken in Hamburg, sie hassen ihn. Aber egal ist er den wenigsten. Schill ist jemand, an dem man sich reibt. Viele Hamburger finden, er bringt frischen Wind in die Stadt, greift endlich mal richtig durch. Ein Hamburger Amtsrichter, dem Frauen Blumen in den Gerichtssaal bringen, ist vielleicht kein Popstar, aber definitiv auch kein normaler Amtsrichter. Schill besetzt Themen und wird selbst zum Thema. Aus etwa derselben Zeit stammt Gerhard Schröders Satz: Zum Regieren brauche er nur Bild, Bams und Glotze. Und Ronald Schill, Amtsrichter in Hamburg, bespielt genau diese Klaviatur. Mithilfe der Boulevardpresse und Talkshows wird er zum Richter Gnadenlos, zur Marke. Wenn ich mir die Schlagzeilen und Artikel von damals durchlese oder Talkshow-Clips schaue, dann bin auch ich beeindruckt, wie Schill es schafft, eine ganze Stadt in Aufregung zu versetzen. Wie er Aufmerksamkeit nicht nur bekommt, sondern dominiert.
3: Man unterschätzt manchmal, wie wichtig das Fernsehen für manche Menschen ist oder damals vor allen Dingen gewesen ist, wo es ja die sozialen Medien noch nicht in diesem Ausmaß gegeben hat wie heute, wo jeder sich irgendwie produzieren kann. Damals, da war man aufs Fernsehen schon angewiesen und Herr Schill hat das also ausgiebigst genutzt.
2: Zu seinen Prozessen kommen mittlerweile nicht nur die Medien, sondern auch Schaulustige. Das Hamburger Abendblatt schreibt: Jetzt pilgern die Touristen zu den Prozessen. Und weiter: Auftritt Schill. Mit forschem Schritt kommt er daher, ein Lächeln auf den Lippen, Akten unter dem Arm unter den Blicken der Neugierigen. Bizarrer Schill-Tourismus. Aber wer hochsteigt, der macht sich Feinde. Und Schills Feinde finden sich nicht nur in der linken Szene, sondern auch in den eigenen Reihen. Immer wieder korrigieren übergeordnete Gerichte Schills Urteile. Und mindestens 5-mal wird Schill während seiner Zeit als Strafrichter wegen Rechtsbeugung angezeigt. Einer Straftat, die mit einer Freiheitsstrafe von bis zu 5 Jahren geahndet wird. Rechtsbeugung ist die Verdrehung oder Missachtung des Rechts durch einen Richter. Bei einer Anzeige kommt es sogar zu einem Verfahren. Die Prozesse ziehen sich über mehrere Jahre. Am Ende wird Schill freigesprochen. Schill steht jedenfalls intern unter Druck. Und das kommt jetzt auch an die Öffentlichkeit.
8: In der Kantine, erzählt Richter Schill, hatte er erfahren, dass auf einer Versammlung von hochgestellten Justizbediensteten darüber beraten wurde, wie man ihn loswerden könne. Auch seine psychologische Verfassung sei im Gespräch gewesen. Schill ging mit diesen Informationen und seiner Position an die Öffentlichkeit.
9: Denn die Alternative wäre gewesen, abzuwarten, was denen noch alles einfällt. Und bevor ich hier irgendwann in der Zwangsjacke abgeführt werde, da gebe ich die Interviews lieber vorher.
2: Am 16. November 1999 berät das Gerichtspräsidium, wie immer im Zweijahresrhythmus, über die Geschäftsverteilung an den Gerichten. Und das Präsidium beschließt: Schill wird ins Zivilgericht versetzt. Dezernat: Mietsachen. Heißt, statt medienwirksamer Fälle verhandelt er künftig Mietstreitereien.
3: Das will niemand machen, nee.

0: Nee, das ist sowas für jemand, der gerne im abgeschiedenen Kämmerlein sein Leben verbringt zwischen staubigen Akten, aber doch nicht für einen Herrn Schill, nicht, der den Glamour braucht und den Beifall und das Gejohle der Menge.
1: Die Mopo titelt Gnadenlos kaltgestellt. Und Schill scheint zu wissen, dass seine spektakulären Prozesse, seine Schill-Show am Hamburger Amtsgericht damit vorbei ist. Anfang 2000 räumt Schill seinen Schreibtisch im Strafjustizgebäude. Seine Karriere als Strafrichter ist vorbei. Aber wo sich eine Tür langsam schließt, da öffnet sich eine andere. Schill hat immer noch viele Freunde und Supporter in der Stadt. Es gibt immer noch die Frauen mit den Blumen, die ihn verehren und anhimmeln. Es gibt immer noch die, die sich nach mehr Ordnung sehen. Und in den kommenden Monaten wird Schill ein gern gesehener Gast auf CDU-Veranstaltungen. Man kann jetzt beobachten, was passiert, wenn Grenzüberschreitungen nicht das Ende einer Karriere sind, sondern ihr Treibstoff. Schill vermutet seine Gegner in der Hamburger Politik und droht in ihre Richtung:
2: Jetzt habt ihr mir meinen Traumjob genommen, jetzt nehme ich euch euren Traumjob.
1: Schill hat einen Machtinstinkt.
2: Innerhalb von 15 Monaten werde ich euch aus der Macht vertreiben.
1: Jetzt geht's erst richtig los.
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3: 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Es ist 19 Uhr. 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
5: Die Nachrichten mit Marion Meinker. Guten Abend. In Polen ist nach Hinweisen auf einen möglichen Attentatsversuch auf Ministerpräsident Tusk und den Verteidigungsminister ein Verdächtiger festgenommen worden. Nach Behördenangaben wurde der Mann in Niederschlesien von der Polizei gestellt. Paulina Milling, WDR Warschau.
6: Bisher ist noch unklar, ob der Festgenommene beiden Regierungsmitgliedern gedroht haben soll oder ob nach weiteren Verdächtigen gesucht wird. Ein Sprecher der Sicherheitskräfte hatte zur Einordnung der Bedrohungslage erklärt, die Angelegenheit sei wörtlich todernst. Sprecher Adam Schlapka hatte zuvor mitgeteilt, der aktuelle Hinweis sei wesentlich beunruhigender gewesen als ähnliche Signale in der Vergangenheit. Inlandsgeheimdienst, Staatsschutz und Polizei kamen heute in Warschau im Zentrum für Terrorismusabwehr zu einem Sondertreffen zusammen. Details zu ergriffenen Maßnahmen wurden zunächst nicht bekannt gegeben, mit dem Verweis auf laufende Ermittlungen.
5: In einem ehemaligen Steinbruch in Warstein im Sauerland ist eine junge Frau tödlich verunglückt. Die 21-Jährige war gestern mit 4 weiteren Personen dort. Der Unfall passierte aber wohl nicht, wie anfangs vermutet, beim Klettern, so Polizeisprecher Daniel Großert.
7: Nach bisherigen Erkenntnissen hat diese Gruppe sich eine Vorrichtung selbst errichtet, um Bungee-Jumping in diesem Steinbruch durchzuführen. Und dabei ist auch der Unfall passiert.
5: Laut Polizei ist der Steinbruch in Warstein nicht zum Klettern freigegeben. Und auch das ist heute Abend Thema. US-Präsident Trump hat eine Energiewaffenruhe zwischen Russland und der Ukraine verkündet. Von den beiden Ländern gibt es dafür aber noch keine Bestätigung. Der frühere CSU-Chef Seehofer hat Bundeskanzler Merz einen massiven Glaubwürdigkeitsverlust vorgeworfen und eine Kurskorrektur gefordert. Die CDU-Spitze berät heute und morgen auf einer Klausurtagung über den künftigen Kurs. Papst Leo muss operiert werden. Bei ihm ist ein Knoten in der Lunge entdeckt worden. In der Fußball-Bundesliga spielt Schalke gerade in Freiburg. Die Partie läuft noch etwa eine Viertelstunde. Daniel Günther, WDR Sport. Sind die Freiburger wieder einmal auf Siegeskurs?
8: Nein, nein, das sind sie nicht. Denn Schalke 04 macht hier nicht nur ein richtig gutes Spiel, sondern sie sind mittlerweile auch ein Mann mehr, weil der Freiburger Suzuki mit Gelb-Rot vom Platz flog Und Schalke 04 will womöglich jetzt nicht nur dieses 1:1 halten, sondern könnte auch scharf sein auf 3 Punkte. Vor allen Dingen in der zweiten Halbzeit ein richtig gutes Spiel von Königsblau. Spielstand nach 73 Minuten in Freiburg 1:1.
5: Das war WDR aktuell. Das Wetter in Nordrhein-Westfalen, heute Abend noch wenige Schauer bei 6 bis 13 Grad. In der Nacht lockert es auf, 7 bis 1 Grad, örtlich Nebel. Morgen nach Nebelauflösung viel Sonne. Die Höchsttemperaturen in Höxter bis 14 Grad, in Bochum und Wuppertal bis 16 und in Kerpen bis 17 Grad. Die Zeit 19.03 Uhr. WDR 5, die Verkehrslage. A1 Euskirchen Richtung Köln zwischen Kreuz Köln West und Kreuz Köln Nord 4 Kilometer stockender Verkehr. A1 Köln Richtung Dortmund zwischen Wuppertal-Ronsdorf und Kreuz Wuppertal-Nord 2 Kilometer Stau wegen einer Baustelle, ist nur ein Fahrstreifen frei. A1 Köln Richtung Euskirchen zwischen Köln-Löwenich und Gleuel etwa 10 Minuten plus 4 Kilometer Stau. A4 Aachen Richtung Köln zwischen Weißweiler und Düren etwa 10 Minuten plus 3 Kilometer Stau. Wegen Bauarbeiten sind bis morgen früh gesperrt die A1 Osnabrück-Bremen in beiden Richtungen zwischen Vechta und Kloppenburg, die A40 Duisburg-Essen in beiden Richtungen zwischen Mülheim-Winkhausen und Mülheim-Heißen und die A40 Dortmund Richtung Essen zwischen dem Kreuz Bochum und Bochum-Hamme.
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9: Da sind wir wieder und Sie ja auch. Wie schön ist das denn, der Kölner Treff am Freitagabend?
10: Draußen ist es kalt und nass. Machen Sie sich's doch mit unseren Gästen gemütlich. Seien Sie schlau.
9: Autorin Elfie Donnelly hat Benjamin Blümchen und Bibi Blocksberg erfunden. Wir erfahren, was die Figuren über die Frau dahinter erzählen. Herzlich willkommen, Elfie.
10: Er galt als Wunderkind, jetzt ist er Mitte 40. Wie sieht er sich und die Musik heute? David Garrett ist bei uns, wie schön.
9: Moderatorin Sabine Heinrich bringt eine Doku über die Wechseljahre mit und wir sprechen über den Ehrgeiz einer Bergziege mit ihr. Herzlich willkommen, Sabine.
11: Danke.
10: Ja, oder? Zu Recht, völlig zu Recht. So viele Gold- und Platinplatten angehäuft, für den müsste man eigentlich langsam mal ein neues Metall erfinden. Nur für ihn allein. Wenn seine Mama wissen will, wie er eigentlich aussieht, dann guckt sie sich einfach sein Plakat in New York am Times Square an. Er beschäftigt sich in seinem neuen Album mit der Unsterblichkeit. Ich finde, da kann man auch mal mit Mitte 40 drüber nachdenken. Aber vor allem ist er hergekommen, um zu sagen, jawohl, auch ich bin ein Kind Nummer 2. David Garrett ist da. Herzlich willkommen. Jetzt sind wir ja, du siehst, wir sind heute eine Selbsthilfegruppe. Was hat es für dich bedeutet, Kind Nummer 2 zu sein?
12: War etwas anstrengender, fand ich, weil mein Bruder war wirklich sehr, sehr gerade raus. Er hat sozusagen dieses Muster. Hafte. Ich bin wirklich sehr tugendhaft und bin pünktlich und habe gute Schulnoten.
10: Ah ja.
12: Und war sehr wenig Rebell.
10: Und du warst?
12: Und ich war genau das Gegenteil.
10: Wirklich?
12: Ja, ich habe mir so meine Freiheit so peu à peu auch zu Hause erkämpft. Natürlich auch das ein oder andere Mal vielleicht gehört, wieso kannst du nicht so wie dein älterer Bruder? Ja, ich bin halt anders. Auf der anderen Seite muss ich auch sagen, ich habe eine gute Kindheit vom Umfeld auch gehabt, mit den Geschwistern. Klar bin ich auch viel privat unterrichtet worden, habe auch viel geübt. Aber das, was ich auch gerade gehört habe, dieses Soziale, das hat es bei uns auch gegeben.
10: Ja.
12: Das ist, klar kriegt man auch mal das Fahrrad vom älteren Bruder und auch mal die Klamotten. Es hört sich dann immer so lapidar an, aber im Endeffekt, da war ganz, ganz viel Liebe auch da.
10: Man hat sich dann ja ab einem gewissen Zeitpunkt sehr auf dich fokussiert.
12: Richtig. Ich glaube aber, dass egal wie merkwürdig oder kompliziert dein Umfeld im Nachhinein aussieht, wenn man älter wird, in dem Moment, wo du es erlebst, ist das die absolute Normalität. Ja. Auch das Üben für mich, am Tag sicherlich auch viele Stunden das zu machen. Ich kannte es gar nicht anders.
10: Aber kommt dir das im Nachhinein merkwürdig vor, wie du es jetzt
12: absolut.
10: So
12: absolut.
10: Ja?
12: Absolut.
10: Was ist das Merkwürdigste?
12: Ich glaube, das Merkwürdigste ist, dass man natürlich als Kind nicht unbedingt diese Motivation eigenständig mitbringt, 3-4 Stunden auch zu arbeiten. Das mag vielleicht sein, wenn du so 12, 13, 14 bist, wenn du so deine Eigenständigkeit versuchst zu finden und dich da auch reinzuleben. Aber wenn du halt 5, 6, 7, 8 Jahre alt bist, und das gehört leider auch dazu, dass man so viel arbeitet, wenn man diese großen Schritte machen möchte. Aber natürlich rückblickend hat sich das nicht immer gut angefühlt und war sicherlich auch ein bisschen merkwürdig, weil es gab ja noch Schule, ich hatte ja noch Hausaufgaben, aber dann sind 4 Stunden am Tag schon viel, sich darauf zu
10: konzentrieren. Vor allem für jemanden, der so eher so der Rebellische ist. Das ist ja nicht das, was man für jemanden vorgesehen hat. Also in der Regel, bei den Rebellen verabschieden sich die Eltern ja schnell von allen Träumen und sagen, der eine, der spurt, dann gebe ich dem die Geige. Und dein Bruder hat ja auch zuerst Geige gespielt.
12: Aber ich glaube, das war für mich die Balance, die ich auch brauchte. Also das Geigespielen war schon sehr introvertiert, an einem Instrument wirklich auch diese Konzentration lernen, diese Disziplin lernen. Und natürlich brauchte ich dann außerhalb dieses doch sehr seriösen Bereiches, musste ich doch über die Stränge schlagen.
10: Aber du sagst es jetzt so in der Rückschau, ne? Ja. Also im Sinne von, jetzt ergibt es Sinn. Ja. Wie sinnhaft erschien dir das damals?
12: Wie gesagt, die Normalität ist immer in dieser Situation da, aber es war sicherlich auch wie in jeder Familie Gefühlslagen, die sind hoch und runter gegangen und da war auch viel Zoff zwischen meinen Geschwistern, also ich und meinem Bruder vor allem, wir waren dickste Freunde, aber auch da haben uns selber getriggert. Klar, mit meinem Papa, der hat natürlich jeden Tag mit mir gearbeitet, da gab es auch viel Reibung und ja, ich glaube, dass das Schönste im Leben ist allerdings, wenn du den Sinn von allem erkennst. Mhm. Und wenn man zurückblickt und sagt, all diese kleinen Komponenten, all dieses, was auch wehgetan hat, auch das, was gerade das, was auch wehgetan hat, mit der Freude zusammen, das hat mich zu der Person gemacht, die ich im Moment bin und die ich auch mag und liebe und umarme. Und dazu gehören halt beide Komponenten im Leben dazu, um seinen Weg zu finden.
10: Dann versuchen wir das jetzt mal ein bisschen zu visualisieren, was du gerade gesagt hast.

0: Was für ein tolles Leben.
1: Ja, genau, was für ein tolles Leben.
2: Wirklich.
1: Ganz.
3: Das war der 20. Geburtstag, das war der 20. Geburtstag in Dubai, ne? Das habe ich richtig
2: gesagt. Ja, da hat keiner ein Handy in der Hand gehabt.
1: Da haben die alle drauf geachtet. Dann haben die alle eingesammelt vorher. Ja. Aber ganz am Anfang dieses kleinen Filmchens, da hast du in so einer Art Kirche gespielt. Das wäre eigentlich auch was für Köln. Also Kanalal Wölki hat ja nun wirklich alle Kirchen in Köln leer gespielt. Da könntest du jetzt eigentlich theoretisch dann mal rein den Laden wieder voll machen, oder? Ach so, guck mal, so, du siehst, es stößt auf.
2: In diesem Fall. Ich habe ja für, das war aus eins der neueren Musikvideos fürs neue Album. Und in diesem Fall war es Johann Sebastian Bach. Und ich hatte viele Locations um Berlin gescoutet. Und da Bach natürlich auch viel für die Kirche, oder nur für die Kirche eigentlich geschrieben hat, war dann so eine wunderschöne, alte, abgebrannte Kathedrale. Und für mich, ich mag halt immer so diese Extreme im Leben, diese Widersprüche. Und ich wollte für das Visual, auch fürs Cover und für die Booklet-Bilder etc., immer auch dieses Zerbrechliche und dieses Vergängliche auch ein bisschen mit reinbringen. Mhm. Weil das Wort Immortal ist natürlich sehr stark.
1: Ja, genau.
2: Das ist im Übrigen auf die Komponisten bezogen, auf diese Künstler und großen Musiker, die sich auch ein Stück weit aus dem Fenster gelehnt haben, Vorreiter waren und gerade auch deswegen ihren Platz in dieser Riege von Zeitlosigkeit auch bekommen haben.
1: Also ist, Mozart, Bach, Puccini sind insofern jetzt gar nicht so weit draußen. Also hat es ja vorher dann zum Beispiel auch mal Nirvana oder Avicii, also eher modernere Künstler, wildere Künstler gespielt. Das wirkt da jetzt erstmal für das neutrale Betrachterauge eher wieder so, jetzt kommt da langsam mal so ein bisschen in die gesetzte Phase der Gary Lillard Zeit.
2: Also wer so ein bisschen so meine Diskografie auch kennt, war bei mir immer diese Mischung. Mhm. Klassik, Album folgt immer einem Crossover-Projekt. Und ich habe jetzt seit anderthalb Jahren mit Millennium Symphony, mit

0: den, im Orchester die gesamte Welt, meiner Band die gesamte Welt bereist, mit Nirvana, mit Avicii, mit Dance Monkey und diese ganzen Hits von den letzten Dance 20 Jahren. Und, aber es ist immer diese Brücke, die ich gerne zurück zur Klassik schlage. Mhm. Immer wieder alle anderthalb, zwei Jahre ist mir dann das Fundament meines Könnens auch ganz, ganz wichtig, weil die Musik, das basiert schon, das Fundament auf der Klassik, da schlägt mein Herz. Und so gerne ich auch in Urlaub musikalisch fahre, so gerne komme ich auch nach Hause und zelebriere das.
1: Die Klassik ist dann ganz eindeutig der Heimathafen.
0: Der absolute Heimathafen. Mhm. Es ist auch der Ursprung meiner Inspiration, wenn ich auch Sachen schreibe außerhalb der Klassik.
1: Wann ist die Klassik in dein Leben getreten? Also ist es, ne, wenn wir nochmal zurück in deine Kindheit oder Pubertät gehen, da ist die Klassik ja, klar, von elterlicher Seite, das mag man sich vorstellen, aber wann ist die Musik auch deine gewesen?
0: Ich muss sagen, von Anfang an. Mhm. Also meine Mutter hat ja Ballett gemacht. Es war also ganz, ganz viel Ballettmusik zu Hause. Mein Papa hat auch Musik, hat selber geil gespielt, Musik gelebt und geliebt. Oh. Und von Anfang an habe ich Gänsehaut bekommen bei Rachmaninow, bei Tschaikowski. Ich habe das gemerkt. Das hat was mit mir gemacht. Das hat mich erreicht. Das hat mich abgeholt. Und ich wollte was mit Musik machen. Ob es jetzt Geige im Endeffekt gewesen ist, wenn es ein anderes Instrument. Ich hätte zumindest Musik machen wollen. Mein Papa hat natürlich dementsprechend auch gesehen, dass das da ist, dieses Feuer. Und es ist auch bis zum heutigen Tage in mir. Weil das Allerschönste ist, wenn du auf der Bühne stehst und du selber die Leichtigkeit, das ist nicht oft, aber selber den Raum so in der Hand hast, die Zeit so spürst, jeden Atemzug, jede Note genau da platzierst, wo der Raum es gerade möchte. Es gibt nichts Schöneres.
1: Ist das der Flow, wenn man einmal so drin ist?
0: Ja. Es gibt selten, aber dann ist wirklich.
1: Wie häufig passiert das im Rahmen einer Tour?
0: Man muss fairerweise sagen, bei mir ist sehr, sehr hintereinander tough getaktet, weil wir natürlich eine Riesenproduktion weltweit immer stemmen und man muss halt auch ein bisschen wirtschaftlich denken.
1: Ja, das finde ich übrigens auch ein interessanter Punkt.
0: 30, 40 Leute mitnimmst.
1: Genau. Weil die Shows werden ja gefühlt eigentlich immer größer. Oder sind schon sehr lange sehr groß. Das bedeutet aber gleichzeitig auch, dass du, da sind wir auch wieder beim Unternehmertum, du hast halt sehr viele Menschen, junge Menschen, die du dich kümmern musst und die auch davon abhängig sind, dass das alles funktioniert.
0: Ja, ich fühle nicht, dass ich die abhängig von mir sind, aber ich habe natürlich eine Verantwortung. Ja. Das muss man klar sagen. Ich habe die Verantwortung, ein großes Team mit on the road zu nehmen. Dieser Verantwortung werde ich auch hoffentlich immer gerecht. Aber man muss halt auch wissen, wenn du so viele Leute mitnimmst, hast du natürlich, wenn du zwei Tage off machst, so schön die Stadt auch ist, hast du die Off-Day-Pauschale, die Hälfte des Honorars, die Hotelkosten.
1: Also da wird man schön durchgearbeitet, Freunde,
0: Ja, so will ich es nicht sehen. Also ich mag ja auch Off-Days in dem Sinne, aber das ist halt gerade, wenn es international geht, echt schwer zu machen und zu finanzieren. Deswegen dann eher so richtig getaktet.
1: Und den Stopp in New York machst du am liebsten oder wo bist du am liebsten?
0: Oh, das Heimat. Und ganz ehrlich gesagt, wie schön ist das, wenn du dann am Times Square bist. Und ich hatte meine Mama, ich habe sie nicht mal eingeladen, ich ist einfach gekommen. Die hat gesagt, wenn du New York spielst, bin ich natürlich dabei.
1: Ja.
0: Das meine Heimat, meine Stadt ist. Mhm. Und wie geil ist das dann irgendwie am Times Square, so ein 40-Meter-Banner irgendwie zu haben. Das ist schon geil.
1: Jetzt kommt übrigens der Teil, in dem ich wild herumpsychologisiere. Bitte sieh es mir nach. Aber die Zuneigung zu den USA, der Nachname der Mama.
0: Ja.
1: Ist das in irgendeiner Art und Weise auch der Zuneigung geschuldet, dass deine Mama dir näher ist als dein Vater?
0: Nein, überhaupt gar nicht. Der Nachname, verrückterweise, meine Eltern haben sich schon, jetzt kann man das interpretieren, wie man will, als ich 5 Jahre alt war, haben meine Mutter und mein Papa schon entschieden, nimm den Namen Garrett. Wenn der Junge erfolgreich ist, oder sein möchte, ist der Name doch etwas einfacher fürs Ohr als Bongartz. Ja. Besonders, wenn er international eine Karriere machen möchte. Also da war schon eine gewisse Art von Vorsehung oder eine Art von, wir bekommen ihn dahin.
1: Ja, nur die Frage, weißt du, das sagt man dann natürlich, wenn man das gemeinschaftlich...
0: Und es ist eine gute Entscheidung gewesen.
1: Ja, ist eine gute, aber entschuldige bitte, auch ich war mal verheiratet. Ich weiß, so eine gemeinschaftliche Entscheidung zwischen Mann und Frau.
0: Ja, also meine Eltern waren sich einig, aber ich glaube, dann fragt man nicht das fünfjährige Kind. Das ist ja dann
1: Nein, das Kind hat dann natürlich überhaupt nichts. Aber wie häufig hat dein Vater sich schon geärgert darüber?

0: über dass der Name der Mutter am Ende gewählt wurde. Weil das hat man ja ganz gerne, dass man in der Bäckerei sagt, der David Bongartz,
1: okay,
0: ist das Ihr Junge, der da am Times Square
1: ich
0: ist?
1: Ich spreche eine Lanze von meinem Papa in diesem Fall. Er hat es vorgeschlagen.
0: Wirklich? Ja. Und wie häufig hat er es bereut? Er hat gesagt, das konnte er nicht anders.
2: Das musst du ihn fragen. Aber ich glaube,
1: nein.
0: Der so populär wird.
1: Er hat da schon seine Gründe gehabt und die waren sehr, sehr gute. Mhm. Das Einzige, was mich wundert, die Gründe kann man mit 12, 13, also wenn ich 12, 13 bin, haben.
0: Ja.
1: Was mich wundert, dass er es mit 5 gehabt hat. Aber wie gesagt, er hat ein Gespür dafür, dass da was geht.
0: Ich bleibe noch mal in dem Bereich, wie viel Erfolg muss man haben, um eine, jetzt, ich dramatisiere ein bisschen, sieh's mir nach, um eine unglückliche Kindheit zuzuschütten.
1: Das hat nichts mit Erfolg zu tun. Ich glaube, das hat mit, ob unglücklich oder nicht unglücklich, ist, wie gesagt, wir haben alle unser Päckchen zu tragen, jeder ein ganz anderes. Mhm. Kommt drauf an, wie breite Schultern du haben möchtest. Ich glaube, gerade wenn es um Entertainment geht, ist es gar nicht so schlecht, auch diese emotionale Palette mitzubringen. Nicht nur schlecht, ich glaube, es ist sogar ganz, ganz wichtig. Mhm. Wovon soll ich denn sonst die Musik emotional fühlen, wenn ich nicht schwarz und weiß kenne und alle Grautöne?
0: Aber das ist so theoretisch. Das sagt man sich selber. Ja, zur Freude gehört das Leid. Aber
1: nein, aber das ist ja nicht nur Theorie, sondern ich glaube, dass man erst Sachen wirklich verarbeitet und mit sich selbst und mit anderen ins Reine kommt, wenn man die Theorie kennt und dann sie auch auslebt. Dass man sagt, ich bin losgelöst, ich sehe das als ein ganz wichtiger Teil, der mich hierher gebracht hat. Mein Papa hat auch, bevor ich nach New York gegangen bin, Julia School, er war kein Fan davon, hat gesagt, oh, mal sehen, wie lange du das aushältst, durchhältst. Mhm. Er war da sehr skeptisch. Und allein diese Skepsis war für mich die Initialzündung zu sagen, egal, ich zieh das durch.
0: Der Rebell.
1: Hätte er mir gesagt, Junge, ich wünsche dir viel Glück, du wirst das rocken, ich wäre nach einem Semester zu Hause. Beste Nein meines Lebens. Mhm.
0: Das ist eigentlich auch lustig, so eine Weltkarriere einfach nur, um es im Alten zu zeigen. Ne?
1: Nein, nicht deswegen, aber ich habe viele Menschen.
0: Ja. Viele Menschen.
1: Ja. Nein.
0: Ja.
1: Und, weißt du, er hatte mich ja schon als reifen Musiker in dem Alter gesehen. Er wollte ja nicht mehr, dass ich irgendwie so studieren gehe. Und was sollen die Leute denken? Du hast doch schon 5 Platten mit Deutsche Grammophon. Du bist doch ein Wunderkind und schon Künstler. Er hat mich höher eingeschätzt, als ich mich eingeschätzt habe in der Zeit. Weißt du? Und deswegen, er hat gesagt, er ist schon alles. Und ich habe gefühlt, ich bin weit weg von dem, was mein Papa denkt, wie gut ich bin.
0: Pass auf, dann mache ich das jetzt mal im Stile deines Vaters. David wird nachher noch für uns was spielen. Bin mal gespannt, wie das klappt. Ja. Dankeschön, David Garrett.
3: Dankeschön, vielen Dank. Ja. Hochmotiviert. Wir müssen uns über die Motivation dieser Frau in unserer Runde keine Sorgen machen. Wir sind, also die meisten von uns, heute Morgen schon mit ihr aufgestanden, denn sie ist immer fleißig im Radio. Ich muss auch sagen, ich liebe es, wenn du da unterwegs bist mit deiner wunderbaren Stimme. Du bist aber auch Moderatorin in vielen anderen Bereichen und heute mit einem wichtigen Thema bei uns, das wir gleich noch mal ein bisschen genauer beleuchten werden. Und sagen erstmal herzlich willkommen, Sabine Heinrich. Schön, dass du da bist. So, hörst du, sind alle mit dir wach geworden. Ja, ist so. Aber du bist nicht nur im Radio schon gewesen, du bist auch vorhin schon durch den WDR geschippert. Mit Heimatflimmern bist du auch gerade noch unterwegs.
4: Ja.
3: Ist das, ist Schippern überhaupt was für dich? Ist das dein Tempo oder ist das schon, weil du bist ja eigentlich auch immer so eine Energiefrau, ne?
4: Ja, das stimmt. Ich habe das Rudern gelernt in dieser Staffel und bin da auch schwer an meine Grenzen gekommen, kurz um alle abzuholen, die es vielleicht vorhin nicht gesehen haben. Ich bin am Ruhrsee in der Eifel gestartet und habe ein Ruderboot bekommen. Und meine Aufgabe war es, mit diesem Ruderboot bis nach Petershagen in Minden zu rudern.
0: Oh.
4: Wir haben in Nordrhein-Westfalen 50.000 Kilometer Gewässer. Und ich habe wohl gesagt, ja, also natürlich mit Übersetzen an hier und da. Und ich wusste nie, was als nächstes kommt. Und ich habe aber klar gesagt, Freunde, ich mache das, aber es gibt Grenzen. Ich möchte keinen Fischkontakt.
3: Ich dachte jetzt, es gäbe muskuläre Grenzen.
4: Nein. Aber ich möchte keinen Fischkontakt.
3: Okay.
4: Ich finde Fische spitze, ich möchte mit denen aber nicht in einem Element sein.
3: Ja. Also du gehst nicht ins Wasser?
4: Ich orte sehr lang, bis ich dann da reingehe und dann ist es auch eine Form von Selbstbetrug. Ich sehe keinen, also ist keiner da. Hat sich das Team dran gehalten, ungefähr einen halben Tag.
3: Und dann hattest du Fischkontakt?
4: Ja, jedenfalls, gerade eben war es so, dass ich ja plötzlich dann eine Tauchflasche hingestellt bekommen habe. Und da war auch wirklich kurz mal der Ofen aus. Ich habe gesagt, Freunde, ich habe das gesagt, ich mache das einfach nicht. Und dann wird es mir aber auch peinlich. Wie sieht es denn im Fernsehen? Ja, mi, mi, mi, mi. Also,

0: Oh, ja. Was will die eigentlich? Und habe mich ja überwunden. Und das war wirklich, ich war zum ersten Mal tauchen hier. Das war in der Agger. Und ich habe wirklich gedacht, ich bin am Grund des Marianengrabens.
1: Ich war wirklich nicht im Pazifik, war
0: ganz,
1: in Sydney.
0: Ganz wahnsinnig stolz auf mich. Aber ich,
2: wie tief warst du?
0: Halben Meter.
2: Ach so. Schön, dass du zu tauchen bist.
0: Aber Leute, ich habe es gemacht.
2: Aber ich bin ganz erstaunt, weil du bist doch so ein, du bist doch wirklich so ein, für mich bist du so eine Teufelsfrau. Du probierst immer alle Sachen aus. Und
0: alles außer Fisch.
2: Ah, okay. Also da haben wir so einen.
0: Und Vogel.
2: Fisch und Vogel. Okay. Ich liebe aber auch jetzt dieses Wort, das habe ich mir schon in die kleine Schatulle gepackt für wunderbare Begriffe.
1: Darf ich was Fischkonzern fragen?
2: Bitte, hau rein.
1: Liegt es an der Tatsache, dass du, es etwas unter dir gibt, was du nicht scannen kannst? Es ist eher so dieses, ich weiß nicht, was passiert, das ist wirklich der Fisch selber?
0: Es ist der Fisch selber. Ich beneide jeden Menschen, der einfach beim Wandern einen Bergsee sieht und denkt, Spitze, da springe ich rein. Das finde ich so, ich stelle mir das so toll vor, so frisch und so klar und das ist so toll fürs Bindegewebe und so. Und ich stehe aber da.
1: Ja, okay.
0: Und dann kommst du vorbei und hast ein Brötchen, aber hier, und dann denke ich schon, nein, mach das nicht, die kommen doch jetzt.
2: Die aber jetzt mein Lieber,
0: die ARD-Mediathek auf dem Wasser durch Nordrhein-Westfalen.
2: So.
1: Ja, bitte.
0: Mit dem Ruderboot einmal durch.
2: Da können wir sie einen halben Meter tauchen sehen und mehr wird es
0: auch nicht. So wirklich, und du denkst, du kommst aus diesem Wasser. Ich war so stolz auf mich wirklich. Und
2: aber du bist
0: Halle Berry irgendwie.
2: Genau, ich wollte gerade sagen, eigentlich bist du ja...
0: Das Tauchanzug.
2: Ey. Ja, aber das Slump. Du bist ja eigentlich die Halle Berry des Laufens, muss man ja sagen.
0: Naja.
2: Naja, komm, du bist eine Top-Läuferin. Ich glaube, du läufst seit 25 Jahren. Mhm. Alle möglichen Dinge ab, hast du da, also ich meine, da hast du offensichtlich andere Gefühle als beim Fischkontakt, denn es macht dir ja offensichtlich Spaß. Es gibt ja Leute, ich warte auch immer darauf, dass sich dieses Runners High, dieses Berühmte bei mir einstellt. Ich denke immer nur, puh, wie lange muss ich noch? Aber du, was ist es bei dir? Was fasziniert dich so sehr am Laufen?
0: Das ist etwas, was ich irgendwie kann. Also ich spiele Tennis, seitdem ich 8 bin, aber echt schlecht.
2: Und, du spielst seit 40 Jahren schlecht Tennis.
0: Ich spiele, aber ich gebe auch nicht auf. Aber beim Laufen ist es so, da entwickle ich einen anderen Ehrgeiz, eine andere Ruhe. Ich mache das wirklich auf der Straße. Ich liebe auch Volksläufe und ich liebe Wettkämpfe. Da tritt man ja ordentlich gegen sich selbst an.
2: Du bist dieses Jahr Bergziege geworden. Also
0: ja.
2: So hast du dich selbst genannt.
0: Ich bin eine... Ja, Bergziege.
2: Was war das? War ein besonderer Lauf, den du gemacht hast?
0: Ja, ich bin dieses Jahr, also es war so, ich habe mir für dieses Jahr, habe ich gesagt, das wird das Laufjahr. Ich muss das auch meiner Familie ankündigen, weil ich ab Januar eigentlich jedes Wochenende auf irgendeinem anderen Trainingslauf war. Denn ich habe mir vorgenommen, ich wollte schon immer Trailläuferin sein, aber ich wohne ja nun mal in Köln, da ist es flach.
2: Richtig.
0: Und dann musste ich ins Siebengebirge, in die Eifel und so. Und ich mein Ziel war die Zugspitze. Und da ist der Zugspitz Ultra in verschiedenen Formen. Und ich habe mir die kleine Strecke vorgenommen. Das waren 30 Kilometer mit 1500 Höhenmeter. Und ich habe das gemacht, ich habe dafür trainiert und ich habe es durchgezogen und geschafft.
3: Wow.
2: Ja. Wow. Aber ich sage auch noch was.
3: Wow.
2: Deswegen. Dieser Fischkontakt. Der Fischkontakt ist mir total egal. Du kannst gerne mal deinen Arm anheben.
0: Ach so.
2: Guck mal, zeig mir hier die Frau, die ist noch gestürzt hier.
0: Ja.
2: Und du bist dann nach diesem Sturz, der beim Bickendorfer Bütchenlauf, das war eine kleine Strecke. Und danach bist du aber mal mit einem dicken Knie noch schön hier den Köln-Marathon, den halben mitgelaufen.
0: Ja. Ja, aber das wollte ich unbedingt. Ich wollte dieses Lauf.
2: Aber du hattest ein dickes Knie.
0: Ja, aber das ist ja eine Kopfsache. Der Arzt hat gesagt, es ist nichts kaputt.
1: Auch eine Kniesache eigentlich.
0: Nein, der Arzt hat gesagt, es ist nichts kaputt. Versuchst, zur Not biegst du am Früh ab. Und dann habe ich dem Arzt gesagt, das ist aber schon fast am Ziel. Das hilft ja auch nicht.
2: Stimmt, das macht auch keinen Sinn.
0: Das macht ja gar keinen. Ich habe wirklich trainiert. Und das sind auch, ich bin nicht so eine, also ja, ich poste es auch bei Insta, aber bei mir, ich sehe auch beim Laufen nicht so geil aus mit Bauchfrei und so. Das ist auch, manchmal ist es hart. Dann gehe ich nach der Frühschicht alleine auf der Bahn. Renne ich da meine
2: Was
0: Runde?
2: Treibt dich denn da an, dass du das machst?
0: Ach.
2: Jetzt haben wir sie verloren.
0: Ja. Nein, ich liebe es, über eine Ziellinie zu laufen.
2: Okay.
0: Weißt du, oder ich empfehle es jedem Mal, und wenn es nur 5 Kilometer sind, wir strugglen alle irgendwie in unserem Leben. Es gibt immer so diese Dinge. Aber wenn du dir etwas vornimmst, von dem du gar nicht weißt, kann ich das eigentlich? Was ist das Schlimmste, was passieren kann? Stellst fest, nee, kann ich gar nicht. So. Aber wenn du das schaffst, wenn du dir das erarbeitest, dieser Moment der Ziellinie, das macht einen nochmal so viel größer und stärker.

0: Und das schafft man alleine. Man muss das alleine laufen. Und ich kann euch sagen, als ich von diesem Berg runtergekommen bin, das war wirklich weit und hoch. Mir war die Zeit auch völlig egal. Ich war im Ziel und es war so ein schönes Gefühl.
1: Hey, Wahnsinn.
2: Du hast dich mit dem Thema Wechseljahre zuletzt für eine Doku für die WDR-Story ja beschäftigt. Und das ist ja etwas, deswegen sage ich mal, gucken, wie lange das so geht. Mhm. Es gibt ja auch immer wieder auch sportlich für uns Frauen dann Leistungseinbrüche. Mhm. Merkst du an dir im Frühdienst eher, dass du irgendwie Einschränkungen hast, oder merkst du es beim Sport, oder sagst du, ich merke überhaupt gar nichts zu diesem Thema und deswegen musste ich erstmal woanders mich schlau machen?
0: Also, wir haben diese Dokumentation gemacht, Antonia Künnen und ich, und interessanterweise bis zum ersten Drehtag hatte ich auch wirklich, also ich habe mit dem Thema noch gar nichts zu tun. Mhm. 48 Jahre alt.
2: Geht mich nichts an.
0: Erster Drehtag, ach du Scheiße, ich bin mittendrin.
2: Was ist passiert am ersten Drehtag?
0: Ja, plötzlich kamen so Informationen, wir haben natürlich vorher auch recherchiert.
2: Ach so, du hast was erfahren dann?
0: Ja, ja, okay. Aber ich habe vorher gedacht, das hat alles nichts mit mir zu tun. Mhm. Also, ja, ganz banales Beispiel, Gurkenglas. Ich bin die beste Gurkenglasaufdreherin. Keiner kriegt's auf, ich krieg das auf.
2: Was es für Berufe gibt.
0: Plötzlich, also es lässt schon die Kraft nach.
2: Okay.
0: Ja, weil die Muskelmasse nimmt ja ab.
2: Ja.
0: Mit der Zeit, das merke ich schon, lässt nach. So, okay, Krafttraining. Nein, also es gibt, wir sind auf eine Reise gegangen für diese Dokumentation, weil wir wissen wollten, warum wissen wir oder wissen viele Frauen so wenig über die Menopause?
2: Und warum ist es so? Ich habe ja das Gefühl, es wird schon häufiger drüber gesprochen inzwischen. Aber diese ganzen Einzelheiten, was weiß ich, trockene Augen, was du gerade sagst, ich krieg das Gurkenglas nicht auf. Diese ganzen Kleinigkeiten, die man der Sache ja gar nicht zuordnet.
0: Genau.
2: Erstmal. Warum wissen wir da nichts drüber? Was hast du erfahren durch die
0: Weil wir vielleicht auch erstmal das gar nicht wahrhaben wollen. Das ist natürlich auch ein total stigmatisierendes Thema irgendwie, ne? Wer setzt sich denn hin und sagt, jawohl, ich bin in Wechseljahren oder ich bin in der Menopause. Ehrlich gesagt, das Wort Perimenopause, das kannte ich vorher auch überhaupt nicht. Mhm. Ich wollte mich damit auch nicht befassen. Und dann stellt sie plötzlich fest, ich habe zum Beispiel kein Schlafthema. Aber es gibt viele Frauen, die plötzlich Schlafprobleme haben. Wir haben im Film Professor Mandy Mangler.
2: Wir haben einen Ausschnitt aus der Doku. Ich weiß nicht, was.
0: Genau. Sie sagt auf jeden Fall, Frauen sind Symptomesammlerinnen. Die gehen von Arzt zu Arzt, du bist Arzt, und sagen, ich habe Schulter, ich habe dies, ich habe das. Dass es am Ende ein großes Ganzes ist, da kommt man erstmal nicht drauf.
2: Wir gucken mal rein, weil da gibt es auch gerade zum Thema Ärzte auch noch ein paar Informationen.
3: 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Guten Morgen. Wortfindungsstörungen, Gelenke tun weh und ja, kurze Zündschnur. Vielleicht doch schon Wechseljahre? Ich weiß es nicht. Und damit bin ich nicht allein.
4: Schlafmangel.
5: Libidoverlust.
6: Schwindel.
7: Unwissenheit.
8: Veränderung.
9: Mindestens 9 Millionen Frauen in Deutschland erleben gerade die Wechseljahre.
10: Im Medizinstudium lernt man jeden abstrusen Tropenkeim kennen, bis ins Detail. Aber Menopause ist dann nur, ja, nicht mal ein Nebenfach, sondern ein Nebensatz.
11: Medizin war ganz lange eine Wissenschaft von Männern, für Männer.
12: Tatsache ist, dass sich unbehandelte Wechseljahresbeschwerden auf alles Mögliche auswirken, eben unter anderem auch auf die Arbeitsfähigkeit.
13: Alles ist schwerer, alles ist so viel.
14: Ja. Und wie ätzend man sich dabei fühlt.
13: Ja, total, total. Also die Unwissenheit ist eigentlich ein großes Problem, finde ich.
9: Zeit, dass sich was ändert.
2: Das eine ist ja, was andere darüber wissen und wie man es selber erlebt. Was ich eigentlich frage, wie gut kannst du damit umgehen, wenn du nicht funktionierst? Wenn das, was du ja gerne machst, ob es jetzt im Job ist oder im Sport, wenn du dann merkst, das geht nicht mehr so gut, wie ist das für dich?
0: Ach, ich glaube, das ist ganz unterschiedlich. Also meistens kann ich sehr über mich lachen. Mhm. Und seitdem ich weiß, woran es liegen könnte, geht es mir auch besser damit. Und weiß, das ist ja keine Krankheit. Und das geht auch irgendwann wieder weg. Und es gibt ja auch Möglichkeiten, sich damit zu befassen oder auch sich auszutauschen.
2: Ja, aber
0: was halt problematisch ist, es erstmal zu wissen. Und genau. Wo kriegst du die Informationen her?
2: Eben.
0: Google mal Wechseljahre.
2: Ja, aber geh mal zum Arzt,
0: ja.
2: Weil das ist ja auch gerade angeklungen. Ja, das finde ich ja eine unglaubliche Erkenntnis, dass Ärzte selber offensichtlich nicht so viel darüber wissen in vielen Bereichen.
0: Also im Grundstudium, im Curriculum ist es nicht mit dabei. Gynäkologen, Gynäkologinnen haben eine Vorlesung, aber eben nicht viel. Sie können sich weiterbilden. Sie beraten Frauen natürlich in dieser Phase. Was ich aber wirklich die Erkenntnis in dieser Recherche fand, war, es gibt für Gynäkologen und Gynäkologinnen keine Kennziffer, um dieses Gespräch abzurechnen.
2: Wenn du jetzt ein Fazit ziehen müsst, damit man mal schnell auch an diesem Thema was ändern kann, was könnte man in Deutschland schnell besser machen? Natürlich deine Doku schauen ist ein Anfang, aber auch um uns alle besser zu informieren. Übrigens auch Männer könnten auch was darüber erfahren.
0: Auf jeden Fall. Also es ist so, wenn ich schon nicht verstehe, was mit mir los ist, wie soll mein Partner es verstehen? Und die hängen ja irgendwie auch mit drin. Und ich glaube schnell, was ich mir wünschen würde danach ist, dass wir bei uns schon mal anfangen, uns nicht mehr dafür schämen für etwas, was wir nicht können. Wenn wir eine kurze Zündschnur haben in dem Moment, dass man auf der Arbeit auch sagen kann, immer, ich habe 5 Tage nicht gepennt, ich krieg's halt irgendwie nicht so hin. Oder wir haben mit Bundespolizistinnen gesprochen. Mhm. Es ist die erste Generation Frauen in Uniform, die in die Wechseljahre geht. Die Uniform hat kein Elastan, das heißt, der Körper verändert sich, sie schwitzen, all das. Mhm. Dann haben sie diese Westen noch an, sitzen im Mannschaftsbus. Und wir sprechen ja nicht davon, dass das 30 Tage im Monat so ist. Aber es sind einzelne Tage, sind beschwerlich. Und jede Frau empfindet es unterschiedlich. Für die eine ist es gar nicht problematisch, für die andere ist es richtig problematisch. Und das anzunehmen, das zu akzeptieren und darüber zu reden, ohne dass es sich doof anfühlt, das wäre schon mal ein Fortschritt. Mhm.
2: Ja. Absolut.
12: Wir können deine Doku sehen, liebe Sabine.
2: Wir können in deine Doku reinschauen und wir haben hier zumindest schon mal angedeutet, dass es auch möglich ist, in der Talkrunde ganz normal über Wechseljahre zu sprechen. Sabine Heinrich, danke. Schön, dass du heute bei uns bist.
0: Danke. Danke.
1: Ja, jetzt kommt er wieder. Ich habe noch auf Wechseljahre gehabt.
4: Nee, ich konnte gerade nicht mehr.
0: Also.
2: Dieses nochmal in die Kindheit zurückgehen und diese Sehnsucht danach. Und sie hat so viele Kindheitserinnerungen geschaffen. Über Generationen hinweg hat sie mit den Figuren, die sie geschaffen hat, nämlich Benjamin Blümchen und Bibi Blocksberg. Was? Ja, das ist alles von einer Frau. Ja, diese Frau sitzt hier gerade bei uns. Die hat sie geschaffen. Und wir wollen aber die Frau hinter den Figuren jetzt auch noch viel besser kennenlernen. Elfie Donnelly ist bei uns. Herzlich willkommen.
5: Geil.
2: Ich weiß, wir haben ja vorhin schon mal ein bisschen miteinander gesprochen. Du bist keine Frau, die nach vorne stürmt und sagt, ich bin die Frau mit Bibi Blocksberg und Benjamin Blümchen. Ist dir eigentlich klar, wie viele Menschen du glücklich gemacht hast, wie viele durch deine Geschichten einfach ganz viel Fantasie und eine schöne Kindheit hatten?
6: Also mittlerweile schon. Ja? Lange Zeit habe ich mich auch zurückgezogen und mir war das nicht klar. Aber gerade durch die sozialen Medien, ist das auf mich eingestürmt. Ich bekam
2: das ist ja jetzt
6: so
2: ganz frisch
6: viel,
2: quasi. Ja
6: nein,
2: noch.
6: Ganz frisch nicht, aber die letzten paar Jahre.
2: Ja, eben.
6: Ja, dass ich plötzlich so viel Fanpost bekomme, dass ich einfach auf der Straße auch Leute treffe und wir reden zufällig drüber und die sagen, natürlich, und das war das Tollste. Aber zu meinem Schrecken oder was weiß ich, habe ja schon noch einen Realitätssinn, sind das alles schon sehr erwachsene Menschen.
2: Ja, die es aber zum Teil ja immer noch hören, ne? Weil man ja auch manchmal dahin abbiegt. Hast du eine Idee, warum das heute immer noch gut funktioniert, auch für Menschen und auch für Kinder natürlich?
6: Überhaupt nicht. Es ist mir ein völliges Rätsel. Ich weiß nicht, warum. Und es ist tatsächlich so, dass Benjamin Blümchen in 3 Jahren, glaube ich, 50 Jahre alt ist.
2: Ja,
6: Ende das der ist 70er unglaublich. Hast du den ich weiß es nicht, ja.
2: Ja.
6: Ich habe keine Ahnung. Ich habe irgendwann damit angefangen, erst mit Benjamin und dann auch 2 Jahre später mit Bibi Blocksberg und alles sehr arglos und mit viel Freude geschrieben. Mhm. Und dass es so, weiß ich nicht, so eingegangen ist in die. Wie nennt man das denn?
5: Der kulturelle Kanon.
6: Das weiß ich nicht, es war nicht beabsichtigt, das ist so geschehen.
5: Guck mal hier, was hier los ist.
4: Total bereichert.
5: Ja. Ich weiß.
4: Ja, hey.
5: Ja. Wie viele.
2: Das Lustige ist ja.
5: Verdammt.
2: Das Lustige ist ja, als du die Idee vorgeschlagen hast, Benjamin Blümchen zu kreieren, damals als Wetterelefant ja noch.
6: Ja.
2: Die Idee ist ja gar nicht so gut angekommen. Kinderhörspiele waren ja damals relativ unlustig noch, vielleicht sehr real oder
6: ja,
2: wie kann man das sagen?
6: Ich war gerade aus Wien kommend in Berlin mehr oder weniger gelandet und habe beim SFB Kinderfunk gearbeitet und dort Hörspiele geschrieben. Die waren alle sehr ernsthaft. Das war halt die Zeit des sozialen Engagements und ich habe ja auch Bücher geschrieben, die also wirklich einen sozialen Absolut. Anspruch hatten. Und irgendwann, das war so schwer, diese Thematik war immer so schwer. Und ich habe dann einfach aus Spaß ein Hörspiel geschrieben mit einem Elefant sprechender Elefant, der groß und dick war und eben Benjamin Blümchen hieß, was so absurd war, wenn man sich diese Figur anschaute. Und habe das im SFB Kinderfunk vorgeschlagen. Ich habe gesagt, komm, wir können doch einmal was Lustiges machen und nicht immer nur diese super engagierten Hörspiele. Und die Redakteurin damals hieß Carla Krause von Fometti. Mein Vorbild für Carla Kolumna.
2: Aber die war gar nicht begeistert.
6: Nein, Carla hat zu mir gesagt, bist du denn verrückt? Das können wir doch nicht bringen im SFB. Ja? Das ist überhaupt nicht möglich. Und dann, es gibt ja immer wieder Zufälle im Leben, gab es da einen Regisseur, der gleichzeitig für eine Kassettenfirma arbeitete. Und der sagt, ach, weißt du was, ich nehme das mit zu meinem Produzenten.
2: Wahnsinn, und rausgekommen
6: Und der wollte das sofort haben, hat unter viel Einsatz seines Privatvermögens tatsächlich das produzieren lassen und hat Fernsehwerbung gemacht. Das gab es damals nicht. Fernsehwerbung für Kinderhörspiele. Und so hat das Ganze begonnen.
2: Und es waren Millionen verkaufte Kassetten. Heute gibt es unendlich viele Streams dazu.
6: Unendlich viele.
2: Einfach irre. Nein. Bibi ist dazugekommen. Warum noch eine kleine Hexe?
6: Ja, das war schon die Idee. Okay, das ist jetzt mehr so für die Jungs, der Benjamin Blümchen. Und es fehlt was für die Mädchen. Also,
2: ist da auch ein bisschen Elfie in der Bibi?
6: Natürlich, total. Und der Produzent hat dann zu mir gesagt, wie wäre es denn, schreiben Sie doch mal was über eine Hexe. Ich habe gesagt, eine Hexe, nee, bitte nicht. Also, ich muss ja nicht. Hab das aber sinken lassen und dann ist es halt, ja, bin ich wieder hingegangen und gesagt, okay, ich mache das mit der Hexe.
2: Als was Mann. Hat das gehört? Du hast, Elfi, du hast 1984, also wenige Jahre danach, hast du aufgehört zu schreiben, weitere Folgen zu schreiben.
6: Ja, das war einfach ein Schreib-Burnout, weil ich habe, glaube ich, mehr als 40 Bibi Blocksbergs geschrieben, 60 Benjamin Blümchen. Und es hat mir immer total Spaß gemacht. Und für mich war das wichtig, wenn ich geschrieben habe, damals noch an einer Kugelkopf-Schreibmaschine, ich habe das hier geliebt, wow. Wenn ich lachen konnte beim Schreiben, war es gut. Und dann waren ein paar Folgen, wo ich dachte, oh, ich habe einen Vertrag, ich muss jetzt noch, welche Themen nehme ich da? Also es ist mir schwer gefallen. Und das war genug. Und dann habe ich gesagt, ich brauche eine Pause. Auf jeden Fall eine Auszeit. Und ich wollte wieder meine Kinderromane schreiben, ich wollte wieder Drehbücher schreiben. Und dann sagt der Produzent zu mir, ja, Sie können mir die Rechte aber auch verkaufen.
8: Da ist wieder der Produzent, ne?
6: Genau.
15: Ja, das geht so schnell.
6: Und er hat mir zu diesem Zeitpunkt tatsächlich so eine große Summe angeboten, dass ich völlig... Ja, schon.
8: Ja, alle kriegen gerade Gänsehaut, alle, die damit zu tun haben. Oh nein, oh nein.
6: Ich wusste überhaupt nicht, was ich damit anfangen soll, weil ich komme auch aus einem sehr einfachen Background. Ja, also das war für mich unglaublich. Ich habe damals unterschrieben.
15: Ach,
6: und er hat mir aber noch gesagt, ach, Sie können doch auch beteiligt bleiben. Ich habe gesagt, nein, also jetzt mache ich einen Schlussstrich. Nein, es ist nicht so schlimm.
8: Okay, ja, wir leiden Jahre, alle hier wie ein Hund, weil wir so geldgeil sind. Wir sind natürlich...
16: Nee, ehrlich, ne?
15: Sie ist wieder beteiligt.
6: Nein.
2: Jungs, es ist gut ausgegangen.
6: Es ist gut ausgegangen, es ist sowieso gut ausgegangen.
8: Wir zittern mit dir mit.
6: Es gab dann dieses wunderbare neue Gesetz 2001 für unerwarteten Erfolg, Bestseller-Paragraph.
8: Ja. Wow. Ja.
6: Und seither bin ich wieder beteiligt. Ich sage zwar immer, es ist nur eine so Dagobert-Duck-Beteiligung, aber es ist genug. Es ist eine schöne, ständige Rente und ich konnte mir damals ja auch wirklich ein schönes Haus leisten.
2: Wie leicht ist es dir gefallen? Andere haben ja die Geschichten dann weitergeschrieben, ne?
6: Ja, am Anfang.
2: Hast du mal reingehört dann?
6: Ja, die ersten schon, weil die ersten hat auch der Uli Herzog geschrieben, der unter dem Pseudonym Uli Thiem geschrieben hat, mit dem ich eng befreundet war. Das war ein Regisseur, der hat das auch wirklich begriffen. Und später war es dann ein Team. Also ich bin jetzt

0: nicht mehr so angetan. Aber ich höre mir auch nichts mehr an, muss ich sagen.
1: Darf ich eine kurze Frage als Fan stellen? Weil es gibt ein Mysterium, mit dem sich auch das halbe Internet beschäftigt seit einiger Zeit. Du weißt, worauf ich hinaus will.
0: Ich
1: Bibi Blocksberg. Bibi Blocksberg hatte, und ich habe die Kassetten auch gehört, einen Bruder, Boris Blocksberg. Dieser Junge ist irgendwann in Folge 7 oder 8, wurde er, weil er hatte Asthma, er hat ein bisschen gehustet. Da haben sie gesagt, der Junge geht jetzt mal in die Nordsee zu den Großeltern, frische Luft. Der ist nie wieder aufgetaucht.
0: Der ist weg.
1: Und schlimmer noch, eine Sache noch, und dann kannst du dich bitte rechtfertigen. Schlimmer noch, danach haben die Eltern gesagt, Bibi, das ist ein Einzelkind. Den Jungen gab es nie.
2: Nee, jetzt wollen wir es aber auch wissen.
0: Zu der Zeit gab es ja noch nicht diesen Riesenerfolg. Mhm. Und die Stimmen von Bibi und Boris waren so ähnlich im Hörfunk, dass sie gesagt haben, nee, also lass uns doch ein Kind rausschreiben. Und das war damals problemlos.
2: Wow. Einfach rausgeschrieben.
0: Weg. Wir haben ihn einfach rausgeschrieben.
2: Wieder Einzelkind.
0: Ja?
2: So. So geht das. So ist das mit den Geschwistern. Einfach ein Geschwisterchen weggeschrieben.
3: Der ist bei der Oma
2: geblieben. Der ist immer für immer bei der Oma
0: geblieben. Der ist für immer bei der Oma geblieben. Und ich wirklich, ich sag der Produktionsfirma immer, lasst uns doch endlich mal ein Buch über Boris schreiben. Ja. Wo ist Boris wirklich geblieben?
1: Heißt jetzt Tarzan ist bei TKKG. Ja,
0: und ist er so alt geblieben? Ist er vielleicht 11 geblieben? Oder ist er jetzt auch, weiß ich nicht, Mitte 40? Ja. Kann ja auch sein. Also müsste er eigentlich,
2: Und? Gibt's
0: keine
2: das
0: Ahnung, wir reden drüber.
2: Okay.
0: Wir diskutieren darüber.
2: Wir haben jetzt hier im Kölner Treff schon beschlossen.
0: Ja.
2: Wir haben es beschlossen.
0: Ich hoffe, ihr hört alle zu.
2: So, du hast die Rechte abgegeben, du hast andere Leute weiterschreiben lassen, aber es gab dich ja als Mensch auch in diesen Geschichten, haben wir gerade schon ein bisschen gehört. Zum Beispiel Neustadt, der Ort, wo das alles gespielt hat, war ja wie so eine kleine Bundesrepublik. Da gab es ja, es ging um Umweltthemen, um Verwaltung, die lahm war und so weiter. Wo kam das her? Wo kam das her, dass du das da so als Themen mit reingetragen hast?
0: Das ist halt schon meine Sozialisation gewesen in Wien. Ich bin aufgewachsen mit einem kommunistischen Großvater, einer sozialistischen Großmutter und Mutter. Ich war als ein kleines Kind schon bei den Roten Falken. Und für mich war das so klar, dass ich eigentlich das Herz schlägt links. Ja? Ich bin keineswegs irgendeiner politischen Partei eng verbunden. Aber ja, ist einfach so. Also soziale Themen sind mir ein Anliegen bis heute.
2: Ist das sogar mal analysiert worden, ne, von einem Politikwissenschaftler?
0: Irgendjemand hat es sogar gesagt, ich indoktriniere, ich habe einen trockenen Mund mittlerweile.
2: Das wissen wir heute alle. Trockene Augen
0: Kinder
2: hier ist
0: und
2: los.
0: Trockene Augen sowieso, auch wenn ich da schon lange durch bin.
2: Ja, aber das bleibt leider auch mit den Trocken, das ist auch wurscht.
0: Genau.
2: Aber jetzt hast du gerade schon die Großeltern angesprochen. Es ist nicht so, dass du besonders gut für Kinder schreiben konntest, weil du eine sensationell tolle Kindheit hattest, sondern bei dir war viel Bewegung ja damals drin. Es gab, in England bist du geboren, eine Zeit, wo du erst mal bei den Eltern deines Vaters gelebt hast.
0: Ja.
2: Der auch nicht so sensationell.
0: Nee, war ein kleinkrimineller Alkoholiker. Also es ist auch nicht so der Hit gewesen.
2: Der war absolut kein Hit. Du warst bei seinen Eltern und dann kam deine Mutter, die in Österreich lebte und das Sorgerecht dann zum Glück für dich ja bekommen hat.
0: Ja.
2: Und hat dich, da warst du 5?
0: Da war ich 5 und plötzlich stand eine fremde Frau vor der Tür.
2: Wahnsinn.
0: Und hat mich dann nach Wien zurückgeholt. Und ich habe dann mein Englisch ganz schnell vergessen eigentlich.
2: Ja.
0: Ich habe ganz schnell Wienerisch gelernt.
2: Konntest du die Zeit mit deiner Mutter in Wien dann auch genießen? Deine Großeltern, also mütterlicherseits, haben dann auch ja wieder euch viel unterstützt, weil deine Mutter auch krank war zwischendrin?
0: Meine Mutter war krank, meine Mutter war auch sehr jung, die war eigentlich mehr wie meine Schwester. Also meine Eltern waren eigentlich die Großeltern.
2: Mhm. Was, wenn du auf deine Kindheit guckst, die ja viel auch mit Wechsel, mit neuem Anpassen, wir haben viel Veränderungen hatte. Wie guckst du da drauf? Zu was für einem Menschen hat die dich gemacht? Wir haben heute schon öfter darüber
0: gesprochen. Letzten Endes glaube ich zu jemandem, der nichts für gegeben hält und auch keine Richtung, also egal ob es Religion, Überzeugung ist, für permanent hält. Okay. Ja, weil die ersten Jahre war ich mit einer streng irisch-katholischen Großmutter. Danach eben mit dem kommunistischen Großvater. Meine Mutter war in der anglikanischen Kirche dazwischen. Dann waren die Sozis. Ich bin dann später zum Guru gegangen.
2: Stimmt.
0: Also war alles da. Und ich halte alles für Okay.
2: Möglich und
0: alles für möglich. Alles also man wird dadurch eben tolerant, akzeptierend. Tolerant, das Wort mag ich gar nicht so sehr. Akzeptierend. Mhm. Ja.
2: Du hast deine Mutter.

0: verloren mit 15.
1: Ja.
0: Und das war auch eine Zeit, wo du dann auch relativ schnell deine Schullaufbahn beendet hast. Beendet wurde.
1: Meine Schullaufbahn wurde beendet, ja.
0: Wie ist das damals passiert?
1: Naja, das hatte schon auch viel was mit meinem Background zu tun. Mein Großvater wollte ja immer, dass ich auf ein normales Gymnasium gehe, eher im Arbeiterbezirk. Meine Mutter wollte immer höher hinaus. Also war ich auf einer Nobelschule mehr oder weniger, wo es nur Arzt- und Diplomatentöchter gab. Es war eine reine Mädchenschule. Und ich passte da nicht wirklich hinein. Und meine Lateinprofessorin hat irgendwann mal zu mir gesagt, weil ich vermutlich entweder frech war oder meine Leistungen nicht so toll, du vaterloses Kind.
0: Schön.
1: Das war so brutal. Und ich muss sagen, in der Zeit war meine Mutter schwer krank. Also ich hatte meine schwer krebskranke Mutter zu Hause. Und mir ist die Hand ausgerutscht und ich habe
0: deiner Lehrerin?
1: Meiner Lateinprofessorin eine geschallert. Das war das Ende meiner Schulkarriere.
0: Okay, also ja. Mutig warst du auch offensichtlich zu der Zeit.
1: Ja, ich weiß nicht, ich glaube nicht, dass ich mutig war. Ich war eher verzweifelt. Ja. Heutzutage würde man natürlich einen Schulpsychologen zuziehen.
0: Absolut. Und heutzutage würde man sowas hoffentlich auch überhaupt nicht mehr sagen.
1: Ja.
0: Du hast dann angefangen zu arbeiten relativ schnell. Du bist auch untergekommen am Arbeitsplatz deiner Mutter.
1: Ja, das war großartig. Generaldirektor der Austria Presseagentur, wo meine Mutter gearbeitet hat, der stand vor der Tür bei mir, als ich 15,5 war und sagt, entweder die Elfi landet in der Gosse oder sie kommt zu uns.
0: Und hast dann ja angefangen, da als Journalistin schon zu arbeiten.
1: Erstmal natürlich Stereotypistin, alles Mögliche. Ich konnte halt schon noch Englisch, ich hatte in der Schule auch Französisch, also man hat mich auch gleich Meldungen übersetzen lassen und dann mich zu den ersten Ausstellungen geschickt. In der Albertina, keine Ahnung, ich hatte von nichts eine Ahnung, aber es war irgendwie schön.
0: Aber du hast angefangen.
1: Und ich bin dann so reingerutscht, ja.
0: Dann gab es noch ein paar Abenteuer in deinem Leben. Du bist dann auch junge Mutter geworden und so weiter. Und du warst auch nicht so richtig glücklich mit dem, was du da beruflich gemacht hast. Und dann kam, das finde ich auch ein Knaller in deinem Leben, kam Peter Lustig in dein Leben. Der Mann, den wir alle mit der Pusteblume und der Latzhose kennen. Und ihr beide seid ein Paar geworden. Und er hat dir, glaube ich, in einen Freiraum ja geschaffen, dass du... In der Zeit ist ja dann auch irgendwann Benjamin Blümchen losgegangen, dass du dich entwickeln konntest. Kann man das so sagen? Dass du mehr machen konntest, auch ein bisschen Freiheit hattest, was du wolltest?
1: Ja. Also ich bin von Wien, wo es für mich nicht mehr weiterging, beruflich nach München gezogen. Mhm. Und in München war ich in so einer Clique von Filmern und da war Amundül und alle möglichen interessanten Leute aus der Medienszene. Und bei der Gelegenheit habe ich den Peter kennengelernt und ich habe als freiberufliche Journalistin gearbeitet für die Yellow Press, also Praline, Bunte.
0: Was herrlich, ich, also, die Praline, die gab es ja auch noch.
1: Und wirklich blöde Geschichten geschrieben, ja. Zwar gutes Geld verdient, aber mir Sachen, erfundene Geschichten. Und das waren solche Stories, die habe ich mir halt aus den Fingern gesungen. Mein Mann ist ein Zuhälter oder was weiß ich, solche Stories. Und es war ganz schrecklich.
2: Was? Diese Geschichten waren nicht echt?
3: Ja, fällt aus allen Wolken jetzt hier.
1: War eben nicht echt.
3: Er hat gerade das Abo gekündigt.
1: Ne? Ja. Und Peter sagte dann zu mir, du möchtest die Sachen doch nicht wirklich weiterschreiben. Ich habe den auf irgendeiner Fete da kennengelernt. Und wir haben uns verliebt. Und er sagte dann zu mir, ich weiß, dass du so erzogen bist, dass du niemals von einem Mann Geld nehmen möchtest, aber ich finanziere dich ein Jahr lang und du schreibst das, was du schreiben möchtest. Toll. Und das war jetzt noch nicht Benjamin Blümchen oder Bibi Blocksberg, sondern das war ein Buch, das hieß Servus Opa, sagte ich leise. Es beschäftigte sich mit dem Tod, einem Kind, das den Tod des Großvaters miterlebt. Mhm. Das, damit habe ich halt den Deutschen Jugendliteraturpreis damals bekommen.
2: Wow. Also,
1: was für mich ein Schock war, also ich musste jetzt auch so dran denken, ich war zwar da schon 10 Jahre älter, aber so einen Preis zu bekommen, war für mich völlig absurd.
0: Aber das ist ja bis heute geblieben. Du bist ja immer noch super bescheiden mit dem Erfolg und mit dem, was du...
1: Ja, ich bin schüchtern irgendwie. Das ist für mich alles sehr aufregend.
0: Ja, aber das ist, ich meine, guck mal, damals hast du diesen Erfolg schon gehabt. Du hast diese riesen Erinnerungen geschaffen. Und bis heute schreibst du ja großartige Bücher. Ich muss es einmal ablesen, weil ich verspreche mich sonst.
1: Ja.
0: Elbara Brixa Lunafax, die Unbeugsame. Das ist jetzt dein aktuelles Buch und es geht wieder um Hexen.
1: Mhm.
0: Und es geht aber auch wieder um das Thema starke Frauen. Das merkt man gleich, wenn man am Anfang rein... Ja.

0: die für Demokratie kämpft, ja, und eben gegen eine Diktatur, die eine böse Hexe installieren möchte, damals auf dem Blocksberg. Dann habe ich das besprochen auch mit meinem Produzenten, die Bibi und Benjamin gemacht haben, und die sagten, das ist ja eine schöne Geschichte, aber wir möchten eigentlich nicht, dass das mit Bibi in Verbindung gebracht wird. Mhm. Habe ich auch akzeptiert so, und dann habe ich den Rahmen umgeschrieben, und das ist jetzt eine andere Hexe.
1: Und wir wissen aber jetzt, was du eigentlich
0: sagst. Was eigentlich, also es ist so ein bisschen das alter Ego von Barbara. Hervorragend.
1: Also du hast das, auch damals hat man ja schon was Blödes gesagt, und dieses Mal hast du auch dich wieder zum Glück durchgesetzt und deine Geschichten geschrieben. Ich finde es ganz toll, dass wir die Frau hinter diesen schönen Kindheitserinnerungen heute mal hier sitzen haben und wissen, wie du zu all dem gekommen bist. Effie Donnelly,
0: danke.
1: Schön, dass du da bist. Vielen Dank. Nur Fans,
0: ja.
2: Das, was Bibi Blocksberg, der Besen, das ist ihm die Geige. Zaubern kann er nicht, aber er ist verdammt nah dran. Bitte sehen Sie jetzt David Garrett mit Melodie Elegie. Viel Spaß damit.

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5: Guten Abend, ich begrüße Sie zur Tagesschau. Es ist der bisher schwerste Angriff auf Saudi-Arabien seit Beginn des USA-Iran-Krieges. Eine Rakete schlug gestern Abend in ein Terminal des internationalen Flughafens der Hauptstadt Riad ein. Augenzeugen berichten von Panik und vielen Opfern. Saudi-Arabien macht die von Iran unterstützte Houthi-Miliz im Jemen für den Angriff verantwortlich. Bundesaußenminister Badefuhr sprach von einem Terrorakt. Das Auswärtige Amt rät von allen Reisen nach Saudi-Arabien ab.
6: Es ist binnen einer Woche bereits die dritte Attacke auf den Flughafen von Riad. Bislang gibt es nur ein paar Handyaufnahmen aus Saudi-Arabien. Das autokratisch regierte Königreich bestimmt im Staatsfernsehen, was gezeigt wird. Präsentiert heute den Gesundheitsminister am Krankenbett von Opfern der Attacke. Mehr als 300 Verletzte soll es geben. 12 Tote hat Saudi-Arabien bislang bestätigt, unter ihnen auch ein US-Staatsbürger. US-Präsident Trump wird deshalb gefragt, ob die USA sich einmischen werden in den Krieg zwischen Saudi-Arabien und den Houthi. Die Saudis können sich schon verteidigen. Sie sind gute Kämpfer. Aber dieser Angriff war eine schreckliche Sache. In der Hauptstadt Riad heute scheinbar Normalität. Doch die vergangenen Tage haben gezeigt, die saudische Luftabwehr kann die Menschen nicht vor den Angriffen der Houthi schützen. Im Gegenzug attackiert Saudi-Arabien die Houthi. Diese Bilder zeigen deren Angaben zufolge Zerstörungen in der jemenitischen Stadt Taiz. Außerdem soll es Angriffe auf Jemens Hauptstadt Sana'a gegeben haben. Experten rechnen mit weiterer Eskalation. Saudi-Arabien wird den Houthi antworten, mit großen Angriffen, zusammen mit anderen Ländern. Der Konflikt wird also weiter eskalieren. Die Houthi kämpfen im Jemen gegen die offizielle Regierung, die mit Saudi-Arabien verbündet ist. Die Houthi wiederum sind Partner des Iran. Wie sehr sie auf eigene Faust agieren oder eher als Helfer des Iran, bleibt offen. Sicher ist, die Houthi bleiben eine Gefahr in der Region.
5: Im russischen Angriffskrieg gegen die Ukraine sollen nach Angaben von US-Präsident Trump beide Seiten zugestimmt haben, keine Energieanlagen mehr anzugreifen. In seinem Online-Dienst schrieb Trump von einer Energiewaffenruhe, die sofort in Kraft trete. Der ukrainische Präsident Selenskyj erklärte daraufhin, er wisse zwar nichts von einer solchen Vereinbarung, sei aber sofort dazu bereit. Er hatte wiederholt angeboten, die Angriffe auf russische Raffinerien einzustellen, wenn Russland keine ukrainischen Energieanlagen mehr bombardiere. Aus Moskau gibt es noch keine Reaktion. Schon vor einem Monat hatte Trump eine solche Einigung angekündigt, was aber ohne Folgen blieb. Wie soll es weitergehen mit der CDU? Im Konrad-Adenauer-Haus in Berlin berät darüber heute und morgen das Parteipräsidium. Dabei geht es um Konsequenzen aus dem enttäuschenden Abschneiden bei den Landtagswahlen in Sachsen-Anhalt, Berlin und Mecklenburg-Vorpommern. Auch bundesweit sind die Umfragewerte für die CDU und ihren Vorsitzenden Bundeskanzler Merz zurückgegangen.
7: Sie wollen Aufarbeitung leisten. Ankunft des CDU-Präsidiums im Konrad-Adenauer-Haus. Die Umfragewerte im Keller. Die Beliebtheitswerte des Kanzlers auch. Dazu drei verlorene Landtagswahlen. Die Stimmung ist
8: regnerisch.
7: Noch vor Beginn der Strategieklausur dämpft die Generalsekretärin die Erwartungen.
9: Dabei ist die Klausurtagung heute nicht die eine Wunderwaffe, sondern der Beginn eines Prozesses, den wir sowohl in der Bundesregierung und der Regierungspolitik als auch in der Partei beginnen, um zu alter Stärke zurückzufinden und unseren Anspruch als Volkspartei zu untermauern.
7: Die Wahlniederlagen wiegen schwer. Die Union ist auf der Suche nach ihrem konservativen Kern und diskutiert seit Tagen über ihre Unvereinbarkeitsbeschlüsse zur Linken und zur AfD. Dass die CDU-Fraktion in Sachsen-Anhalt zuletzt bei der Wahl des ersten AfD-Landtagspräsidenten nicht geschlossen abstimmte, irritiert den Vorsitzenden der SPD-Bundestagsfraktion. Im Bericht aus Berlin appelliert Miersch an den Koalitionspartner.
8: Deswegen müssen wir natürlich erwarten, das haben wir so auch im Koalitionsvertrag festgelegt, dass es eine ganz klare Linie gibt, dass hier nicht in irgendeiner Form mit der AfD kooperiert oder koaliert wird.
7: CDU-Mitglieder dürften keine Extremisten in Ämter wählen, bekräftigt der rheinland-pfälzische Ministerpräsident Schnieder. Und seine Partei müsse den Bürgern mehr zuhören.
10: Wir reden seit Monaten nur über Reformen, über Sparpakete und über Reformen. Wir müssen noch mal in den Lebensalltag der Menschen zurückkehren.
7: Am Abend hat das CDU-Präsidium Ex-Bundespräsident Gauck zu Gast. Der hatte zuletzt Kanzler Merz mit Blick auf dessen Reformbestrebungen den Rücken gestärkt.
5: Matthias Deiß in Berlin, wie stellt sich die CDU jetzt auf?
11: Nun, es soll morgen ein Strategiepapier geben mit konkreten Maßnahmen. Die CDU will darin deutlich machen, dass man neben sperrigen Reformen nun auch konkret etwas für die vielen tun will, die gerade unter den gestiegenen Kosten leiden. Stichwort Energiepreise zum Beispiel. Und dann ist in der CDU noch ein echter Richtungsstreit ausgebrochen. Für Hessens Ministerpräsident Rhein ist die CDU nicht konservativ genug. Und Familienministerin Prien sagt, sie muss linker werden. Fest steht, die Wahlen im Osten, die sind vorbei. Jetzt richtet sich der Blick nach NRW, wo Hendrik Wüst wiedergewählt werden möchte. Der hat bereits klargemacht, dass er für die CDU Zuwanderung positiver darstellen möchte, als es vor den Wahlen in Ostdeutschland zuletzt der Fall war.
5: Bundeskanzler Merz stand ja zuletzt unter hohem Druck. Wie ist sein Rückhalt in der Partei?
11: Also kaum einer geht in der Partei noch davon aus, dass es eine zweite Amtszeit für Merz geben wird. Die Erwartungshaltung des Präsidiums ist, dass er die versprochenen Reformen nun auch umsetzt. Dann kann er im Amt bleiben, auch weil zuletzt keiner seiner Konkurrenten die Hand gehoben hat, als seine Kanzlerschaft vor wenigen Wochen wackelte.
5: Vielen Dank, Matthias Deiß in Berlin. Als Völkerrechtsprofessor lehrt er in London. Als Anwalt setzt er sich an internationalen Gerichtshöfen für Gerechtigkeit ein. Einer breiteren Öffentlichkeit ist Philippe Sands als Autor von Sachbüchern bekannt geworden. Heute wurde er in Frankfurt am Main mit dem Friedenspreis des deutschen Buchhandels ausgezeichnet. In seiner Dankesrede kritisierte der französisch-britische Autor seiner Ansicht nach existierende Debattenbeschränkungen in Deutschland zum Vorgehen Israels in den Palästinensergebieten.
12: Der Friedenspreis des deutschen Buchhandels geht in diesem Jahr 2026 an Philippe Sands.
13: Missstände deutlich machen, für Gerechtigkeit eintreten. Selbstverständlichkeiten für den Juristen und Autor Philippe Sands. Und so tut er dies auch heute mit deutlicher Kritik am deutschen Verhalten gegenüber Israel seit den Hamas-Angriffen vor 3 Jahren. Deutschland hat viele Gräuel angeprangert und ist aktiv geworden. Von den Jesidinnen bis zu den Uigurinnen, von Syrien bis Iran, von Myanmar bis Sudan. Doch zu Israel, zum Gazastreifen und zum Westjordanland ist das deutsche Schweigen bis heute laut. Deutschland kennt sich aus mit ethnischen Säuberungen. Warum dann das Schweigen? Sands ist international einer der bekanntesten Völkerrechtler und Buchautoren, beschäftigt sich unter anderem mit dem Nationalsozialismus. Er blickt auf die Motive der Täter wie auf

0: Leid und Leben der Opfer. Doch will er nicht deprimieren oder anklagen, sondern eigentlich Optimismus verbreiten.
1: Der Blick dieses Autors scheut nicht die Abgründe unserer menschlichen Existenz, den grenzenlosen Schmerz, die unvorstellbare Grausamkeit. Aber es sind nicht Düsternis, Bitterkeit oder Zynismus, die ihn bewegen, sondern eine fast rastlose Suche nach der, wie er es nennt, verlorenen Fähigkeit zu hoffen.
0: Für sein Engagement und seinen unerschütterlichen Glauben an die Stärke des Rechts wird er heute ausgezeichnet.
2: In Polen ist ein Mann festgenommen worden, der einen Anschlag auf Ministerpräsident Tusk geplant haben soll. Kurz vor der Festnahme hatte das Innenministerium mitgeteilt, es lägen konkrete Hinweise auf eine Bedrohung vor, die man sehr ernst nehme. Die Behörde ging aber nicht darauf ein, was für ein Anschlag geplant gewesen sein soll. Auch zur Person des Festgenommenen gibt es noch keine Informationen. Am Horn von Afrika hat sich ein schweres Schiffsunglück ereignet. Nach Angaben der Vereinten Nationen kamen dabei mehr als 130 Migranten ums Leben. Etwa 80 Menschen würden noch vermisst. Das Schiff war im Nordosten Afrikas mit Männern, Frauen und Kindern an Bord von Djibouti aus in Richtung Jemen unterwegs. Laut Vereinten Nationen versuchen jedes Jahr Zehntausende über Djibouti und den Jemen die Golfstaaten zu erreichen. Gründe seien Armut und Gewalt in den Herkunftsländern. Es ist ein Finanzskandal, der auch den türkischen Präsidenten Erdogan in Schwierigkeiten bringen könnte. Denn auch Amtsträger der Regierungspartei AKP haben sich offenbar bereichert an Aktienfonds, deren Kurse künstlich in die Höhe getrieben wurden. Als die Blase platzte, hatten Anleger aus dem Umfeld des Präsidenten ihre Anteile bereits wieder verkauft und teils Millionengewinne eingestrichen. Hunderttausende Kleinanleger dagegen verloren ihr Geld. Es geht um Milliardensummen.
3: Es sei ein Raub, titelt die Zeitung Cumhuriyet über den wohl größten Börsenskandal der türkischen Geschichte. Die Kurse von mehr als 100 staatlich kontrollierten Investmentfonds wurden manipuliert. Im September platzte die Blase. Seitdem beschäftigt das Thema die Öffentlichkeit. Denn viele Türken hatten investiert, um ihr Geld vor der hohen Inflation zu schützen. Natürlich sind wir wütend. Wie viele Unterdrückte, wie viele Arme wurden da um ihr Geld gebracht? Es sind Unmengen an Geld verschwunden. Das muss untersucht werden. Betroffen sind die kleinen Leute. Die Großen sind längst aus der Sache raus. Die Großen. Gemeint sind damit unter anderem Mitglieder von Erdogans Regierungspartei AKP, die laut Opposition in den Skandal verstrickt sind. So auch Fatma Betül-Sayan Kaya, bis vor kurzem stellvertretende Vorsitzende der Partei und frühere Ministerin. Der Vorwurf, mit Insiderinformationen soll sie Gewinne in Millionenhöhe gemacht haben. Erdogan schloss sie aus der AKP aus. Experten sprechen trotzdem von einem Imageschaden. Der Präsident muss dafür sorgen, dass diese Vorgänge vollständig aufgeklärt werden und das Vertrauen der Bevölkerung wiederhergestellt wird. Andernfalls würde er mit einer sehr großen Last in den Wahlkampf gehen. Ob ihm das gelingt, ist noch unklar. Einzelne Fondsmanager wurden festgenommen und die AKP verspricht Aufklärung. Zur Frage, warum die Börsenaufsicht erst so spät reagierte, aber schweigt die Regierung.
2: Es ist eine transatlantische Liebesgeschichte zwischen der deutschen Punkrockband Die Toten Hosen und ihren Fans in Argentinien. Seit den 1990ern spielte die Band immer wieder dort und füllte Stadien. Jetzt, mehr als 30 Jahre nach ihrem ersten Konzert in Argentinien, sind Die Toten Hosen wohl das letzte Mal in Buenos Aires aufgetreten, um Abschied von ihren Fans zu nehmen.
4: Es ist die letzte gemeinsame Party. Das letzte Konzert in Buenos Aires nach 34 Jahren. Fans sind gekommen, sie wollen sich verabschieden. Die Band will sich von einem für sie besonderen Land verabschieden.
5: Für mich ist das ganz, ganz wichtig, dass wir hier bei voller Stärke uns verabschieden und dass wir auch den Leuten heute ein richtiges Brett verpassen wollen.
4: Vor dem Konzert Aufregung bei Gaston Uhrig. Gleich ist die Arbeit rum. Er liebt Punk, er liebt, dass die Hosen nahbar sind und dass sie Eintrittspreise nehmen, die ein Argentinier zahlen kann. Wir zahlen für den Eintritt 45 Euro. Das ist nicht viel. Erst recht nicht, wenn du es mit anderen vergleichst. Sie suchen immer einen fairen Preis für uns. Die Argentinier lieben die volle Hingabe. Und

0: Wir vergessen nicht, die Toten Hosen kamen auch in der schlimmsten Wirtschaftskrise, als andere Stars nicht kamen, weil es sich finanziell nicht lohnte.
1: Wenn es denen nur halb so geht wie uns mit Argentinien, dann ist das schon ziemlich dick. Ja? Aber über all die Jahre, was wir alles hier erlebt haben, an fröhlichem Chaos, an wunderschönen Situationen.
0: Und so wird die letzte Show der Toten Hosen das große Fest, das sich Gaston, das sich alle erhofft haben. Adios, das war's.
2: Und von der Musik zum Sport in der Fußball-Bundesliga gibt es zum Abschluss des fünften Spieltages einen neuen Tabellenführer, Freiburg. Keske Gotho erzielte den Siegtreffer zum 2:1 gegen Schalke. Zuvor hatte Köln im rheinischen Derby gegen Mönchengladbach 2:1 gewonnen.
3: Große Erleichterung bei Kölns Trainer René Wagner. Der FC schnappt sich den Derby-Sieg und vermasselt Alexander Blessin das Debüt. Der FC in den weißen Trikots geht in diesem für beide so wichtigen Spiel in der 26. Minute in Führung. Johannesson mit dem 1:0. Bereits das 17. Gegentor für die Borussia. Gladbach schüttelt sich und kommt noch vor der Pause zum Ausgleich durch Joe Skelly, 39. Minute. In der zweiten Hälfte die Kölner das bessere Team. Said Elmala, der neue Nationalspieler, mit dem 2:1, 67. Minute. Kraus räumt Hashioka aus dem Weg, für Schiri Bartstübner kein Foulspiel. Überschattet wird das Spiel von Ausschreitungen auf der Tribüne. Die Partie ist auch kurzzeitig unterbrochen. Köln übersteht die Gladbacher Schlussoffensive. Elmala ist der Matchwinner und die Borussia weiter punktlos Tabellenletzter.
2: Die deutsche Laura Philipp hat sich bei der Ironman-Weltmeisterschaft auf Hawaii erneut einen Podestplatz gesichert. Nach der ersten Disziplin, dem Schwimmen, lag Philipp nur auf Platz 29. Mit einer sensationellen Aufholjagd auf dem Rad und beim Marathon gewann sie am Ende Silber hinter der US-Amerikanerin Taylor Nipp. Bei den Herren musste Hoffnungsträger Patrick Lange auf der Radstrecke wegen starker Krämpfe aus dem Rennen aussteigen. Und nun die Wettervorhersage für morgen Montag, den 12. Oktober.
4: Ein Hoch beruhigt unser Wetter morgen. Ruhiges Herbstwetter erwartet uns daher. In der Nacht kann es vor allem am Meer kurz noch mal regnen. Besonders im Südwesten und Süden bildet sich Nebel. Am Tag ist es nach Nebel meist trocken, bei Sonne und Wolken. Im Norden und Osten gibt es den ein oder anderen Schauer. In der Nacht 11 bis 0 Grad, am Tag 10 Grad im Erzgebirge, 19 Grad am Oberrhein. Am Dienstag von der Ostsee bis in den Süden Sonne nach Nebel. Im Westen und Nordwesten bringen Wolken ab und an Regen oder Sprühregen. Mittwoch Vormittag regnet es im Süden, sonst nach Nebel mitunter für längere Zeit Sonne. Am Donnerstag in der Südhälfte regional zähe Nebelfelder, sonst Sonne und Wolken.
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6: Vor 2 Jahren hat Griechenland die 6-Tage-Woche eingeführt. Inzwischen sind auch 13-Stunden-Tage möglich. Die Griechinnen und Griechen arbeiten besonders häufig an den Wochenenden und führen EU-weit bei der Wochenarbeitszeit. Der deutsche Bundeskanzler Merz hat das griechische Modell kürzlich gelobt und gesagt, von Griechenland können wir lernen. Doch was kommt bei den Menschen im Land vom Aufschwung an? Autorin Lucia Hundbiss hat Beschäftigte in ihrem langen Arbeitsalltag begleitet.
7: Im Athenerviertel Plaka wirkt die Stadt wie aus dem Bilderbuch. Hier im touristischen Zentrum Athens reihen sich Souvenirläden und Boutiquen aneinander. Und Restaurants. Eines davon ist Saita. Um 18 Uhr ist dort Schichtwechsel. Eine kurze Verschnaufpause zwischen Mittags- und Abendgeschäft. Die Kellner, die gleich Feierabend haben, essen noch zusammen. Für den 23-jährigen Sotiris fängt seine Schicht erst an. Er ist Foodrunner, das heißt, er bringt das Essen an den Tisch. Das ist anstrengender, als viele denken, findet Sotiris.
8: Αλλά εντάξει, δεν είναι τόσο απλό όσο ακούγεται. Πολλές φορές πρέπει να φορτώσεις πολλά τραπέζια μαζί.
9: Oft müssen wir mehrere Tische gleichzeitig bedienen, weil die Küche die Teller schnell rausgibt und das Essen nicht kalt werden darf. Ich muss das Geschirr so sortieren, dass das Wichtigste zuerst rausgeht und draußen möglichst viele Leute gleichzeitig ihr Essen bekommen. Zwischendurch räume ich auch Tische ab, die frei werden, und nehme Zusatzwünsche auf. Und natürlich helfe ich überall dort, wo ich kann.
7: Noch ist es relativ entspannt. Man hört vor allem die Ventilatoren, die bei 33 Grad auch im Außenbereich nötig sind. Später wird Sotiris mehr als 60 Gästen ihr Essen bringen. Seine Schicht endet erst, wenn alle gegangen sind. Beim Stichwort Griechenland denken viele zuerst an Gyros, Souvlaki, griechischen Salat. Urlaub, Sonne, Siesta. Weniger an Arbeit. Vor allem rund um die Finanzkrise 2007-2008 verfestigte sich ein Stereotyp, das Griechen unterstellte, faul zu sein. Geschürt auch von Politikern und manchen Medien. Damals wurde Griechenland als besonders hochverschuldetes Land mit geschönten Haushaltszahlen und geringer Wettbewerbsfähigkeit zum Brennpunkt der Krise im Euroraum. 2010 titelte beispielsweise die Bild-Zeitung:
10: Verkauft doch eure Inseln, ihr Pleite-Griechen.
7: Inzwischen wird aus Deutschland anders, fast mit Neid auf Griechenland geschaut. Bundeskanzler Friedrich Merz lobte im Mai 2025 auf einer gemeinsamen Bundespressekonferenz mit dem griechischen Ministerpräsidenten Kyriakos Mitsotakis Veränderungen im Arbeitszeitrecht.
11: Wir haben mit größter Sorgfalt beobachtet, was die griechische Regierung in den letzten Jahren auch an Reformen durchgesetzt hat. Also alle diejenigen, die in Deutschland nun meinen, dies sei ganz furchtbar und nicht zumutbar, in der Woche 40 Stunden zu arbeiten, verteilt auf die Woche, je nachdem, wie Belegschaften und Unternehmensführung das wollen, empfehle ich einen Blick nach Griechenland. Die haben sehr, sehr viel mehr gemacht, was das Thema Arbeitszeit in der Woche betrifft, als wir. Also da können wir durchaus von Griechenland etwas lernen.
7: Was meint Friedrich Merz? Die griechische Regierung hat zur Bekämpfung des Fachkräftemangels vor 2 Jahren die 6-Tage-Woche eingeführt. In Unternehmen, die rund um die Uhr arbeiten, zum Beispiel in der Industrie, ist für Beschäftigte ein 6. Arbeitstag möglich. Diese Regelung gilt nicht für den Tourismus. Dort fand im vorherigen Jahr eine andere Reform Anwendung, die im europäischen Vergleich einzigartig ist. Der 13-Stunden-Tag. Die Reform wurde in Griechenland heftig diskutiert. Arbeitsministerin Niki Kerameos begründet sie im Herbst 2025 beim griechischen Staatssender ERT so.
12: Der 8-Stunden-Tag wurde nicht abgeschafft, die 5-Tage-Woche auch nicht. All das bleibt unverändert. Es handelt sich um eine Ausnahmeregelung. Die ist nur an 37 Tagen im Jahr möglich, das heißt an bis zu 3 Tagen im Monat und nur mit Zustimmung des Arbeitnehmers.
7: Die jetzige Regierung hat eine ganze Reihe an Reformen durchgesetzt, die den Arbeitsmarkt flexibilisieren und dem zunehmenden Fachkräftemangel entgegenwirken sollen. So kommt es, dass dort Erwerbstätige mit knapp 40 Wochenstunden im Schnitt so viel arbeiten wie in kaum einem anderen Land der Europäischen Union. In Deutschland sind es im Schnitt etwa 6 Stunden weniger. Laut den jüngsten Daten der Europäischen Statistikbehörde Eurostat arbeitet in Griechenland fast jeder dritte Beschäftigte auch am Wochenende. In Deutschland ist es nur rund jeder 5. Trotzdem liegt Griechenland, was das Gehalt betrifft, eher am unteren Ende in der EU. Kombiniert mit den Preissteigerungen der letzten Jahre verdienen viele nicht genug, um die täglichen Ausgaben zu decken, erklärt Yorgos Ioannidis vom griechischen Zentrum für Wirtschaftsforschung KEPE.
13: Ein durchschnittlicher Beschäftigter in Griechenland hat sein Gehalt etwa Mitte des Monats aufgebraucht. Der Grund? Die Lebenshaltungskosten sind stark gestiegen. Viele fordern deshalb niedrigere Preise. Doch dazu wird es wohl nicht kommen. Das eigentliche Problem sind die niedrigen Löhne. Sie liegen zwar höher als früher, aber sie haben längst nicht so stark zugelegt wie die Ausgaben fürs tägliche Leben.
7: Der gesetzliche Mindestlohn in Griechenland wurde im Frühjahr 2026 auf 920 Euro brutto pro Monat erhöht. Das Durchschnittsgehalt ist nicht viel höher, liegt zwischen 1.200 und 1.400 Euro brutto. Für den Arbeitsmarktexperten Ioannidis zeigt die hohe Arbeitszeit in Griechenland deshalb vor allem eins: Die positive Wirtschaftsentwicklung kommt bei vielen Beschäftigten nicht an.
13: Die griechische Wirtschaft wächst, und zwar deutlich und schneller als der

0: Durchschnitt der europäischen Wirtschaft. Dennoch gibt es noch viel zu tun. Der derzeitig geschaffene Wohlstand wird ungerechter verteilt als in der Vergangenheit. Der durchschnittliche Arbeitnehmer oder sehr viele Arbeitnehmer haben keine wesentliche Verbesserung gespürt, die der Verbesserung der Wirtschaftslage entspricht.
1: Der Tourismus bleibt einer der wichtigsten Wachstumsmotoren in Griechenland. Daten des griechischen Tourismusverbandes SETE zufolge trägt dieser 13% zum griechischen Bruttoinlandsprodukt bei, also durch Übernachtungen oder Restaurantbesuche. In der Hochsaison 2025 arbeiteten hier mehr als 750.000 Menschen. Das ist fast ein Fünftel aller Jobs. Zurück zu Sotiris. Ab 20 Uhr beginnt es im Restaurant richtig voll zu werden.
2: Ich bin daran gewöhnt. Hier ist im Grunde jeden Tag viel los. Nach einer Weile gewöhnt man sich daran. Das ist nichts Ungewöhnliches. Wie sehe ich denn aus? Sehe ich gestresst aus?
1: Im Gegenteil. Sotiris wirkt gelassen. Alle Mitarbeitenden bewegen sich schnell, aber nicht hektisch. Auch er ist routiniert, arbeitet 5, manchmal 6 Tage die Woche. Oft abends oder am Wochenende. Typisch für Tourismus und Gastronomie. Warum tut der 23-Jährige sich das an?
2: Im Moment habe ich vor allem ein Ziel, zu sparen, denn nächstes Jahr gehe ich zum Militär. Deshalb möchte ich etwas Geld beiseite legen, damit ich während meiner Dienstzeit genug zum Ausgeben habe und nach meiner Entlassung einen Monat lang meine Lebenshaltungskosten decken kann, bis ich wieder Arbeit finde. Alles Weitere lasse ich erst einmal auf mich zukommen.
1: An diesem Abend hat er noch ein paar Stunden vor sich.
2: Es sind noch 3 Stunden, bis die Küche schließt und danach noch etwa 2 Stunden, je nachdem, wie lange die Gäste bleiben und wie viele Tische wir noch frei haben.
1: 2 Straßen weiter ist es ruhiger. Hier betreibt Eleonora ein kleines Restaurant, Eliara. Es erinnert eher an einen Imbiss, rund 20 Tische. Fotos von der Speisekarte sind rund um die Theke aufgeklebt. Ihr Arbeitstag geht langsam zu Ende. Geöffnet hat sie ihren Laden um 10 Uhr morgens. Inzwischen ist es kurz vor 10 Uhr abends. Ein paar vereinzelte Gäste sitzen noch, haben aber schon aufgegessen. Eleonora räumt ab, wischt Tische. Alles, was sie macht, wirkt, als würde man es in doppelter Geschwindigkeit sehen. Man merkt, dass sie das jeden Tag macht.
3: 7 Tage die Woche.
4: And free time? Do you have...
1: Was ist da mit Urlaub?
4: Nein, ich habe nichts. Kein Urlaub, nichts. Ich bin immer hier, so wie jetzt.
1: Im Sommer und im Winter.
4: Auch dann arbeite ich 7 Tage die Woche, nur nicht so viele Stunden. Ich arbeite immer, es geht nicht anders. Ich arbeite hier, gehe nach Hause und dann geht's wieder von vorne los. Ich bin 50 Jahre alt. Ich muss arbeiten. Ich muss später in Rente gehen. Ich habe keine andere Wahl. Die Preise sind so stark gestiegen, dass auch unsere täglichen Ausgaben kaum noch zu stemmen sind. Die Kosten häufen sich. Wenn ich nicht 7 Tage die Woche arbeite, kann ich meine Rechnungen nicht bezahlen.
1: Eleonora beschäftigt 2 Mitarbeitende. Ihnen will sie zumindest etwas Freizeit ermöglichen. Von den aktuellen Arbeitszeitregeln, also der 6-Tage-Woche und dem 13-Stunden-Tag, hält sie wenig. Sie wünscht sich etwas anderes.
4: Wir sollten 5 Tage arbeiten, das Geld, das wir dabei verdienen würden, sollte ausreichen und dann könnten wir nach Hause gehen und das Wochenende frei haben.
1: Solche Bedingungen, 5 Tage Arbeit, Wochenende frei, bleiben im Tourismus und in der Gastronomie in Griechenland eher eine Wunschvorstellung, sagt der Vorsitzende der Gewerkschaft für Hotel- und Gastronomiebeschäftigte, Yorgos Hotsoglou.
5: Das Wort, das am treffendsten ist, ist Chaos, was unseren Bereich angeht. Dabei gibt es eigentlich branchenweite Tarifverträge, die alle Bedingungen regeln, sowohl die Löhne als auch die Arbeit an sich. Während in Griechenland die 7-Tage-Woche eigentlich verboten ist, ist sie in unserem Bereich Alltag. Gegenwärtig wird im Tourismusbereich 7 Tage die Woche gearbeitet, mit durchschnittlich 15 Stunden pro Tag.

0: Männer dieser Cape de Ores.
1: Gewerkschaften beklagen, dass zu selten kontrolliert wird, vor allem an den touristischen Hotspots.
2: Konkret kann ich Ihnen sagen, dass in großen Touristenzielen wie Mykonos, Santorin und Paros auf die Arbeit keine Rücksicht genommen wird. Sie müssen nach Syros fahren, um ihre Beschwerde einzureichen.

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1: Um 20.30 Uhr mit Reza Wafa. Die Houthi-Rebellen aus dem Jemen drohen mit weiteren Angriffen auf Saudi-Arabien. Ein Sprecher der Miliz warnte Reisende davor, die Flughäfen Saudi-Arabiens aufzusuchen. Gestern hatten die Houthis den Flughafen der Hauptstadt Riad mit Raketen angegriffen. 12 Menschen starben, mehr als 300 wurden verletzt. Auch heute gab es wieder Angriffe auf diesen Airport. Saudi-Arabien soll seinerseits den Flughafen der jemenitischen Stadt Sanaa beschlossen haben. In Berlin hat die zweitägige Führungsklausur des CDU-Präsidiums begonnen. Die Spitzen der Christdemokraten wollen über einen Weg aus der Parteikrise diskutieren. Aus der NDR Nachrichtenredaktion Volko Damm.
2: Hintergrund sind das schlechte Abschneiden bei den Landtagswahlen in diesem Jahr, die weiter sinkenden Umfragewerte und die Kritik an Kanzler Merz. CDU-Generalsekretärin Hoppermann sagte, die Klausur sei keine Wunderwaffe, sondern der Auftakt eines Prozesses, mit dem die Partei zurück zu alter Stärke finden wolle. Es gehe darum, das Vertrauen der Bevölkerung in die eigene Politik zurückzugewinnen. Der Alltag der Bürger und deren Belastungen sollen dabei im Mittelpunkt stehen. Der Umgang der CDU mit der AfD ist ein weiterer Schwerpunkt des Klausurtreffens.
1: US-Präsident Trump hat erklärt, Russland und die Ukraine würden ab sofort keine Energieanlagen mehr angreifen. Bisher hat aber keine der Kriegsparteien eine solche Vereinbarung bestätigt. Aus Kiew fiel die Reaktion zurückhaltend aus. Präsident Zelensky sagte, die Ankündigung sei für ihn neu. Sollte Russland einem solchen Schritt zustimmen, werde die Ukraine aber ebenfalls mitziehen. Aus Moskau gibt es bislang keine Stellungnahme. Das Weiße Haus hat keine weiteren Einzelheiten genannt. Vor der Küste Djiboutis am Eingang zum Roten Meer sind bei einem Schiffsunglück mindestens 139 Flüchtlinge ertrunken. Nach Angaben der Internationalen Organisation für Migration war das Schiff auf dem Weg von Djibouti in den Jemen. Aus Nairobi, Navena Kotor.
3: Rettungskräfte suchen noch immer nach Überlebenden. Doch die Hoffnung, dass man die mehr als 100 Vermissten noch lebend retten kann, schwindet. 80 Menschen haben das Unglück überlebt. Alle sind äthiopische Staatsbürger. Sie werden derzeit in Djibouti versorgt. Die Migrationsroute durch die Meerenge Bab el-Mandab zwischen Djibouti am Horn von Afrika und dem Jemen gilt als eine der gefährlichsten weltweit. Jedes Jahr versuchen Zehntausende Menschen, das Rote Meer zu überqueren. Viele wollen vom Jemen aus in die Golfstaaten weiterreisen, in der Hoffnung auf Arbeit und ein besseres Leben.
1: Das Wetter in Deutschland, nachts meist trocken, teils neblig, in Vorpommern noch Regen, Tiefstwerte 11 bis 0 Grad. Morgen fast überall trocken, gebietsweise heiter, in Vorpommern noch Regen, Höchstwerte 11 bis 18 Grad. Und morgen teils heiter, teils wolkig, von Westen her später Regen, 13 bis 20 Grad. Das waren die Nachrichten.
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0: Hallo und herzlich willkommen zu einer neuen Ausgabe unseres NDR-Podcasts. Und wieder geht es um spannende, mysteriöse und beinahe unglaubliche Medizin-Krimi-Geschichten, eben im Abenteuer-Diagnose. Mein Name ist Anja Martini und ich bin Wissenschaftsredakteurin und bei mir ist Volker Arendt. Hallo Volker.
1: Hallo Anja.
0: Volker, du hast mir heute eine Geschichte mitgebracht und sie hat dich weit in den Norden getrieben. Wohin genau?
1: Nach Ostfriesland, und zwar geht es um Heidi Specht. Das ist eine 46 Jahre alte Frau, lebt in einem kleinen Dorf in der Nähe von Leer, das heißt Filsum.
0: Mhm. Was ist dir da begegnet und aufgefallen im tiefsten Ostfriesland?
1: Also ich würde sagen, Heidi Specht und ihr Mann Edgar, die sind Prototypen. Typische Ostfriesen, bei denen ist es so, die machen nicht viele Worte, die unterhalten sich nur auf Platt. Und bei meinem Vorbesuch, als ich da war, gab es schwarzen Tee, gleich zwei Kannen mit Kanis und Sahne.
0: Klassisch ostfriesisch, meine Heimat, wollte ich noch fast sagen. Ich komme aus dem Emsland, von daher weiß ich genau, was du da sozusagen erlebt hast. Was haben sie dir erzählt?
1: Das Ganze geht los, als Heidi Specht morgens wach wird. Da hat sie ein merkwürdiges Stechen im rechten Auge. Aber hör selbst, Heidi Specht erklärt uns das, wie das losging.
2: Mhm. Ja, ich bin aufgewacht und hatte ein Stechen im Auge. Also, dass ich vielleicht ein Fussel oder irgendwas, also dass da was drin ist im Auge. So ein Gefühl hatte ich.
0: Das klingt ein bisschen normal, als wenn so irgendwas im Auge gewesen wäre. Vielleicht hatte sie empfindliche Augen, kann das sein? Hat sie viel am Computer gearbeitet?
1: Nee, das hält sich eigentlich in Grenzen bei ihr. Sie arbeitet in der Retourenabteilung von einem Logistikunternehmen. Mhm. Da sitzt sie zwar auch am Computer, aber ein reiner Bildschirmarbeitsplatz ist das nicht. Und trockene Augen oder sowas hat sie auch nicht.
0: Was war es dann? Stechen, hat sie gesagt. Dann wieder weg gewesen im Auge. Wie ging es da weiter? Was war das?
1: Ja, das Stechen verschwand eben nicht. Also die ist zur Arbeit gefahren, ihr Mann auch. Und bei ihr ist das Stechen im Auge geblieben. Sie fährt zu dem Logistikunternehmen und der Mann Edgar, das ist ein Straßenbauingenieur, der ist viel unterwegs. Und naja, der hat sie dann den ganzen Tag versucht zu erreichen, aber es nicht geschafft.
3: Ich war auswärts auf einer auswärtigen Baustelle. Eigentlich mitgekriegt habe ich den ganzen Tag eigentlich gar nichts. Ich hatte ein paar Mal geschrieben und sie antwortete nicht.
1: Ist auch kein Wunder, denn dafür hat Heidi Specht gar keine Zeit. Bei ihr ist das so, kurz nachdem sie in ihrer Firma angekommen ist, kann sie kaum noch was erkennen. Alles, was sie sieht, ist total unscharf. Das macht ihr natürlich Angst, zumal ihr Augenarzt ihr gesagt hat, wenn an ihrem guten Auge irgendwas nicht in Ordnung ist, soll sie bitte sofort zu ihm kommen.
0: An ihrem guten Auge? Hat sie ein gutes und ein schlechtes Auge?
1: Ja, das hat sie. Das Stechen an dem rechten Auge, das ist ihr gutes Auge. Auf dem linken Auge, da kann sie sowieso so gut wie nichts sehen.
3: Das Problem bei meiner Frau ist auch, das linke Auge ist auch so sehr schlecht. Sie hat nur 10-20% Sehfähigkeit auf dem linken. Und jetzt war das rechte ja betroffen.
2: Das habe ich aber schon seit meiner Kindheit. Also ich schiele und habe Hornhautverkrümmung, also da hängt das alles mit zusammen.
0: Da ist natürlich ein gesundes Auge bzw. ihr gesundes Auge besonders wichtig. Da wäre ich wahrscheinlich auch sofort zum Augenarzt gegangen. Was ist da passiert? Was hat er gesagt?
1: Klar, Heidi Specht ist auch sofort losgefahren. Sie hat sich in ihren Wagen geschwungen und ist nach Leer gerast.
0: Moment, sie hat nichts gesehen und ist dann sofort ins Auto gesprungen?
1: Das hat sie so erklärt. Das war zwar ein bisschen schwierig, aber...
0: Ein bisschen gefährlich.
1: Sie kennt die Strecke aus dem FF, meint sie, und es ging eh nur über Land. Sie hat es irgendwie geschafft.
0: Na gut.
1: Sie ist da auf jeden Fall unbeschadet angekommen und der Arzt hat dann auch sofort ihr rechtes Auge untersucht. Das Ergebnis ist ein Schock gewesen. Und zwar war die Sehkraft auf dem guten Auge von 100% ganz plötzlich auf 30% gefallen.
0: 30% Sehkraft, das ist nicht besonders viel. Was muss ich mir da vorstellen? Was sieht man dann noch?
1: Das hat der Mann Edgar Specht sich auch gefragt, als er seine Frau Heidi abends im Krankenzimmer im Pius-Hospital in Oldenburg besucht hat. Ja, hör selbst, wie sie das erklärt hat.
3: Sie konnte eigentlich nur schemenhaft was sehen. Also was weiter weg war, sag ich mal. Ich hatte dann noch so ein paar Tests mit ihr gemacht. Man ist ja auch ja neugierig und möchte wissen, was ist los. Im Gebäude nebenan oder durchs Fenster konnte sie wohl erkennen. Aber was dichter dann war, einfach nur schemenhaft.
1: Heidi Spechts Augen sind da bereits gründlich untersucht worden. Spaltlampenuntersuchung, Augenhintergrundkontrolle, die typischen Augenarztsachen. Mhm. Und die Chefin von der Augenklinik, Professor Sabine Eisenbrei, hat auch den Kopf von Heidi Specht untersucht. Sie hat ihn sicherheitshalber im MRT durchleuchten lassen.
4: Eine akute Herabsetzung der Sehschärfe, wie es bei dieser Patientin vorlag. Sie konnte ganz genau sagen, zu welcher Uhrzeit am selben Tag diese Veränderung eingetreten ist. Das ist ein absolutes Alarmzeichen.
0: Und was hat sie jetzt entdeckt beim MRT?
1: Sie hat entdeckt, dass sich der Sehnerv an Heidi Spechts gutem Auge tatsächlich entzündet hat. Das ist sogar viel dramatischer

0: als es im ersten Moment klingt. Also diese rapide Verschlechterung der Sehkraft, ausgelöst durch eine Entzündung am Sehnerv bei einer Frau, die ansonsten gesund ist, das ist ganz oft ein Vorzeichen von einer, naja, gefürchteten schweren Nervenerkrankung, nämlich von der multiplen Sklerose.
1: Okay.
0: Und das musste Sabine Eisenbrei den Spechts natürlich auch erzählen.
2: Ja, das war eigentlich ziemlich erschreckend. Die haben eigentlich gleich gesagt, dass es MS sein könnte. Das haben die von Anfang an, da haben die drauf getippt.
3: War für uns sehr hart, muss ich sagen. Und auch in der Form, wo es einfach so gesagt wurde, man war in keinster Weise vorbereitet.
1: Ja, das war sicher ein Schock für die beiden. Aber sag mal, Multiple Sklerose und so eine Sehnerventzündung, wie geht das eigentlich überhaupt zusammen? Und äußert sich Multiple Sklerose nicht eigentlich auch anders?
0: Naja, das passt schon sehr gut zusammen. Bei einer multiplen Sklerose sind ja die Nervenstränge von dem zentralen Nervensystem entzündet. Mhm. Und der Sehnerv ist ein Teil von dem zentralen Nervensystem. Also bei so einer Vorbotenentzündung von der MS, nenne ich das mal, da ist es typischerweise so, dass es zu Sehstörungen kommt, dass es unscharf wird, wie bei Heidi Specht, oder dass ein milchiger Schleier über dem Blick liegt. Und es äußert sich mitunter auch mit Augenschmerzen.
1: Also dann sind die Symptome von Heidi Specht doch irgendwie wie aus dem Lehrbuch, oder?
0: Das kann man so sagen, genau. Also bei einer multiplen Sklerose ist es allerdings so, dass das ja eine Autoimmunerkrankung ist. Also die Entzündung an dem Sehnerv macht der Körper selber. Das Immunsystem greift den Sehnerv an und so kommt es zu der Entzündung. Mhm. Es kann aber natürlich immer noch sein, dass es Bakterien oder Viren sind, die dahinter stecken und die Entzündung ausgelöst haben. Allerdings ist es so, dass bei Heidi Specht der Sehkraftverlust ja ganz schnell aufgetreten ist. Und das ist ein deutliches Zeichen für die Multiple Sklerose. Bei ihr waren es ja immerhin nur Stunden nach dem ersten Schmerz.
1: Und was passiert dann jetzt mit ihr?
0: Jetzt muss Sabine Eisenbrei als erstes mal versuchen, den Sehnerv zu retten und ihr Augenlicht zu bewahren. Sie muss versuchen, die Entzündung in den Griff zu kriegen. Und das macht sie mit hochdosiertem Cortison. Das gibt sie Heidi Specht im Tropf. Und naja, das wird wohl helfen, denn hochdosiertes Cortison, das ist der Entzündungshemmer schlechthin.
4: Mhm. Je schneller man dann die Entzündung zur Rückbildung bekommt, desto höher ist dann auch die Aussicht, dass diese Rückbildung fast oder komplett stattfinden kann und hat einen Einfluss auf die später langfristig zu erwartende Sehschärfe.
0: Am nächsten Tag macht Sabine Eisenbrei sich dann natürlich auf die Suche nach der Ursache für die Entzündung. Und da schickt sie Heidi Specht als erstes nochmal ins MRT. Und zwar möchte sie da sehen, ob es noch weitere Entzündungsherde im zentralen Nervensystem gibt.
1: Und das wären dann ja schließlich Hinweise auf wirklich Multiple Sklerose, oder?
0: Genau, bei einer Multiplen Sklerose müssen mehrere Entzündungsherde am zentralen Nervensystem auftauchen und das auch noch zeitversetzt. Das sind so Grundkriterien, um eine Multiple Sklerose zu diagnostizieren. Darüber hinaus schaut sie sich natürlich auch noch das Blut an und sucht darin nach Spuren von Bakterien oder Viren, also von möglichen anderen Infektionsursachen.
4: Mhm. Herpesviren sind immer ganz gängige Viren. Man guckt aber auch nach Borrelien, wie man sie durch Zeckenbisse zum Beispiel übertragen könnte oder nach Lues und vielen anderen deutlich selteneren Mikroben.
0: Aber so gründlich Sabine Eisenbrei auch sucht, die findet einfach nichts. Also es gibt weder Hinweise auf Infektionen mit Viren und Bakterien, noch findet sie weitere Entzündungsherde im zentralen Nervensystem.
1: Das ist aber irgendwie komisch. Wie kann sich die Ärztin das denn jetzt erklären?
0: Also sie hat dann zwei Erklärungsmöglichkeiten. Für zum einen kann es ja gut sein, dass diese Entzündung am Sehnerv die erste Entzündung im Rahmen einer multiplen Sklerose ist und die anderen früher oder später folgen werden. Es kann aber auch sein, dass das eine Entzündung unbekannter Ursache ist. Das gibt es tatsächlich auch gar nicht so selten. Dann wären die Chancen ziemlich gut, dass es eine einmalige Geschichte ist.
1: Also keine konkrete Diagnose, würde ich jetzt mal so sagen. Und mit der Entzündung am Sehnerv und das Cortison, hat das denn jetzt irgendwas gebracht? Also war das erfolgreich?
0: Das hat was gebracht und zwar sogar richtig viel. Also innerhalb von 5 Tagen hat sich die Sehfähigkeit schon wieder auf 60% gesteigert auf dem rechten Auge. Das war so gut, dass Sabine Eisenbrei dann gesagt hat, ich entlasse die Frau Specht jetzt wieder, auch wenn ich die Diagnose noch gar nicht habe.
4: Erstmal konnten wir der Patientin optimistisch sagen, wir gehen davon aus, dass sich diese Symptome auch in den nächsten Wochen mehr oder weniger vollkommen zurückbilden werden.
1: Da ist ihr sicher ein Stein vom Herzen gefallen, oder?
0: Ja, klar. Also bei 10-20% Sehfähigkeit auf dem linken Auge, da wäre ein Totalverlust auf dem rechten natürlich eine Katastrophe gewesen.
1: Ja, und es ist dann ja auch so gekommen, wie die Ärztin das gesagt hat, oder?
0: Genau, in den nächsten Wochen kann Heidi Specht dann immer besser sehen und naja, das Bild von der Welt wird für sie jeden Tag wieder schärfer. Auch der Augenarzt ist zufrieden. Sie geht einmal in der Woche dahin und lässt Messungen machen und es ist

0: so, dass sie kurz vor 100% Sehkraft liegt.
1: Dann haben die mir auch Hoffnung gemacht, ja, wenn das dann nächstes Mal noch so ist oder noch ein bisschen besser wird, dann dürfen sie auch wieder Auto fahren.
2: Autofahren. Also ich war ja beim ersten Mal schon ein bisschen verwundert, aber Autofahren scheint irgendwie wirklich ihr größter Wunsch zu sein. Ist das denn mit ihrer vollen Sehkraft wirklich wieder das Wichtigste, was sie machen will?
0: Naja, wenn du aus der Gegend kommst, dann kennst du es vielleicht.
2: Ja, so ein bisschen, stimmt.
0: Also Heidi Specht ist tatsächlich eine echte Autofanatikerin. Mhm. So habe ich sie kennengelernt und das kommt nicht von ungefähr, denn in der ostfriesischen Weite, da wird man zwangsläufig dazu, glaube ich. Also öffentliche Verkehrsmittel alleine, das ist schwierig, damit zurechtzukommen.
2: Ja, das verstehe ich natürlich. Sag, und wie lange hat es denn dann jetzt gedauert, bis denn Heidi Specht wirklich wieder mit ihrem Auto wirklich wieder übers Land kurven konnte?
0: Das hat dann doch noch ziemlich lange gedauert, denn bevor die Fahrtauglichkeit wiederhergestellt war, kehrt sich das Ganze plötzlich um. Also sprich, bei jedem Versuch verschlechtert sich ihr Sehvermögen plötzlich wieder.
2: Oh.
0: Edgar Specht kann sich noch genau an das mulmige Gefühl, was die beiden zu der Zeit hatten, erinnern.
3: Der Augenarzt ist nur auf 50% gekommen, bis es dann Ende Juli Richtung 40 erging und auf 35 und noch weiter absank. Und dann kam die große Angst.
1: Ich habe auch manchmal gedacht, vielleicht wachst du morgens auf und vielleicht kann man dann gar nicht mehr gucken.
2: Und was hat jetzt der Augenarzt dazu gesagt, dass es auf einmal alles wieder schlechter wurde?
0: Der hat natürlich alles versucht, um rauszufinden, was da los ist. Er hat im Endeffekt auch auf eine Entzündung des Sehnervs getippt, dass sie halt zurückgekommen ist. Allerdings konnte er die mit seinen Mitteln in der normalen Augenarztpraxis gar nicht nachweisen. Deswegen hat er gesagt, ich schicke sie zu einem Nervenspezialisten, nämlich zu dem Neurologen Richard Bär in die Ammerland-Klinik im Westerstede.
4: Die Einweisungsdiagnose war Verdacht auf eine Retrobulbärneuritis, so ist dieses Fachwort für eben eine Entzündung des Sehnerven hinter dem Augapfel, also einem Abschnitt, den der Augenarzt nicht beurteilen kann und der letztendlich weitere bildgebende, neurologische und auch, ja, wir sagen, invasive Untersuchungsmethoden nach sich zieht.
2: Also eine Entzündung des Sehnervs hinter dem Augapfel. Und war es sowas? Lag er richtig?
0: Warte ab. Also er hat Heidi Specht als erstes wieder Cortison gegeben, um den Sehnerv zu schützen. Das hat ja immerhin schon mal geklappt. Und dann hat er sie wieder ins MRT geschickt. Und zwar zum einen, weil er eben diese versteckte Entzündung hinter dem Augapfel im MRT hoffte zu sehen.
2: Mhm.
0: Und zum anderen ist er auf der gleichen Spur wie seine Kollegin Sabine Eisenbrei auch, dass es sich hier um eine MS handeln könnte und irgendwo im zentralen Nervensystem Entzündungsherde sind. Und weil das ja jetzt eine ganze Zeit her ist, hofft er, dass vielleicht neue dazugekommen sind und er die Krankheit jetzt diagnostizieren kann.
4: Man sieht dort recht typische Veränderungen, wenn eine zum Beispiel chronische Entzündung das zentrale Nervensystem betrifft. Man sieht nicht immer Veränderungen des Sehnerven, der sehr dünn und fein ist.
2: Und hat er irgendwas auf diesen Bildern entdeckt? Neue Entzündungsherde vielleicht?
0: Fragen sich die Spechts natürlich auch. Auch die wollen wissen, was bei dem MRT rausgekommen ist. Allerdings bittet Richard Bär sie um Geduld. Er möchte erst noch das Nervenwasser untersuchen und seine Untersuchung ein bisschen ausweiten.
4: Weil sich in diesem Nervenwasser dann recht typische Veränderungen finden, die eine Unterscheidung erlauben. Ist es eine akute Entzündung, zum Beispiel bakteriell-viral, oder ist es eine nicht bakterielle, nicht virale Entzündung, zum Beispiel im Rahmen eines Autoimmungeschehens. Und da sieht man recht typische Veränderungen, gerade zum Beispiel bei einer MS.
2: Sag mal, welche Hinweise kann man als Arzt aus dem Nervenwasser wirklich ziehen? Wie geht das?
0: Also als erstes muss man sich ja klar machen, was das Nervenwasser überhaupt ist.
2: Ja.
0: Das ist so, das umfließt quasi das Gehirn im Schädel, genauso wie das Rückenmark, was ja eine Fortsetzung vom Gehirn ist, im Innern der Wirbelsäule. Die Funktion ist, dass es das zentrale Nervensystem schützen soll, zum Beispiel vor Erschütterungen oder sowas. Und weil diese Flüssigkeit ja quasi direkt in Kontakt mit dem zentralen Nervensystem steht, ist es so, dass natürlich auch Spuren von den Entzündungsverursachern in dem Wasser sind. Und das versucht er halt im Rahmen von so einer Analyse zu entdecken.
2: Ich ahne grob, wie es gehen könnte, aber erklär mir bitte nochmal, wie man an dieses Nervenwasser herankommt.
0: Also das ist eigentlich ein Routineeingriff, trotzdem ein bisschen fies.
2: Mhm.
0: Und zwar hat er eine ganz dünne Hohlnadel. Mit dieser Hohlnadel sticht er auf Höhe der Lendenwirbelsäule zwischen die Wirbel in das Rückenmark, in den Rückenmarkskanal. Dann wartet er etwas und das Nervenwasser tritt quasi von selbst aus, tröpfchenweise. Er fängt ein paar Tröpfchen auf und lässt die dann im Labor analysieren.
2: Gut, verstehe. Ich dachte mir, ich lag richtig. Die Neurologen haben also die Suche noch einmal ausgeweitet. Und was haben sie dann jetzt dabei entdeckt? Ist der Sehnerv wirklich entzündet und

0: wichtige Frage, steckt wirklich Multiple Sklerose dahinter?
1: Für die Analyse braucht der Richard Bär eine ganz schön lange Zeit. Es ist ungefähr eine Woche, die er braucht, um die Bilder auszuwerten und die Nervenwasserprobe aufzuarbeiten. Und das ist für die Spechts natürlich eine schlimme Zeit. Also die Angst und Sorge stehen da im Vordergrund, weil auch sie wissen natürlich, dass es eine Multiple Sklerose sein könnte.
2: Ja, Angst, dass es wirklich so sein könnte.
3: Vor allem diese Ungewissheit war nicht so sehr schön. Auch, ja, das spielt natürlich auch Zukunftsängste damit hinein. Wie geht's denn weiter? Meine Frau ist berufstätig. Sie geht auch in ihrem Beruf auf, sag ich mal. Sie ist da sehr erfüllt. Und was machen wir dann? Ja, das waren so die Ängste, die dann kommen, wenn man alleine ist abends und auch alleine dann zu Bett geht praktisch.
0: Aber irgendwann hatte Richard Bär doch jetzt seine Untersuchungsergebnisse zusammen.
1: Ja, hör selbst, wie er das erklärt.
4: Beides war völlig unauffällig, also was die Veränderungen am Gehirn anging. Da gab es überhaupt weder ältere noch frische Veränderungen in irgendeiner Form. Und auch die Nervenwasseruntersuchung war hinsichtlich dieses MS-Profiles, was ich gerade schon erwähnte, absolut negativ.
0: Aber das bedeutet ja, Multiple Sklerose war vom Tisch mit diesem Ergebnis.
1: Ganz genau. Das ist natürlich eine Erleichterung für die Spechts gewesen. Allerdings hat Richard Bär auch sonst nichts gefunden. Also der hat nicht mal eine Entzündung am Sehnerv nachweisen können.
4: Im Rahmen der bei uns durchgeführten Diagnostik ist im Grunde genommen überhaupt kein pathologisch wertbarer Befund erhoben worden. Das ist etwas, was wir positiv ausdrücken. Und auch die Cortisonbehandlung, die wir durchgeführt haben, hatte zunächst mal keine Veränderung der Sehsituation für sie ergeben.
1: Für Heidi Specht ist das natürlich ein herber Schlag. Also sie sieht die Welt ja immer nur noch als unscharfen Schatten. Und sie weiß weniger denn je, wann und ob das wieder besser wird.
2: Also wusste ich, dass ich keine MS hatte, aber was ich hatte, wusste ich dann trotzdem noch nicht. Ich bin ohne Diagnose da entlassen worden.
0: Das klingt nicht so richtig gut. Und wie soll das jetzt weitergehen für Sie?
1: Das fragen sich die Spechts auch. Also sicher ist nur, wenn es so weitergeht wie jetzt, dann ist es nur noch eine Frage der Zeit, bis Heidi Specht de facto blind ist.
3: Mhm. Also ich denke mal, wenn man mit dem sehr schlechten Augen damit als blind geboren wurde, ist das sicher eine ganz andere Geschichte. Schlimm genug natürlich. Aber wenn man da auf einmal mit konfrontiert wird, ist das ein ziemlicher Schlag.
2: Man macht sich dann Gedanken, dass einen das treffen kann. Da macht man sich vorher keine Gedanken drum.
0: Aber es muss doch irgendeinen Plan gegeben haben, mit dem Heidi Specht entlassen worden ist. Richard Bär hat sie doch nicht einfach so nur nach Hause geschickt, oder?
1: Naja, er konnte auch nichts mehr für Heidi Specht tun. Er hat verordnet, dass sie ihr rechtes Auge regelmäßig kontrollieren lassen soll beim Augenarzt in Leer. Das war's.
0: Also Heidi Specht sollte abwarten, bis ihr Auge immer schlechter wird und immer schlechter wird und sie irgendwann nichts mehr sieht?
1: Wenn man das ganz hart ausdrücken will, war es genau so. Aber da kommt ihr plötzlich der Zufall zu Hilfe.
0: Der Zufall.
1: Heidi Spechts Augenarzt in Leer, der praktiziert in so einer Gemeinschaftspraxis mit vielen Augenärzten und der Augenarzt, der sie normalerweise betreut, ist eines Tages im Urlaub. Anstatt ihrem normalen Arzt kümmert sich deswegen der Chef der ganzen Augenklinik, Dieter Hagedorn, um sie.
0: Und der hat jetzt irgendeine andere Idee, oder?
1: Der hat tatsächlich eine andere Idee. Also er kann sich einfach nicht vorstellen, dass diese fortschreitende Erblindung von Heidi Specht, dass es dafür keine Erklärung geben soll. Deshalb hat er sich alles nochmal ganz genau angeguckt, hat Heidi Spechts Augen nochmal untersucht und auch ihre Patientenakte nochmal gründlich durchgeschaut. Dabei fällt ihm auf, dass sie weder beim Hals-Nasen-Ohrenarzt noch beim Zahnarzt war im Zusammenhang mit dieser Augengeschichte.
0: Hals-Nasen-Ohrenarzt, Zahnarzt, sie hat Probleme an den Augen.
1: Hat Heidi Specht den Dieter Hagedorn dann wohl auch gleich gefragt?
5: Naja, sie hat mich schon ein bisschen fragend angeguckt, was das denn jetzt damit wohl zu tun hätte. Und sie wäre nun doch auch in zwei Kliniken schon gewesen und in einer Uniklinik. Aber ich habe ihr erklärt, dass das eine Chance sein kann.
0: Also glaubt Dieter Hagedorn jetzt tatsächlich, dass hinter all dem ein Problem vielleicht mit den Ohren oder aber auch mit ihren Zähnen stecken könnte?
1: Genau so habe ich ihn auch verstanden. Wobei das zugegebenermaßen relativ unwahrscheinlich klingt. Edgar Specht hatte auch so seine Probleme, sich das vorzustellen.
3: Nee, eigentlich gar nicht. Also überhaupt nicht. Ich wusste auch gar nicht, was wir da jetzt sollten. Also ich hatte schon fast meiner Frau davon abgeraten. Ich sage, ist ja eigentlich nur Quälerei noch. Aber die Hoffnung stirbt bekanntlich zuletzt.
0: Also hat Heidi Specht tatsächlich bei beiden Ärzten Termine gemacht.
1: Hat sie. Zwei Tage später sitzt Heidi Specht bei dem Zahnarzt Dominik Rindermann auf dem Behandlungsstuhl und erzählt ihm, was für ein Problem sie hat. Der Zahnarzt schaut sich natürlich ihr Gebiss an

0: die war auch entsprechend verändert. Also man konnte sehen, dass dort eine Entzündung vorlag.
1: Also der entzündete Zahn sitzt im rechten Oberkiefer in unmittelbarer Nähe zu Heidi Spechts erkranktem Auge. Das wäre doch eigentlich vielleicht doch eine Lösung.
2: Dominik Rindermann ist da leider nicht ganz so sicher. Also als Heidi Specht ihm schon vor Freude um den Hals fallen will, bremst er sie.
0: Ob das damit nun mit dieser Sehschwäche einhergeht, das kann ich nicht wirklich sagen. Aber ich sag, raus müsste er in jedem Fall.
1: Das klingt jetzt ehrlich gesagt für mich ganz logisch. Wenn da oben eine Entzündung drin ist, dann muss der Zahn weg.
2: Naja, aber anatomisch gesehen ist es in der Tat schwierig, da einen Zusammenhang herzustellen. Und zwar ist es so, dass zwischen dem entzündeten Zahn und dem Sehnerv ist ein riesiger Hohlraum, nämlich die Kieferhöhle. Und da ist außer Luft nicht viel drin.
1: Gut, okay, das ist ein Argument. Aber warum hat denn eigentlich Heidi Specht von diesem entzündeten Zahn nichts gemerkt? Das muss doch wirklich wehgetan haben.
2: Das ist ganz einfach. Und zwar war dieser Zahn schon wurzelbehandelt. Also da war kein Nerv mehr in dem Zahn und deswegen hat sie von der Entzündung auch nichts gespürt.
1: Ah, okay. Was ist dann passiert?
2: Gleich am nächsten Tag hat Heidi Specht wieder einen Termin bei ihrem Zahnarzt und der braucht nicht mal eine Viertelstunde. Und dann hat er den entzündeten Übeltäter gezogen.
1: Das hat sich ja auch wehgetan. Darüber mag ich jetzt gar nicht nachdenken. Was ist dann passiert?
2: Dann geschieht ein kleines Wunder.
3: Das war der Freitag, also den werde ich wahrscheinlich im Leben nicht wieder vergessen.
4: Samstagmorgen habe ich zu meinem Mann gesagt, du glaubst es nicht, ich kann schon wieder ein bisschen besser gucken.
1: Wie das denn? Wie geht das denn?
2: Ja, es kommt sogar noch besser.
3: Das hat sich in den nächsten Tagen dann so weit wieder verbessert, dass sie dann Mittwoch mich anrief. Ich war wieder auf der Baustelle. Edgar, ich kann wieder Zeitung lesen. Es ist genau wie vorher.
1: In nur 5 Tagen alles weg. Sie kann wieder was sehen. Da ist also ganz offensichtlich tatsächlich dieser entzündete Zahn schuld an den Problemen mit den Augen gewesen. Aber wie erklären die Ärzte sich das denn jetzt? Du hast ja eigentlich gesagt, anatomisch geht es nicht.
2: Und trotzdem gibt es da einen Zusammenhang, der offensichtlich schon seit Urzeiten bekannt ist. Also laut Sabine Eisenbrei, das ist die Professorin von der Pius-Klinik in Oldenburg, kennt man dieses Phänomen im Ammerlandkreis, das ist der Nachbarkreis von Ostfriesland, schon sehr lange.
5: Was ich sehr spannend fand, ist, dass ja wirklich in dem Umkreis meines Wirkungsbereichs der sogenannte Augenzahn gar nicht so unbekannt ist. Und die Ammerländer Bevölkerung ja doch einen Zusammenhang zwischen bestimmten Zähnen und Augenerkrankungen und der Verschlechterung des Sehens traditionell herstellt.
1: Der Ammerländer Augenzahn. Noch nie gehört, ehrlich gesagt. Klingt aber irgendwie auch wirklich überzeugend. Hat dir denn einer der Ärzte erklärt, wie das medizinisch zusammenhängen könnte? Schließlich gibt es ja immer noch diese, wie hast du es gesagt, große leere Kieferhöhle zwischen Augen und Zahn.
2: Die beste Erklärung dafür hat Dieter Hagedorn. Das ist der Augenarzt aus Leer, der ja selber auch auf die Idee mit dem Zahn überhaupt gekommen ist.
6: Da fliegt natürlich nichts durch die Höhle. Aber die Verbindung durch die Blutbahn ist ja relativ kurz von da nach da. Und diese Entzündungsmediatoren, die können sowohl von den Mandeln als auch von den Nebenhöhlen als auch von Zähnen durch die Blutbahn durchaus auch bis zum Sehnerven kommen.
1: Also das bedeutet jetzt, diese Entzündungsstoffe sind vom Herd am Zahn über das Blut zum Sehnerv gespült worden und haben dort dann auch diese Entzündung ausgelöst, richtig?
2: Genau, und als die Entzündung am Zahn verschwunden war, ist auch die Entzündung am Sehnerv verschwunden.
1: Okay.
2: So stelle ich mir das zumindest vor. Der einzige von den beteiligten Ärzten, der das etwas skeptischer sah, das ist Richard Beer, der Neurologe aus der Ammerland-Klinik in Westerstede.
7: Dass dann im Nachgang in so einer Kürze tatsächlich die Sehstörung sich gebessert hat, kann ich mir trotzdem nicht erklären. Aber wer heilt, hat recht, und das finde ich gut.
1: Und die Spechts waren natürlich zufrieden, denke ich, oder?
2: Die waren zufrieden. Wie das medizinisch alles zusammenhängt, das interessiert die Spechts eigentlich gar nicht. Die freuen sich nur darüber, dass Heidi Specht jetzt wieder sehen kann. Und das übrigens schon seit 5 Jahren. Ich habe vorgestern mit ihnen telefoniert und naja, bis heute gab es keinen Rückfall mehr. Also es war wirklich der Augenzahn.
3: Seit dem Tage gehen wir anders durch die Welt.
4: Was, ich habe so ein Glück gehabt, dass das jetzt wieder alles gut geworden ist.
3: Man hat ein neues Leben geschenkt gekriegt.
1: Volker, erstmal vielen Dank für heute.
2: Bitte, bitte.
1: Mein Name ist Anja Martini und ich danke Ihnen fürs Zuhören und sage bis ganz bald.

0: Es ist 21 Uhr. 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
1: Die Nachrichten mit Marion Meinka. Guten Abend. Zwischen Russland und der Ukraine gibt es angeblich eine Vereinbarung, nicht mehr den Energiesektor der jeweils anderen Kriegspartei anzugreifen. US-Präsident Trump verkündete eine sogenannte Energiewaffenruhe. Frank Wörner zu den Hintergründen.
2: Trump zufolge haben sowohl Russland als auch die Ukraine dieser Vereinbarung zugestimmt. Der ukrainische Präsident Zelensky war allerdings wohl überrascht davon. Er hat in einem Interview gesagt, dass er vor Trumps Ankündigung nichts davon wusste. Aber er unterstütze eine solche Vereinbarung, wenn Russland auch dazu bereit sei. Aus Moskau gibt es bisher noch keine Äußerungen dazu. Allerdings muss man auch bedenken, dass Trump Mitte September schon mal mit einer ähnlichen Ankündigung vorgeprescht war. Danach gingen die gegenseitigen Angriffe auf Kraftwerke und Raffinerien aber weiter.
1: Nach einem schwierigen Rettungseinsatz bei einer Sportveranstaltung rund um Dortmund ist ein Läufer nun gestorben. Die Polizei hat dem WDR einen Bericht vom Veranstalter des sogenannten Mammutmarsches am Abend bestätigt. Josephine Upel berichtet.
3: Der Mann war am Samstag auf der Strecke zusammengebrochen und musste wiederbelebt werden. Andere Läufer behinderten laut Feuerwehr den Rettungseinsatz. Sie sollen den Rettungskräften nur zögerlich Platz gemacht und teilweise versucht haben, trotz Absperrung weiterzulaufen. Der Mann wurde in ein Krankenhaus gebracht. Dort starb er nach Angaben der Polizei.
1: Das ist heute Abend auch noch Thema. Nach einem geplanten Anschlag auf Polens Ministerpräsident Tusk hat die Polizei einen Verdächtigen festgenommen. Es handle sich um den Mann, der mit einem Attentat gedroht habe. Zum Tod einer jungen Frau in einem Steinbruch in Warstein im Sauerland gibt es neue Details. Demnach passierte der Unfall nicht wie anfangs vermutet beim Klettern. Stattdessen soll die Frau einen Bungee-Sprung versucht haben. Die neuen Agrar- und Verbraucherminister der Union haben sich gegen die geplante Zuckersteuer ausgesprochen. In einem Brief an Kanzler Merz heißt es, sie mache den Kauf bestimmter Lebensmittel unnötigerweise teurer. In der Fußball-Bundesliga hat Schalke auswärts in Freiburg 1:2 verloren. Freiburg war früh in Führung gegangen, Schalke konnte aber ausgleichen, berichtet aus Freiburg Daniel Günther, WDR Sport.
4: In seinem ersten Bundesligaspiel traf Gantenbein für Schalke, sein Schuss aus 16 Metern noch leicht abgefälscht. Und Schalke dann in der zweiten Halbzeit die bessere Mannschaft. Nach 64 Minuten auch in Überzahl, weil Suzuki, der Freiburger, mit Gelb-Rot vom Platz flog. Aber das Tor schoss dann Freiburg.
1: Der FC Freiburg hat sich damit an die Tabellenspitze in der Bundesliga geschossen. Das rheinische Derby im Kölner Fußballstadion wurde am Nachmittag von Ausschreitungen überschattet. Eine Ordnerin und eine Zuschauerin wurden verletzt durch Pyro und Böller. Das war WDR aktuell. Das Wetter in Nordrhein-Westfalen. In der Nacht lockert es auf, 7 bis 1 Grad. Morgen nach Nebelauflösung viel Sonne. Die Höchsttemperaturen in Herford bei 14 Grad, Dortmund 15 und in Bottrop bei 16 Grad. Die Zeit 21.03 Uhr.
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5: Donnerstagmorgen in Grapevine, Texas. Alle um mich herum stehen auf. Rechte Hand aufs Herz, Blick auf die Bühne. Es ist Tag 1 von einem ganz besonderen Event. Laut Selbstbezeichnung die größte Versammlung weltweit von Konservativen. Die CPAC. Es ist ein mager Klassentreffen. Es ist eine sehr patriotische Veranstaltung. Alles dreht sich um Amerika.
6: We are Americans.
7: America.
6: We stand our ground. We do not yield. And goddammit, we defend our communities.
7: Yeah.
6: So let

0: Chinese companies hear us?
1: Yeah.
0: USA!
2: USA!
0: USA!
3: Ich höre mir Panels an über Satan und über die Scharia in Texas und über Öl.
4: I want to say thank you for Texas for being the number one oil providing state in America because of President Trump.
3: Und in der nächsten Pause, dann läuft mir plötzlich sie hier über den Weg, im glitzernden roten Kleid.
5: Naomi Seibt, richtig?
6: Ja,
5: ja, Janik Nödler, hallo.
6: Schön, Sie kennenzulernen.
3: Naomi Seibt, eine rechte Influencerin aus Münster, Mitte 20. Vor einigen Monaten hat sie Asyl beantragt in den USA, weil sie sich in Deutschland nicht frei fühle.
5: Was treibt dich auf die CPAC?
6: Ich bin hier mit dem Border Patrol-König, Greg Bovino.
3: Seibt sagt, sie ist großer Fan vieler Konservativer, die hier auftreten. Zum Beispiel dem Grenzzar, der die riesigen Abschiebeaktionen in den USA geleitet hat. Die Themen, die sie hier anspricht, begegnen mir immer wieder in den Gesprächen hier. Migration, die Medien und das Klima.
6: Also ich persönlich bin der Ansicht, dass fossile Brennstoffe vollkommen in Ordnung sind.
3: Seibt erzählt, sie hat selbst mal nachgerechnet mit allen bekannten Daten. Und den Klimawandel gäbe es zwar.
6: Aber es ist minimal. Und dann finde ich, ist das nichts, worauf man sich fokussieren sollte, müsste. Wenn man es will, soll man es machen. Aber ich halte es halt für sinnlos. So.
3: Sie spricht fast ein bisschen mitleidig von Deutschland und dem Weg, den das Land eingeschlagen hat. Seibt ist nicht die Einzige, die sich hier Sorgen um Deutschland macht.
5: Herr Maaßen, also Janik Nödler, was treibt Sie hierher?
3: Hans-Georg Maaßen, ehemaliger Verfassungsschutzpräsident. Wir unterhalten uns ein bisschen. Das Gespräch soll ich aber nicht aufzeichnen.
7: And I think it started with Merkel. I have to be honest with you. Chancellor Merkel, I think, ruined the continent.
3: Immer wieder werde ich angesprochen, wenn ich erzähle, wo ich herkomme.
8: So are you liking the direction your country is in or going?
3: Das Bild von Deutschland, das die Leute hier zeichnen, ist ziemlich apokalyptisch. Unkontrollierte Migration, angebliche Zensur und eben wirtschaftlicher Abschwung. Vor allem wegen der Klimapolitik. Bald gehen bei uns die Lichter aus, sagt einer der Männer zu mir. Windräder funktionieren nicht und Solar produziert nachts keinen Strom, Honey. Auf einer der Bühnen sagt Georg Weinberg, der Chef der Republikaner Overseas in Deutschland,
9: Germany used to be engine of the Europe.
3: Deutschland sei mal der Motor Europas gewesen. Er fleht.
9: We really need you to come to Europe, to come to Germany, to support the conservatives in Germany.
3: Deutschlands Konservative brauchen wirklich Unterstützung.
10: It's a deal, George. We'll save Germany too.
3: Keine Sorge, sagt der Moderator. Deutschland retten wir auch noch. Das ist Reich, das Geschäft mit dem Zweifel. Ich bin Janne Knödler.
11: Und ich, Patrick Stegemann. Folge 4, Schmutzige Siege.
3: Times Square, New York City. Unten hupen gelbe Taxis Touristen an. Oben sitze ich in einem kleinen Büro ohne Fenster mit Lisa Graves.
12: So, my name is Lisa Graves and I'm a lawyer who is an investigator into the distortion of corporate influence and CEO influence.
3: Lisa Graves ist Investigator. Klingt nach Polizei, heißt aber, sie versucht herauszufinden, wer verdeckt Einfluss auf die Politik nimmt. Ich treffe sie in New York, weil ich etwas verstehen will. Warum mir Männer auf einer Konferenz in Texas bei 30 Grad im Schatten erzählen, dass Solarenergie nie funktionieren wird, Honey. Und warum in dieser Debatte plötzlich Deutschland auftaucht. Bevor Lisa zur Ermittlerin wird, ist sie mittendrin in der Politik. Sie arbeitet lange in Washington, für das Justizministerium, den Senat, als Anwältin für NGOs. Sie erzählt uns von einem regelmäßigen Treffen damals, in den frühen 2000ern. Organisiert von konservativen Aktivisten. Eine wöchentliche Zusammenkunft, die so wichtig ist, dass auch Regierungsvertreter teilnehmen.
12: In those meetings, you could hear things talked about in the morning, and there would be a discussion of we need to get that on Fox, and it would be on Fox that afternoon or evening.
3: Also, man sitzt morgens um 9 Uhr bei Kaffee und Donuts in einem Konferenzraum. Jemand sagt, hey, dieses neue Klimaschutzgesetz, das passt uns gar nicht. Und dann laufen um 18 Uhr im Fernsehen genau diese Talking Points.
12: So it was like a pipeline into this amplification machine.
3: Eine Pipeline direkt in die Köpfe von Millionen Menschen.
12: And I was shocked, quite frankly. I was shocked both.
3: Sie ist schockiert, wie direkt diese Aktivisten da Einfluss nehmen auf die Nachrichten. Und denkt sich, das muss öffentlich gemacht werden. Ab jetzt ist das ihre Mission.
12: To expose who those groups really were. Who's really behind them?
3: Zeigen, wer hinter diesen Aktivisten steht, welche Strukturen sie aufgebaut haben und wer dafür zahlt.
5: I wanted to look at an ad that.
3: Ich will mir zusammen mit Lisa eine Anzeige anschauen aus dem Jahr 2014.
12: The ad says, what would you call a radical organization that threatens to shut down?
3: Wie würdest du eine radikale Organisation nennen, die 25% unseres Stromnetzes abschalten will? Würdest du sie Anarchisten nennen? Miliz? Terroristen? Alles durchgestrichen. Und dann bleibt auf der Anzeige nur noch eine Antwort übrig.
12: What's left is Obama's EPA.
3: Die EPA, die Environmental Protection Agency, die Umweltbehörde, gibt's damals schon seit 30 Jahren. Eine Behörde als Terrorist.
5: What do you think when you see that?
12: I think it's offensive, I think it's outrageous, I think it's reckless.
3: Geschaltet wurde die Anzeige bei USA Today und Politico von einer Organisation, die sich EPA Facts nennt. Ein Name, der erstmal harmlos klingt. Fast so wie Global Climate Coalition.
12: This is part of their shtick or their tactic to brand things with very pleasant or positive sounding names that obscure the reality.
3: Lisa sagt, alles Teil der Taktik, quasi ein Rebranding, das das eigentliche Ziel verschleiert.
12: You know, calling it facts makes it seem like you're going to get facts from an organization.
3: Wer sich Facts auf die Fahnen schreibt, will natürlich den Eindruck erwecken, objektiv zu sein. Obwohl das, was man eigentlich bekommt, eine industriegesteuerte PR-Botschaft ist.
11: All diese Werbungen und die Organisation mit ihren seriös klingenden Namen, sie vermitteln den Eindruck, hier sind Akteure am Werk, sehr verschiedene, vielfältige Stimmen in der Gesellschaft, die wollen halt aufklären. Doch wer hinter der Werbung steckt, das sieht man erst, wenn man anfängt, in Registern und Steuerunterlagen zu suchen. EPA Facts gehört zu einer größeren, gemeinnützigen Organisation. Laut Steuerunterlagen macht sie Forschung und Aufklärung für Entscheidungsträger, Medien und die breite Öffentlichkeit. Angemeldet ist sie unter einer Adresse mitten in Washington DC. Und zwar an einer recht besonderen Straße. Einer Seitenstraße der K Street. Der Straße also, die wir in der zweiten Folge mit Bodie Mullins entlanggelaufen sind. Da, wo die Lobbyisten sitzen. Und dann fällt uns da noch etwas auf. Auch eine Handvoll anderer Organisationen ist hier angemeldet. Da ist das Employment Policy Institute oder das Center for Union Facts. Von außen sehen die Gruppen aus wie eigenständige Organisationen, haben smarte, akademisch klingende Namen, Institute, Allianzen, Committees. Schaut mal auf die Webseite von EPA Facts. Da sieht man Bilder von Demos, von Menschen mit Megafonen. Es sieht aus wie eine NGO mit einer großen Gruppe von Unterstützern. Aber dahinter stehen meist sehr, sehr wenige Personen.
12: It's not that they have no people. They may have two people or five people.
11: Und manchmal reichen diesen Organisationen anscheinend auch erfundene Mitarbeiterinnen. Statt Personal, erzählt Lisa, findet sie auf den Seiten immer wieder Stockfotos.
12: There are people on the website. None of them are actually part of the group. They're just an image that makes it look like they're a bunch of ordinary people.
11: Aber viel haben die Organisationen eh nicht zu tun. Denn um ihre Arbeit zu machen, beauftragen sie eine PR-Firma, die die Kampagnen dann umsetzt. Und jetzt der Clou. Diese PR-Firma gehört der gleichen Person, die auch die Organisation leitet. In diesem Falle ist das
12: Rick Berman. And his specialty was creating fake groups, front groups. you know, fake in the sense that they pretend to be something that they're not.
3: Bermans Spezialität, Gruppen zu gründen, die so tun, als ob sie etwas wären, was sie nicht sind. In den USA gibt es sogar einen Begriff dafür. Astroturfing, das englische Wort für Kunstrasen. Weil sie so aussehen sollen wie Graswurzelbewegungen, aber eben fake sind. Das funktioniert für alle möglichen Industrien. Alkohol, Tabak oder eben Kohle, Mineralöl, die fossile Industrie. Konkret geht das so, erklärt Lisa.
12: What would likely happen is that some industry figure or CEO or lobbyist would say to Berman, yeah, we need to attack the EPA.
3: Irgendein Branchenvertreter, CEO oder Lobbyist, geht zu Berman und sagt sowas wie, diese Regulierung passt uns nicht.
12: And Berman would say, give me money and I will help.
3: Und Berman sagt dann, kein Problem, gebt mir Geld und ich helfe euch. Erstmal gar nicht so verwerflich, Lobbyarbeit eben. Aber das Problem ist, dass Bermans Gruppen so tun, als wären sie Bürgerbewegungen, obwohl eigentlich Industrieinteressen dahinter stecken.
12: I think I got a call saying that.
3: Im Oktober 2014 bekommt Lisa Graves einen Anruf. Es geht um eine verdeckte Aufnahme.
12: And I've heard a lot of audio from overtime from whistleblowers.
3: Von einem Whistleblower. Wen ihr da hört, das ist Rick Berman. Hier in diesem Büro in New York auf Lisas Handy, das ist das erste Mal, dass ich dieses Tape höre. Bermans Stimme. Das Tape kommt von einem Auftritt im Juni 2014 in einem Hotel in Colorado Springs. Es ist das Jahrestreffen eines Verbands der Öl- und Gasindustrie. Für ihn ist es eine Werbeveranstaltung. Er will seine Methoden hier an die Öl- und Gaslobby verkaufen. Deshalb spricht er, das kann man trotz der schlechten Soundqualität sagen, sehr offen.
1: The two that resonate the best with people and that we're trying to use in this particular campaign are fear and anger.
3: Er wolle vor allem Gefühle ansprechen, Angst und Wut. Die funktionieren besonders gut. Er erzählt, wie er versucht, die Öffentlichkeit zu verwirren.
1: You get people into a position of paralysis.
3: Indem er Menschen mit Informationen und Falschinformationen zuschüttet, paralysiert.
1: They don't know who's right. And you win all ties. Because the tie basically ensures the status quo.
3: So, dass niemand mehr weiß, was jetzt stimmt und was nicht. Und da ist noch ein Ton, den ich besonders unangenehm finde. Weil ich vor ein paar Tagen erst mit ihr gesprochen habe. Und es sich irgendwie extrem eklig anfühlt, was Berman da macht.
1: I represent some alcohol companies.
3: Er vertritt ja auch Alkoholfirmen, sagt Berman. Eigentlich könnte ich da schon wissen, was als nächstes kommt.
1: I got Candy Leitner, who started Mothers Against Drunk Driving, to come out and say that MAD was overreaching.
3: Ich habe Candy Leitner für mich arbeiten lassen, sagt Berman. Also die, die Mothers Against Drunk Driving gestartet hat.
1: That is a diminishing of moral authority.
3: Und genau so, sagt er, zerstört man die moralische Glaubwürdigkeit der Gegner. Das ist das Drehbuch, das er bei dieser Konferenz verkaufen will. Angst, Wut, Verwirrung. Angriffe auf die Gegenseite. Manchmal, erzählt er, gibt es Kunden, die sagen, das wollen wir nicht machen. So sind wir nicht drauf. Seine Antwort? Du kannst entweder hässlich gewinnen oder schön verlieren. Ein bisschen absurd ist es schon. Als dieses Tape 2014 geleakt wird, da läuft draußen eine ganz andere Show. Die großen Ölkonzerne haben nämlich ihr grünes Herz entdeckt. Ihre Werbespots zeigen saubere Meere und glückliche Eisbären.
12: Yeah, yeah, yeah. The greenwashing.
3: Graves schüttelt den Kopf. Sie erzählt uns von einem Fall aus dem Jahr 2016, an dem sie gearbeitet hat. Es geht um Exxon, den großen Ölkonzern aus den USA. Gegenüber seinen Aktionären behauptet das Unternehmen, Maßnahmen gegen den Klimawandel zu ergreifen.
12: How Exxon was telling its shareholders that it was, you know, taking steps to mitigate climate change.
3: Aber gleichzeitig finanziert der Konzern eine Organisation, die ganz andere Geschichten erzählt.
12: One was that the planet was getting colder, really.
3: Macht euch keine Sorgen, der Planet wird kälter. Oder Und diese Geschichte kommt euch vielleicht bekannt vor.
12: Oh no, it's getting warmer, but that's great. This is the greening of the planet.
3: Ja, es wird wärmer auf diesem Planeten. Aber das ist doch super. CO2 ist gut für Pflanzen. Es ist The Greening of Planet Earth 2.0. Eine These aus dem Jahr 92, damals finanziert von der Kohleindustrie und verschickt als VHS. Einfach wieder rausgekramt und aufgewärmt. In Parlamenten und Ausschüssen, in Talkshows, in Gesetzestexten. Und am Ende bis nach Europa und Deutschland. Verbreitet über Netzwerke, an denen auch Rick Berman beteiligt ist.
12: Well, until the Bradley files came out, we did not realize how heavily involved his team was in trying to build up the right-wing infrastructure in the States.
11: Was Lisa uns da erzählt, diese Bradley files, wie sie sagt, die zeigen ziemlich genau, wie Macht und Einfluss in den USA gekauft werden. Die Bradley Foundation ist 800 Millionen Dollar schwer, einer der ganz großen Player in den USA. Eine Stiftung, die seit Jahrzehnten daran arbeitet, Amerika nach ihren Vorstellungen umzukrempeln. Und ihr Lieblingshobby? Klimaschutz verhindern. Wie das aussieht, kann man in den geleakten Files nachlesen. Zum Beispiel November 2013. Ein Förderantrag über 150.000 Dollar wird bewilligt. Empfänger: das Center for Consumer Freedom. Offizieller Verwendungszweck: Volksbildung. In der Realität bedeutet diese Volksbildung der Aufbau einer Website namens biggreenradicals.com, inklusive passender PR-Kampagne.
2: Big Green Radicals have become big business, with the top organizations bringing in hundreds of millions of dollars.
11: Die Erzählung ist immer dieselbe. Die da oben, die Ökos, das sind in Wahrheit gierige, radikale Eliten, die sich auf eure Kosten die Taschen voll machen.
2: And top activists collecting hundreds of thousands in salaries and benefits.
11: Gefördert wird Big Green Radicals also von der Bradley Foundation. Und wer kümmert sich um die Umsetzung? Man ahnt es bereits, Richard Berman. Registriert ist Big Green Radicals übrigens an derselben Adresse wie der ganze Rest von Bermans Imperium. In einer Seitenstraße der K Street in Washington D.C. Und das ist nicht die einzige Organisation von Berman, die Bradley fördert. Über die Jahre fließen mindestens 6,5 Millionen Dollar aus dem Bradley-Vermögen auf Bermans Firmenkonten.
3: Was diese Dokumente zeigen, ist, wie durchdacht die Arbeit dieser Stiftungen ist. Wie über Jahrzehnte mit einer Wahnsinnsgeduld auf allen Ebenen von Politik und Gesellschaft, Justiz und Bildung, wie überall versucht wird, Einfluss zu nehmen. Es gibt nicht einen Rick Berman. Es gibt Little Bermans everywhere.
11: Was uns zur folgenden Frage zurückbringt. Wie kommen die kleinen Bermans eigentlich nach Deutschland?
13: Hallo.
11: Für diesen Teil habe ich Dietmar Plewe angerufen. Er arbeitet am Wissenschaftszentrum Berlin, forscht vor allem zu US-amerikanischen Thinktanks. Außerdem hat er mal Lobbycontrol mitgegründet. Gerade aber ist er im Sommerurlaub, im Videocall. Mitten im Grün, umringt von ein paar Steinsäulen und sehr lauten Grillen im Hintergrund. Plewe beobachtet seit vielen Jahrzehnten amerikanische Thinktanks und wie sie ihre Fühler nach Deutschland ausstrecken. Das beginnt ungefähr 2009. Obama ist gerade Präsident geworden und die amerikanischen Öl- und Gaskonzerne, die merken,
14: dass unter Obama ja sehr wohl stark investiert wurde in erneuerbare Energien und eben auch staatlich unterstützt investiert wurde.
11: Obama wirbt für eine neue Klimapolitik. Er will Geld in die Hand nehmen, um mehr erneuerbare Energien auszubauen und damit auch den CO2-Ausstoß zu senken.
15: And countries like China and Germany are going all in the race for clean energy.
11: Tatsächlich gilt Deutschland damals als Vorreiter, wenn es um Klimapolitik geht.
16: It's on everyone's lips with plenty of verve.
11: Über die Energiewende wird so viel geredet, dass sie sogar ein Begriff wird, auf Englisch.
16: Either way, what does it really mean, this Energiewende?
11: Den Sonderweg, den Deutschland damals einschlägt, den will die Öl- und Gasindustrie in den USA auf jeden Fall verhindern. Da ist zum Beispiel das harmlos klingende Institute for Energy Research. Das gibt dem Rheinisch-Westfälischen Institut für Wirtschaftsforschung, kurz RWI, Geld für eine Studie. Und diese Studie zeigt dann, die Energiewende ist viel zu teuer. Das Institute for Energy Research, das das Geld gegeben hat, wird natürlich finanziert von der amerikanischen Öl- und Gasindustrie. Der Trick ist einfach. Die Thinktanks bezahlen Studien in Europa, um dann in den USA sagen zu können, guck mal, in Europa denken die das auch. Erinnert ihr euch an Naomi Seibt, der Janne auf der CPAC in Texas begegnet ist? Die sagt, Klimawandel ist zwar real,
6: aber es ist minimal.
11: Naomi Seibt wird 2017 relativ groß in den sozialen Medien. Sie verkauft sich als junge Frau, die, anders als ihre Altersgenossinnen, ausgerechnet eben nicht bei den Klimademonstrationen mitläuft. Und Medien erzählen ihre Geschichte gern. Denn irgendwie gibt es da diese Sehnsucht nach einer Symmetrie, nach einer Gegenposition. Auf der einen Seite Greta Thunberg und die globale Klimabewegung, auf der anderen Naomi Seibt. Sie bekommt ein großes Spiegelporträt, die Anti-Greta. Doch dann kommt raus, die Anti-Greta wird bezahlt. Ein amerikanisches Institut will die junge Deutsche zur Stimme gegen die erdrückenden Beweise des menschengemachten Klimawandels aufbauen. Ein deutsches Gesicht für einen weltweiten Kulturkampf. Das Institut, das sie bezahlt, hat einen klangvollen Namen. Das Heartland Institute. Auch finanziert von der Bradley Foundation. Und Seibt, die träumt heute selbst von einer Vernetzung der rechten Bewegung über den Atlantik hinweg.
6: Weil es mir wichtig ist, dass wir diese globalistischen Themen auch global angehen und dass wir uns global vernetzen, weil wir alle quasi auf einer Seite stehen.
11: Es ist Sommer 2026 und einer der heißesten Tage des Jahres. Vielerorten sogar ein neuer Hitzerekord. In Halle an der Saale findet eine Konferenz statt, auf der der Klimawandel nicht ganz so ernst genommen wird.
13: CO2 ist Leben, meine Damen und Herren. Und deswegen Freispruch für CO2.
11: Organisiert hat die Konferenz das Europäische Institut für Klima und Energie, kurz EIKE. Wie viele Wissenschaftler sind denn da organisiert, die in großen Klima-Journals veröffentlicht haben?
17: Also die Frage geht in die falsche Richtung. Wie soll ich das sagen? Wenn ich ein Bäcker bin, bin ich ja nicht gleichzeitig der Müller.
11: Auch zwei große amerikanische Thinktanks unterstützen die Veranstaltung. Und sie sprechen hier ganz offen von ihrem Ziel.
18: The culture war was the biggest, because that's the hardest to overturn.
11: Sie wollen den Kulturkampf nach Deutschland bringen. Wir sind ein Wochenende unter ihnen. Und erleben geradezu siegestrunkene Politstrategen.
19: Create the feeling of being like kind of satisfied.
20: It's over. We won. Let's go home. Goodbye. Da, da, da, da,
11: da. Denn was in den USA gelang, das kann doch auch in Europa passieren.
21: Europe is tiptoeing in the direction that Trump has taken the US.
11: In der nächsten Episode von der Konferenz der Klimawandelskeptiker in Halle an der Saale.
22: Aber Sie verstehen, warum das wichtig ist und warum ich das frage, dass CFAC, Heartland, Institute, die mit der Tabak-Erdölindustrie verbunden sind.
17: Wenn sie frech werden, dann reagiere ich nicht. Wenn zum Beispiel ein Symphonieorchester von Exxon unterstützt wird, da müssen sie auch nicht auf jede Geige draufschreiben, Rauchen ist toll oder so.

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1: Es war der heißeste Juni, der jemals in Westeuropa gemessen wurde. Und solche Hitzewellen sind auch nicht nur eine Gefahr für unsere Gesundheit. Der Klimawandel schickt auch der deutschen Wirtschaft längst eine Rechnung.
0: Und was heißt das konkret?
1: Die Stahlbranche ist da so ein Beispiel. Die hat sich mal relativ geschlossen hohe Klimaziele gesteckt und wollte in der Produktion unter anderem von Kohle auf grünen Wasserstoff umsteigen. Aber die Risiken, ob man damit im internationalen Wettbewerb Geld verdienen kann, die sind eben schon hoch und für manche offenbar zu hoch.
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2: Es gibt also einen wirklich statistisch nachweisbaren Zusammenhang, dass eben an Hitzetagen die Anzahl von Krankmeldungen deutlich ansteigt.
0: Was ist zu tun?
3: Aber ich finde, man muss schon auch sagen, dass natürlich auch die Unternehmen, die sich jetzt vollkommen nachvollziehbar auch über hohe Kosten durch Klimaschutz beklagen, auch die werden natürlich in der Zukunft von den Folgen des Klimawandels immer stärker betroffen sein, wenn man jetzt nicht gegensteuert.
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1: Um 21.30 Uhr mit Reza Wafa. Die Houthi-Rebellen aus dem Jemen drohen mit weiteren Angriffen auf Saudi-Arabien. Ein Sprecher der Miliz warnte Reisende davor, die Flughäfen Saudi-Arabiens aufzusuchen. Auch Deutschlands Wirtschaftsministerin Reiche hält sich derzeit in dem Land auf. Gestern hatten die Houthis den Flughafen der Hauptstadt Riad mit Raketen angegriffen. 12 Menschen starben, mehr als 300 wurden verletzt. Auch heute gab es wieder Angriffe auf diesen Airport. Saudi-Arabien soll seinerseits den Flughafen der jemenitischen Stadt Sanaa beschossen haben. In Berlin hat die zweitägige Führungsklausur des CDU-Präsidiums begonnen. Die Spitzen der Christdemokraten wollen über einen Weg aus der Parteikrise diskutieren. Aus der NDR-Nachrichtenredaktion Volker Damm.
2: Hintergrund sind das schlechte Abschneiden bei den Landtagswahlen in diesem Jahr, die weiter sinkenden Umfragewerte und die Kritik an Kanzler Merz. CDU-Generalsekretärin Hoppermann sagte, die Klausur sei keine Wunderwaffe, sondern der Auftakt eines Prozesses, mit dem die Partei zurück zu alter Stärke finden wolle. Es gehe darum, das Vertrauen der Bevölkerung in die eigene Politik zurückzugewinnen. Der Alltag der Bürger und deren Belastungen sollen dabei im Mittelpunkt stehen. Der Umgang der CDU mit der AfD ist ein weiterer Schwerpunkt des Klausurtreffens.
1: US-Präsident Trump hat erklärt, Russland und die Ukraine würden ab sofort keine Energieanlagen mehr angreifen. Bisher hat aber keine der Kriegsparteien eine solche Vereinbarung bestätigt. Aus Kiew fiel die Reaktion zurückhaltend aus. Präsident Selenskyj sagte, die Ankündigung sei für ihn neu. Sollte Russland einem solchen Schritt zustimmen, werde die Ukraine aber ebenfalls mitziehen. Aus Moskau gibt es bislang keine Stellungnahme. Das Weiße Haus hat keine weiteren Einzelheiten genannt. Ob die sogenannte Energiewaffenruhe tatsächlich bereits vereinbart ist, bleibt damit offen. Vor der Küste Djiboutis am Eingang zum Roten Meer sind bei einem Schiffsunglück mindestens 139 Flüchtlinge ertrunken. Nach Angaben der Internationalen Organisation für Migration war das Schiff auf dem Weg von Djibouti in den Jemen. Aus Nairobi, Navina Kotor.
3: Rettungskräfte suchen noch immer nach Überlebenden. Doch die Hoffnung, dass man die mehr als 100 Vermissten noch lebend retten kann, schwindet. 80 Menschen haben das Unglück überlebt. Alle sind äthiopische Staatsbürger. Sie werden derzeit in Djibouti versorgt. Die Migrationsroute durch die Meerenge Bab el-Mandab zwischen Djibouti am Horn von Afrika und dem Jemen gilt als eine der gefährlichsten weltweit. Jedes Jahr versuchen Zehntausende Menschen, das Rote Meer zu überqueren. Viele wollen vom Jemen aus in die Golfstaaten weiterreisen, in der Hoffnung auf Arbeit und ein besseres Leben.
1: Das Wetter in Norddeutschland, nachts meist trocken bei Tiefstwerten von 11 bis 1 Grad. Morgen freundliche Abschnitte, oft bleibt es trocken. Die Höchstwerte dann 13 bis 17 Grad. Das waren die Nachrichten.
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4: Ich bin Henrik Bolz.
5: Und ich bin Don Pablo Mulemba.
4: Das ist Springerstiefel, Alpha oder Opfer.
5: Ein Hinweis vorweg. In dieser Episode sprechen wir über suizidale Gedanken und häusliche Gewalt.
6: Na, wollen wir denn ballern?
7: Das war eigentlich Flachbankdrücken machen, ne?
8: Ich mache nur noch Schrägbank. Ich habe seit Ewigkeiten kein Bankdrücken mehr gemacht, sondern immer nur Kurzhantel drücken, ja, weil ich keinen Spotter habe.
5: Ich bin in Berlin im Gym. Mit dabei ist Rocco. Ein Kumpel aus dem Sportinternat in Cottbus. Das haben wir bis 2015 zusammen besucht. Wir haben dort zusammen Handball gespielt, zusammen gewohnt, zusammen trainiert. Jetzt ist Rocco zu Besuch in Berlin und wir sind Pumpen, genau wie früher.
8: Soll das alles sein oder was? Na, da kommt ja auch die Kraft raus aus den Spaghettis.
5: Und genau wie früher werfe ich ihm dumme Sprüche an den Kopf, um ihn ein bisschen zu kitzeln. Mittlerweile wohnt Rocco in Norddeutschland und arbeitet bei der Bundeswehr. Und jetzt, wo wir uns hier so wiedersehen, da passiert was. Es kommen total viele Erinnerungen hoch. Ans Internat, an unsere Zimmer und an die Videos von Fitness-Influencern, die wir uns damals gezeigt haben.
8: Ich würde schon sagen, wir haben uns die so körpertechnisch so als Vorbild genommen.
6: Irgendwie fanden wir das witzig, irgendwie hat uns das erreicht. Wir waren halt genau die Zielgruppe, die wir auch angesprochen haben.
5: Ein Typ, der uns auch richtig beeindruckt hat, war Dan Bazarian. Ein breiter Schrank, Ex-Militär mit Vollbart und sein gesamter Content bestand aus Waffen, Sportwagen, Yachten, Krafttraining und Frauen in Bikinis.
6: Das waren eher so Lebensvorbilder.
8: Der Dan Bilzerian?
6: Ja, wieso Dan Bilzerian damals? Weil wir damals gesehen haben, Junge, der ist erfolgreich, ein stabiler Body, Reichweite, Kohle ohne Ende, eine Yacht nach der anderen. Aber ich weiß noch, wir haben damals, ich weiß nicht, wer es gesagt hatte, aber wir meinten damals so, wenn schon traurig sein, ne, im Ferrari weint es sich leichter.
8: Auf eine Art.
6: Und ich weiß noch, wir haben uns so richtig selber reingesteigert. Bei dir im Zimmer haben uns so positiv motivieren, gepusht, so, auch so richtig laut. So, Digga, wenn wir groß sind, sind wir Millionäre, Alter. Wir werden Millionäre, weißt du es noch?
5: Woher die Millionen kommen sollten, wussten wir mit 16 natürlich nicht.
6: Ja, das war quasi so, ne, das sind die 100%. Mhm. Also damit bist du am Ziel angekommen. Okay, wenn ich den Körper habe, dann habe ich schon mal 20% erreicht. Wenn ich jetzt noch viel Geld habe, dann bin ich bei 40%. Dann brauche ich am besten nicht nur eine Frau, sondern 20 Frauen. Bei 60% so konnte man sich das stepweise quasi vorstellen.
8: Ja, war ja natürlich voll so ein Hypermännlichkeitsbild. Da gab es ja auch nichts dazwischen. Entweder warst du so oder das war das Ziel. Und wenn nicht so wird, Herr Knecht.
5: Und dann sagt Rocco was, das ich schon komplett verdrängt hatte.
6: Wo ich überhaupt so angefangen hat zu pumpen, war ja eigentlich, weil ich übelst gemobbt wurde, Digga. Weißt du das noch?
5: Seitdem mir Clemens erzählt hat, wie sehr er sich in seiner Schulzeit zurückgezogen hat, weil er anders als die anderen Jungs war, denke ich viel nach. Wie war das eigentlich bei mir? Ich frage mich, wie ich selbst in Sachen Männlichkeit in meiner Teenagerzeit geprägt wurde. Deswegen bin ich so gespannt, mit Rocco zu sprechen. Er ist bis heute bei der Bundeswehr. Was hat diese Welt wohl mit ihm gemacht?
4: Nachdem ich mit Elias gesprochen habe und er erzählt hat, wie er in die Manosphäre abgerutscht ist und wie er immer frauenfeindlicher wurde, frage ich mich, welche Folgen kann das, was in der Manosphäre verbreitet wird, für Frauen haben? Ich spreche in dieser Folge mit Anne. Sie hat mit 18 angefangen, einen Mann zu daten, der ein paar Jahre älter ist als sie. Anne erlebt mit, wie er sich online immer weiter radikalisiert. Und sie versucht, ihn rauszuholen.
5: Ich bin Don Pablo Mulemba.
4: Und ich bin Hendrik Bolz.
5: Und das ist Springerstiefel, Alpha oder Opfer. Episode 4, Männer unter sich.
8: Und mit welchen Hoffnungen bist du auf die Schule gekommen?
6: Also Handball, so in der Jugend, also ganz am Anfang, war ja ganz mein großer Traum.
5: Ich bin mit 14 aufs Sportinternat und dann hieß es 5 Tage die Woche Schule und Handballtraining. Mit dem Ziel, später mal Profi zu werden. Bei den Füchsen Berlin oder einem anderen Top-Team. Bei Rocco war es ähnlich.
6: Ja. Dann kam ich dorthin und ich weiß noch, ich war der Einzige, glaube ich, als wir in der 8. Klasse waren. Ich war der Einzige in meiner Klasse, der in der 2. Mannschaft spielen musste. Alle anderen.
8: Der Einzige?
6: Ja. Und das war schon doll.
5: Ich weiß noch, wie ich Rocco zum ersten Mal gesehen habe. Mein erster Gedanke, lustiger und sympathischer Junge. Aber klein und schmächtig. Der wird deshalb unter uns Jungs nicht zu melden haben. Das weiß ich, weil ich war mit 14 auch schmächtig.
6: Dadurch fing ich erst an, richtig im Fitti zu ballern, um mal ein bisschen zuzunehmen und dann robuster zu werden. Ne? Wenn ich zurückblicke, ich auch damals schon, das hauptsächlich gemacht für unseren Sport, für den Handball, um mich da besser zu werden und auf demselben Level, muss ich auch ehrlich sagen, um mich zur Wehr zu setzen, ne? Um nicht mehr dieses kleine Mobbing-Opfer zu sein. Ne?
5: Wenn man Rocco heute sieht, ist es schwer, sich vorzustellen, dass dieser Typ mit dem breiten Kreuz und dicken Arm jemals von irgendjemandem gemobbt wurde.
6: Rückblickend würde ich schon sagen, war Mobbing. Das war mir damals aber nicht bewusst, was wir da hier gemacht haben mit diesen ganzen Nippeltwister, Rattenschwänzen und sonstiges. Und wo wir die Handtücher dann zum Peitschen gebaut hatten.

0: Also die anderen halt, auch wenn man einfach nur saß und sich umgezogen hat, weil man einfach der Schwächere war, wurde man damit gepeitscht.
1: Würdest du das aber schon so eigentlich als Rückblick noch so als physische Gewalt?
0: Ja, safe, Digga, wir hatten blaue Flecken, alles. Das ist überhaupt nicht in Ordnung gewesen.
2: Genau wie Rocco wurde ich auch von manch älteren Mitschülern fertig gemacht. Früher haben wir das verharmlosend Knechten genannt. Aber aus heutiger Sicht war das psychische und körperliche Gewalt, die wir erlebt haben. Um da durchzukommen, musste ich lernen, wie ich den Raum lese, welche Dynamiken herrschen und wie die Stimmung ist. Und ich musste lernen, für mich einzustehen und niemals die andere Wange hinzuhalten. Die Regel war, wenn die anderen gemerkt hätten, dass sie alles mit mir anstellen können, dann hätten sie nie aufgehört.
0: Damals war mir nicht bewusst, war Alltag. Ich kannte es ja nicht besser. Wir sind ja auch so oft zu den Trainern gegangen, haben uns darüber beschwert und so. Und kam ja dann irgendwann auch mal was, aber es hat ja nicht lang gehalten.
2: Ich sehe es wieder richtig vor mir. Die ständigen Kommentare in der Umkleide, der Spießrutenlauf durch die Flure, um bloß nicht den älteren Sportlern in die Arme zu laufen. Diese physische Gewalt, die ist ganz nebenbei und mit einem Lachen passiert.
1: Ja, da sind ja auch extrem viele frauenfeindliche Sachen gefallen. Also die Mädels aus unserer Klasse, wir hatten halt mit denen zusammen Unterricht, aber sonst hatten wir ja nichts mit denen zu tun. So. Aber so, ich glaube schon, dass so, wie wir über Frauen geredet haben damals auch so, hatte auch einen Einfluss darauf, wie wir über Frauen gedacht haben auch.
0: Ist da Verhalten haben, wie wir über Frauen gesprochen haben, wie wir da auch teilweise gestiert haben mit den Augen und sonstiges. Es ist jetzt rückblickend, ich schäme mich dafür. Aber damals war es normal und andere haben einen noch darin bestärkt und bekräftigt. Boah, guck mal da und was weiß ich ja nicht.
2: Wir sind fertig mit dem Pumpen. Und weil es draußen nieselt, gehen wir ins Tonstudio.
3: Boah, ist das aufregend. Links, rechts, ist das hier betitelt? Ja, ist es.
2: Es ist schon komisch, Rocco hier im Studio zu haben. Wie so ein Gruß aus einem anderen Leben. Seit wir nicht mehr auf dem Internat sind, haben Rocco und ich uns nicht so oft gesehen oder gehört. Aber es ist irgendwie auch okay, dass wir nicht ständig in Kontakt sind. Weil wenn wir uns dann mal sehen, dann fühlt es sich einfach wie immer an. Die Jahre auf dem Internat haben uns zusammengeschweißt. Aber die waren irgendwann vorbei.
0: Ja, irgendwann zum Ende vom Abitur habe ich dann für mich selber festgestellt, okay, der große Traum, Profi-Handballspieler zu werden, das wird's nicht. Dafür reicht das Talent nicht aus. Also habe ich gedacht, schauen wir mal, dass wir beruflich irgendwie was Gescheites machen.
2: Ich bin 2015 auf die Sportschule in Berlin gewechselt, um bei den Füchsen Berlin zu spielen. Aber Rocco hat sein Abi noch in Cottbus zu Ende gemacht.
0: Und danach direkt zur Bundeswehr. Klare Strukturen, Hierarchie, auch sportlicher Ehrgeiz oder sportliche Herausforderung. Das konnte ich halt dort wiederfinden. Das hat mir ja irgendwo auch gefallen.
2: Ich habe mit 16 auch kurz darüber nachgedacht, zur Bundeswehr zu gehen. Ich glaube, das haben bei uns in der Klasse damals viele. Besonders verlockend waren der klare Karriereweg und ein saftiges Gehalt. Also Planungssicherheit. Aber ich weiß nur von Rocco und einem weiteren Mitschüler, dass sie sich dann auch wirklich verpflichtet haben. Wie wird Männlichkeit beim Bund gelebt? Was wird erwartet?
0: Mentale, körperliche Stärke. Umso mehr man in wirkliche Kampfhandlungen kommen könnte vorne und dafür trainiert, umso extremer wird das auch.
1: Was meinst du, wird extremer?
0: Ja, man verlangt und erwartet auch mehr von dieser Härte, Robustheit. Wenn ich entspannt im Büro arbeiten kann, 8 Stunden am Tag, ne, da verlangt man nicht so viel von mir, als wenn ich sage, ich muss 2 Wochen draußen im Wald sein, mit schwerem Gepäck, im Dreck und allem Möglichen. Und dann erwartet man auch, dass man abgestumpfter ist. Und da muss man halt aufpassen, dass das nicht in eine schlechte Extreme rutscht. Das ist dann halt übergriffig und verletzend gegenüber andere Personen geht. Also Leute, die dann Schwäche zeigen. Und dann wird oft gesagt, dieser Mensch ist ja nicht wirklich belastbar, macht einen schlechten Job. Mir sind viele Fälle bekannt, wo Leute so in Anführungsstrichen rausgeekelt wurden. Da wird dann gesagt, gut, der vorne, der filtert nicht, der hat die Leistung nicht, der ist ein Weichei, das ist ein Mädchen. Da hieß es, entweder man schafft das hier und man hat dieses Level. Und wenn man das nicht hat, dann ist man weniger wert, weniger männlich, weil es gab wenig Frauen dort. Dann gehört man nicht zu diesem Kreis und dann ist man nicht so leistungsfähig und nicht so anerkannt, nicht so gesehen. Mhm. Und da war ich, muss ich traurigerweise gestehen, quasi ein klassischer Mitläufer. Ich habe auch so gedacht.
2: Was Rocco so über den Ton in der Bundeswehr erzählt, erinnert mich daran, wie wir so im Sportinternat geredet haben. Schon wieder Jungs unter sich, beziehungsweise ausgewachsene Männer.
0: Und die decken sich dann teilweise auch gegenseitig. Das ist falsche Kameradschaft, so soll das nämlich genau nicht sein. Richtige Kameradschaft ist, wenn man Fehlverhalten feststellt und das vor allem in puncto Mobbing oder gegen irgendwelche anderen geht, dann ist es meine Pflicht auch, wenn ich das festgestellt habe, dies zu melden und offenzulegen, damit sowas nicht mehr passiert.
2: Höher, besser, schneller, einfach funktionieren.

0: Nicht beschweren, ein fehlerloses Rad in der Maschine sein. Rocco studiert, ist in verschiedenen Einheiten aktiv und steigt auf. Er kommt überall gut mit. Doch irgendwann...
1: Und irgendwann habe ich für mich dann ja, gecheckt, dass gewisse Probleme, die ich habe im Alltag, nicht mehr normal sind, weil man sagt, ich bin ein bisschen erschöpft und muss jetzt mich mal ein bisschen regenerieren und dann wird das alles wieder. Sondern irgendwann habe ich einfach gemerkt, ich kann nicht erschöpft sein. Also eigentlich bin ich bei vollen Kräften. Warum schaffe ich gewisse einfachste Aufgaben nicht mehr?
2: Was für Aufgaben zum Beispiel?
1: Sauberkeit in der Wohnung, aufräumen, Übersicht über eigene Finanzen, Essen, Schlafprobleme, alles sowas. Motivationslosigkeit, ganzen Tag auf Couch versacken, nicht mehr rausgehen, kein Interesse mehr am sozialen Leben draußen teilzunehmen. Dann hat man nur noch funktioniert im Job, weil man es irgendwie musste, aber in der Freizeit halt gar nicht mehr. Freundschaften auch abgerissen, weil man sich einfach nicht mehr drum gekümmert hat. Und irgendwann habe ich einfach erkannt, hey, das ist nicht normal. Und ich weiß aber auch nicht, wie ich mir selber helfen soll. Ich habe 2 Beziehungen gegen die Wand gefahren, damit auch. Sowohl mit dem Job als auch mit meinen psychischen Zweifeln.
2: War das für dich schwer, das auch irgendwo zu akzeptieren oder überhaupt dir selbst einzugestehen, dass du mentale Probleme hast?
1: Es hat ganz lange gedauert, ehe ich das ja wirklich hinterfragt habe und akzeptiert habe. Ich habe mir ganz lange Gedanken dazu gemacht, was hat das für eine Auswirkung auf meinen Job? Zu einem Zeitpunkt noch, wo ich auch dachte, vielleicht mache ich diesen Job für immer. Aber irgendwann ist halt ein Punkt gekommen, wo ich gemerkt habe, das geht einfach nicht mehr. Also mit Panikattacken und Schlafstörungen, wo ich gemerkt habe, es funktioniert nicht mehr. Ich muss mir Hilfe holen.
0: Rocco erkennt, dass er psychische Probleme hat. Er erklärt sich das mit der hohen Arbeitsbelastung und 2, 3, wie er sie nennt, belastenden Situationen, auf die er aber nicht weiter eingeht.
1: Bei der Bundeswehr wird das oft, habe ich das Gefühl, mehr akzeptiert, wenn jemand psychische Probleme hat, wenn es auch irgendwie durch Einsatzerlebnisse oder ähnliches passiert. Halt extreme Fälle mit Tod und Verwundung oder so. Wenn aber sowas nicht der Fall ist, sondern sagen wir einfach die Arbeitsbelastung des Alltags an sich, dann wird oft von vielen gesagt, ja gut, der ist halt nicht leistungsfähig, der ist halt schwach.
0: Rocco selbst geht sehr offen mit dem Thema um, auch seinen Kameraden gegenüber.
1: Und die dachten erst, ich würde die veräppeln. Die verbinden oft psychische Krankheiten immer mit dem klassischen Klischeebild, da sitzt ein Mensch weinend auf dem Bürostuhl und kriegt nichts mehr hin. Und ich habe zum Glück so früh erkannt, dass ich da mental ein bisschen Hilfe brauche, bevor ich zu irgendwelchen suizidalen Gedanken komme.
3: In Deutschland sind 2024 mehr als 10.000 Menschen durch Suizid gestorben. 2/3 davon waren männlich. Bei Männern zwischen 20 und 40 zählt Suizid sogar zu den häufigsten Todesursachen. Die Deutsche Depressionshilfe gibt an, dass 90% der Suizidopfer vorher an psychiatrischen Erkrankungen gelitten haben. Am häufigsten an Depressionen. Gleichzeitig wird bei Frauen doppelt so oft eine Depression festgestellt als bei Männern. Woran liegt das? Männer werden nicht weniger depressiv. Es gibt aber Studien, die darauf hindeuten, dass sie andere Symptome zeigen. Sie sind öfter gereizt, aggressiv, fliehen sich in Alkohol, Drogen, in die Arbeit oder in exzessiven Sport. Und vor allem holen sie sich weniger Hilfe, erst recht keine professionelle, die eine Depression feststellen könnte. Das Robert-Koch-Institut geht davon aus, dass Depressionen bei Männern oft unbehandelt bleiben. Falls ihr selbst betroffen seid oder jemanden kennt, in den Shownotes findet ihr die Telefonseelsorge-Hotline und weitere Beratungsstellen.
1: Ich mache auch kein Geheimnis draus und sage, hey, ich brauche nun mal regelmäßig therapeutische Hilfe, weil sonst gehe ich komplett crash-out und bin nicht mehr arbeitsfähig.
0: Rocco hat glücklicherweise erkannt, was mit ihm los ist und sich professionelle Hilfe geholt. Dass er diesen Schritt gehen konnte, rechnet er vor allem seiner damaligen Freundin an.
1: Ich weiß nicht, ob ich jetzt schon an diesem Punkt wäre, wenn sie nicht gewesen wäre. Und das vor allem sowohl von der mentalen Gesundheit her, als auch von generell Sprachgebrauch und Selbstreflexion.
0: Rocco hat durch seine letzte Beziehung viel nachgedacht. Darüber, was für ein Soldat und was für ein Mann er sein will, welche Werte er vertreten will. Und dafür steht er auch ein. Das merke ich auch, als unser Producer uns fragt, wie wir früher über Leute gesprochen haben, die nicht auf so krass getan haben wie wir. Pussys.
1: Warum musst du wieder das weibliche Geschlecht nehmen als Synonym für eine negative schlechte Eigenschaft?
2: Kann ich die Weicheier nennen?
1: Weicheier ist in Ordnung, hat wieder nichts mit weiblichen Geschlecht.
0: Vielleicht kommt da der Ausbilder in Rocco durch. Das ist nämlich seine neue Rolle bei der Bundeswehr. Vielleicht ist das aber auch die Art und Weise, wie er seine Mitmenschen zukünftig auf Arschlochverhalten aufmerksam machen möchte. Finde ich gut. So sollte es nämlich sein. Rocco bereut nicht, dass er zur Bundeswehr gegangen ist. Er hätte sich nur vielleicht nicht so lange verpflichtet.
1: Ja, die Vorstellung, wie ich mein Privatleben gerne gestalten möchte, wie ich meine Zukunft sehe, ist nun mal nicht mit den Pflichten und den Aufgaben und den Entbehrungen, die man für diesen Job nun mal bringen muss, vereinbar. Deswegen habe ich für mich auch den Schluss gezogen, dass ich nach meinen letzten 3 Jahren dann auch rausgehen werde.
2: Freust du dich drauf, wenn das jetzt kommt?
1: Wenn alles so aufgeht, wie ich mir das vorstelle, möchte ich gerne 3, 4, 5 Monate vor meinem Dienstzeitende, bevor ich raus in die zivile Welt wieder gehe, diese ganzen Überstunden und Urlaubstage abbauen und dann auch mal eine Weltreise machen.
0: Ich freue mich ehrlich für Rocco, dass er bald seinen neuen Lebensabschnitt starten kann. Eine Frage habe ich aber noch.
2: Du hattest ja das Bild von dir auch noch aus der Sportschulzeit. So und so und so hat ein Mann zu sein und dann zu merken, oh, hier kollidiert gerade quasi dieses Männlichkeitsbild, was ich mir über Jahre konstruiert habe, mit der Realität. Der kriegt ja auch so ein gewisses Männlichkeitsbild, ja auch Risse, erste Risse.
1: Ja, das stimmt. Ich habe aber irgendwie erkannt, dass die Männlichkeit sich ja nicht dadurch definiert, dass ich jetzt keine Schwäche zeigen darf. Dementsprechend hat es für mich selber nicht mehr an meiner Männlichkeit gekratzt, dass ich diese Schwäche zulasse, dass ich weine, dass ich emotional berührt bin. Und irgendwo, das klingt wahrscheinlich jetzt auch ein bisschen stumpf, hat meine körperliche Präsenz, meine Fitness, meine Ausstrahlung mich selbst auch noch dahin bekräftigt, dass ich mich immer noch männlich fühle. Immer noch stark fühle. Ich habe natürlich mental Selbstzweifel teilweise. Ich fühle mich auch an gewissen Tagen, wenn es mir nicht gut geht, ziemlich wertlos. Irgendwo kriege ich mein Leben immer noch in den Griff. Ich will es nicht so weit treiben, dass ich wirklich vor diesem Abgrund stehe. Sondern ich will das Ganze bitte vorher einfangen und wieder einfach glücklich werden. Weil gerade bin ich nicht glücklich, Diggi.
3: Ich bin auch in Berlin im Studio. Aber mir gegenüber sitzt Anne. Sie heißt nicht wirklich so. Sie will lieber anonym bleiben.
4: Ich wurde früher, als ich so 14, 15 war, wurde ich gemobbt in der Schule.
3: Anne ist Anfang 20, freundlich, etwas aufgeregt und man sieht, dass sie sich für Mode interessiert. Sie sagt, früher wurde sie für ihre Klamotten gehänselt.
4: Ich hatte blaue Haare, so einen Seitenscheitel und hatte ganz komische Klamotten an. Und dann hatte ich so eine Zeit, als ich so 16, 17 war, wollte ich halt richtig cool sein. Ich bin auf eine neue Schule gekommen und ich hatte Angst, dass ich nicht cool bin. Das war so meine größte Angst. Und dann habe ich angefangen, so Techno zu hören und bin mehr in so diese Techno-Szene rein.
3: Anne stürzt sich mit 16 in die Clubs.
4: Und ich dachte, früher in meinem Kopf, dachte ich, Drogen und lange wach bleiben und so ist richtig cool. Ich wollte immer richtig extrem sein, ich wollte lange da bleiben, die am längsten da ist.
3: Sie mag das Tanzen, die Atmosphäre und die Musik. Aber es sind vor allem die Leute dort, die sie faszinieren, bei denen sie sich irgendwie zu Hause fühlt.
4: Ich habe das Gefühl, es gibt so einen Kreis an Personen, die man, wenn man in verschiedene Techno-Clubs geht, eigentlich immer wieder sieht. So, die kennen sich auch viele untereinander.
3: Sie will unbedingt dazugehören. Und als sie 18 ist, schreibt ihr dann jemand aus genau dieser Gruppe auf Instagram.
4: Er war halt auch älter als ich, also so 6, 7 Jahre älter. Ja, dann hat er mich angeschrieben auf Instagram und dann war ich gleich down, dass ich mich mit ihm treffe.
3: Dieser Mann ist in der Szene gut vernetzt, sieht cool aus, hat viele Tattoos. Er kennt sich aus. Für Anne scheint er ihre Eintrittskarte in diese neue, aufregende Welt zu sein. Die beiden treffen sich, daten und kommen nach einiger Zeit zusammen.
4: Das war auch meine erste Beziehung überhaupt. Also davor hatte ich nur so Kinderbeziehungen und ich war auch ziemlich unerfahren.
3: Für Anne ist aber erstmal alles aufregend. Sie ist 18, hat ihren ersten Freund und das Gefühl, endlich eine passende Community gefunden zu haben.
4: So, hier kann man frei sein, hier kann ich aussehen, wie ich möchte. Das war ja auch bei mir das Thema, dass Leute mich wegen meinem Aussehen fertig gemacht haben. Es war halt wirklich dieser Zusammenhalt, den ich schön fand und dass man dann immer Leute wieder getroffen hat, die man kannte. Und für mich war das auch immer so einfach den Alltag vergessen, fliehen in diese Welt. Aber es hat natürlich auch sehr viel mit Drogen zu tun. Und deswegen, wenn ich auf den Veranstaltungen war und ich war dann irgendwie zugeballert, dann dachte ich halt auch, jeder ist mein bester Freund und alle sind toll und zusammen lieb.
3: So abseits vom Feiern, wie kann man sich euer Leben dann so vorstellen? Also was habt ihr sonst noch so gemacht?
4: Es hat sich auch gewandelt. Also wir waren insgesamt 3 Jahre zusammen. Am Anfang haben wir sehr viel so Sachen unternommen. Wir haben uns viel mit Freunden getroffen. Wir waren im Park, Freizeitpark oder sowas. Also eigentlich ganz süße Sachen. Später haben wir immer mehr drin verbracht, die Zeit.
3: In der Beziehung verändert sich etwas. Als ich weiter nachfrage, erzählt mir Anne von einer Situation, die für sie der Anfang vom Ende war.
4: Ich konnte wirklich gar nicht fassen, was ich da höre. Ich war so entsetzt.
3: Anne ist zu Hause bei ihrem Freund. Sie sitzt auf dem Bett und ist am Handy. Er

0: Meinung, wie sie und die anderen, ist tolerant gegenüber Menschen.
1: Als er dann fertig war mit Zocken, habe ich ihn direkt darauf angesprochen. Ey, ist es dein Ernst? Das sind Aussagen, die kannst du nicht treffen. Und er war so, ach Quatsch, das habe ich jetzt nur so gesagt. Das meine ich ja gar nicht so. Das sind Witze unter Kollegen und der findet das lustig und so. So reden wir halt, wenn wir untereinander sind. Und dann war ich auch so, redest du so normalerweise auch mit denen, wenn ich nicht da bin?
0: Anne ist geschockt. Was ihr Freund da plötzlich sagt, passt so gar nicht mit dem Bild zusammen, das sie eigentlich von ihm hat.
1: Also ich dachte so, ja, ist vielleicht unter der Gürtellinie und ist scheiße, aber er denkt ja nicht so. Er ist eigentlich links und ich habe probiert, das nicht wahrzuhaben.
0: Hast du das Gefühl, dein Freund damals, der hat sich über die Zeit verändert? Also gab es da irgendwie dann so einen Verlauf?
1: Auf jeden Fall, hundertprozentig. Das hat sich komplett gewandelt. Er hat sich immer mehr zurückgezogen, wollte nicht mehr rausgehen, hat sehr viel Zeit online verbracht, halt noch mehr Zeit beim Zocken, mehr auf TikTok.
0: Er guckt Content von rechten Creatern. Und irgendwann schickt er den auch an Anne.
1: Also irgendwann hat er mich wirklich bombardiert mit TikToks. Ich weiß nicht, ob er mich überzeugen wollte, dass ich irgendwie auch rechts werde, aber er wollte mich überzeugen davon, dass seine Meinung richtig ist und gut.
0: Kannst du dich noch an Aussagen erinnern?
1: Es ging immer um, dass Menschen mit Migrationshintergrund so viel gewaltbereiter seien und dass es in den Genen liege und dass man sich doch nur die Statistik ansehen soll mit den Tatverdächtigen.
0: Unter diesem TikTok sind auch welche von Andrew Tate und anderen Influencern aus der Manosphere.
1: Ich glaube, er hatte ein bisschen Probleme mit seiner Maskulinität und Männlichkeit, weil es haben ihn öfter Menschen in der Szene früher auch dachten, er wäre schwul oder bi. Und das hat ihn so genervt. Er hat dann auch angefangen, irgendwie so schwul als beleidigend zu nehmen. Was ja auch so verrückt ist, weil in der Techno-Szene war es ja eigentlich wirklich, ist ja so, das ist so tolerant und offen, habe ich jedenfalls gedacht.
0: Anne hält dagegen. Sie ruft ihn direkt an, wenn er ihr Videos mit diskriminierenden Inhalten schickt. Sie sammelt Gegenargumente, um ihn von ihrem Standpunkt zu überzeugen.
1: Er fand es ganz schlimm, dass ich gesagt habe, für mich ist das absolut ein Trennungsgrund, wenn unsere Moralvorstellungen so weit auseinandergehen. Da hatte er richtig Angst. Er hatte eh mal richtig Angst. So Verlustängste hatte er eh so krass. Und er wollte quasi mich überzeugen, dass er doch richtig ist und auch er ist doch ein Guter und er will doch eigentlich nur, dass Leute in Deutschland sicher sind. Er will doch nur mich beschützen als Frau draußen nachts alleine. Was, wenn da ein Migrant kommt?
0: Für Annes Freund ist ein guter Mann ein starker Mann, ein Beschützer. Das erzählen ihm ja auch seine Vorbilder online.
1: Er hat gegoogelt, was so die krasseste Waffe ist, die man legal in Deutschland besitzen kann und wollte sich so aufrüsten irgendwie und wollte sich so stark zeigen, falls irgendwas ist und falls was passiert, dass er kämpfen muss und so.
0: Anne erzählt mir von mehreren Situationen, in denen er mit Leuten auf der Straße in Konflikte gerät, sie beschimpft und sich prügelt.
1: Er war immer sehr auf Krawall gebürstet, auch. Also er war sehr aggressiv und wollte auch immer so Konfrontation.
0: War er so kampfsportmäßig drauf? Oder
1: null,
0: wie?
1: Eigentlich gar nicht. Er war auch nicht besonders stark, aber ich glaube, er wollte halt immer sein. Er wollte auch, dass andere wissen, dass er sich nichts gefallen lässt und so.
0: Die Gewalt, das aggressive Verhalten, das sich aufbauschen, um als stark und männlich wahrgenommen zu werden, beschränkt sich nicht nur auf Fremde und auch nicht nur auf Schlägereien auf der Straße. Schon bald bekommt Anne das alles auch am eigenen Leib zu spüren.
1: Dann muss ich auch so meinen Eltern erklären, so ja, ich bin gegen den Schrank gelaufen oder so. Und dass er wollte dann irgendwie so seine Macht in dem Moment irgendwie ausnutzen.
0: In der nächsten Episode erzählt Anne, wie es ihr in der Beziehung mit ihrem Freund immer schlechter geht. Aber wie sie auch große Angst hat, sich von ihm zu trennen.
2: Das war Springerstiefel, Alpha oder Opfer.
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1: Die Nachrichten mit Marion Meinker. Guten Abend. In Polen ist nach Hinweisen auf einen möglichen Attentatsversuch auf Ministerpräsident Tusk und den Verteidigungsminister ein Verdächtiger festgenommen worden. Nach Behördenangaben wurde der Mann in Niederschlesien von der Polizei gestellt. Paulina Milling, WDR Warschau.
2: Bisher ist noch unklar, ob der Festgenommene bei den Regierungsmitgliedern gedroht haben soll oder ob nach weiteren Verdächtigen gesucht wird. Ein Sprecher der Sicherheitskräfte hatte zur Einordnung der Bedrohungslage erklärt, die Angelegenheit sei wörtlich todernst. Sprecher Adam Szlapka hatte zuvor mitgeteilt, der aktuelle Hinweis sei wesentlich beunruhigender gewesen als ähnliche Signale in der Vergangenheit. Inlandsgeheimdienst, Staatsschutz und Polizei kamen heute in Warschau im Zentrum für Terrorismusabwehr zu einem Sondertreffen zusammen. Details zu ergriffenen Maßnahmen wurden zunächst nicht bekannt gegeben, mit dem Verweis auf laufende Ermittlungen.
1: In einem ehemaligen Steinbruch in Warstein im Sauerland ist eine junge Frau tödlich verunglückt. Die 21-Jährige war gestern mit 4 weiteren Personen dort. Der Unfall passierte aber wohl nicht, wie anfangs vermutet, beim Klettern, so Polizeisprecher Daniel Großert.
3: Nach bisherigen Erkenntnissen hat diese Gruppe sich eine Vorrichtung selbst errichtet, um Bungee-Jumping in diesem Steinbruch durchzuführen. Und dabei ist auch der Unfall passiert.
1: Laut Polizei ist der Steinbruch in Warstein nicht zum Klettern freigegeben. Und das ist heute Abend auch noch Thema. Im rheinischen Bundesliga-Derby im Kölner Fußballstadion hat es am Nachmittag Ausschreitungen gegeben. 6 Menschen wurden durch Pyro und Böller verletzt, darunter ein Kind und eine Zuschauerin. US-Präsident Trump hat eine Vereinbarung zwischen Russland und der Ukraine verkündet. Demnach hören beide Seiten auf, Kraftwerke, Raffinerien und Energieinfrastruktur zu zerstören. Helge Schneider ist Ehrenbürger seiner Heimatstadt Mülheim an der Ruhr. Er sei ein künstlerischer Botschafter seiner Stadt, hieß es zur Begründung. Die Fans vom VfL Bochum haben sich im Stadion zurückgehalten. Auf der Osttribüne galt beim Spiel gegen Bielefeld ein Hüpfverbot auf einer Tribüne, weil die sonst zu sehr schwankt. So reagierten die Fans.
4: Hüpfen gehört dazu, ne? Wer nicht hüpft, der ist Borussia oder so, fehlt schon.
5: Ich war eigentlich überrascht, dass die alle durchgehalten haben. Ich habe gedacht, die eskalieren total und dann das Spiel abgebrochen, was auch immer, ne?
6: Dass jetzt die Fans dafür verantwortlich sind oder die Fans drunter leiden müssen, dass man nicht hüpfen darf, sorgt bei mir nur für großes Unverständnis.
1: Auch dem Spiel hat es womöglich nicht gut getan. Bochum verlor zu Hause das Zweitligaspiel gegen Bielefeld 0:1. Das war WDR aktuell. Das Wetter in Nordrhein-Westfalen. In der Nacht lockert es auf. 7-1 Grad, örtlich Nebel oder Hochnebel. Morgen nach Nebelauflösung viel Sonne. Die Höchsttemperaturen in Warburg bei 14 Grad, in Lemgo bei 15 und in Essen bei 16 Grad. Die Zeit 22.03 Uhr.
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7: Die A1 Osnabrück-Bremen ist zwischen Vechta und Kloppenburg wegen Brückenarbeiten bis 5 Uhr in beiden Richtungen gesperrt. Eine Umleitung ist eingerichtet. Die A1 Lübeck-Hamburg ist zwischen Kreuz Hamburg-Ost und Dreieck Norderelbe wegen Bauarbeiten bis ca. 5 Uhr ebenfalls in beiden Richtungen gesperrt. Auch hier gibt es eine Umleitung. Die A2 Dortmund-Hannover ist zwischen Bad Nenndorf und Wunstorf-Kohlenfeld in beiden Richtungen nach einem Unfall gesperrt, dadurch in beiden Richtungen 6 Kilometer Stau. A4 Dresden Richtung Frankfurt, zwischen Dresden-Hellerau und Neustadt 2 Kilometer stockender Verkehr. Die A8 Salzburg Richtung München ist zwischen Rohrdorf und Rosenheim wegen Brückenarbeiten bis ca. 5 Uhr gesperrt. Die A10 westlicher Berliner Ring Richtung Dreieck Havelland ist zwischen Falkensee und Dreieck Havelland wegen Bergungsarbeiten bis ca. 23 Uhr gesperrt. Die A23 Heide Richtung Hamburg ist zwischen Heide West und Heide Süd wegen Überflutungen gesperrt. Die A40 Duisburg-Essen ist zwischen Mülheim-Winkhausen und Mülheim-Heißen wegen Brückenarbeiten in beiden Richtungen bis 5 Uhr gesperrt. Die A40 Dortmund Richtung Essen ist zwischen Kreuz Bochum und Hamme wegen Bauarbeiten bis

0: Montag 5 Uhr gesperrt. Und A96 Lindau Richtung München zwischen Buchloe Ost und Landsberg am Lech West 3 Kilometer Stau. Das war's vom Verkehr. Ihnen eine gute und sichere Fahrt.
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0: Und dazu begrüßt Sie heute Detlef Karg. Guten Abend. In der CDU ist die Stimmung nach den miserablen Ergebnissen bei den jüngsten Landtagswahlen und sinkenden Umfragewerten schlecht. Es geht um die Brandmauer, um die Kommunikation des Kanzlers, über Reformen und Befindlichkeiten. Und so nimmt sich nun das Parteipräsidium 2 Tage lang Zeit, um nach den richtigen Fragen und Antworten zu suchen. Ich habe darüber mit unserer Korrespondentin Birte Sönnigsen in Berlin gesprochen. Die CDU-Generalsekretärin Hoppermann hatte sich ja vorab bereits geäußert, dass diese Klausur keine Wunderwaffe, sondern der Beginn eines Prozesses sei. Wie viel Klartext wird da eigentlich gesprochen?
2: Ja, öffentlich erstmal gar nicht so viel. Es wirkte fast wie so ein kleiner Wettbewerb heute vorm Konrad-Adenauer-Haus der CDU-Parteizentrale. Wer schafft es am schnellsten aus der Dienstlimousine in die Parteizentrale, ohne was zu sagen? Da hat eigentlich keiner was gesagt, bevor er da reingestürmt ist. Die Generalsekretärin Franziska Hoppermann, die musste dann, hat aber keine Minute gedauert, ihr Statement. Und sie hat eben gesagt, die Partei hat die Warnsignale der Landtagswahlen deutlich wahrgenommen. Die CDU hat ja 3 Wahlniederlagen in Folge einstecken müssen und ist auch erstmals aus einem Landtag geflogen in Mecklenburg-Vorpommern. Und Hoppermann sagt eben, es geht darum, Vertrauen wieder zu gewinnen für die Politik der CDU, will dabei aber auch die Modernisierung des Landes nicht aus dem Blick verlieren. Es gehe jetzt eben darum, vor allem Vertrauen zurückzugewinnen. Und jetzt wird seit einigen Stunden konzentriert, wie wir hören, hinter verschlossenen Türen darüber gesprochen, wie das denn gelingen soll. Und zwar auch sehr konkret über Inhalte wird da wohl gesprochen.
0: Ja, Sie haben selber schon die Frage formuliert, Vertrauen zurückgewinnen durch die CDU. Wie soll das gehen? Harte Kante gegen die SPD. Was will man eigentlich machen?
2: Da gibt es bisher nicht die eine Antwort, denn da gibt es unterschiedliche Ideen in der CDU-Führung. Grob gesagt, ich sag mal 2 Richtungen. Die einen zum Beispiel, der hessische Ministerpräsident Boris Rhein, der sagt, die CDU muss sich jetzt konservativer aufstellen. Und auf der anderen Seite ist zum Beispiel Bildungsministerin Karin Prien, die sagt, der Ansatz CDU pur, der ist gescheitert. Also sagt sie auch, das, was Boris Rhein da vorschlägt, konservativer zu werden, das lehnt sie ab. Im Gegenteil, sie sagt, das ist Teil des Problems, dass die CDU in den vergangenen Jahren zu konservativ geworden sei. Und bisher ist da keine klare Linie zu erkennen. Einig zu sein scheinen sich aber die meisten, dass sie das Leben der Menschen wieder mehr in den Blick nehmen wollen und dass das bezahlbar werden soll. Also da geht es um Lebenshaltungskosten, um Spritpreise, um Energiekosten, all sowas. Da könnte es wohl konkrete Ideen geben. Die Frage ist dann auch, wie lässt sich das finanzieren und was sagt eigentlich der Koalitionspartner dazu? Vor allem die SPD und der SPD-Finanzminister, aber auch mit der CSU muss ja dann noch drüber gesprochen werden. Also das dürfte nicht besonders leicht werden. Da braucht es dann nicht nur einen klaren Kurs der CDU, einen klaren Kompass, sondern eigentlich auch gute Führung und gute Verhandlungsqualitäten.
0: Da ist ja eigentlich immer auch die AfD als Elefant im Raum und die Brandmauer. Kann die vielleicht doch ein wenig bröckeln?
2: Ja, das ist vielleicht auch die Gretchenfrage dieser Klausur, der Umgang mit der AfD. Es gibt ja da ganz klare Aussagen, ein klares Bekenntnis vom Bundeskanzler und CDU-Parteichef Friedrich Merz. Der hat ja immer wieder versichert, dass die CDU nicht mit der AfD kooperieren wird. Merz hatte, bevor er Kanzler wurde, auch mal angekündigt, dass diejenigen aus der Partei ausgeschlossen werden, die mit der AfD zusammenarbeiten. Und daran könnte er auch noch mal gemessen werden. Denn es ist fraglich, ob sich wirklich alle an diese Vorgabe ihres Parteichefs halten, bei all dem Frust, der sich in der Partei angestaut hat oder in Teilen der Partei und dem Autoritätsverlust, den wir ja beim Kanzler durchaus spüren. Es gibt sicher CDU-Mitglieder, die sich das Ende der Brandmauer wünschen. Anders sieht es etwa die Bundesbildungsministerin Karin Prien, aber auch der Ministerpräsident von Rheinland-Pfalz, Gordon Schnieder, der hat bei uns in der ARD auch gesagt, mit Blick auf eine mögliche Wahl des AfD-Spitzenkandidaten Ulrich Siegmund, der will sich ja in Sachsen-Anhalt zum Ministerpräsidenten wählen lassen und setzt da auch auf Stimmen der CDU. Und da sagt eben Gordon Schnieder, nein, wir wählen keine Extremisten. Wer dort ihm eine Stimme gibt, der muss sich überlegen, ob die CDU noch seine politische Heimat ist. Und ich sage, nein, das ist sie nicht. Das war die klare Ansage von Gordon Schnieder, dem Ministerpräsidenten von Rheinland-Pfalz.
0: Das sagt Gordon Schnieder, aber Sie haben ja auch gerade schon die Autorität von Friedrich Merz angesprochen. Wird er weiter der entschlossene Taktgeber sein oder ist er nachdenklich, vielleicht auch angreifbar, verletzlich geworden?
2: Die letzten Wochen und Monate sind sicher auch an Friedrich Merz nicht spurlos vorbeigegangen. Aber er versucht weiterzumachen, nach vorne zu schauen, sich nicht unterkriegen zu lassen. Am Ende bleibt Friedrich Merz eben Friedrich Merz. Und das wird sich vermutlich auch nicht mehr so groß ändern.
0: Einschätzungen waren das von Birte Sönnigsen. Und wie geht die SPD mit den Wahlen in Sachsen-Anhalt und Berlin um? Die SPD-Fraktion ist ja nach der Wahl des AfD-Landtagspräsidenten Rausch am Dienstag zum Bebelplatz in Berlin gezogen, dem Ort der Bücherverbrennung in der Nazizeit. Vielleicht hätten sich viele Menschen in Deutschland so ein Signal auch an anderer Stelle gewünscht, etwa nach dem Attentat auf dem Magdeburger Weihnachtsmarkt. Matthias Mirsch ist der SPD-Fraktionsvorsitzende. Im ARD-Bericht aus Berlin hat Anna Engelke ihn gefragt, ob die Fraktion gegen die Wählerinnen und Wähler der AfD in Sachsen-Anhalt demonstriert hat.
3: Nein, wir haben dagegen demonstriert, dass erstmals seit Bestehen der Bundesrepublik Deutschland ein Landtagspräsident einer Partei gewählt worden ist, die gesichert rechtsextrem ist. Das ist eine Zäsur und aus dieser Fraktionssitzung heraus, und es war keine geplante Aktion, sondern wir haben gesehen, wir müssen raus aus diesem Fraktionssaal, wir müssen ein Zeichen setzen und deswegen haben wir uns dazu entschieden.
4: Sie haben alleine demonstriert, haben Sie gegen Ihren Koalitionspartner die CDU demonstriert?
3: Nein, natürlich nicht. Sie müssen sich vorstellen, wir haben einen Fraktionssaal, wir gehen täglich, wenn wir in den Fraktionssaal gehen, vor oder an den Namen vorbei der Kolleginnen und Kollegen, die damals gegen das Ermächtigungsgesetz gestimmt haben. Otto Wels, ein großer Sozialdemokrat, dessen Foto dort hängt. Und insofern war unser Gedankengut, dass wir gesagt haben, das darf so einfach jetzt nicht stehen bleiben. Wir müssen ein Zeichen setzen. Und da spielte kein Koalitionspartner eine Rolle, sondern unsere Haltung, die wir seit über 160 Jahren in dieser Partei vertreten.
4: Sie haben in einem Interview mit der Zeit eine Botschaft an den Koalitionspartner formuliert, und zwar, dass sie aus der Wahl des AfD-Landtagspräsidenten in Sachsen-Anhalt Konsequenzen zieht. Was für welche?
3: Ja, wir sehen augenblicklich, dass in der CDU in Sachsen-Anhalt offenkundig ja große Diskussionen laufen. Es gab eine Empfehlung des Fraktionsvorsitzenden, sich zu enthalten. Offenbar ist die Mehrheit der Fraktionen dieser Empfehlung nicht gefolgt. Wir haben jetzt erste Stimmen, die damit liebäugeln, aus dieser Fraktion auszutreten. Und deswegen müssen wir natürlich erwarten, das haben wir so auch im Koalitionsvertrag festgelegt, dass es eine ganz klare Linie gibt, dass hier nicht in irgendeiner Form mit der AfD kooperiert oder koaliert wird.
4: Was erwarten Sie da von dem CDU-Chef?
3: Das habe ich hier im Moment überhaupt nicht zu sagen, sondern ich nehme Friedrich Merz vollkommen ab, was er immer wieder gesagt hat, dass es keine Form von Zusammenarbeit gibt. Und insofern wird es Aufgabe der CDU auf Bundes-, aber vor allen Dingen auch der CDU in Sachsen-Anhalt sein, da ganz klar vorzugehen.
4: Aber gesetzt den Fall jetzt, wir haben die Wahl des AfD-Ministerpräsidenten im Dezember und da steht im Raum, dass möglicherweise die CDU mitgestimmt hat. Was hätte das dann für Konsequenzen?
3: An den Spekulationen will ich mich nicht beteiligen, weil ich jetzt erstmal davon ausgehe, dass alle sehr vernünftig auch damit umgehen. Vor allen Dingen mit dem, was jetzt in dieser letzten Woche auch vorgefallen ist. Und insofern verweise ich nochmal ganz klar, und das wissen alle, auf den Koalitionsvertrag, wo wir eine sehr eindeutige Klausel aufgenommen haben, dass es hier keinerlei Zusammenarbeit geben kann, auf allen Ebenen.
4: Sollte denn Friedrich Merz direkt intervenieren in Sachsen-Anhalt?
3: Da habe ich Ihnen von hier aus garantiert keine Weisungen bzw. Ratschläge zu erteilen.
4: Dann gucken wir auf die Regierungsbildung hier in Berlin. Das sind die Linken zusammen mit den Grünen und der SPD, ihrer Partei. Jetzt haben sich namhafte Sozialdemokraten zu Wort gemeldet und haben gesagt, koaliert nicht mit denen. Also namhafte Sozialdemokraten wie Wolfgang Thierse, wie Franziska Giffey. Werden Sie diesem Aufruf folgen?
3: Ja, das ist jetzt Sache der Berliner SPD als erstes. Und man muss diese Stimmen natürlich ernst nehmen, aber man muss auch zur Kenntnis nehmen, dass Steffen Krach und das Verhandlungsteam ja augenblicklich mit den Grünen und mit den Linken genau dieses Problem angehen. Wir haben antisemitische Stimmen in der Linken und das kann man nicht tolerieren. Allerdings kann man auch nicht die Linke da verhaften. Und insofern ist jetzt ein Mechanismus zunächst vereinbart worden, wie man bestimmte Personen gegebenenfalls auch prüft und überprüft, ob sie auch Mitglied der Fraktion sein können. Das hat man bei einer Person schon verneint. Und insofern, glaube ich, muss man jetzt auch der Berliner SPD die Zeit lassen, genau dieses weiter zu verhandeln. Wir sind noch nicht mal in den Sondierungen. Und diese Freiheit braucht die Partei. Allerdings, klar ist, das ist ein sehr, sehr wichtiges

0: wichtiger und gravierender Punkt.
1: Wolfgang Thierse und auch Franziska Giffey, die verweisen ja eben auf die mangelnde Abgrenzung zu Antisemitismus. Und sie bekommen ja auch jetzt die Kritik aus der Linken an dieser Vereinbarung, die es jetzt gibt zwischen den drei Parteien hier in Berlin mit. Das ist ja möglicherweise, nährt das Zweifel.
0: Ja, das muss die Linke jetzt klären. Das ist eine ganz, ganz entscheidende Sache. Da darf es bei uns überhaupt kein Vertun geben. Insofern gibt es die ersten Vereinbarungen, die müssen auch vollständig akzeptiert werden. Und es wird weitergehen müssen, sodass man im Zweifel dann sagen kann, das ist eine Partei, mit der man auch politische Verantwortung übernehmen kann, weil sie sich deutlich von diesen Dingen abgegrenzt hat.
2: Sagt Matthias Miersch, er ist der SPD-Fraktionsvorsitzende im Bundestag.
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2: 22.15 Uhr ist es geworden. Bei Angriffen auf den internationalen Flughafen in Riad in der vergangenen Nacht sind 12 Menschen getötet worden, mehr als 300 wurden verletzt. Die Houthi-Miliz bekannte sich zu dem Angriff, für den Saudi-Arabien die Rebellen ebenfalls verantwortlich macht. Die USA haben diesen Angriff verurteilt. Nun ist die Frage, ob die Vereinigten Staaten in diesen Konflikt doch noch eingreifen werden. Zuletzt hatte Washington immer wieder Hilfsgesuche von Seiten Saudi-Arabiens abgelehnt. Einzelheiten über den Vorfall von unserer Korrespondentin Anna Osios.
4: Im Husi-Fernsehsender Al-Mazira werden weitere Drohungen verbreitet. Sollte der saudi-arabische Feind seine Einmischung im Jemen nicht einstellen, stehe Schlimmeres bevor, heißt es in einer verlesenen Erklärung. Die Husi warnten zudem auf X alle Fluggesellschaften, Experten, Arbeiter und Reisenden, saudische Flughäfen zu meiden. Diese Gebiete seien, mit Ausnahme der heiligen Städten Mekka und Medina, zu einem Gefechtsfeld der Husi geworden. Wackelige Handyvideos in sozialen Netzwerken zeigen den Albtraum, den Reisende am Flughafen in der saudischen Hauptstadt Riad am Wochenende offenbar erleben mussten. Menschen eilen durch eine zerstörte Abflughalle voller Rauch, Blutflecken auf dem Boden. Viel ist es nicht, was nach außen dringt. Saudi-Arabien versucht anscheinend, den Vorfall medial klein zu halten. Dabei ist der Raketenangriff der bislang schwerste auf das Königreich seit Beginn des US-Iran-Kriegs. Viele Tote, mehr als 300 Verletzte, immer noch schweben Zivilisten in Lebensgefahr. Auch am Sonntag wieder ein Angriff auf den Flughafen. Das von Saudi-Arabien angeführte Militärbündnis macht die Husi-Miliz aus dem Jemen für die jüngsten Attacken verantwortlich. Es handele sich um ein Kriegsverbrechen, heißt es. Und jetzt drohe sich der Konflikt zu verschärfen, sagt Ahmed Sayed Ahmed vom Al-Ahram-Forschungsinstitut in Kairo. Meiner Ansicht nach wird dies zu einer weiteren Eskalation führen, da Saudi-Arabien gemeinsam mit anderen Staaten massiv auf die Husi reagieren wird. Das bedeutet, dass sich der Konflikt in der kommenden Zeit weiterentwickeln wird. Die Husi sind mit dem Iran verbündet. Sie kontrollieren Teile des Jemen. Saudi-Arabien unterstützt eine Gegenoffensive, um die Husi im Nachbarland zurückzudrängen. Die Miliz antwortet mit Raketen und Drohnen. Das ganze Wochenende über gab es immer wieder Beschuss Richtung Saudi-Arabien. Aber warum schafft es das eigentlich so reiche Königreich nicht, seine Flughäfen besser zu schützen? Saudi-Arabien verfügt über eine reguläre staatliche Armee, die einen Krieg gegen Milizen führt, sagt der jordanische Sicherheitsexperte Omar al-Radad bei France 24. Daher ist es normal, dass es einigen Raketen und Drohnen gelingt, die Verteidigungssysteme zu durchbrechen. Es ist für die Luftverteidigung unmöglich, jedes einzelne anfliegende Geschoss, sei es eine Rakete oder eine Drohne, vollständig abzufangen, zumal diese auf zivile Ziele gerichtet sind. Und Saudi-Arabien hat eine Fläche von mehr als 2 Millionen Quadratkilometern. Weil sie es alleine nicht schaffen können, ihr riesiges Land zu schützen, sind die Saudis auf der Suche nach Verbündeten. Doch der eigentlich engste Partner von Riad, die USA, zeigen sich bislang zurückhaltend. Könnte sich das durch den jüngsten verheerenden Angriff ändern? Unter den Toten soll auch ein US-Bürger sein. US-Präsident Trump sagte, weitere Schritte würden geprüft. Doch an einer richtig großen Intervention hätten die USA wenig Interesse, sagen Beobachter, auch weil die Husi dann ihren Einfluss an der strategisch wichtigen Meerenge Bab el-Mandab geltend machen könnten. Sollte sich Amerika durch Luftangriffe direkt einschalten, könnten die Husi amerikanische Handelsschiffe direkt ins Visier nehmen, so wie sie es bereits in den letzten Jahren getan haben. Dies würde die Energiekrise weiter verschärfen, zumal das Bab el-Mandab und die Straße von Hormuz für 30% des weltweiten Handels mit Öl und Gas von Bedeutung sind. Dies hätte gefährliche Auswirkungen für die globale Energiesicherheit. Die Saudis

0: fühlen sich von den USA alleingelassen und suchen sich neue Verbündete. Doch auch die Militärallianz mit Pakistan und der Türkei scheint ihr Versprechen bislang nicht zu halten. Die neuen Partner wirken zurückhaltend. Man hoffe, dass die Angelegenheit friedlich beigelegt werden könne, heißt es vorerst beschwichtigend aus Islamabad.
1: Soweit der Bericht von Anna Osius. Aus Warschau, da kamen heute Meldungen, die beunruhigend klangen. In Polen kam das Terrorabwehrzentrum des Inlandsgeheimdienstes zu einer Dringlichkeitssitzung zusammen. Der Grund war ein möglicher Attentatsversuch auf Ministerpräsident Tusk und den Verteidigungsminister. Noch weiß man wenig darüber, was aber stutzig machte, war ein Geheimdienstkoordinator, sagte, man nehme diese Angelegenheit todernst. Mittlerweile wurde ein Mann verhaftet, der hinter den Plänen stecken soll. Mehr von Paulina Milling.
2: Die Meldung sorgte in Polen für Aufsehen. Es soll einen möglichen Anschlagsplan auf Regierungschef Donald Tusk und Verteidigungsminister Władysław Kosiniak-Kamysz gegeben haben. Wenig später bestätigte Sprecherin des Innenministeriums Karolina Gałęcka diese Information offiziell. Diese Meldung über einen möglichen Anschlag auf Premierminister Donald Tusk sowie auf Vizepremier und Verteidigungsminister Władysław Kosiniak-Kamysz ging über den Staatsschutz bei der Polizei ein. Was man bisher weiß, geschah dies offenbar per Mail. Details zu dem eingegangenen Hinweis machten die polnischen Sicherheitsbehörden nicht öffentlich. Es werde derzeit ermittelt, hieß es. Ich betone die Angelegenheit des Todernst. Derzeit sprechen wir über Drohungen gegen die wichtigsten Personen im Staat, Drohungen, die die Sicherheit und Leben des Premier- und Vizepremierministers betreffen, sagte Jacek Dobrzyński, Sprecher des Koordinators der polnischen Geheimdienste. Vertreter verschiedener Sicherheitsbehörden kamen in Warschau zusammen. Inlandsgeheimdienst, Staatsschutz und Polizei berieten im Zentrum für die Terrorismusabwehr über weitere Maßnahmen. Zu den Ergebnissen dieses Treffens ist nichts an die Öffentlichkeit gedrungen. Mehrfach betonte Sprecher des polnischen Geheimdienstkoordinators Dobrzyński das folgende Detail. Wir sprechen von einer hohen Wahrscheinlichkeit, dass diese Drohungen umgesetzt werden könnten. Worauf diese Einschätzung basiert, wurde ebenfalls bislang nicht mitgeteilt. Regierungssprecher Adam Szłapka erklärte, der aktuelle Hinweis sei wesentlich beunruhigender gewesen als ähnliche Signale in der Vergangenheit. Die polnischen Sicherheitskräfte zeigten zwar eine gewisse Transparenz im Umgang mit den Informationen, dennoch blieben zunächst viele wichtige Fragen offen. Etwa darüber, woher der Hinweis kam, sowie warum man die Wahrscheinlichkeit eines Anschlags als sehr hoch eingeschätzt hat. Inzwischen hat sich Premierminister Donald Tusk beim Nachrichtendienst X geäußert. Er schrieb, der Mann, der mit einem Anschlag gedroht habe, sei durch die Polizei festgenommen worden.
1: Paulina Milling informierte. Die Deutsche Krebshilfe hat den Oktober zum Brustkrebsmonat ernannt. Das Ziel, aufmerksam machen auf diese Krankheit, denn etwa jede achte Frau in Deutschland ist betroffen. Auch nach einer erfolgreichen Therapie ist das Leben ein anderes. So hat es auch Nadine Förg erlebt. Deshalb hat sie in Dillingen an der Donau die Gruppe Sisterhood gegründet. Ein bisher einzigartiges Angebot in der Region. Judith Sacher war da.
3: Im Februar 2025 hat Nadine Förg es schriftlich bekommen. Ihr Körper ist frei von Krebszellen.
4: Das ist mein zweiter Geburtstag, ja. Der wird gefeiert.
3: Natürlich war sie unendlich erleichtert. Dennoch, ihr Leben ist seit der Erkrankung für die 34-Jährige ein anderes, auch wenn das viele Außenstehende nicht verstehen.
4: Klar, natürlich, man kriegt die Nachricht, keine Krebszellen mehr gefunden, aber ist ja ganz viel, wo danach einfach passiert, diese ganzen Langzeitwirkungen, dieses, wie komme ich zurück in meinen Alltag, wie gehe ich mit Ängsten um, wie gehe ich mit den Momenten um, wo einfach wieder Nachsorgetermin ist.
3: Das sitzt tief. Hilfe und Unterstützung für das Leben nach dem Krebs hat sie im Landkreis Dillingen allerdings keine gefunden. Die nächste Psycho-Onkologin ist im Nachbarlandkreis Günzburg und voll mit Terminen. Über das Buch Lebensheldin kam sie auf den gleichnamigen Verein und hat an einer Veranstaltung teilgenommen, gemeinsam mit anderen Betroffenen.
4: Da hat es bei mir einen Schalter umgelegt. Das war
5: so erfüllend und so mutmachend und so ein unfassbar toller Austausch. Wir hätten 24 Stunden quatschen können. Da habe ich gesagt, ich muss irgendwas zurückgeben. Wir brauchen das hier bei uns.
3: Deshalb bietet sie seit etwa einem Vierteljahr einmal monatlich die Gruppe Sisterhood an. Im Dillinger Kolleg hat sie von der Stadt Dillingen einen Raum für die Treffen zur Verfügung gestellt bekommen. Darüber ist sie froh. Sie macht das alles ehrenamtlich. Und das Angebot kommt an. Jedes Mal kommen zwischen 10 und 15 Frauen. Monika ist von Anfang an dabei.
6: Du kriegst die Diagnose, du kriegst einfach deine ganze Therapie hinpfeffert und dann gehst du auf Reha und dann war's das. Du kriegst einfach keine Infos mehr und deswegen habe ich das einfach jetzt hier also als Rettungsanker auch gesehen.
3: Ein Austausch mit denen, die wissen, um was es geht, weil sie es selbst erlebt haben. Das tut auch Edeltraut gut. In ihrem Umfeld fühlt sie sich oft missverstanden.
7: Die sagen, das ist jetzt alles abgeschlossen und das funktioniert einfach nicht. Und ich merke, dass mich das aggressiv macht.
3: Im Kreis nicken alle. Sie kennen diese Situation. Hier in der Gruppe fühlen sie sich verstanden. Neben dem Austausch gibt es auch Meditationen und gedankliche Impulse.
5: Wir richten den Blick auf das, was uns Ruhe schenkt, was uns Sicherheit und Geborgenheit schenkt.
3: Um die Krankheit Brustkrebs oder andere Krebsarten geht es hier kaum, sondern darum, danach wieder ins Leben zu finden. Die Themen bekommt Nadine vom deutschlandweit tätigen Verein Lebensheldin, wo sie auch eine Ausbildung zur Mentorin gemacht hat, um eben diese Gruppe hier leiten zu können.
5: Einfach dieses gegenseitig Mut schenken, man schafft einen Raum dafür und ja, es gibt so viel zurück.
1: Judith Sacher war das mit ihrer Reportage aus Dillingen an der Donau.
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1: Und da gab es heute einen Wechsel an der Tabellenspitze der Fußball-Bundesliga. Stefanie Lavoie ist jetzt bei mir und sie verrät uns, welches Team nach dem 5. Spieltag ganz oben steht.
9: Es ist der SC Freiburg, der hat sich die Top-Position zurückerobert. Die Breisgauer gewannen am Abend ihr Heimspiel gegen Aufsteiger Schalke mit 2:1. Daniel Günther war dabei.
10: Spitzenreiter, Spitzenreiter, sangen die Fans des SC Freiburg nach dem Abpfiff. Aber dieses 2:1 gegen Schalke war hart umkämpft. Bärenschlag die Freiburger in den ersten 20 Minuten. Nach 10 Minuten fiel das 1:0 durch Maximilian Eggestein. Doch Schalke glich nach einer halben Stunde mit seinem ersten Torschuss aus. Gantenbein traf bei seiner Bundesliga-Premiere aus 16 Metern. Und als dann nach 64 Minuten Freiburg Suzuki mit Gelb-Rot vom Platz flog, sprach viel für Schalke. Doch das Tor schoss Freiburg. Es war ein Kopfballtreffer des Japaners Goto. Und so schlägt Freiburg Schalke mit 2:1 und ist Tabellenführer der Fußball-Bundesliga.
9: Am Tabellenende steht derweil Borussia Mönchengladbach nach dem 1:2 in Köln. Das 101. Rhein-Derby war ein hitziges auf dem Rasen und auf den Rängen. Nationalspieler Said Al-Mala zeigte sich davon unbeeindruckt. Er erzielte den Siegtreffer.
11: Wir haben gebrannt auf das Spiel. Das fühlt sich einfach gerade sehr, sehr gut an, gewonnen zu haben. Und ja, dass ich das entscheidende Tor schießen konnte, hat mich umso mehr gefreut. Aber mir geht es eigentlich grundsätzlich um den Sieg. Und das haben wir geschafft.
9: Geschafft hat Hertha BSC den 7. Sieg im 7. Spiel in der 2. Liga. Die Berliner schlugen Fürth mit 2:1. St. Pauli gewann daheim gegen Karlsruhe 2:0. Und Bochum unterlag Bielefeld mit 0:1. Die Eisbären Berlin haben in der deutschen Eishockeyliga den 6. Sieg in Serie gefeiert und ihre Tabellenführung ausgebaut. Der Meister gewann bei den Fishtown Penguins mit 3:0 und profitierte zudem vom nächsten Ausrutscher der Nürnberg Ice Tigers. Die stark in die Saison gestarteten Franken unterlagen Köln mit 2:4. Tabellenzweiter ist aktuell Mannheim nach dem 2:1 gegen die Straubing Tigers. Die übrigen DEL-Ergebnisse finden Sie auf sportschau.de. Wir schauen in die Handball-Bundesliga. Rekordmeister Kiel bleibt Spitzenreiter Flensburg dicht auf den Fersen. Die Zebras besiegten am Nachmittag den HC Hamburg 26:19. Die Füchse Berlin unterlagen Lemgo Lippe 36:37 und Erlangen gewann gegen Melsungen 33:32. Erstmals in seiner Karriere hat Max Verstappen den großen Formel-1-Preis von Singapur gewonnen. Dem Red Bull-Piloten gelang ein Start-Zielsieg. Lina Bergmann hat das Rennen beobachtet.
12: Beim Start war Charles Leclerc im Ferrari nah dran am Red Bull, doch Max Verstappen behauptete sich.
8: Ohne Regenchaos und größere Unfälle war dem Niederländer das perfekte Wochenende danach nicht mehr zu nehmen. Pünktlich zu seinem 250. Rennstart feiert Verstappen seinen Premierensieg in Singapur vor Charles Leclerc und Kimi Antonelli. Für den Mercedes-Pilot ist der Weltmeistertitel damit schon zum Greifen nah. Sensationell fuhr Nico Hülkenberg. Der Audi-Pilot verteidigte Platz 8 gegenüber dem überlegenen Silberpfeil von George Russell.
9: Knapp 4000 Kilometer nordöstlich von Singapur hat Alexander Zverev seinen 60. Sieg des Jahres eingetütet. Beim Hartplatzturnier in Shanghai gewann der Hamburger gegen den Franzosen Quentin Alice mit 2:1 Sätzen. Nun trifft er im Achtelfinale.

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1: Um 22.30 Uhr mit Reza Wafam. Seit heute Mittag berät das Parteipräsidium der CDU über die Verluste bei den vergangenen drei Landtagswahlen. Sachsens Ministerpräsident Kretschmer betonte im ZDF, die Christdemokraten hätten die Herausforderung klar erkannt.
2: Also die Stimmung war sehr ernsthaft, getragen von dem Willen, etwas für dieses Land zu bewegen. Wir sehen die Sorgen, wir sehen die Umfragewerte und wir sehen vor allen Dingen, dass Deutschland in keinem guten Zustand ist. Und die Frage ist, wie kommen wir da raus? Was uns eint, ist das gemeinsame Verständnis, es geht nur mit wirtschaftlichem Wachstum. Dieses Land muss wieder auf die Beine kommen. Das wird dann viele Probleme auch im Sozialbereich lösen. Und das ist die Grundvoraussetzung, dass auch Vertrauen zurückkommt.
1: Der Ministerpräsident von Sachsen, Kretschmer. Die Houthi-Rebellen aus dem Jemen drohen mit weiteren Angriffen auf Saudi-Arabien. Ein Sprecher der Miliz warnte Reisende davor, die Flughäfen Saudi-Arabiens aufzusuchen. Auch Deutschlands Wirtschaftsministerin Reiche hält sich derzeit in dem Land auf. Gestern hatten die Houthis den Flughafen der Hauptstadt Riad mit Raketen angegriffen. 12 Menschen starben, mehr als 300 wurden verletzt. Auch heute gab es wieder Angriffe auf diesen Airport. Saudi-Arabien soll seinerseits den Flughafen der jemenitischen Stadt Sanaa beschossen haben. Der kanadische Regierungschef Carney hat den Diesel-Deal von US-Präsident Trump mit Russland kritisiert. Das Abkommen stehe in direktem Widerspruch zu den Bemühungen der Ukraine, Kanadas und der Verbündeten, Frieden und Stabilität in Europa zu schaffen. Es werde Russland zusätzliche Einnahmen verschaffen und dazu beitragen, seinen illegalen und ungerechtfertigten Krieg zu finanzieren. Laut seinem Büro äußerte Carney sich in einem Telefonat mit dem ukrainischen Präsident Selenskyj entsprechend. Vor der Küste Djiboutis am Eingang zum Roten Meer sind bei einem Schiffsunglück mindestens 139 Flüchtlinge ertrunken. Nach Angaben der Internationalen Organisation für Migration war das Schiff auf dem Weg von Djibouti in den Jemen. Aus Nairobi, Navina Kotor.
3: Rettungskräfte suchen noch immer nach Überlebenden. Doch die Hoffnung, dass man die mehr als 100 Vermissten noch lebend retten kann, schwindet. 80 Menschen haben das Unglück überlebt. Alle sind äthiopische Staatsbürger. Sie werden derzeit in Djibouti versorgt. Die Migrationsroute durch die Meerenge Bab el-Mandab zwischen Djibouti am Horn von Afrika und dem Jemen gilt als eine der gefährlichsten weltweit. Jedes Jahr versuchen Zehntausende Menschen, das Rote Meer zu überqueren. Viele wollen vom Jemen aus in die Golfstaaten weiterreisen, in der Hoffnung auf Arbeit und ein besseres Leben.
1: Das Wetter in Deutschland, nachts meist trocken, teils neblig, in Vorpommern noch Regen, Tiefstwerte 11 bis 0 Grad. Morgen fast überall trocken, gebietsweise heiter, in Vorpommern noch Regen, Höchstwerte 11 bis 18 Grad. Das waren die Nachrichten.
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4: Die A2 Dortmund-Hannover ist zwischen Bad Nenndorf und Wunstorf-Kohlenfeld in beiden Richtungen nach einem Unfall weiter gesperrt. Dann die A10 westlicher Berliner Ring Richtung Dreieck Havelland. Da ist die Fahrbahn zwischen Falkensee und Dreieck Havelland wegen Bergungsarbeiten noch bis ca. 23 Uhr gesperrt. Die A23 Heide Richtung Hamburg ist zwischen Heide West und Heide Süd wegen Überflutungen gesperrt. Das war's aktuell von den Straßen. Ihnen eine gute und sichere Fahrt.
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4: Im Studio ist Detlef Karg. Willkommen. TikTok, Instagram und verschiedene Messenger. Soziale Medien gehören für viele Menschen mittlerweile zum Alltag. Sie halten Kontakt zu Freunden, suchen etwas, finden Gleichgesinnte. Aber diese Plattformen, wir wissen es, die können auch Stress auslösen durch abwertende Kommentare, Mobbing und so weiter. Dr. Annika Baumann untersucht prosoziales und antisoziales Verhalten im digitalen Raum. Warum nicht allein die Zeit am Bildschirm entscheidend ist und welche Erfahrungen in sozialen Medien unser Wohlfinden beeinflussen können. Das war Thema im Gespräch mit meiner Kollegin Jessica Wiener vom Rundfunk Berlin-Brandenburg. Sie wollte zunächst wissen, wie viel Zeit die Forscherin selbst auf Social Media verbringt.
5: Eine sehr gute Frage und tatsächlich auch viel zu viel, denn wie ihr wahrscheinlich auch wisst, die Mechanismen, die auf sozialen Medien greifen, sowas wie dieses Endless Scrolling, davor sind wir Erwachsene natürlich auch nicht gefeit. Das heißt, das zieht mich auch viel zu sehr teilweise in den Bann und je nachdem, ob ich gerade Instagram von meinem Smartphone gelöscht habe oder nicht, ist es mal mehr, mal weniger, aber es ist tatsächlich viel zu viel.
6: Hat Ihre Forschung Ihren eigenen Umgang mit Social Media verändert?
5: Tatsächlich ja, bis zu einem gewissen Grad. Wobei ich auch sagen muss, Wissen alleine reicht natürlich nicht. Ich weiß zum Beispiel um diese verschiedenen Mechanismen, die eben auf Social Media da sind, wie sie uns in den Bann ziehen. Und trotzdem, wie schon eingangs erwähnt, kann ich mich davor auch teilweise nicht schützen. Das heißt, Wissen alleine ist das eine, das ist quasi der Anfang. Aber dann geht es auch darum, sozusagen das Handeln entsprechend anzupassen, um halt für sich einen Weg zu finden, wie man gut mit Plattformen umgehen kann.
6: Sie sprechen in Ihrer Forschung von Wohlbefinden. Was genau meinen Sie damit?
5: Eine sehr gute Frage. Tatsächlich, Wohlbefinden ist ein relativ kompliziertes Konstrukt oder Konzept, weil da verschiedene Aspekte reinfließen. In der Wissenschaft selber unterscheidet man da halt verschiedene Dimensionen. Das eine ist zum einen das sogenannte hedonistische Wohlbefinden. Grob geht es darum, wie gut fühle ich mich? Das heißt, hat man möglichst viele positive Gefühle, möglichst wenig negative Gefühle und wie zufrieden ist man generell mit dem Leben? Dann gibt es noch eine weitere Dimension, das sogenannte eudaimonische Wohlbefinden. Und hier geht es im Kern darum, dass man gut funktioniert. Das heißt, wie autonom kann ich handeln? Meine persönliche Entwicklung, geht die in die richtige Richtung? Habe ich ein hohes Maß an Selbstakzeptanz? Wie bewältige ich den Alltag? Und habe ich Sinn und Orientierung im Leben? Und damit reingreift auch noch ein dritter ganz wichtiger Aspekt. Wir Menschen sind ja soziale Wesen. Das heißt, es gibt natürlich auch das soziale Wohlbefinden. Das heißt, bin ich sozial eingebunden? Bin ich Teil einer Gemeinschaft? Habe ich ein Zugehörigkeitsgefühl und halt gute Beziehungen in meinem Leben zu anderen Menschen?
6: Gibt es denn aus Ihrer Forschung Hinweise darauf, dass sich verschiedene Plattformen unterscheiden? Also ob Menschen TikTok, Instagram, Snapchat und Co. unterschiedlich erleben?
5: Also das ist tatsächlich ein ganz wichtiger Aspekt, denn neben dem Wohlbefinden ist natürlich auch Social-Media-Nutzung, wie gesagt, ein sehr komplexes Konstrukt, wo eben verschiedene Aspekte reinfallen. Und eins von den Aspekten, neben Inhalten und Kontext der Nutzung und so weiter und so fort, ist ein ganz wichtiger anderer Faktor, was für eine Plattform nutze ich? Das heißt, es macht halt einen großen Unterschied, ob ich beispielsweise eine Plattform wie X nutze, wo halt bestimmte Inhalte eher auf Basis von Text dargestellt wird, im Vergleich zu eher visuell geprägten Medien, wie zum Beispiel Instagram, wo mir beispielsweise eher Bildern begegnen, die zum Beispiel Körper darstellen, die darauf folgen können, was mein eigenes Empfinden gegenüber meinem eigenen Körper, was es beeinflussen kann. Das heißt, das ist ein ganz wichtiger Aspekt, dass man unterscheiden muss, was für eine Plattform wird denn gerade genutzt und die kann dann auch unterschiedlich auf das Wohlbefinden wirken.
6: Und ist das dann schon entscheidend, ob mir das gut tut oder ob es mir schlecht geht? Also ob ich Bilder sehe jetzt auf Instagram oder ob ich Texte lese?
5: Da kann man wieder sagen, die Inhalte sind das Wichtige. Das heißt, beispielsweise bei einer textbasierten Plattform, wenn ich da halt positive Inhalte sehe von Menschen, die sich gegenseitig geholfen haben beispielsweise, fühle ich mich natürlich positiv. Genauso, wenn ich halt, weiß ich nicht, klassisches Beispiel auf Instagram, Inhalte sehe wie Katzenbabys, ist immer so ein klassisches Beispiel, fühle ich mich tendenziell eben besser, als wenn ich irgendwelche negativen Nachrichten mit denen konfrontiert bin, die eben nicht dazu führen, dass ich mich dann besser fühle. Vielleicht informierter, aber nicht unbedingt besser.
6: Einer Ihrer Forschungsschwerpunkte ist sogenanntes prosoziales Verhalten. Was versteht man darunter?
5: Also prosoziales Verhalten bedeutet grundsätzlich, dass halt Menschen im positiven Sinne miteinander agieren. Das heißt, wir helfen uns gegenseitig und zwar idealerweise nicht aus dem Aspekt von wegen, ich helfe dir, damit du mir später helfst, sondern einfach, weil ich intrinsisch motiviert bin, anderen zu helfen. Und das ist ein ganz wichtiger Aspekt, weil hier zeigt auch die Forschung, dass das für einen selber, demjenigen, der halt hilft, einen unfassbar positiven Einfluss auf das eigene Wohlbefinden hat.
6: Da sind wir bei dem Thema aktive soziale Interaktion gegenüberstehen zu passivem Konsum.
5: Tendenziell war immer das Narrativ da, passive Nutzung ist schlecht, aktive Nutzung ist gut. Aber auch da muss man halt wieder tatsächlich tiefer reingucken, weil auch da hängt es davon ab, wie nutze ich denn Social Media aktiv? Es ist nicht pauschal gut, nur weil ich es aktiv nutze und mit anderen interagiere. Beispielsweise, wenn ich es aktiv nutze und halt, weiß ich nicht, Hasskommentare schreibe als konkretes Beispiel, ist das nicht positiv. Gleichzeitig, wenn ich aber halt passiv durch meinen Feed scrolle und dadurch inspiriert werde, zum Beispiel auch irgendwas finde, was meine Identitätsentwicklung vorantreibt, mir Entertainment beschert oder eben Teilhabe, Informationen mir gibt und soziale Verbundenheit fördert, ist das wiederum positiv. Deswegen lässt sich das pauschal auch hier wieder nicht beantworten, sondern wir müssen tiefer reingucken und es zählt, was man tut und was man sieht.
6: Eine Frage, die ich bekommen habe, ist, ob soziale Medien bei Einsamkeit oder Isolation helfen kann.
5: Ist tatsächlich ein ganz wichtiger Aspekt. Auch hier sehen wir innerhalb der Forschung, leider bin ich da wieder, es ist komplex, weil es ist auch wieder hier mit heterogenen Ergebnissen natürlich gekennzeichnet. Das heißt, es hängt halt wieder ein bisschen davon ab, was tut man und wie intensiv tut man es. Tendenziell kann es natürlich sein, gerade zum Beispiel bei vulnerablen Bevölkerungsgruppen, dass soziale Medien einen Zugang zu Gemeinschaften fördern, die halt beispielsweise im ländlichen Raum nicht zugänglich sind. Gleichzeitig kann es aber eben auch sein, dass wenn wir soziale Medien intensiv nutzen, um halt unsere Einsamkeit zu bekämpfen und gleichzeitig dadurch das ersetzt wird durch reale Interaktionen mit Menschen, denen wir von Angesicht zu Angesicht sitzen, dann hat es wiederum einen negativen Einfluss. Das heißt, auch hier hängt es wiederum davon ab, wie konkret werden soziale Medien dann verwendet, um halt zum Beispiel das Gefühl von Einsamkeit zu bewältigen. Es kann zum gewissen Grad positive Effekte haben, eben wenn ich soziale Verbundenheit habe, wenn ich halt mit Gemeinschaften interagieren kann, die mir halt in meinem realen Leben eben nicht zugänglich sind. Und gleichzeitig, wenn es aber bis zu diesem Punkt geht, wo eben reale Interaktionen durch virtuelle Interaktionen ersetzt werden, kann es wiederum negative Einflüsse haben. Das heißt, bis zu einem gewissen Grad gibt es positive Effekte, aber es darf nicht zu viel werden, weil das ist auch ein konsistentes Muster, was wir in der Forschung sehen. Wenn wir Social Media tatsächlich zu intensiv nutzen, das heißt eine wirklich viel zu hohe Bildschirmzeit haben und entsprechend reale Dinge in den Hintergrund geraten, ist das, wie wir es relativ konsistent dann sehen, negativ.
6: Von dem Negativen will ich noch mal kurz zum Positiven kommen. Eine positive Nutzung ist ja unter anderem, dass man durchaus auch was lernen kann auf Social Media. Tauchen solche Erfahrungen auch in Ihrer Forschung auf?
5: Auf jeden Fall ja. Tatsächlich ist ja ein wichtiger Aspekt, den man auch sozialen Medien zuschreibt, eben der Zugang zu Informationen. Das heißt, es ist ein ganz wichtiger Aspekt, dass man da halt einfach auch ja, zu mehr und breiteren Informationen zukommt, zum Beispiel auch neue Hobbys finden kann, um jetzt mal wieder ein positives Beispiel auch zu nennen. Gleichzeitig ist natürlich auch ein Aspekt, der uns umtreibt, das Thema von Fake News. Das heißt, Informationen, die halt einfach nicht stimmen, weil im Endeffekt manchmal weiß man ja nie direkt, wer genau gibt diese Informationen, was für eine Person steht dahinter. Wenn wir zum Beispiel bestimmte Influencer uns angucken, ist die Expertise tatsächlich da, um halt die Informationen zu verbreiten und sind sie korrekt? Das heißt, man muss halt teilweise die Informationen natürlich auch kritisch reflektieren und halt im Zweifel auch nochmal recherchieren, um weitere Quellen heranzuziehen.
6: Da sind wir schon beim Thema Influencer. Für viele sind Influencerinnen, Creator oder Streamer fester Bestandteil ihres Alltags. Welche Rolle spielen solche Personen für unser Wohlbefinden, die ja oft auch meist positive Sachen nur teilen?
5: Also tatsächlich, Influencer sind natürlich ein weit verbreitetes Phänomen und sie werden uns ja auf sozialen Medien dank Algorithmen auch immer wieder präsentiert, neue wie alte. Und ja, es gibt natürlich auch da positive Aspekte, das heißt, sie geben uns auch Informationen, sie können die Kreativität fördern und tatsächlich hat man auch teilweise das Gefühl, da sitzt uns eine Person gegenüber, die wir kennen. In der Forschung nennen wir das sogenannte parasoziale Beziehungen, was bedeutet, dass wir halt in gewisser Weise eine einseitige Beziehung zu einer Person aufbaut, wo wir persönlich das Gefühl haben, ich kenne die Person in- und auswendig, sie ist mir wirklich nah, was ja auch natürlich ist, weil Influencer teilen ja sehr viele Informationen, teilweise über ihr eigenes Leben und sind halt sehr präsent in unserem Feed mitunter. Gleichzeitig ist es eben einseitig, das heißt, in der Regel weiß der Influencer natürlich nichts über uns. Das kann dann kritisch werden, wenn halt beispielsweise es in Richtung von Werbung geht. Das heißt, wir kennen das ja alle, dass halt auf sozialen Medien sehr viel Werbung tatsächlich geschalten wird und natürlich auch Influencer-Accounts teilweise eigentlich verpflichtend Werbung kennzeichnen müssen. Manchmal ist das aber nicht so deutlich sichtbar. Das heißt, in so einem Fall kann es dann tatsächlich kritisch werden. Grundsätzlich sind tatsächlich aber Influencer ein wichtiger Aspekt unseres Feeds und haben auch positive Effekte. Aber gerade bei so kritischen Aspekten wie zum Beispiel Werbung, die nicht gut genug oder nicht gekennzeichnet ist, kann es dann wiederum kritisch werden. Und natürlich auch, wenn im Falle der parasozialen Beziehung eben diese zu intensiv wird.
6: Also eigentlich bedeutet das so ein bisschen Augen auf bei dem, wem man folgt, beziehungsweise was da transportiert

0: wird?
1: Grundsätzlich ja, wobei ich da auch immer aufpassen würde, dass eben nicht zu viel Verantwortung auf den Nutzenden gesetzt wird, weil ja, bis zu einem gewissen Grad können wir natürlich unseren Feed quasi so gestalten, dass er halt die Inhalte uns zeigt, die wir gerne sehen wollen, aber eben auch die Möglichkeiten sind teilweise begrenzt. Das heißt, hier sehe ich auch eine starke Verantwortung bei den Plattformen, dass wir hier eine Umgebung schaffen müssen, die eben positiv ist. Das heißt, die Möglichkeit zu geben, unseren Feed so zu gestalten, wie er uns gut tut.
0: Einfach wissend, Fragen an die Forscherin, wie machen soziale Medien uns glücklich oder eben nicht? Darüber sprechen wir heute mit Dr. Annika Baumann vom Weizenbaum-Institut. Sie leitet die Forschungsgruppe Wohlbefinden in der digitalen Welt und untersucht unter anderem, wie soziale Medien unser Wohlbefinden beeinflussen und welche Rolle digitale Interaktionen dabei spielen. Frau Baumann, Sie forschen ja nicht nur zu prosozialem Verhalten, sondern auch zu antisozialem Verhalten im Netz. Was fällt darunter?
1: Das antisoziale Verhalten ist sozusagen das Gegenstück zum prosozialen Verhalten. Das heißt, in diesem Fall ist es so, dass wir eine negative Interaktion zwischen Menschen sehen, wo wir sehen, dass andere Leute sich gegenseitig beschimpfen, Trolling-Behavior, Cyberbullying, all diese Schlagworte, die dann darunter fallen. Und auch hier, es ist natürlich ein relativ weit gefasstes Konstrukt, wo halt verschiedene Sachen runterfallen. Aber konkretes Beispiel, wie gesagt, Themen wie Hasskommentare, Cyberbullying und Co. fallen darunter.
0: Ich will noch mal auf die Macht der Algorithmen kommen. Sie haben es vorhin schon angesprochen. Wie viel Macht liegt denn da, beziehungsweise wie viel Herrschaft habe ich über meinen Feed eigentlich noch?
1: Sehr gute Frage. Und tatsächlich ist es so, Algorithmen sind natürlich relativ stark eingebunden in den Plattformen. Das heißt, wir sehen es am Feed, wie halt unser Feed kuriert wird und im Endeffekt wird da die Reihenfolge zum Beispiel festgelegt. Ich weiß gar nicht, ob es gerade noch existiert, die Option, dass man halt eigentlich auch einen Feed haben kann, der halt entsprechend dessen, wann halt die Posts erstellt worden sind, hochgeladen worden sind, sozusagen zusammengestellt wird. Aber der Default ist auf jeden Fall, dass halt dieser Algorithmus entscheidet, was sehe ich. Und vor allen Dingen nicht nur die Inhalte, die ich abonniert habe, sondern eben auch Inhalte, die ich eigentlich gar nicht abonniert habe, wo aber der Algorithmus denkt, hey, das sollte eigentlich zu dir passen. Das ist ja genau das, was dich interessiert. Und das heißt, man hat dann sozusagen schnell das Gefühl von Kontrollverlust, wenn man halt Inhalte sieht, die man halt zum Beispiel gar nicht abonniert hat oder zwischendurch Werbung geschalten wird. Anderer wichtiger Aspekt bei Kommentaren, da ist es auch so, die Reihenfolge wird halt auch durch Algorithmen bestimmt. Das heißt, in der Regel findet man da die Kommentare ganz oben, die halt besonders starke Emotionen auslösen, wodurch man wiederum stärker auch an die Plattform gebunden wird. Das heißt, Algorithmen sind ein ganz wichtiger Aspekt dessen, wie wir an soziale Medien auch gebunden werden.
0: Kann ich mich als Nutzerin, Nutzer dem irgendwie entziehen oder bin ich dem komplett ausgeliefert?
1: Das hängt davon ab, was für Optionen die Plattformen bieten. Wie gesagt, wenn es die Möglichkeit gibt, so eine Timeline zu erstellen, einen Feed zu erstellen, der halt chronologisch aufgebaut ist, das muss man aber, soweit ich noch weiß, wenn die Option existiert, jedes Mal umstellen. Das ist sehr mühselig. Und das heißt, wir haben hier sogenannte Dark Patterns. Diese Dark Patterns wollen uns durch ein bestimmtes Design einer Plattform dazu drängen, ein bestimmtes Verhalten zu zeigen. Und in dem Fall ist es beispielsweise so, dass eben gewollt es so ist, dass es möglichst mitunter komplex ist, bestimmte Einstellungen vorzunehmen oder diese zu finden, weil die so versteckt sind in unseren Einstellungen, dass wir das einfach nicht machen, weil es halt zu kompliziert ist, weil zu viele Hürden da existieren. Und da sehe ich tatsächlich auch wieder einen Aspekt, wo eben die Plattformen in der Verantwortung sind, uns eine Umgebung zu schaffen, die wir so gestalten können, wie wir es wollen.
0: Ein anderes großes Ding ist ja natürlich künstliche Intelligenz. Die begegnet uns immer häufiger auf Social Media. Viele Bilder, Videos oder Inhalte lassen sich kaum noch von echten unterscheiden. Bei mir zum Beispiel ist es tatsächlich so, ich zweifle mittlerweile alles an, was ich sehe, weil ich überhaupt dem nicht mehr Glauben schenken kann. Manchmal erkennt man es sehr deutlich, manchmal ist es aber tatsächlich sehr schwierig. Was macht denn das mit uns?
1: Ja, das ist natürlich ein ganz wichtiger Aspekt und ich sehe viele Parallelen zu Social Media. Social Media hat uns komplett überrollt und gerade passiert genau das Gleiche mit generativer KI. Das heißt, es ist gar nicht so lange her, dass halt vor allen Dingen mit ChatGPT es quasi gesellschaftlich zur Verfügung gestellt wurde und nach immer mehr Menschen es genutzt haben, verständlicherweise. Die Tools sind sehr mächtig. Und gleichzeitig sehen wir jetzt im Rahmen von sozialen Medien, dass plötzlich überall Inhalte hochgeladen werden, die eben durch KI erstellt worden sind. Es gibt theoretisch ein Transparenzgesetz, wo festgeschrieben ist, dass halt deutlich gemacht werden muss, dass die Inhalte durch KI erstellt worden sind. Das ist natürlich auch teilweise

0: wieder ein bisschen versteckt. Das sieht man dann teilweise zum Beispiel bei Instagram dann da, wo normalerweise der Musiktitel ist, sieht man dann halt so einen kleinen Hinweis, der durch KI erstellt. Müsste aber wahrscheinlich ein bisschen transparenter sein, damit man das tatsächlich auch richtig wahrnehmen kann und nicht jedes Mal, wie in Ihrem Fall, davor steht und sich fragt, ist das jetzt wirklich passiert oder ist das durch KI generiert?
1: Also man wird schon unsicherer durch diese Inhalte, die eben nicht immer gekennzeichnet sind. Auch wenn es diese Transparenzgesetze gibt, das muss doch auch was mit unserem Wohlbefinden machen, wenn wir uns immer unsicherer fühlen, oder?
0: Ist tatsächlich natürlich auch ein wichtiger Aspekt, wo den Inhalten, die man begegnet und man das Gefühl hat, man muss es jedes Mal hinterfragen, ob es jetzt real ist oder nicht, macht es natürlich was mit uns. Weil im Endeffekt nimmt es viele kognitive Kapazitäten, die wir halt woanders viel besser hätten einsetzen können. Und entsprechend ist es ein wichtiger Aspekt, der eben auch auf unser Wohlbefinden tendenziell wirken kann.
1: So, vielleicht sagt man jetzt auch mal, boah, ich habe keinen Bock mehr. Ich mache jetzt mal eine Pause von Social Media. Frau Baumann, was sagt denn die Forschung dazu? Hilft das tatsächlich, einfach mal offline zu gehen?
0: Also auch da, die Forschung ist sich je nachdem mal wieder ein bisschen uneinig. Mal kann es helfen, mal kann es nicht helfen. Grundsätzlich würde ich da tatsächlich empfehlen, wenn man es einfach mal umsetzen möchte, zu schauen, dass man soziale Medien zum Beispiel erstmal reduziert, weil es kann auch dazu führen, wenn ich halt, ich sag mal, in Anführungsstrichen Cold Turkey gehe mit Social Media und es von einem Tag auf den anderen plötzlich gar nicht mehr nutze, dass ich in ein Loch falle, weil halt wir natürlich auch über Social Media mit Menschen kommunizieren. Wir haben da bestimmte Accounts, mit denen wir halt uns einfach interagieren, austauschen wollen oder bestimmte Inhalte, die uns eben auch gut tun. Das heißt halt einfach zu sagen, okay, ich nutze es jetzt plötzlich von einem Tag auf den anderen gar nicht mehr, kann auch dazu führen, dass es negative Auswirkungen auf uns haben kann. Gleichzeitig kann man es, wenn man halt Interesse daran hat, es gut umzusetzen und man das Gefühl hat, okay, Social Media gibt mir halt gar nichts, kann man es natürlich auch machen und es einfach mal schauen, wie geht es mir denn damit, wenn was verliert man im Zweifel? Nicht viel. Das heißt, es kann positiv sein, es kann negativ sein, je nachdem, es hängt wieder von der Person ab. Vielleicht im Idealfall, wenn man sich unsicher ist, ist ein guter Mittelweg zu gucken, dass man erstmal die Zeit reduziert und halt nach und nach sich eher auf die Aspekte fokussiert, die mir bei Social Media gut tun. Wie gesagt, sowas wie mit anderen zu interagieren, nur noch die Accounts zu haben, die mir auch tatsächlich gut tun, ohne halt in diese Gefahr zu laufen, wenn ich es halt komplett einstelle, dass mir auch wichtige Aspekte, die mir eben gut tun im Falle von Social Media, wegfallen könnten.
1: Abschließend die Frage, wenn jetzt hier die Schülerinnen und Schüler Sie fragen würden, was kann ich ganz konkret tun, damit Social Media mir eben gut tut und nicht schlecht tut? Was raten Sie da?
0: Grundsätzlich zum einen würde ich hier auch wieder sagen, es liegt nicht nur an euch. Ihr habt nicht alleine die Verantwortung dafür, dass euch Social Media gut tut oder nicht. Ihr habt gewisse Stellschrauben und Möglichkeiten, um es sozusagen zu erreichen, bis halt im Idealfall die Plattformen so gestaltet sind, dass sie uns eine Umgebung bereitstellen, die halt das ermöglicht oder halt von Anfang an per Default ermöglicht. Ansonsten würde ich sagen, wenn ihr tatsächlich für euch selber einen Weg finden wollt, ist eine Möglichkeit zu gucken, wirklich mal reflektiert die Plattform zu nutzen, kritisch zu hinterfragen, was davon tut mir eigentlich tatsächlich gut, was davon tut mir weniger gut. Das bedeutet natürlich auch, man muss halt tief in sich reinhören, das ist auch nicht unbedingt einfach. Aber ein wichtiger Aspekt, um halt zum Beispiel bestimmten Accounts zu entfolgen, wo man das Gefühl hat, danach geht es mir einfach nicht gut, wenn ich die Inhalte gesehen habe. Und gleichzeitig natürlich, wenn man halt das Gefühl hat, oh, da ist ein Account, eigentlich finde ich die Inhalte voll toll, ich lerne was dabei und ich fühle mich danach gut, ich fühle mich inspiriert, dass man die halt einfach stärker auch sichtbar macht. Man kann ja zum Beispiel Favoriten aufnehmen in den Accounts oder halt nur noch Accounts zu folgen von Freunden und nicht mehr unbedingt Influencern, wo man das Gefühl hat, auch die tun mir nicht gut. Das heißt, die Möglichkeiten, die Plattformen einen bieten, um halt die eigene Umgebung zu gestalten, diese auszunutzen, soweit es geht. Aber wie gesagt, Appell, große Verantwortung liegt eben auch auf den Plattformen, dass hier eine Umgebung geschaffen wird, die einfach für uns gut ist.
2: Sagt die Verhaltensforscherin Annika Baumann vom Weizenbaum-Institut mit im Gespräch mit meiner Kollegin Jessica Wiener vom Rundfunk Berlin-Brandenburg.
3: Kultur.
2: Die Frankfurter Buchmesse ist zu Ende gegangen. Als Abschluss und Höhepunkt wurde in der Paulskirche der Friedenspreis des deutschen Buchhandels verliehen. Preisträger in diesem Jahr ist der französisch-britische Jurist Philip Sands.

0: völkerrechtlicher Missstände und Verbrechen. Er ist engagierter Autor und Humanist, der trotz wachsender Widerstände unermüdlich für Menschenrechte eintritt und um Gerechtigkeit und Verständigung ringt.
1: Sands, 1960 in London geboren, stammt aus einer jüdischen Familie, die von den Nationalsozialisten verfolgt wurde. In seinem Buch Rückkehr nach Lemberg verbindet er seine Familiengeschichte mit der Entstehung des modernen Völkerstrafrechts. Als Anwalt vertritt er Fälle vor internationalen Gerichten. In ihrer Laudatio würdigte die Historikerin Mirjam Zadoff, die Leiterin des NS-Dokumentationszentrums München und Mitglied im Stiftungsrat des Friedenspreises, Sands Einsatz gerade in einer Zeit, in der das Völkerrecht zunehmend unter Druck gerät.
2: Im aktuellen Spiegelkabinett der Desinformation verlieren wir Vertrauen und Urteilsfähigkeit. Die Lektionen des 20. Jahrhunderts verblassen. Und der Juristin Philipp Sands sorgt sich vor einem neuen Zeitalter der Straffreiheit für politische Führer.
1: In seiner Dankesrede schlug auch Sands den Bogen von der NS-Vergangenheit zur Gegenwart. Er berichtete vom langen Schweigen in seiner Familie. Das Schweigen habe seine Kindheit geprägt. Er mahnte Deutschland, wer aus der Geschichte gelernt habe, müsse auch heute angesichts von Völkerrechtsverbrechen Verantwortung übernehmen und die Stimme erheben.
3: Zu Israel, zum Gazastreifen und zum Westjordanland ist das Schweigen laut.
1: So Philipp Sands.
3: Deutschland kennt sich aus mit ethnischer Säuberung. Warum dann das Schweigen?
1: Sands verurteilte die Hamas-Angriffe vom 7. Oktober 2023 und betonte zugleich Israels Recht auf Selbstverteidigung. Aber auch dafür, so der Preisträger, gelte das Völkerrecht. Er forderte, Völkerrechtsverbrechen überall nach denselben Maßstäben zu beurteilen, auch dann, wenn sie Verbündeten vorgeworfen werden. Die Debatte über die Bezeichnung Völkermord sei, so wörtlich, ein Ablenkungsmanöver.
4: Peace requires justice.
3: Frieden braucht Gerechtigkeit. Gerechtigkeit braucht Regeln. Regeln brauchen das Recht. Und das Recht und Gesetze gelten universell, nicht selektiv.
1: Der Friedenspreis wird seit 1950 vom Börsenverein des Deutschen Buchhandels verliehen. Er ist mit 25.000 Euro dotiert und zeichnet Persönlichkeiten aus, die sich für Frieden, Menschlichkeit und Völkerverständigung einsetzen.
5: Aus Frankfurt berichtete Antje Bonhage. Und jetzt haben wir noch eine Hörempfehlung für Sie.
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Gleich nach unseren 23 Uhr Nachrichten geht's weiter. Wir blicken dann auf die Krisensitzung oder besser gesagt Klausurtagung, wie das ja offiziell heißt, des CDU-Präsidiums in Berlin heute, und morgen geht's weiter. Wir haben dazu Fragen und auch ein Interview.

0: Marion Meinker. Guten Abend.
1: Im rheinischen Derby im Kölner Fußballstadion hat es am Nachmittag Ausschreitungen gegeben. 6 Menschen wurden unter anderem durch Pyro und Böller verletzt, darunter ein Kind und eine Zuschauerin. Frank Wörner, was ist genau passiert?
2: Im Gästebereich hatten Gladbacher Absperrungen aus Plexiglas eingetreten und andere Fans angegriffen. Außerdem haben einige Raketen in den Heimbereich der Kölner gefeuert. Damit dürfte ein neues Sicherheitsmodell erstmal als gescheitert gelten. Landesinnenminister Reul wollte weniger Polizei im Stadion, stattdessen sollten die Vereine mehr Verantwortung übernehmen. Bei den Ausschreitungen im Gästeblock waren erstmal kaum Ordnungskräfte zu sehen. Es wurde dann eine Hundertschaft von der Polizei gerufen. Das Spiel wurde zwischenzeitlich sogar unterbrochen. Die Verantwortlichen der beiden Vereine haben die Ausschreitungen inzwischen verurteilt. Ausgegangen ist das Spiel übrigens 2:1. Köln hat Gladbach besiegt.
1: Im zweiten Sonntagsspiel hat Schalke in Freiburg gespielt und 2:1 verloren. Die CDU versucht, aus der Krise zu kommen und veranstaltet bis morgen eine Führungsklausur. Zum Auftakt versuchte CDU-Generalsekretärin Hoppermann, Aufbruchstimmung zu verbreiten.
3: Es geht darum, Vertrauen für uns und unsere Politik zurückzugewinnen.
1: Sie sagte aber auch, das Treffen sei keine Wunderwaffe. Sabine Henkel, WDR Berlin.
4: Hoppermann erklärte die Klausur zu einem Prozessauftakt. In diesem will die CDU zu alter Stärke zurückkommen. Die Ergebnisse der Landtagswahlen im Osten bezeichnete Hoppermann als Warnsignale. Das Präsidium der CDU trifft sich heute und morgen, um zu überlegen, wie sie die Menschen wieder von ihrer Politik überzeugen kann. Auch die Haltung zur AfD soll diskutiert werden. Einige führende CDU-Politiker hatten eine Öffnung zur in Teilen rechtsextremen Partei ins Spiel gebracht. Andere wollen an der Brandmauer festhalten, also an strikter Abgrenzung.
1: Und das ist diese Nacht auch noch Thema. Nach einem möglicherweise geplanten Anschlag auf den polnischen Regierungschef Tusk hat die Polizei einen Verdächtigen festgenommen. Zu den Hintergründen ist noch nichts bekannt. Aus der Union gibt es zunehmend Kritik gegen die geplante Zuckersteuer. In einem Brief an Kanzler Merz schreiben 9 Landesminister, die Steuer mache bestimmte Lebensmittel unnötigerweise teurer. Papst Leo muss operiert werden. Bei ihm ist ein Knoten in der Lunge entdeckt worden. Der Entertainer Helge Schneider ist Ehrenbürger seiner Heimatstadt Mülheim an der Ruhr. Die Auszeichnung wurde ihm am Abend verliehen.
5: Mich zieht es nach Mülheim, weil ich hier meine Zahnbürste, Zahnpasta, Kamm und so hinterlegt habe. Mülheim ist für mich schon seit der Geburt die Stadt meiner Träume gewesen.
1: Helge Schneider sei künstlerischer Botschafter von Mülheim, hieß es zur Begründung für die Auszeichnung zum Ehrenbürger. Das war WDR aktuell. Das Wetter in Nordrhein-Westfalen in der Nacht 7 bis 1 Grad. Morgen nach Nebelauflösung viel Sonne in Nümbrecht bis 14 Grad, Detmold bis 15, Oberhausen bis 16 Grad. Die Zeit 23.
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7: Die A1 Osnabrück-Bremen ist zwischen Vechta und Kloppenburg wegen Brückenarbeiten in beiden Richtungen gesperrt. Eine Umleitung ist eingerichtet. Die A1 Lübeck-Hamburg ist zwischen Kreuz Hamburg-Ost und Dreieck Norderelbe wegen Bauarbeiten noch bis 5 Uhr gesperrt. Eine Umleitung ist ebenfalls eingerichtet. Die A2 Dortmund Richtung Hannover ist zwischen Bad Nenndorf und Wunstorf-Kohlenfeld nach einem Unfall weiterhin gesperrt. Die A8 Salzburg Richtung München ist zwischen Rohrdorf und Rosenheim wegen Brückenarbeiten bis ca. 5 Uhr gesperrt. Die A9 Halle-Leipzig Richtung Nürnberg ist zwischen Pegnitz und Weidensees nach einem Unfall gesperrt. Die A10 westlicher Berliner Ring Richtung Dreieck Havelland ist zwischen Falkensee und Dreieck Havelland wegen Bergungsarbeiten bis ca. 23 Uhr gesperrt, steht hier. Das ist vorbei, also ist sie noch weiterhin gesperrt. Die A23 Heide Richtung Hamburg ist zwischen Heide West und Heide Süd wegen Überflutungen gesperrt. Und die A40 Duisburg-Essen ist zwischen Mülheim-Winkhausen und Mülheim-Heißen wegen Brückenarbeiten in beiden Richtungen bis 5 Uhr gesperrt. Soweit der Verkehr. Ihnen eine gute und freie Fahrt.
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7: Und die kommt wie immer vom Norddeutschen Rundfunk in Hamburg. Im Studio ist Detlef Karg. Guten Abend. Zu Beginn dieser Stunde blicken wir auf die Lage bei der CDU. Man kann sagen, dass die Partei von Themen und Problemen umzingelt ist, die alle schwierig sind. Schlechte Umfragewerte für Partei und Parteichef, Ärger mit dem Koalitionspartner SPD, vielleicht CDU-Stimmen für einen AfD-Landtagspräsidenten in Sachsen-Anhalt. Das CDU-Präsidium berät heute und morgen über diese Schwierigkeiten und

0: Die Strategie der kommenden Monate. Gordon Schnieder von der CDU, er ist Ministerpräsident in Rheinland-Pfalz und im ARD-Bericht aus Berlin hat Anna Engelke ihn gefragt, bei welchem Punkt die CDU eigentlich in die Offensive kommen kann.
1: Ich glaube, wir müssen uns noch mal anschauen, wie die letzten Monate verlaufen sind. Wir haben einen hervorragenden Koalitionsvertrag. Und da nehme ich immer gerne ein Beispiel raus, weil das die Menschen trifft. Wir haben versprochen, günstige Energie für alle. Wir haben den Industriestrompreis auch beihilferechtlich durchgesetzt, aber wir haben es nicht geschafft, den gesamten Mittelstand mitzunehmen. Und wir haben es auch nicht geschafft, diese günstige Energie dann für alle, nämlich auch für die Menschen im Land, umzusetzen. Und das ist, macht Vertrauen kaputt, weil es versprochen war. Und das sind Punkte, über die wir offen reden müssen und sagen, das sind Dinge, die noch offen sind, in die wir jetzt auch in die Umsetzung gehen müssen.
2: Wenn Sie das Beispiel nennen, also wie kann das funktionieren mit günstigerer Energie?
1: Wir müssen mit der Stromsteuer so weit runter, wie das möglich ist, und zwar für alle.
2: Wir also da ist Ihre Forderung zu sagen, für die Industrie schön und gut, aber jetzt auch, wie es im Koalitionsvertrag steht.
1: So wie es im Koalitionsvertrag zugesagt war, das ist ein Versprechen, das ist zu halten und ich werde nicht müde werden, das auch künftig einzufordern.
2: Im Koalitionsvertrag steht auch die Reform der Rente. Dazu gibt es ja einen Vorschlag der Kommission, der SPD-Fraktionsvorsitzende Matthias Mirsch. Und der hat jetzt vorgeschlagen, für den Gesetzentwurf, für die Erarbeitung des Gesetzentwurfs für die Rente, alle Ministerpräsidenten mit einzubeziehen. Was halten Sie von der Idee?
1: Also es ist nicht meine Aufgabe und auch nicht die der Kollegen und Kolleginnen, Ministerpräsidenten, die Arbeit des Fraktionsvorsitzenden der SPD zu erledigen. Es gab einen Koalitionsausschuss, es gibt einen Koalitionsvertrag. Auf der Ebene hat man sich verständigt, das Paket ist eingebracht und es findet sich jetzt im parlamentarischen Verfahren. Und ich bin auch der Überzeugung, und das merken wir auch in Umfragen, die Menschen wissen, dass das System neu gestaltet werden muss, weil es so nicht mehr funktioniert, weil es eben nicht dafür sorgt, dass wir mittel- und langfristig wirklich eine gute Altersversorgung haben, dass wir die Beiträge so nicht halten können. Wir brauchen also Beitragsstabilität, bestenfalls Senkung. Und wir brauchen die klare Perspektive, Altersversorgung wird gesichert und sie wird besser. Deswegen müssen wir daran. Und dann kann man durchaus über Einzelheiten reden. Das, was auch Ministerpräsidenten getan haben, wo ich auch gesagt habe, Nachjustierung muss auch immer möglich sein im parlamentarischen Verfahren. Da gehen wir ran. Aber jetzt sind erstmal die Fraktionen gefordert. Und da ist auch der Herr Mirsch sehr persönlich gefordert, das mit seiner Fraktion jetzt auch auf die Reihe zu bringen.
2: Gucken wir nach Sachsen-Anhalt. Sie haben in einem Namensbeitrag in der FAZ geschrieben, Sie seien fassungslos über die Wahl des Landtagspräsidenten in Sachsen-Anhalt. Jetzt ist ja ein Namensartikel schreiben leicht gemacht. Helmut Kohl hätte vermutlich die CDU-Landtagsabgeordneten in Sachsen-Anhalt angerufen. Wäre das eine Sache, die Sie sich jetzt vornehmen, auch mit Blick auf die nächste Wahl, die ansteht, die des Ministerpräsidenten?
1: Also wir haben zwei Punkte oder ich habe zwei Punkte in dem Namensartikel angeschrieben. Das eine war die Wahl, dass wir jetzt einen Landtagspräsidenten der AfD haben, wobei man auch da noch mal klar machen muss, es gab eine Mehrheit von AfD und BSW, ihn dort in die Position zu bringen. Aber es macht mich fassungslos, dass aus der demokratischen Mitte dort Persönlichkeiten mitgewählt haben. Und ich sage das für mich, dass es eben auch aus den Reihen der CDU wohl wahrscheinlich war. Ich habe da eine klare Abgrenzung zu den Populisten und Extremisten von rechts, genauso wie zu den Reaktionären und Radikalen. Und hier in Berlin offen judenfeindlichen Linken, die wir haben. Ich arbeite mit denen nicht zusammen, weil ich auf der Funktionärsebene dort keinen Bürgerlichen mehr sehe. Das sind Populisten, das sind Extremisten, mit denen habe ich nie zusammengearbeitet, werde ich auch nie zusammenarbeiten. Und das gilt für mich in Rheinland-Pfalz, auch als CDU-Landesvorsitzender, bis auf die kommunale Ebene. Aber nochmal, es ist keine Wählerschelte, sondern ich muss mir überlegen, wie kriege ich das Vertrauen der Menschen in diesem Land zurück.
2: Gucken wir trotzdem weiter nach Sachsen-Anhalt, bleiben wir dort. Die Ministerpräsidentenwahl ist Anfang Dezember. Und Ulrich Siegmund geht auch rum und sagt, er hat schon nötige CDU-Stimmen im Sack. Wer ist jetzt quasi verantwortlich bei der CDU-Bundespartei, um dahin zu gehen und zu sagen, Leute, macht das nicht? Ist das der Bundeskanzler, der CDU-Chef?
1: Also erstmal ist da jeder selber gefordert. Und ich sage das aus meiner Sicht auch sehr deutlich. Wer dort Stimmen mitgibt, um solche Persönlichkeiten in ein solches Staatsamt zu heben, der muss sich überlegen, ob die CDU noch seine politische Heimat ist. Und ich sage, nein, das ist sie nicht. Wenn ich das wüsste, wer es ist, würde ich auch direkt damit diskutieren, ob so jemand in der Partei bleiben kann. Das sind geheime Wahlen. Jetzt ist man vor Ort aufgefordert. Und ich glaube, da muss auch noch mal die Vernunft rein, dass man das nicht tut. Wir Demokraten, auch gerade aus der christlich-demokratischen Überzeugung heraus, wir wählen keine Extremisten in solche Ämter. Und das ist die Botschaft, die ich auch da nach Sachsen-Anhalt gebe.
0: Sagt der rheinland-pfälzische Ministerpräsident Gordon Schnieder von der CDU im ARD-Bericht aus Berlin. Und ähnlich hat sich heute Abend auch Bayerns Ministerpräsident Söder in der ARD in der Sendung Karin Mioska geäußert. Er sagte, wenn CDUler mit der AfD stimmen würden, dann sollten sie sich auch in diese Richtung begeben und aus der Partei austreten. Wir kommen zu einem ganz anderen Thema. Weltweit hungern etwa 645 Millionen, das sagt zumindest der aktuelle UNO-Bericht. Zudem lebt eine beträchtliche Anzahl von Menschen in einer Art Ernährungsunsicherheit, hat also nicht konstant die nötige Kalorienversorgung. Zu diesem Kreis zählen etwas über 2 Milliarden Menschen. Bundespräsident Frank-Walter Steinmeier hat die 59. Woche der Welthungerhilfe heute Abend mit einer Fernsehansprache in ZDF und ARD eröffnet. Und er hat dabei auf die Folgen des Klimawandels für Menschen in Kriegs- und Krisengebieten hingewiesen.
3: Liebe Mitbürgerinnen und Mitbürger, der vergangene Sommer hat auch uns eindringlich vor Augen geführt, was der Klimawandel anrichtet. Wo Regen ausbleibt, brennen Wälder, trocknen Flüsse aus, verdorren Felder, gehen Ernten verloren. Wetterextreme häufen sich bei uns in Deutschland, in Europa und weltweit. Dramatisch sind die Folgen aber vor allem für Menschen in Ländern, in denen Not herrscht, in denen Krieg und Armut den Alltag bestimmen. Sie leiden ganz besonders unter Ernteausfällen. Auf Hunger folgt Gewalt, auf Gewalt folgt Hunger. Und doch, es gibt Wege, diesen Teufelskreis aufzubrechen. Saatgut spielt hier eine entscheidende Rolle, wie ein Beispiel aus der Zentralafrikanischen Republik zeigt. Dort ist es gelungen, eine zertifizierte Produktion von Saatgut aufzubauen, die Herstellerinnen und Hersteller auszubilden und sie in einem Netzwerk zusammenzubringen. Einem Netzwerk, das den Anbau und Verkauf widerstandsfähiger Samen ermöglicht, solcher Samen, die auch dem Klimawandel trotzen. Was daraus wächst, ist weit mehr als eine gute Ernte. Mais, Maniok, Bohnen, Erdnüsse, Sesam, Reis und Sorghum, all das ernährt die Menschen vor Ort und schafft zugleich die Grundlage für ein besseres Einkommen, insbesondere für Frauen. So wie für Prudence, eine Frau Anfang 40, die nicht nur ihre eigenen 6 Kinder versorgen kann, sondern auch weitere Familienangehörige. Und sie übernimmt Verantwortung als Vizepräsidentin einer Kooperative, die solches zertifiziertes Saatgut produziert und verkauft. Die Einnahmen wiederum werden in der Kooperative aufgeteilt und verbessern so das Leben vieler Familien. Die Welthungerhilfe unterstützt allein in Zentralafrika mehr als 300 dieser Netzwerke. Ich wünsche mir, dass sie ihre wichtige Arbeit fortsetzen und ausbauen und damit Menschen in vielen Teilen der Welt helfen kann. Sie, liebe Mitbürgerinnen und Mitbürger, können dazu beitragen, mit Ihrer Spende zugunsten der Welthungerhilfe. Ich danke Ihnen herzlich dafür.
0: Soweit Frank-Walter Steinmeier, der Bundespräsident, zur Jahrestag der Welthungerhilfe.
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0: Nach einem Bericht in der Zeitschrift Nature, da scheint die Grippesaison auf der Nordhalbkugel einen Monat früher zu beginnen als sonst. Noch können die Forscher nicht genau sagen, wie sich die Fallzahlen in den kommenden Wochen entwickelt werden. In Deutschland ist man aber angesichts der derzeit niedrigen Impfquoten besorgt. Mehr dazu von Frank Bäumer aus der ARD-Wissenschaftsredaktion.
5: Grippe und andere Erkältungsviren wechseln mit den Jahreszeiten von der Nord- auf die Südhalbkugel und umgekehrt. Wissenschaftlerinnen und Wissenschaftler und die Weltgesundheitsorganisation WHO beobachten diese weltweiten Entwicklungen von Grippe und anderen saisonalen Atemwegserkrankungen. Sie können so vorhersagen, was im Winter auf uns in Deutschland möglicherweise zukommt. In der Zeitschrift Nature warnen nun Forscher vor einem deutlich früheren Beginn der Grippesaison in den USA und in Japan. Was bedeutet der deutlich frühere Start der Grippesaison in einigen Ländern auf der Nordhalbkugel nun für Deutschland? Auch das haben diese Woche führende Wissenschaftler zusammen mit dem zuständigen Robert-Koch-Institut RKI zusammengefasst. Beteiligt war auch die Virologin Ulrike Protzer von der TU München.
6: Dafür ist dieses Jahr die Grippewelle in Japan, wo sie letztes Jahr nicht so schwer war, sehr früh und sehr, sehr schwer gekommen, sodass da also tatsächlich Schulen geschlossen werden mussten. Und das war schon echt heftig am Anfang deren Saison. Wie das bei uns dann ganz genau ankommt, ich glaube, da würden wir uns anmaßen, etwas zu beurteilen, was wir nicht können. Die Glaskugel haben wir halt noch nicht.
5: Zwar dokumentiert das Influenza-Monitoring der WHO die Entwicklung weltweit sehr gut. Es ermöglicht

0: Prognosen und manchmal auch Warnhinweise. Eine exakte Vorhersage, wie die Grippewelle in Deutschland ablaufen wird, lässt sich daraus jedoch seriös nicht ableiten. Was US-Wissenschaftler jedoch sagen können: Das derzeit häufigste Grippevirus, H1N1, ist wieder mutiert, hat sich also leicht verändert. Dass die Grippeviren mutieren, ist jedoch völlig normal. Die Impfstoffe werden deshalb jedes Jahr angepasst. Die Virusmutation sei auch deshalb kein Grund zur Sorge, sagt Virologin Ulrike Protzer.
1: Wenn man jetzt auf die momentane Zusammensetzung der Impfstoffe guckt, dann ist das, was gerade auf der Südhalbkugel passiert oder passiert ist, die Saison geht ja da jetzt so langsam dem Ende entgegen, eigentlich gut abgedeckt. Obwohl die prädominanten Stämme in Australien und in Japan sehr unterschiedliche waren, sind die beide trotzdem in unseren Impfstoffen mit abgedeckt.
0: In Deutschland hat die jährliche Grippesaison noch nicht begonnen. Das ist üblicherweise erst zum Jahreswechsel der Fall. Zwar sind derzeit tatsächlich viele Menschen krank, das zeigen Zahlen des Robert-Koch-Instituts. Die meisten Atemwegserkrankungen sind jedoch aktuell hauptsächlich auf Rhinoviren und Parainfluenza-Viren zurückzuführen. Gegen beides gibt es keine Impfung, anders als gegen die echte Grippe, die Influenza. Und hier schlagen die Wissenschaftlerinnen und Wissenschaftler Alarm. Immer weniger Menschen lassen sich gegen Influenza impfen. Besonders Risikogruppen seien unzureichend geschützt, so Reinhard Berner, Vorsitzender der Ständigen Impfkommission des RKI.
2: Also für Influenza liegen wir in einer Größenordnung zwischen 30% und 40% bei den Menschen mit Grunderkrankungen. Das ist viel zu wenig. Bei den Kindern mit Grunderkrankungen liegen wir noch schlechter. Da sind wir seit 10, 15, 20 Jahren, kommen wir nicht über die 10% hinaus. Das heißt also, wir nehmen in Kauf, dass 90% unserer gefährdeten Kinder nicht geschützt sind oder 2/3 der erwachsenen Menschen sozusagen, die ein Risiko für eine schwere Infektion haben, dass die nicht geschützt sind.
0: Die Ständige Impfkommission empfiehlt Risikogruppen und älteren Menschen deshalb dringend die Impfung gegen Influenza, gegen RS-Viren und gegen Covid-19, also Corona. Vorerkrankte Menschen und viele Ältere haben ein erhebliches Risiko, im Falle einer Infektion mit Grippe oder Corona schwer zu erkranken und im Krankenhaus zu landen. Wie genau die kommende Grippe-, Corona- und RSV-Saison verlaufen wird, das können die Wissenschaftlerinnen und Wissenschaftler nicht vorhersagen. Aktuell gehen sie davon aus, dass sie ähnlich verlaufen wird wie in den letzten Jahren, mit Höhepunkten der Influenza- und RSV-Welle um Weihnachten sowie im Januar und Februar.
3: Impfungen machen also Sinn, das war der Bericht von Frank Bäumer. Gerade im Herbst, wir haben es gerade gehört, liegen Beschäftigte öfter flach mit einer Erkältung und sie fallen bei der Arbeit aus. Meistens sind sie nach wenigen Tagen wieder fit, zu deutlich längeren Fehlzeiten, führen aber psychische Erkrankungen. Die Ausfälle haben darum in den vergangenen 10 Jahren deutlich zugenommen. Das hat eine Auswertung der AOK erst jetzt wieder gezeigt. Fachleute vermuten, dass das auch mit einer zunehmenden Digitalisierung in der Arbeitswelt zu tun hat, durch die mehr Stress entsteht. Wie gehen die Unternehmen damit um? Thomas Samboll aus der Redaktion ARD Gesund hat in Handwerksbetrieben nachgefragt.
4: Individuell angepasste Sitzhilfen für Kinder mit schweren Behinderungen, das ist die Spezialität der Firma Strehl im niedersächsischen Bremervörde. Dafür werden in der Firmenwerkstatt Gipsmodelle hergestellt. Früher mussten das seine Mitarbeiter noch eigenhändig machen, erinnert sich Gründer und Geschäftsführer Björn Strehl. Und das war eine ganz schöne Schufterei.
5: Schwerer Gips, nicht ganz ungiftiger Staub und man muss sich stark konzentrieren. Also nichts, was so richtig Freude macht. Und so haben wir uns dazu entschieden, einen Roboter anzuschaffen, der diese Modellarbeit vornimmt.
4: Das anstrengende Arbeiten im Gipsstaub ist jetzt zwar Geschichte. Die Umstellung auf digitale Robotertechnik fiel aber nicht jedem leicht.
5: Also ein eingefleischter Handwerker, der am liebsten tatsächlich handwerklich arbeitet, den werden Sie selten dafür begeistern können, auf einmal digital vom Bildschirm eine Form zu modellieren oder eine Form zu entwerfen, um diese dann einer Maschine zu übergeben. Mit hohen Widerständen haben wir kämpfen müssen. Und wenn man sich mit diesen Programmen nicht auskennt, wenn man die Maschine nicht kennt, dann kann das schon diesen berühmten Technostress geben.
4: Den hat eine aktuelle Studie unter Beteiligung des IFO-Instituts untersucht. Das Ergebnis? Menschen mit überwiegend geistiger Arbeit melden sich nicht häufiger krank, wenn komplexere Soft- und Hardware-Systeme im Arbeitsalltag Einzug halten. Anders ist das bei Menschen, die einer körperlichen Arbeit nachgehen. Studienautor Oliver Schlenker erklärt, dass das wahrscheinlich an mangelnder Erfahrung in diesem Bereich liegt.
6: Es geht nicht darum, dass besonders diese körperlichen Tätigkeiten im Vordergrund stehen, sondern dass bisher die Arbeitsplätze noch

0: recht wenig digitalisiert sind. Und das ist eben gerade ein Paradebeispiel, wann uns was Neues, neue Technologien dann auch stressen können.
1: Gerade Beschäftigte mit körperlichen Tätigkeiten und niedriger formaler Bildung haben sowieso häufiger gesundheitliche Probleme, wie zum Beispiel chronische Rückenschmerzen, Gelenkverschleiß, Herz-Kreislauf-Erkrankungen und psychischen Stress. Gezielte Digitaltrainings und die Unterstützung des Arbeitgebers können aber helfen, meint auch Martin Enkelmann von Aktivindustrie in Flensburg, wo unter anderem auch Metallbauer und Elektrotechniker arbeiten.
2: Zwischenzeitlich muss man auch Hybridlösungen anwenden, die auch möglich sind. Also von der Papierform über ein digitales Papier dann zum Schluss zu einer rein digitalen Auswertung oder Eingabe. Solche Schritte sind eben auch notwendig, um die Akzeptanz in allen Bereichen zu erhöhen. Der Knackpunkt liegt in der Schulung. Schlecht eingeführte Technik oder schlechte Technik führt zu Stress. Und nicht jeder Mitarbeiter ist dafür gemacht. Es muss schon eine Bereitschaft geben, um sich dort einfach zu verändern.
1: Eine umfassende Schulung und viel Überzeugungsarbeit sind auch für Björn Strehl entscheidende Faktoren, um die Digitalisierung seines Reha-Technikbetriebes und die Gesundheit seiner Beschäftigten unter einen Hut zu bringen. Aber
3: ja, wir haben tatsächlich Kollegen verloren, die in der Robotik gearbeitet haben, weil sie mit diesem Programm, das wirklich nicht einfach zu lernen ist, einfach nicht zurechtgekommen sind. Und am Ende hat es zur freiwilligen Kündigung geführt. Das ist immer das Schlimmste, wenn sowas passiert.
1: Für die Untersuchung nutzten die Forschenden Daten aus den Jahren 2011 bis 2019. Damals war KI in den Unternehmen noch kein großes Thema. Studienautor Oliver Stenker vermutet aber, dass sich der Technostress durch KI verstärkt.
0: Das bedeutet, unsere Ergebnisse können Sie jetzt nicht 1:1 auf KI anwenden, aber es ist doch ein Hinweis darauf, dass eben Digitalisierung diese negativen gesundheitlichen Folgen auch haben kann oder damit zusammenhängt.
1: Wie Mitarbeitende unter KI gesundheitlich leiden und welche Beschäftigungsgruppe besonders, damit beschäftigt sich das IFO-Institut im Moment in einer Folgearbeit.
4: Thomas Sambol berichtete und wir bleiben beim Thema Gesundheit. Zigaretten in Pink, Grün, Blau, Lila und dann auch noch mit Vanille- oder Blaubeergeschmack. E-Zigaretten, auch als Vapes bezeichnet, werden bei Jugendlichen in Deutschland immer beliebter. Und das auch schon vor der Volljährigkeit. Dabei sind E-Zigaretten alles andere als ungefährlich. Eine neue Studie aus Großbritannien zeigt, der Gebrauch von E-Zigaretten hat für Kinder und Jugendliche schwere Folgen, etwa für die Atemwege. Zu diesem Schluss kam vor Jahren auch schon die US-Gesundheitsbehörde CDC, denn in den USA hatten die E-Zigaretten schon lange vor Europa ihren Siegeszug bei Jugendlichen angetreten. Mehr von Sedia Dabas.
5: Husten, Röcheln, mehr Angststörungen, Depressionen oder Panikattacken. Das sind die häufigsten Folgen vom Vapen, also vom Konsum von E-Zigaretten. So das Ergebnis einer neuen Studie von Forschern des Royal College of Pediatrics and Child Health, gemeinsam mit weiteren Universitäten und Krankenhäusern in Großbritannien. Für die groß angelegte Metastudie wurden Ergebnisse aus 81 Studien zum Vapen bei Kindern und Jugendlichen zwischen 12 und 19 Jahren miteinander verglichen. Katharina Sternberg ist Mitarbeiterin der Tabakambulanz an der Ludwig-Maximilians-Universität in München. Dort sollen Raucher und RaucherInnen von nikotinhaltigen Produkten wie Zigaretten, Nikotinpouches oder Vapes entwöhnt werden. Oft kommen Personen in die Ambulanz, die erst nach dem Rauchen mit dem Vapen angefangen haben.
6: Die versuchen natürlich damit mit dem regulären Tabakrauchen aufzuhören und kaufen sich dann Vapes, weil sie davon ausgehen, dass die gesünder sind und stellen dann aber fest, dass die sie genauso abhängig machen.
5: Vapes bzw. E-Zigaretten enthalten zwar keinen Tabak, aber dafür Nikotinsalze. Die sind laut der britischen Studie einerseits angenehmer zum Inhalieren, schädigen aber andererseits genauso die Gesundheit. Denn genauso wie Nikotin aus Tabak führen auch diese Nikotinsalze bei Jugendlichen und Kindern zu Sucht- und Entzugserscheinungen, Irritationen und Konzentrationsstörungen. Gleichzeitig sind in den E-Zigaretten noch zahlreiche andere Inhaltsstoffe, Metalle wie Blei und künstliche Aromastoffe. Eine Vape schmeckt oft nach Erdbeere, nach Käsekuchen oder frisch nach Menthol. Damit wird der Nikotingeruch und der Geschmack verdeckt und macht die Vape besonders für Jugendliche noch attraktiver. Und das kann die Abhängigkeit noch verstärken, sagt Chemikerin Dr. Elke Pieper des Bundesinstituts für Risikobewertung.
7: Um einen bestimmten Geschmack zu erzeugen, braucht man schon 10 bis 20 oder auch mehr verschiedene dieser einzelnen Aromasubstanzen. Und einige Aromasubstanzen stehen auch im Verdacht, diese Abhängigkeit nochmal zu erhöhen, diese Nikotinabhängigkeit.
5: In diesen Aromastoffen und dem positiven Marketing der Vapes sieht Katharina Sternberg deshalb auch eines der größten Risiken für Jugendliche.
6: Wenn wir davon ausgehen, dass das ein Produkt sein soll, was Menschen helfen soll, mit dem Rauchen aufzuhören, dann brauchen wir diese ganzen süßen Aromen nicht. Wir brauchen diese wunderschöne Verpackung dazu nicht. Also man kann das einfach

0: einfach ganz neutral gestalten wie ein Medizinprodukt. Und das wäre überaus sinnvoll, zumal die in Social-Media-Plattformen massiv beworben werden. Und da müssen wir ganz, ganz dringend dran, weil die Kinder und Jugendlichen halten sich vor allem leider dort auf und sehen das.
1: Und noch etwas zeigt die britische Studie. Jugendliche, die E-Zigaretten nutzen, haben ein dreifach höheres Risiko, später regelmäßig klassische Zigaretten zu rauchen. Vapen ist also nicht nur mit gesundheitlichen Risiken verbunden, sondern ist nicht selten auch der Einstieg zum klassischen Tabakkonsum. Und der hat in Deutschland weiterhin gravierende Folgen. Nach Angaben des Deutschen Krebsforschungszentrums starben 2023 rund 131.000 Menschen an tabakbedingten Erkrankungen. Das sind etwa 13,7% aller Todesfälle in Deutschland.
2: Sidia Dabas berichtete.
3: Sport. Mit Stefanie Lavoie und dem neuen Tabellenführer der Fußball-Bundesliga. Freiburg ist zurück an der Spitze. Der SC besiegte zum Abschluss des fünften Spieltages Aufsteiger Schalke mit 2:1. Und das in Unterzahl, nachdem Suzuki in der 64. Minute die gelb-rote Karte gesehen hatte. Für Trainer Julian Schuster ist die Tabellenposition eher unwichtig.
4: Was viel, viel schöner ist, wirklich die Art und Weise, vor allem dann in Unterzahl eben auch zu gewinnen. Darüber bin ich viel, viel glücklicher, eben das eben auch zu sehen, diese Erfahrung gemacht zu haben. Ich glaube, da zeigt sich einfach auch eine Mannschaft, wie sie sich in solchen Momenten dann eben auch verhält. Darüber bin ich sehr stolz.
3: Freiburg verdrängte Dortmund auf Rang 2. Die Bayern sind Dritter. Beide hatten ihre Partien an diesem Wochenende nicht gewinnen können. Am Tabellenende steht Gladbach. Im 101. Rhein-Derby unterlag die Borussia Köln mit 1:2. Burkhard Hupe berichtet.
5: Fehlstart für den neuen Gladbacher Trainer Alexander Blessin. Nach der Derby-Niederlage bleibt die Borussia punktlos am Tabellenende. Und nicht nur das. Beim 1:2 in Köln-Müngersdorf offenbarten die Gladbacher weiter erhebliche Mängel in Sachen Tempo, Organisation und Durchschlagskraft. Das zwischenzeitliche 1:1 durch Scalys Kopfball bedeutete zwar den ersten Auswärtstreffer der Saison, weil aber der Kölner Said Elmalla Mitte der zweiten Hälfte mit einem Sololauf und mit einem wunderschönen Treffer aus 20 Metern seine starke Leistung krönte und weil Köln sehr viel mehr vom Spiel hatte, ging das 2:1 der Gastgeber unter dem Strich in Ordnung.
3: Bitter für Köln, Elias Skiri fällt wohl für den Rest des Jahres aus. Der Abräumer hat sich im rheinischen Derby einen Bänderriss zugezogen. Eine Etage darunter ist Hertha BSC unangefochtener Spitzenreiter. Die Berliner besiegten Fürth mit 2:1. St. Pauli war zu Hause mit 2:0 gegen Karlsruhe erfolgreich und Bochum unterlag Bielefeld mit 0:1. Zu Saisonbeginn sah es gar nicht danach aus. Jetzt holen Max Verstappen und Red Bull mächtig auf. Beim großen Formel-1-Preis von Singapur triumphiert der Niederländer zum zweiten Mal in Folge und vergoldet ein besonderes Jubiläum. Der Kampf um die WM scheint entschieden, doch dahinter bleibt es spannend. Lena Bergmann.
6: Premieren gibt es für einen viermaligen Weltmeister nur noch wenige. Pünktlich zu seinem 250. Rennen hat Max Verstappen sich eine geschenkt, den ersten Sieg in Singapur und der letzte, der für die Sammlung noch gefehlt hat. Eine Premiere wünscht sich auch Kimi Antonelli, und zwar die seines ersten WM-Titels. Beim nächsten Rennen in Austin in 2 Wochen könnte sich der Mercedes-Fahrer rein rechnerisch bereits zum jüngsten Formel-1-Champion aller Zeiten krönen. Nach seinem Sprung aufs Podium in Singapur hat Antonelli mehr als 100 Punkte Vorsprung. Seine engsten Verfolger, Teamkollege George Russell und Ferrari-Pilot Lewis Hamilton, ließen Punkte liegen, wie auch McLaren. Der britische Rennstall ist kurz davor, Platz 3 in der Teamwertung an Red Bull zu verlieren. Erfreulich war das Wochenende dagegen für Audi. Der deutsche Fahrer Nico Hülkenberg konnte sowohl im Sprint als auch im Rennen punkten.
3: In der Handball-Bundesliga bleibt Rekordmeister THW Kiel dem Spitzenreiter aus Flensburg dicht auf den Fersen. Die Kieler besiegten den HC Hamburg 26:19. Die Füchse Berlin unterlagen Lemgo Lippe 36:37 und Erlangen gewann gegen Melsungen 33:32. Die Löwen Braunschweig haben in der Basketball-Bundesliga ihre erste Saisonniederlage kassiert. Der Bayern-Verfolger unterlag den Riesen Ludwigsburg nach Verlängerung mit 98:107. Die Skyliners aus Frankfurt besiegten derweil die Hamburg Towers mit 89:78.
2: Das war Stefanie Lavoie mit dem Sport.

0: Um 23.30 Uhr mit Ronald Lessig. Seit heute Mittag berät das Parteipräsidium der CDU über die Verluste bei den vergangenen drei Landtagswahlen. Sachsens Ministerpräsident Kretschmer betonte im ZDF, die Christdemokraten hätten die Herausforderungen klar erkannt.
1: Also die Stimmung war sehr ernsthaft, getragen von dem Willen, etwas für dieses Land zu bewegen. Wir sehen die Sorgen, wir sehen die Umfragewerte und wir sehen vor allen Dingen, dass Deutschland in keinem guten Zustand ist. Und die Frage ist, wie kommen wir da raus? Was uns eint, ist das gemeinsame Verständnis, es geht nur mit wirtschaftlichem Wachstum. Dieses Land muss wieder auf die Beine kommen. Das wird dann viele Probleme auch im Sozialbereich lösen. Und das ist die Grundvoraussetzung, dass auch Vertrauen zurückkommt.
0: Der Ministerpräsident von Sachsen, Kretschmer. Die Houthi-Miliz aus dem Jemen droht mit weiteren Angriffen auf Saudi-Arabien. Ein Sprecher der Miliz warnte Reisende davor, die Flughäfen Saudi-Arabiens aufzusuchen. Auch Deutschlands Wirtschaftsministerin Reiche hält sich derzeit in dem Land auf. Gestern hatten die Houthis den Flughafen der Hauptstadt Riyadh mit Raketen angegriffen. 12 Menschen wurden getötet, mehr als 300 verletzt. Auch heute gab es wieder Angriffe auf diesen Airport. Saudi-Arabien soll seinerseits den Flughafen der jemenitischen Stadt Sanaa beschossen haben. Der kanadische Regierungschef Carney hat den Dieseldeal von US-Präsident Trump mit Russland kritisiert. Das Abkommen stehe in direktem Widerspruch zu den Bemühungen der Ukraine, Kanadas und der Verbündeten, Frieden und Stabilität in Europa zu schaffen. Es werde Russland zusätzliche Einnahmen verschaffen und dazu beitragen, seinen illegalen und ungerechtfertigten Krieg zu finanzieren. Laut seinem Büro äußerte Carney sich in einem Telefonat mit dem ukrainischen Präsidenten Zelensky entsprechend. Vor der Küste Dschibutis am Eingang zum Roten Meer sind bei einem Schiffsunglück mindestens 139 Flüchtlinge ertrunken. Nach Angaben der Internationalen Organisation für Migration war das Schiff auf dem Weg von Dschibuti in den Jemen. Aus Nairobi, Navena Kotor.
2: Rettungskräfte suchen noch immer nach Überlebenden. Doch die Hoffnung, dass man die mehr als 100 Vermissten noch lebend retten kann, schwindet. 80 Menschen haben das Unglück überlebt. Alle sind äthiopische Staatsbürger. Sie werden derzeit in Dschibuti versorgt. Die Migrationsroute durch die Meerenge Bab-el-Mandab zwischen Dschibuti am Horn von Afrika und dem Jemen gilt als eine der gefährlichsten weltweit. Jedes Jahr versuchen Zehntausende Menschen, das Rote Meer zu überqueren. Viele wollen vom Jemen aus in die Golfstaaten weiterreisen, in der Hoffnung auf Arbeit und ein besseres Leben.
0: Das Wetter in Deutschland. In der Nacht meist trocken, teils Nebel, in Vorpommern Regen bei 11 bis 0 Grad. Morgen fast überall trocken, gebietsweise heiter, in Vorpommern noch Regen bei 11 bis 18 Grad. Dann heiter, teils wolkig, von Westen später Regen bei 13 bis 20 Grad und am Mittwoch häufig trocken, Richtung Süden einige Schauer bis 22 Grad. Das waren die Nachrichten.
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4: Die A10 westlicher Berliner Ring Richtung Dreieck Havelland ist zwischen Falkensee und Dreieck Havelland wegen Bergungsarbeiten weiter gesperrt. Und die A23 Heide Richtung Hamburg ist zwischen Heide West und Heide Süd wegen Überflutungen gesperrt. Das war's aktuell vom Verkehr. Ihnen eine gute Fahrt.
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4: Im Studio ist Detlef Karg. Guten Abend. Die Frankfurter Buchmesse gilt als die größte weltweit. Insgesamt 236.000 Besucher kamen dieses Jahr, nur wenig weniger als im letzten Jahr. Insgesamt haben 4.000 Aussteller Bücher sowie andere Produkte und Dienstleistungen rund um das Buch in Frankfurt vorgestellt. Lars Hofmann mit einer Messebilanz.
5: Bei vielen Besuchern fällt das Fazit positiv aus. Trotz teilweise langer Schlangen, etwa beim Büchersignieren.
6: Also ich fand es richtig cool, das war das erste Mal, dass ich da war und ich war alle 3 Tage da und es hat mir sehr viel Spaß gemacht.
7: War super. Also das neue Konzept finde ich richtig toll. Wir sind schon seit einigen Jahren immer wieder hier und jetzt mit den neuen Hallen und der Aufteilung ist richtig geil.
5: Das neue Konzept, die großen Verlage, die Publikumsmagneten waren über alle Hallen verteilt, damit sich die zehntausenden Besucher nicht in einzelnen Hallen knubbeln. Stefan Mödritscher von den Ullstein Buchverlagen sagt, obwohl zum Beispiel Krimi-Autorin Nele Neuhaus stundenlang Autogramme am Stand gegeben habe, sei es nicht überfüllt gewesen.
8: Es hat sich ein wenig entzerrt, haben wir den Eindruck. Also der BesucherInnenfluss war besser, als es vielleicht in den letzten Jahren war.
5: Voll war

0: Trotzdem, zum Beispiel vor der Literaturbühne von ARD, ZDF und Dreisat. Prominente Autorinnen und Promis haben sich hier die Klinke in die Hand gegeben. Star-Autorin Caroline Wahl, Ex-Fußballer Christoph Kramer, Bestseller-Autorin Charlotte Link oder der Kinderbuchautor Paul Maar.
1: Ich hatte heute Nacht kurz Angst, weil ich irgendwie gespürt habe, dass die Stimme wieder geht.
2: Also Catering vom Verlag ist Kacke.
3: Der neue Bestseller wird angekündigt. Ich sitze aber tatsächlich noch zu Hause und arbeite daran.
4: Das Wort heißt Perzinockel, Perzinackel.
0: Vor allem war es aber eine inhaltliche, politische Messe. Angefangen mit der Rede der tschechischen Autorin Radka Denemarkova bei der Eröffnungsfeier. Da griff sie den rechtspopulistischen tschechischen Kulturminister direkt an, der ihr daraufhin drohte, jegliche Unterstützung für sie zu streichen. Denemarkova machte aber am Ende der Buchmesse nochmal klar, dass sie sich nicht unterkriegen lasse.
5: Diese Frankfurter Buchmesse, da sieht man die Menschen, sie haben begriffen, jeder kann die Geschichte beeinflussen. Und das ist eigentlich sehr schön, diese Solidarität und Mut bei den Menschen, wo ich das nie erwartet habe.
0: Und auch der Auftritt des neuen Friedenspreisträgers Philipp Sands war politisch. In seiner Rede in der Paulskirche kritisierte er unter anderem, dass Deutschland zu israelischen Völkerrechtsverletzungen etwa im Gazastreifen schweige. Das dürfe genauso wenig verschwiegen werden wie die Völkerrechtsverletzungen der Hamas vom 7. Oktober 2023 beim Überfall auf Israel.
6: Das war Lars Hofmann mit einer Bilanz der Frankfurter Buchmesse.
7: Wirtschaft.
6: Sonderangebote, die mögen wir eigentlich fast alle, seit sich viele Lebensmittelpreise massiv verteuert haben. Da suchen Verbraucher gezielt nach ihnen. Die Umsätze mit Aktionsware in Supermärkten und Discountern sind zuletzt stark gestiegen. Kein Wunder, 3 von 4 Deutschen statistisch gesehen achten auf Sonderangebote. Aber wenn man dann im Laden steht, sind viele Schnäppchen gar nicht da oder ausverkauft. Zufall oder Strategie? Unser Autor Moritz Hartnagel aus der ARD Verbraucherredaktion hat mal im Selbstversuch gecheckt, wie oft Angebote schon nach kurzer Zeit vergriffen sind.
8: Dienstagabend 17.45 Uhr. Ich gehe bei Edeka einkaufen. Groß in der Werbung, Funny Frisch Chips für nur 99 Cent. 1 Euro günstiger als sonst. Doch im Markt finde ich nur gähnende Leere, ein ausgeräumtes Regal. Eine Erfahrung, die auch schon viele andere gemacht haben.
9: Samstags, wenn man da abends kommt oder spätabends kommt, sind die Sachen weg.
10: Ich gehe davon aus, wenn man wirklich dann seine Schnäppchen haben will, dass man eigentlich schon relativ früh auf der Matte stehen muss.
11: Die Angebote zählen halt nur für 15, keine Ahnung, 20 Artikel und dann ist es halt vorbei.
8: 4 Wochen lang habe ich in jeweils 2 Filialen von Aldi, Lidl, Kaufland, Rewe und Edeka Stichproben gemacht. Immer am 2. Tag einer Angebotswoche, um herauszufinden, wie viele Sonderangebote sind dann noch verfügbar. Ein weiterer Dienstag, früher Nachmittag. Diesmal bin ich bei Kaufland auf Schnäppchenjagd. Aber im Markt sieht's eher aus wie am späten Samstagabend. Leere Kartons, viele Produkte sind vergriffen. Egal ob Butter von Weihenstephan oder Senseo Kaffeepads. Bei mehr als 30 Sonderangeboten gehe ich leer aus.
12: Und wie finden Sie das?
13: Nicht gut, weil wenn das Sonderangebot für die ganze Woche gilt, sollte ich es auch noch Samstag 19 Uhr bekommen.
10: Ist auch nicht ganz fair, ne? Theoretisch. Also, weil jeder hat ja auch andere Arbeitszeiten, wenn man versucht, das irgendwie für alle gleich gerecht zu machen.
14: Also ich glaube, die kaufen davon nur ein bisschen was, damit die Leute dann in den Laden kommen und dann nicht unverrichteter Dinge wieder zurückfahren, sondern den normalen Einkauf zu normalen Preisen dann da auch machen.
8: Ein schwerer Vorwurf. Bestellen Lebensmittelhändler absichtlich zu wenig Ware? Das habe ich Marco Schwertfeger gefragt, Handelsmarketing-Experte an der Hochschule für Wirtschaft und Recht Berlin. Er erklärt die Sicht des Lebensmittelhändlers.
15: Es gibt durchaus Produkte, da nehme ich den Preisabstand so extrem, also ich mache meine Werbung so extrem von der Preisreduktion, dass ich als Händler damit Verlust mache. Ja, und das ist natürlich auch nicht etwas, was ich unbedingt möchte. Das heißt, wenn eben die 2 Kartons oder 3 Kartons weg sind, dann habe ich auch nicht unbedingt noch ein Interesse, den 30. oder 40. Karton reinzuräumen.
8: Aus Sicht des Händlers verständlich, aber ist das rechtlich zulässig? Darf ein Supermarkt Angebote bewerben, die dann im Markt in kurzer Zeit vergriffen sind? Mit solchen Fragen beschäftigt sich Manuela Mühlow von der Wettbewerbszentrale in Bad Homburg.
16: Das ist natürlich erstmal ärgerlich, wenn man in den Supermarkt geht und ein Produkt erwerben möchte, was groß beworben wurde und dann nicht mehr verfügbar ist. Wenn der Unternehmer aber von Anfang an weiß oder die berechtigte Annahme hat, dass sein Angebot nicht reicht für alle Nachfragenden, dann muss er eben schon in der Werbung darauf hinweisen.
8: Mit Hinweisen wie nur solange der Vorrat reicht. Fehlt so ein Hinweis in der Werbung und ist das Produkt trotzdem innerhalb von 2 Tagen ausverkauft, muss der Händler nachweisen, dass er angemessen kalkuliert hat. Andernfalls kann es sich um ein unzulässiges Lockvogelangebot handeln.
16: Dann könnten wir eine Abmahnung aussprechen und den Unternehmer zur Unterlassung auffordern.
8: Einen Anspruch auf die reduzierte Ware haben Kunden allerdings nicht. Natürlich habe ich auch die Lebensmittelhändler mit den Ergebnissen meiner Stichproben konfrontiert. Die rechtfertigen sich mit unerwartet hoher Nachfrage und verweisen darauf, dass die vergriffenen Artikel nur einen kleinen Teil aller Angebote ausmachen würden. Das stimmt auch. So hat Kaufland zum Beispiel über 300 Sonderangebote pro Woche. Selbst wenn dann mal 30 davon vergriffen sind, sind das gerade mal 10%. Im Einzelfall aber natürlich trotzdem ärgerlich.
6: Das war Moritz Hartnagel und diese Erfahrung im Supermarkt haben wahrscheinlich viele von uns schon einmal gemacht.
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6: Der Klimawandel, strenge gesetzliche Vorgaben und anderes Kundenverhalten, das alles zwingt traditionelle Energiekonzerne zu neuen Geschäftsmodellen. Adi Rösch ist Chef des Energiekonzerns LEAG in Ostdeutschland. Noch ist das ein Kohlekonzern mit 6.500 Mitarbeitern. Rösch will aber aus der LEAG ein grünes Energieunternehmen machen mit Milliardeninvestitionen. Wie ihm das gelingen will, darüber hat er mit meinem Kollegen Ralf Geißler im MDR-Interview der Woche gesprochen. Und die erste Frage an Rösch war, ob angesichts der derzeitigen Energiekrise der bis 2038 beschlossene Ausstieg aus der Kohle keine so gute Idee war.
12: Also wir haben natürlich jetzt geopolitischen Krisen und auch nicht die erste. Und wir werden die in meiner Einschätzung auch weiter haben. Trotzdem, wir als LEAG halten fest an unserem Plan, bis 2038 aus der Kohle ausgestiegen zu sein. Ich sage immer wieder gerne, im Augenblick ist natürlich die Braunkohle auch der Backbone der Energiewende, weil wenn es um steuerbare Kapazitäten geht, da haben wir natürlich Vorteile. Und wir sind tatsächlich natürlich, was die Volatilität der Preise angeht, nicht abhängig von Weltmärkten, sondern bei uns liegt die Kohle vor der Tür in der Lausitz. Also insofern, das wäre sicher ein Argument. Aber wir arbeiten fest daran, die Transformation umzusetzen. Deswegen 2038 ist die LEAG dann aus der Braunkohle ausgestiegen.
17: Das heißt, selbst wenn die Politik käme und sagte, Herr Rösch, können wir noch mal reden, können wir nicht doch 2045 machen, da hätten Sie jetzt nicht so viel Lust drauf?
12: Also wir sind mitten in der Transformation und die hat richtig Dynamik aufgenommen in den letzten 2 Jahren. Wir haben im Augenblick fast 6 Milliarden, was wir bis 2030 in unsere neuen Geschäftsfelder in der Gigawatt Factory investieren. Da ist unser Fokus drauf und da würde ich auch gerne, dass wir dann bis 2030 so weit sind, dass wir unsere Gigabatterien, und da haben wir jetzt schon fast 1500 Megawatt im Bau und wir wollen nochmal 3000 Megawatt jetzt beauftragen. Da würde ich mich gern drauf konzentrieren und gleichzeitig damit auch versorgen, dass die erneuerbaren Energien einen Ausgleich haben, zum Beispiel dann in den Abendstunden im Sommer, was auch den Netzen hilft und natürlich auch den Preisen im Strommarkt.
17: Auf diese grüne Transformation will ich gleich nochmal kommen. Ich habe noch eine letzte Frage zur Kohle. Die Kohle wird ja auch immer teurer, weil auf europäischer Ebene da der CO2-Preis draufkommt, aus Klimaschutzgründen. Verdienen Sie denn überhaupt noch was mit den Kohlekraftwerken und mit dem Kohleabbau?
12: Also ich würde erst mal sagen, die Stromgestehungskosten, wie das so schön heißt, also wie teuer ist eine Megawattstunde aus Kohle, die hat sich nicht stark verteuert in den letzten Jahren, man könnte fast sagen Jahrzehnten. Da liegen wir irgendwo zwischen 30 bis 40 Euro pro Megawattstunde. Da wären viele Industriekunden froh, wenn sie dafür Strom bekämen. Aber richtig ist, der CO2-Preis hat sich seit dem Kohleausstieg massiv erhöht. Und das drückt natürlich dann auf unsere Margen. Aber die geopolitische Situation, die dazu führt, dass wir gerade jetzt hier im Sommer wieder mehr Strom auch aus den Braunkohlekraftwerken brauchen, die hilft uns natürlich. Im Augenblick können wir deswegen finanziell da mitleben.
17: Aber das heißt trotzdem, Sie fahren die Kraftwerke häufiger runter als früher, weil es eben Zeiten gibt, wenn viel Wind ist, wenn viel Sonne scheint, wo es sich nicht lohnt.
12: Also wir fahren tatsächlich mehr oder weniger nach dem Strommarkt und deswegen im Sommer dann in den Mittagsstunden so weit wie möglich nach unten. Wir können inzwischen alle unsere 4 Kraftwerke in der Lausitz auf 0 Megawatt fahren. Wenn die Preise das uns erlauben, dann gehen wir dann auch raus. Ja.
17: Sie haben die Batteriespeicher schon angesprochen, die Sie bauen. Wie grün kann ein Kohleunternehmen werden?
12: Also unser Ziel ist, dass wir natürlich nach 2038 komplett grün sind, weil auch die Reservekraftwerke, für die wir uns jetzt angeboten haben in der ersten Auktion, die werden ja dann 2045 wasserstofffähig sein müssen. Also insofern wollen wir als LEAG dann auch komplett grün, wenn man den Begriff nehmen möchte, ich würde es eher CO2-frei nennen, wollen wir dann auch als LEAG CO2-frei Strom erzeugen.
17: Sie haben einen riesigen Speicher bauen lassen in Jenschwalde, glaube ich, direkt neben dem Kohlekraftwerk. Das sind immer so Zahlen, ich glaube, es sind 1000 Megawatt Speicher. Kann man es ein bisschen konkreter machen? Also wie lange kann der denn

0: eine Großstadt zum Beispiel versorgen?
1: Also wichtig ist auf der einen Seite die Kapazität, das sind die 1000 Megawatt, aber dann auch die Leistung. Und wir haben einen 4-Stunden-Zyklus. Das heißt, die Batterie kann dann 4 Stunden entladen werden und Strom liefern. Das heißt, wir kommen nachher auf 4000 Megawattstunden. Und wenn Sie das jetzt für Berlin nehmen, dann wären wir in der Lage, für diese 4 Stunden dann auch Berlin zu einem Drittel zu versorgen.
0: Momentan profitieren die Speicher ja meines Wissens noch von der Befreiung bei den Netzentgelten. Lohnt sich das für Sie auch noch, wenn es sozusagen dieses politische Gadget, also diese Subventionierung nicht mehr geben wird ab 2029?
1: Also wir sind da sicher ein Unternehmen, das im Augenblick, was die Batterien angeht, meiner Meinung nach mit ganz vorne ist. Und unsere Projekte, die wir im Augenblick in der Umsetzung haben, die werden alle vor dem Entfall der Befreiung fertig sein und auch dann dementsprechend ans Netz Strom liefern können. Und auch die noch jetzt zu beauftragenden Batterieprojekte werden auch vor dem August 2029, das ist ja der Termin, sollen die dann auch schon am Netz sein. Also im Augenblick, alle Projekte, die wir planen, werden noch weiter vom Netzentgelt befreit.
0: Aber das heißt ja so ein bisschen, danach wird es sich wahrscheinlich nicht mehr lohnen, oder doch?
1: Das müssen wir abwarten, wie sich die Märkte entwickeln. Ich denke, das sind wir auch gut beraten. Wir haben das erlebt. Wir hatten vor 2 Jahren ja auch erkannt, dass in dem PV-Markt die Preise durch die Überproduktion im Sommer nach unten gegangen sind. Heute sehen wir da wieder Möglichkeiten, haben deswegen auch als LEAG entschieden, dass wir weitere PV- und Windparks jetzt in die Projektentwicklung nehmen. Ich glaube, da sind wir als Unternehmen gefragt, dass wir kurzfristig auf die Marktsituation reagieren. Und da ist es jetzt schwierig zu sagen, was wird nach 2029 die Batteriepreise oder die Märkte für die Batterien dann darstellen. Das werden wir als LEAG dann kurzfristig entscheiden.
0: Jetzt bedeutet ja dieser Strukturwandel auch für Ihre Beschäftigten viel, ne? Das sind momentan Braunkohleleute. In Zukunft machen Sie Batterien, Solar, Windkraft auch ein bisschen und diese Gaskraftwerke. Wie viele Beschäftigte werden Sie am Ende damit rüber retten können?
1: Also das ist sicherlich auch eine große Herausforderung für uns als LEAG, weil wir sind schon das strukturbildende Unternehmen in der Lausitz oder in der Region insgesamt. Wir haben heute 6.500 Mitarbeiter. Ich glaube, das ist auch kein großes Geheimnis, dass erneuerbare Energien oder auch Gaskraftwerke natürlich, was die Mitarbeiteranzahl angeht, erheblich geringere Anzahl an Mitarbeitern brauchen wie ein Braunkohlekraftwerk, wo insbesondere der Tagebau noch dabei ist, wo wir den Rohstoff ja selbst fördern. Und der ist sehr arbeitsintensiv, dreischichtig, also mit viel Stolz und Tradition meiner Mitarbeiter. Seit Jahrzehnten holen sie da die Kohle, die uns dann auch ermöglicht, die Stromversorgung abzusichern. Wir werden definitiv nicht mit 6.500 Mitarbeitern dann 2038 landen. Wie groß die Zahl ist, da gibt es unterschiedliche Pläne von uns. Die hängen sehr stark davon ab, dass wir auch die bestehenden Kraftwerkstandorte dann wieder mit neuen Industrieunternehmen ansiedeln können, weil wir haben perfekte Infrastruktur und das ist ein Teil unseres Planes. Deswegen ist es auf einer gewissen Unsicherheit. Deswegen fange ich da auch nicht an zu spekulieren, wie viele Mitarbeiter wir dann 2038 haben. Aber eins ist klar, es werden schon weniger sein wie heute.
0: Sie gehören ja zur tschechischen EP-Holding. Wie viel von den Gewinnen, die Sie machen, bleiben denn in der Region?
1: Also erstmal bleibt alles im Unternehmen. Also wir haben feiern gerade jetzt 10 Jahre LEAG. Also vor 10 Jahren hat die EP-Gruppe die LEAG übernommen. Es ist noch nie irgendwie ein Gewinn ausgeschüttet worden nach Tschechien. Alles, was wir erwirtschaftet haben, investieren wir wieder. Und das sind genau die Gelder, die wir jetzt investieren in die Großbatterien und auch in die Renewables und auch in die Gaskraftwerke. Wir reden da über ein Volumen von fast 6 Milliarden bis 2030. Und das kommt aus unseren eigenen Mitteln. Und wie gesagt, die Gewinne werden von der LEAG wieder eingesetzt in neue Investitionen. Zusätzlich haben wir natürlich noch unsere Verpflichtung aus der Vergangenheit. Also wir haben ja auch in der EU dann eine Kompensation für den Kohleausstieg bekommen und der fixe Anteil davon geht direkt dann in die Vorsorgevereinbarung für die Länder Brandenburg und Sachsen. Also die sind zweckgebunden, die kann ich jetzt nicht direkt für mein operatives Geschäft einsetzen. Trotzdem für uns natürlich sehr gut, weil da damit die Verpflichtungen unterstützt werden, die wir mit dem Abschalten dann der Kohlekraftwerke und der Tagebaue dann 2028, 29, 30 und dann letztendlich 38 haben werden.
0: Vorsorgevereinbarung heißt, Sie müssen die Braunkohle-Tagebaulöcher ja wieder rekultivieren irgendwie. Das wird auch Geld kosten. Reicht das Geld dafür aus? Es gibt ja immer wieder Zweifler, gerade aus dem grünen Bereich, die sagen, das Geld wird nicht reichen, um aus diesen Tagebaulöchern wieder Landschaften zu machen.
1: Also erstmal ist ja Rekultivierung für uns als Tagebauunternehmen sowieso normaler Business, wenn man so schön neudeutsch sagen. Das machen wir schon immer. Zum Beispiel in Welzow Süd haben wir einen ganz schönen Wolkenberg-Weinhang inzwischen, also wo tatsächlich aus der Lausitz dann auch Wein produziert wird und auch relativ gut schmeckt, kann ich nur sagen. Besonders im Sommer mit dem Feierabend. So heißt der Wein übrigens. Aber das Geld, das wir da dafür brauchen, das ist mehrmals geprüft worden, war ja auch Teil dann von der EU-Kompensation. Und diese Gelder geben wir jetzt schon aus in Jenschwalde Nord, der erste Tagebau, den wir stillgelegt haben. Wir wollen dort 2030 fertig sein und dann gibt es dort dann auch wieder 3 Seen, weil wir können natürlich nicht mehr die Landschaft auffüllen, weil die Kohle ist ja dann verwendet worden. Aber insofern zum Beispiel dort, das ist ein Projekt, das fast 1 Milliarde ist, das werden wir bis 2030 dann schon fertig haben. Und dann kommen ja noch die anderen Tagebaue ganz am Ende dann auch in Sachsen, Nochtenreich-Walde, wo wir dann nach 2038 mit der Rekultivierung beginnen. Und da bereiten wir uns natürlich auch finanziell darauf vor, ganz klar.
2: Sagt Adi Rösch, er ist Chef des Energiekonzerns LEAG.
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2: Von Zeitgeschichte bis zum Milliardenbusiness. Wir stellen Ihnen heute 3 Graphic Novels vor, die unter die Haut gehen. Es geht um eine junge Jesidin, die den Völkermord überlebt hat. Wir reisen mit Alexandre Dumas und Eugène Delacroix in die französische Kunstgeschichte und wir blicken hinter die Kulissen des teuersten Gemäldes der Welt. Matthias Heller stellt die 3 Graphic Novel Neuerscheinungen vor.
4: Allzu lange mussten Fans von Birgit Weihe nicht auf ein Buch von ihr warten. Nur 1 Jahr nach ihrem Erfolg, Schweigen, liegt nun Gib nicht auf in den Buchläden. Erneut macht sie es sich selbst und ihrer Leserschaft mit diesem berührenden Doku-Comic nicht einfach. Die Zeichnerin erzählt die Geschichte von Gillian, die vor mehr als 10 Jahren im Nordirak als junges Mädchen vom Islamischen Staat gefangen und verschleppt wurde. Birgit Weihe hat sie getroffen und sich die Lebens- und Überlebensgeschichte der jungen Frau, die mittlerweile in Deutschland lebt, erzählen lassen. Die preisgekrönte Hamburger Zeichnerin entwirft in ihrem unverkennbaren Stil aus klaren schwarzen Tuschlinien, Überlagerung einzelner Bildebenen sowie klassischer Panelstrukturen ein Bild, das die Todesangst einer Gefangenen spürbar werden lässt. Unsagbares, wie durch Gewalt erlebtes, verschwimmt in schwarzem Nebel. Worte psychischer Folter zeigen sich in Strichsalven. Weihe findet, wie auch bereits in den Vorgängerbüchern, bildnerische Gleichnisse, die einen nicht kalt lassen. So wird Gib nicht auf zu einem Buch über die Kraft, Traumata mit Hilfe grafischer Erzählung verständlich und erlebbar zu machen. Wieder einmal ist Birgit Weihe eine zutiefst empathische Graphic Novel gelungen. Ebenfalls eine Meisterin ihres Fachs ist die französische Illustratorin und Zeichnerin Catherine Maurice, die 2015 als Karikaturistin beim französischen Satiremagazin Charlie Hebdo nur durch einen Zufall dem damals ausgeübten Attentat entging, bei dem viele ihrer Kollegen ermordet wurden. In ihrer neuesten Graphic Novel widmet sie sich 2 großen Künstlern Frankreichs. In teils farbgewaltigen Bildern erzählt sie aus der Perspektive des Schriftstellers Alexandre Dumas das Leben seines Freundes und Malers Eugène Delacroix. Maurice wäre nicht Maurice, wenn sie nicht mit Leichtigkeit, Sprach und Bildwitz aus einem vermeintlich trockenen Thema eine ebenso unterhaltsame wie lehrreiche Geschichte entwickeln würde. Oder wussten Sie, dass Delacroix das Gesetz vom simultanen Kontrast der Farben entwarf? Wie in einer Hop-on-Hop-off-Busfahrt reisen wir durch das Malerleben Delacroix und pausieren mal bei Kunsttheorie, mal bei Gesellschaftskritik. Mit dieser Mischung zeichnet Catherine Maurice nicht nur dieses Künstlerleben nach, sondern bringt das künstlerische Schwergewicht Delacroix regelrecht zum Fliegen. Ein Schwergewicht ganz anderer Kategorie ist das Bild Salvator Mundi, das im November 2017 beim Auktionshaus Christie's für sage und schreibe 450 Millionen Dollar versteigert wurde und damit zum teuersten Bild der Welt avancierte. Die französischen Graphic-Novel-Macher Antoine Witkin, Sébastien Bourgault und Eric Liberge erzählen den Kunstkrimi, der sich um dieses Bild rankt, atmosphärisch dicht und zeichnerisch detailliert nach. Stammt das Bild nun von Leonardo da Vinci oder nicht? Die tatsächliche Herkunft des Gemäldes, das Christus als Heiland der Welt darstellt, ist bis heute nicht lückenlos belegt. Die Autoren und Zeichner gehen nicht nur der Geschichte des Bildes nach, sondern werfen auch einen Blick auf die politische Macht von Kunst in der heutigen Zeit. Ein wirklicher Comic-Thriller mit großem Aha-Finale.
2: Soweit diese Empfehlung von Matthias Heller.
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0: von einer Farce.
1: Viel Chaos, wüste Drohungen, ein paar Schmeicheleien, Irrungen und Wirrungen am laufenden Meter. Und alles nur, um eine Wahrheit zu verschleiern. Dieser amerikanische Präsident suchte von Anbeginn seiner Amtszeit ein Geschäft mit Putin, einen Ausgleich mit Russland. Egal, ob es auf Kosten der Ukrainer und der NATO-Verbündeten in Europa ginge.
0: Die Rheinzeitung aus Koblenz sieht dahinter vor allem kurzfristige innenpolitische Interessen Trumps.
1: Trump ist herzlich egal, dass er der Ukraine und Europa in den Rücken fällt. Er hat einzig die US-Zwischenwahlen im November im Blick. Mehr Diesel aus Russland soll helfen, die hohen Spritpreise für Farmer und Trucker vor den Wahlen zu senken. Vor den Midterms steht er stark unter Druck. Umfragen sehen die Republikaner deutlich im Rückstand. Der Deal mit Putin aber zeigt, dass Trump jedes Mittel recht ist, um die Stimmung noch zu drehen.
0: Die Hannoversche Allgemeine Zeitung glaubt, dass auch die anderen Äußerungen Trumps in dieses Schema passen.
1: Als Zelensky den Diesel-Deal kritisierte, forderte Trump prompt einen neuen Präsidenten in Kiew. Schuld an den Preisen seien ohnehin die ukrainischen Angriffe auf russische Raffinerien. Wir kennen das schon. Das Opfer wird zum Täter erklärt. Diktator hatte Trump Zelensky ohnehin längst genannt. Seine Ablösung zu fordern, ist allerdings eine neue Eskalationsstufe und verrät vor allem, wie groß der Druck auf Trump selbst ist.
0: Der Südkurier aus Konstanz schaut auf die Reaktion des ukrainischen Präsidenten und darauf, welche Folgen dieses Wochenende für sein Land haben könnte.
1: Zelensky ist ein gewiefter Typ. Er nimmt Trump mit seiner Forderung nach einem neuen Präsidenten in Kiew einfach beim Wort und bietet Wahlen an. Seine Gegenforderung nach einer Feuerpause dürfte bei Russlands Präsident Putin auf taube Ohren stoßen. Der Kriegsherr Moskau hat keinerlei Interesse an einer Bewegung, die als nachlassende Kampfbereitschaft gedeutet werden könnte. Vielmehr ist Putin seit Wochen dabei, den Luftkriegsterror gegen Kiew zu verstärken und dabei alles zu unternehmen, um die Strom- und Wärmenetze zum einbrechenden Winter hin zu zerstören. Deutschland und Europa müssen darauf reagieren. Angesichts von Trumps Fahnenflucht als Helfer erst recht.
0: Die Frankfurter Allgemeine sieht das ähnlich, übt aber auch deutliche Kritik an Europa.
1: In Kiew sollte man sich fragen, ob man nicht zu sehr auf Trump setzt. Die wahren Verbündeten der Ukraine sind die Europäer. In einer Hinsicht sind sie aber kaum besser als Trump. Die EU ist immer noch der viertgrößte Käufer von fossilen Brennstoffen aus Russland. Beim Gas sogar der größte. Wenn Außenminister Wadefuhl nun sagt, es brauche nicht weniger, sondern mehr Druck auf Putin, dann sollte er diese Debatte auch in Brüssel führen.
0: Die neue Osnabrücker Zeitung sieht darin aber auch eine Gefahr.
1: Ohne die Amerikaner wird es für Europa immer schwieriger, genug Unterstützung für Kiew zu leisten. Die Kosten, die dadurch entstehen, liefern den Parteien vom rechten und linken Rand in Deutschland immer mehr Munition. Sie greifen Friedrich Merz an, weil der das Geld in einem endlosen Krieg versenke, mit dem wir nichts zu tun hätten. Für Merz ist die Ukraine-Hilfe Selbsthilfe. Sie kauft uns Zeit, militärisch stark zu werden, um unsere Freiheit zu schützen. Und sie ist eine Antwort auf die Frage, wie Deutschland und Europa in einer Welt überleben wollen, in der das Recht der Stärkeren auf dem Vormarsch ist.
0: Das waren die Standpunkte. Zusammengestellt hat sie heute Johannes Zuber.

0: Hier ist die ARD-Infonacht. Gleich gibt es hier die Nachrichten um 0 Uhr. Dann blicken wir auf die CDU-Präsidiumssitzung. Darüber habe ich mit unserer Korrespondentin vor Ort gesprochen. Und ein Interview mit dem SPD-Fraktionsvorsitzenden Matthias Miersch haben wir im Programm. Bis gleich.
1: Es ist 0 Uhr. 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
2: Die Nachrichten mit Magdalena Dietz. Guten Abend. US-Präsident Trump hat sich zum Krieg Russlands gegen die Ukraine geäußert. Demnach werden beide Seiten aufhören, gegenseitig Kraftwerke, Raffinerien und Infrastruktur zu zerstören. In der Ukraine zeigten sich Vertreter überrascht. Aus Moskau gab es bislang keine Bestätigung. Anne Schneider, WDR Washington.
3: Umso bemerkenswerter ist der Zeitpunkt. Erst vor 2 Tagen waren Gespräche zwischen Vertretern der USA, der Ukraine und europäischen Partnern in Miami vorzeitig beendet worden. Ein geplanter 2. Verhandlungstag fand nicht statt. Gründe dafür

0: wurden bislang nicht genannt. Zudem gab es am Wochenende neue Spannungen zwischen Washington und Kiew. Trump hatte die ukrainischen Angriffe auf russische Raffinerien scharf kritisiert und die Ablösung Selenskys gefordert.
1: Nach einem schwierigen Rettungseinsatz bei einer Sportveranstaltung rund um Dortmund ist ein Läufer nun gestorben. Die Polizei hat dem WDR einen Bericht vom Veranstalter des sogenannten Mammutmarsches am Abend bestätigt. Josephine Uppel berichtet.
2: Der Mann war am Samstag auf der Strecke zusammengebrochen und musste wiederbelebt werden. Andere Läufer behinderten laut Feuerwehr den Rettungseinsatz. Sie sollen den Rettungskräften nur zögerlich Platz gemacht und teilweise versucht haben, trotz Absperrung weiterzulaufen. Der Mann wurde in ein Krankenhaus gebracht. Dort starb er nach Angaben der Polizei.
1: Und das ist auch noch wichtig. Nach einem geplanten Anschlag auf Polens Ministerpräsident Tusk hat die Polizei einen Verdächtigen festgenommen. Es handele sich um den Mann, der mit einem Attentat gedroht habe. Zum Tod einer jungen Frau in einem Steinbruch in Warstein im Sauerland gibt es neue Details. Demnach passierte der Unfall nicht, wie anfangs vermutet, beim Klettern. Stattdessen soll die Frau einen Bungee-Sprung versucht haben. Die neuen Agrar- und Verbraucherminister der Union haben sich gegen die geplante Zuckersteuer ausgesprochen. In einem Brief an Kanzler Merz heißt es, sie mache bestimmte Lebensmittel unnötigerweise teurer. Die Fans vom VfL Bochum haben sich im Stadion zurückgehalten. Auf der Osttribüne galt beim Spiel gegen Bielefeld ein Hüpfverbot auf einer Tribüne, weil die sonst zu sehr schwankt. Und so reagierten die Fans.
3: Hüpfen gehört dazu, ne? Wer nicht hüpft, der ist Borussia oder so, fehlt schon.
4: Ich war eigentlich überrascht, dass die alle durchgehalten haben. Ich habe gedacht, die eskalieren total und dann das Spiel abgebrochen, was auch immer, ne?
5: Dass jetzt die Fans dafür verantwortlich sind oder die Fans runter leiden müssen, dass man nicht hüpfen darf, sorgt bei mir nur für großes Unverständnis.
1: Und auch dem Spiel hat es womöglich nicht gut getan. Bochum verlor zu Hause das Zweitligaspiel gegen Bielefeld 0:1. Und das war WDR aktuell. Und das Wetter in NRW. Bei 7 bis 1 Grad bildet sich örtlich Nebel. Wenn der sich tagsüber verzogen hat, gibt's viel Sonne. In Monschau bis 14 Grad, in Velbert bis 15 und in Hagen bis 16. Es ist 0:03.
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7: Die A1 Osnabrück-Bremen ist zwischen Vechta und Kloppenburg wegen Brückenarbeiten noch in beiden Richtungen gesperrt. Eine Umleitung ist eingerichtet. Die A1 Lübeck Richtung Hamburg ist zwischen Kreuz Hamburg Ost und Dreieck Norderelbe wegen Bauarbeiten noch bis ca. 5 Uhr gesperrt. Eine Umleitung ist auch hier eingerichtet. Die A8 Salzburg Richtung München ist zwischen Rohrdorf und Rosenheim wegen Brückenarbeiten bis ca. 5 Uhr gesperrt. Die A10 westlicher Berliner Ring Richtung Dreieck Havelland ist zwischen Falkensee und Dreieck Havelland wegen Bergungsarbeiten gesperrt. Die A23 Heide Richtung Hamburg ist zwischen Heide West und Heide Süd wegen Überflutungen gesperrt. Und die A40 Duisburg-Essen ist zwischen Mülheim-Winkhausen und Mülheim-Heißen wegen Brückenarbeiten in beiden Richtungen noch bis 5 Uhr gesperrt. Soweit dies vom Verkehr. Ihnen eine gute und sichere Fahrt.
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7: Wie immer vom Norddeutschen Rundfunk in Hamburg. Im Studio ist Detlef Karg. Willkommen. Heute haben wir Montag, den 12. Oktober. In der CDU ist die Stimmung nach den miserablen Ergebnissen bei den Landtagswahlen und sinkenden Umfragewerten schlecht. Es geht um die Brandmauer, um die Kommunikation des Kanzlers, über Reformen und auch gewisse Befindlichkeiten. Wo will man hin? Auch in Richtung AfD. Und so nimmt sich das Parteipräsidium 2 Tage lang Zeit, um nach den richtigen Fragen und Antworten zu suchen. Ich habe darüber mit unserer Korrespondentin Birte Sennigsen in der ARD-Infonacht gesprochen und sie zunächst gefragt, nach der Äußerung von CDU-Generalsekretärin Hoppermann, dass die Präsidiumsklausur keine Wunderwaffe sei. Wie viel Klartext da eigentlich gesprochen wird in Berlin?
8: Ja, öffentlich erstmal gar nicht so viel. Es wirkte fast wie so ein kleiner Wettbewerb heute vorm Konrad-Adenauer-Haus der CDU-Parteizentrale. Wer schafft es am schnellsten aus der Dienstlimousine in die Parteizentrale, ohne was zu sagen? Da hat eigentlich keiner was gesagt, bevor er da reingestürmt ist. Die Generalsekretärin Franziska Hoppermann, die musste dann, hat aber keine Minute gedauert, ihr Statement. Und sie hat eben gesagt, die Partei hat die Warnsignale der Landtagswahlen deutlich wahrgenommen. Die CDU hat ja 3 Wahlniederlagen in Folge einstecken müssen und ist auch erstmals aus einem Landtag geflogen. In Mecklenburg

0: Mecklenburg-Vorpommern. Und Hoppermann sagt eben, es geht darum, Vertrauen wieder zu gewinnen für die Politik der CDU, will dabei aber auch die Modernisierung des Landes nicht aus dem Blick verlieren. Es gehe jetzt eben darum, vor allem Vertrauen zurückzugewinnen. Und jetzt wird seit einigen Stunden konzentriert, wie wir hören, hinter verschlossenen Türen darüber gesprochen, wie das denn gelingen soll. Und zwar auch sehr konkret über Inhalte wird da wohl gesprochen.
1: Ja, Sie haben selber schon die Frage formuliert, Vertrauen zurückgewinnen durch die CDU. Wie soll das gehen? Harte Kante gegen die SPD. Was will man eigentlich machen?
0: Da gibt es bisher nicht die eine Antwort, denn da gibt es unterschiedliche Ideen in der CDU-Führung. Grob gesagt, ich sag mal zwei Richtungen. Die einen, zum Beispiel der hessische Ministerpräsident Boris Rhein, der sagt, die CDU muss sich jetzt konservativer aufstellen. Und auf der anderen Seite ist zum Beispiel Bildungsministerin Karin Prien, die sagt, der Ansatz CDU pur, der ist gescheitert. Also sagt sie auch, das, was Boris Rhein da vorschlägt, konservativer zu werden, das lehnt sie ab. Im Gegenteil, sie sagt, das ist Teil des Problems, dass die CDU in den vergangenen Jahren zu konservativ geworden sei. Und bisher ist da keine klare Linie zu erkennen. Einig zu sein scheinen sich aber die meisten, dass sie das Leben der Menschen wieder mehr in den Blick nehmen wollen und dass das bezahlbar werden soll. Also da geht es um Lebenshaltungskosten, um Spritpreise, um Energiekosten, all sowas. Da könnte es wohl konkrete Ideen geben. Die Frage ist dann auch, wie lässt sich das finanzieren und was sagt eigentlich der Koalitionspartner dazu? Vor allem die SPD und der SPD-Finanzminister, aber auch mit der CSU muss ja dann noch drüber gesprochen werden. Also das dürfte nicht besonders leicht werden. Da braucht es dann nicht nur einen klaren Kurs der CDU, einen klaren Kompass, sondern eigentlich auch gute Führung und gute Verhandlungsqualitäten.
1: Da ist ja eigentlich immer auch die AfD als Elefant im Raum und die Brandmauer. Kann die vielleicht doch ein wenig bröckeln?
0: Ja, das ist vielleicht auch die Gretchenfrage dieser Klausur, der Umgang mit der AfD. Es gibt ja da ganz klare Aussagen, ein klares Bekenntnis vom Bundeskanzler und CDU-Parteichef Friedrich Merz. Der hat ja immer wieder versichert, dass die CDU nicht mit der AfD kooperieren wird. Merz hatte, bevor er Kanzler wurde, auch mal angekündigt, dass diejenigen aus der Partei ausgeschlossen werden, die mit der AfD zusammenarbeiten. Und daran könnte er auch noch mal gemessen werden. Denn es ist fraglich, ob sich wirklich alle an diese Vorgabe ihres Parteichefs halten, bei all dem Frust, der sich in der Partei angestaut hat oder in Teilen der Partei und dem Autoritätsverlust, den wir ja beim Kanzler durchaus spüren. Es gibt sicher CDU-Mitglieder, die sich das Ende der Brandmauer wünschen. Anders sieht es etwa die Bundesbildungsministerin Karin Prien, aber auch der Ministerpräsident von Rheinland-Pfalz, Gordon Schnieder. Der hat bei uns in der ARD auch gesagt, mit Blick auf eine mögliche Wahl des AfD-Spitzenkandidaten Ulrich Siegmund, der will sich ja in Sachsen-Anhalt zum Ministerpräsidenten wählen lassen und setzt da auch auf Stimmen der CDU. Und da sagt eben Gordon Schnieder, nein, wir wählen keine Extremisten. Wer dort ihm eine Stimme gibt, der muss sich überlegen, ob die CDU noch seine politische Heimat ist. Und ich sage, nein, das ist sie nicht. Das war die klare Ansage von Gordon Schnieder, dem Ministerpräsidenten von Rheinland-Pfalz.
1: Das sagt Gordon Schnieder, aber Sie haben ja auch gerade schon die Autorität von Friedrich Merz angesprochen. Wird er weiter der entschlossene Taktgeber sein oder ist er nachdenklich, vielleicht auch angreifbar, verletzlich geworden?
0: Die letzten Wochen und Monate sind sicher auch an Friedrich Merz nicht spurlos vorbeigegangen. Aber er versucht weiterzumachen, nach vorne zu schauen, sich nicht unterkriegen zu lassen. Am Ende bleibt Friedrich Merz eben Friedrich Merz. Und das wird sich vermutlich auch nicht mehr so groß ändern.
1: Sagt Birte Sönnigsen in der ARD-Infonacht. Und wie geht die SPD mit den Wahlen in Sachsen-Anhalt und Berlin um? Die SPD-Fraktion ist ja nach der Wahl des AfD-Landtagspräsidenten am Dienstag zum Bebelplatz gezogen, dem Ort der Bücherverbrennung in der Nazizeit. Vielleicht hätten sich viele Menschen in Deutschland so ein Signal auch an anderer Stelle einmal gewünscht, etwa nach dem Attentat auf dem Magdeburger Weihnachtsmarkt. Matthias Mirsch ist der SPD-Fraktionsvorsitzende und im ARD-Bericht aus Berlin hat Anna Engelke ihn gefragt, ob die Fraktion gegen die Wähler der AfD in Sachsen-Anhalt demonstriert hat.
2: Nein, wir haben dagegen demonstriert, dass erstmals seit Bestehen der Bundesrepublik Deutschland ein Landtagspräsident einer Partei gewählt worden ist, die gesichert rechtsextrem ist. Das ist eine Zäsur und aus dieser Fraktionssitzung heraus, und es war keine geplante Aktion, sondern wir haben gesehen, wir müssen raus aus diesem Fraktionssaal, wir müssen ein Zeichen setzen und deswegen haben wir uns dazu entschieden.
3: Sie haben alleine demonstriert, haben Sie gegen Ihren Koalitionspartner die CDU demonstriert?

0: Nein, natürlich nicht. Sie müssen sich vorstellen, wir haben einen Fraktionssaal. Wir gehen täglich, wenn wir in den Fraktionssaal gehen, vor oder an den Namen vorbei der Kolleginnen und Kollegen, die damals gegen das Ermächtigungsgesetz gestimmt haben. Otto Wels, ein großer Sozialdemokrat, dessen Foto dort hängt. Und insofern war unser Gedankengut, dass wir gesagt haben, das darf so einfach jetzt nicht stehen bleiben. Wir müssen ein Zeichen setzen. Und da spielte kein Koalitionspartner eine Rolle, sondern unsere Haltung, die wir seit über 160 Jahren in dieser Partei vertreten.
1: Sie haben in einem Interview mit der Zeit eine Botschaft an den Koalitionspartner formuliert, und zwar, dass sie aus der Wahl des AfD-Landtagspräsidenten in Sachsen-Anhalt Konsequenzen zieht. Was für welche?
0: Ja, wir sehen augenblicklich, dass in der CDU in Sachsen-Anhalt offenkundig ja große Diskussionen laufen. Es gab eine Empfehlung des Fraktionsvorsitzenden, sich zu enthalten. Offenbar ist die Mehrheit der Fraktionen dieser Empfehlung nicht gefolgt. Wir haben jetzt erste Stimmen, die damit liebäugeln, aus dieser Fraktion auszutreten. Und deswegen müssen wir natürlich erwarten, das haben wir so auch im Koalitionsvertrag festgelegt, dass es eine ganz klare Linie gibt, dass hier nicht in irgendeiner Form mit der AfD kooperiert oder koaliert wird.
1: Was erwarten Sie da von dem CDU-Chef?
0: Das habe ich hier im Moment überhaupt nicht zu sagen, sondern ich nehme Friedrich Merz vollkommen ab, was er immer wieder gesagt hat, dass es keine Form von Zusammenarbeit gibt. Und insofern wird es Aufgabe der CDU auf Bundes-, aber vor allen Dingen auch der CDU in Sachsen-Anhalt sein, da ganz klar vorzugehen.
1: Aber gesetzt den Fall jetzt, wir haben die Wahl des AfD-Ministerpräsidenten im Dezember und da steht im Raum, dass möglicherweise die CDU mitgestimmt hat. Was hätte das dann für Konsequenzen?
0: An den Spekulationen will ich mich nicht beteiligen, weil ich jetzt erstmal davon ausgehe, dass alle sehr vernünftig auch damit umgehen. Vor allen Dingen mit dem, was jetzt in dieser letzten Woche auch vorgefallen ist. Und insofern verweise ich nochmal ganz klar, und das wissen alle, auf den Koalitionsvertrag, wo wir eine sehr eindeutige Klausel aufgenommen haben, dass es hier keinerlei Zusammenarbeit geben kann, auf allen Ebenen.
1: Sollte denn Friedrich Merz direkt intervenieren in Sachsen-Anhalt?
0: Da habe ich Ihnen von hier aus garantiert keine Weisungen bzw. Ratschläge zu erteilen.
1: Dann gucken wir auf die Regierungsbildung hier in Berlin. Das sind die Linken zusammen mit den Grünen und der SPD, ihrer Partei. Jetzt haben sich namhafte Sozialdemokraten zu Wort gemeldet und haben gesagt, koaliert nicht mit denen. Also namhafte Sozialdemokraten wie Wolfgang Thierse, wie Franziska Giffey. Werden Sie diesem Aufruf folgen?
0: Ja, das ist jetzt Sache der Berliner SPD als erstes. Und man muss diese Stimmen natürlich ernst nehmen, aber man muss auch zur Kenntnis nehmen, dass Steffen Krach und das Verhandlungsteam ja augenblicklich mit den Grünen und mit den Linken genau dieses Problem angehen. Wir haben antisemitische Stimmen in der Linken und das kann man nicht tolerieren. Allerdings kann man auch nicht die Linke da verhaften. Und insofern ist jetzt ein Mechanismus zunächst vereinbart worden, wie man bestimmte Personen gegebenenfalls auch prüft und überprüft, ob sie auch Mitglied der Fraktion sein können. Das hat man bei einer Person schon verneint. Und insofern, glaube ich, muss man jetzt auch der Berliner SPD die Zeit lassen, genau dieses weiter zu verhandeln. Wir sind noch nicht mal in den Sondierungen. Und diese Freiheit braucht die Partei. Allerdings, klar ist, das ist ein sehr, sehr wichtiger und gravierender Punkt.
1: Wolfgang Thierse und auch Franziska Giffey, die verweisen ja eben auf die mangelnde Abgrenzung zu Antisemitismus. Und sie bekommen ja auch jetzt die Kritik aus der Linken an dieser Vereinbarung, die es jetzt gibt zwischen den drei Parteien hier in Berlin mit. Das ist ja möglicherweise, nährt das Zweifel.
0: Ja, das muss die Linke jetzt klären. Das ist eine ganz, ganz entscheidende Sache. Da darf es bei uns überhaupt kein Vertun geben. Insofern gibt es die ersten Vereinbarungen, die müssen auch vollständig akzeptiert werden. Und es wird weitergehen müssen, sodass man im Zweifel dann sagen kann, das ist eine Partei, mit der man auch politische Verantwortung übernehmen kann, weil sie sich deutlich von diesen Dingen abgegrenzt hat.
2: Sagt Matthias Mirsch, er ist der SPD-Fraktionsvorsitzende im Deutschen Bundestag.
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2: Es wird gleich 0.15 Uhr. Bei Angriffen auf den internationalen Flughafen in Riad in der vergangenen Nacht sind 12 Menschen getötet worden. Mehr als 300 Menschen wurden verletzt. Es war der bisher schwerste Angriff auf Saudi-Arabien im US-iranischen Krieg. Saudi-Arabien macht die Houthi-Miliz für den Angriff verantwortlich. Die USA haben das Ganze natürlich scharf verurteilt. Nun ist die Frage, ob die Vereinigten Staaten in diesen Konflikt eingreifen werden. Zuletzt hatte Washington ja mehrfach Hilfsgesuche aus Riad abgelehnt. Einzelheiten von unserer Korrespondentin Anna Osius.
4: Im Husi-Fernsehsender Al-Masira werden weitere Drohungen verbreitet. Sollte der saudi-arabische Feind seine Einmischung im Jemen nicht einstellen, stehe Schlimmeres bevor, heißt es in einer verlesenen Erklärung. Die Husi warnten zudem auf X alle Fluggesellschaften, Experten, Arbeiter und Reisenden, saudische Flughäfen zu meiden. Diese Gebiete seien, mit Ausnahme der heiligen Städten Mekka und Medina, zu einem Gefechtsfeld der Husi geworden. Wackelige Handyvideos in sozialen Netzwerken zeigen den Albtraum, den Reisende am Flughafen in der saudischen Hauptstadt Riad am Wochenende offenbar erleben mussten. Menschen eilen durch eine zerstörte Abflughalle voller Rauch, Blutflecken auf dem Boden. Viel ist es nicht, was nach außen dringt. Saudi-Arabien versucht anscheinend, den Vorfall medial klein zu halten. Dabei ist der Raketenangriff der bislang schwerste auf das Königreich seit Beginn des US-Iran-Kriegs. Viele Tote, mehr als 300 Verletzte, immer noch schweben Zivilisten in Lebensgefahr. Auch am Sonntag wieder ein Angriff auf den Flughafen. Das von Saudi-Arabien angeführte Militärbündnis macht die Husi-Miliz aus dem Jemen für die jüngsten Attacken verantwortlich. Es handele sich um ein Kriegsverbrechen, heißt es. Und jetzt drohe sich der Konflikt zu verschärfen, sagt Ahmed Sayed Ahmed vom Al-Ahram-Forschungsinstitut in Kairo. Meiner Ansicht nach wird dies zu einer weiteren Eskalation führen, da Saudi-Arabien gemeinsam mit anderen Staaten massiv auf die Husi reagieren wird. Das bedeutet, dass sich der Konflikt in der kommenden Zeit weiterentwickeln wird. Die Husi sind mit dem Iran verbündet. Sie kontrollieren Teile des Jemen. Saudi-Arabien unterstützt eine Gegenoffensive, um die Husi im Nachbarland zurückzudrängen. Die Miliz antwortet mit Raketen und Drohnen. Das ganze Wochenende über gab es immer wieder Beschuss Richtung Saudi-Arabien. Aber warum schafft es das eigentlich so reiche Königreich nicht, seine Flughäfen besser zu schützen? Saudi-Arabien verfügt über eine reguläre staatliche Armee, die einen Krieg gegen Milizen führt, sagt der jordanische Sicherheitsexperte Omar al-Radad bei France 24. Daher ist es normal, dass es einigen Raketen und Drohnen gelingt, die Verteidigungssysteme zu durchbrechen. Es ist für die Luftverteidigung unmöglich, jedes einzelne anfliegende Geschoss, sei es eine Rakete oder eine Drohne, vollständig abzufangen, zumal diese auf zivile Ziele gerichtet sind. Und Saudi-Arabien hat eine Fläche von mehr als 2 Millionen Quadratkilometern. Weil sie es alleine nicht schaffen können, ihr riesiges Land zu schützen, sind die Saudis auf der Suche nach Verbündeten. Doch der eigentlich engste Partner von Riad, die USA, zeigen sich bislang zurückhaltend. Könnte sich das durch den jüngsten verheerenden Angriff ändern? Unter den Toten soll auch ein US-Bürger sein. US-Präsident Trump sagte, weitere Schritte würden geprüft. Doch an einer richtig großen Intervention hätten die USA wenig Interesse, sagen Beobachter, auch weil die Husi dann ihren Einfluss an der strategisch wichtigen Meerenge Bab el-Mandab geltend machen könnten. Sollte sich Amerika durch Luftangriffe direkt einschalten, könnten die Husi amerikanische Handelsschiffe direkt ins Visier nehmen, so wie sie es bereits in den letzten Jahren getan haben. Dies würde die Energiekrise weiter verschärfen, zumal das Bab el-Mandab und die Straße von Hormuz für 30% des weltweiten Handels mit Öl und Gas von Bedeutung sind. Dies hätte gefährliche Auswirkungen für die globale Energiesicherheit. Die Saudis fühlen sich von den USA alleingelassen und suchen sich neue Verbündete. Doch auch die Militärallianz mit Pakistan und der Türkei scheint ihr Versprechen bislang nicht zu halten. Die neuen Partner wirken zurückhaltend. Man hoffe, dass die Angelegenheit friedlich beigelegt werden könne, heißt es vorerst beschwichtigend aus Islamabad.
2: Anna Osius informierte, und wie Nachrichtenagenturen melden, wurde der Flughafen von Riad heute noch einmal angegriffen. Ein weiterer Mensch ist gestorben und mindestens 11 wurden verletzt. In Polen kam heute gestern das Terrorabwehrzentrum des Inlandsgeheimdienstes zu einer Dringlichkeitssitzung zusammen. Der Grund war ein möglicher geplanter Attentatsversuch auf Ministerpräsident Donald Tusk und auf seinen Verteidigungsminister. Noch ist nicht viel bekannt über die Hintergründe. Mittlerweile wurde ein Mann verhaftet, der hinter den Plänen stecken soll. Eine ausländische Beteiligung ist offenbar bislang nicht absehbar. Paulina Milling informiert.
5: Die Meldung sorgte in Polen für Aufsehen. Es soll einen möglichen Anschlagsplan auf Regierungschef Donald Tusk und Verteidigungsminister Władysław Kosiniak-Kamysz gegeben haben. Wenig später bestätigte Sprecherin des Innenministeriums Karolina Gałęcka diese Information offiziell. Diese Meldung über einen möglichen Anschlag auf Premierminister Donald Tusk sowie auf Vizepremier und Verteidigungsminister Władysław Kosiniak-Kamysz ging über den Staatsschutz bei der Polizei ein. Was man bisher weiß, geschah dies offenbar per Mail. Details zu dem eingegangenen Hinweis machten die polnischen Sicherheitsbehörden nicht öffentlich. Es werde derzeit ermittelt, hieß es. Ich betone, die Angelegenheit ist todernst. Derzeit sprechen wir über Drohungen gegen die wichtigsten Personen im Staat, Drohungen, die die Sicherheit und Leben des Premier- und Vizepremierministers betreffen, sagte Jacek Dobrzyński, Sprecher des Koordinators der polnischen Geheimdienste. Vertreter verschiedener Sicherheitsbehörden kamen in Warschau zusammen. Inlandsgeheimdienst, Staatsschutz und Polizei berieten im Zentrum für die Terrorismusabwehr über weitere Maßnahmen. Zu den Ergebnissen dieses Treffens ist nichts an die Öffentlichkeit gedrungen. Mehrfach betonte Sprecher des polnischen Geheimdienstkoordinators Dobrzyński das folgende Detail. Wir sprechen von einer hohen Wahrscheinlichkeit, dass diese Drohungen umgesetzt werden könnten. Worauf diese Einschätzung basiert, wurde ebenfalls bislang nicht mitgeteilt. Regierungssprecher Adam Szłapka erklärte, der aktuelle Hinweis sei wesentlich beunruhigender gewesen als ähnliche Signale in der Vergangenheit. Die polnischen Sicherheitskräfte zeigten zwar eine gewisse Transparenz im Umgang mit den Informationen, dennoch blieben zunächst viele wichtige Fragen offen. Etwa darüber, woher der Hinweis kam, sowie warum man die Wahrscheinlichkeit eines Anschlags als sehr hoch eingeschätzt hat. Inzwischen hat sich Premierminister Donald Tusk beim Nachrichtendienst X geäußert. Er schrieb, der Mann, der mit einem Anschlag gedroht habe, sei durch die Polizei festgenommen worden.
2: Paulina Milling informierte. Wir kommen ins Inland. Die Deutsche Krebshilfe hat den Oktober zum Brustkrebsmonat erklärt. Das Ziel, aufmerksam machen, denn etwa jede achte Frau in Deutschland ist von dieser Krankheit betroffen. Auch nach einer erfolgreichen Therapie ist das Leben ein anderes. So hat es auch Nadine Förg erlebt. Deshalb hat sie in Dillingen an der Donau die Gruppe Sisterhood gegründet. Ein bisher einziges Angebot in dieser Region. Über die ganze Geschichte mehr von Judith Sacher.
6: Im Februar 2025 hat Nadine Förg es schriftlich bekommen. Ihr Körper ist frei von Krebszellen.
7: Das ist mein zweiter Geburtstag, ja. Der wird gefeiert.
6: Natürlich war sie unendlich erleichtert. Dennoch, ihr Leben ist seit der Erkrankung für die 34-Jährige ein anderes, auch wenn das viele Außenstehende nicht verstehen.
7: Klar, natürlich, man kriegt nachher keine Krebszellen mehr gefunden, aber ist ja ganz viel, wo danach einfach passiert, diese ganzen Langzeitwirkungen, dieses, wie komme ich zurück in meinen Alltag, wie gehe ich mit Ängsten um, wie gehe ich mit den Momenten um, wo einfach wieder Nachsorgetermin ist.
6: Das sitzt tief. Hilfe und Unterstützung für das Leben nach dem Krebs hat sie im Landkreis Dillingen allerdings keine gefunden. Die nächste Psycho-Onkologin ist im Nachbarlandkreis Günzburg und voll mit Terminen. Über das Buch Lebensheldin kam sie auf den gleichnamigen Verein und hat an einer Veranstaltung teilgenommen, gemeinsam mit anderen Betroffenen.
7: Da hat es bei mir einen Schalter umgelegt. Das war so erfüllend und so mutmachend und so ein unfassbar toller Austausch. Wir hätten 24 Stunden quatschen können. Da habe ich gesagt, ich muss irgendwas zurückgeben. Wir brauchen das hier bei uns.
6: Deshalb bietet sie seit etwa einem Vierteljahr einmal monatlich die Gruppe Sisterhood an. Im Dillinger Kolleg hat sie von der Stadt Dillingen einen Raum für die Treffen zur Verfügung gestellt bekommen. Darüber ist sie froh. Sie macht das alles ehrenamtlich. Und das Angebot kommt an. Jedes Mal kommen zwischen 10 und 15 Frauen. Monika ist von Anfang an dabei.
8: Du kriegst eine Diagnose, du kriegst einfach deine ganze Therapie hinpfeffert und dann gehst du auf Reha und dann war's das. Du kriegst einfach keine Infos mehr und deswegen habe ich das einfach jetzt hier also als Rettungsanker auch gesehen.
6: Ein Austausch mit denen, die wissen, um was es geht, weil sie es selbst erlebt haben. Das tut auch Edeltraut gut. In ihrem Umfeld fühlt sie sich oft missverstanden.
8: Die sagen, das ist jetzt alles abgeschlossen und das funktioniert einfach nicht. Und ich merke, dass mich das aggressiv macht.
6: Im Kreis nicken alle. Sie kennen diese Situation. Hier in der Gruppe fühlen sie sich verstanden. Neben dem Austausch gibt es auch Meditationen und gedankliche Impulse.
7: Wir richten den Blick auf das, was uns Ruhe schenkt, was uns Sicherheit und Geborgenheit schenkt.
6: Um die Krankheit Brustkrebs oder andere Krebsarten geht es hier kaum, sondern darum, danach wieder ins Leben zu finden. Die Themen bekommt Nadine vom deutschlandweit tätigen Verein Lebensheldin, wo sie auch eine Ausbildung zur Mentorin gemacht hat, um eben diese Gruppe hier leiten zu können.
7: Einfach dieses gegenseitig Mut schenken, man schafft einen Raum dafür und ja, es gibt so viel zurück.
2: Eine Reportage war das aus Dillingen an der Donau von Judith Zacher.
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9: Mit Stefanie Labor und einem neuen Spitzenreiter in der Fußball-Bundesliga. Der SC Freiburg hat sich die Top-Position nach dem 5. Spieltag zurückerobert. Die Breisgauer gewannen am Abend ihr Heimspiel gegen Aufsteiger Schalke mit 2:1. Daniel Günther war dabei.
10: Spitzenreiter, Spitzenreiter, sangen die Fans des SC Freiburg nach dem Abpfiff. Aber dieses 2:1 gegen Schalke war hart umkämpft. Bärenschlag die Freiburger in den ersten 20 Minuten. Nach 10 Minuten fiel das 1:0 durch Maximilian Eggestein. Doch Schalke glich nach einer halben Stunde mit seinem ersten Torschuss aus. Gantenbein traf bei seiner Bundesliga-Premiere aus 16 Metern. Und als dann nach 64 Minuten Freiburg Suzuki mit Gelb-Rot vom Platz flog, sprach viel für Schalke. Doch das Tor schoss Freiburg. Es war ein Kopfballtreffer des Japaners Goto. Und so schlägt Freiburg Schalke mit 2:1 und ist Tabellenführer der Fußball-Bundesliga.
2: Dann müssen wir den Sport einmal kurz unterbrechen. Wir haben eine Falschfahrermeldung für Düsseldorf auf der Münchner Straße Richtung Garath. Zwischen B326 Südring und Düsseldorf-Hassels kommt ein Falschfahrer Ihnen entgegen. Ich wiederhole, in Düsseldorf auf der Münchner Straße Richtung Garath zwischen B326 Südring und Düsseldorf-Hassels ist ein Falschfahrer unterwegs. Und nun weiter im Programm.
9: Am Tabellenende steht derweil Borussia Mönchengladbach nach dem 1:2 in Köln. Das 101. Rhein-Derby war ein hitziges auf dem Rasen und auf den Rängen. Nationalspieler Said El-Mala zeigte sich davon unbeeindruckt. Er erzielte den Siegtreffer.
11: Wir haben gebrannt auf das Spiel. Das fühlt sich einfach gerade sehr, sehr gut an, gewonnen zu haben. Und ja, dass ich das entscheidende Tor schießen konnte, hat mich umso mehr gefreut. Aber mir geht es eigentlich grundsätzlich um den Sieg und das haben wir geschafft.
9: Geschafft hat Hertha BSC den 7. Sieg im 7. Spiel in der 2. Liga. Die Berliner schlugen Fürth mit 2:1. St. Pauli gewann daheim gegen Karlsruhe 2:0 und Bochum unterlag Bielefeld mit 0:1. Die Eisbären Berlin haben in der deutschen Eishockeyliga den 6. Sieg in Serie gefeiert und damit ihre Tabellenführung ausgebaut. Der Meister gewann bei den Fishtown Pinguins mit 3:0 und profitierte zudem vom nächsten Ausrutscher der Nürnberg Ice Tigers. Die stark in die Saison gestarteten Franken unterlagen Köln mit 2:4. Tabellenzweiter ist aktuell Mannheim nach dem 2:1 gegen die Straubing Tigers. 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Und wir schauen noch in die Handball-Bundesliga. Rekordmeister Kiel bleibt Spitzenreiter Flensburg-Handewitt dicht auf den Fersen. Die Zebras besiegten den HC Hamburg 26:19. Die Füchse Berlin unterlagen Lemgo-Lippe 36:37 und Erlangen gewann gegen Melsungen 33:32. Erstmals in seiner Karriere hat Max Verstappen den großen Preis von Singapur gewonnen. Dem Red Bull-Piloten gelang ein Start-Ziel-Sieg. Lena Bergmann hat das Rennen beobachtet.
12: Beim Start war Charles Leclerc im Ferrari nah dran am Red Bull, doch Max Verstappen behauptete sich. Ohne Regenchaos und größere Unfälle war dem Niederländer das perfekte Wochenende danach nicht mehr zu nehmen. Pünktlich zu seinem 250. Rennstart feiert Verstappen seinen Premierensieg in Singapur vor Charles Leclerc und Kimi Antonelli. Für den Mercedes-Pilot ist der Weltmeistertitel damit schon zum Greifen nah. Sensationell fuhr Nico Hülkenberg. Der Audi-Pilot verteidigte Platz 8 gegenüber dem überlegenen Silberpfeil von George Russell. In 2 Wochen geht es für die Formel 1 dann nach Austin, für den großen Preis der USA.
9: Knapp 4000 Kilometer nordöstlich von Singapur hat Alexander Zverev seinen 60. Sieg des Jahres eingetütet. Beim Hartplatzturnier in Shanghai gewann der Hamburger gegen den Franzosen Quentin Alice mit 2:1 Sätzen. Im Achtelfinale trifft er Mittwoch früh deutscher Zeit auf den Kasachen Alexander Bublik. Mit einem Halbfinaleinzug wäre Zverev zum Jahresende sicher die Nummer 1 der Tenniswelt.
2: Und das war Stefanie Lavoie mit dem Sport.
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2: Um 0:30 Uhr mit Ronald Lessig.
13: Das Parteipräsidium der CDU berät auch heute weiter über den künftigen Kurs der Partei. Angesichts der Verluste bei den vergangenen drei Landtagswahlen sagte Sachsens Ministerpräsident Kretschmer, die Christdemokraten hätten die Herausforderungen klar erkannt.
14: Also die Stimmung war sehr ernsthaft, getragen von dem Willen, etwas für dieses Land zu bewegen. Wir sehen die Sorgen, wir sehen die Umfragewerte und wir sehen vor allen Dingen, dass Deutschland in keinem guten Zustand ist. Und die Frage ist, wie kommen wir da raus? Was uns eint, ist das gemeinsame Verständnis, es geht nur mit wirtschaftlichem Wachstum. Dieses Land muss wieder auf die Beine kommen. Das wird dann viele Probleme

0: immer auch im Sozialbereich lösen. Und das ist die Grundvoraussetzung, dass auch Vertrauen zurückkommt.
1: Der Ministerpräsident von Sachsen, Kretschmer, im ZDF. Saudi-Arabien meldet einen weiteren Angriff auf einen internationalen Flughafen. Diesmal ist Dammam betroffen. Laut Behörden hat ein Geschoss dort Schäden angerichtet. Gestern war der internationale Flughafen der Hauptstadt Riad wieder Ziel von Attacken gewesen. Es gab mehrere Verletzte. Bei einem Angriff am Sonnabend wurden 13 Menschen getötet und mehr als 300 weitere verletzt. Saudi-Arabien macht die jemenitische Husi-Miliz verantwortlich. In dem Land findet momentan eine Energiekonferenz statt, an der auch Bundeswirtschaftsministerin Reiche teilnimmt. Der kanadische Regierungschef Carney hat das Dieselabkommen von US-Präsident Trump mit Russland kritisiert. Die Vereinbarung stehe in direktem Widerspruch zu den Bemühungen Kanadas und anderer Verbündeter der Ukraine, Frieden und Stabilität in Europa zu schaffen, sagte Carney in einem Telefonat mit dem ukrainischen Präsidenten Zelensky. Es werde Russland zusätzliche Einnahmen verschaffen und dazu beitragen, seinen illegalen und ungerechtfertigten Krieg zu finanzieren. Vor der Küste Djiboutis am Eingang zum Roten Meer sind bei einem Schiffsunglück mindestens 139 Flüchtlinge ertrunken. Nach Angaben der Internationalen Organisation für Migration war das Schiff auf dem Weg von Djibouti in den Jemen. Aus Nairobi, Navena Kotor.
2: Rettungskräfte suchen noch immer nach Überlebenden. Doch die Hoffnung, dass man die mehr als 100 Vermissten noch lebend retten kann, schwindet. 80 Menschen haben das Unglück überlebt. Alle sind äthiopische Staatsbürger. Sie werden derzeit in Djibouti versorgt. Die Migrationsroute durch die Meerenge Bab el-Mandab zwischen Djibouti am Horn von Afrika und dem Jemen gilt als eine der gefährlichsten weltweit. Jedes Jahr versuchen Zehntausende Menschen, das Rote Meer zu überqueren. Viele wollen vom Jemen aus in die Golfstaaten weiterreisen, in der Hoffnung auf Arbeit und ein besseres Leben.
1: Das Wetter in Deutschland. Überwiegend trocken, teilweise Nebel, in Vorpommern noch Regen bei 11 bis 0 Grad. Tagsüber fast überall trocken, gebietsweise heiter, in Vorpommern noch etwas Regen bei 11 bis 18 Grad. Morgen dann teilweise heiter, teils wolkig, von Westen später Regen, 13 bis 20 Grad und am Mittwoch trocken, im Süden ein paar Schauer, bis 22 Grad. Das waren die Nachrichten.
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4: Und da ist die A23 Heide Richtung Hamburg noch zwischen Heide West und Heide Süd wegen Überflutungen gesperrt. Das war's aktuell vom Verkehr. Ihnen eine gute und sichere Fahrt.
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4: Und im Studio ist Detlef Karg. Willkommen. Wir blicken nun auf einen Staat in Mittelamerika, der sehr wenig im Fokus steht. Guatemala. Korruption ist dort weit verbreitet. In der Folge gibt es viel Armut, teilweise auch Gewalt. Zahlreiche Guatemalteken sind deshalb in den vergangenen Jahren aus dem Land geflohen, meist in Richtung USA. Im Zentrum der Korruption stand die frühere Generalstaatsanwältin Consuelo Porras, die im Mai aus dem Amt schied. Auf dem sozialdemokratischen Präsidenten Arevalo, da ruhten viele Hoffnungen, doch seine Bemühungen, den Rechtsstaat zu erneuern und zu stärken, sie wurden ausgebremst vom System. In einem Dreivierteljahr stehen erneut Wahlen in Guatemala an. Jenny Barke hat das Land im Umbruch besucht.
5: Für viele Guatemalteken ist es ein Symbol für den Wandel. Anfang August dieses Jahres werden Luis Pacheco und Héctor Chaclán nach 16 Monaten Haft entlassen. Die beiden sind indigene Anführer einer traditionellen selbstverwalteten Region im westlichen Hochland Guatemalas, vertreten indigene Rechte auf Territorium, kulturelle Identität und Autonomie. Und 2023, da riefen sie zu Protesten dafür auf, dass der rechtmäßig gewählte Präsident Bernardo Arevalo auch wirklich antreten kann. Zwei Jahre später, als Luis Pacheco unter Arevalo schon Vizeminister für nachhaltige Entwicklung war, also Teil der Regierung Arevalos, wurden Chaclán und er wegen dieser Proteste festgenommen.
6: Ich erinnere mich an eine Nachbarin, die in unseren ersten Tagen in Haft zusammen mit Héctors Frau ein Tütchen Süßigkeiten gebracht hat und schrieb: Ich schicke euch das Wenige, das ich habe, aber glaubt daran, dass ihr da wieder herauskommt. Und dieser Glaube, zeigt sich gerade jetzt.
5: Für die Festnahme verantwortlich war die Staatsanwaltschaft unter Generalstaatsanwältin Consuelo Porras. Ihre Anklage: Terrorismus, Bildung einer kriminellen Vereinigung und Behinderung der Strafverfolgung. Menschenrechtsorganisationen wie Amnesty International hingegen sprechen von einem Racheakt. Als Luis Pacheco und Héctor Chaclán in ihre Heimatstadt einfahren, werden sie von hupenden Autos, Feuerwerk, jubelnden Menschen empfangen. Die beiden Männer stehen für die Kriminalisierung des Protests, aber auch für die Hoffnung auf einen Neuanfang.
6: Es war eine große Herausforderung, uns diesem bösartigen Verfahren zu stellen, mit dem sie uns zermürben und zerbrechen wollten. Das ist ihnen nicht gelungen, weil wir bewiesen haben, dass wir unschuldig sind, obwohl sie Dokumente gefälscht und Beweise erfunden haben.
5: Sie, damit sind die Generalstaatsanwältin Consuelo Porras und ihr treue Richter und Anwälte gemeint. Porras wird vorgeworfen, in ihrer Amtszeit das Justizsystem instrumentalisiert zu haben. Die Europäische Union, die USA und Kanada haben sie wegen Korruption und Untergrabung demokratischer Prozesse mit schweren Sanktionen belegt. Ins Amt kam sie 2018, ernannt vom damaligen Präsidenten Jimmy Morales. In Guatemala bestimmt der Präsident den Generalstaatsanwalt für 4 Jahre. Dabei kann er aus einer Liste von 6 Kandidaten auswählen, die eine Kommission zusammenstellt. Obwohl die Kommission seit Jahren dafür kritisiert wird, dass sie Lobbyismus und Sonderinteressen den Vorrang gibt, bleibt sie weiterhin das vorauswählende Gremium. 2022 wurde Porras vom damaligen Präsidenten Alejandro Yamatei wiedergewählt. Innerhalb von 8 Jahren hat sie den Justizapparat in Guatemala umgebaut, erklärt die guatemaltekische Menschenrechtsanwältin Claudia González.
7: Sofort nach ihrer Wiederwahl für eine zweite Amtszeit 2022 begann sie, ihr nicht getreue Staatsanwälte abzusetzen und zu kriminalisieren. Durch geschicktes Manövrieren schaffte sie es außerdem, einen Wechsel der Richter im obersten Gerichtshof zu verhindern, sodass sie und ihre Leute das Justizsystem missbrauchen konnten, um politische Gegner auszuschalten.
5: 2023 hat überraschend Bernardo Arévalo die Präsidentschaftswahl gewonnen. Er, der Korruption und dem Pakt der Korrupten, Guatemalas Elite, den Kampf angesagt hat. Eine Gefahr für Porras. Sie und ihr Gefolge gingen gegen Arévalo und seine Partei Semilla vor. Internationale Interventionen und monatelange Proteste ermöglichten schließlich, dass Arévalo doch im Januar 2024 die Präsidentschaft antreten konnte. Doch sein Versprechen, die Korruption zu beseitigen, konnte er nicht einhalten. Denn Porras, die für die Guatemalteken zum Gesicht der Korruption geworden ist, blieb bis zum Ende ihrer Amtszeit im Mai dieses Jahres. Jetzt, mit dem Wechsel an der Spitze der Generalstaatsanwaltschaft, kommt einiges in Bewegung. Gabriel Garcia Luna heißt der Mann, den Präsident Bernardo Arévalo ausgewählt hat.
8: Unser neuer Generalstaatsanwalt Gabriel Eduardo Garcia Luna bringt die von allen ersehnte Veränderung. Es ist ein wichtiger Meilenstein für unseren gemeinsamen Kampf für den Fortschritt Guatemalas.
5: Eine der Aufgaben von Garcia Luna: die Fälle neu prüfen lassen, mit denen Consuelo Porras und ihr Gefolge Gegner kriminalisierten. Im Fall der beiden indigenen Anführer Pacheco und Chaclán ist das schon passiert. Nach erneuter Prüfung beantragte die Staatsanwaltschaft, das Verfahren einzustellen. Den Vorwürfen fehle jede rechtliche Grundlage, heißt es in ihrer Begründung. Das zuständige Gericht folgte dem Antrag und erkannte dabei auch ausdrücklich die Legitimität der Proteste von 2023 an. Viele Guatemalteken setzen nun große Hoffnung in den neuen Generalstaatsanwalt Garcia Luna. Auch Eleonora Moraes von der guatemaltekischen Menschenrechtsorganisation FADS.
9: Sí, a mí sí me da esperanza. Que quisiera uno que fuera más rápido.
10: Ich würde mir trotzdem wünschen, dass es schneller ginge, aber angesichts der Komplexität, mit der er es dort zu tun hat, kann ich nachvollziehen, dass es dauern wird. Es gibt so viele korrupte Richter. Er und seine Staatsanwälte müssen jeden Fall sehr genau vorbereiten, damit sie Erfolg haben.
5: Die Jahre der Amtszeit von Porras haben Spuren hinterlassen. Das zeigt auch ein aktueller Bericht über die Fluchtbewegungen aus Guatemala. Demnach sind über 100 RichterInnen, StaatsanwältInnen, JournalistInnen und MenschenrechtsaktivistInnen, Studierende und indigene Führungspersönlichkeiten in den vergangenen 10 Jahren ins Exil gegangen. Eine der wichtigsten Exilgemeinden hat sich in Mexiko gebildet. An einem Vormittag Ende September schildert die Juristin Virginia La Parra beim Interview in einem Café in Mexiko-Stadt, warum sie fliehen musste.
11: Entonces, no pierdo la esperanza, pero sí soy muy consciente que mi situación es particularmente difícil. Nadie más tiene condenas. Yo tengo dos.
7: Ich verliere die Hoffnung nicht, aber mir ist sehr bewusst, wie schwierig meine Lage ist. Ich bin 2-mal verurteilt worden. Das ist niemandem sonst passiert.
5: Virginia La Parra steht wie kaum eine andere für die Kriminalisierung der Justiz in Guatemala unter Ex-Generalstaatsanwältin Porras. La Parra war Leiterin einer Sonderstaatsanwaltschaft zur Korruptionsbekämpfung in Quetzaltenango, der zweitgrößten Stadt des Landes. Damals ging sie gegen einen Richter mit einem Disziplinarverfahren vor.
7: Es ging in diesem Fall um den Handel mit Informationen. Richter, Anwälte, Abgeordnete, Bürgermeister, Gemeinderäte und Unternehmer kauften Informationen für andere Personen. Und zwar von Leuten aus der Staatsanwaltschaft. Auch der von mir angezeigte Richter gehörte dazu.
5: Der Richter, den Virginia La Parra angezeigt hatte, wurde zunächst sanktioniert. Doch dann geriet das Justizsystem zunehmend in die Kontrolle derer, gegen die zuvor ermittelt worden war. Der beschuldigte Richter startete den Gegenangriff. Er zeigte nun Juristin La Parra strafrechtlich an und hatte die Generalstaatsanwaltschaft unter Consuelo Porras auf seiner Seite. 2022 wurde Virginia La Parra wegen Amtsmissbrauchs verurteilt. 2 Jahre musste sie Haft unter menschenunwürdigen Bedingungen und psychische Folter ertragen, erzählt sie. Nach einer Rüge der UN-Arbeitsgruppe gegen willkürliche Verhaftungen kam sie zwar vor 2 Jahren unter Auflagen frei, doch es folgte eine weitere Verurteilung. La Parra flüchtete daraufhin ins Exil. Ihre Töchter musste sie in Guatemala zurücklassen. In Mexiko kann sie nicht mehr als Juristin arbeiten. Während Virginia La Parra in Mexiko von den vergangenen Jahren spricht, wirkt sie in sich gekehrt.
11: Y además recordemos que esta criminalización, la prisión y el exilio tienen una...
7: Wir dürfen nicht vergessen, dass diese Machenschaften ein wichtiges Symbol aussenden. Man wird kriminalisiert, inhaftiert, muss ins Exil. Das prägt sich in das Gedächtnis der Menschen ein, der Beamten. Wer das Richtige tut, den kann es das Leben kosten. Ich lebe zwar noch, aber es hat mich mein Leben gekostet. Alles, was ich aufgebaut habe, ist verloren. Es erfordert sehr viel Engagement und Überzeugung, diese Konsequenzen zu ertragen. Wer will schon sein ganzes Leben verlieren?
5: La Parra ist nicht die einzige juristisch Verfolgte, die im Exil festsitzt. Zu Besuch in der Casa Centroamérica in Mexiko-Stadt. Ein kleines Haus, die Bibliothek führt mittelamerikanische Literatur. In der Küche kommen mittelamerikanische Exilanten zusammen und kochen Speisen, die sie aus der Heimat vermissen. Im Saal finden regelmäßig Gespräche, Vorträge, Feiern statt. Alles, um Trost zu spenden und Gemeinschaft zu bilden. Nicht nur Guatemalteken kommen hier regelmäßig zusammen. Auch die Diktatur in Nicaragua unter Daniel Ortega, das autoritäre Regime in El Salvador unter Nayib Bukele, zwingt viele ins Exil. Gabriel Wehr ist Leiter der Casa Centroamérica. Er und sein Team helfen Menschen, unterstützen bei den Vorbereitungen auf das Exil und in Mexiko anzukommen, eine Wohnung und Arbeit zu finden, sie und ihre Familienangehörigen psychologisch zu betreuen. Dass so viele Guatemalteken das Land verlassen mussten, habe die Demokratie nachhaltig geschädigt, sagt Gabriel Wehr.
12: Ich glaube, da definitivamente
13: in den öffentlichen Institutionen sind viel Wissen und viele Fähigkeiten verloren gegangen, die über Jahrzehnte aufgebaut worden sind. In der Zivilgesellschaft, weil viele Organisationen und Bewegungen dezentralisiert wurden oder sogar geschlossen wurden, so auch Medien. Und der dritte Aspekt betrifft eher die Gesellschaft im Allgemeinen. Familien wurden getrennt, sind zerbrochen.
14: Gabriel Wehr musste selbst

0: vor 4 Jahren aus Guatemala fliehen. Ihm drohte damals ebenfalls die Verfolgung, weil er auf die Straße gegangen war und sich gegen das korrupte System gewehrt hat. Obwohl Generalstaatsanwältin Porras nun weg ist, traut er sich nicht nach Guatemala zurück.
1: Ich weiß nicht, was in Zukunft passieren wird, aber um meines Seelenfriedens und meiner psychischen Gesundheit willen, werde ich vorerst in Mexiko bleiben, ohne mich auf ein Datum festzulegen.
0: Knapp 5 Monate nach dem Ende von Porras Amtszeit geht es vielen Exilanten wie ihm. Sie haben zwar gehofft, dass neue Zeiten beginnen, doch auch der neue Generalstaatsanwalt García Luna, der integer scheint, kann den Pakt der Korrupten, von dem Porras ein maßgeblicher Teil war, nicht einfach auflösen. Zu tief sind die Wurzeln dieses Netzwerks in allen gesellschaftlichen und staatlichen Ebenen verankert. Das bedeutet, dass Exilanten wie die Juristin La Parra noch immer Gefahr laufen, sofort verhaftet zu werden, wenn sie wieder nach Guatemala einreisen würden. Mächtige Richter leiten weiterhin Verfahren im Sinne des korrupten Systems, für das Porras stand. Guatemala ist ein Land, in dem die ungleiche Macht- und Besitzverteilung seit Jahrhunderten zementiert ist. Wie tief diese Wurzeln liegen, lässt sich an einem Dienstag vor wenigen Wochen symbolisch gut erkennen. Es ist der 15. September, Guatemalas Unabhängigkeitstag. Hunderte Menschen ziehen mit Marschmusik durch das koloniale Zentrum von Guatemala-Stadt. Michael Mörd kann darüber nur den Kopf schütteln. Der deutsche Menschenrechtsanwalt ist Wahlguatemalteke, lebt seit über 30 Jahren im Land.
2: Im Vorwurf der Unabhängigkeitserklärung Guatemalas wird gesagt, bevor das Volk die Macht ergreift und die Unabhängigkeit erklärt, erklären wir sie lieber selber. Das war die Unabhängigkeitserklärung, die wir heute Eliten nennen. Die haben Angst vor einem Aufstand gehabt und haben deswegen die Unabhängigkeit erklärt. Und das erzählt die ganze Geschichte von Guatemala.
0: Nach Recherchen des Investigativmagazins Inside Crime lenken und leiten bis heute nur wenige mächtige Familien die wirtschaftlichen Geschicke des Landes. Sie stehen für die großen Monopole bei Zement, Zucker, Alkohol. Auch Teile des Militärs sind Ermittlungen zufolge in den Drogenhandel und die damit verbundene Geldwäsche verstrickt. Es ist ein über Jahrhunderte gewachsenes Geflecht. Die komplexe Gemengelage wurde in einem jahrzehntelangen Bürgerkrieg weiter verfestigt. Während des Kalten Krieges unterstützten die USA das Militär als Bollwerk gegen den angeblichen Kommunismus. Die Armee ging brutal gegen die eigene Bevölkerung vor. Mörd war in den 1990er Jahren an der Aufklärung der Bürgerkriegsverbrechen beteiligt. Doch die wirtschaftlichen Eliten, das Militär, die mit ihnen verflochtenen Machtstrukturen überdauerten Bürgerkrieg und Aufklärung und prägen Guatemala bis heute.
2: Guatemala hat viele Möglichkeiten gehabt, aber viele Gelegenheiten eben aus den Händen ringen lassen, weil im Grunde sind wir noch, auch wenn das Guatemala von heute nicht gleich ist mit dem Guatemala von vor 30 oder 40 Jahren, aber es hat sich qualitativ, außer dass keine Massaker mehr stattfinden, aber was die soziale Gerechtigkeit angeht, nicht geändert. Wir haben die gleichen Probleme wie damals.
0: Nach seiner Wahl 2023 hätte Arevalo nach Auffassung vieler Guatemalteken die Chance gehabt, gegen die Korruption vorzugehen. Dafür hätte er Porras und ihr Gefolge direkt absetzen müssen, so Manfredo Marroquin. Nun seien viele enttäuscht, wie wenig er bisher erreicht habe, sagt der Politikwissenschaftler, der sich seit 30 Jahren für die Aktion Ciudadana, dem guatemaltekischen Ableger von Transparency International, engagiert.
3: Bernardo Arevalo hatte direkt nach seiner Wahl die volle Unterstützung der Bevölkerung. Das ist keine Kleinigkeit. Für ihn und gegen das korrupte System sind die Menschen auf die Straße gegangen. 90 Tage lang. In welchem Land der Welt hat es das gegeben? Mit dieser Unterstützung hätte er alles erreichen können.
0: Marroquin kritisiert. Es hätte zwar ein Risiko gegeben, dass das Porras-treue Verfassungsgericht Arevalo des Amtes enthebt, wenn er die Staatsanwältin sofort eigenmächtig absetzt, aber der Rückenwind der Bevölkerung war ihm sicher. Doch den habe er verspielt.
3: Denn seine Priorität war es, an die Macht zu kommen und dort zu bleiben. Damit haben er und seine Regierung ihrer Stabilität den Vorrang gegeben, wollten den Baum nicht allzu sehr schütteln, um ihre Regierung nicht zu gefährden. Aber genau das wollten die Menschen, dass er den Baum endlich schüttelt, damit alle faulen Früchte herunterfallen.
0: Jetzt ist das letzte Amtsjahr von Bernardo Arevalo angebrochen. Nach einem Ranking von CB Global Data vom September liegt seine Beliebtheit unter allen Präsidenten Lateinamerikas auf dem letzten Platz. Schon jetzt zeigt sich, wie umkämpft die Machtpositionen im Land sind. Gerade hat das Parlament einen neuen Chef des Bundesrechnungshofs gewählt, der eine indirekte, aber politisch entscheidende Rolle bei den Wahlen im Allgemeinen und der Präsidentschaftswahl im Besonderen spielt. Die Contraloría de Cuentas stellt möglichen Kandidaten eine Unbedenklichkeitsbescheinigung aus und entscheidet damit, wer sich überhaupt zur Wahl stellen darf. Gewählt wurde Elfego Castañón. Castañón war schon zuvor in der Contraloría tätig und gilt als integer. Seine Wahl hat viele überrascht. Die Sorge war groß, dass ein politisch abhängiger Kandidat gewinnt, der im Sinne des Pakts der Korrupten Entscheidungen trifft. Und damit jemand, der bestimmte Kandidaten von der Präsidentschaftswahl im kommenden Sommer ausschließen würde. Die Wahl 2027 gilt als Richtungsentscheidung. Castañón gibt Guatemalas Demokraten Hoffnung. Gabriel Wehr von der Casa Centroamérica in Mexiko-Stadt zeigt sich trotzdem skeptisch, ob Guatemala damit auf einem demokratischen Weg ist. Denn Einmischung gäbe es nicht nur durch die Contraloría.
1: Ich glaube, die Aussichten auf einen transparenten und fairen Wahlprozess sind derzeit nicht besonders gut. Neben dem Pakt der Korrupten, der alles tun wird, um wieder an die Macht zu kommen, gibt es noch einen weiteren Akteur, die Vereinigten Staaten. Die derzeitige US-Regierung mischt sich offen in viele lateinamerikanische Wahlen ein, in Kolumbien, in Honduras. Guatemala wird da keine Ausnahme sein.
0: Und eine weitere Befürchtung steht im Raum. Sollte wieder eine dem korrupten Pakt nahestehende Regierung an die Macht kommen, dann könnte sie den neuen Generalstaatsanwalt wieder absetzen, der versucht, mit der juristischen Willkür aufzuräumen. Für Guatemala steht damit bei der Wahl 2027 auch die Frage im Raum, ob der begonnene Kurswechsel Bestand haben wird.
4: Guatemala, die Korruption und die Suche nach dem Rechtsstaat, das war ein Feature von Jenny Barke.
5: Kultur.
4: Um die Lage im Nahen Osten, um Kriegsverbrechen und um das Völkerrecht, da ging es auch gestern in Frankfurt. Zum Abschluss der Frankfurter Buchmesse wurde der Friedenspreis des deutschen Buchhandels verliehen, und zwar an den britischen Juristen Philip Sands. Antje Bonhage erklärt, warum er diesen wichtigen Preis bekommen hat.
6: Der Börsenverein des deutschen Buchhandels würdigte Sands mit dem Preis als eine der, so wörtlich, wichtigsten intellektuellen Stimmen unserer Zeit. Beharrlich setzte er sich für Gerechtigkeit, Frieden und die Verteidigung des Völkerrechts ein, zitierte Sebastian Gogolz, der Vorsteher des Börsenvereins, bei der Preisverleihung aus der Begründung der Jury.
7: Philip Sands ist weit mehr als ein Chronist völkerrechtlicher Missstände und Verbrechen. Er ist engagierter Autor und Humanist, der trotz wachsender Widerstände unermüdlich für Menschenrechte eintritt und um Gerechtigkeit und Verständigung ringt.
6: Sands, 1960 in London geboren, stammt aus einer jüdischen Familie, die von den Nationalsozialisten verfolgt wurde. In seinem Buch Rückkehr nach Lemberg verbindet er seine Familiengeschichte mit der Entstehung des modernen Völkerstrafrechts. Als Anwalt vertritt er Fälle vor internationalen Gerichten. In ihrer Laudatio würdigte die Historikerin Mirjam Zadoff, die Leiterin des NS-Dokumentationszentrums München und Mitglied im Stiftungsrat des Friedenspreises, Sands Einsatz gerade in einer Zeit, in der das Völkerrecht zunehmend unter Druck gerät.
8: Im aktuellen Spiegelkabinett der Desinformation verlieren wir Vertrauen und Urteilsfähigkeit. Die Lektionen des 20. Jahrhunderts verblassen. Und der Juristin Philip Sands sorgt sich vor einem neuen Zeitalter der Straffreiheit für politische Führer.
6: In seiner Dankesrede schlug auch Sands den Bogen von der NS-Vergangenheit zur Gegenwart. Er berichtete vom langen Schweigen in seiner Familie. Das Schweigen habe seine Kindheit geprägt. Er mahnte Deutschland, wer aus der Geschichte gelernt habe, müsse auch heute angesichts von Völkerrechtsverbrechen Verantwortung übernehmen und die Stimme erheben.
9: Zu Israel, zum Gazastreifen und zum Westjordanland ist das Schweigen laut.
6: So Philip Sands.
9: Deutschland kennt sich aus mit ethnischer Säuberung. Warum dann das Schweigen?
6: Sands verurteilte die Hamas-Angriffe vom 7. Oktober 2023 und betonte zugleich Israels Recht auf Selbstverteidigung. Aber auch dafür, so der Preisträger, gelte das Völkerrecht. Er forderte, Völkerrechtsverbrechen überall nach denselben Maßstäben zu beurteilen, auch dann, wenn sie Verbündeten vorgeworfen

0: turbulentes Wochenende im Verhältnis der USA zur Ukraine. Am Freitag, da verkündete US-Präsident Trump, dass Russland Millionen Tonnen Diesel liefern werde. Dann forderte er am Samstag, dass die Ukraine einen neuen Präsidenten bekommen solle. Und schließlich verkündete er am Sonntag eine Energiewaffenruhe, also dass Russland und die Ukraine angeblich nicht mehr gegenseitig ihre Energieanlagen angreifen. An all dem finden die deutschsprachigen Medien kaum etwas Gutes. Exemplarisch schreibt die Neue Zürcher Zeitung von einer Farce.
1: Viel Chaos, wüste Drohungen, ein paar Schmeicheleien. Irrungen und Wirrungen am laufenden Meter. Und alles nur, um eine Wahrheit zu verschleiern. Dieser amerikanische Präsident suchte von Anbeginn seiner Amtszeit ein Geschäft mit Putin, einen Ausgleich mit Russland. Egal, ob es auf Kosten der Ukrainer und der NATO-Verbündeten in Europa ginge.
0: Die Rheinzeitung aus Koblenz sieht dahinter vor allem kurzfristige innenpolitische Interessen.
1: Trump ist herzlich egal, dass er der Ukraine und Europa in den Rücken fällt. Er hat einzig die US-Zwischenwahlen im November im Blick. Mehr Diesel aus Russland soll helfen, die hohen Spritpreise für Farmer und Trucker vor den Wahlen zu senken. Vor den Midterms steht er stark unter Druck. Umfragen sehen die Republikaner deutlich im Rückstand. Der Deal mit Putin aber zeigt, dass Trump jedes Mittel recht ist, um die Stimmung noch zu drehen.
0: Die Hannoversche Allgemeine Zeitung glaubt, dass auch die anderen Äußerungen Trumps in dieses Schema passen.
1: Als Zelensky den Diesel-Deal kritisierte, forderte Trump prompt einen neuen Präsidenten in Kiew. Schuld an den Preisen seien ohnehin die ukrainischen Angriffe auf russische Raffinerien. Wir kennen das schon. Das Opfer wird zum Täter erklärt. Diktator hatte Trump Zelensky ohnehin längst genannt. Seine Ablösung zu fordern ist allerdings eine neue Eskalationsstufe und verrät vor allem, wie groß der Druck auf Trump selbst ist.
0: Der Südkurier aus Konstanz schaut auf die Reaktion des ukrainischen Präsidenten und darauf, welche Folgen dieses Wochenende für sein Land haben könnte.
1: Zelensky ist ein gewiefter Typ. Er nimmt Trump mit seiner Forderung nach einem neuen Präsidenten in Kiew einfach beim Wort und bietet Wahlen an. Seine Gegenforderung nach einer Feuerpause dürfte bei Russlands Präsident Putin auf taube Ohren stoßen. Der Kriegsherr Moskau hat keinerlei Interesse an einer Bewegung, die als nachlassende Kampfbereitschaft gedeutet werden könnte. Vielmehr ist Putin seit Wochen dabei, den Luftkriegsterror gegen Kiew zu verstärken und dabei alles zu unternehmen, um die Strom- und Wärmenetze zum einbrechenden Winter hin zu zerstören. Deutschland und Europa müssen darauf reagieren. Angesichts von Trumps Fahnenflucht als Helfer erst recht.
0: Die Frankfurter Allgemeine sieht das ähnlich, übt aber auch deutliche Kritik an Europa.
1: In Kiew sollte man sich fragen, ob man nicht zu sehr auf Trump setzt. Die wahren Verbündeten der Ukraine sind die Europäer. In einer Hinsicht sind sie aber kaum besser als Trump. Die EU ist immer noch der viertgrößte Käufer von fossilen Brennstoffen aus Russland. Beim Gas sogar der größte. Wenn Außenminister Wadephul nun sagt, es brauche nicht weniger, sondern mehr Druck auf Putin, dann sollte er diese Debatte auch in Brüssel führen.
0: Und das waren die Standpunkte. Zusammengestellt hat sie heute Johannes Zuber.

0: Es ist 1 Uhr. 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
1: Die Nachrichten mit Magdalena Dietz. Guten Morgen. Zwischen Russland und der Ukraine gibt es angeblich eine Vereinbarung, nicht mehr den Energiesektor der jeweils anderen Kriegspartei anzugreifen. US-Präsident Trump verkündete auf seiner Plattform Truth Social eine sogenannte Energiewaffenruhe. Frank Wörner aus dem WDR-Aktuell-Team zu den Hintergründen.
2: Trump zufolge haben sowohl Russland als auch die Ukraine dieser Vereinbarung zugestimmt. Der ukrainische Präsident Zelensky war allerdings wohl überrascht davon. Er hat in einem Interview gesagt, dass er vor Trumps Ankündigung nichts davon wusste. Aber er unterstütze eine solche Vereinbarung, wenn Russland auch dazu bereit sei. Aus Moskau gibt es bisher noch keine Äußerung dazu. Allerdings muss man auch bedenken, dass Trump Mitte September schon mal mit einer ähnlichen Ankündigung vorgeprescht war. Danach gingen die gegenseitigen Angriffe auf Kraftwerke und Raffinerien aber weiter.
1: Die Houthi-Rebellen im Jemen, die vom Iran unterstützt werden, haben ihre Angriffe auf Saudi-Arabien ausgeweitet und erneut die Hauptstadt Riad sowie den Flughafen in Dammam attackiert. Am Samstag waren bei einem Angriff auf den Flughafen Riad 12 Menschen getötet und mehr als 300 verletzt worden. Die Lage in Saudi-Arabien hat auch Folgen für Unternehmen in NRW. Beim Steinehersteller Metten aus Overath zum Beispiel

0: Beispiel verschieben sich wichtige Projekte, sagt Firmeninhaber Michael Metten.
1: Wir haben dort das Projekt derzeit zementfreie Betonsteine, die Technologie dort zu implementieren, wie sie produziert werden. Das ist technisch hoch anspruchsvoll. Wir haben alles vorbereitet. Wir bekommen im Moment nicht mal die Rohstoffe per Luftfracht dahin, weil einfach keine Flugzeuge gehen.
0: Und auch mehrere Beschäftigte des Unternehmens können nicht wie geplant im November nach Saudi-Arabien reisen. Und das haben wir auch im Blick. Die neuen Agrar- und Verbraucherminister der Union haben sich gegen die geplante Zuckersteuer ausgesprochen. In einem Brief an Kanzler Merz heißt es, sie mache den Kauf bestimmter Lebensmittel unnötigerweise teurer. Bei einem Busunglück im Westen der Türkei sind mindestens 11 Menschen ums Leben gekommen. Der Bus war auf der Autobahn bei Izmir mit einem LKW kollidiert und umgestürzt. Papst Leo muss operiert werden. Bei ihm ist ein Knoten in der Lunge entdeckt worden. Der Entertainer Helge Schneider ist jetzt Ehrenbürger seiner Heimatstadt Mülheim an der Ruhr. Die Auszeichnung wurde ihm am Abend verliehen.
2: Mich zieht es nach Mülheim, weil ich hier meine Zahnbürste, Zahnpasta, Kamm und so hinterlegt habe. Mülheim ist für mich schon seit der Geburt die Stadt meiner Träume gewesen.
0: Helge Schneider sei künstlerischer Botschafter von Mülheim, hieß es zur Begründung für die Auszeichnung zum Ehrenbürger. Und das war WDR aktuell. Der Blick aufs Wetter in Nordrhein-Westfalen. Bei 7 bis 1 Grad bildet sich örtlich Nebel oder Hochnebel. Tagsüber geht es dann lokal auch mit Nebel los. Ansonsten gibt es viel Sonne und es bleibt trocken. In Schleiden werden bis 14 Grad erwartet, in Menden bis 15 und in Aachen bis 18. Am Dienstag, also morgen, ist es oft grau und es regnet etwas. Die Sonne scheint nur wenig bei bis zu 19 Grad. Es ist 1.03 Uhr.
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4: Die A1 Osnabrück-Bremen ist zwischen Vechta und Kloppenburg wegen Brückenarbeiten in beiden Richtungen noch gesperrt. Eine Umleitung ist eingerichtet. Die A1 Lübeck Richtung Hamburg ist zwischen Kreuz Hamburg-Ost und Dreieck Norderelbe wegen Bauarbeiten noch bis ca. 5 Uhr gesperrt. Auch hier ist eine Umleitung eingerichtet. Die A8 Salzburg Richtung München ist zwischen Rohrdorf und Rosenheim wegen Brückenarbeiten bis ca. 5 Uhr gesperrt. Die A9 Nürnberg Richtung München ist zwischen Hilpoltstein und Greding nach einem Unfall gesperrt. Die A23 Heide Richtung Hamburg ist zwischen Heide West und Heide Süd wegen Überflutungen weiterhin gesperrt. Und die A40 Duisburg-Essen ist zwischen Mülheim-Winkhausen und Mülheim-Heißen wegen Brückenarbeiten in beiden Richtungen noch bis 5 Uhr gesperrt. Das war's vom Verkehr. Ich wünsche Ihnen eine gute Fahrt.
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4: Wie immer vom Norddeutschen Rundfunk. Im Studio ist heute Detlef Karg. Willkommen. Wir blicken auf die Lage bei der CDU. Man kann sagen, dass die Partei von Themen umzingelt ist, die alle irgendwie schwierig sind. Schlechte Umfragewerte für Partei und Parteichef, Stress mit dem Koalitionspartner SPD und vielleicht, sehr wahrscheinlich, CDU-Stimmen für den AfD-Landtagspräsidenten in Sachsen-Anhalt. Das CDU-Präsidium hat gestern beraten und wird auch heute weiter beraten über die politischen Schwerpunkte der kommenden Monate und Wege aus der Krise. Gordon Schnieder von der CDU ist Ministerpräsident in Rheinland-Pfalz und im ARD-Bericht aus Berlin hat Anna Engelke ihn gefragt, bei welchem Punkt die CDU denn in die Offensive kommen kann.
5: Ich glaube, wir müssen uns noch mal anschauen, wie die letzten Monate verlaufen sind. Wir haben einen hervorragenden Koalitionsvertrag. Und da nehme ich immer gerne ein Beispiel raus, weil das die Menschen trifft. Wir haben versprochen, günstige Energie für alle. Wir haben den Industriestrompreis auch beihilferechtlich durchgesetzt, aber wir haben es nicht geschafft, den gesamten Mittelstand mitzunehmen. Und wir haben es auch nicht geschafft, diese günstige Energie dann für alle, nämlich auch für die Menschen im Land, umzusetzen. Und das macht Vertrauen kaputt, weil es versprochen war. Und das sind Punkte, über die wir offen reden müssen und sagen, das sind Dinge, die noch offen sind, in die wir jetzt auch in die Umsetzung gehen müssen.
6: Wenn Sie das Beispiel nennen, also wie kann das funktionieren mit günstigerer Energie?
5: Wir müssen der Stromsteuer so weit runter, wie das möglich ist, und zwar für alle.
6: Wir also da ist Ihre Forderung zu sagen, für die Industrie schön und gut, aber jetzt auch, wie es im Koalitionsvertrag steht.
5: So wie es im Koalitionsvertrag zugesagt war, das ist ein Versprechen, das ist zu halten und ich werde nicht müde werden, das auch künftig einzufordern.
6: Im Koalitionsvertrag steht auch die Reform der Rente. Dazu gibt es ja einen Vorschlag der Kommission, der SPD-Fraktionsvorsitzende Matthias Mirsch. Und der hat jetzt vorgeschlagen, für den Gesetzentwurf, für die Erarbeitung des Gesetzentwurfs für die Rente, alle Ministerpräsidenten mit einzubeziehen. Was halten Sie von der Idee?
5: Also es ist nicht meine Aufgabe und auch nicht die der Kollegen und Kolleginnen, Ministerpräsidenten, die Arbeit des Fraktionsvorsitzenden der SPD zu erledigen.

0: gab einen Koalitionsausschuss, es gibt einen Koalitionsvertrag. Auf der Ebene hat man sich verständigt, das Paket ist eingebracht und es findet sich jetzt im parlamentarischen Verfahren. Und ich bin auch der Überzeugung, und das merken wir auch in Umfragen, die Menschen wissen, dass das System neu gestaltet werden muss, weil es so nicht mehr funktioniert, weil es eben nicht dafür sorgt, dass wir mittel- und langfristig wirklich eine gute Altersversorgung haben, dass wir die Beiträge so nicht halten können. Wir brauchen also Beitragsstabilität, bestenfalls Senkung, und wir brauchen die klare Perspektive, Altersversorgung wird gesichert und sie wird besser. Deswegen müssen wir daran. Und dann kann man durchaus über Einzelheiten reden, das, was auch Ministerpräsidenten getan haben, wo ich auch gesagt habe, Nachjustierung muss auch immer möglich sein im parlamentarischen Verfahren. Da gehen wir ran, aber jetzt sind erstmal die Fraktionen gefordert und da ist auch der Herr Mirsch sehr persönlich gefordert, das mit seiner Fraktion jetzt auch auf die Reihe zu bringen.
1: Gucken wir nach Sachsen-Anhalt. Sie haben in einem Namensbeitrag in der FAZ geschrieben, Sie seien fassungslos über die Wahl des Landtagspräsidenten in Sachsen-Anhalt. Jetzt ist ja ein Namensartikel schreiben leicht gemacht. Helmut Kohl hätte vermutlich die CDU-Landtagsabgeordneten in Sachsen-Anhalt angerufen. Wäre das eine Sache, die Sie sich jetzt vornehmen, auch mit Blick auf die nächste Wahl, die ansteht, die des Ministerpräsidenten?
0: Also wir haben zwei Punkte oder ich habe zwei Punkte in dem Namensartikel angeschrieben. Das eine war die Wahl, dass wir jetzt einen Landtagspräsidenten der AfD haben, wo man auch da noch mal klar machen muss, es gab eine Mehrheit von AfD und BSW, ihn dort in die Position zu bringen. Aber es macht mich fassungslos, dass aus der demokratischen Mitte dort Persönlichkeiten mitgewählt haben. Und ich sage das für mich, dass es eben auch aus den Reihen der CDU wohl wahrscheinlich war. Ich habe da eine klare Abgrenzung zu den Populisten und Extremisten von rechts, genauso wie zu den Reaktionären und Radikalen. Und hier in Berlin offen judenfeindlichen Linken, die wir haben. Ich arbeite mit denen nicht zusammen, weil ich auf der Funktionärsebene dort keinen Bürgerlichen mehr sehe. Das sind Populisten, das sind Extremisten, mit denen habe ich nie zusammengearbeitet, werde ich auch nie zusammenarbeiten. Und das gilt für mich in Rheinland-Pfalz, auch als CDU-Landesvorsitzender, bis auf die kommunale Ebene. Aber nochmal, es ist keine Wählerschelte, sondern ich muss mir überlegen, wie kriege ich das Vertrauen der Menschen in diesem Land zurück.
1: Gucken wir trotzdem weiter nach Sachsen-Anhalt, bleiben wir dort. Die Ministerpräsidentenwahl ist Anfang Dezember. Und Ulrich Siegmund geht auch rum und sagt, er hat schon nötige CDU-Stimmen im Sack. Wer ist jetzt quasi verantwortlich bei der CDU-Bundespartei, um dahin zu gehen und zu sagen, Leute, macht das nicht? Ist das der Bundeskanzler, der CDU-Chef?
0: Also erstmal ist ja jeder selber gefordert. Und ich sage das aus meiner Sicht auch sehr deutlich. Wer dort Stimmen mitgibt, um solche Persönlichkeiten in ein solches Staatsamt zu heben, der muss sich überlegen, ob die CDU noch seine politische Heimat ist. Und ich sage, nein, das ist sie nicht. Wenn ich das wüsste, wer es ist, würde ich auch direkt damit diskutieren, ob so jemand in der Partei bleiben kann. Das sind geheime Wahlen. Jetzt ist man vor Ort aufgefordert. Und ich glaube, da muss auch noch mal die Vernunft rein, dass man das nicht tut. Wir Demokraten, auch gerade aus der christlich-demokratischen Überzeugung heraus, wir wählen keine Extremisten in solche Ämter. Und das ist die Botschaft, die ich auch da nach Sachsen-Anhalt gebe.
2: Sagt der rheinland-pfälzische Ministerpräsident Gordon Schnieder im ARD-Bericht aus Berlin. Und ähnlich hat sich in der ARD auch sein Amtskollege Markus Söder aus Bayern geäußert. Er sagte, diejenigen in der CDU, die mit der AfD stimmten, die sollten die Partei auch verlassen. Wir kommen zu einem ganz anderen Thema. Nach einem Bericht der Zeitschrift Nature scheint die Grippesaison auf der Nordhalbkugel einen Monat früher zu beginnen als sonst. Noch können die Forscher nicht genau sagen, wie sich die Fallzahlen entwickeln werden. In Deutschland ist man aber angesichts der derzeit niedrigen Impfquoten besorgt. Mehr dazu von Frank Bäumer aus der ARD-Wissenschaftsredaktion.
3: Grippe und andere Erkältungsviren wechseln mit den Jahreszeiten von der Nord- auf die Südhalbkugel und umgekehrt. Wissenschaftlerinnen und Wissenschaftler und die Weltgesundheitsorganisation WHO beobachten diese weltweiten Entwicklungen von Grippe und anderen saisonalen Atemwegserkrankungen. Sie können so vorhersagen, was im Winter auf uns in Deutschland möglicherweise zukommt. In der Zeitschrift Nature warnen nun Forscher vor einem deutlich früheren Beginn der Grippesaison in den USA und in Japan. Was bedeutet der deutlich frühere Start der Grippesaison in einigen Ländern auf der Nordhalbkugel nun für Deutschland? Auch das haben diese Woche führende Wissenschaftler zusammen mit dem zuständigen Robert-Koch-Institut RKI zusammengefasst. Beteiligt war auch die Virologin Ulrike Protzer von der TU München.
4: Dafür ist dieses Jahr die Grippewelle in Japan, wo sie letztes Jahr nicht so schwer war, sehr früh und sehr, sehr schwer gekommen, sodass da also tatsächlich Schulen geschlossen werden mussten. Und das war schon echt heftig am Anfang deren Saison. Wie das bei uns dann ganz genau ankommt, ich glaube, da würden wir uns anmaßen, etwas zu beurteilen, was wir nicht können. Die Glaskugel haben wir halt noch nicht.
3: Zwar dokumentiert das Influenza-Monitoring der WHO die Entwicklung weltweit sehr gut. Es ermöglicht Prognosen und manchmal auch Warnhinweise. Eine exakte Vorhersage, wie die Grippewelle in Deutschland ablaufen wird, lässt sich daraus jedoch seriös nicht ableiten. Was US-Wissenschaftler jedoch sagen können: Das derzeit häufigste Grippevirus H1N1 ist wieder mutiert, hat sich also leicht verändert. Dass die Grippeviren mutieren, ist jedoch völlig normal. Die Impfstoffe werden deshalb jedes Jahr angepasst. Die Virusmutation sei auch deshalb kein Grund zur Sorge, sagt Virologin Ulrike Protzer.
4: Wenn man jetzt auf die momentane Zusammensetzung der Impfstoffe guckt, dann ist das, was gerade auf der Südhalbkugel passiert oder passiert ist, die Saison geht ja da jetzt so langsam dem Ende entgegen, eigentlich gut abgedeckt, obwohl die prädominanten Stämme in Australien und in Japan sehr unterschiedliche waren, sind die beide trotzdem in unserem Impfstoff mit abgedeckt.
3: In Deutschland hat die jährliche Grippesaison noch nicht begonnen. Das ist üblicherweise erst zum Jahreswechsel der Fall. Zwar sind derzeit tatsächlich viele Menschen krank, das zeigen Zahlen des Robert-Koch-Instituts. Die meisten Atemwegserkrankungen sind jedoch aktuell hauptsächlich auf Rhinoviren und Parainfluenzaviren zurückzuführen. Gegen beides gibt es keine Impfung, anders als gegen die echte Grippe, die Influenza. Und hier schlagen die Wissenschaftlerinnen und Wissenschaftler Alarm. Immer weniger Menschen lassen sich gegen Influenza impfen. Besonders Risikogruppen seien unzureichend geschützt, so Reinhard Berner, Vorsitzender der Ständigen Impfkommission des RKI.
5: Also für Influenza liegen wir in einer Größenordnung zwischen 30% und 40% bei den Menschen mit Grunderkrankungen. Das ist viel zu wenig. Bei den Kindern mit Grunderkrankungen liegen wir noch schlechter. Da sind wir seit 10, 15, 20 Jahren, kommen wir nicht über die 10% hinaus. Das heißt also, wir nehmen in Kauf, dass 90% unserer gefährdeten Kinder nicht geschützt sind oder 2/3 der erwachsenen Menschen sozusagen, die ein Risiko für eine schwere Infektion haben, dass die nicht geschützt sind.
3: Die Ständige Impfkommission empfiehlt Risikogruppen und älteren Menschen deshalb dringend die Impfung gegen Influenza, gegen RS-Viren und gegen Covid-19, also Corona. Vorerkrankte Menschen und viele Ältere haben ein erhebliches Risiko, im Falle einer Infektion mit Grippe oder Corona schwer zu erkranken und im Krankenhaus zu landen. Wie genau die kommende Grippe-, Corona- und RSV-Saison verlaufen wird, das können die Wissenschaftlerinnen und Wissenschaftler nicht vorhersagen. Aktuell gehen sie davon aus, dass sie ähnlich verlaufen wird wie in den letzten Jahren, mit Höhepunkten der Influenza- und RSV-Welle um Weihnachten sowie im Januar und Februar.
2: Frank Bäumer informierte.
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2: Wir haben es gerade gehört. Derzeit steigen die Erkältungsfälle zu deutlich längeren Fehlzeiten, aber führen psychische Erkrankungen. Die Ausfälle haben in den vergangenen 10 Jahren deutlich zugenommen. Das hat eine Auswertung der AOK jetzt wieder gezeigt. Fachleute vermuten, dass das unter anderem auch mit der zunehmenden Digitalisierung der Arbeitswelt zu tun hat. Laut einer neuen Studie leiden darunter vor allem Beschäftigte, die überwiegend körperlich arbeiten. Wie passt das zusammen? Körperliche Arbeit und die Digitalisierung. Und wie gehen die Unternehmen damit um? Thomas Samboll aus der Redaktion ARD Gesund hat in Handwerksbetrieben nachgefragt.
7: Individuell angepasste Sitzhilfen für Kinder mit schweren Behinderungen, das ist die Spezialität der Firma Strehl im niedersächsischen Bremervörde. Dafür werden in der Firmenwerkstatt Gipsmodelle hergestellt. Früher mussten das seine Mitarbeiter noch eigenhändig machen, erinnert sich Gründer und Geschäftsführer Björn Strehl. Und das war eine ganz schöne Schufterei.
8: Denn so ein nasses Gipsmodell wiegt auch schon mal locker 17 bis 20 Kilo. Und die Modelliererei ist sehr staubig. Schwerer Gips, nicht ganz ungiftiger Staub. Und man muss sich stark konzentrieren. Also nichts, was so richtig Freude macht. Und so haben wir uns dazu entschieden, einen Roboter anzuschaffen, der diese Modellarbeit vornimmt.
7: Das anstrengende Arbeiten im Gipsstaub ist jetzt zwar Geschichte. Die Umstellung auf digitale Robotertechnik fiel aber nicht jedem leicht.
8: Also ein eingefleischter Handwerker, der am liebsten tatsächlich handwerklich arbeitet, den werden Sie selten dafür begeistern können, auf einmal digital vom Bildschirm eine Form zu modellieren oder eine Form zu entwerfen, um diese dann einer Maschine zu übergeben. Mit hohen Widerständen haben wir kämpfen müssen. Und wenn man sich mit diesen Programmen nicht auskennt, wenn man die Maschine nicht kennt, dann kann das schon diesen berühmten Technostress geben.
7: Den hat eine aktuelle Studie unter Beteiligung des IFO-Instituts untersucht. Forschende haben zwei Gruppen miteinander verglichen. Beschäftigte mit Bürojobs und Beschäftigte mit überwiegend körperlicher Arbeit. Das Ergebnis? Menschen mit überwiegend geistiger Arbeit melden sich nicht häufiger krank, wenn komplexere Soft- und Hardware-Systeme im Arbeitsalltag Einzug halten. Anders ist das bei Menschen, die einer körperlichen Arbeit nachgehen. Studienautor Oliver Schlenker erklärt, dass das wahrscheinlich an mangelnder Erfahrung in diesem Bereich liegt.
9: Es geht nicht darum, dass besonders diese körperlichen Tätigkeiten im Vordergrund stehen, sondern dass bisher die Arbeitsplätze noch recht wenig digitalisiert sind. Und das ist eben gerade ein Paradebeispiel, wann uns was Neues, neue Technologien dann auch stressen können.
7: Dass körperlich arbeitende Menschen durch Digitalisierung mehr Krankentage haben, verstärkt die Tendenz, dass es ihnen gesundheitlich schlechter geht. Denn gerade Beschäftigte mit körperlichen Tätigkeiten und niedriger formaler Bildung haben sowieso häufiger gesundheitliche Probleme, wie zum Beispiel chronische Rückenschmerzen, Gelenkverschleiß, Herz-Kreislauf-Erkrankungen und psychischen Stress. Die Ungleichheit wird also noch weiter verschärft. Gezielte Digitaltrainings und die Unterstützung des Arbeitgebers können aber helfen, meint auch Martin Enkelmann von Aktivindustrie in Flensburg, wo unter anderem auch Metallbauer und Elektrotechniker arbeiten.
10: Zwischenzeitlich muss man auch Hybridlösungen anwenden, die auch möglich sind. Also von der Papierform über ein digitales Papier dann zum Schluss zu einer rein digitalen Auswertung oder Eingabe. Solche Schritte sind eben auch notwendig, um die Akzeptanz in allen Bereichen zu erhöhen. Der Knackpunkt liegt in der Schulung. Schlecht eingeführte Technik oder schlechte Technik führt zu Stress. Und nicht jeder Mitarbeiter ist dafür gemacht. Es muss schon eine Bereitschaft geben, um sich dort einfach zu verändern.
7: Eine umfassende Schulung und viel Überzeugungsarbeit sind auch für Björn Strehl entscheidende Faktoren, um die Digitalisierung seines Reha-Technikbetriebes und die Gesundheit seiner Beschäftigten unter einen Hut zu bringen. Er hat zwar niemanden entlassen, der die Digitalisierung nicht mitmachen wollte oder konnte. Beschäftigte wären dann an anderer Stelle eingesetzt worden, sagt er. Aber
8: ja, wir haben tatsächlich Kollegen verloren, die in der Robotik gearbeitet haben, weil sie mit diesem Programm, das wirklich nicht einfach zu lernen ist, einfach nicht zurechtgekommen sind und dann eine hohe Fehlerquote haben, dadurch sie selber unzufrieden wurden. Ja, und am Ende hat es zur freiwilligen Kündigung geführt. Das ist immer das Schlimmste, wenn sowas passiert.
7: Möglicherweise werde das Thema Digitalisierung und Gesundheit auch noch zu wenig beachtet, meint er. Für die Untersuchung nutzten die Forschenden Daten aus Betriebs- und Beschäftigungsbefragungen sowie Sozialversicherungsdaten, allerdings aus den Jahren 2011 bis 2019. Damals war KI in den Unternehmen noch kein großes Thema. Studienautor Oliver Stenker vermutet aber, dass sich der Technostress durch KI verstärkt.
9: Das bedeutet, unsere Ergebnisse können Sie jetzt nicht eins zu eins auf KI anwenden, aber es ist doch ein Hinweis darauf, dass eben Digitalisierung diese negativen gesundheitlichen Folgen auch haben kann oder damit zusammenhängt.
7: Wie Mitarbeitende unter KI gesundheitlich leiden und welche Beschäftigungsgruppe besonders, damit beschäftigt sich das IFO-Institut im Moment in einer Folgearbeit.
2: Thomas Sambol informierte.
6: Der Stichtag.
2: Heute vor 40 Jahren, da endete ein Gipfeltreffen von US-Präsident Ronald Reagan und dem damaligen sowjetischen Generalsekretär des ZK der Sowjetunion Michail Gorbatschow in Island ohne Beschlüsse. Trotzdem gilt das Treffen als historischer Wendepunkt. Reinhard Bartusch mit dem Rückblick.
11: Kein Abkommen, keine feierliche Unterschrift. Das Gipfeltreffen von Reykjavik endet, ohne das atomare Wettrüsten der Supermächte USA und Sowjetunion zu stoppen. Enttäuschung aller Orten, besonders in der Bundesrepublik.
12: Ich war sehr enttäuscht. Erst haben sie gemeint, hier, es ging alles gut, nicht? Waren so zuversichtlich. Auch im Fernsehen haben sie es ja gesagt, und nachher so eine Enttäuschung.
13: War sowieso klar, ich meine, bleibt immer so, wie es ist.
14: Es ist ein schönes Bild, dass sie sich getroffen haben, aber ansonsten war das doch wohl nichts Besonderes.
15: Also ich habe damit gerechnet, dass da nichts rauskommt.
11: Dabei sollen sie so nah dran gewesen sein. US-Präsident Ronald Reagan und der sowjetische Generalsekretär der KPDSU, Michail Gorbatschow. Nah an einem Durchbruch zur nuklearen Abrüstung.
16: Beseitigung aller Mittelstreckenraketen in Europa.
17: Reduzierung aller strategischen Nuklearwaffen in den kommenden 5 Jahren um 50%.
16: Beseitigung aller ballistischen Raketen in der sich daran anschließenden zweiten 5-Jahresperiode.
11: Dazu kommt es nun nicht. Doch nicht alle Beobachter sehen darin ein Scheitern, so auch Bundesaußenminister Hans-Dietrich Genscher am Tag nach dem Gipfel.
18: Ich würde mich dieser Bewertung nicht zu eigen machen. Es ist in Reykjavik keine Tür zugeschlagen worden. Im Gegenteil, beide Seiten haben ja das Interesse zum Ausdruck gebracht, dass man aufbaut auf dem,

0: was in Reykjavik an wirklich beachtlichen substanziellen Annäherungen erzielt worden ist.
1: Die Supermächte reden nicht mehr nur über Rüstungskontrolle, sondern erstmals auch über reale Abrüstung. Gerade in Deutschland, durch das 1986 noch die Frontlinie des Kalten Krieges verläuft, das zum Zielgebiet atomarer Mittelstreckenraketen werden könnte, ist die Hoffnung groß. Doch ein Konzept namens SDI steht dem im Weg.
2: Particle beam weapons with pulsing rays join the attack.
3: SDI is what brought the Soviets back to arms control talks at Geneva and Iceland. SDI is the key to a world without nuclear weapons.
1: Erst SDI, Strategic Defense Initiative, hätte die Sowjets an den Verhandlungstisch gezwungen, sagt Reagan. Im All stationiert soll es feindliche Atomraketen abwehren können. Die Sowjets sehen darin eine Verschiebung im Gleichgewicht der Abschreckung. Gorbatschow macht zur Bedingung, dass die USA an SDI nur im Labor forschen sollten. Reagans Antwort:
4: This we could not and will not do.
1: Immerhin scheint die Chemie zwischen Reagan und Gorbatschow zu stimmen. Nancy Reagan spricht später von einer unverwechselbaren Wärme. Und tatsächlich vereinbaren beide Seiten 1987 die Vernichtung aller boden- bzw. landgestützten Nuklearraketen mit mittlerer und kürzerer Reichweite im sogenannten INF-Vertrag, der übrigens wie alle anderen bilateralen Abkommen zur Rüstungskontrolle inzwischen nicht mehr gilt. Zum Ende des Treffens in Reykjavik äußert Michail Gorbatschow sein Bedauern.
5: Als wir dann am Abend neben dem Auto standen, sagte ich, wir sind bereits einen großen Schritt vorwärts gekommen. Gehen wir zurück an den Konferenztisch. Ich unterschreibe alles, wenn Sie einverstanden sind, SDI zu begrenzen. Er antwortete nein. Na gut, dann auf Wiedersehen.
1: Damit endete am 12. Oktober 1986 das Gipfeltreffen von Reagan und Gorbatschow in einem schlichten weißen Holzhaus am Rande von Reykjavik. Heute vor 40 Jahren.
6: Und das war der Stichtag von Reinhard Bartusch. Wie kann man Menschen im digitalen Zeitalter für Bücher begeistern? Die Regierung im Stadtstaat Singapur hat eine besondere Idee. Sie bezahlt Menschen dafür, wenn sie zum Buch greifen, statt nur im Netz zu scrollen, mit virtuellen Münzen, die man dann in echtes Geld umtauschen kann. Reich wird man damit nicht, aber darum geht es auch nicht, berichtet unsere Singapur-Korrespondentin Jennifer Johnston.
7: Die Singapurerin Shima Beck läuft mit ihrem einjährigen Sohn an der Hand an Bücherregalen vorbei. Er greift sich begeistert ein Buch über Meerestiere heraus. Für ihre tägliche Lesepause sind sie und ihr Sohn heute in der zentralen öffentlichen Bücherei. Früher hat die 38-Jährige viel gelesen, doch mit der Geburt ihres Sohnes war keine Zeit mehr. Erst die staatliche Leseinitiative ReadSG hat sie motiviert, wieder zu starten.
8: Das Lesen hilft mir, einen Moment abzuschalten, und das tut wirklich gut. Ich habe es echt vermisst.
7: In einer App der Regierung trackt sie, wie viele Minuten und was sie gelesen hat. Für 15 Minuten am Tag gibt es 20 virtuelle Münzen. Die Empfehlung, täglich 15 Minuten zu lesen, orientiert sich an dem ursprünglich aus Japan stammenden Ziel, 10.000 Schritte täglich zu gehen.
8: Als ich am ersten Tag angefangen habe, wollte ich eigentlich nur 15 Minuten lesen. Aber dann war es wie ein Muskelgedächtnis. Plötzlich dachte ich, wow, ich habe das Lesen vermisst. Und am Ende habe ich 30 Minuten gelesen. Ich finde, das war ein wirklich guter Anfang. Und ich glaube, wenn ich das jeden Tag mache, wird es ganz natürlich.
7: Genau das ist das Ziel der Singapurer Regierung. Lesen spielerisch zur Gewohnheit machen. Und das passive Scrollen durch Social-Media-Plattformen zu reduzieren, wie sie in ihrem Kampagnenvideo erklären. Es gehe darum, wieder lange Texte zu lesen, sich auf ein Thema zu fokussieren, statt flüchtig von Thema zu springen. Das Ganze funktioniert auf Vertrauensbasis, was Shima Beck erst gewundert hat.
9: At first I thought I would have to take a picture.
8: Am Anfang dachte ich, ich muss vielleicht ein Foto machen, um zu beweisen, ich habe von einer Seite zur nächsten geblättert. Oder ich muss einen Screenshot machen. Aber man muss einfach nur angeben, wie viele Minuten man gelesen hat und was. Das war's. Ich denke, je einfacher das Ganze ist, desto eher nutze ich es.
7: Aus der Psychologie weiß man zudem, dass aktive Bestätigungen die Hemmschwelle fürs Lügen drastisch erhöhen. Was man liest, steht jedem Nutzenden frei. Bücher, E-Books, Zeitungen, Comics, alles ist erlaubt. 50 Tage muss Shima durchhalten, um einen Singapur-Dollar zu verdienen, umgerechnet etwa 70 Cent. Auch dieser geringe Betrag macht systematischen Betrug wenig attraktiv. Doch bringen 70 Cent Nichtleser wirklich zurück zum Buch? Ums Geld gehe es hier weniger, sagt Tanvi Gupta, die auf ihrem Instagram-Kanal regelmäßig ihre Lieblingsbücher vorstellt.
10: Singapurer lieben es, Dinge zu sammeln. Sie lieben Spiele. Dieser Endorphinkick, das Dopamin, das ausgeschüttet wird, wenn man etwas erfolgreich abhakt oder sammelt. Ich denke, deshalb funktioniert Gamification hier so gut.
7: Shima Beck will zudem ein gutes Vorbild für ihren Sohn sein.
11: Wenn ich lese und er sieht, dass ich ein Buch in der Hand habe, nimmt er sich auch eines von seinen Büchern und setzt sich neben mich. Und dann holt er noch ein paar dazu, gibt sie mir und bittet mich, ihm vorzulesen. Wenn ich selbst lese, kann ich ihn also auch dazu ermutigen zu lesen.
7: Ihr Sohn legt ihr in diesem Moment tatsächlich immer mehr Bücher auf den Schoß und schaut sie auffordernd an.
6: Jennifer Johnston war das mit ihrer Reportage aus Singapur.
12: Sport. Mit Stefanie Lavoie und dem neuen Tabellenführer der Fußball-Bundesliga. Freiburg ist zurück an der Spitze. Der SC besiegte zum Abschluss des 5. Spieltages Aufsteiger Schalke mit 2:1. Und das in Unterzahl, nachdem Suzuki in der 64. Minute die gelb-rote Karte gesehen hatte. Für Trainer Julian Schuster ist die Tabellenposition eher unwichtig.
13: Was viel, viel schöner ist, wirklich die Art und Weise, vor allem dann in Unterzahl eben auch zu gewinnen. Darüber bin ich viel, viel glücklicher, eben das eben auch zu sehen, diese Erfahrung gemacht zu haben. Ich glaube, da zeigt sich einfach auch eine Mannschaft, wie sie sich in solchen Momenten dann eben auch verhält. Darüber bin ich sehr stolz.
12: Freiburg verdrängte Dortmund auf Rang 2. Die Bayern sind Dritter. Beide hatten ihre Partien an diesem Wochenende nicht gewinnen können. Am Tabellenende steht Gladbach. Im 101. Rhein-Derby unterlag die Borussia Köln mit 1:2. Burkhard Hupe berichtet.
14: Fehlstart für den neuen Gladbacher Trainer Alexander Blessin. Nach der Derby-Niederlage bleibt die Borussia punktlos am Tabellenende. Und nicht nur das. Beim 1:2 in Köln-Müngersdorf offenbarten die Gladbacher weiter erhebliche Mängel in Sachen Tempo, Organisation und Durchschlagskraft. Das zwischenzeitliche 1:1 durch Scalys Kopfball bedeutete zwar den ersten Auswärtstreffer der Saison, weil aber der Kölner Said El-Mallah Mitte der zweiten Hälfte mit einem Sololauf und mit einem wunderschönen Treffer aus 20 Metern seine starke Leistung krönte und weil Köln sehr viel mehr vom Spiel hatte, ging das 2:1 der Gastgeber unter dem Strich in Ordnung.
12: Bitter für Köln, Elias Skiri fällt wohl für den Rest des Jahres aus. Der Abräumer hat sich im rheinischen Derby einen Bänderriss zugezogen. Eine Etage darunter ist Hertha BSC unangefochtener Spitzenreiter. Die Berliner besiegten Fürth mit 2:1. St. Pauli war zu Hause mit 2:0 gegen Karlsruhe erfolgreich und Bochum unterlag Bielefeld mit 0:1. Zu Saisonbeginn sah es gar nicht danach aus. Jetzt holen Max Verstappen und Red Bull mächtig auf. Beim großen Formel-1-Preis von Singapur triumphiert der Niederländer zum zweiten Mal in Folge und vergoldet ein besonderes Jubiläum. Der Kampf um die WM scheint entschieden, doch dahinter bleibt es spannend. Lena Bergmann.
15: Premieren gibt es für einen viermaligen Weltmeister nur noch wenige. Pünktlich zu seinem 250. Rennen hat Max Verstappen sich eine geschenkt, den ersten Sieg in Singapur und der letzte, der für die Sammlung noch gefehlt hat. Eine Premiere wünscht sich auch Kimi Antonelli, und zwar die seines ersten WM-Titels. Beim nächsten Rennen in Austin in 2 Wochen könnte sich der Mercedes-Fahrer rein rechnerisch bereits zum jüngsten Formel-1-Champion aller Zeiten krönen. Nach seinem Sprung aufs Podium in Singapur hat Antonelli mehr als 100 Punkte Vorsprung. Seine engsten Verfolger, Teamkollege George Russell und Ferrari-Pilot Lewis Hamilton, ließen Punkte liegen, wie auch McLaren. Der britische Rennstall ist kurz davor, Platz 3 in der Teamwertung an Red Bull zu verlieren. Erfreulich war das Wochenende dagegen für Audi. Der deutsche Fahrer Nico Hülkenberg konnte sowohl im Sprint als auch im Rennen punkten.
12: In der Handball-Bundesliga bleibt Rekordmeister THW Kiel dem Spitzenreiter aus Flensburg dicht auf den Fersen. Die Kieler besiegten den HC Hamburg 26:19. Die Füchse Berlin unterlagen Lemgo Lippe 36:37 und Erlangen gewann gegen Melsungen 33:32. Die Löwen Braunschweig haben in der Basketball-Bundesliga ihre erste Saisonniederlage kassiert. Der Bayern-Verfolger unterlag den Riesen Ludwigsburg nach Verlängerung mit 98:107. Die Skyliners aus Frankfurt besiegten derweil die Hamburg Towers mit 89:78.
6: Soweit Stefanie Lavoie mit dem Sport.
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1: Um 1.31 Uhr mit Ronald Lessig. Nach 3 verlorenen Landtagswahlen berät die CDU auch heute über ihren weiteren Kurs, auch angesichts des angeschlagenen Kanzlers und Parteichefs Merz. Matthias Deiß aus dem ARD-Hauptstadtstudio erläutert, wie viel Rückhalt Merz noch in seiner Partei hat.
2: Also kaum einer geht in der Partei noch davon aus, dass es eine zweite Amtszeit für Merz geben wird. Die Erwartungshaltung des Präsidiums ist, dass er die versprochenen Reformen nun auch umsetzt. Dann kann er im Amt bleiben, auch weil zuletzt keiner seiner Konkurrenten die Hand gehoben hat, als seine Kanzlerschaft vor wenigen Wochen wackelte.
1: Die USA drohen einem Bericht der Financial Times zufolge damit, die Waffenlieferungen an die Ukraine einzustellen. So soll ein Ende der Angriffe auf russische Ölraffinerien erzwungen werden. Die Zeitung beruft sich auf Informationen aus Europa. Demnach will die US-Regierung die Beschaffungssysteme für Waffensysteme aussetzen. Präsident Trump hatte eine gegenseitige ukrainisch-russische Feuerpause für Energieanlagen verkündet. Bisher hat das aber keine der beiden Kriegsparteien bestätigt. Laut dem ukrainischen Präsidenten Zelensky gab es neue Angriffe, unter anderem auf ein Heizkraftwerk in Charkiw. Russland meldet einen Drohnenangriff auf Moskau. In Mecklenburg-Vorpommern rückt wohl eine rot-rot-grüne Regierung näher. SPD, Linke und Grüne wollen heute mit Koalitionsverhandlungen beginnen. In den Vorgesprächen hatten sie sich auf mehrere Ziele verständigt, darunter den Erhalt von Krankenhausstandorten, eine stärkere Bürgerbeteiligung und weiterhin beitragsfreie Kitas. Bei der Landtagswahl war die AfD stärkste Kraft geworden. Sie hat aber keine Mehrheit im Schweriner Landtag und auch keine möglichen Koalitionspartner. Die Bürgerinitiative Lüchow-Dannenberg wirft den Betreibern des Atommüll-Zwischenlagers in Gorleben vor, kein ausreichendes Konzept für Bedrohungslagen zu haben. Die Betreibergesellschaft hatte zuvor mitgeteilt, dass sie bei der Genehmigungsbehörde einen Antrag für eine verlängerte Betriebsgenehmigung eingereicht hat. Aus Lüneburg, Kai Rake.
3: Die Betriebsgenehmigung für das Castor-Zwischenlager Gorleben läuft 2034 aus und weil bis dahin bundesweit kein Endlager zur Verfügung stehen wird, muss die Betriebsgenehmigung verlängert werden. Die Betreibergesellschaft BGZ hatte dabei eine intensive Öffentlichkeitsbeteiligung versprochen. Die Bürgerinitiative Lüchow-Dannenberg hat dabei stets moniert, dass die Castor-Lagerhalle ihrer Ansicht nach nicht hinreichend gegen Drohnenangriffe oder Flugzeugabstürze gesichert sei.
1: Das Wetter in Deutschland. Überwiegend trocken, teils Nebel, in Vorpommern noch Regen bei 11 bis 0 Grad. Tagsüber fast überall trocken, gebietsweise heiter, in Vorpommern noch etwas Regen bei 11 bis 18 Grad. Morgen teilweise heiter, teils wolkig, von Westen später wieder Regen bei 13 bis 20 Grad und am Mittwoch häufig trocken, Richtung Süden einige Schauer, 15 bis 22 Grad. Das waren die Nachrichten.
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4: Die A1 Osnabrück-Bremen ist zwischen Vechta und Kloppenburg wegen Brückenarbeiten noch in beiden Richtungen gesperrt. Eine Umleitung ist eingerichtet. Nochmal die A1 Lübeck Richtung Hamburg. Da ist die Fahrbahn zwischen Kreuz Hamburg-Ost und Dreieck Norderelbe wegen Bauarbeiten bis ca. 5 Uhr gesperrt. Eine Umleitung ist ebenfalls eingerichtet. Die A8 Salzburg Richtung München ist zwischen Rohrdorf und Rosenheim wegen Brückenarbeiten bis ca. 5 Uhr gesperrt. Die A23 Heide Richtung Hamburg ist zwischen Heide West und Heide Süd wegen Überflutungen gesperrt. Und zum Schluss die A40 Duisburg-Essen ist zwischen Mülheim-Winkhausen und Mülheim-Heißen wegen Brückenarbeiten in beiden Richtungen bis 5 Uhr gesperrt. Soweit der Verkehr. Ich wünsche Ihnen eine gute und freie Fahrt.
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4: Im Studio ist Detlef Karg. Willkommen. Am 27. Oktober wählt Israel ein neues Parlament und die große Frage ist, kann Premierminister Benjamin Netanyahu nach Jahren des Krieges, dem Terrorangriff der Hamas vom 7. Oktober und einer tiefen Spaltung des Landes abgewählt werden? Und wenn ja, würde sich Israels Politik unter einer neuen Regierung grundlegend ändern? Darüber spricht Nathalie Amiri im Weltspiegel-Podcast mit ARD-Korrespondent Björn Dahke in Tel Aviv und Ofer Waldmann von der Heinrich-Böll-Stiftung in Israel.
5: Ofer, du bist ein deutsch-israelischer Journalist, Schriftsteller, promovierter Historiker und ehemaliger Orchestermusiker. Du bist 79 in Jerusalem geboren und leitest seit dem Sommer 2025 das Büro der Heinrich-Böll-Stiftung in Tel Aviv. Wenn du heute durch Israel gehst, erkennst du das Land deiner Kindheit wieder?
6: Das Land meiner Kindheit, muss man noch ein bisschen sagen, das verklärte Israel. Man denkt ja so gerne zurück, man vergisst einiges. Das war eine Kindheit zwischen dem Osloer Friedensprozess, große Hoffnungen, palästinensische Polizisten, die mit Ölzweigen in Jericho begrüßt wurden, und dem Attentat an Yitzhak Rabin und Selbstmordattentate in Jerusalem. Das war meine Kindheit. Und wenn ich jetzt durch Israel laufe, muss ich sagen, erkenne ich die giftigen Früchte vieler der, ja, wie soll man sagen, auf Hebräisch sagt man, Samen des Sturms, die damals bereits gesät wurden. Damals hat man unterschätzt, wohin der nationalreligiöse Wahn führen kann, der jetzt durch das Land tobt. Man hatte viele blinde Flecken, man wollte viele blinde Flecken haben, nicht nur in meiner Kindheit, ich glaube, das ist ohnehin bezeichnend für die israelische Geschichte. Das heißt, wenn ich zurückdenke, einiges, was man jetzt in Israel sieht, den Anfang hätte man bereits in den 90ern sehen können.
5: Björn, wie wirkt auf dich das Land?
7: Ich bin noch relativ neu hier, ein gutes halbes Jahr bin ich jetzt hier in Tel Aviv. Und ich habe manchmal den Eindruck, das ist gar nicht ein Land, sondern das sind ganz viele unterschiedliche Gruppen. Also Tel Aviv, hier arbeiten wir, hier leben wir. Und das Leben hier hat nichts damit zu tun, wie die Ultraorthodoxen in Jerusalem leben, wie die arabischen Communities im Norden Israels leben, über die Palästinenser im besetzten Westjordanland gar nicht zu reden. Und ich sehe nicht, was ist das verbindende Element.
5: Was hat sich konkret seit dem 7. Oktober verändert?
7: Also aus meiner Sicht, es gab davor Gräben, die haben sich weiter vertieft. Natürlich vor allen Dingen erstmal zwischen den Palästinensern und den Israelis, aber auch innerjüdische Spannungen, die es gibt. Die politischen Spaltungen sind tiefer geworden. Der Vertrauensverlust in den Staat ist größer geworden, in den Staat, in Politik, in die Armee auch, weil sie konnte das zentrale Versprechen dieses Landes nicht mehr erfüllen, die Menschen hier zu schützen. Und es gab ja bisher keine grundlegende Aufarbeitung dessen, was da im Vorfeld und am 7. Oktober schiefgelaufen ist. Und ich glaube, solange es diese Aufarbeitung nicht gibt, weil sie momentan politisch offensichtlich nicht gewollt ist, wird man diese Traumata auch gar nicht bearbeiten können.
6: Ich würde dazu sagen, also wie Björn gerade beschrieben hat, du hast vorhin gefragt wegen meiner Kindheit, da hatte man zumindest noch die Illusion gehabt, dass es ein israelisches Narrativ, eine israelische Erzählung gibt, ja, ein israelisches Wir sozusagen. Diese Illusion ist dahin. Es gibt jetzt keine einheitliche israelische Erzählung, ein Masterplan sozusagen, irgendeine Art gemeinsamen Nenner. Und was der 7. Oktober bewirkt hat, und das ist ein Wort, das ich oft verwendet habe in den letzten 3 Jahren, ist eine Entgrenzung. Und vieles von dem, was bereits vorhin in Israel vorhanden war, vielleicht in den Unterschichten, ja, vielleicht es lauerte im Verborgenen, ist durch diese Entgrenzung, also die physische Entgrenzung am 7. Oktober, aber auch die moralische, die politische, die sprachliche Entgrenzung, wenn man über Vertreibung redet, ja, wenn man über Todeszahlen redet, die unvorstellbar sind und auch unvorstellbar sein müssen, ja. Und diese Entgrenzung führte dazu, dass vieles von dem, was vor dem 7. Oktober im Verborgenen lag, nun zum Teil des politischen Programms wird. Es wird hier bald gewählt. Es gibt eine Partei, die offen dafür propagiert, zum Beispiel die palästinensische Zivilbevölkerung aus dem Gazastreifen zu vertreiben.
5: Jetzt finden am 27. Oktober in Israel die Parlamentswahlen statt. Eine Schicksalswahl wird diese Wahl auch genannt oder verkürzt. Netanjahu, ja oder nein? Björn, kannst du kurz mal die Oppositionsparteien vorstellen? Wer sind die? Wer tritt da gegen Netanjahu an?
7: Also um ein paar Namen zu droppen, im Oppositionslager, wir haben ja Yair Golan von der Demokratischen Partei, der ist so auf das Linkeste, was es in diesem Milieu im Prinzip gibt, was da antritt in der Opposition. Wir haben Avigdor Liebermann, Partei Unser Haus Israel, eher rechts einzuordnen, säkulare Partei, viele aus der russischen Community dort an Unterstützung. Wir haben Naftali Bennett und Yair Lapid, die ein Wahlbündnis eingegangen sind, beides ehemalige Premierminister, die einiges an Erfahrung auch schon haben. Und Für mich der spannendste Name im Oppositionsfeld, Gadi Eisenkot, ehemaliger Armeechef, hat die Partei Yashar gegründet, geradeaus. Geradeaus steht

0: muss man nicht als politische Richtung sehen, sondern auch für Integrität. Also er versucht auch so ein bisschen sich abzugrenzen von Netanyahu, der wegen Korruptionsvorwürfen vor Gericht steht. Und er versucht durch seine Aura als Armeechef da irgendwie auch an Glaubwürdigkeit damit hier zu punkten. Also das sind so, finde ich, die spannendsten Oppositionscharaktere. Aber ich glaube, inhaltlich unterscheiden die sich gar nicht so wahnsinnig von Netanyahu. Also
1: das wollte ich dich nämlich gerade fragen. Also ich höre oft in Deutschland, wenn Netanyahu weg ist, wird alles besser. In welche Richtung könnte sich das Land bewegen? Kommt eine dieser Koalitionen wirklich oder gelingt es einer dieser Parteien wirklich, eine Koalition zu formen?
0: Traue ich mich heute nicht abzuschätzen. Die Umfragen sagen, es ist ein Kopf-an-Kopf-Rennen. Das wird auch so kommen. Und am Wahlabend werden wir es möglicherweise auch noch nicht wissen, weil dann kommt es darauf an, welche Koalition da zusammenfindet oder auch nicht. Jetzt haben aber diese Oppositionsparteien zumindest mal vereinbart, sich nicht im Wahlkampf gegenseitig Konkurrenz zu machen und zu kannibalisieren, sondern zusammen da ein Stück weit zumindest an einem Strang zu ziehen. Alle genannten, also ein paar davon habe ich im Wahlkampf erlebt, Lapid, Eisenkot auch, mir sind die alle als relativ uninspiriert aufgefallen. Also wenn man jetzt von so einer internationalen deutschen Perspektive drauf schaut, wird sich mit einem von denen irgendwie die internationale Politik, auch der Konflikt mit den Palästinensern, da etwas Grundlegendes ändern? Ich glaube nicht. Und das meiste, was ich hier im Land auch wahrnehme, ist die Hoffnung, es wird zumindest nicht noch schlimmer.
2: Ja, die Erwartung eines Befreiungsschlags, sollte Netanyahu abgewählt werden, ist spürbar, sowohl im sogenannten progressiven Lager, im oppositionellen Lager in Israel, als auch im Ausland. Aber abgesehen davon, dass meiner Meinung nach, was nach dem 27. Oktober passiert ist, eine Pattsituation und eine Übergangsregierung, denn die Tatsache, dass Netanyahu keine Mehrheit findet, bedeutet nicht, dass jemand anderes eine Mehrheit hinter sich herbringen kann. Aber in der Tat, auch wenn sie im Politikstil was anders anbieten als Netanyahu, vom Inhalt her, vom Sicherheitskonzept her und in der allen entscheidenden Frage, in der Frage des politischen Horizonts dieses Landes, bieten sie eigentlich keine Alternative zu Netanyahu. Also vielleicht das ein bisschen, also einige der Namen, die Björn gerade genannt hat, Naftali Bennett, ehemaliger Vorsitzender des Rats der Siedler in den besetzten Gebieten, Avigdor Lieberman, ein ehemaliger Vertrauter Netanyahus, ein glühender Befürworter der Todesstrafe. Also wir haben es hier nicht mit progressiven linken PolitikerInnen zu tun, sondern eigentlich mit Rechts- bzw. Mitte-Rechtspolitikern und Politikern. Yair Golan, quasi der Linkeste von den allen, der Progressivste von allen. Auch er redet übrigens nicht über die Zwei-Staaten-Lösung, fast ein verbotener Begriff inzwischen, oder ein No-Word im Nahen Osten. Er redet von einer Trennung, von Separation zwischen Israel und den Palästinensern. Es gibt natürlich noch die arabischen bzw. jüdisch-arabischen Parteien, aber da sehen wir, dass im sogenannten oppositionellen Lager, dass man da nicht über seinen, mit Verlaub, rassistischen Schatten springen kann. Denn sollte die Opposition mit den arabischen Parteien koalieren, dann haben sie eine Mehrheit, um Netanyahu tatsächlich abzuwählen.
1: Das wollte ich nämlich gerade fragen. Letzte Woche ist nämlich Folgendes passiert. In Israel hat der israelische Wahlausschuss sämtliche arabische Parteien von dem bevorstehenden Parlamentswahl ausgeschlossen. Aber dennoch habe ich so mitbekommen, keiner dieser Oppositionspolitiker sagt, ja, wir koalieren mit den arabischen Parteien. Und dazu muss man sagen, das wissen vielleicht viele in Deutschland nicht, machen ja die arabischen Israelis 21%, circa ein Fünftel der gesamten Bevölkerung aus. Das heißt, was passiert da? Wieso möchte man nicht mit den arabischen Parteien koalieren oder es nicht thematisieren? Kann ja sein, dass nach der Wahl dann man dann doch Sondierungsgespräche mit ihnen führen wird. Aber jetzt ist es ja so, dass Netanyahu extrem ja richtige Hassvideos verbreitet. Das ist ja verheerend, was da an Hass geschürt wird.
2: Das kennt man eigentlich aus allen israelischen Wahlkampagnen. Auch jedes Mal werden die arabischen Parteien, übrigens sind, also man sagt, das ist auch im israelischen oder im hebräischen Sprachgebrauch, arabische Israelis, es sind palästinensische Israelis. Man schließt sie immer aus den Wahlen aus und dann kommt das oberste Gericht und lässt sie trotzdem zu. Das ist ein Teil dieses Theaterstücks namens israelische Politik. Aber es geht in der Tat tiefer. Der tiefere Sinn, würde man fast sagen, dieser Regierung noch vor dem 7. Oktober ist das innere Gleichgewicht Israels. Israel definiert sich ja als jüdisch-demokratischen Staat. Und diese gegenwärtige Regierung sagt, nein, Israel ist in erster Linie ein jüdischer Staat. Und das Demokratische oder die demokratischen Rechte, die Bürgerrechte, werden verteilt nach ethnischem Prinzip. Erst recht im Westjordanland, wo die Palästinenser

0: Palästinenser also keine Bürger sind, sind Untertanen, aber auch zunehmend innerhalb Israels, also innerhalb der anerkannten Grenzen Israels. Und was Netanyahu und seine Partei und seine Verbündeten sagen, letzten Endes, die palästinensischen Bürgerinnen und Bürger Israels sind keine legitimen Bürgerinnen und Bürger, sind keine legitimen Partner für eine künftige Regierung. Und das Tragische ist, dass eine große Mehrheit der sogenannten Oppositionsparteien genau über diesen Stock, den Netanyahu ihnen hinhält, springen und sagen, ja, ja, nach dem 7. Oktober können wir es uns nicht vorstellen, mit den arabischen, mit den palästinensischen Parteien zu koalieren. Dabei muss man sagen, die palästinensischen Israelis sind ein integraler Teil der israelischen Gesellschaft. Du hast es vorhin erwähnt, 21%. Und für sie, also wenn sie an der Schwelle des Wahllokals stehen, fragen sie sich, gehe ich wählen und legitimiere damit ein System, was mich systematisch diskriminiert? Oder gehe ich nicht wählen und verzichte auf irgendeinen Versuch, meine Realität und die Realität in der palästinensischen Community in Israel ist hart, irgendeinen Versuch, meine Lebensrealität zu verbessern, geschweige denn vielleicht einen Beitrag zu leisten, sodass auch zwischen Israel und Palästinensern irgendwann ein anderer Weg gegangen wird.
1: Genau diese Erfahrung machen wir auch, wenn wir in der arabischen Community unterwegs sind, mit den Leuten da sprechen. Mein Kollege Jan war zum Beispiel in Haifa unterwegs, hat sich mit Marianne Khoury dort unterhalten, die verkauft dort palästinensische Kunst, und sie hat ganz klar gesagt, sie geht nicht wählen.
2: Because I think it doesn't really represent us.
3: Denn ich denke, wir sind nicht wirklich vertreten. Das israelische Parlament ist für jüdische Menschen, nicht für Palästinenser. Wir sind Staatsbürger, haben einen Pass, das ist in Ordnung. Aber als ich 18 war, da habe ich gedacht, es gibt Gleichberechtigung und Respekt und dass ich eine Stimme habe. Jetzt bin ich sicher, dass es nicht so ist, denn qua Gesetz ist das der Staat des jüdischen Volkes und wir stehen außerhalb der Identität dieses Staates.
1: Also es gibt viele Menschen in der arabischen Community, die sich einfach nicht als Teil dieses Landes sehen und deshalb auch überhaupt keinen Grund sehen, warum sie an diesen Wahlen teilnehmen sollten. Und das macht aber auch ja diesen arabischen Teil und den arabischen Block und damit auch die Opposition insgesamt schwächer.
4: Das heißt, wenn selbst die palästinensischen Israelis ausgeschlossen werden von der Wahlthematik oder diskriminiert werden, dann wird auch die Thematik über die politische Zukunft Gazas und auch was in der besetzten Westbank passieren soll, nicht thematisiert als ein Versprechen an die Wählerinnen und Wähler? Werden diese Themen im Wahlkampf gar nicht thematisiert?
1: Also Gaza kommt jedenfalls im Wahlkampf nicht so vor, wie wir das aus einer deutschen Perspektive vielleicht denken würden, so ein Konzept für den Wiederaufbau, eine große Friedenskonferenz oder so. Nein, also was als Zukunft für Gaza im Wahlkampf beschrieben wird, das ist die Idee, die Menschen von dort zu vertreiben. Also was als freiwillige Ausreise bezeichnet wird, das ist das Konzept der Partei Amchai Israel. Oder es gibt die Idee auch von rechtsextremen Parteien, Gaza wieder mit jüdischen Siedlungen zu besiedeln. Also das sind die Punkte, an denen Gaza im Wahlkampf eine Rolle spielt und nicht im Sinne von, wir versuchen den Palästinensern eine lebenswerte Zukunft dort zu gestalten.
4: Wenn wir über die Sicherheit Israels sprechen, und Israel befindet sich jetzt seit mehreren Jahren, also konkret seit dem 7. Oktober in einem Mehrfronten, eigentlich in einem Siebenfrontenkrieg. Welche Bedeutung hat das Sicherheitsgefühl der Israelis für ihre politischen Entscheidungen?
1: Bitachon, ne? Also Bitachon. Sicherheit, das ist, darum geht es natürlich in allem. Das ist das zentrale Wahlkampfthema. Was ich bemerkenswert finde, ist, dass Sicherheit hier immer militärisch definiert wird. Also wir waren zu schwach gegen den Iran, also müssen wir stärker auftreten. Das ist das, was hier viele Menschen sagen. Das ist nicht nur das, was viele Politiker sagen, sondern mein Vermieter zum Beispiel, mit dem habe ich darüber neulich gesprochen. Also das kommt von normalen Menschen. Der Gedanke, man kann Sicherheit herstellen durch Verhandlungen, durch Diplomatie, durch Ausgleich, ist hier sehr knapp oder sehr klein. Dabei gäbe es ja Vorbilder. Es gibt einen Friedensvertrag mit Jordanien, es gibt einen Friedensvertrag mit Ägypten. Mit anderen Ländern war man auch mal zwischenzeitlich so weit, Syrien, Libanon. Also das ist durchaus ein israelisches Erfolgsrezept. Aktuell kommt man mit so einer Idee nicht weit und aus der Angst, damit keine Wahl gewinnen zu können, wird das gar nicht thematisiert.
0: das war bereits in den 90ern, wenn ich an Wahlkampagnen von Yitzhak Rabin, auch von Benjamin Netanyahu in seiner ersten Amtszeit, 96 bis 99, denke, das war immer eine Kombination, damals noch von Frieden, das Wort Frieden, Shalom, war noch nicht verpönt. Es war irgendeine Kombi aus Shalom und Bitachon.

0: Frieden und Sicherheit, Sicherheit und Frieden. Ich mache oder wir machen einen sicheren Frieden oder Frieden mit Sicherheit. Das waren so die Wahlslogans. Aber interessant genug, also für die Israelis in der Tat Sicherheit ein wichtiges Konzept. Ich muss auch sagen, ganz persönlich, in den letzten 3 Jahren fand ich mich schon des Öfteren mit meinen Kindern im Bunker. Also das ist jetzt kein abstraktes Thema für die Israelis. Ich glaube, am 7. Oktober, als man diese weißen Pickups gesehen hatte für der Hamas, die durch Esderot und durch die Kibbutzim gefahren sind, da hat man sich schon gefragt, also ich wohne im Norden des Landes, da habe ich schon zum ersten Mal gerechnet, so wie viele Kilometer sind es eigentlich von der libanesischen Grenze bis zu meinem Wohnort. Das heißt, es spielt eine große Rolle. Allerdings muss man sagen, Netanyahu, das rechte Lager, treten immer auf als diejenigen, die Sicherheit garantieren können. Aber trotz, würde man sagen, taktischer Erfolge der letzten 3 Jahre, glauben offenbar immer mehr Israelis Netanyahu nicht, dass er diese taktischen Erfolge tatsächlich in ein Sicherheitsgefühl übersetzen kann. Die Israelis fühlen sich nicht sicherer, trotz, wie gesagt, der Erfolge, der taktischen Erfolge gegen die Hezbollah in dem Libanon, trotz der Lufthoheit im Krieg gegen den Iran. Man sieht auch, dass die Hamas im Gazastreifen, eigentlich Hauptziel dieses Krieges, dass die Hamas nicht geschlagen ist. Die Israelis fühlen sich nicht sicherer. Das erklärt auch vielleicht, warum Netanyahu seit dem 7. Oktober eigentlich in keiner Umfrage eine Mehrheit hat.
1: Aber korrigier mich, trotzdem hat er nicht so sehr an Wählern verloren. Also seine Wählerschaft ist relativ stabil, egal auch welche Vorwürfe es gibt, auch dass er eben keine Untersuchungskommission möchte, auch die Vorwürfe, die jetzt neuerdings erhoben wurden in verschiedenen Berichten von Haaretz, aber auch Atlantic, dass es eben Warnungen gab von Ägypten vor dem 7. Oktober, aber auch von den Vereinigten Arabischen Emiraten. Trotzdem verändern sich die Umfragewerte für ihn nicht, also er verliert dadurch nicht.
0: Ja, das ist offenbar ein politisches Phänomen, was größer als Israel ist. Das erleben wir auch in Deutschland. Dass, wenn Menschen radikaler Meinung sind, dann leben sie lieber auch radikale Politiker und nicht ihre Kopien, ja, gelinde gesagt. Und in Israel ist es nicht viel anders. Die Politiker, Politikerinnen, das sind aber meist Männer in der Tat, der Opposition bieten jetzt kein grundsätzlich radikal anderes Konzept für die Zukunft Israels als Netanyahu. Sie sprechen nicht vom Frieden, sie sprechen nicht von der Zwei-Staaten-Lösung, sie sprechen, wenn schon, vorsichtig von einer regionalen Neuordnung mit Saudi-Arabien, mit Ägypten, wo vielleicht möglicherweise gegebenenfalls irgendwann es nicht mehr zum Krieg kommt. Aber das ist jetzt nicht, dass sie eine politische Vision anbieten, die radikal anders ist.
1: Björn, wie schätzt du den Ausgang der Wahlen ein?
2: Ich weiß es nicht. Ich weiß es wirklich nicht.
1: Ich erkläre nur mal kurz die Studiosituation. Sie sahen sich gerade die beiden Männer vor mir an und grinsten sich an, weil sie es wahrscheinlich beide nicht sagen können. Richtig, oder?
2: Also, ne, wir werden vielleicht so ein Ergebnis...
1: Mir hat mal jemand gesagt, dass inzwischen schon Friedhöfe gefüllt worden sind mit Menschen, die Netanyahus politische Karriere als beendet erklärt hatten.
2: Das ist der größte Fehler, den man, glaube ich, machen kann. Er hat in der Vergangenheit bewiesen, dass er ein politisches Stehaufmännchen ist und er ist einfach so flexibel, dass man ihm auch zutrauen muss, mit einem sehr schwierigen Wahlergebnis eine Koalition formen zu können, was möglicherweise, alles hochspekulativ, dann die Opposition, weil sie innerhalb auch so zerrissen ist, eben dann nicht hinbekommt. Und Netanyahu ist bereit, die Ultraorthodoxen weiter mit Privilegien zu versorgen, Ausnahmen von der Wehrpflicht zum Beispiel. Und das hat er in der vergangenen Regierung ja auch gezeigt, dass er die Rechtsextremen damit reinholt. Und das war, das muss man jetzt auch mal fairerweise sagen, die stabilste Regierung seit fast 40 Jahren. Wir erleben jetzt nämlich den ersten Wahltag seit 38 Jahren, der am regulären Wahltag stattfindet. Alle anderen Regierungen sind davor gescheitert.
0: Das ist unter anderem auch deshalb, weil Netanyahu es versteht, dass die Tatsache, dass er möglicherweise nicht gewonnen hat, wie gesagt, noch lange nicht bedeutet, dass jemand anderes gewonnen hat. Ich meine, wenn wir ein bisschen zurückblicken, vor dem 7. Oktober gab es, ich glaube, das waren anderthalb oder fast 2 Jahre, mit 5 Wahlgängen, also mit 5 Wahlkampagnen. Also man hat immer die Würfel neu, bis man das Ergebnis hatte, das man sich gewünscht hat. Für eine sehr kurze Zeit gab es die Regierung Bennett-Lapid, die Regierung der Veränderung oder Wechselregierung, wie auch immer das man nennen möchte, die bestand, wenn ich mich nicht irre, aus 11 Fraktionen im israelischen Parlament. Übrigens interessant genug, darunter auch eine arabische, eine palästinensisch-israelische Partei, Ram unter Mansour Abbas. Aber diese Regierung zerbrach und dann wurde Netanyahu neu gewählt und wie Björn sagte, die stabilste Regierung in Israel eigentlich seit 4 Jahrzehnten. Und es wächst hier eine Generation heran, die eigentlich

0: In Deutschland wird gerade eine rechtsextreme Partei beängstigend stark. Der Antisemitismus wächst weltweit. In Israel sitzen rechtsextreme Minister in der Regierung. Was müsste bei diesen Wahlen passieren? Ist der kleinste Wunsch vielleicht, dass Israelis wieder miteinander sprechen?
1: In der Tat habe ich in den letzten Wochen mal mit israelischen Medien über die Landtagswahlen in Deutschland und einen Aufstieg der AfD geredet und dann mit deutschen Medien über die kommenden Wahlen in Israel. Und manchmal musste ich kurz denken, so worüber rede ich jetzt? Und es gab interessante parallele Linien zwischen beiden Entwicklungen. Denn sowohl in Deutschland als auch in Israel haben wir es offenbar mit einer politischen Generation, die die Lektion von 45 vergessen hat. Und das hat vor allem in Deutschland und Israel einen sehr bitteren Nachgeschmack. Dass man bereit ist, Parteien zu wählen, die sich für Politik zu entscheiden, die sich vom Völkerrecht verabschiedet, die sich von Menschenrechten verabschiedet, die sich von der Lektion verabschiedet, politischen Extremismus vor allem aus der rechten Seite zu meiden. Und das ist kein israelisches Problem, das ist kein deutsches Problem, das ist ein globales Problem, das sehen wir auch in anderen Ländern, das dann im deutschen oder im israelischen Kontext so zum Ausdruck kommt, wie wir es sehen. Das macht mir aber wiederum, ich will nicht das Wort Hoffnung sagen, weil Hoffnung ist in der gegenwärtigen Lage in der Tat schwierig, aber das gibt mir ein bisschen Zuversicht. Denn das bedeutet, dass die Demokratinnen und Demokraten hier in Israel, die gerade keine einfache Situation haben und nicht wirklich in der Mehrheitszahl sind, ja, nicht allein sind. Dass ihre Herausforderungen sich den Herausforderungen der europäischen Demokratinnen und Demokraten ähneln, dass sie die Solidarität der Demokratinnen und Demokraten erwarten dürfen und hoffentlich auch erfahren und dass man da gemeinsam steht. Denn wir sehen, die andere Seite, die demokratiefeindlichen Kräfte, können sich bestens vernetzen. Dann ist es an der Zeit, dass die demokratischen Kräfte das Gleiche tun, ob in Israel, in Deutschland oder darüber hinaus.
2: Und das war der Weltspiegel-Podcast. Heute mit Nathalie Amiri, Björn Dahke und Ofer Waldmann zur anstehenden Wahl in Israel. 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Und das war der erste Teil der ARD-Infonacht vom Norddeutschen Rundfunk in Hamburg. Nebenan macht sich schon mein Kollege Philipp Kaver bereit. Der wird Sie gut informiert durch diese Nacht bis 6 Uhr begleiten. Mein Name ist Detlef Karg. Ich sage danke fürs Interesse und fürs Zuhören. Thank you.

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1: Die Nachrichten mit Magdalena Dietz. Guten Morgen. US-Präsident Trump hat sich zum Krieg Russlands gegen die Ukraine geäußert. Demnach werden beide Seiten aufhören, gegenseitig Kraftwerke, Raffinerien und Infrastruktur zu zerstören. In der Ukraine zeigten sich Vertreter überrascht. Aus Moskau gab es bislang keine Bestätigung. Anne Schneider, WDR Washington.
2: Umso bemerkenswerter ist der Zeitpunkt. Erst vor 2 Tagen waren Gespräche zwischen Vertretern der USA, der Ukraine und europäischen Partnern in Miami vorzeitig beendet worden. Ein geplanter zweiter Verhandlungstag fand nicht statt. Gründe dafür wurden bislang nicht genannt. Zudem gab es am Wochenende neue Spannungen zwischen Washington und Kiew. Trump hatte die ukrainischen Angriffe auf russische Raffinerien scharf kritisiert und die Ablösung Selenskys gefordert.
1: In Polen ist nach Hinweisen auf einen möglichen Attentatsversuch auf Ministerpräsident Tusk und den Verteidigungsminister ein Verdächtiger festgenommen worden. Nach Behördenangaben wurde der Mann in Niederschlesien von der Polizei gestellt. Paulina Milling, WDR Warschau.
3: Bisher ist noch unklar, ob der Festgenommene beiden Regierungsmitgliedern gedroht haben soll oder ob nach weiteren Verdächtigen gesucht wird. Ein Sprecher der Sicherheitskräfte hatte zur Einordnung der Bedrohungslage erklärt, die Angelegenheit sei wörtlich todernst. Regierungssprecher Adam Szlapka hatte zuvor mitgeteilt, der aktuelle Hinweis sei wesentlich beunruhigender gewesen als ähnliche Signale in der Vergangenheit.
1: Und das ist auch noch wichtig. Die Houthi-Rebellen im Jemen, die vom Iran unterstützt werden, haben ihre Angriffe auf Saudi-Arabien ausgeweitet. Sie griffen erneut den Flughafen Riad, zudem den Flughafen Dammam sowie nach eigenen Angaben eine Gasanlage und eine Raffinerie an. Bei einem Brand in einem Mehrfamilienhaus in Bonn sind 2 Kleinkinder und ein